0: ihn eigentlich wollten. In Sachsen-Anhalt wird am 6. September ein neuer Landtag gewählt. Die AfD liegt in Umfragen deutlich vorn. Nach der Sturzflut im Himalaya hat Nepal die internationale Gemeinschaft um Hilfe gebeten. Außenminister Khanal erklärte, das Ausmaß der Katastrophe übersteige die Kapazitäten des Landes. Das Wichtigste sei zunächst, so viele Menschen wie möglich zu retten. Außerdem benötige man Kühlmöglichkeiten, um Leichen über längere Zeit zu lagern. Die Zahl der bestätigten Toten ist inzwischen auf mehr als 680 gestiegen. In dem Katastrophengebiet an der Grenze zwischen Nepal und China werden noch etwa 3000 Menschen vermisst. Darunter sind mindestens 8 Deutsche. Die Suche nach Überlebenden wird durch Regen und dichten Nebel erschwert. In Nepal bemühen sich Helfer auch um die Rettung von mehr als 100 Arbeitern, die durch die Sturzflut in einem Tunnel eines Wasserkraftwerks eingeschlossen wurden. Unterstützt werden sie von Spezialisten aus Indien und China. Nach dem russischen Drohnenangriff nahe der Stadt Kiew mit mindestens 37 Toten hat der ukrainische Präsident Selenskyj Ermittlungen angekündigt. Die Drohne traf am Freitagabend ein Lagerhaus, in dem offenbar Munition untergebracht war. Selenskyj sprach von einer schrecklichen Fahrlässigkeit und kündigte an, die Verantwortlichen zur Rechenschaft zu ziehen. Munition dürfe nicht in der Nähe von Wohnhäusern gelagert werden. Nach Angaben der Behörden wurden durch die Detonation in Mila, einem Vorort von Kiew, mindestens 50 Wohngebäude beschädigt, darunter ein Pflegeheim. Mehr als 40 Personen wurden verletzt, 4 Menschen gelten noch als vermisst. In der ukrainischen Hauptstadt Kiew wurde gestern erneut Luftalarm ausgelöst. Bürgermeister Klitschko teilte mit, bei russischen Drohnenangriffen sei mindestens ein Mensch getötet worden, es gebe 8 Verletzte. Das Wetter. Nachts in der Nordwesthälfte etwas Regen, an der Nordsee auch länger anhaltend, in der Südosthälfte Wolken, aber kaum Niederschläge. Tiefstwerte 17 bis 12 Grad. Am Tag im Norden Schauer, sonst bei wechselnder Bewölkung meist trocken, im Südosten sonnig. Temperaturen 20 bis 28 Grad. Die weiteren Aussichten: am Montag im Nordwesten Schauer, im Süden heiter bis wolkig, an den Alpen Regen, 20 bis 27 Grad. Das waren die Nachrichten.
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Ein Buch hat Peter Wohlleben 2015 weltweit bekannt gemacht. Das geheime Leben der Bäume wurde ein Bestseller, der in mehr als 50 Sprachen übersetzt und auch verfilmt wurde. Peter Wohlleben ist in Sinzig bei Bonn aufgewachsen, wo er erste Erfahrungen mit der Natur gesammelt hat. Dann ließ er sich zum Diplom-Forstingenieur ausbilden in Rottenburg am Neckar. Heute unterrichtet er selbst an der Waldakademie in Wershofen in Rheinland-Pfalz. Seine Popularität hat ihm ein gut funktionierendes Netzwerk mit Naturschützern eingebracht. Er hat Lesereisen unternommen, auch in den USA und Kanada, und unter anderem die britische Primatenforscherin Jane Goodall kennengelernt. Außerdem schreibt der Förster weiter Bücher. Sein jüngstes heißt Bakterien, die heimlichen Helden. Dazu fällt Peter Wohlleben auch ein Lied ein, das er gleich in Classic Pop etc. präsentiert.

Sie hören Klassik, Pop etc. mit Peter Wohleben im Deutschlandfunk. Und Peter Wohleben, das bin ich. Ich bin Förster, Bestsellerautor und wohne eigentlich im Wald, in einem Forsthaus. Und jetzt sitze ich hier in Köln im Studio und habe die wundervolle Aufgabe, Sie durch diese schöne Sendung zu führen, die eine Reise durch mein Leben ist. Und Sie haben es vielleicht schon am Anfang gehört, Butterfly von Daniel Gerard. Das ist heute nicht mehr meine bevorzugte Musik, aber ich verbinde damit eben Kindheitserinnerungen. Das war die erste eigene Schallplatte, die ich hatte. Ich bin in Sinzig aufgewachsen, südlich von Bonn, habe da meine ersten Erfahrungen in der Natur gemacht. Und habe natürlich das gehört, was meine Eltern und Großeltern gehört hatten und war eben sehr stolz darauf, dass ich eine erste eigene Schallplatte hatte. Und in dem Zusammenhang, ich war ja immer sehr naturverbunden, freiheitsliebend, waren für mich die Highlights im Kino, wenn ich denn schon reingehen durfte, die Filme von Karl May. Heute sind sie ja ein bisschen umstritten, aber damals war das für mich einfach Freiheit. Ich hätte am liebsten natürlich den Apachen geholfen, wenn ich dann erwachsen wäre. Das waren so meine Wunschvorstellungen, auf dem Pferd durch die Prärie. Und diese ganze Sehnsucht, die bündelte sich zum Beispiel in der Titelmelodie von Old Shatterhand. Geschrieben hat das Martin Böttcher. Und bis heute, ja, walzt da in mir auf, wenn ich das höre. Na, mal schauen, was bei Ihnen passiert.

0: Wenn Sie jetzt den kleinen Peter auf einem Pferd durch die Prärie haben reiten sehen, dann liegen Sie nicht ganz so verkehrt. Meine Bücher sind ja mittlerweile in über 50 Sprachen übersetzt worden. Ich bin dadurch viel rumgekommen. Unter anderem habe ich Freunde bei den amerikanischen Ureinwohnern. Und da gibt es eine ganz nette Begebenheit mit einem Anishinaabe, das ist ein Professor aus Winnipeg. Der hat was zur Sprache erzählt, was ich sehr berührend fand. Die sagen nicht, ich liebe dich, weil sie das übergriffig finden. Das macht ja etwas mit einer anderen Person. Die sagen stattdessen, du öffnest mich. Fand ich sehr berührend. Mit einer Handbewegung dazu, nach vorne, sich so öffnend. Also es ist mir direkt ins Herz gegangen. Fand ich wirklich sehr, sehr schön. Der sagte übrigens, du schuldest mir jetzt was, du hast ja was von mir mitgenommen. Wenn ich das nächste Mal nach Deutschland komme, dann darf ich bei dir kostenlos übernachten, was ich natürlich gerne mache. Ja, eine Person, die mich geöffnet hat, ist meine Frau. Und als wir uns kennengelernt haben, da gab es einen Kennenlernsong, Let's Stay Together von Tina Turner. Meine Frau sagt immer, nein, das ist nicht unser Kennenlernsong. Unser Kennenlernsong ist Hello von Lionel Richie. Und so haben wir eben zwei. Aber heute hören Sie mein Let's Stay Together von Tina Turner.
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Sie hören Klassik, Pop etc. im Deutschlandfunk mit Peter Wohlleben. Und eben aus dem Song von Tina Turner, finde ich, hat man so die Sehnsucht, die Liebessehnsucht herausgehört in einem Zeitalter ohne Internet. Also man konnte schreiben, telefonieren und sich einmal die Woche sehen, weil ich in Rottenburg studiert habe. Also da liegt ganz viel Gefühl drin, in unserem nächsten Stück auch. Denn irgendwann kamen zwei Kinder, unter anderem unsere Tochter Carina. Und die fing irgendwann an, im Jugendorchester Euskirchen zu spielen. Geige, ausgerechnet Geige. Also mein Urgroßvater, der hat auch Geige gespielt. Der hat sich in den 1920er Jahren damit Geld verdient in Bars. Und diese Geige hat unsere Tochter. Die ist aufgearbeitet worden, ist auch eine ganz gute wohl. Also jetzt keine Stradivari, aber ganz okay. Und sie hat im Jugendorchester gespielt, und zwar die Stücke von Edvard Grieg. Und ich bin niemand, der groß zu Tränen neigt, aber bei den eigenen Kindern auf jeden Fall. Und als ich dieses Stück, Morgenstimmung, so heißt es, was wir uns gleich anhören, gehört haben, da kamen mir schon die Tränen, wenn die eigene Tochter in diesem Orchester mitspielt. Also das sind Klänge, die gehen direkt ins Herz, vielleicht auch in ihrs.

Auch wenn das Jugendorchester Euskirchen ganz hervorragend spielt, das hier war perfekt. Das war der unvergessene Herbert von Karajan und die Berliner Philharmonika. Musikalisch waren wir jetzt gerade in Norwegen unterwegs mit Edvard Grieg und wir haben familiär eine ganz starke Beziehung zu Schweden. Und auch Norwegen. Norwegen waren wir auch schon mit dem Wohnmobil. Aber in Schweden haben wir ganz viele Kanutouren gemacht. Schon vor, boah, wie lange ist das her? Ich glaube, die erste war 2003. Da hat man dieses Gefühl von Freiheit und Abenteuer. Wir waren 2 Wochen unterwegs, ohne Zivilisationsanschluss, hatten sogar von unserem Tierarzt Nähzeug mitbekommen und Lokalanästhetiker zur Wundversorgung haben wir zum Glück nicht gebraucht. Also war schon sehr abenteuerlich. Und unsere Kinder haben auch bis heute einen ganz starken Skandinavienbezug. Dadurch fahren selber regelmäßig dorthin, zum Teil auch mit uns. Und wenn wir, das ist Tradition, also wir fahren mit dem Auto nach Kiel, dann auf die Fähre nach Göteborg. Und wenn wir dann die Fähre verlassen haben, dann wurde sofort das Lied einer Band eingeschaltet, die wir zum ersten Mal in Schweden live gesehen haben, nämlich der Band Nordmän. Also geschrieben wird es Nordmän, also Nordmänner, Wikinger im Prinzip. Und das Lied heißt Wandrarin und das haben wir dann rauf und runter gehört und natürlich kräftig mitgesungen. Versuchen Sie es doch mal, es ist auf Schwedisch.

Ja, Sie hören Klassikpop etc. im Deutschlandfunk immer noch mit großem Vergnügen mit Peter Wohlleben. Mir macht sehr viel Spaß, Ihnen hoffentlich auch. Und ich erzähle Ihnen jetzt von einer Zäsur. Die kam, weil meine Frau meinte, ich solle mal anfangen, Bücher zu schreiben. Ich habe mich jahrelang geweigert, mache ich nicht, ist mir viel zu anstrengend, und habe es dann doch gemacht. Und dann wurde es ein internationaler Bestseller, Das geheime Leben der Bäume. Und es ändert sich eben schlagartig doch etliches. Ich wurde eingeladen, zum Beispiel von Robert Redford, habe in den USA und Kanada Lesereisen gemacht. Und die erste, das war einfach so skurril. Man kommt nach Kanada auf den Flughafen, auf den Infotafeln steht der eigene Name. In den Nachrichten lief es überall und denkt, das gibt's doch eigentlich gar nicht. Ich bin ein Förster, muss ich mal sagen, und wohne im Forsthaus in der Eifel. Und ich habe eigentlich alles, was ich will. Ich brauche das nicht und stehe da eigentlich auch gar nicht drauf. Aber ich habe dadurch natürlich ein ganz, ganz tolles Netzwerk gewonnen. Unter anderem war ich mit Jane Goodall befreundet. Die hatte ihren letzten Besuch vor ihrem Tod in Eberswalde gemacht, wo ich mit Wissenschaftlern zusammen einen neuen Studiengang zum Thema Waldwirtschaft initiiert habe. Aber diese erste Reise in die USA anlässlich dieses Buchs, das kam mir vor wie ein Traum. Und das verknüpfe ich mit einem ganz bestimmten Lied, was vielleicht auch die Laune verdeutlicht. Das heißt Good Times von Chick. Und das hören wir jetzt mal zusammen an.

Ja, da stand ich nun in den USA und in Kanada und da holte mich wieder meine Kindheit ein mit Winnetou und der Produktionsgesellschaft Konstantin. Die wollte nämlich auch mit mir einen Film drehen, allerdings nicht auf dem Pferd in der Prärie, sondern zu meinem Bestseller. Und ich dachte, okay, lass mal machen, habe ich nichts mit zu tun. Doch, ich sollte mit dabei sein. Es war eine Dokumentation und im weiteren Verlauf haben wir eine First Nation, die Quaker First Nation, besucht, die sich hilfesuchend an mich gewandt hat. Die hat gesagt, du hast in Kanada mittlerweile so eine gewichtige Stimme, du kannst uns helfen gegen die Forstindustrie und unseren Wald verteidigen. Und dann sind wir eben dort rübergeflogen, haben dort auch gedreht. Und auch das war wieder ganz berührend. Diese First Nation, das sind nur noch ganz wenige Leute, 19 an der Zahl, die aber ganz erfolgreich ihr Territorium verteidigen und auch immer mehr Fläche zurückbekommen vom kanadischen Staat. Und ich habe den Häuptling mal gefragt, weil das mit der Sprache, die haben eine eigene Sprache, wer spricht denn die eigentlich noch? Und da sagte er, meine Mutter, die war damals schon über 80 und er lernt. Also schon so ein bisschen traurig auch. Aber der macht eigentlich einen ganz vergnügten Eindruck. Bei denen ist es übrigens nicht so, dass so ein Stamm dann ausstirbt. Da können auch aus benachbarten Stämmen Leute einwandern oder man wandert wieder aus. Also es ist jetzt gar nicht so starr. Zum Glück das System, weil die wirklich sehr, sehr cool sind. Und Freya Ade, die die Filmmusik komplett komponiert hat und auch selber eingespielt hat, hat für diese First Nation ein eigenes kleines Stück geschrieben, was in einem Film zu hören ist und jetzt auch hier.

Für mich gibt dieses Stück perfekt die Stimmung vor Ort wieder, als wir da in diesem Wald standen, 70 Kilometer von der nächsten festen Straße weg. Und es hat so ein bisschen was Melancholisches, ein bisschen was Verlorenes, zwischendurch auch hoffnungsvolle Töne. Und die hören wir immer häufiger, obwohl auch in Kanada, in British Columbia, der Wind anders weht. Da wird schon sehr brutal gegen den Wald vorgegangen, immer noch viel abgeholzt, Laubbäume totgespritzt mit Roundup, also Glyphosat, weil man dort, sehr ähnlich wie hier auch, eben in Plantagen schnell wachsendes Holz nachziehen möchte. Aber die wehren sich recht erfolgreich und die Zusammenarbeit besteht bis heute sehr intensiv fort. Alle ein, zwei Monate verabreden wir uns über Zoom und diskutieren neue Möglichkeiten, den Wald zu schützen. Und sowas in Musik zu fassen, das finde ich schon echt eine Kunst. Und das kann auch Hans Zimmer ganz hervorragend. In dem Film Interstellar, übrigens einer meiner Lieblingsfilme, so heißt es, hat er teilweise die Musik geschrieben und die haben den Film auch danach gerichtet, also die Szenen. Das ist so intensiv verwoben, bringt so viel Gefühl, dass ich mir diesen Film ohne die Stücke von Hans Zimmer überhaupt nicht vorstellen kann. Und ich finde es wirklich total berührend. Da geht es um die Zukunft der Menschheit und die Erde wird unbewohnbar. Das Ganze hat übrigens ein Happy End. Das darf ich spoilern, falls Sie es noch nicht gesehen haben. Also keine düstere Dystopie oder so, sondern einfach, ja, ich finde den Film sehr gut gemacht und die Musik noch viel besser. Und aus diesem Film hören wir das Stück Cornfield Chase von Hans Zimmer.

Und schon sind sie verloren im Weltall. Hoffentlich natürlich nicht. Der Film hat ja ein Happy End, wie schon gesagt. Ja, verloren wähne ich mich auch manchmal im ICE. Ich schreibe ja am liebsten in Ruhe. Zum Beispiel im Forsthaus. Ich kann überall schreiben, sogar im Deutschlandfunk. Also in Pausen natürlich nicht, jetzt hier während der Sendung, keine Sorge. Aber was mich stört, ist, wenn Leute übergriffig werden. Und das hat man im Zug natürlich schon mal. Sie kennen das vielleicht, Managerinnen und Manager, die aller Welt mitteilen wollen, wie wichtig sie sind und dann eine Stunde lang irgendwelche Lieferanten zusammenfalten. Finde ich in mehrfacher Hinsicht sehr unangenehm. Und dann habe ich mal eine Methode ausprobiert, von der ich dachte, dass sie nicht funktioniert. Dass ich nämlich mit Musik schreibe. Also Kopfhörer auf, das sind so welche, die auch ein bisschen Schall unterdrücken. Und dann ein Musikstück draufgelegt, welches zur Stimmung passt. Und da habe ich an dem aktuellen Bestseller Bakterien, die heimlichen Helden gesessen und dachte, Mensch, guck doch mal, was es über Bakterien gibt. Deswegen bin ich mir auch gar nicht sicher, ob ich den Interpreten richtig ausspreche, weil ich das tatsächlich einfach nach der Stimmung ausgesucht habe und fand den Titel halt einfach passend. Der Titel heißt Bakteria und der Interpret ist Martin Sarsar. Oder Zarzar, wie auch immer das ausgesprochen wird. Und tatsächlich funktioniert das so gut, dass ich das mittlerweile sogar auch zu Hause mache. Wenn es mal ein bisschen lauter ist, die Enkelkinder sind da, also mit dem beschäftige ich mich natürlich sehr, sehr gerne. Aber zwischendurch muss ich halt auch mal ein bisschen arbeiten und dann gelingt das tatsächlich mit Musik. Sie hören jetzt meinen ersten und erfolgreichen Versuch, bei Musik zu schreiben, mit dem Titel Bakteria von Martin Sarsar.

0: Sie hören Klassik, Pop etc. im Deutschlandfunk mit Peter Wohlleben. Wenn Sie gerade noch das Husten gehört haben von dem letzten Titel Bacteria, dann sind Sie voll im Thema drin. Ich war da auch voll drin. Bakterien sind übrigens bei Menschen, die eng verbandelt sind, sehr ähnlich zusammengesetzt. Wundert ja auch nicht, ne? Man kommt sich ja sehr nahe. Aber wenn ich reise, bin ich natürlich meiner Frau, die ich seit 1983 kenne, sehr fern. Und wenn ich zwischendurch Zeit habe, ich denke natürlich sehr gerne an sie und bringe mich dann gerne mit einem sehr schönen Lied nochmal so ein bisschen in Stimmung, um an meine Frau zu denken, knüpfe damit an unseren Kennenlernsong. Es gibt ja eine ganze Reihe ganz, ganz wunderbare Liebeslieder, aber wenige Interpretinnen und Interpreten, die das wirklich schön rüberbringen. Und eine dieser Sängerinnen ist Tracy Chapman. Die macht das wirklich ganz hervorragend, finde ich. Es gibt auch in verschiedenen Versionen das Lied, aber ich glaube, es ist die Originalversion. Weiß ich aber gar nicht so ganz genau. Es ist auf jeden Fall die schönste. Und der Titel heißt Baby, Can I Hold You? Tracy Chapman.
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Das war das passende Lied für Menschen, die Sehnsucht nacheinander haben. Und ich habe natürlich noch mehr Menschen, nach denen ich manchmal Sehnsucht habe. Man wird ja älter, ich bin jetzt 62, zum Beispiel nach den Enkelkindern. 4 sind es mittlerweile. Und die Ältesten, die trauen sich auch schon mal ein paar Tage alleine mit uns im Forsthaus zu übernachten, also ohne Mama und Papa. Und da lernt man dann ganz andere Musikwünsche kennen, ne? Zum Beispiel auf der Fahrt, wenn wir sie holen oder auch wieder bringen. Opa, kannst du mal Boom Shakalaka anmachen? Wie, was, was ist das? Na, von Dicker. Okay. Und Vincent Weiss. Gut, Vincent Weiss habe ich schon mal gehört. Der hat in irgendeiner Fernsehsendung auch The Voice oder sowas mitgemacht. Und dann hört man das rauf und runter. Ich finde, es macht ganz gute Laune. Können Sie gleich selber beurteilen. Auf jeden Fall habe ich Vincent Weiss mal bei einer Fernsehsendung getroffen und sagte, Mensch, kannst du nicht für unsere Kleinen mal einen Gruß aufnehmen? Ja, hat er natürlich gerne gemacht. Sie persönlich gegrüßt, auch mit Namen. Und das konnten die, haben meine Tochter und Schwiegersohn erzählt, gar nicht oft genug hören. Also da hat man denen so eine Freude damit gemacht. Das ist wirklich unbegreiflich. Und diese Freude kommt hoffentlich auch in dem Song raus. Boom Shakalaka von Dicker und Vincent Weiss. 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

Ja, da kann man eigentlich nur gute Laune bekommen und habe ich auch bekommen in dieser Stunde, Sie hoffentlich auch. Und bevor wir diese Sendung beschließen, würde ich gerne noch an meine Großeltern zurückdenken, also eine Generation, zwei Generationen zurück in der Situation, in der ich mich jetzt ja auch befinde. Da stand immer ein Buch im Regal, was ich mir auch gerne ausgeliehen habe, von Heinrich Harrer, 7 Jahre in Tibet. Und das ist später verfilmt worden mit Brad Pitt. Und da gab es auch eine wunderschöne Filmmusik, die natürlich nicht für den Film gemacht wurde, sondern von Claude Debussy. Das ist Claire de Lune, die zieht sich so durch den ganzen Film durch. Finde ich sehr ergreifend. Ich denke dabei an meine Großeltern. Und bevor wir das zusammen genießen, möchte ich mich von Ihnen verabschieden, möchte mich ganz herzlich bedanken, dass Sie dabei waren. Und das war Klassik, Pop etc. im Deutschlandfunk mit Peter Wohlleben. Und Sie hören jetzt Claire de Lune von Claude Debussy.

Das war Klassik Pop etc. heute mit dem Förster und Autor Peter Wohlleben. 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Eine gute Woche wünscht Ihnen Maria Gnann.

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1: Drei Uhr, die Nachrichten. In Island haben die Wählerinnen und Wähler in einem Referendum über die Wiederaufnahme von Beitrittsverhandlungen mit der Europäischen Union abgestimmt. Die Wahllokale schlossen um Mitternacht. Wahlberechtigt waren etwa 270.000 der knapp 400.000 Einwohner. Nach Medienberichten wird mit einem knappen Ausgang gerechnet. Island hatte nach der Finanzkrise 2009 die Aufnahme in die EU beantragt. 4 Jahre später wurden die Gespräche abgebrochen, unter anderem wegen Differenzen in der Fischereipolitik. Zuletzt hatten gestiegene Lebenshaltungskosten, der russische Angriffskrieg gegen die Ukraine und die Drohung von US-Präsident Trump, Grönland zu annektieren, das Interesse in Island an einem EU-Beitritt wieder geweckt. Nach dem Tod von König Harald finden heute an verschiedenen Orten in Norwegen Gedenkfeiern statt. An einem Gottesdienst in der Domkirche in Oslo nimmt am Vormittag unter anderem Norwegens Regierungschef Støre teil. Der neue König, Håkon der VIII., wandte sich gestern erstmals seit dem Tod seines Vaters an die Bevölkerung. In einer im Fernsehen übertragenen Ansprache sagte der 53-Jährige, dass es nun seine Aufgabe sei, Menschen in ihren unterschiedlichen Lebenssituationen zuzuhören. Er glaube an ein Norwegen, in dem es Platz für alle gebe. Håkon wird am nächsten Dienstag im Parlament den Eid auf die Verfassung ablegen. Gekrönt werden er und seine Ehefrau Mette-Marit nicht. Diese Zeremonie wurde in Norwegen bereits 1908 abgeschafft. Altbundeskanzlerin Merkel hat eine Woche vor der Landtagswahl in Sachsen-Anhalt dazu aufgerufen, sich für die Demokratie einzusetzen. Sie sagte bei einer Veranstaltung im Haus der Berliner Festspiele, man müsse nach Jahrzehnten wieder ein bisschen mutig sein und sagen, dass die Demokratie eine tolle Art zu leben sei. Mit Blick auf die AfD erklärte Merkel, die Partei sei zwar sehr stark in den neuen Bundesländern, sei aber ein gesamtdeutsches Phänomen. Die AfD habe es zum Teil geschafft, die Gespräche von morgens bis abends zu bestimmen. Man wisse deshalb nicht mehr, was die anderen Parteien eigentlich wollten. In Sachsen-Anhalt wird am 6. September ein neuer Landtag gewählt. Die AfD liegt in Umfragen deutlich vorn. Nach der Sturzflut im Himalaya hat Nepal die internationale Gemeinschaft um Hilfe gebeten. Außenminister Kanal erklärte, das Ausmaß der Katastrophe übersteige die Kapazitäten des Landes. Das Wichtigste sei zunächst, so viele Menschen wie möglich zu retten. Außerdem benötige man Kühlmöglichkeiten, um Leichen über längere Zeit zu lagern. Die Zahl der bestätigten Toten ist inzwischen auf mehr als 680 gestiegen. In dem Katastrophengebiet an der Grenze zwischen Nepal und China werden noch etwa 3000 Menschen vermisst, darunter sind mindestens 8 Deutsche. Die Suche nach Überlebenden wird durch Regen und dichten Nebel erschwert. In Nepal bemühen sich Helfer auch um die Rettung von mehr als 100 Arbeitern, die durch die Sturzflut in einem Tunnel eines Wasserkraftwerks eingeschlossen wurden. Unterstützt werden sie von Spezialisten aus Indien und China. Im afrikanischen Niger hat das Militärregime nach eigenen Angaben die Rebellion einer Gruppe von Soldaten niedergeschlagen und einen Armeestützpunkt wieder unter Kontrolle gebracht. Aus Sicherheitskreisen hieß es, mehrere aufständische Soldaten seien getötet worden. Im staatlichen Fernsehen wurden Bilder gezeigt, die Dutzende festgenommene Soldaten zeigen sollen. Sie sollen nach Darstellung des Verteidigungsministeriums unter anderem den Präsidentenpalast angegriffen haben. Der russische Botschafter im Niger, Woropajew, erklärte nach Angaben der staatlichen russischen Nachrichtenagentur Sputnik Afrik, die Regierung in Niamey habe das russische Afrikakorps um Hilfe gebeten. Diese paramilitärische Miliz hat ihr Hauptquartier in dem zeitweise umkämpften Armeestützpunkt, der auf dem Gelände des Flughafens der Hauptstadt liegt. Das Militär im Niger hatte sich 2023 an die Macht geputscht und sich seitdem verstärkt Russland zugewandt. Das Wetter im Nordwesten und Norden stark bewölkt mit Schauern, sonst bei wechselnder Bewölkung meist trocken, von den Alpen bis zur Lausitz länger sonnig. Am Abend im Südwesten aufziehende Bewölkung, Höchstwerte 20 bis 28 Grad. Morgen in der Nordwesthälfte teils kräftige Schauer und vereinzelte Gewitter, im Süden heiter bis wolkig, an den Alpen Regen. Temperaturen 20 bis 27 Grad. Das waren die Nachrichten.
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2: Hallo, herzlich willkommen. Live und in Farbe. Ja, es ist 3:05. Ich sitze am Mikrofon im Funkhaus in Berlin. Hab viel gute Musik mitgebracht für die nächsten 4 Stunden. Vor allem elektronische Clubmusik. Gucken wir mal, was mir da in letzter Zeit so untergekommen ist, was ich so an schönen Sachen entdeckt habe. Vieles davon mitgebracht. Im Lauf der 4 Stunden. So lang geht's hier nämlich immer, diese Tonart Urban am Wochenende. Im Laufe der 4 Stunden wird sich der Sound dann ein bisschen ändern. Gegen Ende hin, also das ist dann so gegen 6:30, können wir dann auch noch davon profitieren, dass ich gerade versuche, Spanisch zu lernen und deshalb den spanischsprachigen Hip-Hop für mich entdeckt habe und das dann auch präsentieren möchte. Gut, den Anfang, den macht Pete Van Nord mit seinem Track Halo.

fast schon so hymnenartig. Halo von Piet van Noort hier im Deutschlandfunk Kultur zum Auftakt der Tonart Urban. Piet van Noort, auch wenn der Name vielleicht in eine andere Richtung weist, der ist in München zu Hause. Und gar nicht so weit weg in Heilbronn, was ja auch irgendwo in Süddeutschland liegt, sage ich jetzt mal in meiner erdkundlichen Unwissenheit, in Heilbronn, da ist P. Karnier zu Hause. Ebenfalls ein DJ und Produzent, der so im Bereich des Melodic House unterwegs ist. Wir hören seinen Track Imaginary Planets im Yoku Wanda Remix. Wer ist Yoku Wanda? Das wiederum ist ein Produzent aus Lübeck. Wir bewegen uns also tatsächlich in so einer Art Dreieck hier in Deutschland. Ja, und das geht danach auch noch so ein bisschen weiter, bevor wir dann mal die große weite Welt aufmachen. Hier ist P. Karnier, Imaginary Planets.

Dieses monotone Eintönige kann ja manchmal eine ganz schöne Kraft entwickeln. So vielleicht auch in diesem Track hier von Pikanier, Imaginary Planets, der Yoku Wanda Remix. Tiger Skin, das ist ein Pseudonym. Eins der vielen Pseudonyme von Alex Krüger. Ein anderes, vielleicht sein bekanntestes, Dub Taylor. Und dieser Alex Krüger alias Tiger Skin, der hat schon viele andere Leute für viele andere DJs Sachen produziert, aber eben auch immer wieder unter seinem eigenen Namen etwas herausgebracht. Jetzt gibt es ein neues Album von Tiger Skin, es heißt Image, und daraus hören wir mal seinen wirklich schönen Track Home for a Friend.

Brian Jeffries ist DJ Godfather, DJ und Produzent aus Detroit, der Stadt mit der großen elektronischen Vergangenheit. Und wie man hier eben hören konnte, er ist den eher schnelleren Elektro- und Footwork-Sounds verfallen. Er ist ein unglaublich harter Arbeiter, also wenn man das zumindest an der Zahl seiner Tracks, die er so ausstößt, festmacht. Unglaublich viele Tracks kommen da fast schon, ich sage immer im Spaß, im Minutentakt. Ganz so ist es nicht. Aber das meiste, was davon kommt, das ist gut. Auch dieser neue Track, einfach nur so, wegen des Sounds natürlich, der da drin zu finden ist. Wir hören einen bisschen spacigen Song, der in die Space Disco führen wird. Er heißt auch noch Asteroid. Es geht also tatsächlich in den Weltraum. Und zwar stammt dieser Song, dieser Track von Kate Stein und Lord Fascinator. Und das ist ein Remix, der Aeroplane Remix. Sehr schön, sehr gefühlig. Man kann sich zurücklehnen.

Stein und Lord Fascinator. Ganz guter Beat, den die da hingezaubert haben. Wobei ich glaube, dass das tatsächlich der Remix ist, der Aeroplane Remix, der dem Ganzen hier diese poppige 80er-Note verliehen hat. Gemeinsame Track Asteroid. Lord Fascinator, übrigens früher Frontmann einer Band in Australien bei Children Collide. Sagt mir jetzt nichts. Habe ich aber gerade nachgelesen. Wollte ich gerne nachliefern. Hier um 3.33 Uhr, Schnapszahl, live und in Farbe, die Tonart Urban im Deutschlandfunk Kultur. Das hier ist Musik von Stella und N.T.I. Bind. So würde ich das aussprechen. Sind einfach nur so ein paar Buchstaben aneinandergereiht. So als wäre ein Kleinkind, hätte sich einen Namen ausgedacht. Der Track aber, der hat durchaus eine Bedeutung. Estate Nearby.

Noch ein bisschen Space Disco hier bei uns im Deutschlandfunk Kultur. Klingt so eine Nachtigall? Ich würde denken, nein, das klingt eher bedrohlich. Weiß nicht, könnte auch der weiße Hai sein, ne? Aber der Track heißt tatsächlich Nightingale of Togo, die Nachtigall von Togo. Musik von Eyama.

Maruyama, Nightingale of Togo. Wir machen noch ein bisschen weiter mit dieser Clubmusik, die so ein bisschen tech-hausig daherkommt, aber ganz melodisch. Das hier ist Nida. Es geht um Staub, Dust.

das vielleicht so im Zuge der aktuellen Diskussion um das Bauhaus. Er hat an der Bauhaus-Universität in Weimar studiert. Das ist aber nicht so wichtig. Das Wichtigste ist, dass er ein eigenes Plattenlabel unterhält. Moonhaber Recordings. Und das macht er schon seit über 25 Jahren. Veröffentlicht da auch selber Sachen. Zum Beispiel gerade ganz neu zusammen mit You by Me ein Track namens Waiting.

Norwegen und zwar von Truls. Truls ist eigentlich ein Teil des norwegischen Techno-Duos Truls and Robin, macht aber manchmal auch Sachen alleine. Zum Beispiel in diesem Track Alva, der sich hier langsam elektronisch hineinschleicht. Und ja, nach den Nachrichten machen wir dann noch ein bisschen mehr in diesem Sound hier weiter.

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1: Vier Uhr, die Nachrichten. Der finnische Präsident Stubb geht nicht davon aus, dass Russland die NATO angreifen wird. Die Abschreckung der NATO sei stärker als die jeder anderen Militärmacht auf der Welt, sagte Stubb der Bild-Zeitung. Es ergäbe für niemanden Sinn, die Entschlossenheit dieses Bündnisses auf die Probe zu stellen. Russland wolle aber Angst säen, meinte Stubb. Das Einzige, womit Russland noch eskalieren könnte, wäre eine Mobilmachung. Wahrscheinlich werde es im Herbst dazu kommen. Aktuell verliere die russische Armee monatlich zwischen 30.000 und 35.000 Soldaten, sagte Stubb mit Blick auf den russischen Angriffskrieg gegen die Ukraine. Es würden aber nur 27.000 neue rekrutiert. Der finnische Präsident äußerte zudem die Erwartung, dass weder die hohen Verluste an Soldaten noch die wirtschaftlichen Probleme Russlands zu einem Ende des Krieges führen würden. In Island haben die Wählerinnen und Wähler in einem Referendum über die Wiederaufnahme von Beitrittsverhandlungen mit der Europäischen Union abgestimmt. Die Wahllokale schlossen um Mitternacht. Wahlberechtigt waren etwa 270.000 der knapp 400.000 Einwohner. Nach Medienberichten wird mit einem knappen Ausgang gerechnet. Island hatte nach der Finanzkrise 2009 die Aufnahme in die EU beantragt. Vier Jahre später wurden die Gespräche abgebrochen, unter anderem wegen Differenzen in der Fischereipolitik. Zuletzt hatten gestiegene Lebenshaltungskosten, der russische Angriffskrieg gegen die Ukraine und die Drohung von US-Präsident Trump, Grönland zu annektieren, das Interesse in Island an einem EU-Beitritt wieder geweckt. Altbundeskanzlerin Merkel hat eine Woche vor der Landtagswahl in Sachsen-Anhalt dazu aufgerufen, sich für die Demokratie einzusetzen. Sie sagte bei einer Veranstaltung im Haus der Berliner Festspiele, man müsse nach Jahrzehnten wieder ein bisschen mutig sein und sagen, dass die Demokratie eine tolle Art zu leben sei. Mit Blick auf die AfD erklärte Merkel, die Partei sei zwar sehr stark in den neuen Bundesländern, sei aber ein gesamtdeutsches Phänomen. Die AfD habe es zum Teil geschafft, die Gespräche von morgens bis abends zu bestimmen. Man wisse deshalb nicht mehr, was die anderen Parteien eigentlich wollten. In Sachsen-Anhalt wird am 6. September ein neuer Landtag gewählt. Die AfD liegt in Umfragen deutlich vorn. Somalische und türkische Streitkräfte haben nach Angaben der Regierung in Mogadischu ein von Piraten gekapertes Frachtschiff befreit. Bei dem 10-tägigen Militäreinsatz seien 14 Piraten getötet und 4 ihrer Boote zerstört worden, erklärte das somalische Verteidigungsministerium. Der anhaltende militärische Druck habe die übrigen Piraten anschließend gezwungen, das Schiff zu verlassen. Türkische Kräfte hätten das Schiff anschließend gesichert, danach habe es seine Fahrt wieder aufgenommen. Die unter kamerunischer Flagge fahrende MV Latouf war am 17. August vor der Küste Somalias gekapert worden. Nach Angaben des Schiffsportals Marine Traffic war der Frachter Ende Juli in der Türkei ausgelaufen und auf dem Weg nach Dar es Salaam in Tansania. Internationale Medien berichteten, das Schiff habe türkische Waffen transportiert. Im afrikanischen Niger hat das Militärregime nach eigenen Angaben die Rebellion einer Gruppe von Soldaten niedergeschlagen und einen Armeestützpunkt wieder unter Kontrolle gebracht. Aus Sicherheitskreisen hieß es, mehrere aufständische Soldaten seien getötet worden. Im staatlichen Fernsehen wurden Bilder gezeigt, die Dutzende festgenommene Soldaten zeigen sollen. Sie sollen nach Darstellung des Verteidigungsministeriums unter anderem den Präsidentenpalast angegriffen haben. Der russische Botschafter im Niger, Woropajew, erklärte nach Angaben der staatlichen russischen Nachrichtenagentur Sputnik Afrik, die Regierung in Niamey habe das russische Afrika-Korps um Hilfe gebeten. Diese paramilitärische Miliz hat ihr Hauptquartier in dem zeitweise umkämpften Armeestützpunkt, der auf dem Gelände des Flughafens der Hauptstadt liegt. Das Militär im Niger hatte sich 2023 an die Macht geputscht und sich seitdem verstärkt Russland zugewandt. Das Wetter. Im Nordwesten und Norden stark bewölkt, mit Schauern, sonst bei wechselnder Bewölkung meist trocken. Von den Alpen bis zur Lausitz länger sonnig, am Abend im Südwesten aufziehende Bewölkung. Höchstwerte 20 bis 28 Grad. Morgen in der Nordwesthälfte teils kräftige Schauer und vereinzelte Gewitter. Im Süden heiter bis wolkig, an den Alpen Regen. Temperaturen 20 bis 27 Grad. Das waren die Nachrichten.
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2: Und dann sage ich doch nochmal, ja, ich weiß nicht, was sagt man denn um 4:05? Guten Morgen? Nee, ist eigentlich ja noch mitten in der Nacht, also für mich jedenfalls. Andererseits bin vor 4 Stunden aufgestanden. Ja gut, ich sag einfach hallo, herzlich willkommen nochmal zur Tonart Urban. In dieser Stunde mehr schöne elektronische Musik, manche so richtig sehnsüchtig. Ah, ich habe so einen ganz tollen Track mitgebracht, dauert noch ungefähr 20 Minuten, bevor wir den hören, so als Höhepunkt dieser Stunde. Fangen wir an hier mit einem Track von Riesen. Acid Between Us heißt er. Acid ist ja so ein Wort, was vieles bedeuten kann. In diesem Fall ist es ein Verweis auf Acid House Music.

Nun gut, vielleicht hat der Acid oder das Acid hier auch eine andere Bedeutung. Stammt ja auch aus der Drogensprache. Möglicherweise. Riesen mit Acid Between Us. Wir hören nochmal in das Album Image von Tiger Skin alias Dub Taylor alias Alex Krüger rein. Hier werden Steine zum Wachsen gebracht. Ich glaube, man darf sich an vielen dieser Tracktitel, vielen dieser Tracks nicht so fest beißen. Irgendeinen Namen brauchen die ja. Growing Stones, wachsende Steine. Wer weiß, wie er darauf gekommen ist. Ja. Tiger Skin.

Ein bisschen sehnsüchtig, die Frauenstimme in diesem Track hier von Martin Deeth. Steht leider nicht dabei, wem sie gehört, diese Stimme. Track heißt Still Moving, das war der Xander Remix. Bisschen sehnsüchtig, hatte ich schon angekündigt, das ist mein Track, aber nicht der, den wir hier gerade eben gehört haben, sondern der jetzt kommt, auf den ich mich die ganze Zeit freue. Für mich so ein bisschen das Highlight, nicht nur dieser Stunde, fast schon der Sendung. Der Track selbst ist relativ herkömmlich gebaut. Ein paar Beats, die gut sind, aber nichts, wo man jetzt sagen würde, habe ich noch nie gehört. Und dann kommt da aber so, ich glaube, es ist ein Sample, es ist ein Vokalsample, eine Stimme, die vom gemeinsamen Verschwinden redet oder singt. Hört sich so ein bisschen an wie Reinhard May. Ich habe keine Informationen dazu gefunden. Ich weiß nicht, wem diese Stimme gehört. 5 Minuten geht dieses Stück von Kölsch. Verschwinden heißt es. Ich versuche mal, ob ich in der Zeit vielleicht noch was rausfinden kann. Vielleicht steht da mittlerweile was im Netz. Als ich vor einer Woche geguckt habe, lange recherchiert habe, nichts gefunden habe, nichts hat funktioniert. Ich halte mich daran fest. Reinhard May Vibes in diesem Track von Kölsch.

nichts herauszufinden über diesen Track. Also ein paar Sachen natürlich schon, aber nicht, woher diese Textzeile kommt. Lass uns zusammen verschwinden, in die Ewigkeit zusammen verschwinden. Der Track stammt von Kölsch, dänischer Produzent, der wohl eine starke Verbindung zum Kompaktlabel in Köln hat. Kölsch trägt immer einen Hut, sieht ein bisschen aus wie Boy George manchmal. Ja, die haben da einen ähnlichen Hut, vielleicht erinnert man sich. Und das Kölner Kompaktlabel, das diesen Track auch veröffentlicht hat auf ihrer Speicherreihe, die sagen dazu, das ist ein neues Kapitel im Kompaktlabel, in der Geschichte des Kompaktlabels. Ein Techno-Folk-Song hatten sie vorher noch nicht. Techno-Schlager, sowas hatten sie schon. Da gab es ja diverse Tracks, wo so Schlager-Samples rausgenommen wurden und da eine heilige oder unheilige Verbindung, je nach Sichtweise, eingegangen sind. Aber Techno-Folk gab es noch nicht, gibt es aber jetzt dank Kölsch, gerade frisch erschienen. Ist die B-Seite einer Maxi-Single, aber gibt es natürlich auch digital, klar. Wir driften ab in die Modewelt. Fashion, das ist Eili, nochmal geremixed von Kaspar Björke.

0: belgische Label Eskimo Recordings hat gerade so eine Compilation rausgebracht, wo sie nochmal zurückgucken, was sie in den letzten Jahren so alles rausgegeben haben. Ich glaube von 2014 bis heute, 2026. Und unter anderem ist dieser Track hier, der auch schon 3 Jahre alt ist, drauf zu finden. Fashion von Eili. Eili ist so ein...
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0: Ach richtig, da war ja noch was. Da gab es ja noch einen kleinen Programmhinweis. Eili ist so ein belgisch-japanisches Duo. Und auch wenn es nicht so richtig japanisch sich anhörte, fand ich, es hört sich fast so ein bisschen an wie jemand, der versucht, japanisch zu sprechen, waren das dann doch zu entziffern an manchen Worten. Hier im Hintergrund läuft schon Musik von Krak und Smark, Track namens Ghost Note.

Es muss nicht immer schlimm sein, wenn man das Klavier und die elektronische Musik zusammenbringt. Es kann ganz schlimm sein, aber es muss nicht immer schlimm sein. Hat man, glaube ich, auch hier gerade eben in diesem wirklich schönen Track von Krack und Smack gehört. Ghost Note. 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Jetzt fliegen uns die Schaltkreise um die Ohren. Die Flying Circuits von Made Insane.

sehr spacige Sounds heute hier in der Tonart Urbanen Deutschlandfunk Kultur. Made in Sane mit Flying Circuits. Jetzt gibt's ganz andere Sounds, sehr viel minimalere aus der Techno-Welt. Sie stammen von Studio 416 und Sender Berlin. Sender Berlin, ganz altes Techno-Projekt, was mehrere Alben schon veröffentlicht hat, dann ganz lange nichts von sich hat hören lassen. Der eine von Sender Berlin, Henrik Quark heißt er, der ist auch bei Studio 416 mit anderen Leuten zusammen. Und jetzt haben sich alle zusammengetan, Studio 416 und Sender Berlin, für eine erste EP namens Marzahn A. Und das ist der Titeltrack, Marzahn A.

Richtig guter Track von Studio 416 und Sender Berlin, der Titeltrack ihrer Marzahn-EP. Es ist 8:05 hier im Deutschlandfunk Kultur. Da kommen in 8 Minuten die Nachrichten, Punkt 5, wie ein Uhrwerk. Bis dahin habe ich noch Musik von Moscow Man. Der Moscow Man ist in Tel Aviv zu Hause. Sein bürgerlicher Name Chen Mosovici. Moscovici, genau. DJ, Labelbetreiber und seit vielen Zeiten auch eben als Produzent unterwegs. Sein Track Fernandez. Und den hat er nochmal remixen lassen von seinen israelischen Kollegen, dem Duo Red Axis. Fernandez, der Red Axis Remix vom Moscow Man.

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1: Fünf Uhr, die Nachrichten. Bei dem Referendum in Island über die Wiederaufnahme von Beitrittsverhandlungen mit der EU liegt das Lager der Befürworter nach ersten Teilergebnissen knapp in Führung. Wie der öffentlich-rechtliche Sender RUV meldete, stimmten gut 51% dafür und knapp 49 dagegen. Die Angaben basieren auf rund 87.000 ausgezählten Stimmen. Wahlberechtigt sind insgesamt 270.000 Einwohner. Ein verlässliches Ergebnis werde erst für den Mittag erwartet, teilte die Wahlleitung mit. Island hatte in der Finanzkrise 2009 die Aufnahme in die EU beantragt. 4 Jahre später wurden die Gespräche abgebrochen, unter anderem wegen Differenzen in der Fischereipolitik. Zuletzt hatten gestiegene Lebenshaltungskosten, der russische Angriffskrieg gegen die Ukraine und die Drohung von US-Präsident Trump, Grönland zu annektieren, das Interesse in Island an einem EU-Beitritt wieder geweckt. Der finnische Präsident Stubb geht nicht davon aus, dass Russland die NATO angreifen wird. Die Abschreckung der NATO sei stärker als die jeder anderen Militärmacht auf der Welt, sagte Stubb der Bild-Zeitung. Es ergäbe für niemanden Sinn, die Entschlossenheit dieses Bündnisses auf die Probe zu stellen. Russland wolle aber Angst säen, meinte Stubb. Das Einzige, womit Russland noch eskalieren könnte, wäre eine Mobilmachung. Wahrscheinlich werde es im Herbst dazu kommen. Aktuell verliere die russische Armee monatlich zwischen 30.000 und 35.000 Soldaten, sagte Stubb, mit Blick auf den russischen Angriffskrieg gegen die Ukraine. Es würden aber nur 27.000 neue rekrutiert. Der finnische Präsident äußerte zudem die Erwartung, dass weder die hohen Verluste an Soldaten noch die wirtschaftlichen Probleme Russlands zu einem Ende des Krieges führen würden. Nach dem Tod von König Harald finden heute an verschiedenen Orten in Norwegen Gedenkfeiern statt. An einem Gottesdienst in der Domkirche in Oslo nimmt am Vormittag unter anderem Norwegens Regierungschef Støre teil. Der neue König, Håkon der VIII., wandte sich gestern erstmals seit dem Tod seines Vaters an die Bevölkerung. In einer im Fernsehen übertragenen Ansprache sagte der 53-Jährige, dass es nun seine Aufgabe sei, Menschen in ihren unterschiedlichen Lebenssituationen zuzuhören. Er glaube an ein Norwegen, in dem es Platz für alle gebe. Håkon wird am nächsten Dienstag im Parlament den Eid auf die Verfassung ablegen. Gekrönt werden er und seine Ehefrau Mette Marit nicht. Diese Zeremonie wurde in Norwegen bereits 1908 abgeschafft. Altbundeskanzlerin Merkel hat eine Woche vor der Landtagswahl in Sachsen-Anhalt dazu aufgerufen, sich für die Demokratie einzusetzen. Sie sagte bei einer Veranstaltung im Haus der Berliner Festspiele, man müsse nach Jahrzehnten wieder ein bisschen mutig sein und sagen, dass die Demokratie eine tolle Art zu leben sei. Mit Blick auf die AfD erklärte Merkel, die Partei sei zwar sehr stark in den neuen Bundesländern, sei aber ein gesamtdeutsches Phänomen. Die AfD habe es zum Teil geschafft, die Gespräche von morgens bis abends zu bestimmen. Man wisse deshalb nicht mehr, was die anderen Parteien eigentlich wollten. In Sachsen-Anhalt wird am 6. September ein neuer Landtag gewählt. Die AfD liegt in Umfragen deutlich vorn. Nach der Sturzflut im Himalaya hat Nepal die internationale Gemeinschaft um Hilfe gebeten. Außenminister Khanal erklärte, das Ausmaß der Katastrophe übersteige die Kapazitäten des Landes. Das Wichtigste sei zunächst, so viele Menschen wie möglich zu retten. Außerdem benötige man Kühlmöglichkeiten, um Leichen über längere Zeit zu lagern. Die Zahl der bestätigten Toten ist inzwischen auf mehr als 680 gestiegen. In dem Katastrophengebiet an der Grenze zwischen Nepal und China werden noch etwa 3000 Menschen vermisst, darunter sind mindestens 8 Deutsche. Die Suche nach Überlebenden wird durch Regen und dichten Nebel erschwert. In Nepal bemühen sich Helfer auch um die Rettung von mehr als 100 Arbeitern, die durch die Sturmflut in einem Tunnel eines Wasserkraftwerks eingeschlossen wurden. Unterstützt werden sie von Spezialisten aus Indien und China. Das Wetter im Nordwesten und Norden stark bewölkt mit Schauern, sonst bei wechselnder Bewölkung meist trocken. Von den Alpen bis zur Lausitz länger sonnig am Abend. Im Südwesten aufziehende Bewölkung. Höchstwerte 20 bis 28 Grad. Das waren die Nachrichten.
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2: Dann sage ich nochmal schönen guten Morgen. Um 5:05 kann man das sagen. Da ist der Morgen dann tatsächlich fast angebracht, angebrochen. Angebracht ist er natürlich auch wenn er noch nicht richtig zu sehen ist. Es ist noch dunkel, zumindest hier im Funkhaus in Berlin, von wo aus gesendet wird und von wo aus wir auch in dieser Stunde gute Musik haben. Interessante Musik. Diese hier kommt von Murex.

Interessant, oder? Flock of Swans heißt natürlich, ein Schwarm von Schwänen fliegt Fly in Wies, fliegt in V-Formation. Über sie hier gab es in letzter Zeit einigermaßen viel Berichterstattung. Georgia Smith.

Neues Album von Georgia Smith, What Are The? dieser Track hier, I Lied, You Lied, klar, man kennt das aus Beziehungen. Manche liegen sich halt an und wenn da erstmal der Wurm drin ist, dann geht's auch nicht mehr weiter. Was ich interessant finde an der Musik von Georgia Smith, ist tatsächlich die Produktion drumherum. Natürlich hat sie eine gute Stimme, aber diese Breakbeats, dieses fast schon Jungle-artige, was da im Hintergrund bei ihr sich so abspielt, zumindest in einigen ihrer Tracks, finde ich sehr interessant. Und das bringt uns zu einem anderen Künstler aus Deutschland. Er nennt sich Artefakt. Und er hat ein sehr schönes Stück namens Satura produziert. Und das hören wir jetzt hier im Deutschlandfunk Kultur.

Kurzer Ausflug in die Gitarrenwelt. Andrew Kolberg, der Schwede, der dann in Arizona groß geworden ist und seine Musik regelmäßig veröffentlicht, seit Jahren oder Jahrzehnten kann man fast schon sagen. Es gibt ein neues Album von Andrew Kolberg, allerdings kommt es erst am 18. September. Und wenn ich mal auf den Kalender gucke, wir haben es ja noch nicht mal September. Noch ist August, 30. August. Also knapp 3 Wochen, dann kommt es. Und es wird so heißen wie der Track, den wir gerade eben gehört haben. High Hopes. So, und jetzt gibt's wieder Elektro. Vom mysteriösen Elektroproduzenten PDQB.

interessante Musik vom Foodman. Der Track heißt Oh Moi. Hier gehört im Deutschlandfunk Kultur in der Tonart Urban. Die Künstlerinnen und Künstler, die hier so gespielt werden, in diesen 4 Stunden völlig unterschiedliche Leute aus der ganzen Welt, auch mit ganz unterschiedlichen Sounds. Magi Merlin zum Beispiel, das ist ja fast schon schwer zu begreifen und schwer zu beschreiben, was sie da macht. Wir hören erstmal ihren Stück Pixie, schreibt sie mit dreifachem X in der Mitte.

Powerhouse, so heißt das Debütalbum von Magi Merling, die aus Kanada kommt, aber Schauspielerin und Musikerin ist. Und von diesem Album Powerhouse ein paar Tracks richtig, richtig gut. Da trifft dann auch dieser Name zu. Powerhouse bezieht sich nicht nur auf die Musik House Music, sondern eben auch, sie hat so eine Art Powerhouse da gebaut in dieser Musik. Andere Tracks, vielleicht ein bisschen schwächer. Der hier aber gefällt mir ziemlich gut. Pixie haben wir gerade eben gehört. Falling Down heißt der folgende Track von Nafti und Tiano.

Wir haben es 5.43 Uhr und das bedeutet, dass in einer halben Stunde die Sonne aufgeht. Aber schon jetzt, also zumindest in Berlin, 6.13 Uhr soll es da losgehen. Aber schon jetzt hat man dieses Zwielicht. Es wird langsam heller, auch wenn von der Sonne noch nicht so zu viel zu sehen ist. Warum erzähle ich das? Der Track, den wir gerade eben gehört haben, der passt perfekt dazu. Er heißt nämlich einfach The Morning. Der Morgen, nochmal einer dieser neuen Tracks von Studio 416 und Sender Berlin. Wir hören einen Track, der jetzt gerade rausgegeben wurde, aber man muss sagen, wieder veröffentlicht wurde. Der ist schon vor 20 oder 25 Jahren mal da gewesen, war ein richtiger Club-Hit, nicht in der Originalversion, aber in dem Remix, den wir jetzt hören werden. Das Kompaktlabel in Köln hat ihn noch einmal herausgegeben, den Sucker DJ von Kotai, Klaus Kotai. Und zwar ist das der Margin Haifisch Kozlowski Remix.

0: Man denkt zuerst, das sind doch die Sleaford Mods, aber stimmt nicht. Das ist der legendäre Jar Wobble, der unter anderem früher bei Pill gespielt hat, Bassist eigentlich, aber der hört sich eben, wenn er so sprechgesangt, hört er sich an wie die Sleaford Mods. Hier in einem Track namens Cut Off Your Nose, harter Tracktitel, ja, von Everything Is Recorded. Das ist ja der Projektname des britischen Produzenten Richard Russell. 6:04 bis zu den Nachrichten gibt's Musik von Edin. Forever heißt dieser Track. Nach den Nachrichten geht es weiter mit der Tonartobahn.
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1: Sechs Uhr, die Nachrichten. Bei dem Referendum in Island über die Wiederaufnahme von Beitrittsverhandlungen mit der EU liegt das Lager der Befürworter nach ersten Teilergebnissen knapp in Führung. Wie der öffentlich-rechtliche Sender RUF meldete, stimmten gut 51% dafür und knapp 49% dagegen. Die Angaben basieren auf rund 87.000 ausgezählten Stimmen. Wahlberechtigt sind insgesamt 270.000 Einwohner. Ein verlässliches Ergebnis werde erst für den Mittag erwartet, teilte die Wahlleitung mit. Island hatte in der Finanzkrise 2009 die Aufnahme in die EU beantragt. 4 Jahre später wurden die Gespräche abgebrochen, unter anderem wegen Differenzen in der Fischereipolitik. Zuletzt hatten gestiegene Lebenshaltungskosten, der russische Angriffskrieg gegen die Ukraine und die Drohung von US-Präsident Trump, Grönland zu annektieren, das Interesse in Island an einem EU-Beitritt wieder geweckt. Der finnische Präsident Stubb geht nicht davon aus, dass Russland die NATO angreifen wird. Die Abschreckung der NATO sei stärker als die jeder anderen Militärmacht auf der Welt, sagte Stubb der Bild-Zeitung. Es ergäbe für niemanden Sinn, die Entschlossenheit dieses Bündnisses auf die Probe zu stellen. Russland wolle aber Angst schüren, meinte Stubb. Das Einzige, womit Russland noch eskalieren könnte, wäre eine Mobilmachung. Wahrscheinlich werde es im Herbst dazu kommen. Aktuell verliere die russische Armee monatlich zwischen 30.000 und 35.000 Soldaten, sagte Stubb mit Blick auf den russischen Angriffskrieg gegen die Ukraine. Es würden aber nur 27.000 neue rekrutiert. Der finnische Präsident äußerte zudem die Erwartung, dass weder die hohen Verluste an Soldaten noch die wirtschaftlichen Probleme Russlands zu einem Ende des Krieges führen würden. Nach dem Tod von König Harald finden heute an verschiedenen Orten in Norwegen Gedenkfeiern statt. An einem Gottesdienst in der Domkirche in Oslo nimmt am Vormittag unter anderem Norwegens Regierungschef Støre teil. Der neue König Håkon VIII. Wandte sich gestern erstmals seit dem Tod seines Vaters an die Bevölkerung. In einer im Fernsehen übertragenen Ansprache sagte der 53-Jährige, dass es nun seine Aufgabe sei, Menschen in ihren unterschiedlichen Lebenssituationen zuzuhören. Er glaube an ein Norwegen, in dem es Platz für alle gebe. Håkon wird am nächsten Dienstag im Parlament den Eid auf die Verfassung ablegen. Gekrönt werden er und seine Ehefrau Mette-Marit nicht. Diese Zeremonie wurde in Norwegen bereits 1908 abgeschafft. Altbundeskanzlerin Merkel hat eine Woche vor der Landtagswahl in Sachsen-Anhalt dazu aufgerufen, sich für die Demokratie einzusetzen. Sie sagte bei einer Veranstaltung im Haus der Berliner Festspiele, man müsse nach Jahrzehnten wieder ein bisschen mutig sein und sagen, dass die Demokratie eine tolle Art zu leben sei. Mit Blick auf die AfD erklärte Merkel, die Partei sei zwar sehr stark in den neuen Bundesländern, sei aber ein gesamtdeutsches Phänomen. Die AfD habe es zum Teil geschafft, die Gespräche von morgens bis abends zu bestimmen. Man wisse deshalb nicht mehr, was die anderen Parteien eigentlich wollten. In Sachsen-Anhalt wird am 6. September ein neuer Landtag gewählt. Die AfD liegt in Umfragen deutlich vorn. Nach der Sturzflut im Himalaya hat Nepal die internationale Gemeinschaft um Hilfe gebeten. Außenminister Karnal erklärte, das Ausmaß der Katastrophe übersteige die Kapazitäten des Landes. Das Wichtigste sei zunächst, so viele Menschen wie möglich zu retten. Außerdem benötige man Kühlmöglichkeiten, um Leichen über längere Zeit zu lagern. Die Zahl der bestätigten Toten ist inzwischen auf mehr als 680 gestiegen. In dem Katastrophengebiet an der Grenze zwischen Nepal und China werden noch etwa 3000 Menschen vermisst. Darunter sind mindestens 8 Deutsche. Die Suche nach Überlebenden wird durch Regen und dichten Nebel erschwert. In Nepal bemühen sich Helfer auch um die Rettung von mehr als 100 Arbeitern, die durch die Sturzflut in einem Tunnel eines Wasserkraftwerks eingeschlossen wurden. Unterstützt werden sie von Spezialisten aus Indien und China. Abschließend das Wetter. Im Nordwesten und Norden stark bewölkt mit Schauern, sonst bei wechselnder Bewölkung meist trocken. Von den Alpen bis zur Lausitz länger sonnig. Am Abend im Südwesten aufziehende Bewölkung. Höchstwerte 20 bis 28 Grad. Das waren die Nachrichten.
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2: Wünsche einen schönen guten Morgen. Es ist 5 Minuten nach 6. Ich habe tolle Musik mitgebracht.

Bad Bunny hier zum Beginn der letzten Stunde in der Tonart Urban. Es hat einen Grund, warum ich den hier spiele und warum wir auch später von ihm noch mehr hören werden. Nicht nur, weil er ja einer der erfolgreichste oder der erfolgreichste spanischsprachige Rapper überhaupt ist. Nicht nur, weil er für die Latin Urban Music so viel getan hat und die in aller Welt bekannt gemacht hat, sondern weil er geholfen hat, spanische Musik unter anderem an mich ranzubekommen. Das Ding ist, ich versuche seit 4 Monaten Spanisch zu lernen, einfach mit einer App, so täglich, immer so ein paar Minuten. Und das geht eigentlich so ganz gut zum Vokabellernen, aber da müsste jetzt die nächste Stufe kommen. Und meine Idee war, ich höre mir einfach spanischsprachige Musik an. Das hat schon mit der französischen Musik nicht geklappt. Also warum es nicht auch nochmal mit der spanischsprachigen Musik versuchen? Und da bin ich unter anderem dann auf Bad Bunny gestoßen. Hier den Track, den wir gerade gehört haben, Nadie Sabe. Niemand weiß. Ja, das kann ich schon übersetzen. Problem mit Bad Bunny, der ist ja aus Puerto Rico, ist, dass das Spanisch dort sich von diesem Schulbuch Spanisch doch einiges unterscheidet. Also es wird nicht ganz so schnell gesprochen, aber die Wörter werden zum Teil ganz anders ausgesprochen. Das macht es sehr schwer. Ja, niemand hat es so schwer wie ich. Wir hören, wie gesagt, später noch mehr von Bad Bunny und auch noch von anderen, die auf Spanisch rappen und singen. Ich glaube, es wird eine ganz interessante Stunde werden. Vorher aber noch ein bisschen was zum Wohlfühlen. Hier zum Beispiel von Bonobo, Fire on the Water.

Interessante Musik mit einer fast schon tragischen Geschichte dahinter. Das war ein Track namens Overtones von James Ellis Ford. James Ellis Ford, britischer Produzent, der unter anderem die Arctic Monkeys schon produziert hat, die Pet Shop Boys, Pulp und viele andere. Und während er da so war und dabei war, die anderen zu produzieren, ist bei ihm Leukämie festgestellt worden. Und er ist dann ins Krankenhaus gegangen. Und zwischen zwei Chemotherapiezyklen hat er sein neues Album produziert, Lost in Another World. Und daraus haben wir eben gerade diesen Overtones-Track gehört, hier im Deutschlandfunk Kultur. So, jetzt geht's an die spanischsprachige Musik. Wir hören nochmal einen Song von Bad Bunny. Da muss man erstmal den Tracktitel nicht unbedingt übersetzen. Ich sag's nochmal ganz kurz. Ich benutze diese Musik gerade, um mir selber Spanisch beizubringen. Das funktioniert nur so halb. Aber man kriegt tatsächlich ein besseres Gefühl für die Sprache. Jetzt fange ich nicht völlig bei Null an, aber ja, da kommt jetzt einiges wieder. Monaco heißt der Track von Bad Bunny.

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1: Bad Bunny mit Monaco, und hier zum Schluss hat man auch nochmal gehört, wo er die Melodie vielleicht her hat. Von Charles Aznavour hat er sich offensichtlich ein bisschen bedient. Ja, ist immer so ein bisschen gefährlich, ne, wenn man Musik spielt, wo man die Texte nicht richtig versteht. Noch dazu bei Bad Bunny, da ist ja einiges so Ü18, würde ich jetzt mal sagen. Jugendgefährdende Inhalte vielleicht oder nicht jugendfrei zumindest in den ein oder anderen Textzeilen. Ansonsten, ich würde sagen, es ging hier um Fußballspieler, es ging um Geld, es ging um Champagner, den man hat oder auch nicht hat. Es ging um Baracken. Sowas habe ich daraus gehört. Das Gute ist, wenn man versucht, über Musik sich Sprachen zu erarbeiten, es ist ja eine Art von Arbeit, dann trifft man auf ganz viele Musik, die man nicht kennt. Einfach neue Musik, von der man dann vielleicht überrascht wird. Und das bringt uns zu Rojo. Rojo ist ein Musiker aus Barcelona, der gerade erst so Anfang 20 ist. 23, glaube ich, müsste er sein. Und auf den bin ich gestoßen bei meinen Versuchen, mit spanischer Musik mir das Spanisch beizubringen. Finde ihn ziemlich gut. Auch er rappt zum Teil und macht ansonsten so eine Art überdrehten Pop, Hyperpop. Hier ist sein Track No Quiero Volver. Ich will nicht zurückkehren.

ein bisschen verträumen. No quiero volver von Rojo und Carse. Und die beiden haben sich auch für den folgenden Track zusammengetan. Si te vuelvo a ver, wenn ich dich wiedersehe.

Baby Boy, Musik von Kruzi. Kruzi kommt von den Kanaren aus Teneriffa, um es genau zu sagen. Heißt eigentlich Cruz Cafune und ist relativ erfolgreich, auch mit seiner Art von spanischer Musik. So ein bisschen laid back, so ein bisschen zurückgenommen. Das gefällt mir ganz gut, wenn es nicht so aggressiv ist. Noch mehr spanische Musik, einen habe ich noch, der aber aus einer völlig anderen Ecke kommt, nämlich aus der elektronischen Musik. Und zwar von Ella Maines, die sich mit Nick Leon zusammengetan hat, für Que les paso a mis amigos, was meinen Freunden passiert ist.

Ella Manos und Nick Leon mit Que les paso a mis amigos hier im Deutschlandfunk Kultur. Kleiner Spanischkurs, damit beendet. Es gibt sehr schöne Musik jetzt von Overmono.

Overmono mit Slow Motion. Overmono, ein Duo aus Wales, zwei Brüder, die da seit einiger Zeit zusammen Musik machen. Tom und Ed Russell, ihr zweites Album ist jetzt gerade veröffentlicht worden. Pure Devotion, und wie man hier auch in diesem Track Slow Motion hören konnte, sehr tiefe Bässe. Also wenn man eine gute Anlage oder ein gutes Radio hat, dann hört man das. Wenn man nur so ganz kleine Plastiklautsprecher hat, dann vielleicht nicht so, aber da sind wirklich richtig krasse Bässe, die so reinhauen, und die haben da ziemlich interessante Klanggebilde aufgebaut. Sie sind, glaube ich, beide ziemlich gut im Produzieren und ergänzen sich da ganz gut. Ed und Tom Russell, Overmono. Wir haben noch einen zweiten Track von diesem Pure Devotion Album von Overmono, Barum.

Wer singt denn da so und kommt einem vielleicht ein bisschen bekannt vor? Peter Gabriel. Gerappt wurde von IDK, US-britischer Rapper. Und das alles in einem Song namens Beyond the Brilliant Haze von Everything is Recorded. Diesem Projekt von Richard Russell, von dem wir vorhin auch schon einen Track gehört haben. Wir sind am Ende angelangt, am Ende der Tonart Urban. Mein Name ist Martin Böttcher. Vielen Dank fürs Zuhören hier im Programm von Deutschlandfunk Kultur. Da geht's gleich weiter mit dem Wort zum Tage und dann den Nachrichten. Bis zum Wort zum Tage habe ich hier noch was von Ferment. Gazebo. Bis denn.

0: Gazebo von Ferment hier am Ende der Tonart Urban im Deutschlandfunk Kultur.
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0: 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Das Wort zum Tage spricht Hans-Jürgen Rothe von der christlichen Wissenschaft.
2: Liebe Hörerinnen und Hörer, Sie kennen wahrscheinlich den 23. Psalm, der mit den Worten beginnt: Der Herr ist mein Hirte, mir wird nichts mangeln. Am Ende heißt es dort: Und ich werde bleiben im Haus des Herrn immer da. Andere Bibelübersetzungen sagen: Ich werde wohnen im Haus des Herrn. Was ist das für ein Haus? Und wäre dort genug Platz für alle, die dort wohnen möchten? Obwohl in der Bibel an vielen Stellen der Herr eine Bezeichnung für Gott ist, so ist Gott doch keine Person. Es geht vielmehr um Eigenschaften. Gott sorgt für den Menschen, wie ein Hirte für seine Schafe sorgt. Im ersten Johannesbrief wird gesagt: Gott ist Liebe, und wer in der Liebe bleibt, wohnt, der bleibt in Gott und Gott in ihm. Andere biblische Namen für Gott sind zum Beispiel Geist, Leben, Wahrheit. In der christlichen Wissenschaft setzen wir diese anderen biblischen Namen bei unserem individuellen Bibelstudium oft anstelle für Gott ein. Mary Baker Eddy, die Begründerin dieser Religion, veranschaulicht das am Beispiel des 23. Psalms und schreibt: Die göttliche Liebe ist mein Hirte. Und ich werde immer da im Haus des Herrn, dem Bewusstsein der Liebe, bleiben. Ein Reiseveranstalter, der viele Wochen im Jahr unterwegs ist, wurde gefragt, wohin er selbst am liebsten reise. Seine Antwort war: Nach Hause. Der Gedanke, dass unser Zuhause die göttliche Liebe ist, kann sogar bei der Wohnungssuche hilfreich sein, weil dadurch die Vorstellung von Wohnen und Zuhause sein erweitert wird. Als ich ein Jahr im Ausland lebte und dort eine Wohnung suchte, war ein Gedanke aus einem Artikel in einer Zeitschrift der christlichen Wissenschaft für mich eine Inspiration. Er lautete: Schildkröten und Schnecken erinnern uns daran, dass wir unser Zuhause mitnehmen können. Damit ist nicht gemeint, dass wir nur noch in Zelten oder Wohnwagen wohnen sollten. Es ist vielmehr ein Hinweis darauf, dass es beim Wohnen und Zuhausesein in erster Linie um Eigenschaften geht, um Gedanken und Ideen. Diese nehmen wir mit, haben wir bei uns, da wir sie im Bewusstsein haben und weil wir uns im Bewusstsein der göttlichen Liebe bewegen.
0: Sie hörten eine Sendung der Arbeitsgemeinschaft der Kirchen- und Religionsgesellschaften in Berlin. 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
3: Sieben Uhr, die Nachrichten. Nach der Sturzflut im Himalaya hat Nepal die internationale Gemeinschaft um Hilfe gebeten. Außenminister Khanal erklärte, das Ausmaß der Katastrophe übersteige die Kapazitäten des Landes. Das Wichtigste sei zunächst, so viele Menschen wie möglich zu retten. Außerdem benötige man Kühlmöglichkeiten, um Leichen über längere Zeit zu lagern. Die Zahl der bestätigten Toten ist inzwischen auf mehr als 730 gestiegen. In dem Katastrophengebiet an der Grenze zwischen Nepal und China werden noch etwa 3000 Menschen vermisst. Darunter sind mindestens 8 Deutsche. Die Suche nach Überlebenden wird durch Regen und dichten Nebel erschwert. In Nepal bemühen sich Helfer auch um die Rettung von mehr als 100 Arbeitern, die durch die Sturzflut in einem Tunnel eines Wasserkraftwerks eingeschlossen wurden. Unterstützt werden sie von Spezialisten aus Indien und China. Bei dem Referendum in Island über die Wiederaufnahme von EU-Beitrittsverhandlungen liegen die Befürworter und die Gegner nach jüngsten Angaben nahezu gleich auf. Wie der öffentlich-rechtliche Sender Ruf meldete, stimmten 50,1% mit Nein und 49,9% sprachen sich dafür aus. Die Angaben basieren auf der Auszählung von rund 152.000, der insgesamt 270.000 Stimmen. Ein verlässliches Ergebnis werde erst für den Mittag erwartet, teilte die Wahlleitung mit. Island hatte in der Finanzkrise 2009 die Aufnahme in die EU beantragt. 4 Jahre später wurden die Gespräche abgebrochen, unter anderem wegen Differenzen in der Fischereipolitik. Zuletzt hatten gestiegene Lebenshaltungskosten, der russische Angriffskrieg gegen die Ukraine und die Drohung von US-Präsident Trump, Grönland zu annektieren, das Interesse in Island an einem EU-Beitritt wieder geweckt. Der finnische Präsident Stubb geht nicht davon aus, dass Russland die NATO angreifen wird. Die Abschreckung der NATO sei stärker als die jeder anderen Militärmacht auf der Welt, sagte Stubb der Bild-Zeitung. Es ergäbe für niemanden Sinn, die Entschlossenheit dieses Bündnisses auf die Probe zu stellen. Russland wolle aber Angst schüren, meinte Stubb. Das Einzige, womit Russland noch eskalieren könnte, wäre eine Mobilmachung. Wahrscheinlich werde es im Herbst dazu kommen. Aktuell verliere die russische Armee monatlich zwischen 30.000 und 35.000 Soldaten, sagte Stubb mit Blick auf den russischen Angriffskrieg gegen die Ukraine. Es würden aber nur 27.000 neue rekrutiert. Der finnische Präsident äußerte zudem die Erwartung, dass weder die hohen Verluste an Soldaten noch die wirtschaftlichen Probleme Russlands zu einem Ende des Krieges führen würden. Altbundeskanzlerin Merkel hat eine Woche vor der Landtagswahl in Sachsen-Anhalt dazu aufgerufen, sich für die Demokratie einzusetzen. Sie sagte bei einer Veranstaltung im Haus der Berliner Festspiele, man müsse nach Jahrzehnten wieder ein bisschen mutig sein und sagen, dass die Demokratie eine tolle Art zu leben sei. Mit Blick auf die AfD erklärte Merkel, die Partei sei zwar sehr stark in den neuen Bundesländern, sei aber ein gesamtdeutsches Phänomen. Die AfD habe es zum Teil geschafft, die Gespräche von morgens bis abends zu bestimmen. Man wisse deshalb nicht mehr, was die anderen Parteien eigentlich wollten. In Sachsen-Anhalt wird am 6. September ein neuer Landtag gewählt. Die AfD liegt in Umfragen deutlich vorn. Nach dem Tod von König Harald finden heute an verschiedenen Orten in Norwegen Gedenkfeiern statt. An einem Gottesdienst in der Domkirche in Oslo nimmt am Vormittag unter anderem Norwegens Regierungschef Støre teil. Der neue König Håkon der VIII. Wandte sich gestern erstmals seit dem Tod seines Vaters an die Bevölkerung. In einer im Fernsehen übertragenen Ansprache sagte der 53-Jährige, dass es nun seine Aufgabe sei, Menschen in ihren unterschiedlichen Lebenssituationen zuzuhören. Er glaube an ein Norwegen, in dem es Platz für alle gebe. Håkon wird am Dienstag im Parlament den Eid auf die Verfassung ablegen. Gekrönt werden er und seine Ehefrau Mette Marit nicht. Diese Zeremonie wurde in Norwegen bereits 1908 abgeschafft. Abschließend das Wetter. Im Nordwesten und Norden stark bewölkt mit Schauern, sonst bei wechselnder Bewölkung meist trocken. Von den Alpen bis zur Lausitz länger sonnig. Am Abend im Südwesten aufziehende Bewölkung. Höchstwerte 20 bis 28 Grad. Das waren die Nachrichten.
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Der Begriff der Ehre ist beschädigt. Lange Zeit war er verpönt, man sprach nicht gerne davon und wenn überhaupt, dann in deutlicher Abgrenzung. Und doch scheint es nicht ohne Ehre zu gehen. Die Frage ist, ob wir tatsächlich auf das verzichten können, was mit diesem etwas angestaubten Begriff verbunden wird. Ist es möglich, die Ehre einfach aus dem Wortschatz zu streichen, sie auch aus den Köpfen auszuquartieren, ohne dass dabei Wesentliches verloren geht, was für das Zusammenleben der Menschen wichtig ist? Wie hat das Christentum den Begriff der Ehre geprägt? Und was unterscheidet menschliche Ehre von der Ehre Gottes, die in jedem Gottesdienst besungen wird? Um sich diesen Fragen zu nähern, um den bleibenden Zusammenhang von Ehre, Ehrgeiz und Ehrlichkeit zu erfassen, ist die Kritik unumgänglich. Die in den Köpfen etablierte Distanz ist gut und richtig, jedenfalls wenn von der Standesehre gesprochen wird, wie sie einst als preußische Tugend gepriesen wurde. Es war eine verhängnisvolle Mischung aus Standesdünkel und Repressalien, begleitet von Unterdrückung der Frauen und Ehrenduellen. Oft ist darüber geschrieben worden, wie diese vermeintliche Ehre in der wilhelminischen Gesellschaft umgesetzt wurde. So hat etwa Heinrich Mann in seinem Roman »Der Untertan« unwiederbringlich dieses System offengelegt. Er zeigt, wie die Menschen in der spießbürgerlichen Gesellschaft aller Selbstständigkeit beraubt und zu sturen Mitläufern gemacht werden. Um die Würde der Menschen ging es ihnen überhaupt nicht. Sie blieb vor lauter Ehrsucht auf der Strecke. Auch Theodor Fontane hat mit dem Roman Effi Briest ein Porträt dieser autoritären Atmosphäre geschaffen, bei dem deutlich wird, wie sehr die Ehre damals bloß als Ausrede für Feigheit und Heuchelei diente. Dort zeigte sich eine Vorstellung von Ehre, die gleitend in Nationalismus überging und mehr mit Arroganz und Reglementierung zu tun hat, als mit Würde und Anstand.

0: Aus dieser Sicht erklärt sich die Abscheu, über vermeintliche Irre zu sprechen oder sich gar auf sie zu berufen. Aber es gibt auch die andere Seite. Etwa die Ehre der Ritterwelt oder das große Indianer-Ehrenwort von Winnetou, das für mich als Kind so wichtig war, als ich nach einer ersten moralischen Orientierung suchte. Die ambivalente Haltung spiegelt sich auch in der Meinung von Jugendlichen wie diesen Abiturienten. In einer Diskussionsrunde tauschen sie sich darüber aus, welche Bedeutung die Ehre für sie hat und welche Erfahrungen sie zu dieser Meinung bringt. Aber zunächst steht die Frage im Raum, was ist das überhaupt, Ehre?
1: Ich glaube, eine Form von ethischer und sozialer Währung, die man durch eine bestimmte soziale Position in dieser Gesellschaft ergattert.
2: Ich denke, der Begriff der Ehre in dem Kontext, in dem ich ihn formuliere, ist total überflüssig. Man braucht ihn nicht, man sollte nach seinen eigenen Standards leben und man sollte ein moralisches Leben leben, in dem man keinen Menschen verletzt und tolerant miteinander umgeht. Und wenn man das tut, lebt man ein moralisches Leben und das hat im Zusammenhang mit Ehre nichts zu tun.
3: Naja, Ehre ist grundsätzlich erstmal ein positiv besetzter Begriff für mich, wenn auch natürlich etwas altertümlich. Ich denke auch am Anfang erstmal an Game of Thrones. Genauer gesagt an das Haus Stark, was in diesem Kosmos eben dafür bekannt ist, immer Wort zu halten und das eben auch gegen Widerstände so durchzusetzen. Und genau das ist, glaube ich, ja auch der Kern von Ehre, dass es eben darum geht, Wort zu halten und dass auch der Ruf das über einen aussagt. Also Ehre ist eben nicht zu verwechseln mit Gewissen, was man eben für sich selber irgendwie in seinem eigenen Kopf für sich definiert und Dinge mit sich ausmacht. Ehre hat ja noch viel mehr so eine Verknüpfung zum Ruf und was andere Menschen von einem halten.

0: Offensichtlich beurteilen Männer und Frauen die Ehre unterschiedlich und haben auch abweichende Erfahrungen gemacht. Junge Männer denken bei dem Wort Ehre häufig an Heldengeschichten, bei denen es um Verlässlichkeit geht, um das unverbrüchliche Wort und darum, soziale Werte höher zu halten als die materiellen. Solche Erwartungen werden von ihnen zwar nicht mehr als allgemeingültige Richtlinien an die Gesellschaft gestellt, aber zumindest für die Freunde sollten sie doch nach wie vor Geltung haben.
1: Ich habe das Gefühl, dass ich Erwartungshaltung eigentlich nur in meinem engeren Freundes- und Bekanntenkreis überhaupt habe. Also ich erwarte gar nicht von Fremden jetzt, sich besonders ehren- oder tugendhaft zu verhalten, weil man mit so einer Erwartungshaltung, glaube ich, auch häufig enttäuscht werden würde. Aber von meinen Freunden und meiner Familie erwarte ich natürlich, dass sie ein Wort, das sie an mich geben, auch halten, was man eben als ehrenhaft bezeichnen würde. Der Begriff ist, wenn man so möchte, ein bisschen aus der Mode bekommen, aber das Konzept von Ehrlichkeit und Wort halten ist, glaube ich, total aktuell und total wichtig für jeden von uns.
0: Etwas anders ist der Blickwinkel junger Frauen. In ihrer Erfahrung ist die Ehre häufig mit einem speziellen familiären Druck verbunden. Sie wird dann passiv empfunden als Instrument, das einer freien Entfaltung der Person im Wege steht. Sie halten eher wenig von der Ehre und beklagen, dass dadurch Rollenklischees aufgedrückt werden, die für sie nicht gerade verlockend wirken.
2: Die Ehre behindert, dass man an einen gewissen Standard festgehalten wird. Und diesen Standard zu erfüllen, übt auf ein Individuum extremen Druck aus und sorgt häufiger für mehr Leid als für Ordnung. Natürlich entsteht eine gewisse Ordnung, wenn man einen gewissen Standard hat, der durch die Ehre gesetzt wird. Aber ob diese Ordnung jetzt zielführend und erfüllend ist, ist dann natürlich eine andere Frage. Und da würde ich sagen, nein.
0: Und dann gibt es noch eine ganz andere Perspektive. Diese Betrachtungsweise wird erst deutlich, wenn die Ehre nicht mehr auf eine Person bezogen wird, sondern auf Symbole. Und zwar auf Symbole, die mit einer besonderen Wertschätzung verbunden sind.
3: Bestimmte Symbole in unserer Gesellschaft verkörpern natürlich etwas. Christlich-theologisch wäre es natürlich das Kreuz, auf dem Jesus gekreuzigt würde. Es ist selbstverständlich keine Person. Jedoch gibt es bestimmte Eigenschaften, die dieses Symbol verkörpert, weswegen wir so eine Ehre zu diesem Symbol empfinden.

In der christlichen Tradition hat die Ehre tatsächlich eine spezielle Bedeutung. Dabei kennt die griechische Sprache des Neuen Testaments gleich zwei Wörter. Das eine, Timä, ist Ausdruck für die wertschätzende Achtung einer Person und wird im Sinne von Respekt benutzt. So etwa in den Geboten, wenn Kinder aufgefordert werden, ihre Eltern zu ehren bzw. zu respektieren. Oder auch Männer ihre Frauen. Das andere griechische Wort Doxa ist gleichbedeutend mit Ruhm und Herrlichkeit. Es wird auf Gott oder Christus bezogen und bildet die Quelle für viele liturgische Formen, wie bei dem Gloria von Heinrich Schütz, das wir gerade gehört haben. Ehre sei Gott in der Höhe. Dieser Akzent in den liturgischen Gesängen ist für den christlichen Glauben zentral. Ob Ehre sei dem Vater oder allein Gott in der Höhe sei er, immer wieder kommt es im Verlauf des Gottesdienstes zu dieser Ehrenbezeugung, bei der sich Mönche sogar von ihren Sitzen erheben, um die Ehre auch körperlich auszudrücken. Diese Betonung der Ehre im Gottesdienst hat Gründe, und es ist gewiss kein Zufall, dass dabei immer wieder Gott allein die Ehre zugesprochen wird. Damit geht eine gewisse Distanz einher, die die Verehrung von Menschen zumindest einschränkt. Nicht den Königen, Helden und Stars gilt der uneingeschränkte Ruhm und die Herrlichkeit. Sie, die Menschen, sind gehalten, in ihrem Leben respektvoll miteinander umzugehen, ja, die Würde des anderen zu wahren. Aber die Ehre gebührt doch einem anderen, nämlich Gott allein. Diese Überzeugung musste sich im Laufe der Zeit erst durchsetzen. Denn zunächst, in den besonders alten Texten der Bibel, stand eine archaische Stammestradition im Vordergrund. Sie repräsentiert einen inzwischen überwundenen Ehrbegriff. Damals musste die Sippe vor Übergriffen geschützt werden. Kam es trotzdem zu Verstößen, etwa bei Beleidigungen, Demütigungen oder anderen Entehrungen, wurde das als Verletzung der Familienehre empfunden. Die Betroffenen konnten ein Blutgeld fordern, um die beschädigte Ehre wiederherzustellen. Obwohl diese Zeit längst überwunden ist, kommt es noch heute immer wieder zu solchen Ehrenmorden. Vor allem, wenn Frauen in der Familie Wege gehen, die von den Brüdern und Vätern nicht geduldet werden. Es sind Relikte solchen archaischen Sippendenkens. Auch um diesen Unterschied geht es bei den Ehrenbekundungen im Gottesdienst. Die Formel »Allein Gott in der Höhe sei er« soll deutlich machen, es geht nicht um die Ehre der Familie oder der Sippe, nicht Brüder und Väter sollen verherrlicht werden und erst recht nicht archaische Traditionen. Auch nicht Nationen oder Ideologien. Stattdessen heißt es, Gott allein gilt die Ehre, nur vor ihm beugen sich die Knie und rühmen die Himmel seine Herrlichkeit.

Die Ehre, die allein Gott gebührt, ist die eine Seite. Das Gebot, du sollst Vater und Mutter ehren, die andere. Nicht nur in der Theologie stehen sich diese beiden Perspektiven gegenüber. Bei beiden wird dasselbe Wort benutzt, aber etwas Unterschiedliches ist gemeint. In der Philosophie unterscheidet man deshalb zwischen der inneren und der äußeren Ehre. Die äußere Ehre gibt sich in der Anerkennung und Würdigung zu erkennen. Wenn sie auf Menschen bezogen wird, besteht immer die Gefahr der Überheblichkeit oder des Standesdünkels. Wer nach Ansehen giert, wird im wahren Sinne des Wortes ehrgeizig, das heißt, er ist geltungssüchtig. Das ist ein Motiv, warum in der christlichen Tradition diese äußere Ehre auf Gott fokussiert wird. Für die Menschen in ihrem Alltag ist die innere Ehre zuständig und mit ihr verhält es sich ganz anders. Sie spiegelt sich in den Geboten. Es ist eine spezielle Ehre, die eben nicht von außen an mich herangetragen wird, sondern die aus mir selbst kommen muss. Sie ist der Impuls, moralisch richtig zu handeln. Du sollst nicht falsch Zeugnis reden, nicht die Treue brechen, nicht das Hab und Gut deiner Nachbarn begehren. Wenn ich den Geboten der Bibel folgen möchte, geschieht das aus einem eigenen Impuls. Ich folge dem Bewusstsein eines moralischen Wertes, den ich selbst mit meinem Leben zum Ausdruck bringen muss. Schon wegen dieser Unterscheidung von innerer und äußerer Ehre wollen Kritiker den angestaubten und durchaus missverständlichen Begriff der Ehre am liebsten durch die Menschenwürde ersetzen. Aber geht das so einfach? Denn es gibt einen wichtigen Unterschied. Die Würde ist dem Menschen ohne eigenes Zutun von Natur aus gegeben oder religiös ausgedrückt von Gott geschenkt. Deshalb kann die Menschenwürde auch rechtlich garantiert werden. Sie geht allem Tun voraus, ist ein Grundrecht und steht in Artikel 1 des Grundgesetzes. Ehre hingegen erlangt man erst durch die eigene Lebensführung. Niemandem schaden, ehrlich bleiben, gegebene Versprechen halten. Bei der Ehre kommt es auf mich an, auf mein Tun. So etwas wie Ehre kann nicht juristisch eingefordert werden. Man kann die Ehre eines anderen verletzen durch Beleidigung, üble Nachrede, Verleumdung. Das sind Delikte im Strafgesetzbuch. Aber ich habe keinen Rechtsanspruch darauf, dass andere mir Ehre erweisen. Ich bekomme sie erst dann, wenn andere Menschen mich und meine Lebensführung achten. Oder mit anderen Worten, das Recht verbietet böse Taten. Nur die können vom Staat geahndet und bestraft werden. Die Moral verbietet aber auch schon die schlechten Gedanken. Nirgendwo wird das deutlicher als in der Bergpredigt, wenn Jesus sagt, ihr habt gehört, dass gesagt ist, du sollst nicht töten. Ich aber sage euch, wer auch nur mit seinem Bruder zürnt, der ist des Gerichts schuldig. Auf der einen Seite stehen die Paragraphen der Gesetze, auf der anderen die Gedanken und Motive. Aber die können niemals bestraft werden, denn Gedanken sind nun einmal frei und in unserer Demokratie höchst schützenswert. Deshalb macht es einen Unterschied, ob ich die Würde des Menschen garantiere oder ob ich mich auf die Ehre berufe. Für diese Grauzone zwischen der Moral und der Justiz wird die Ehre wichtig. Sie wirkt, wenn ich danach strebe, als Person anerkannt und geachtet zu werden, weil auch ich andere Menschen respektiere und achte.

0: Brauchen wir also die Ihre noch? Und welche Rolle könnte sie im Leben spielen? Ist es möglicherweise einfach nicht mehr angebracht, überhaupt noch von Ehre zu sprechen? Haben wir möglicherweise in der demokratischen Gesellschaft inzwischen einen Stand erreicht, bei dem solche Verweise auf den Ehrenkodex keine Funktion mehr haben? Widerspruch kommt ausgerechnet aus einer Richtung, aus der man es nicht vermutet hätte, nämlich aus juristischer Sicht. Der Jurist Horst Ehmann spricht sich deutlich für die bleibende Bedeutung der Ehre aus. Ehmann war ordentlicher Professor in Trier und zugleich Richter am Oberlandesgericht in Koblenz. In einem Aufsatz über die Ehre kommt er zu dem Ergebnis, dass der Verweis auf eine feudale Ordnung zu kurz greift und auch die demokratische Gesellschaft unbedingt die Ehre braucht. Und zwar als Übergangsschicht, die zwischen Moral und Recht vermittelt. Der Aufsatz ist 25 Jahre alt, aber ich meine, er hat an Aktualität sogar gewonnen. In dieser neuen Interpretation von Ehre geht es überhaupt nicht mehr um den Standesdünkel und auch nicht mehr um die Frage der bloßen Etikette. Stattdessen steht für ihn mit der Ehre jene Dimension im Vordergrund, die eine Motivation zu einem aufrechten Leben gibt. Ein intrinsischer Impuls, der nicht juristisch eingefordert werden kann. Wörtlich schreibt Horst Ehmann:
1: Im Begriff der Ehre ist von Anfang an der Gedanke enthalten, dass der Mensch nicht bloß für sich selbst da ist. Er ist nicht bloß Einzelwesen, Intimperson, wie manche heute anzunehmen geneigt sind. Er ist vielmehr auch Sozialperson, welche auf die Beziehung zu anderen und deren Anerkennung notwendig angewiesen ist. Jeder Mensch muss früher oder später erkennen, dass er allein wenig und in Gemeinschaft mit anderen viel zu leisten vermag. Um die Vorteile der Gemeinschaft zu erhalten, muss er daher selbst das leisten, was von jedem überall und von ihm an seinem Platz besonders erwartet wird.
0: Diese neue Sicht auf die Ehre hat mit der Welt der Ritter nichts mehr gemein und auch nichts mit Ehrenduellen oder gekränkter Eitelkeit. Aber die Ehre könnte in der demokratischen Gesellschaft jene Kraft darstellen, die auf ein gelingendes Leben mit anderen Menschen zielt. So gesehen hat die Ehre auch etwas mit Ehrlichkeit zu tun. Umgangssprachlich leuchtet noch immer auf, dass sich der Begriff Ehrlichkeit von der Ehre ableitet. Etwa wenn von jemandem gesagt wird, er oder sie sei eine ehrliche Haut. Dann ist damit der ganze Mensch gemeint, seine Reputation als anständiger Mensch, die man vertrauen darf. Ein ehrlicher Mensch ist eben mehr als nur jemand, der die Wahrheit sagt. Er oder sie ist eine aufrichtige Person, die sich nicht verstellt und andere nicht ausnutzt. Und das hat seine Quelle eben in der Ehre. Lassen wir dazu noch einmal Horst Ehmann zu Worte kommen.
1: Das Recht allein kann es nicht richten. Das lehrt die Erfahrung. Die individuelle Moral genügt auch nicht. Sie bedarf der sozialen Abstützung. Soweit die Ehre zerbrochen ist, kann sie durch anständige Vereinbarungen im überschaubaren Kreis nur mühsam wieder aufgebaut werden. Das setzt aber voraus, dass die Ehrlichen gelobt und die Ehrlosen zumindest geschnitten werden. Diese Kraft muss eine Gemeinschaft aufbringen. Sonst bleiben die Ehrlichen die Dummen oder werden gezwungen, sich den Unehrlichen anzupassen.
0: Die Himmel erzählen die Ehre Gottes, sie künden von seiner Hände Werk. Deshalb gebührt allein Gott die Ehre. Den Menschen steht dagegen die Möglichkeit offen, das eigene Leben so ehrbar zu gestalten, dass niemand daran Schaden nimmt. Das wäre eine Ehre, die niemand nehmen kann. Auch wenn das in keinem Paragraphen festgehalten ist, Ehre ist eben Ehrensache oder doch auch eine Glaubenssache.

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0: Es ist 7.30 Uhr. 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
2: Einen schönen guten Morgen und los geht's. Kakadu, wo bleibst du? Los, lauf hinne.
3: Ja, ich komm ja schon. Puh,
2: nee, das ist echt zu lahm. Also ein bisschen schneller muss das schon gehen. Du sollst laufen, du Vogel.
3: Warte, ich kann nicht so schnell.
2: Ich merk schon, oh Mann, was ist denn los mit dir?
3: Oh, puh, ich bin schon ganz außer Atem.
2: Puh, Leute, das wird hier nichts mit dem Kakadu und Marathon. Der schafft's ja nicht mal quer durchs Studio, ohne komplett zusammenzubrechen.
3: Aber dafür kann ich fliegen.
2: Ja, aber das gilt nicht beim Marathonlaufen. Das heißt ja nicht Marathon fliegen. So, und mit diesem kleinen Einblick ins Kakadu-Lahmarasche-Sportstudio.
3: Sehr witzig, wirklich sehr witzig.
2: Naja, du sagst witzig. In jedem Fall, hallo und herzlich willkommen zu eurem Kinderprogramm. Hier am Sonntagmorgen im Deutschlandfunk Kultur. Bis 9.30 Uhr gibt es hier Kinderradio auf die Ohren rund ums Thema Marathonlaufen zum Beispiel. Außerdem haben wir heute nicht nur ein Hörspiel, sondern gleich zwei Geschichten. Nach 8 Uhr zum Beispiel die über den verschwundenen 50-Euro-Schein. Hier eine kleine Kostprobe.
4: Ich rannte in den Flur und griff nach Omas Brief, den ich versehentlich auf der Bank neben den Schuhen liegen gelassen hatte. Ich nahm ihn, sah länger hinein, bog den Brief auf und wühlte schließlich darin herum. Der Geldschein fehlte. Oh nein! Mama, Papa, rief ich. Herr Schönstetter ist ein Dieb. Meine Eltern schauten mich komisch an. Sehr witzig, sagte Papa schließlich. Solche Anschuldigungen macht man nicht, auch nicht im Spaß. Aber es stimmt, antwortete ich und spürte, wie mir vor Wut die Tränen kamen. Da, schaut, da waren 50 Euro drin. Ich zeigte ihnen den Brief von Oma und drehte ihn sogar um und schüttelte. Aber das Einzige, was herausfiel, war Omas Brief.
2: Hat tatsächlich der Nachbar die 50 Euro geklaut? Tja, kann das sein? Die ganze Geschichte gibt es ab kurz nach 8 und ab kurz nach 9 freue ich mich dann wieder auf eure Anrufe. Das Kakadu-Telefon ist offen für euch und eure Geschichten. Und heute geht es darum, was denn für euch das Tollste in den Sommerferien war oder überhaupt diesen Sommer. Das beste Erlebnis, das Coolste, was passiert ist, das Eindrucksvollste, was ihr gemacht habt. Könnt ihr ja schon mal drüber nachdenken. Oder jetzt so ein bisschen mitlaufen, auf der Stelle, bei euch im Zimmer, denn jetzt geht's bei uns ums richtig lange Laufen. Thema im aktuellen Kakadu-Podcast und heute früh auch hier im Radio. Und der Grund, warum auch Kakadu hier schon Laufübungen gemacht hat. Aber wir lassen jetzt die Profis ran. Fabian und Thea, obwohl Fabian ist wie der Kakadu offenbar auch so ein Laufspezialist.
5: Fabian, kommst du?
6: Oh Gott!
3: Fabian!
6: Boah, ich muss mal ganz kurz einen Schluck trinken. Boah, sorry, mein Zug hatte Verspätung. Ich muss richtig doll rennen.
5: Fabian, ich habe gesehen, dass du nur von der Eingangstür hierher gelaufen bist. Das ist nicht weit.
6: Das war schnell.
5: Aber es gibt Leute, die laufen richtig weit. Marathon.
6: Boah, wie soll das denn gehen?
5: Ja, das ist unsere heutige Frage.
7: Wie schaffe ich einen Marathon?
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9: Hallo und schön, dass ihr dabei seid bei eurem Kakadu Kinderpodcast. Wir sind Fabian.
5: Und ich bin Thea.
9: Thea, was weißt du bisher so über Marathons?
5: Also ich weiß, dass es 42 Kilometer sind, beziehungsweise ich glaube, dass es 42 Kilometer sind.
9: Ja, da kommen wir später nochmal zu. Nicht ganz, es ist sehr nah dran. Ja, was weißt du noch?
5: Dass Harry Styles einmal bei einem Marathon in Berlin mitgelaufen ist.
9: Okay. Harry Styles, das ist ein ganz bekannter Sänger, der lebt sogar in Berlin. Hast du denn schon mal einen Marathon gesehen? Den von Harry Styles?
5: Nee.
9: Okay, was für einen? Wie war das?
5: Ich habe einem Onkel von einer Freundin zugeguckt, weil die wollte irgendwie nicht alleine dahin gehen. Und dann bin ich einfach mitgekommen. Ich fand es auch irgendwie cool. Ja.
9: Kommen wir nochmal zu den 42 Kilometern, beziehungsweise eher ein bisschen mehr als 42. Das ist übrigens in etwa so weit, wie wenn man 30 Minuten lang mit dem Auto auf der Landstraße fährt. Also es ist richtig weit. Wie weit bist du schon mal gelaufen, Thea?
5: Ich weiß gar nicht, was mein Rekord war. Ich glaube aber, das Weiteste war in der Schule. Da haben wir einen 15-Minuten-Lauf gemacht. Also nicht 15-Minuten-Lauf, aber wir sollten in 15 Minuten so oft um die Schule rennen, wie wir sollen. Aber ich weiß nicht mehr, wie oft ich um die Schule gerannt bin.
9: Es ist jetzt die Frage, wie groß die Schule war, ne?
5: Na, 1 Kilometer ist die Schule.
9: Ah, okay. Oder wie oft hast du es umgeschafft? Weißt du nicht mehr?
5: Ja, das weiß ich nicht mehr.
9: Ah, okay. 15 Minuten, dreimal bestimmt oder sowas, ne?
5: Ja.
9: Hättest du denn Lust, mal 42 Kilometer zu laufen? Also ein bisschen mehr als 42 Kilometer?
5: Nee, also es gibt ja auch so einen Kindermarathon, also einen Minimarathon, glaube ich. Der ist nur 4 Kilometer. Also bei dem hätte ich irgendwie Lust mitzulaufen. Aber so einen richtigen Marathon nicht.
9: Warum nicht?
5: Ich glaube, ich wäre zu faul dafür.
9: Kennst du denn jemanden, der so richtig gerne läuft?
5: Nee. Also ich bin schon die motivierteste aus meiner Klasse.
9: Wir lernen jetzt jemanden kennen, der ist wahrscheinlich noch ein bisschen motivierter als du. Emma, die wohnt in Karlsruhe. Die ist zwar noch keinen Marathon gelaufen, aber sie macht bei einem Parkrun mit. Da treffen sich einmal die Woche Leute, die Bock haben zu laufen. Und Kakadu-Reporterin Almut, die war für uns dabei.
10: Hallo, ich bin die Emma Sekulla und ich bin 11 Jahre alt und laufe heute mit euch den Parkrun.
11: Der Parkrun im Karlsruher Oberwald. Das sind 5 Kilometer. Eine gute Strecke, um sich langsam an einen Marathon heranzutasten. Beim Parkrun laufen heute eine ganze Menge Menschen mit. Alte, junge, auch ganze Familien. Von der Oma über den Papa bis hin zum Baby, das geschoben wird. Emma läuft gemeinsam mit ihrer Mutter.
10: Es macht mir Spaß, auch mit einer anderen zu laufen, weil da laufen immer ganz, ganz viele mit. Aber wenn man jetzt hier so im Wald läuft, ist die Umgebung einfach schön. Und es macht einfach riesig Spaß zu laufen.
11: Wer will, kann die Zeit stoppen lassen, die man für die 5 Kilometer braucht.
10: Ja, also ich würde dieses Jahr noch gern irgendwie 25 Minuten laufen, weil das Beste war jetzt, glaube ich, 28:12. Ich trainiere 2-mal die Woche, einmal dienstags mit noch mehr Kindern und einmal donnerstags mit denen, die Wettkämpfe machen wollen.
11: Nicht alle mögen Wettkämpfe und auch nicht alle mögen längere Strecken. Emma erzählt von einer Freundin.
10: Eine aus meiner alten Klasse mag das so gar nicht. Also die sprintet sehr, sehr schnell und wirft auch weit. Aber die mag Langstrecken einfach nicht so und die kann es auch nicht so gut einteilen. Weil Sprint ist ja was komplett anderes.
12: So, jetzt geht's los zum Start.
10: Ja.
12: Bist du fertig, bereit?
10: Ja, ich bin bereit und ich freue mich auch schon.
3: 1, 2 und 3, hey, los geht's!
9: Kaka, du gibst schon das Startsignal. Los, Emma, los!
5: Boah, Emma ist ja richtig schnell. Ich glaube, sie schafft sogar die 25 Minuten.
9: Emma, schneller, los!
3: Okay. Wow, mega!
9: Ja, das war schnell. Die ist schon weg vom Start. 5 Kilometer ist auch wieder so eine Zahl, ne? Ich habe das mal nachgeguckt. Das sind 7000 Schritte. Also 7000 mal einen Fuß vor den nächsten setzen. Hättest du auch mal Lust, bei so einem Parkrun mitzumachen?
5: Ja, ich habe das sogar tatsächlich schon mal gemacht.
9: Oha,
5: und deswegen
9: erzähl,
5: ist mir gerade auch eingefallen, wie viel mein Rekord war wahrscheinlich.
9: Erzähl.
5: 6 Kilometer.
9: Nicht schlecht.
5: In 20 Minuten oder so, glaube ich auch. Aber das war in der 6. Also.
9: Boah, 6 Kilometer in 20 Minuten ist auf jeden Fall sehr, sehr, sehr schnell.
5: Ja.
9: Ich finde aber so irgendwie 6 Kilometer oder jetzt wie bei Emma 5, das ist schon eine ordentliche Distanz. Aber ja, ein Marathon, das ist ja einfach trotzdem nochmal das Achtfache. Wir haben ja eben schon gesagt, Marathon sind 42 Kilometer. Wir sind jetzt mal ganz genau. Ein Marathon sind 42 Kilometer und 195 Meter. Hast du eine Idee, warum das so eine krumme Zahl ist, Thea?
5: Nee.
9: Ich habe auch wirklich gar keine Ahnung. Vor allem 195 Meter. Ich weiß überhaupt gar nicht, was das soll. Wir hören nach, wir klären das jetzt bei Kakadu-Reporter Moritz. Der hat sich schlau gemacht über die krumme Zahl und warum das Ding eigentlich überhaupt Marathon heißt, weiß er auch.
13: Vor etwa 2500 Jahren in Griechenland. Die Griechen verteidigen sich gegen das persische Heer. Aber es sieht nicht gut für sie aus, denn sie haben viel weniger Kämpfer als die Perser. Also brauchen sie dringend Hilfe. Die Griechen schicken einen Boten, Pheidippides, ein schneller Laufbursche. Er soll nach Sparta rennen, um Verstärkung zu holen. Morgens läuft er los, von der griechischen Hauptstadt Athen aus. Am Abend des nächsten Tages kommt er in Sparta an. Das sind 246 Kilometer. Leider bringt das gar nichts, denn die Spartaner schicken keine Hilfe. Aber die Griechen gewinnen die Schlacht trotzdem. Schöne Geschichte. Aber stimmt sie auch? Und vor allem, was hat sie mit dem Marathon zu tun? Nun, 500 Jahre später erzählt jemand diese Geschichte plötzlich anders. Da soll der Läufer losgerannt sein, nachdem die Griechen schon gewonnen hatten. Und als er ankam, soll er mit letzter Kraft gesagt haben können, wir haben gesiegt. Und dann soll er vor Erschöpfung tot zusammengebrochen sein. Nicht so schön. Und jetzt kommen wir endlich zum Marathon. Der Läufer soll nämlich eine ganz andere Strecke gerannt sein. Von der griechischen Stadt Marathon nach Athen nämlich. Das wären dann 40 Kilometer. Was jetzt genau stimmt, weiß heute niemand mehr. Diese zweite Version hat jedenfalls den Marathonlauf begründet, den es dann bei den Olympischen Spielen 1896 zum ersten Mal gab. Und warum läuft man beim Marathon nicht 40 Kilometer, sondern krumme 42,195? Das liegt an der Queen, der damaligen englischen Königin. Die wollte nämlich, dass bei den Olympischen Spielen in London der Marathon direkt unter ihrer Loge endet. Und das waren dann eben noch ein paar Meter mehr.
5: Ein paar Kilometer.
9: Ich finde das ultra witzig. Also es ist einfach, die Königin sagt so, nö, ihr lauft jetzt mal ein bisschen weiter. Ich will das sehen hier von meinem Balkon aus und winken. Also dafür lohnen sich die 2 Kilometer und 195 Meter mehr.
5: Ja.
9: Wir haben ja gerade schon gesagt, das Längste, was du gelaufen bist, das waren 6 Kilometer. Wie hat sich das angefühlt?
5: Also als ich ans Ziel gekommen bin, war ich ultra froh, weil ich war die Schnellste aus meiner Schule sogar, glaube ich.
9: Oha, okay.
5: Also danach hatte ich erstmal nicht so viel Luft in meinem Hals, aber es zu schaffen, es gibt nochmal so einen Adrenalinkick. Aber der Start ist immer so, dass, oh nee, jetzt muss ich noch 5 Kilometer ran. Oh.
9: Ich hab das auch, so der innere Schweinehund, der dann irgendwie immer sagt, jetzt hör auf, auf jeden Fall hör auf, du schaffst das nicht mehr. Und so, sonst so irgendwas mit deinem Körper, zur Seitenstiche?
5: Na, natürlich. Also wenn man Seitenstechen kriegt, dann ist es ja auch so, oh, man wird langsamer und weil man halt auch diese Bauchschmerzen hat, bleibt man irgendwann stehen. Aber ich glaube, das ist vor allem, wenn man Luft einatmet auch. Also wenn man dann redet dabei, dann nimmt das ja auch nochmal ein bisschen Energie weg und so.
9: Achso, du meinst, Reden beim Laufen ist nicht so gut.
5: Ja.
9: Glaube ich auch. Ich würde, wenn auch, immer eher was irgendwie hören oder sowas. Mhm. Kakadu-Podcast. du bist 6 Kilometer gelaufen. Wir reden jetzt hier über Marathon, also 42 Kilometer, 195 Meter, wie wir jetzt ganz genau wissen. Was denkst du, was das wohl mit dem Körper macht?
5: Ich kann mir das auch gar nicht vorstellen.
9: Glaubst du, dass das so ein normaler Mensch, der irgendwie ein bisschen Sport macht, überhaupt schaffen kann?
5: Ja, aber halt nicht so in einem Zug. Also wenn man jetzt zum Beispiel heute anfängt, dann läuft man, also man läuft den ganzen Tag und kommt dann auch im Ziel an, aber man macht Pausen.
9: Ich glaube nicht, dass man es einfach so schaffen kann. Ich war einmal in meinem Leben wandern und da bin ich 50 Kilometer an einem Tag gewandert und da bin ich gegangen, ne? Und das habe ich über 10 Stunden gemacht, würde ich sagen. Und ich war am Ende so, meine Beine waren einfach nur noch Pudding. Ich musste alle 100 Meter hinsetzen, weil mir schwarz vor Augen wurde. Also ich kann mir das gar nicht vorstellen. So 42 Kilometer, dann laufen auch noch. Was meinst du, warum machen Menschen das?
5: Ich glaube, das ist einfach so, um zu zeigen, ja, ich kann das.
9: Ja, und das geschafft haben, vor der Queen einrennen. Wir hören nach bei Benedikt. Der muss es wissen, der ist nämlich schon einige Marathons gelaufen.
14: Ja, also ich bin der Benedikt. Ich laufe jetzt mein halbes Leben lang, bin 45 Jahre.
11: Benedikt hat erst mit 20 angefangen, lange Strecken zu laufen. Das war, als er mit dem Studium begonnen hat und plötzlich jeden Tag viel sitzen und lernen musste. Da hat er gemerkt, er muss sich bewegen.
14: Es war naheliegend. Der Wald liegt ja in Karlsruhe vor der Tür. Und das war eigentlich auch das, was von Anfang an so das Faszinierende dran war. Dass die Schwelle nicht groß ist. Du musst nur Schuhe anziehen und rausgehen.
11: Ganz schnell war Benedikt klar, dass Laufen für ihn genau das Richtige ist.
14: Es geht dann recht schnell bergauf, wenn man ein bisschen trainiert. Und dann war das eigentlich recht schnell eingetütet, der erste Marathon.
11: Bei langen Läufen ist Trinken ganz wichtig. Denn wenn man schwitzt, verliert der Körper Wasser und kann nicht mehr so viel leisten. Bei Marathonläufen stehen deshalb alle paar Kilometer Becher mit Wasser bereit. Wie viel trinkt man bei einem Marathon?
14: Man kommt dann schon auch auf sicher 2 bis 3 Liter oder auch mehr. Und halt nicht erst anfangen, wenn man richtig Durst bekommt, weil dann ist es meistens auch schon ein bisschen spät.
11: So lange Strecken zu laufen, daran muss sich der Körper erstmal gewöhnen. Für viele ein Problem ist Seitenstechen.
14: Manchmal hilft es auch einfach, ruhig weiterzuatmen, eine Gehpause zu machen und es geht weiter. Also gerade auf diesen längeren Strecken, wenn man viele Stunden unterwegs ist, da tauchen manchmal Probleme auf. Und die Probleme verschwinden aber auch irgendwann in der Regel wieder. Zum Beispiel während eines Marathons gibt es klassischerweise die Erzählung der Leute, bei 30 Kilometern, da hat es so weh getan. Aber komischerweise sind die Leute dann doch durchgelaufen. Das heißt, irgendwie hat der Mensch auch die Fähigkeit, Dinge auszublenden, damit umzugehen, sie abzupuffern. Und das ist aber auch genau dieser gefährliche Punkt. Da muss man dann für sich ganz klar entscheiden können, wo ist jetzt die Grenze, wo lohnt es sich weiterzugehen und wo habe ich nichts davon.
11: Benedikt ist übrigens auch ein sogenannter Ultraläufer. Das sind alle Strecken über 50 Kilometer. Sein längster Lauf ging 24 Stunden lang.
14: Ja, man muss die verrückten Dinge machen, wenn sie einem in den Kopf kommen und wenn sie durchführbar sind. Genau, da bin ich 211 Kilometer gelaufen.
5: Oh mein Gott, 200, wie viel war das?
9: 211 Kilometer.
5: Ach du Kacke.
9: Warte mal kurz, ich check mal kurz was. Also warte, 211 Kilometer, das ist von München nach Stuttgart, von Berlin nach Leipzig oder auch von Frankfurt nach Köln.
5: Was?
9: Das ist völlig verrückt. Also die Seitenstiche möchte ich mir gar nicht vorstellen.
5: Ich würde da sterben auf der Hälfte.
9: Ja, aber das ist ja so der Punkt, ne? Also Benedikt hat ja gerade beschrieben, dass man irgendwann so gegen eine Wand läuft und sich so denkt, boah, ich kann nicht mehr, aber das trotzdem überwindet. Hattest du sowas schon mal, dass du irgendwie so, dass dein Körper oder dein Kopf gesagt haben, nee, ich mag nicht mehr, aber du hast dann einfach trotzdem weitergemacht?
5: Ja, auf jeden Fall. Also wir laufen manchmal im Sportunterricht um die Schule und wenn ich dann nicht gut geübt bin, dann bin ich am Ende so ein bisschen, jetzt kann ich nicht mehr. Und dann sage ich mir aber so, Thea, du sprintest das letzte Stückchen noch durch. Und dann habe ich das Gefühl, dass hinter mir so ein Gewicht ist oder sowas. Und dann ist es so schwerer trotzdem. Also, ja.
9: Also das Gewicht zieht dich zurück.
5: Ja, genau.
9: Und du gibst trotzdem einfach alles. Mhm. Hast du auch so außerhalb vom Sport Situationen, wo das zutreffen könnte? Also so dieses, man hat das Gefühl, es geht nicht und man macht es einfach trotzdem?
5: In Klassenarbeit.
9: Erzähl.
5: Also, ich bin nicht so gut in Mathe und da hat Mama gesagt, wenn du in dieser Klassenarbeit eine 1 schaffst, kriegst du ein Music-Abo. Mhm. Und also ich konnte nach der Hälfte nicht mehr. Ich wusste nicht, was ist das für eine Zahl oder sowas. Und ich hatte wirklich krasse Blackouts, aber dann hatte ich eine 2+ geschrieben und da war ich schon ziemlich stolz auf mich.
9: Meinst du, ist es überhaupt immer gut, sich über so eine Grenze zu gehen? Also bei einer Mathearbeit bestimmt, aber so über körperliche Grenzen?
5: Nee, weil ich glaube, irgendwann kann man sich ja auch überschätzen und dann, wenn man Pech hat, kann man umfallen. Also nicht tot, sondern man ist halt ein bisschen ohnmächtig.
9: Ich muss sagen, also ich bin da auch absolut nicht der Typ für. Also wenn ich merke, es ist eine Grenze, dann ist das für mich eine Grenze. Aber jetzt ist Benedikt ja auch nicht einfach rausgegangen, hat sich Schuhe angezogen und ist 211 Kilometer gelaufen.
3: Ich will das jetzt auch!
5: Kakadu, du willst einen Marathon laufen?
3: Ja!
9: Laufen? Ich bin mir echt nicht so sicher, ob du das schaffst.
3: Das glaubst du nicht, ist aber wahr.
5: Können Tiere überhaupt einen Marathon laufen?
9: Hören wir doch mal nach.
15: Und damit herzlich willkommen zum großen Tiermarathon hier in Schnellstadt, dem sportlichen Top-Ereignis. Viele Tausend sind gekommen, um diesen bärenstarken Läuferinnen und Läufern zuzujubeln. Und da unten stehen sie bereit. Ja, 42,195 Kilometer müssen sie hinter sich bringen. Hoffentlich haben sie gut trainiert. Und da ist schon der Startschuss. Wer macht heute das Rennen? Ein pfeilschneller Beginn vom Gepard. Da ist er schon Längen voraus. Ja, kraftvoll, geschmeidig, das macht ihm so schnell keiner nach. Ja, aber was ist denn das? Da japst er schon nach Luft, jetzt streckt er sogar die Tatzen in die Luft. Ganz schwach, null Ausdauer, so wird das nichts. Na, schauen wir mal zu den anderen. Ja, die Schildkröte, ganz hinten natürlich. Tipsi-Tapsi, immer ein Beinchen vors andere. Ja, das war abzusehen. Extreme Ausdauer, ja, die hat sie in den Testläufen gezeigt. Aber die kommt vielleicht in 2 Monaten ins Ziel. Das wird fürs Siegertreppchen auf keinen Fall reichen. Wer ist ganz vorne? Natürlich, der Storch. Ja, lässig fliegt er vorne weg. Das ist nicht schlecht, den holt so schnell keiner ein. Und da fliegt er auch schon locker ins Ziel. Ja, ins Ziel, aber was ist denn das? Am Ziel vorbei, er fliegt am Ziel vorbei. Hallo da oben, hier gibt's die Medaille, hallo. Ei, hört nichts, fliegt einfach weiter. Ja, sag mal, wahrscheinlich bis nach Lahmhausen. Disqualifiziert, disqualifiziert und damit kein Siegerhirnstand. Enttäuschung auf ganzer Linie. Zurück ins Funkhaus.
9: Okay, also Gebhardt ist sehr schnell, so schnell wie ein Auto auf der Autobahn. Der hat aber wenig Ausdauer. Schildkröte, viel Ausdauer. Logischerweise sehr langsam. Und der Storch ist schnell und ausdauernd. Aber der fliegt halt, statt zu laufen. Zählt das?
5: Keine Ahnung. Für Kakadu wäre es auf jeden Fall gut, wenn, man's, wenn man fliegen könnte. Aber wenn man das Ziel nicht sieht.
9: Ist auch schwierig, ne? Ja. Ich würde sagen, wir bleiben beim Laufen. Was lange Streckenlaufen angeht, sind wir Menschen übrigens tatsächlich ziemlich gut. Also der Mensch ist eines der Lebewesen, das am besten lange Strecken laufen kann. Wir sind aber halt nicht so wahnsinnig schnell. Wie sieht das bei dir aus? Du meintest schon, du bist ziemlich schnell. Weißt du in etwa, wie schnell du bist? Hast du das also mal gemessen worden?
5: Ja, bei 1 Kilometer bin ich ungefähr, also 3:30.
9: Das ist auf jeden Fall sehr schnell. Bei Marathons wird natürlich auch Zeit gemessen. Und Kakadu-Reporter Moritz, der hat die Rekorde für uns.
13: Den ersten Marathon im Jahr 1896 hat ein Grieche gewonnen. Spyridon Louis. Am Anfang lag er weit hinten, aber dann gaben immer mehr Läufer auf. Er aber konnte sein Tempo durchhalten und überholte schließlich alle anderen. Seine Zeit? 2 Stunden, 58 Minuten und 50 Sekunden. Also knapp unter 3 Stunden. In den nächsten Jahrzehnten wurden die Läuferinnen und Läufer immer schneller. Schließlich lag der Marathon-Weltrekord bei knapp über 2 Stunden. Unter 2 Stunden zu bleiben schien unmöglich. Bis zum Jahr 2019. Da veranstaltete eine Firma einen Marathon nur für den Kenianer Eliud Kipchoge. Die Strecke war perfekt. Keine Steigungen, kaum Kurven, absolut windgeschützt. Außerdem fuhr die ganze Zeit vor

0: Bei einem Halbmarathon in China sind im Frühjahr 2026 mehrere hundert Roboter mitgelaufen und waren zum Teil schneller als die Menschen. Als erster ins Ziel kam der Roboter Blitz. Er sieht sehr seltsam aus, ganz rot, hat extrem lange dünne Beine und einen geradezu lächerlich winzigen Kopf. Da ist nämlich nur eine Kamera drin.
1: Aber irgendwie ist das ja auch gruselig.
2: Ich find's auch gruselig.
1: Das ist ein Roboter.
2: Also gegen Roboter kann man nicht gewinnen.
1: Wir haben jetzt von ganz vielen Rekorden gesprochen, aber was ist eigentlich mit Emmas Rekord?
2: Stimmt, Emma, der Parkrun in Karlsruhe, der müsste ja jetzt eigentlich zu Ende sein, ja, ne? Hören wir mal, ob sie ihre Zeit gebrochen hat.
3: Emma ist am Ziel. Sie hat gebraucht 27 Minuten und 49 Sekunden. Das ist ihr neuer Rekord.
4: Ich sprint am Ende immer noch gerne all meine Beine. Wenn ich schnell laufe, dann spüre ich die gar nicht mehr so arg.
3: Die 5-Kilometer-Runde hat Emma jetzt schon einige Male gemacht und sie hat schon viel dazugelernt.
4: Am Anfang war es ganz schön schwer, da muss ich manchmal auch ein bisschen anhalten. Aber jetzt kann ich mir die Zeit wirklich gut einteilen. Ich habe mir diesmal auch gesagt, am Anfang, weil die wirklich schnell losgelaufen sind, habe ich mir gesagt, ich muss langsam bleiben, damit ich mir die Zeit gut einteilen kann. Aber ja, es ist schon schwer.
3: Denn wenn man zu schnell läuft,
4: dann geht einem schnell die Puste aus und man muss stehen bleiben und dann verliert man halt kostbare Zeit.
3: Und hier noch Emmas Tipp für euch, wenn ihr die 5 Kilometer auch mal probieren wollt.
4: Vielleicht eine Stoppuhr mitnehmen und schauen, wie schnell ist man bei der Markierung, dass man sich Markierungen macht. Dann weiß man halt, wie schnell man da zwischen so laufen kann. Und empfehle euch, dass ihr euch die Zeit immer gut einteilt, weil das ist wirklich das Hauptproblem, dass man dann am Ende stehen bleiben muss oder dass man auch nicht so viel redet, weil man sonst noch Seitenstechen kriegt.
3: Es ist natürlich auch wichtig, genug Energie zu haben, aber zu viel zu essen ist auch nicht gut.
4: Also ich esse manchmal noch so einen Riegel einfach, dass ich Kraft habe, aber heute habe ich eigentlich gar nichts gegessen, nur was getrunken. Weil wenn man was isst und dann direkt läuft, dann kann man sich auch übergeben, weil das ist nicht so gut.
3: Nach dem Lauf gehen Emma und ihre Mutter dann aber erstmal zum Bäcker für ein schönes Frühstück zu Hause.
2: Neuer Rekord!
1: Woo!
2: Das klang aber auch wirklich anstrengend, oder?
1: Ja, vor allem, weil sie war so...
2: Und Emma hatte einige Tipps, also erstmal nicht zu viel essen. Fair, kennst du das? Bist du mal mit vollem Bauch gerannt oder hast Sport gemacht mit vollem Bauch?
1: Nee, aber ich esse immer einen Tag davor Nudeln, weil ein Vater von einer Freundin von mir ist Profisportler.
2: Oha, okay.
1: Und der hat mir den Tipp gegeben.
2: Der esse auch immer Nudeln, ja, aber ohne Sport. Ich habe vor Jahren mal wirklich viel zu viel gegessen, auch noch in der Schule. Da war ich bei so einem All-You-Can-Eat-Buffet. Und dann hatten wir auch Sportunterricht und mussten auch so Staffelläufe machen. Mhm. Und ich habe mich tatsächlich übergeben müssen, weil es so gar nicht ging dafür. Aber Emma hatte noch mehr Tipps. Also wir nicht zu viel essen. Was hatten wir noch?
1: Man soll sich so Markierungen machen und eine Stoppuhr oben haben.
2: Zeit einteilen, ne? Ja. Das ist wichtig beim Laufen.
1: Mhm.
2: Nicht zu viel sprechen.
1: So wie ich das gesagt habe.
2: Ja, fair. Okay, also neuer Rekord auf 5 Kilometer. Aber 5 Kilometer sind ja kein Marathon. Und unsere heutige Frage, Thea, ist...
1: Wie man einen Marathon schafft.
2: Genau, deshalb fragen wir jetzt nochmal Benedikt.
5: Man sollte Spaß daran haben, draußen zu sein. Das ist mal so eine Grundvoraussetzung. Und dann muss man bereit sein, regelmäßig zu trainieren. Ich rate davon ab, aus einer Idee heraus, wenn man jemanden beeindrucken will oder wenn man eine Wette verloren hat, einen Marathon zu laufen. Das kann funktionieren, macht aber halt unter Umständen nicht so viel Spaß. Das heißt, man muss schon ein bisschen trainieren, um es zu schaffen. Und ja, der Rest ist halt auch ein bisschen Abenteuer.
3: Das Training macht nicht immer Spaß, sagt Benedikt. Vor allem, wenn es draußen nass und kalt ist. Aber hinterher ist er immer froh, dass er doch gelaufen ist. Auf den Strecken erlebt er viel. Er trifft andere Leute, genießt die Natur. Und deshalb ist für Benedikt Laufengehen der schönste Sport überhaupt.
5: Alle, die laufen wollen, brecht es nicht übers Knie, gebt der Sache Zeit. Ihr werdet merken, ob es was für euch ist oder nicht. Und wenn nicht, dann gibt es so viele andere schöne Sportarten. Niemand muss laufen.
2: Okay, wie schaffen wir jetzt den Marathon, Thea?
1: Also, wir dürfen nicht viel reden.
2: Mhm.
1: Wir müssen uns die Zeit einteilen und wir müssen Spaß dran haben und trainieren.
2: Also so ein Gefühl für den eigenen Körper bekommen. Also wirklich beim Laufen merken, wie weit komme ich noch, wie weit kann ich noch und sich nach und nach steigern.
1: Und man muss auch ganz viel trinken, weil sonst kann man irgendwann nicht mehr.
2: Und eine Antwort

0: ist ja auch, wie schaffe ich einen Marathon? Vielleicht einfach auch nicht. Also niemand muss einen Marathon laufen. Es gibt jede Menge andere Sportarten, die man sonst machen kann. Mhm. Wie ist es bei dir, Thea? Würdest du jetzt sagen, ja doch, Marathon mache ich irgendwann?
1: Ja, irgendwann wahrscheinlich schon, also aber jetzt noch nicht.
0: Das ist gut, weil ich kann es mir gar nicht vorstellen und der Kakadu ja aber schon. Deshalb folgende Sache, ihr beide, ihr fangt schon mal an zu trainieren und ich sag tschüss.
2: Los geht's! Yalla yalla!
1: So schnell soll ich laufen, Kakadu, niemals.
2: 1, 2, 3, 4.
1: Ich kann nicht mehr.
0: Wenn ihr auch mal eine Frage... Ja, ihr macht das super, ihr beiden. Und wenn ihr auch mal eine Frage an den Kakadu habt, schickt uns eine Sprachnachricht. Kakadu, kurz mal Pause. Die Nummer nochmal.
2: 0174 1624 523.
0: Egal, was ihr wissen wollt, wir freuen uns auf eure Nachrichten.
1: Ich kann nicht mehr.
0: Ja, komm, ihr macht das schon gut. Wir müssen auch noch Tschüss sagen. Ich bin Fabian.
1: Und ich bin Thea.
0: Und wir sagen Tschüss.
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1: Hallo?
4: Hallo. Hallo, Kakadu.
2: Na, du. Du bist ja ganz außer Atem, Tiger. Warst du etwa laufen?
4: Ja, muss mich erst mal setzen.
2: Du, das finde ich ganz toll von dir.
4: Ja, ich auch. Man muss sich eben kümmern. Von nichts kommt nichts.
2: Richtig tapfer, Tiger. Bei dem Wetter.
4: Ja, aber es musste sein.
2: Ich nehme an, du versuchst mal wieder abzunehmen?
4: Was? Nein, ich musste rennen, weil der Bäcker sonst zugemacht hätte. Willst du auch ein Stück Kuchen?
5: Na, das läuft, würde ich sagen. 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Und hier geht's gleich nach den Kakadu-Kindernachrichten um 8 weiter mit heute sogar 2 Geschichten. Außerdem lernen wir Jella kennen, die ganz neu in ihrem Leben jetzt auch Zirkusartistin ist. Also bleibt schön am Radio kleben, also mit den Ohren. Ich bin Patricia und ich bleib bei euch.
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1: Mit Christian und diesen Themen, warum sich Zehntausende Zocker treffen, was man bei Schulstress tun kann und weshalb Bernd das Brot ausnahmsweise gut gelaunt ist. In Köln geht heute die Gamescom, die größte Computerspielemesse der Welt, zu Ende. Seit Mittwoch zeigen da über 1600 Aussteller aus vielen Ländern neue Games. Das interessiert immer viele, viele Menschen. Vergangenes Jahr waren über 357.000 zu Besuch. In diesem Jahr war für euch Markus Richter auf der Messe.
2: Die Begeisterung für die Gamescom ist groß, es gab sogar prominenten Besuch. Dieses Jahr war Bundespräsident Frank-Walter Steinmeier zu Gast. Darauf sind die Veranstalter und die Spieleindustrie sehr stolz. Die Hauptsache für die meisten Menschen sind aber natürlich die riesigen bunten Stände der Spielehersteller in den Messehallen. Teilweise sind diese Stände größer als ein Haus. Hier müssen die Fans stundenlang anstehen, um dann Spiele ausprobieren zu können, die es noch nicht zu kaufen gibt. Der größte Teil der Gamescom sind Spiele für Teenager, Jugendliche und Erwachsene. In einer Halle gibt es aber auch einen Bereich, der extra für Kinder gemacht ist. Hier werden vor allem solche Spiele gezeigt, die man als Familie zusammenspielen kann. Zum Beispiel das Autorennspiel Mario Kart, das Puzzlespiel Tricky Towers oder das Action-Game Boomerang Fu.
1: Ja, in den meisten Bundesländern sind die Sommerferien vorbei und die Schule hat wieder begonnen. Das bedeutet Lernen, Hausaufgaben und Klassenarbeiten. Und das kann ganz schön anstrengend sein. Eine neue Studie einer Krankenkasse hat herausgefunden, dass rund ein Drittel aller Jugendlichen durch die Schule gestresst ist. Mädchen dabei häufiger als Jungen. Unseren Kakadu stresst es übrigens auch, wenn er mit seinen Matheaufgaben nicht klarkommt.
3: Das macht mich sowas von wütend.
1: Deswegen gilt, Lernen ist wichtig, Pausen sind es aber auch, am besten mit etwas Bewegung.
3: Rauf und runter geht's vom Hocker, das macht lahme Flügel locker.
1: Nach den Sommerferien sind auch wieder die Schülerlotsen zu sehen. Sie helfen den Kindern an der Schule sicher über die Straße zu kommen. An einer Grundschule in Dresden ist Werner Niele schon seit 18 Jahren im Einsatz als ältester Schulhelfer in ganz Deutschland. Er ist 93 Jahre alt. Solange es geht, will er weitermachen, denn
4: es ist schön, den Tag mit dem Lächeln von Kindern zu beginnen, mit dem Danke, den Grüßen. Das ist ein wunderschöner Anfang.
1: Und die Schulkinder sind sehr zufrieden.
5: Weil manche kennen halt noch nicht links und rechts. Manche können das halt noch nicht so richtig unterscheiden. Und dann hilft Herr Niele halt, dass man halt nicht gucken muss.
1: Übel gelaunte Backwaren, das kennen wir von Bernd, dem Brot aus dem Kika, dem Kinderkanal. Zuletzt hatte Bernd allerdings auch mal guten Grund, miese Laune zu haben. Denn in der Stadt Erfurt steht neben dem Rathaus eine Nachbildung von ihm, eine Skulptur. Und die wurde in einer Nacht von Unbekannten komplett mit Silberfarbe besprüht.
6: Mist!
1: Glücklicherweise konnte die Farbe wieder abgeschrubbt werden. Und Bernd das Brot hat ausnahmsweise mal gute Laune und einen Gruß für euch.
6: Ich grüße alle Kakadu-Hörer von ganzem Herzen.
1: Und Kakadu, das Wetter für Norddeutschland bitte.
3: Tiger auf Dächern und Wegen deutet auf baldigen Regen.
1: Und im Süden, Osten und Westen?
3: Die Sonne scheint den ganzen Tag, genau wie's Tiger gerne mag.
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7: Guten Morgen und herzlich willkommen. Ihr hört euer Kinderradioprogramm heute mit Patricia.
3: Und mit Kakadu. Wir sind die Sendung mit dem Vogel. Das finde ich so witzig. Wir haben einen Vogel und zwar mich.
7: Ja, wir haben einen Vogel. Und der hat einen Vogel.
3: Du bist so gemein.
7: Nee, das ist total witzig. So, lass uns mal vorausblicken.
3: Ich freue mich auf eine tolle Sendung mit Hörspiel und Musik, mit euren Anrufen und mit mir.
7: Na siehste, und er kann's nicht lassen. Ja, wo Kakadu draufsteht, ist auch Kakadu drin. Wie bei Kinderschokolade. Also im Ernst, wir haben heute früh richtig viel vor und vorbereitet. Wir lernen Jella kennen, die in diesem Sommer in einem Zirkuscamp war.
3: Na, das fetzt.
7: Wir machen uns Gedanken darüber, wie man sich eigentlich einen Gedanken macht.
3: Wie bitte? Was?
7: Ja, wie macht man sich einen Gedanken? Wo kommt der denn eigentlich her und wo landet der dann? Könnt ihr euch ja bis dahin schon mal ein paar Gedanken drüber machen. Haha. Und dann, wir haben uns nämlich richtig viele Gedanken gemacht, wie wir euch eine schöne Sonntagmorgen-Kakadu-Sendung bereiten können. Dann haben wir nämlich auch noch tolle Geschichten im Gepäck und machen zum einen ein WWAAM, einen wirklich wunderbaren Ausflug ans Meer.
3: Also ich bin begeistert.
8: Das Wasser war glasglitzerklar. Meine Füße leuchteten darin wie Marmor. Ich holte einmal tief Luft und rannte los. Ich rannte durch das Wasser, bis es tief genug war. Dann warf ich mich hinein. Ich zog meinen Kopf nach unten und kam prustend wieder hoch. Ich lachte, weil es so kalt war und so hell und so schön. Ich kraulte wie eine Wilde nach draußen, bis mir warm wurde. Dort drehte ich mich auf den Rücken und breitete die Arme aus.
7: Das klingt so gut und entspannt und nach Sommerurlaub. Aber natürlich passiert dann auch noch etwas. Etwas Wunderschönes, das kann ich schon mal verraten. Die ganze Geschichte später hier im Kakadu. Und jetzt geht's erstmal um Kohle, Geld, Penunzen, Frösche, Asche, Schotter, Moos. Um richtig viel Geld, 50 Euro.
3: Ach du meine Güte.
7: Ja, genau. Die sind verschwunden und die Frage ist, ob das echt der neue Nachbar gewesen sein könnte, der sie gemobst, also geklaut hat. Viel Spaß beim Zuhören.
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9: Amelie, sagte Mama in ihrem strengen Ton, den sie manchmal drauf hatte. Jetzt im neuen Haus darfst du die ersten Tage wirklich nichts liegen lassen. Wir müssen die alten Tapeten abziehen, die Böden schleifen und die Wände streichen. Da gehen Sachen verloren. Am besten du behältst das, was dir wichtig ist, in deinem Zimmer. Ich nickte in den Rückspiegel, aus dem mich Mama heraus anschaute. Ich mag solche Ermahnungen nicht. Es ist doch alles in Kisten verpackt, antwortete ich leicht genervt. Was soll da denn passieren? Ich sag's ja nur, damit ich nicht den Ärger kriege, wenn was verschwindet, lenkte Mama ein. Und Papa lenkte den Wagen in die Straße, in der wir das neue Haus hatten. Ein uraltes Backsteinhaus, das neben dem Erdgeschoss noch zwei Stockwerke hatte. Im vorderen Teil der Straße befand sich linker Hand ein riesiger Metallzaun. Ob da ein Park hinter ist? Fragte Papa, während er langsam an den stehenden Autos vorbeifuhr. Ein Park mit Stacheldraht? Hakte ich auf dem Rücksitz nach. Gibt's sowas? Das ist die Bundespolizei, antwortete Mama lachend. Wegen Einbrechern brauchen wir uns schon mal keine Sorgen zu machen. Kurz darauf fuhren wir in eine von Pusteblumen verzierte Auffahrt. Mama hiefte sich aus dem Wagen. Ihr Bauch war bereits eine richtige Kugel. Da lebte mein Bruder drin, der in 2 Monaten zur Welt kommen sollte. Papa schleppte einige Kisten in die Küche, wo wir schon einen neuen Herd hatten. Ich legte unsere Isomatten und Schlafsäcke in eines der oberen Zimmer. Und dann gab es Kirschkuchen, den Papa gebacken hatte. Und dazu Kaffee für meine Eltern und Kakao für mich. Lasst uns gleich heute die neuen Nachbarn begrüßen, sagte Mama kauend und schmatzend. Dann können wir uns die nächsten Tage voll auf die Baustelle hier konzentrieren. Darf ich bitte zu Hause bleiben? Fragte ich mehrere Male und setzte mein Bettelgesicht auf. Da reden doch nur die Erwachsenen und mir ist super langweilig. Wir wollen uns doch alle vorstellen, antwortete Mama in dieser Stimme, die keinen Widerspruch duldete. Und Papa gab ihr natürlich recht. Na toll. Immerhin schaute ich vorher noch in den Briefkasten und entdeckte einen Brief von Oma. Zeig mal, sagte Papa. Doch ich steckte den Brief in die Hosentasche. Der ist für mich, Papa. Da steht mein Name drauf. Willst du ihn denn nicht öffnen? Fragte Mama. Da standen wir bereits vor einer der fremden Haustüren. Nö, den behalte ich als Joker, wenn ihr über Sachen sprecht, die niemanden interessieren. Eine Sekunde später öffnete eine alte Frau. Ja, bitte? Meine Eltern stellten sich vor, ich sagte meinen Namen und dann war es genau so, wie ich befürchtet hatte. Frau Kranich bat uns herein und sofort wurde gequatscht, gequatscht, gequatscht. Frau Mahlmeister, die Nachbarin gegenüber, bot uns sogar Getränke und Kekse an.
7: Herr Papadopoulos auf der anderen Seite zeigt uns ewig seinen Kopfsalat und seine Tomaten, auf die er besonders stolz war. Und Herr und Frau Bartschneider, ein Haus weiter, erzählten ausgiebig und sehr lange von ihrem letzten Strandurlaub in der Dominikanischen Republik. Irgendwann wünschten sich alle eine gute Nachbarschaft. Schon nach dem zweiten Besuch war ich richtig geschafft, aber ich hielt bis zu Herrn Papadopoulos Tomaten durch, bevor ich vorsichtig den Brief hervorzog. Heimlich öffnete ich ihn und sah gleich, dass da ein Schein hervorblitzte. Ein 50er. Damit konnte ich mir einen total guten Kescher kaufen, den man in einer Stadt mit See dringend braucht. Dazu eine Dose Mais. Und schon sah ich mich Rotfedern und Barsche aus dem Wasser ziehen. Ich wollte sie nicht essen und schon gar nicht verkaufen, sondern einfach in einem Eimer mit Wasser fangen, kurz beobachten, füttern und wieder freilassen. Mama und Papa hatte ich letzte Woche davon erzählt, aber sie hatten gesagt, dass wir jetzt sparen müssen, weil das Haus so teuer gewesen war. Doch Oma dachte eben an alles. Ich nahm mir fest vor, ihr ein Foto von meiner Beute zu schicken, und schwupps waren wir beim letzten Haus angelangt. Dort öffnete ein Mann, der sofort losgrinste und super sympathisch war. Und das Beste an ihm, er sagte auch noch total nettes Zeug und wir mussten noch nicht einmal rein. Nicht alle neuen Nachbarn stellen sich vor. Klasse, dass sie das tun. Mein Name ist Schönstetter, aber das haben Sie sicher schon gesehen. Steht ja auf dem Klingelschild. Nennen Sie mich bitte Karl. Ich würde Sie auch hereinbitten, bloß ich habe gerade was auf dem Herd. Kann ich später bei Ihnen vorbeikommen? Wenn sie die Unordnung nicht stört, sagte Mama und lachte zurück. Der Mann schüttelte den lustigen Kopf mit den wenigen Haaren und Papa fügte hinzu, Sie sind jederzeit willkommen. Wir wohnen im Grünbuschweg 37. Dann traten wir endlich den Rückweg an. Während wir den Gehweg entlang liefen, las ich den Brief, den Oma geschrieben hatte, zum vierten Mal. Sie wünschte mir einen tollen Start in der neuen Stadt und sagte, dass ich mindestens die Hälfte des Geldes ausgeben soll. Weil man sonst gar nicht spürt, dass man ein Geschenk bekommen hat. Den Rest kannst du ja sparen, Amelie. Genauso werde ich das machen, dachte ich. Wenig später schloss Papa die Haustür auf und ich hüpfte in den zweiten Stock in mein Zimmer. Dort war alles schon frisch gestrichen. Ich hatte als Einzige bereits einen Schrank und Regale und packte die vielen Kisten aus. Irgendwann klingelte es. Wer das wohl ist? Ich flitzte die Treppe hinab und sah, wie Papa die Tür aufzog. Natürlich, der freundliche Nachbar. Ich winkte kurz, verschwand wieder nach oben und weiter ging's. Nach der siebten Kiste brauchte ich unbedingt eine Pause. Ich lief in die Küche, um mir das wirklich allerletzte Stück Kirschkuchen zu schnappen. Der Nachbar hatte ganz schön zugelangt. Auf einmal standen meine Eltern und Herr Schönstetter im Flur, wie ich von der Küche aus sehen konnte. Sie unterhielten sich, lachten und Herr Schönstetter beugte sich über die kleine Bank, die wir neben dem Schuhregal hingestellt hatten. Er schnürte umständlich seine Turnschuhe und machte plötzlich eine ganz schnelle Handbewegung. Gleich danach reichte Herr Papa und Mama die Hand. Ihr Kirschkuchen, Herr König, ganz fantastisch. Das Rezept müssen Sie mir geben. Und Ihnen, Frau König, alles Gute. Er zeigte auf Mamas Bauch, stellte sich aufrecht hin und verkündete, wenn Sie mal in den Urlaub fahren, geben Sie ruhig Bescheid. Dann passe ich auf Ihr Haus auf und gieße die Pflanzen. Danach winkte Herr Schönstetter und war weg. So ein netter Typ, sagte Papa. Der freundlichste von allen, pflichtete Mama bei. Und ich dachte, super, dass so einer bei uns wohnt. Vielleicht bekomme ich in dem neuen Haus eine Katze und dann kann Herr Schönstetter auf sie aufpassen, wenn wir verreisen. Ich rannte in den Flur und griff nach Omas Brief, den ich versehentlich auf der Bank neben den Schuhen liegen gelassen hatte. Ich nahm ihn, sah länger hinein, bog den Brief auf und wühlte schließlich darin herum. Der Geldschein fehlte. Oh nein! Mama, Papa, rief ich. Herr Schönstetter ist ein Dieb. Meine Eltern schauten mich komisch an. Sehr witzig, sagte Papa schließlich. Solche Anschuldigungen macht man nicht auch nicht im Spaß. Aber es stimmt, antwortete ich und spürte, wie mir vor Wut die Tränen kamen. Da, schaut, da waren 50 Euro drin. Ich zeigte ihnen den Brief von Oma und drehte ihn sogar um und schüttelte. Aber das Einzige, was herausfiel, war Omas Brief. Und du bist dir sicher, dass da ein 50er drin war? Fragte Mama. Ja, sagte ich wütend. Ich bin nicht blind. Kann es sein, dass du ihn mit in dein Zimmer genommen hast? Fragte Papa. Oder vielleicht steckt er in deiner Hosentasche, überlegte Mama. Ich stülpte die Taschen um, sogar die hinteren, rannte nach oben, suchte, rannte wieder nach unten und stellte mich vor Mama und Papa hin, die heißes Wasser in eine Sprühflasche einfüllten. Der 50-Euro-Schein ist weg, schrie ich. Das war der Schönstädter Idiot. Wenn wir es nicht beweisen können, können wir wenig machen, seufzte Mama und schraubte die Sprühflasche zu. Ich hab dir gesagt, dass du nichts liegen lassen sollst. Du hast auch gesagt, dass die Bundespolizei aufpasst, antwortete ich stinksauer. Die sind für andere Sachen zuständig, sagte Papa leise. Die sorgen dafür, dass es an Bahnhöfen und Flughäfen sicher ist und kontrollieren die Grenzen zu anderen Ländern. Glaubst du wirklich, dass Karl... Ich weiß nicht. Der wirkt gar nicht so. Das kann ich mir eigentlich nicht vorstellen. Papa setzte ein zweifelndes Gesicht auf. Und auch Mama sah aus, als wollte sie mir nicht glauben. Ich denke, der Fuffi, sagt sie nach einer längeren Pause, taucht wieder auf. Ein Haus verliert nichts. Ich hab gesehen, wie er so eine komische Bewegung gemacht hat, schimpfte ich. Wie ein Taschendieb. Ich hatte neulich eine Sendung gesehen, bei der es um Taschendiebstahl und diese blitzschnellen, ruckartigen Bewegungen gegangen war. So hat es ausgesehen, so. Ich zeigte Mama und Papa, wie der Schönstädter sich bewegt hatte. Doch es war nichts zu machen. Papa schüttelte nur wieder den Kopf. Was sollen wir jetzt tun, Amelie? Wir können ja schlecht zu ihm gehen und sagen, dass er das Geld geklaut hat. Wenn er es nicht getan hat, sind wir sofort bei allen Nachbarn unten durch. Und wenn er es getan hat, kann er trotzdem sagen, dass er nicht weiß, was wir von ihm wollen. Hausdurchsuchung, sagte ich. Aber Papa hatte natürlich recht, dass die Polizei eine solche Hausdurchsuchung nur macht, wenn sie schon echte Beweise hat. Dann nützte es gar nichts, was ich gesehen hatte. Such noch mal alles durch, sagte Mama und begann, die Tapeten anzusprühen. Vielleicht hast du das Geld doch irgendwo anders hingelegt. Das machte mich so wahnsinnig, dass ich wieder nach oben rannte. Mama verstand nichts, Papa zu wenig. Und ich wusste, was meine Augen gesehen hatten. Ich setzte mich auf mein Bett und dachte nach. Selbst wenn ich bei Herrn Schönstädter einbrechen und in seinem Geldbeutel oder auf seinem Küchentisch einen 50-Euro-Schein finden würde, wäre das kein Beweis. Der Schein war weder eingerissen, noch hatte er eine Zeichnung oder sonst eine Auffälligkeit. Es war ein stinknormaler 50er. Außerdem würde ich niemals einbrechen. Ich wusste gar nicht, wie das ging. Und selbst wenn ich es gewusst hätte und dann erwischt würde, wäre ich die Böse und der Schönstädter fein raus. Das alles ging nicht. Ich tigerte durch mein Zimmer, hin und her, immer wieder. Doch mir kamen keine guten Gedanken, gar keine. Dann platzte Papa ins Zimmer und reichte mir sein Handy. Oma ist dran, flüsterte er. Oh Gott, weiß sie was? Fragte ich angstvoll. Papa schüttelte den Kopf. Hallo Oma, rief ich gespielt fröhlich. Danke für deinen tollen Brief und das viele Geld. Ich erzählte Oma kurz von meinen Kescherplänen, dann musste ich mich schnell verabschieden und auflegen. Ich fing sofort an zu weinen. Ich musste sogar richtig schluchzen und wie mir die Tränen so runterliefen und ich die ganze Welt mega ungerecht und super gemein fand, kam eine Idee um die Ecke geschlichen. Ich konnte sie gar nicht sehen vor lauter Tränen, aber sie stand glasklar vor mir. Wenn der Schönstädter wirklich ein Dieb war, dachte ich, und jede Gelegenheit nutzte, sogar so gefährliche wie bei uns im Flur, hatte er das schon öfter getan. Ich musste eine Weile darüber nachdenken. Dann war ich mir sicher. Du hast das nicht zum ersten Mal gemacht, sagte ich halblaut. Und dann sagte ich noch, na warte, und jagte wieder die Treppe runter und rief meinen Eltern zu, dass ich in einer Stunde zurück bin. Ich sauste den Gehsteig entlang zu Frau Kranich. Sie wunderte sich, dass ich klingelte. Gibt's noch was? Fragte sie. Braucht ihr Milch oder Eier? Kennen Sie Karl Schönstädter? Japste ich. Ich sah, wie sich der Blick der alten Frau kurz verfinsterte. Ja, antwortete sie zögernd. Worum geht es denn? Ich nahm all meinen Mut zusammen, atmete tief ein und sagte, Herr Schönstädter hat mir 50 Euro gestohlen. Das sieht ihm ähnlich, antwortete Frau Kranich wie aus der Pistole geschossen.
9: Dann hielt sie sich kurz den Mund zu, sah sich schnell auf der Straße um und beugte sich zu mir runter. Der hat einmal auf unser Haus aufgepasst, flüsterte sie verschwörerisch. Einmal. Danach hat Schmuck gefehlt, eine Kette, die ich nur noch selten getragen habe. Deshalb ist mir der Verlust erst später aufgefallen. Aber mein Mann und ich waren uns trotzdem sicher, dass Herr Schönstätter das war. Wer sonst? Wir konnten es nur nicht beweisen. Ich bedankte mich schnell und lief weiter. Jetzt spürte ich, dass ich auf der richtigen Fährte war. Noch aufgeregter klingelte ich bei Frau Mahlmeister. Auch sie sah mich überrascht an. Ich erzählte von meinem verschwundenen Geldschein und was Frau Kranich mir verraten hatte. Frau Mahlmeister wiegte den Kopf unsicher hin und her und gestand mir dann, dass Herr Schönstätter auch auf ihr Haus aufgepasst hatte. Danach fehlte ein Schachbrett aus Holz, das ganz hinten in einer Schublade gewesen war. Ich lief zu Herrn Papadopoulos, der ein Briefmarkenalbum vermisste, und Herr und Frau Bartschneider fehlte eine kleine Statue, die zwischen anderen Figuren auf dem Klavier gestanden hatte. Die Statue war zu wenig wert, fügte Frau Bartschneider hinzu, weshalb wir damals nicht bei der Polizei waren. Herr Bartschneider sah mich ganz genau an. Frau Kranich, Herr Papadopoulos und Frau Mahlmeister haben wirklich dasselbe berichtet? Ja, antwortete ich mit fester Stimme. Herr Schönstätter hat auf all diese Häuser aufgepasst. Beide nickten, reichten mir sogar die Hand und bedankten sich. Wieder zu Hause erzählte ich meinen Eltern nichts. Am Ende glauben sie mir wieder nicht oder sagen, dass man trotzdem nichts machen kann. Stattdessen setzte ich mich an meinen Schreibtisch und begann, einen Brief an den Dieb zu schreiben. Herr Schönstätter, ich weiß alles. Sie haben mir 50 Euro geklaut. Auch den Bartschneiders, Frau Kranich, Frau Mahlmeister und Herrn Papadopoulos fehlen Sachen. Ich zählte die Gegenstände auf, dann machte ich einen Absatz. Ich wollte mir eigentlich von den 50 Euro einen Kescher kaufen. Keinen billigen für 5 Euro, sondern einen richtig tollen für 35. Wie ihn echte Fische haben. Dann wollte ich meine Oma, die mir das Geld geschenkt hat, ein Bild von den gefangenen Fischen schicken. Die Fische kommen danach wieder zurück in den See. Doch das geht jetzt alles nicht. Wegen Ihnen. Ich war richtig in Fahrt, schaute kurz aus dem Fenster und schrieb weiter. Wenn Sie alles zurückgeben, kann ich mir vorstellen, dass Ihnen niemand böse ist. Wenn nicht, gehen wir zur Polizei. Mit freundlichen Grüßen, Amelie. Der Satz mit der Polizei war ein Trick. Das kannte ich von den 3 Fragezeichen. Obwohl mir ein wenig mulmig war, da ich ja nichts mit den Nachbarn besprochen hatte, faltete ich schnell den Brief und schrieb vorne darauf an Herrn Karl Schönstätter. Zuletzt machte ich den Brief wieder auf und setzte ein PS darunter. Außerdem bekomme ich bald einen kleinen Bruder. Ich will nicht, dass dem auch was geklaut wird. Dann ging's zu Schönstätters Briefkasten und rein damit. Ich rannte superschnell zurück und kurz darauf aßen wir zu Abend. Es gab Nudeln mit ganz einfacher Tomatensoße. Klar, Mama und Papa waren ja mit den Tapeten beschäftigt, von denen einige im Flur noch herunterhingen. Ich konnte fast nichts essen und dachte immer wieder an meinen Brief. Ob Herr Schönstätter reagierte? Was sollte ich tun, wenn er den Brief einfach wegwarf? Da klingelte es. Weil ich eh bloß in meinem Teller herumstocherte, sprang ich auf und flitzte zur Haustür. Kurz hatte ich Angst, dass Herr Schönstätter vor mir stand und richtig laut mit mir schimpfte. Doch Herr und Frau Bartschneider waren da. Und Frau Mahlmeister und Frau Kranich. Dürfen wir reinkommen? Bitte, sagte ich und trat zur Seite, wie Papa das auch immer machte. Herr Papadopoulos kommt auch noch, sagte Frau Kranich. Wir haben uns zusammen telefoniert. Im nächsten Moment saßen wir auf irgendwelchen Klappstühlen zwischen Umzugkartons im leeren Wohnzimmer im Kreis. Das Ganze erinnerte mich an den Stuhlkreis, den wir im Kindergarten immer am Beginn eines neuen Kindergartentages gemacht hatten. Alle redeten ein bisschen durcheinander und aneinander vorbei, bis Mama und Papa im Bilde waren. Dann sagte Herr Papadopoulos, der inzwischen ebenfalls eingetroffen war, einen Satz, der alle verstummen ließ. Ich denke, Karl Schönstätter ist Kleptomane. Man hörte nur die Stühle, die unter dem Gewicht der Erwachsenen ächzten. Ich fragte, was ist das? Herr Papadopoulos beugte sich in meine Richtung. Jemand, der klauen muss, der das aus Nervenkitzel tut. Das ist eine Krankheit, die man heilen kann. Nicht mit Tabletten, fügte er noch hinzu, sondern mit einem Therapeuten. Das ist einer, der mit einem darüber spricht. Und das hilft? Fragte ich nach.
7: Vielen ja, antwortete Herr Papadopoulos. Er las einen Artikel über diese Krankheit auf seinem Handy vor. Ich merkte mir vor allem zwei Sachen. Dass etwa einer von 185 Menschen genau diese Krankheit hat und dass es den Dieben nicht darum ging, anderen zu schaden oder besonders wertvolle Sachen zu stehlen. Meist tat den Kleptomanen ihr Verhalten sogar leid und sie schämten sich dafür. Trotzdem müssen wir zur Polizei, sagte Frau Mahlmeister. Wir können auch gemeinsam einen Brief schreiben, brachte sich Herr Bartschneider ein, der bisher nur wenig gesagt hatte. Ich kriegte plötzlich so eine ganz hohe Piepsstimme. Ich hab so einen Brief schon geschrieben. Alle blickten mich an, ganz besonders Mama und Papa. Mama wollte sofort wissen, was ich da reingeschrieben hatte. Und als ich es erzählte, nickten die Erwachsenen und wir beschlossen, wir warten ab. Und wir warteten ab. 4 Tage später kamen Papa und Mama total aufgeregt in mein Zimmer. Sie überreichten mir einen Brief. Er war von Karl Schönstetter. Ich ratschte ihn mit fiebrigen Fingern auf und fand den 50er. Dann las ich laut vor. Liebe Amelie, dein Brief hat mich sehr nachdenklich gemacht und es fällt mir nicht leicht, darauf zu antworten. Wenn ich gewusst hätte... Toll, unterbrach mich Mama, aber von uns hätte er es gestohlen. Jetzt lass Amelie doch erst mal zu Ende lesen, sagte Papa. Ich fuhr mit Herrn Schönstetters Brief fort. Inzwischen habe ich allen Nachbarn ihre Sachen zurückgegeben. Bitte verratet mich nicht bei der Polizei. Manchmal muss ich etwas stehlen, obwohl ich das gar nicht will. Ich werde mir Hilfe holen, damit auch dein Bruder sicher ist. Mir ist nur eines wichtig. Ich will wirklich, dass wir alle eine gute Nachbarschaft haben. Ich legte den Brief zur Seite und wir drei sahen uns mit großen Augen an. Mama war die Erste, die wieder Worte fand. Warum warst du so sicher, dass dein Brief diese Wirkung hat, Amelie? Papa ergänzte, echte Beweise gab es ja nicht. Ich stellte mich vor Mama und Papa hin, wie vor einigen Tagen. Dann sagte ich laut und deutlich, weil Herr Schönstetter nett ist. Klar, er ist noch immer ein Dieb, aber ich dachte, wenn er erfährt, dass der 50-Euro-Schein mir gehört und ein Geschenk von Oma ist, wird er das Geld zurückgeben. Was ja auch so gekommen ist, sagte Mama nickend. Dann verfiel sie wieder in ihren strengen Ton. Trotzdem wäre all das nicht passiert, wenn du den Brief nicht liegen gelassen hättest. Ich verdrehte die Augen. Stimmt. Doch dann hätte Herr Schönstetter vielleicht immer weiter geklaut. Damit will er jetzt aufhören. Und das ist nur passiert, weil du nicht auf uns gehört hast, fügte Papa hinzu und lachte. Auch Mama stimmte in das Lachen ein. Und ich freute mich wie irre auf meinen Kescher und beschloss, mir gleich heute einen zu kaufen. Einen richtig tollen, wie ihn echte Fischer haben.
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1: Ja, und hier ist nichts geklaut. Alles 1A, erste Ware, original und nur für euch. Und wo es eben in dem Lied von den Prinzen darum ging, dass man ja auch Ideen klauen kann, geht es jetzt bei uns darum, dass man Ideen ja erstmal haben muss. Und wir haben von euch mal wieder eine so tolle Frage geschickt bekommen. Wie man sich eigentlich einen Gedanken macht. Ja, da denken wir jetzt mal drüber nach, was eigentlich ein Gedanke ist, wo er herkommt, wo er hingeht. Unser Kakadu-Fragenlöser-Team hat sich auf die Suche nach Antworten gemacht.
3: Hallo Kakadu, mein Name ist Levi. Ich möchte fragen, wie man sich einen Gedanken macht. Tschüss Kakadu.
4: Hi Levi. Es gibt ganz viele verschiedene Arten von Gedanken. Vielleicht denkst du gerade, dass es draußen windig ist oder dass du ein bisschen Hunger hast oder du stellst dir vor, dass du auf einem Drachen reitest. Das sind alles ganz unterschiedliche Gedanken, die nicht alle auf die gleiche Art und Weise entstehen. Fangen wir mal mit einem einfachen Gedanken an. Ich frage dich, was dein Lieblingstier ist und du erzählst mir, dass Regenwürmer deine Lieblingstiere sind. Das kann ich gut verstehen, die sind ja auch total süß. Du hast wahrscheinlich schon häufiger in deinem Leben Regenwürmer gesehen, angefasst, vielleicht die feuchte Erde, in der sie leben, gerochen. Das heißt, der Gedanke, dass Regenwürmer deine Lieblingstiere sind, entsteht aus dem, was du gesehen, gefühlt und gerochen hast. Genau genommen aber entsteht der Regenwurmgedanke in deinem Gehirn. Ganz viele deiner Gehirnzellen funken wie verrückt in einem bestimmten Muster, wenn du einen Regenwurm siehst, anfasst oder riechst. Das Tolle an Gedanken ist, du musst nicht immer einen Regenwurm sehen, um an einen zu denken. Jetzt gerade zum Beispiel, wenn du mir zuhörst, sitzt wahrscheinlich kein süßer Regenwurm neben dir. Du kannst dir Regenwürmer vorstellen, dich an sie erinnern und sogar von ihnen träumen, ohne dass du auch nur einen einzigen Regenwurm in deinem Bett findest. Wissenschaftler konnten zeigen, dass in all diesen Fällen ein ähnliches Muster in deinem Gehirn aufleuchtet. Aber trotzdem weiß niemand so wirklich, wie in unserem Gehirn mit seinen Windungen und Gehirnzellen Gedanken entstehen. Fest steht nur, ohne Gehirn keine Gedanken.
1: Vielen Dank an Kakadu-Autorin Milena Bartolein und ich finde es so eine gute Frage von Levi. Wie macht man sich einen Gedanken? Ja, man sollte sich auf jeden Fall Gedanken machen, aber zu viele Gedanken sind manchmal ja auch schlecht. Mal ein bisschen über die Gedanken nachzudenken, das ist sowas von Kakadu. Und falls ihr euch Gedanken macht, was hier als nächstes passiert, wir sind mittendrin im Kakadu-Radio-Sonntag, 30. August. Kinder in Baden-Württemberg und Bayern haben immer noch Ferien. Alle anderen müssen oder dürfen schon wieder in die Schule. Aber wir alle machen jetzt nochmal eine Reise ans Meer. Unsere zweite Geschichte an diesem Kakadu-Sonntag. Wer mag, der darf auch gerne Badesachen anziehen.
5: Der Tag am Meer, den mir niemand glaubt. Ein paar Mal habe ich schon versucht, den anderen zu erzählen, was mir in diesem Sommer am Meer passiert ist. Aber sie glauben mir nicht. Jetzt habe ich damit aufgehört. Eigentlich finde ich, dass ich es gar nicht erst hätte erzählen sollen, sondern für mich behalten. Einfach für mich, wie einen Opal in der Seele. Aber aufschreiben will ich es in dieses Heft hier. Und später, wenn ich alt bin, lese ich es dann und wundere mich. Da bin ich mir ziemlich sicher. Wir sind auf einer Insel gewesen. Papa, seine Freundin Elena, Kuschka, das ist meine Schwester, und ich. Wir sollten Elena kennenlernen. Ganz unverkrampft, meinte Papa. Aber wenn man das Wort schon ausspricht, ist es da. Und deshalb schaukelte der Krampf fast den ganzen Urlaub über in der Luft. Egal, wo wir vier waren. Besser hätte Papa leicht oder luftig gesagt. Aber wer sagt schon, ihr sollt meine Freundin mal ganz luftig kennenlernen? Niemand sagt das. Wir saßen also schon über eine Woche zusammen in diesem Ferienhaus und entkrampften vor uns hin, vom Frühstück bis zum Abendessen. Kuschka war so erledigt von der Entkrampfung, dass sie schon 7 Bücher durchgelesen hatte. Es waren alles Bücher, in denen niemand unverkrampft sein muss. Zum Beispiel Puder Bär und Gregs Tagebücher. Kuschka ist erst 8, da hilft das. Aber ich bin 12, das ist nichts mehr für mich. Lieber ging ich raus in den Wind. Und dann ans Meer. Denn wenn du im Wind stehst und dann über das Meer hinweg siehst, wird der ganze Rest weit. Alles wird weit. Das ist noch viel besser als luftig. Ich weiß, wovon ich rede. An dem Tag, der jetzt für immer mein Opaltag sein wird, schlugen Papa und Elena beim Frühstück vor, dass wir ins Water Paradise im nächsten Ort fahren könnten. Ein enormes Spaßbad sei das, wo wir enorm Spaß haben würden und enorm baden könnten. Fast blieb mir ein Cornflake im Hals stecken. Ich spülte rasch mit extra Milch nach. Kuschka klatschte ganz glücklich in die Hände und da dachte ich, okay, aber ich bleibe hier und sagte es auch sofort. Sie guckten betröppelt, Papa und Elena, und das tat mir leid, denn Elena ist cool, ich kann sie gut leiden und alles. Sie kann gern bei Papa bleiben und meinetwegen auch bei uns, dafür muss niemand ein extra Programm machen. Ich wollte noch Muscheln sammeln, sagte ich. Was stimmte? Papa machte so einen »Schade, aber was soll ich machen?« Mund in Richtung Elena. Aber als Kuschka sich auf Elenas Schoß setzte, was sie vorher noch nie gemacht hatte, wurden die beiden so aufgeregt, dass ich plötzlich gute Karten hatte. »Okay, einverstanden, Große«, sagte Papa. »Das soll hier ja kein Krampf werden, stimmt's?« Er zwinkerte Elena zu, die Kuschka vor lauter Begeisterung einen Zopf flocht. »In 4 Stunden sind wir wieder zurück. Wir treffen uns dann alle wieder hier im Haus, ja? Versprich mir, dass du auf dich aufpasst. Hm? Keine Dummheiten.« Ich hielt Papa die Hand hin und er schlug ein. Er traf meine Hand nicht richtig, aber ich fühlte mich trotzdem gut. Niemand tat so, als sei ich noch ein Baby. Als sie aufbrachen, gab ich erst Papa, dann Kuschka und zuletzt Elena einen Kuss. Ich hatte Elena vorher noch nie einen gegeben und deshalb wurde sie rot. Aber sie freute sich und ich freute mich irgendwie auch, weil das schöner war, als unverkrampft zu sein. Und es war ziemlich einfach. Trotzdem war mir seltsam zumute, als die 3 im Mietwagen davonfuhren. Papa und Elena winkten links und rechts aus den Fenstern und Kuschka winkte wie wild durch die Rückscheibe. Ich hob meine Hand, bis sie hinter einer Kurve verschwunden waren. Ich ging ins Haus zurück, wo alles anders wirkte als eben noch. Ich war zum ersten Mal allein hier. Elenas Parfum im Flur, Kuschkas Bücher auf dem Sofa, eine Fliege summte. Sonst war es still. Ich zog meinen Badeanzug an, streifte ein Kleid darüber, steckte den Schlüssel vom Haus in die Tasche vom Kleid. Mir war, als hätte ich eine Verabredung. Ich weiß noch genau, dass es sich so anfühlte, als ging ich irgendwo hin, wo jemand auf mich wartete. Aber ich kannte doch niemanden. Ich zog die Haustür hinter mir zu und lief sofort in eine ganz bestimmte Richtung. Eine, in die wir vorher noch nie gelaufen waren. Den Weg hinauf zu den rot-goldenen Felswänden.

unsichtbaren Faden gezogen, lief und lief ich. Bald musste ich klettern. Ich hielt mich an Steinvorsprüngen fest und an trockenen violetten Büschen, die überall zwischen den Felsen hervorsprossen. Es ging leicht, als hätte ich mich immer schon sofort bewegt. Ein Falke schrie am Himmel auf. Ich hielt an und schaute hoch. Weit, weit oben flog er in Kreisen. Nach einer kurzen Ewigkeit stand ich wieder auf beiden Füßen. Vor mir lag ein kleines Plateau. Eidechsen sonnten sich und huschten zwischen die Felsspalten. Es roch sehr gut, wie wenn Papa eine Handvoll Kräuter über das Abendessen streute. Die Sonne brannte. Zum Glück hatte mein Kleid Ärmel. Langsam ging ich über das Plateau zur anderen Seite. Staunend blieb ich stehen. Unter mir führten die Felsen sacht in eine Bucht hinab. An ihren Füßen brandete der Ozean wie ihr riesiger, tobender Bruder. Ich hörte das leise Rauschen bis zu mir hinauf, wo es sich mit dem feinen, heißen Wind mischte, der die violetten Büsche knistern und die Eidechsen mit den Schwänzen zucken ließ. Ich glaube, ich fand das so schön, dass ich lachte. Niemand außer mir war hier. Eine Ecke Planet, ganz für mich allein. Ich brauchte nicht halb so lang für den Weg hinunter wie für den hinauf. Das ist ja normal. Aber ich hatte außerdem die Felsen und die Büsche verstanden und ging mit ihnen um wie mit Freunden. Und manchmal kam es mir vor, als wäre genau dort ein Felsvorsprung, wo ich ihn unter den Füßen brauchte. Und als streckte sich mir genau dann ein Zweig entgegen, wenn ich mich gerade festhalten musste. Ich kann das nicht beschwören, aber es schien so. Als ich unten ankam, zog ich als erstes meine Sandalen aus. Der Sand war noch nicht sehr heiß. Ich sah mich um. Links und rechts ragten die Felsen in die Höhe. Über mir, sehr weit über mir, kreiste der Falke. Der Strand schien verlassen. Strandgut lag herum. Algen hatten sich um Äste geschlungen. Ich hob etwas Blaues auf, das vor meinen Füßen leuchtete. Es war ein Stück Glas, rundgerieben vom Wasser. Es sah schön aus, fast wie ein Opal. Ich ließ ihn wieder fallen. Ich weiß, ich hatte Papa versprochen, auf mich aufzupassen und keine Dummheiten zu machen. Eigentlich denke ich, dass ich mich daran gehalten habe. Auch wenn ich genau weiß, dass er Zeta und Mordio geschrien hätte, wenn er gewusst hätte, dass ich hier total allein war und dass ich jetzt mein Kleid über den Kopf zog und es genau wie die Sandalen einfach da liegen ließ, wo ich stand. Und zum Wasser ging. Der Falke schrie auf. Das Wasser war glasglitzerklar. Meine Füße leuchteten darin wie Marmor. Es war kalt. Ich holte einmal tief Luft und rannte los. Ich rannte durch das Wasser, bis es tief genug war. Dann warf ich mich hinein. Ich zog meinen Kopf nach unten und kam prustend wieder hoch. Ich lachte, weil es so kalt war und so hell und so schön. Ich kraulte wie eine Wilde nach draußen, bis mir warm wurde. Dort drehte ich mich auf den Rücken und breitete die Arme aus. Die Wellen schaukelten mich. Ich sah den Himmel, die Felsspitzen. Ich sah meinen Falken. Meine Ohren lagen unter Wasser. Ich hörte das Meer rauschen. Mein Atmen hörte ich. Und ich hörte das Pfeifen. Das Pfeifen hörte ich. Es dauerte ein paar Sekunden, bis ich die Ohren unter Wasser spitzte. Weiter trieb ich auf dem Rücken, aber alles an mir war nur noch Ohr. Das Pfeifen. Hörte ich den Falken etwa bis unter das Wasser? Kurz hob ich den Kopf an und sah gleichzeitig hinauf. Mein Falke kreiste und schwieg. Ich legte den Kopf zurück ins Wasser. Da war es wieder. Noch nie hatte ich so etwas gehört. Wahrscheinlich, dachte ich, hat es was mit den Gehörgängen zu tun, wenn sie unter Wasser tauchen und schaukeln. Irgendwas mit einem Hämmerchen oder so und mit dem Gleichgewicht. Wir hatten das in Bio mal gehabt. Ich blieb einfach, wie ich war, und lauschte. Es klang so schön. Ich hatte keine Angst. Keine Ahnung, wie lange ich dort so trieb, auf dem Rücken, mit gespitzten Ohren unter Wasser, dem Pfeifen um mich und den Augen im Himmel, wo mein Falke flog. Es hatte nichts mit der Uhr zu tun. Irgendwann aber dachte ich etwas Merkwürdiges.
Wenn ich das Pfeifen hörte, hörte das Pfeifen dann auch mich? Oder sah es mich? Ich drehte mich um. Ganz kurz erkannte ich, dass ich weit vom Strandufer weg war. Wie ein urschönes Bild lag die Bucht fern vor mir. Dann legte ich mein Gesicht auf das Wasser und öffnete die Augen. Kein Wunder, dass mir niemand glaubt. Ich glaubte es zuerst selbst nicht. Vor mir sah ich einen Delfin. Unter ihm war ein Delfin, neben ihm war einer, neben mir war einer, unter mir, überall waren sie Delfine. Delfine, große, kleine, eine ganze Herde war da um mich herum. Silbrig schwebten sie im Wasserblau. Ich tauchte kurz auf. Jetzt sah ich auch Flossen auf der Wasseroberfläche glänzen. Und plötzlich sprangen drei von ihnen gleichzeitig hoch, drehten ihre Bäuche in die Sonne und klatschten zurück ins Meer. Tief holte ich Luft und tauchte wieder ab. Jetzt hörte ich es und wusste, was es war. Sie sprachen miteinander. Das war das Pfeifen. Und es war nicht nur ein Pfeifen. Es gab alle möglichen Tonlagen. Sie schienen aus allen Richtungen zu kommen und genau dort, wo ich war, vermischten sie sich. Es klang fern, wie von anderen Planeten und anderen Zeiten, aber auch ganz nah, als würden die Töne mich einweben. Die Delfine bewegten sich kaum, sie trieben und schwebten und sahen mich an. Es ging nicht anders, ich musste noch mal Luft holen. Als ich danach wieder abtauchte, waren die Delfine verschwunden. Alle. Ich drehte mich im Wasser einmal um mich selbst, aber sie waren weg. Kein einziges silbriges Funkeln konnte ich mehr ausmachen, so sehr ich auch in die dunkle Wasserferne starrte. Ich tauchte auf und schwamm zur Bucht zurück. Alles kam mir merkwürdig vor. Der Sand, die Felsen, am meisten aber mein Kleid, das ich nahm und anzog, und meine Sandalen ein paar Meter weiter weg kam mir seltsam vor. Wieder sah ich den blauen Glasstein im Sand liegen. Ich hob ihn auf und steckte ihn ein. Ich stieg die Felsen hinauf, drehte mich immer wieder um und sah über das Meer hinweg. Manchmal hielt ich die Luft an, weil ich eine Schaumkrone auf einer Welle für eine Delfinflosse hielt. Dann kletterte ich weiter. Ich wusste überhaupt nicht, wie viel Zeit vergangen war. Die Sonne stand ziemlich hoch und es gab kaum Schatten. Es konnte fast Mittag sein. Ich musste zurück. Auf dem Plateau war es jetzt heißer. Es wimmelte von kleinen Eidechsen. Ihre Hälse pulsierten schnell. Ein letztes Mal drehte ich mich um und blickte zur Bucht hinunter und über den Ozean hinweg. Und da, weit draußen, sah ich einen Strudel von grauen Flossen. Ein paar Delfine sprangen hoch und glänzten in der Sonne. Ich winkte. Der Abstieg ging leicht. Mein Falke bewachte mich. Von Zeit zu Zeit schrie er. Ich steckte einen kleinen Zweig von einem lila Busch in meine Kleidtasche. Da spürte ich auch den Schlüssel vom Ferienhaus. Als ich zum Haus kam, war das Auto noch nicht da. Ich schloss die Tür auf und trat ein. Seltsam, all die Sachen. Bücher, Fernseher, Kissen, Möbel. Vor dem Spiegel im Flur blieb ich stehen und sah mich an. Meine Haare waren ganz hell und wirr. Ich war groß. Ich. Draußen knirschten Autoreifen. 3 Sekunden später sprang die Haustür auf und Kuschka rannte auf mich zu. Sie umarmte mich, als hätten wir uns mindestens ein Jahr nicht mehr gesehen. Ehrlich, sie zerquetschte mich fast. Es war so cool, rief sie. Elena ist mit mir auf der Monsterrutsche gerutscht und Papa hat Fotos gemacht, aber dann ist ihm der Apparat ins Wasser gefallen und vielleicht ist er kaputt. Guck mal, was ich gekriegt habe. Papa und Elena kamen jetzt auch zur Tür herein, strahlend und ein bisschen müde, mit Taschen behangen. Hallo Große, alles gut? Fragte Papa. Und ich nickte und sah mir an, was Kuschka vor meinem Gesicht baumeln ließ. Einen Delfin aus Holz an einem Schlüsselanhänger. Schön, oder? Fragte sie und rannte in unser Zimmer. Ja, rief ich. Ich ging in die Küche, wo Papa und Elena ihre Taschen ausräumten. Na, was hast du gemacht? Hast du Muscheln gefunden? Fragte Papa.
Ich war nur ein bisschen spazieren, sagte ich und schloss meine linke Hand um den Zweig in meiner Tasche und meine rechte um den Glasstein, um meinen Opal. Da war ein Falke, der die ganze Zeit auf mich aufgepasst hat. Ich merkte, dass Elena mich ansah. Du siehst aus, als seist du verliebt, sagte sie und lachte. Findest du nicht, Sascha? Schau doch mal. Papa drehte sich zu mir um und sah mich nun auch genauer an. Kuschka kam aus unserem Zimmer gerannt und rief, wer ist verliebt? Und? Fragte Papa lächelnd. Bist du? Quatsch, sagte ich. Aber eigentlich ist es ja wahr.

0: Ach, noch mal so ein bisschen Meer, Strand, Sommergefühl kann nie schaden. Ist sehr schön. Aber nicht jeder hat ja in den Ferien am Strand rumgelegen. Jella zum Beispiel, die hat was richtig Tolles erlebt, beziehungsweise gelernt und gemacht, sehr artistisch. Neu in meinem Leben heißt unsere Kakadu-Rubrik, in der wir euch mit eben genau den Sachen, die ihr gerade neu oder zum ersten Mal macht, vorstellen. Und Kakadu-Reporterin Regina ist mit dem Mikrofon unterwegs und hat diesmal Jella getroffen.
1: Ich heiße Jella und ich bin fast 8 Jahre alt und ich habe diese Ferien das erste Mal beim Mittwoch-Zirkus Capovazzi mitgemacht. Das ist ein Kinderzirkus, Trapez oder Vertikaltuch oder Jonglage oder Clowns. Und ich war halt bei Laufkugel, ein Ball quasi, ein sehr großer, so einen halben Meter und der größte ist, glaube ich, 1,5 Meter hoch. Wenn man da hoch will, dann muss man die Hände aufsetzen auf die Kugel und dann entweder setzt man sich drauf und dann geht man in den Löwen, also auf alle Viere, und dann steht man im Frosch und dann steht man auf, oder was ein bisschen leichter ist, man macht die Hände drauf und springt direkt in den Frosch und da läuft man dann drauf. Und als die Woche am Freitag vorbei war, da gab es dann eine Aufführung. Also es war schon ein bisschen aufregend. Vor allem auch, weil ich an dem Tag, wo die Aufführung auch war, voll auf den Rücken einmal gefallen bin. Ich bin halt gelaufen und mir war sehr heiß und dann bin ich ausgerutscht. Ich habe dann auch geweint und habe auch kurz mich zur Seite gesetzt, aber ich konnte dann mitmachen. Als wir dann hinterm Vorhang standen, war ich schon sehr doll aufgeregt. Vor allem, weil Clara aus meiner Gruppe noch die Schuhe anhatte. Die musste die dann noch ganz schnell ausziehen. Dann waren wir halt dran. Ich musste erstmal meine Kugel reinrollen. Dann sind wir halt alle gleichzeitig außen raufgegangen. Ich springe direkt in den Frosch. Und ganz genau musste ich machen, dass ich ungefähr einen halben oder einen ganzen Meter nach vorne laufe, dann wieder zurück. Und dann mussten wir Baumstammabgang machen. Da macht man sich ganz fest auf der Kugel und lässt sich dann quasi runterrollen. Auf jeden Fall war es sehr aufregend, aber ich habe mich auch cool gefühlt. Weil manche Kinder mögen das dann ja auch nicht so richtig. Die wollen dann lieber eigentlich zu Hause sein oder so. Aber bei mir ist das nicht so. Bei mir ist es einfach aufregend und cool.
0: Mensch, Jella, das klingt echt cool. Auf einem Riesenball laufen, das stelle ich mir so schwierig vor. Aber klar, Jella ist ja jetzt Zirkusartistin. Also ich bin voller Bewunderung. Toll. Und da machen wir gleich weiter ab 9. Was war denn bei euch in den Ferien das Tollste, was ihr gemacht habt oder erlebt habt? Kann sowas wie bei Jella sein, dass ihr in einem Camp wart und irgendwas Neues gelernt habt? Kann aber auch alles andere sein, was ihr so erlebt habt. Das erste Mal beim Schnorcheln bunte Fische gesehen, in einem wilden Fluss gebadet, vom Fünfer gesprungen, auf dem Balkon gezeltet. Egal, ihr wisst ja am besten, was das krasseste, tollste, spannendste, schönste Erlebnis in diesem Sommer war. 0800 2254 2254 ist Kakadus Nummer hier im Studio. Erzählt mir, was ihr

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1: Mit Christian und diesen Themen, warum sich Zehntausende Zucker treffen, was wir nur mit einem Trick hören können und weshalb Tiere im Zirkus nichts zu suchen haben. In Köln geht heute die Gamescom, die größte Computerspielemesse der Welt, zu Ende. Seit Mittwoch zeigen da über 1600 Aussteller aus vielen Ländern neue Games. Das interessiert immer viele, viele Menschen. Vergangenes Jahr waren über 357.000 zu Besuch. In diesem Jahr war für euch Markus Richter auf der Messe.
2: Die Begeisterung für die Gamescom ist groß. Es gab sogar prominenten Besuch. Dieses Jahr war Bundespräsident Frank-Walter Steinmeier zu Gast. Darauf sind die Veranstalter und die Spieleindustrie sehr stolz. Die Hauptsache für die meisten Menschen sind aber natürlich die riesigen bunten Stände der Spielehersteller in den Messehallen. Teilweise sind diese Stände größer als ein Haus. Hier müssen die Fans stundenlang anstehen, um dann Spiele ausprobieren zu können, die es noch nicht zu kaufen gibt. Der größte Teil der Gamescom sind Spiele für Teenager, Jugendliche und Erwachsene. In einer Halle gibt es aber auch einen Bereich, der extra für Kinder gemacht ist. Hier werden vor allem solche Spiele gezeigt, die man als Familie zusammenspielen kann. Zum Beispiel das Autorennspiel Mario Kart, das Puzzlespiel Tricky Towers oder das Action-Game Boomerang Fu.
1: Der Bettdetektor ist ein Gerät, mit dem Geräusche für uns hörbar gemacht werden, die wir normalerweise gar nicht mitkriegen, weil sie außerhalb unseres Hörsinns liegen. Das sind Fledermäuse, auf Englisch Bats. Sie ernähren sich ausschließlich von Insekten und das ist ein großes Problem. Fledermäuse finden immer weniger Nahrung, weil es immer weniger Insekten gibt. Darauf will der NABU, der Naturschutzbund Deutschland, aufmerksam machen mit der Bat Night, der internationalen Fledermausnacht, die gestern am Samstag stattfand und auch heute noch am Sonntag mit vielen Veranstaltungen. Wenn ihr genaueres darüber wissen wollt, geht ihr am besten mal auf die Internetseite des NABU und schaut dort nach Bat Night bzw. Fledermausnacht. Sollen Wildtiere im Zirkus auftreten dürfen oder nicht? Der Deutsche Tierschutzbund sagt ganz klar nein.
3: Das sehe ich ganz genauso.
1: Richtig, denn die Haltung der Tiere und die Tricks, die sie vorführen müssen, entsprechen nicht ihrem natürlichen Leben. Zum Beispiel würde kein Löwe freiwillig durch einen brennenden Reifen springen. Deswegen fordern die Tierschützer schon lange ein Verbot von Wildtieren im Zirkus. In Deutschland gibt es das nur zum Teil, aber in vielen anderen Ländern, besonders in Europa, ist das schon komplett verboten. Und nun hat auch Ungarn das beschlossen. Da gilt das Verbot von Wildtieren ab dem 1. Januar 2027. Und das findet nicht nur unser Vogel gut, sondern auch Deutschlands bekanntester Elefant.
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1: Und Kakadu, bitte nochmal das Wetter für Norddeutschland.
3: Tiger auf Dächern und Wegen deutet auf baldigen Regen.
1: Und im Süden, Osten und Westen.
3: Die Sonne scheint den ganzen Tag. Genau wie's Tiger gerne mag.
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5: Da bin ich. Guten Morgen.
3: Moinsen.
5: Ja, der Kakadu natürlich auch am Start.
3: Exakt.
5: Ich freue mich ja auf die kommende knapp halbe Stunde, die wir jetzt hier gemeinsam noch im Kakadu-Radiosonntag haben.
3: So, so schön. Oh,
5: ja, musst du eigentlich alles kommentieren, Kakadu?
3: Oh ja.
5: Okay, also, ich brauche euch, ihr Kakadu-Kinder, sonst quasselt uns der Kakadu ein Ohr ab.
3: Du bist so gemein.
5: Nein, ich veräppel dich doch nur. Aber tatsächlich, nimm's mir nicht übel, Kakadu. Jetzt sind die Kinder gefragt. Also, ihr seid dran. Sonntag nach 9 ist das hier die Kakadu-Sendung zum Anrufen und zum Mitreden. 0800 2254 ist die Nummer hier im Kakadu-Studio. Und ja, lieber Vogel, du hast ja so viel zu sagen. Worum geht's heute?
3: Ich weiß das. Ich weiß nur gerade nicht, wo ich's in meinem Gehirn abgelegt habe.
5: Spatzenhirn? Also unser Thema heute früh, eure schönsten Sommer- oder Ferienerlebnisse. Die meisten von euch haben ja vermutlich schon wieder Schule oder Kita. Zwei Bundesländer, Baden-Württemberg und Bayern, die haben noch Sommerferien. Und ich will heute früh gerne mal hören, was denn das Allerbeste an diesen Ferien oder an diesem Sommer war. Habt ihr irgendwas Tolles erlebt oder gemacht, so wie wir das ja eben schon von Jella gehört haben?
6: Ich habe diese Ferien das erste Mal beim Mittwoch-Zirkus Capovazzi mitgemacht. Das ist ein Kinderzirkus, Trapez oder Vertikaltuch oder Jonglage oder Clowns. Und ich war halt bei Laufkugel, ein Ball quasi, ein sehr großer. Und da läuft man dann drauf.
5: Also Jella ist Zirkusartistin geworden in diesem Sommer und jetzt seid ihr dran. Was habt ihr so erlebt und gemacht? Was hat euer Herz so richtig mit Freude oder tollem Kribbel erfüllt? 0800 225 4225. Guten Morgen Helena, 9 Jahre aus Hannover. Ich grüße dich.
7: Hallo.
5: Hallo, was war das Tollste an deinem Sommer?
7: Nach Kroatien zu fahren und da habe ich ganz viel gesehen, auch Seesterne beim Tauchen.
5: Ah, wie sahen die denn aus? Im Wasser, man kennt die ja an Land, dann sind die ja so steif, aber unter Wasser haben die sich noch bewegt?
7: Ja.
5: Erklär mal, spannend.
7: Ja, also die war, also so rot war einer, den ich gesehen habe und der hat sich dann noch bewegt. Und dann sind wir noch weiter geschwommen und geschnorchelt. Und dann sind wir wieder zurück und da war er dann halt nicht mehr.
5: Dann hat er auch eine kleine Schwimmtour gemacht wahrscheinlich und seine Sternspitzen zum Schwimmen benutzt. Ja. Was war noch toll in dem Urlaub in Kroatien?
7: Also, dass wir gecampt haben mit einer anderen Familie.
5: Aufregend.
7: Ja, sehr gute Freunde haben wir halt. Da haben wir auch jemanden kennengelernt. Mhm. Ihr Mann hieß José, aber ich weiß nicht mehr ihren Namen.
5: Und was war das Besondere an denen, die ihr da kennengelernt haben?
7: Wir haben mir einen Haifischzahn geschenkt.
5: Ein Haifischzahn? Gibt es in Kroatien Haifische?
7: Weiß ich auch nicht. Ihr Kind ist Taucherin und da hat sie mir dann halt einen Haifischzahn geschenkt.
5: Wow, und wie sieht der aus? Ist der gefährlich? Ist der groß? Ich weiß gar nicht, wie so ein Haifischzahn aussieht.
7: Nee, der ist jetzt auch nicht so groß, der ist halt schon versteinert.
5: Die haben so ganz viele kleine Zähne, glaube ich, ne?
7: Ja, und da hat...
5: Ich weiß... Hast du schon mal gehört, das kann man beim Kakadu, habe ich es gelernt, Haie haben einen Revolvergebiss. Wenn einer ausfällt, dann wächst von hinten ein neuer nach.
7: Ja.
5: Wow. Und was machst du mit dem Zahn? Hast du den jetzt als Kette oder was machst du mit dem?
7: Nö, ich bewahre den auf. Mhm.
5: Das klingt auf jeden Fall nach einem coolen Schnorchel und überhaupt Urlaub in Kroatien. Helena, vielen Dank. Und jetzt wieder Schule oder...
7: Ja, jetzt wieder Schule.
5: Ist auch okay.
7: Mit.
5: Naja, aber du hast ja im Herzen noch die Sonne aus dem Sommerurlaub. Behalte dir die dann noch ein bisschen.
7: Halt, aber wir hatten auch noch Klassenfahrt.
5: Ach, na guck. Das ist doch gut. Das ist doch ein guter Anfang von einem Schuljahr auf jeden Fall. Schönen Sonntag dir, Helena. Danke, dass du angerufen hast.
7: Ja, tschüss.
5: Tschüss. Und auch angerufen hat der Sascha, 6 Jahre alt, aus Erfurt. Guten Morgen, Sascha.
8: Ich habe auch einen lila Seestern gesehen in Dänemark.
5: In Dänemark, einen lilafarbenen Seestern. Spannend. Mhm. Und was hast du aber gleich gedacht, was das Tollste in diesem Sommer war? Warum hast du angerufen, Sascha?
8: Naja, weil ich so lange gewartet habe. Da ist mir noch das eingefallen, okay, das ich gerade erzählt habe.
5: Okay, sag mal.
8: Dass es windgeschützte Brombeeren gab.
5: Wow, was heißt das denn? Also wo gab es die und was war das Tolle daran? Windgeschützte Brombeeren?
8: Die waren auf einem Berg, windgeschützt. Da war richtig, und das waren richtig, richtig viele.
5: Und lass mich raten. Danach waren es nicht mehr so viele, denn du hast ganz viele gegessen.
8: Nein, da waren trotzdem noch richtig, richtig viele.
5: Okay, aber warum war dir windgeschützt so wichtig? Weil man da in Ruhe pflücken könnte? Oder was war das Tolle da dran? Es war so gemütlich?
8: Naja, man kriegt nicht dauernd Wind ab.
5: Ach so, ja klar. Und wo war der Berg? Kannst du dich noch erinnern?
8: In Dänemark auch.
5: Ah, okay, also... Seesterne.
8: 2 Wochen war ich da.
5: Okay. Und waren die lecker, diese Brombeeren?
8: Ja.
5: Wenn du sagst, dass dir das gleich eingefallen ist, war das so ein Moment, wo du dachtest, boah, das ist, macht mich hier gerade richtig glücklich?
8: Naja, schon.
5: Mhm. Und was hat dir noch gut gefallen an diesem Sommer?
8: Ich habe mit meiner so mittelnervender Freundin gespielt.
5: Hast du gesagt,
8: richtig,
5: mit so einer...
8: Richtig lange.
5: Mit einer mittelnervigen Freundin?
8: Ja.
5: Okay, und es war dann gar nicht so nervig, wie du gedacht hattest?
8: Ja.
5: Na, das ist auch ein gutes Erlebnis, oder?
8: Hm.
5: Sascha, ich danke dir sehr für deinen Anruf. Und jetzt hast du, lass mich raten, wenn du 6 Jahre alt bist, bist du jetzt gerade in die Schule gekommen?
8: Nein.
5: Wann denn, nächstes Jahr?
8: Ja.
5: Aber das ist doch super. Hast du noch ein Jahr, wo du... Du klingst ein bisschen traurig. Wärst du schon gerne?
8: Hä? Nein.
5: Ach so, ich bin beruhigt.
8: Mir ist egal, wann ich komme.
5: Ah nein, und ich meine, noch ein Jahr wie Ferien ist ja voll cool. Es klang gerade so, dass ich dachte, du wärst etwas traurig. Nein, Entschuldigung. Danke, dass du angerufen hast, Sascha. Tschüssi.
8: Tschüss.
5: Tschüss. Alle, die natürlich in diesem Jahr in die Schule gekommen sind, herzliche Grüße an euch raus. In Berlin war zum Beispiel gestern große Einschulung, in anderen Bundesländern schon ein bisschen länger her und in einigen kommt es noch, aber herzlichen Glückwunsch an alle auf jeden Fall. Hallo Johanna, guten Morgen.
9: Hallo.
5: Was ist denn das, was dir gleich eingefallen ist, was das Tolle war in diesem Sommer?
9: Ich bin allein zu meiner Tante gefahren, ich war bei meiner Oma.
5: Alleine zu deiner Tante. Das war das Besondere, dass du alleine gefahren bist oder dass du zu deiner Tante gefahren bist?
9: Beides.
5: Warum denn?
9: Weil ich noch nie so lange alleine gefahren bin, also mit dem Zug. Mhm. Und weil es da sehr schön war, weil ich in dieser Wohnung das erste Mal war.
5: Und was heißt sehr lange im Zug? Wie lange hat die Fahrt denn gedauert, die du da alleine gemacht hast?
9: Naja, 2,5 Stunden.
5: Okay, und warst du aufgeregt davor oder wie würdest du das beschreiben?
9: So in Mitte, weil ich musste halt nicht umsteigen, deswegen hat es eigentlich Spaß gemacht.
5: Das stimmt, das ist immer von Vorteil, sonst hat man ja Angst bei dieser Bahn, dass man irgendeinen Zug verpasst, weil wieder irgendwas zu spät ist. Und wie hast du dir die Zeit vertrieben, die du da alleine im Zug gesessen hast?
9: Ich wollte eigentlich was häkeln, aber ich habe dann einfach die ganze Zeit gelesen.
5: Okay. Und warst du stolz danach auf dich?
9: Mhm.
5: Ja?
9: Ja.
5: Sehr gut. Wenn du diesen Sommer bewertest, so wie in der Schule, 1 bis 6, 1 ist super, 6 ist nicht so gut, also eine Note für diesen Sommer, welche kriegt ihr von dir?
9: 1.
5: Wirklich? Na toll. Perfekt. Danke, Johanna, für deinen Anruf. Und jetzt zurück in die Schule, ne?
9: Tschüss.
5: Ja, das ist nach dem Sommer immer so. Aber das Gute ist ja, dass man nach 6 Wochen Ferien oder bei manchen vielleicht ja auch noch länger, das noch so in seinem Herzen hat. Wir reden heute früh im Kakadu über eure schönsten oder witzigsten oder besondersten Ferienerlebnisse. Was hat euch am besten gefallen? Das kann was Kleines sein, also dass ihr Brombeeren, coole Brombeeren gefunden habt, aber auch, dass ihr alleine irgendwo hingefahren seid oder das erste Mal alleine im Garten gezeltet habt. Was auch immer, Sommererlebnisse heute früh im Kakadu. Wir feiern den Sommer und manche feiern aber auch, dass er vorbei ist.
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1: Der dumme Urlaub ist endlich vorbei. Also bitte, Kakadu zum Mitreden. Wir machen heute sozusagen Urlaubsfotos zeigen mit Worten und erzählen uns gegenseitig von unseren schönsten Sommererlebnissen. Mir ist auch noch eins eingefallen, vor ein paar Wochen war ja Sonnenfinsternis, die habe ich verpasst. Aber an den Abenden waren ja auch noch die Perseiden. Das ist die Zeit, wo immer total viele Sternschnuppen runterkommen und ich habe so viele Sternschnuppen gesehen, man darf sich ja dann immer was wünschen. Wenn das alles in Erfüllung geht, dann habe ich wirklich ein glückliches Leben vor mir. Schönen guten Morgen, Amanda, 7 Jahre aus Hamburg.
2: Hallo.
1: Hallo, was war denn für dich das Schönste oder Besonderste in diesem Sommer?
2: Dass ich in Dahme war und dass ich an der Ostsee war und dass ich ganz oft schwimmen gegangen bin.
1: Dahme an der Ostsee, so ein Ferienort mit Strand. Und was war das Tollste am Strand und beim Schwimmen gehen?
2: Also,
1: hast du gerne geschnorchelt oder bist du rumgeplanscht oder hast du Purzelbäume und Handstände geübt? Was hat dir am meisten Spaß gemacht?
2: Handstand geübt.
1: Das ist immer lustig in den Wellen, oder? Weil man immer so hin und her geweht wird, wie so ein Seegras.
2: Ja. Aber ich fand halt auch cool, dass ich halt die Quallen angefasst habe und weiter weg ins Wasser gebracht habe.
1: Siehste, jetzt wird nämlich noch viel mehr draus, was besonders ist. Du bist da als Quallenretterin in Erscheinung getreten.
2: Mhm.
1: Wie hast du die denn angefasst?
2: Also so mit der Rückseite halt angefasst.
1: Das waren keine Feuerquallen?
2: Nee.
1: Ah, weil das ist ja wirklich, das brennt ja auf der Haut. Ich war früher auch mal Quallenretterin und habe die mit einer Schaufel immer weiter nach draußen gebracht. Dann habe ich am Ende die Schaufel an mein Bein bekommen und selbst das hat noch gebrannt. Haben die Quallen Danke gesagt?
2: Ja.
1: Eigentlich sehen die ganz cool aus, oder? Was sagst du?
2: Ja.
1: Wie findest du die?
2: Gut.
1: Beschreib mal, was du an denen gut findest.
2: Dass die so glitschig sind.
1: Und diese, die sehen irgendwie so aus wie Wunderwesen, finde ich, weil die da so lang schweben. Und jetzt, Amanda, ja, wieder Schule oder wie sieht's aus? Doch, Hamburg geht schon wieder
2: Schule.
1: Wie ist das jetzt?
2: Gut.
1: Das ist doch gut. Aber hast du noch ein bisschen Sommergefühl in deinem Herzen?
2: Mhm.
1: Und lass mich raten, wo hast du das letzte Mal noch ein bisschen Sand gefunden?
2: An der Ostsee?
1: Nee, ich dachte in irgendeiner Hosentasche oder so.
2: Nee.
1: Nee, ist alles ab. Alles klar. Amanda, vielen Dank für deinen Anruf. Tschüss.
2: Tschüss.
1: Ich finde das nach Strandurlaub nämlich eigentlich immer so lustig, dass man ja irgendwo, ob das ein Buch ist, was man mit am Strand hatte oder noch die Badelatschen, die man noch nicht so ganz ausgeschüttelt hat oder noch irgendeine Hosentasche oder die Tasche, die immer am Strand war, dann findet man immer noch so ein paar Krümelchen Sand und denkt nochmal zurück an den Sommerurlaub. Was war das Schönste? Upsa, und Besonderste in eurem Sommer, in euren Ferien? Und da habt ihr uns den Sommer über im Kakadu auch immer schon erzählt, was ihr so Tolles macht.
3: Ich bin Emilia, ich bin 11 Jahre alt und ich bin neulich von dem 7,5er Turm gesprungen. Ich war mir noch nicht so richtig sicher, weil das sehr hoch aussah. Dann sind aber auch ein paar andere darunter gesprungen. Bisher noch kein einziges Mädchen. Und ich wollte halt das Erste sein irgendwie. Als ich das so ein paar Jungs in der Schlange, die ganze Zeit so vorgedrängelt haben, erzählt habe, haben die mich ausgelacht. Und das fand ich nicht so cool. Die dachten irgendwie, dass ich das nicht schaffe. Und als ich da oben stand, war ich mir auch noch sicherer. Aber als ich dann gesprungen bin, ist mir erst klar geworden, wie hoch das ist. Mein Körper hat gedacht, dass ich gleich das Wasser erreiche. Kam aber plötzlich gar nicht mehr. Ich dachte, ich will unbedingt wieder hoch, weil es sich so, also es war dieses Kitzeln im Bauch. Es war nicht so lustig, sondern irgendwie so kitzelnd, aber auch so ein bisschen wehtun, weil es so doll einfach war, weil es so schnell war. Es hat sich wirklich angefühlt wie Fliegen.
1: Wow, klingt gut. Angefühlt wie Fliegen. Und ich finde es auch wirklich mutig. 7,5 Meter, wenn man oben steht, dann ist das ja nochmal höher, als wenn man von unten hochguckt. Ich weiß genau, was Emilia meint. Tolles Sommererlebnis. Wir reden heute darüber, was euch so, welches Foto von welchem Erlebnis würdet ihr zeigen? Darum geht es. Was war irgendwie so das Schönste, das Eindrucksvollste, das, was bei euch im Herzen bleibt? 0800 2254. 2254 ist Kakadus Nummer und auch angerufen hat Jim, 10 Jahre alt aus Essen. Guten Morgen.
0: Guten Morgen.
1: Was hattest du für ein schönstes Erlebnis? Was war das Besonderste?
0: Also ich war in Frankreich in so einem kleinen Dorf. Also das war auch sehr weit weg von der Stadt. Und da habe ich so einen Jungen getroffen, der war richtig nett. Und mit dem bin ich jeden Tag Roller gefahren, also so Tretroller, jetzt nicht so mit Motor und so.
1: Mhm.
0: Und weil da sind halt sehr viele Straßen und wir sind halt die einzigen Kinder sozusagen in diesem Dorf. Dann sind wir immer so rumgefahren, dann sind wir immer auch zu so einem Bach gegangen und haben da gespielt.
1: Und also, ja. Hat der Französisch gesprochen oder Deutsch?
0: Ja, Französisch. Und? Also ich auch. Ich bin Franzose.
1: Ah, okay. Also ihr habt euch nicht mit Händen und Füßen verständigt, sondern du konntest Französisch. Aber wie cool, so ein Sommer, wo man plötzlich so eine ganz dolle Freundschaft hat zu jemandem, den man noch gar nicht kannte. Was fandst du da so cool dran?
0: Ja, weil ich war nämlich schon mal in diesem Dorf und ich war letztes Jahr auch schon da und hatte auch diesen Jungen gesehen an einem See und da hatten wir auch schon zusammen gespielt. Und dieses Jahr waren ich und meine Familie wieder am gleichen See, haben wieder diesen Jungen gesehen, aber diesmal haben wir uns erst so auch gewusst, dass er eigentlich auch im gleichen Dorf wohnt und so. Und dann konnten wir da auch Freundschaft.
1: Ach Mann.
0: Sozusagen, ja.
1: Und habt ihr jetzt eine Brieffreundschaft, Jim, oder wie bleibt ihr in Kontakt?
0: Leider noch nicht, aber wahrscheinlich werden wir da nochmal hinfliegen.
1: Sehr schön. Die Freundschaft eines Sommers. Das könnte richtig ein Buch werden. Kannst ja mal eine Geschichte drüber schreiben.
0: Ja.
1: Tschüss, Jim. Danke dir. Tschüss. Und hier wartet noch die Nelly. 5 Jahre aus Hamburg. Guten Morgen, Nelly.
4: Hallo.
1: Was fandst du toll an diesem Sommer?
4: Ich bin gesurft.
1: Du bist gesurft? Wow. Zum ersten Mal?
4: Zum ersten Mal.
1: Und wie war das?
4: Gut.
1: Was war da drin denn gut?
4: Zuerst habe ich mich nicht so richtig getraut vorwärts, weil dann kamen ja die Wellen in mein Gesicht und dann habe ich zuerst rückwärts gemacht und dann habe ich mich aber getraut vorwärts.
1: Ah, okay. Das heißt, du bist Wellenreiten was, nicht mit einem Segel, sondern wo man auf dem Board liegt oder steht.
4: Mhm.
1: Oh, wow.
4: Also ich habe mich hingelegt.
1: Ja.
4: Und habe mich dann so festgehalten und dann habe ich mich von den Wellen weggetrieben.
1: Und wie hat sich das angefühlt?
4: Gut.
1: Oder auch wie Fliegen? Ich meine, eben haben wir das vom 7,5-Meter-Turm springen, aber in Wellen und dann von denen so getrieben werden, naja, wie ein Fisch vielleicht eher, ne?
4: Mhm.
1: Oh, toll. Und was war noch schön und besonders in deinem Sommer, Nelly?
4: Dass ich geritten bin auf einen kleinen Pony, obwohl ich auch schon auf größeren Ponys reiten kann.
1: Und was hat dir da besonders gut gefallen?
4: Ja, weil Pferde so schön Tiere sind und meine Lieblingstiere.
1: Warst du richtig auf einem Reiterhof oder nur so einmal?
4: Nein, auf dem Campingplatz, da wurden dann so Pferde hergeholt.
1: Verstehe.
4: Und dann konnte man so reiten.
1: Toll.
4: Ich glaub, sogar ein Pferd, das hatte mitten beim Ritt gekackt.
1: Das können die. Verrückt, oder?
4: Das ist stehen geblieben und hat gekackt.
1: Und ihr habt gelacht, vermute ich.
4: Mhm.
1: Nelly, vielen Dank für deinen Anruf. Ich wünsche dir einen schönen Sonntag.
4: Und es sah auch wie ein Esel aus.
1: Ah, Mann, ihr habt's ausgelacht, das arme Pony. Tschüss. Hier ist noch der Anton. Guten Morgen, Anton.
5: Guten Morgen.
1: Na, was ist bei dir das, was dir so im Herzen in Erinnerung bleibt von diesem Sommer?
5: Also, dass ich Schwimmen geübt habe.
1: Oh ja. Und kannst du jetzt schwimmen, Anton?
5: Ja, und ich habe auch geschnorchelt.
1: Toll.
5: Weil wir haben mir im Urlaub einen Schnorchel gekauft, weil ich unbedingt mal schnorcheln wollte.
1: Das heißt, du hast zum ersten Mal geschnorchelt. Was hast du alles gesehen?
5: Also, eigentlich fast nichts. Nur halt Sand eigentlich.
1: Na gut. Wo bist du denn geschnorchelt, Anton?
5: Im Mittelmeer.
1: Ach, da war da eigentlich, na gut. Warst du enttäuscht oder war das Schnorcheln trotzdem toll? Weil es ist ja auch ein bisschen aufregend mit der Maske und dem Schnorchel überhaupt erstmal so zu schwimmen.
5: Also, am Mittelmeer konnte man nicht gut schnorcheln, weil da so hohe Wellen waren.
1: Ah.
5: Aber wir waren so auf einem Campingplatz und da gab es auch ein Schwimmbad und da konnte ich dann schnorcheln.
1: Okay, aber dann verstehe ich natürlich, dass du keine Fische gesehen hast. Das wäre ja komisch. Die sind ja nicht im Schwimmbad. Da fühlen die sich ja nicht wohl. Und du hast recht, wenn es im Meer zu wild ist, dann ist immer auch der Sand so aufgewühlt und man sieht gar nichts. Aber ja, toll. Jetzt kannst du schwimmen und schnorcheln, Anton. Das war ja ein Bombensommer.
5: Ja.
1: Toll. Herzlichen Glückwunsch dazu. So, was machst du jetzt gerade? Bist du neues Schulkind oder auch nächstes Jahr?
5: Ich bin ein neues Schulkind.
1: Herzlichen Glückwunsch, Anton. Wie war deine Einschulung?
5: Gut.
1: Was war das Tollste daran?
5: Dass ich ganz viele Zuckertüten bekommen
1: habe. Du hast sogar ganz viele Zuckertüten bekommen. Verrückt. Ja, der Trend geht zur Zweit- und Dritttüte. Anton, ich wünsche dir viel Spaß in der Schule, allen anderen Erstklässlern natürlich auch und vielen Dank für deinen Anruf.
5: Tschüss.
1: Tschüss. So, Mensch, so viele Anrufe hier heute mit tollen Sommererlebnissen. Ja, danke dafür und wie schön, dass ihr so einen schönen Sommer hattet und behaltet es im Herzen, was euch da besonders gut gefallen hat, damit ihr nicht gleich in große Langeweile fallt, wenn der Kakadu hier am Sonntagmorgen zu Ende ist, gebe ich euch nochmal den Tipp, euch auch unsere Podcasts anzuhören, findet ihr auf kakadu.de und überall, wo es Podcasts gibt, den Kakadu-Fragen-Podcast und 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Und am nächsten Sonntag sind wir dann wieder hier im Radio ab 7.30 Uhr bis 9.30 Uhr. Für heute war es das. Eine große Drückung durchs Radio an euch alle fürs Zuhören und Anrufen. Ich bin Patricia. Bleibt fröhlich und frech. Ach ja, und auch ohne Sommerferien kann man natürlich weiter tolle neue Dinge lernen und erleben. Also zum Beispiel Rollschuhfahren.

0: Guten Morgen und herzlich willkommen zum 3084. Sonntagsrätsel am 30. August. Da sind wir wieder mit 6 Fragen zu 6 Musikstücken. Und wenn Sie Lust auf eine rätselhafte halbe Stunde haben, dann sind Sie hier genau richtig. Ein richtiges Husarenstück gelang am 30. August 1978 dem DDR-Bürger Hans Tiede. Nach 20 vergeblich gestellten Ausreiseanträgen entführte er an diesem Tag eine Tupolew Tu-134 der polnischen Fluggesellschaft LOT auf dem Flug von Danzig nach Berlin-Schönefeld. Mit einer Stewardess als Geisel erzwang er stattdessen die Landung auf dem Westberliner Flughafen Tempelhof. Die Waffe, die er dazu benutzte, war die Spielzeugpistole der Tochter seiner Freundin. Während die Maschine auf dem Rollfeld stand, ergriffen neben den dreien 7 weitere Passagiere die Gelegenheit zur Republikflucht. Im Berliner Volksmund war die Fluggesellschaft LOT seitdem als »Landet auch in Tempelhof« bekannt. Deshalb geht es heute mal um die Entführung in der Musik. Bevor ich Sie in rätselhafte Gefilde entführe, sollen aber erst noch die Fragen von vor 14 Tagen aus ihrer Rätselhaftigkeit befreit werden. Da war die Sendung ein musikalisches Kalenderblatt. Gesucht wurde ein Substantiv mit 6 Buchstaben. Am 16. August 1896 wurde der bayerische Volkssänger Kraudensepp geboren. Aus dem Namen des Instruments, auf dem er sich begleitete, war zielführend der erste Buchstabe.
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0: Der Kraudensepp schrammelte hier auf einer Zither. Sie notierten ein harmonisches Z. In Bayern lebte 24 Jahre lang auch der am 16. August 1925 geborene Jazzmusiker Mel Waldron. Aus dem Namen seines Instruments war rätselrelevant der dritte Buchstabe.

Mel Waldron spielte gemeinsam mit Eric Dolphy seine Komposition Warm Canto. Und das tat er auf dem Klavier. Auch das Piano verhalf ihnen zum hier benötigten A. Am 16. August 1935 wurde das erste Tonbandgerät vorgestellt. Mit ihm komponierte Pierre Henry 1967 seinen Psyché Rock. Der wurde später Titelmelodie einer US-amerikanischen Zeichentrickserie. Aus ihrem Namen war zielführend der zweite oder der vierte Buchstabe.

Diese zukunftsweisende Musik eröffnete die einzelnen Folgen von Futurama. Turangalila gab uns ein einäugiges U. Am 16. August 1938 kam einer der wichtigsten Bluesmusiker in Greenwood, Mississippi, ums Leben. Wir suchten aus seinem Vornamen den dritten Buchstaben.

Dieser König des Delta Blues war Robert Johnson. An der Kreuzung gab er uns sein B. Am 16. August 1924 erblickte in Dortmund ein Mann das Licht der Welt, der als Schlagersänger einige der seltsamsten Preziosen dieses Genres zu verantworten hat. Aus seinem Künstlernachnamen war zielführend der zweite Buchstabe.

1957 sang dieses Lied Ralf Bendix. Er versorgte uns mit einem dioptrienstarken E. Am 16. August 1976 erschien mit Dancing Queen die erfolgreichste Single der Gruppe ABBA. Wir hörten das Lied auf Hindi. Allerdings kamen die Sängerinnen aus Pakistan. Aus dem Namen der dort gesprochenen Variation des Hindi wurde benötigt der zweite Buchstabe.

Die pakistanischen Schwestern Salma und Sabina sangen aber auf Hindi und nicht wie eigentlich anzunehmen auf Urdu. Finaler Lösungsbuchstabe war damit ein R. Und hatten sie vor 14 Tagen alle Fragen im Sinne des Rätselstellers beantwortet, dann stand am Schluss auf ihrem Lösungszettel das Wort Zauber. Der Duden kennt ihn vor allem als magische Handlung oder magische Wirkung. Er definiert ihn aber auch als auf gleichsam magische Weise anziehende Ausstrahlung, Wirkung, Faszination oder Reiz. Und da es ja das erste Mal war, dass die Sendung als Kalenderblatt daherkam, war das eine Anspielung auf Hermann Hesses Satz: Jedem Anfang wohnt ein Zauber inne, der dann auch in vielen Zuschriften auftauchte. Ein Hörer aus Dalgo-Döberitz schrieb, von ihrer Sendung geht tatsächlich ein ganz besonderer Zauber aus. Sie schaffen es mühelos, meine Frau Langschläferin pünktlich zum Frühstück an den Tisch zu locken. Dafür gebührt ihnen mindestens ein kleiner Magierorden. Eine Hörerin aus Bonn berichtete, im Versuch, mehr offline zu sein, habe ich vor ein paar Tagen endlich mein Radio auf meinen Lieblingssender umgestellt. Ich habe euch sonst eher als Podcast konsumiert. So bin ich heute Morgen auf das Sonntagsrätsel gestoßen, das mir bis dato unbekannt war. Zitat Ende. Und ja, das Sonntagsrätsel umweht halt immer noch der Zauber des Analogen. Aus einem Auto erreichte uns folgende Zuschrift. Hallo, liebe Redaktion, wir haben mit viel Freude auf unserem Weg in den Schwedenurlaub zu viert am Rätsel teilgenommen und viel gelacht. Wir werden uns den ganzen Urlaub fragen, Jonas, warum trugst du keine Brille? Auf Urdu lautet das Lösungswort übrigens, und an dieser Stelle muss ich das Zitat leider abbrechen, da mein Urdu bzw. mein Nastalik einfach zu schlecht ist. Das Überraschungspaket hat diesmal gleich zwei Gewinner, nämlich Eva Bierbrot und Leo Weiß in 44789 Bochum. Herzlichen Glückwunsch und viel Spaß mit dem rätselhaften Inhalt. Und damit heißt es auch schon wieder auf zu 6 neuen Fragen. Heute steht die Entführung im Mittelpunkt des Rätsels. Gesucht wird ein Substantiv mit 6 Buchstaben und 2 Silben. Heute ganz klar eine Straftat, wurde die Entführung in der Kunst vergangener Zeiten gerne romantisch verklärt. Zu diesen Verklärungen zählt auch die Entführung aus dem Serail. Wir hören den Janitscharenchor mit seiner Huldigung »Singt dem Großen besser Lieder« und suchen aus dem Familiennamen des Komponisten den letzten Buchstaben.

Ein Loblied auf Besser Selim, den großmütigen, zum Islam konvertierten Herrscher, der den zum Tode verurteilten Liebenden schließlich die Freiheit schenkt. Und wer komponierte das Singspiel »Die Entführung aus dem Serail«? Bitte notieren Sie von den 6 Buchstaben seines Familiennamens den letzten. Im US-amerikanischen Englisch nennt man die Entführung auch Kidnapping, was sich ursprünglich nur auf Kindesentführung bezog. Eine solche ereignet sich, wenn auch unbeabsichtigt, in dem Film The Kid von 1921. 50 Jahre später komponierte der Regisseur und Hauptdarsteller eine Musik für seinen Stummfilm. Aus ihr hören wir jetzt das Stück The Kidnap und suchen aus dem Vornamen dieses Künstlers den 4. Buchstaben. Musik.

The Kidnap aus dem Film The Kid von 1921. Und wie heißt der Komponist der Filmmusik, der auch Hauptdarsteller und Regisseur war? Er selbst wurde gleich zweimal entführt, beim letzten Mal allerdings posthum. Aus seinem Vornamen wird gesucht, der vierte Buchstabe. Posthum erschien 1983 auch das Lied Buffalo Soldier. Als Büffelsoldaten bezeichnete man die afrikanischstämmigen ehemaligen Sklaven, die gegen die amerikanischen Ureinwohner kämpften. Für den Begriff gibt es zwei Erklärungen. Die eine besagt, dass die Ureinwohner aufgrund der dem Büffelfell ähnlichen Haarpracht der Soldaten auf diesen Namen verfielen. Die andere besagt, dass die Soldaten ähnlich wild wie ein Büffel gekämpft hätten. Eines aber ist klar, auch ihre Vorfahren wurden entführt. Wir suchen jetzt den Sänger des Liedes und aus seinem Familiennamen den zweiten Buchstaben.

0: Aus dem Jahr 1983, Buffalo Soldier. Und wer war der aus Jamaika stammende Sänger? Aus seinem Familiennamen soll gefunden und aufgeschrieben werden der zweite Buchstabe. Flugzeugentführungen waren wohl in keinem anderen Jahrzehnt so sehr an der Tagesordnung wie in den 1970er Jahren. Aus dieser Zeit, genauer von 1975, stammt auch das folgende Lied. Wir suchen den Sänger und aus seinem Vornamen mit drei Buchstaben den ersten.
1: Ja, herein.
2: Guten Tag, Herr Filmproduzent. Haben Sie mal 5 Minuten Zeit für mich? Sagen Sie, dass...

Aus dem Jahr 1975. Guten Tag, Herr Filmproduzent. Und wer sang dieses Lied auf dem Album Wotan Wahnwitz? Aus seinem Vornamen ist zielführend der erste Buchstabe. Der im Folgenden gesuchten Band war kaum etwas heilig, außer vielleicht der Rock'n'Roll. 1981 veröffentlichten sie auf dem Album Pleasant Dreams das Lied »The KKK Took My Baby Away«. 1994 coverten die Ärzte das Lied als »Die Viking-Jugend hat mein Mädchen entführt«. Aus dem Namen dieser 1974 gegründeten US-amerikanischen Punkband, der ohne das handelsübliche »The« auskommt, wird gesucht, der dritte Buchstabe.

Aus dem Jahr 1981. Und wer beschwerte sich hier, dass der Ku Klux Klan seine Freundin entführt hatte? Aus dem kollektiven wie fiktiven Familiennamen von Johnny, Joey, Dee Dee und Marky notieren Sie bitte den dritten Buchstaben. Wir bleiben in New York. Auf der zweiten LP der Band Blondie erschien 1978 das Lied Kidnapper. Wir suchen die Sängerin der Gruppe und aus ihrem Familiennamen den zweiten Buchstaben.

Aus dem Jahr 1978, die New Wave Band Blondie mit einem Boogie namens Kidnapper. Und wie heißt die hier zu hörende Sängerin, deren Haarfarbe der Band den Namen gab? Der zweite Buchstabe aus ihrem Familiennamen beschließt den heute gesuchten Ratebegriff. Und das ist diesmal ein Substantiv mit 6 Buchstaben. Sollten Sie unser Wort aus Musik jetzt noch nicht endgültig ermittelt haben, ist das überhaupt kein Problem, denn Einsendeschluss für Ihre Lösung ist erst Mittwoch, der 9. September 2026. Wenn Ihre Lösung den Postweg nehmen soll, dann bitte Brief, Karte oder Karte im Brief an Deutschlandfunk Kultur, Sonntagsrätsel, Postfach 10819 Berlin. Auch ein Fax können Sie uns noch immer senden, und zwar an die Nummer 030 8503 295608. Oder Sie schicken die Lösung ganz einfach als E-Mail, dann bitte an sonntagsrätsel@deutschlandfunkkultur.de. Natürlich können Sie die Sendung auch online hören, zum Beispiel in der Deutschlandfunk-App. Auf unserer Homepage unter deutschlandfunkkultur.de/sonntagsrätsel können Sie die heute gestellten Fragen nachlesen. Die Auflösung erfahren Sie dann wie immer in 14 Tagen. Der Tipp zum Schluss: Bis zum 5. Buchstaben war es noch eine ziemlich verschlafene Angelegenheit. Vielleicht legen Sie

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4: Die Nachrichten. Bei dem Referendum in Island haben sich die Gegner einer Wiederaufnahme von EU-Beitrittsverhandlungen offenbar durchgesetzt. Das geht aus einem Bericht des isländischen Fernsehens mit Blick auf die Auszählung fast aller Wahlkreise hervor. Die Verhandlungsgegner liegen demnach nahezu uneinholbar vorn. Nach jetzigem Stand hätten 52,5% der Stimmberechtigten gegen die Wiederaufnahme der Gespräche votiert, heißt es. Island hatte in der Finanzkrise 2009 die Aufnahme in die EU beantragt, brach die Gespräche aber später unter anderem wegen Differenzen in der Fischereipolitik ab. Zuletzt hatten gestiegene Lebenshaltungskosten, der russische Angriffskrieg gegen die Ukraine und die Drohung von US-Präsident Trump, Grönland zu annektieren, das Interesse an Island an einem EU-Beitritt wieder geweckt. Aber auch jetzt sorgen sich viele Isländer, vor allem die Fischer, um ihre Souveränität. Nach der Sturzflut im Himalaya hat Nepal die internationale Gemeinschaft um Hilfe gebeten. Außenminister Karnal erklärte, das Ausmaß der Katastrophe übersteige die Kapazitäten des Landes. Das Wichtigste sei zunächst, so viele Menschen wie möglich zu retten. Außerdem benötige man Kühlmöglichkeiten, um Leichen über längere Zeit zu lagern. Die Zahl der bestätigten Toten ist inzwischen auf mehr als 730 gestiegen. In dem Katastrophengebiet an der Grenze zwischen Nepal und China werden noch etwa 3000 Menschen vermisst. Darunter sind auch mehrere Deutsche. Die Suche nach Überlebenden wird durch Regen und dichten Nebel erschwert. In Nepal bemühen sich Helfer auch um die Rettung von mehr als 100 Arbeitern, die durch die Sturzflut in einem Tunnel eines Wasserkraftwerks eingeschlossen wurden. Unterstützt werden sie von Spezialisten aus Indien und China. Die Grünen werben für mehr Aufmerksamkeit und Anerkennung für Leistungen Ostdeutscher. Das geht aus einem Papier der Ost-AG, der Bundestagsfraktion der Partei, hervor, das der deutschen Presseagentur vorliegt. Darin heißt es, Ostdeutschland sei Vorreiter für den Umgang mit regionalen Umbrüchen und Protagonist mutiger Neuanfänge. Diese Perspektive finde in der öffentlichen Debatte zu wenig Platz. Die Ostdeutschen würden pauschal als missmutige Personen dargestellt, die die Vergangenheit in der DDR verherrlichten, undankbar seien für all die westlichen Wohltaten nach der Vereinigung und nun auch noch das Falsche wählten. Konkret fordern die Autoren Ostdeutschland als Standort für klimaneutrale Technologien und deren Erforschung auszubauen. Irans oberster Führer Mojtaba Khamenei hat die USA und Israel als Feinde der gesamten muslimischen Gemeinschaft bezeichnet. In einer von der Nachrichtenagentur IRNA verbreiteten Erklärung rief er die islamischen Staaten, insbesondere jene in Westasien und am Golf, zur Einheit auf. Diese müssten ihren wahren Feind erkennen und dessen Pläne durchkreuzen. Khamenei, der nach der Tötung seines Vaters durch einen US-Luftangriff, dessen Nachfolge im März angetreten hatte, ist seit Monaten nicht öffentlich aufgetreten. Er soll bei dem Beschuss schwer verletzt worden sein. Im Zuge der militärischen Auseinandersetzungen mit den Vereinigten Staaten hat Teheran auch immer wieder die Golfstaaten attackiert. Bei einer Techno-Party im schweizerischen Aarau sind Schüsse gefallen. Dabei gab es laut Kantonspolizei ein Todesopfer. 5 Menschen erlitten zum Teil schwere Verletzungen. Eine Fahndung sei eingeleitet worden. Mögliche Motive sowie die genauen Umstände der Tat sind den Sicherheitsbehörden zufolge noch unklar. Die Technoparty mit rund 3.500 Besuchern fand auf der Pferderennbahn in Aarau statt. Die Polizei forderte die Menschen auf, dem Gebiet fernzubleiben. Die Gegend sei weiträumig abgesperrt worden, hieß es. Die deutschen Hockeyherren spielen bei der Weltmeisterschaft erneut um eine Goldmedaille. Am Nachmittag trifft der Titelverteidiger im Endspiel auf Spanien. Durch einen 2:1-Erfolg gegen Argentinien war die Mannschaft von Bundestrainer Henning zum 6. Mal in ein WM-Finale eingezogen. Die Begegnung findet im belgischen Wavre statt. Abschließend das Wetter. Im Nordwesten und Norden stark bewölkt mit Schauern, sonst bei wechselnder Bewölkung meist trocken. Von den Alpen bis zur Lausitz länger sonnig. Am Abend im Südwesten aufziehende Bewölkung, Höchstwerte 20 bis 28 Grad. Morgen in der Nordwesthälfte teils kräftige Schauer und vereinzelte Gewitter. Im Süden heiter bis wolkig, an den Alpen Regen. Temperaturen 20 bis 27 Grad. Das waren die Nachrichten.
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5: Schön, dass Sie bei uns sind. Ganz herzlich willkommen zu einem Gedankenexperiment. Was glauben Sie, würde Ihr heutiges Ich dem Ich Ihrer Vergangenheit sagen wollen? Sagen wir mal dem Ich vor 10 oder 15 Jahren vielleicht. Gäbe es da eine wichtige Nachricht, etwas, was Sie gerne früher gewusst oder zu spät erfahren haben? Auf dieses Gedankenspiel hat mich mein heutiger Gast gebracht. Ich freue mich sehr, dass sie heute bei uns ist. Herzlich willkommen, Felicia.
6: Hallo.
5: Felicia Schneiderhahn ist zu Gast bei Plus Eins. Wie war das doch mal, wenn du einen Satz hättest, dem du deinen früheren Ich von heute aus zurufen könntest? Was wäre das gewesen?
6: Oh wow, ich glaube, es kommt drauf an, welches frühere Ich. Aber sagen wir mal, dem früheren Ich von mehr als 6, 7 Jahren hätte ich den Tipp gegeben, sich mal nach innen zu orientieren, anstelle nach außen.
5: Das trifft ziemlich auf den Kopf, was bei dir dann in Folge auch passiert ist. Bei dir gab es nämlich eine radikale Wende, und zwar nach innen. Du beschäftigst dich sehr intensiv mit Tai Chi und Qigong. Simpel gesagt, meditative Bewegungsformen, die ihre Wurzeln in der chinesischen Medizin haben. Du praktizierst das also weit über die Hobbyebene hinaus, und das war überhaupt nicht immer so. Und um deinen Weg dahin soll es heute gehen. Veränderungen, Wendepunkte, unterschiedliche Perspektiven auf das Leben, darum geht es ja hier jede Woche bei Plus Eins, immer mit einem ganz besonderen Gast, den wir Moderatoren uns für eine Begegnung mit hierher einladen können. Und ich freue mich sehr, dass du, Felicia, meine Einladung angenommen hast. Immerhin habe ich 4, 5 Jahre probiert, dich einzuladen. War nicht so ganz einfach, weil du lebst tatsächlich in Thailand. Schon seit einiger Zeit ist dein Lebensmittelpunkt.
6: Genau.
5: Sprichst du Thai?
6: Ja, also rudimentär.
5: Okay, und wirst du da für immer bleiben? Weißt du das schon? Hast du da so ein Gefühl für?
6: Also ich denke, dass es immer ein Teil meines Lebens bleiben wird. Ich bin jetzt auch gerade dabei, die Permanent Residence sozusagen zu bekommen. Dennoch gehe ich gerade auch durch einen Prozess, wo ich mich auf meine Wurzeln zurückbesinne und auch auf meine deutsche Kultur, was sehr spannend ist, weil ich jetzt schon sehr, sehr, sehr lange im Ausland bin. Also seit ich 18 bin, bin ich quasi im Ausland, bin ein bisschen zurückgekommen für ein paar Jahre zum Studieren. Aber ja, gehe gerade durch einen ganz spannenden Prozess der Rückbesinnung durch. Und ich denke, dass vielleicht das Verhältnis von Thailandzeit zu Deutschlandzeit sich verändern wird. Also das, sagen wir mal, 60% Thailandzeit im Jahr und 40% Deutschland oder
5: also
6: Europa.
5: Ein bisschen zwei Herzen in deiner Brust schon.
6: Ja, mindestens zwei.
5: Wir haben gemeinsame Bekannte und haben uns auch schon mal intensiv für einen Podcast über dein berufliches Leben unterhalten. Das war vor 7 Jahren in einem Café. Ich erinnere das noch sehr genau. Du warst Gründerin, Unternehmerin, und mich hat das wirklich, und deshalb erinnere ich mich auch noch so genau, fasziniert, welche Energie du ausgestrahlt hast, wenn du über deine Unternehmung und deine, naja, Visionen, Konzepte gesprochen hast. Was hat dich bei deinen unterschiedlichen Unternehmungen, würdest du sagen, so ausgemacht als Unternehmerin?
6: Ich glaube, ich habe immer schon eine sehr starke Schöpfungsenergie gehabt. Also als Kind schon sehr kreativ, immer Sachen gebastelt für meine Eltern. Und meine erste Unternehmung war auch ein Produkt, was ich selber sozusagen erfunden habe und auf den Markt gebracht habe, selber entwickelt habe als Solo-Entrepreneur. Und dieses Produkt zu erschaffen und dann die Brand herum zu erschaffen und dann auch die Community darum zu erschaffen, ist einfach was mir sehr, sehr großen Spaß macht. Ich bin nicht so sehr der Entrepreneur, der dann das Business skaliert. Also ich bin zwar gut im Prozesse strukturieren, aber es ist nicht meine Leidenschaft. Und da bin ich dann auch an meine Grenzen gekommen. Also wenn man nicht mehr aus seiner Leidenschaft heraus agiert, dann steht auch nicht so viel Energie zur Verfügung.
5: Du deutest da schon einen Weg an, über den wir gerne heute ausführlicher sprechen wollen. Angefangen von deinem Weg nach Thailand vor etwa 10 Jahren. Ich freue mich sehr, dass du heute hier bist, Felicia.
6: Ja, ich mich auch. Vielen Dank.
5: Felicia Schneider-Hahn ist zu Gast bei Plus Eins und das ist ganz neu bei Deutschlandfunk Kultur. Modern Cult, Work It Out.

0: Das Ziel nicht aus den Augen verlieren, hartnäckig dranbleiben, darin geht's um Work It Out. Modern Cult war das hier bei Plus Eins. Sie hören Deutschland von Kultur. Felicia Schneiderhahn ist bei mir im Studio. Hi.
1: Hallo.
0: Ich gehe nach Asien, arbeite und lebe dort. Das ist, glaube ich, ein Satz, der geht manchen Leuten auch nicht so leicht von den Lippen. Und du hast schon vorhin angedeutet, du bist sehr früh, schon mit 18 eigentlich, ins Ausland gegangen, warst viel unterwegs. Ich glaube, Peru, von New York hast du mir mal erzählt. Da gab es auch beruflich viel zu tun. Kommst aber eigentlich aus einem kleinen Ort in der Nähe von Ulm, Erbach. Sieht sehr schön aus, habe ich mir mal angeguckt. Warum, glaubst du, hast dich in die Welt getrieben?
1: Ich bin damals aufgewachsen in Delmsing sogar. Das ist noch ein Vorort vor Erbach, also ein ganz kleines Dorf. Und mich hat es schon immer irgendwie in die Welt gezogen, zumindest relativ früh. Und ich hatte so ein bisschen das Gefühl, dass ich wie in so einer Wohlstandsblase aufgewachsen bin. Ne, auch Baden-Württemberg, sehr geringe Arbeitslosigkeit etc. Und ich hatte das Gefühl, ich wollte die Welt erleben, wie sie wirklich ist, oder mehr Facetten der Welt erleben, wie sie wirklich ist. Und es kann natürlich sehr ernüchternd sein, wenn man aus Delmsing kommt, sage ich jetzt mal. Aber es war mir damals sehr wichtig. Und ich bin dann nach dem Abitur nach Peru gegangen und dahin auch ein sehr armes Gebiet und habe dort für das örtliche Fernsehen gearbeitet und habe da auch meine ersten sehr starken Realitätschecks bekommen. Also wir waren dann sozusagen in den Slums viel auch unterwegs und ich habe gesehen, wie die Presse auch ein sehr starker Verbündeter der armen Gesellschaftsschichten ist, weil die Presse versucht, darauf aufmerksam zu machen. Und wir waren sozusagen bei allem Elend immer vor der Polizei, vor der Feuerwehr, vor Ort. Und da habe ich auch echt starke Bilder gesehen, die mich auch dann lange nicht losgelassen haben.
0: Und das hat dich weiter durch die Welt getrieben. Und als du dann nach Thailand gegangen bist, da ging es um ein Unternehmen, eine Unternehmung, 30 Seconds to Fly war das. Es ist ein Startup gewesen, Reisebuchungen mit Hilfe von künstlicher Intelligenz zu einer Zeit, wo künstliche Intelligenz nicht auf jedem Browser sofort stattgefunden hat, sondern eher auch so ein bisschen so eine Wette in die Zukunft war. Also ihr wart eurer Zeit ein Stück weit da voraus. War das, würdest du sagen, eine erfolgreiche Unternehmung ganz generell?
1: Erfolg ist immer, da ist ein großes Fragezeichen dahinter. Ne? Das kann, heißt es Reichtum, heißt es Reichweite, heißt es Impact. Und ich denke, von der Perspektive heute würde ich sagen, teilweise erfolgreich. Ich denke, es war nicht meine Leidenschaft und es hatte nicht den gesellschaftlichen Impact, den ich mir vielleicht für mein Leben gewünscht hätte zu dem Zeitpunkt. Aber es war eine Wette auf eine finanzielle Unabhängigkeit, die ich mir damals sehr gewünscht habe, um mein Leben eben frei zu machen für andere Dinge, die mir mehr am Herzen liegen. Und in dem Sinne war es definitiv erfolgreich.
0: Mhm. Zentral bei dir, das ist die Idee der Freiheit, die du erreichst, nicht irgendwie in eine Mühle geraten, das habe ich mal so aufgefangen von dir. Also Mühle im Sinne von Alltag, 9-to-5, Office und so. Aber wie war denn das Leben dann tatsächlich mit Ende 20, Anfang 30 als Unternehmerin in Bangkok auf einmal?
1: Ja, also unser Headquarters sozusagen war in New York und später dann in Silicon Valley. Und wir sind nach Thailand oder Bangkok gezogen, um unser eigenes Development-Team aufzubauen. Ne? Weil damals, als wir den ersten Check geraced hatten, sozusagen das erste Funding bekommen hatten in New York, war es nicht genug, um Developer aus New York anzustellen. Und dementsprechend sind wir dann nach Thailand gegangen, um dort ein Team aufzubauen. Und das Leben war Firma, Firma, Firma. Also da gab es kein privates Ich für eine sehr, sehr lange Zeit. Also mein Mitgründer und ich, wir haben auch zusammen gewohnt. Wir haben von morgens bis abends nur gebrainstormt, das Business verfeinert und so weiter und so fort. Also es war eine sehr, sehr, sehr arbeitsintensive Zeit.
0: Also immer Laptop auf den Schoß, morgens der Kaffee dazu und dann irgendwie abends noch mit letzter Kraft zugeklappt und am Wochenende vielleicht mal kurz im Club durchgedreht und dann geht's weiter, oder?
1: Kein Club. Also es war wirklich von Montag bis Sonntag ohne Pause nur Arbeit und sogar die letzte E-Mail noch im Bett geschrieben und die erste E-Mail schon morgens im Bett noch beantwortet.
0: Ach, guck mal, wir sind ja über Social Media so ein bisschen in Verbindung geblieben. Ich hatte immer das Bild, dass du da irgendwie auch das Leben auf aufregende Art und Weise in Bangkok genießt, aber das war einfach vor allem Arbeit.
1: Später dann ja. Also die ersten 3 Jahre waren sehr, sehr arbeitsintensiv und dann, wir hatten das Business insgesamt 5 Jahre und dann, ich würde mal sagen, so das 4. und 5. Jahr, da haben wir dann angefangen, auch wieder ein persönliches Leben neben dem Business sozusagen zu haben.
0: Und wenn du jetzt über diesen Zeitraum redest, wie alt warst du da ungefähr?
1: Wow, das ist eine gute Frage. Also wir haben das Business angefangen, als ich 26 war, glaube ich, 26, 27 und wir haben es verkauft, als ich, ich hoffe, dass es stimmt, aber 33 war, so um den Zeitraum. Also insgesamt waren es 5 Jahre.
0: Aber um das nochmal klar zu machen, das war jetzt nicht von irgendwem Auftrag, sondern das war euer Baby. Ihr, du und dein Kumpel, ihr hattet die Idee, ihr seid da losgezogen und rein ins Feld und euch Tage und Nächte um die Ohren geschlagen, um das wahr werden zu lassen.
1: Genau.
0: Und dann kamst du aber tatsächlich auch in eine Krise. War das mehr eine Form der Erschöpfung? War das mehr der Erfolg bleibt aus, den du dir zu dem Zeitpunkt gewünscht hättest vielleicht? Oder eine Sinnkrise? Was würdest du sagen?
1: Also jetzt im Nachhinein, denke ich, war es ganz deutlich eine Sinnkrise und aber auch eine Überarbeitungskrise. Also ich glaube ganz fest daran, dass wenn wir was machen aus Leidenschaft, haben wir sehr viel mehr Energie dafür bereit und es nourisht uns auch sozusagen. Also es gibt
0: nährt
1: sehr viel,
0: uns.
1: Es nährt uns, es gibt sehr viel Energie zurück. Und dieses Business, was ich damals gemacht hatte, also ich bin sehr leidenschaftlich als Entrepreneurin, als Schöpferin, ne? Aber der Content oder der die Essenz des Businesses im Travel, im Reisesektor, im AI-Sektor entsprach gar nicht meiner Leidenschaft. Es hatte einfach auch nicht den Impact, es war nicht hilfreich für das, was ich in der Welt verändern und verbessern wollte. Und dann das kombiniert mit einem sehr hohen Arbeitspensum hat einfach zu einem ausgeprägten Burnout geführt.
0: Es gab einen Punkt, den hast du mir mal so ganz eindrücklich erzählt. Das ist für mich wie so eine Filmszene. Vielleicht kannst du das gerade nochmal hervorrufen. Da sitzt du quasi in deinem Startup und guckst dich so um.
1: Ja.
0: Weißt du, was ich meine?
1: Ja, ich weiß genau. Ja, das war krass. Und da habe ich wirklich realisiert, also da saß ich in unserem Büro und das ganze Büro war voll von unseren Mitarbeitern und alle haben ganz eifrig getippt und gecodet. Und ich gucke so und mein Schreibtisch ist ganz am Ende neben meinem Mitgründer und ich gucke so und höre dieses Getippe und das Emsige und Fleißige und gleichzeitig merke ich, dass ich persönlich vor meinem Laptop sitze und es nicht übers Herz bringe zu arbeiten. Also ich habe eine richtige Blockade, mein ganzer Körper sagt nein. Und da habe ich gemerkt, wow, es geht nicht mehr lange weiter für mich.
0: Und in dem Peak deiner Krise hast du dann aber relativ schnell etwas anderes gefunden, was dich auf neue Art und Weise erfüllt und bereichert hat. Wie kam das und was war das eigentlich?
1: Das war so ein bisschen so ein fließender Übergang. Also ich hatte ungefähr ein Jahr vor diesem Zeitpunkt hatte ich schon ein sehr spezielles Erlebnis. Man könnte es ein Erwachungserlebnis nennen. Und da habe ich schon gemerkt, das kam sehr plötzlich und sehr unerwartet. Und da habe ich dann gemerkt, dass es viel mehr gibt, als ich momentan annehme, ne? Dass diese physische Realität, in der ich lebe und arbeite und agiere, nur ein Subset, ein Unterbereich dessen ist, was wirklich existiert. Und also ich spreche über Bewusstsein, über das tiefe in sich gehen und verstehen, was die Welt eigentlich ist, wer wir eigentlich sind. Und ich habe dann schon langsam angefangen zu meditieren, habe also da aber wenig, Führung oder Guidance gehabt, weil in meinem Umfeld, ich bin in einer Akademikerfamilie groß geworden, als Atheistin groß geworden, ne, da war sehr wenig spirituellen Sichtweisen sozusagen in meinem Umkreis. Und und da habe ich eben langsam angefangen zu meditieren. Und als diese Krise dann, das Burnout wirklich ganz stark wurde, bin ich dann durch Zufall in eine, wir sagen Drop-in-Class, wie sagt man das denn auf Deutsch, in eine Probestunde von einem Shaolin-Meister geraten. Der hat Tai Chi und Qigong unterrichtet. Und da ist für mich der Groschen dann gefallen. Also ich hatte noch nie einen Menschen erlebt, der so eine starke Verbindung zu sich selbst hatte und so wenig Ego zur gleichen Zeit. Also unglaubliche Fähigkeiten und, es ist jetzt schwer in Worte zu beschreiben. Also ich benutze jetzt Worte, die sind vielleicht nicht für jeden zugänglich oder geläufig, aber manchmal haben Menschen ein Feld um sich rum.
0: Ein
1: Energiefeld. Und zu dem Zeitpunkt konnte ich Energien noch gar nicht fühlen. Also ich war wirklich komplett rational und analytisch. Und selbst in diesem Zustand bin ich in seine Unterrichtsstunde gestolpert sozusagen, habe dieses Energiefeld gespürt und war absolut fasziniert. Und habe dann gemerkt und erstmal verstanden, zu was ein Mensch eigentlich fähig sein kann. Und also diese unglaublichen Fähigkeiten, die er entwickelt hat, aber gleichzeitig eine Bescheidenheit, die er an den Tag gelegt hat, war für mich unglaublich, das hat mich unglaublich inspiriert. Und das war dann eben die Kunst des Qigong, des Tai Chi. Er selber ist ein Kung-Fu-Master, ein Shaolin-Master. Und da habe ich mich dann eben entschieden, von diesen Menschen zu lernen. Ja, also einen Menschen, den ich so noch gar nicht getroffen hatte bisher.
0: Wohin dich das geführt hat, das ist ja wirklich sehr bedeutsam in deinem Leben geworden. Darüber sprechen wir gleich noch ein bisschen ausführlicher. Vielen Dank, Felicia, erstmal. Und das sind Marina and the Cuts. Hope will kill me in the end. Auch schmerzhafte Erfahrung kann als Antrieb dienen.

0: Marina and the Cuts, Hope Will Kill Me at the End. Hier ist Deutschlandfunk Kultur, hier ist Plus Eins. Zu Gast ist Felicia Schneiderhahn. Tai Chi und Qigong haben eine Faszination auf dich ausgeübt. Und die Figur, den Meister, den du da getroffen hast, wenn du den Kern dessen, was du da als so wichtig und erfüllend dabei empfindest, irgendwie beschreiben müsstest, mit Worten, was vielleicht gar nicht so einfach ist, was würdest du da sagen? Was ist in a nutshell das, was dich so anspricht?
1: Ja, ich glaube, es ist die Kunst der Selbstkultivierung. Also es geht darum, sich als Mensch zu kultivieren und sich im Inneren tiefgründig zu verstehen.
0: Und kannst du ein Beispiel nennen, nur für Leute, die vielleicht nicht so viel Begegnung mit all dem hatten bisher, womit du dich sehr intensiv auseinandersetzen musstest? Vielleicht aktuell oder vielleicht war das auch ein wichtiger Schritt, den du erstmal tätigen musstest, der dich länger beschäftigt hat?
1: Ja, also der Weg der Selbstkultivierung ist sehr dynamisch und wenn man diesen Weg geht, dann hat man unterschiedliche Herausforderungen und Erlebnisse. Aber zum Beispiel ganz am Anfang, die ersten paar Jahre, ging es wirklich darum, den Körper und das Energiesystem zu öffnen und sich selber als energetisches Wesen kennenzulernen. Also verschiedene Schulen haben verschiedene Methoden. In unserer Praxis machen wir was, das sich Burning nennt, kommt vom Kung Fu. Das heißt, wir halten den Körper in speziellen Stellungen und der Körper geht dann sozusagen in einen Prozess, wo sich Gelenke und Muskeln zunehmend öffnen. Und in diesem Prozess, der eigentlich physischen Ursprung hat, passiert dann aber auch ganz viel psychologisch. Das heißt, alte Traumata kommen hoch, alte Gefühle, die weggesperrt worden, kommen hoch. Der Körper befreit sich oder reinigt sich sozusagen von alleine davon. Und das ist ein ganz spannender Prozess, weil man geht durch diesen Prozess, der physisch ist, und hat dann aber die Auswirkungen im eigenen Leben.
0: Und wenn wir jetzt aber auf deinen Weg nochmal blicken, da kommt dann diese Businessfrau auf die Insel in die Drop-in-Class und fängt an, das zu lernen, begeistert sich für Tai Chi und Qigong, aber kommt ja eigentlich aus einem Burnout. Du hast relativ schnell, glaube ich, den Entschluss gefasst, dass du dein Business verkaufen willst und konntest so auch vielleicht durch die Tätigkeit, die da noch die Jahre überlappte, dich wirtschaftlich erstmal über Wasser halten und dich dem Neuen zuwenden. Aber diese Transformation, 12 Stunden Schreibtisch mit Laptop vor der Nase hin zu ich stehe und atme, ist das nicht auch ein wahnsinnig schmerzhaftes Ding gewesen oder super, super aufwendig, dich da hinzukriegen?
1: Ja, ja, es war sehr, sehr anstrengend. Stichwort ist hier Konditionierung. Ne? Und das ist auch Teil der Selbstkultivierung, also dann zu lernen, was bedeutet Konditionierung, wo bin ich konditioniert und wie kann ich diese Konditionierung ändern.
0: Kannst du das beispielhaft erklären?
1: Ja, also zum Beispiel, ich bin jeden Morgen aufgewacht und während meiner Entrepreneurszeit war das, was mir am meisten Spaß gemacht hat, mir ein Käffchen zu holen, mich in einen Kaffee zu setzen und was Produktives zu arbeiten. Ja?
0: Klimper, das, klimper, klimper,
1: klimper
0: auf den
1: klimper.
0: Tasten.
1: So, und jetzt war es so, dass mein Ziel war jetzt nicht mehr, mich morgens vor den Laptop zu sitzen, sondern mein Ziel war es, absolut keinen Bildschirmkontakt zu haben und erstmal stundenlang in eigener Praxis zu verbringen. Und das ist sehr schwer und das hat die ersten 3 Jahre sehr viel Willensstärke und Disziplin gebraucht. Für mich hat es ungefähr 3 Jahre gedauert, bis ich bei, was ich Ground Zero nenne, angekommen bin, wo ich aufgewacht bin und es war neutral. Ich hätte jetzt genauso gut ein Käffchen mir reinziehen können und ein bisschen produktiv arbeiten oder mich in meine Selbstpraxis begeben. Ja.
0: Und das heute, hat dich nicht mehr hingezogen in das Gelernte. Okay. Ganz das war genau. Ground Zero.
1: Ganz genau. Also es war neutral. Ich bin aufgewacht, neutral. So, und jetzt heute ist es so, dass die Konditionierung in die andere Richtung geschlagen ist. Also wenn ich jetzt aufwache, ist das Letzte, was ich machen möchte, mich mit Kaffee und Bildschirm zu beschäftigen. Jetzt ist das, was ich machen möchte, ich mache mir einen Kakao. Das hat eine vollkommen andere Wirkung auf den Körper. Und ich setze mich erstmal in entweder in Meditation oder in eine Dankbarkeitspraxis oder eben Tai Chi und Qigong.
0: Dankbarkeitspraxis?
1: Genau. Ja, das ist was Wunderschönes, was ich jedem nur ans Herz legen kann. Also man kann anfangen, darüber nachzudenken, wofür man dankbar ist. Und je öfter man das wiederholt und je öfter man sich damit hinsetzt, desto mehr fängt es an, ins eigene Bewusstsein sozusagen runterzusickern. Und dann fängt man an, diese Dankbarkeit nicht nur zu denken, sondern auch zu fühlen. Und das ist eine unglaubliche Bereicherung fürs Leben und für die eigene Lebenserfahrung, weil Dankbarkeit wird dann Teil des Lebens. Und Dankbarkeit bereichert das Leben unglaublich.
0: Diese Figur, dieser Kung-Fu-Meister, den du da getroffen hast, mit dem arbeitest du jetzt mittlerweile zusammen, oder man kann sagen, du bist eine seiner Schülerinnen und zusammen mit anderen Schülerinnen und Schülern gebt ihr auch Kurse im Verbund mit ihm. Und dir ist es auch wichtig, auf deinem Instagram-Account kann man das sehen, überhaupt dieses Denken, diese Praktiken in die Welt zu tragen. Warum trägst du es jetzt auch zu anderen, nach außen? Warum ist es dir ein Anliegen?
1: Ja, das ist mir ein sehr großes Anliegen, weil ich selber sehr, sehr lange sehr unglücklich war in einem System, was mir nie beigebracht hat, wie ich wirklich mit mir als Mensch umzugehen habe, wie ich mit meinen Emotionen umzugehen habe, wer ich wirklich bin, welche Dinge im Leben wichtig sind, um glücklich zu sein. Und da hatte ich sehr viel Glück, dass ich meinen Master getroffen habe und diese Dinge durch ihn und die Praxis lernen konnte. Und dadurch, dass ich eben so sehr selber da drin steckte, habe ich da sehr viel Mitgefühl und möchte eben Menschen inspirieren, über den Tellerrand hinauszublicken und wieder die Reise nach innen anzutreten, zu sich selber.
0: Mhm. Dieser Begriff Master, Meister, das löst natürlich irgendwie so Assoziationen Richtung Kung-Fu-Filme aus. Die meisten Leute haben keine Ahnung, was ist denn so ein Verhältnis Master, Schüler. Vielleicht kannst du es nur ganz kurz einordnen. Was bedeutet das eigentlich?
1: Ja, also im traditionellen asiatischen Sinne, ein Meister-Schüler-Verhältnis ist eine lebenslange Widmung. Das heißt, wenn ein Schüler zum Meisterschüler wird, dann widmet er sein Leben der Kunst und der Führung des Meisters. Und der Meister hingegen widmet sein Leben, den Schüler zu führen. Also diese traditionelle asiatische Kunst oder traditionelle asiatische Praxis ist ein lebenslanges Lernen. Es ist eine lebenslange Praxis. Also man investiert da nicht, das ist kein Hobby, sondern man investiert da tatsächlich sein Leben.
0: Wir haben ja schon darüber geredet, wie du diesen Umbruch, diesen Wandel irgendwie auch mühevoll vollzogen hast. Aber ich überlege, dein Umfeld, das hat ja diesen Wandel dann auch mitgemacht oder miterlebt. Wenn ich mir jetzt vorstelle, deine Eltern, 9000 Kilometer entfernt, hören, Felicia möchte jetzt ihr Business aufgeben und hat einen Meister. Wie haben die darauf reagiert?
1: Ja, also glücklicherweise war da der Zufall auch im Spiel. Also wir haben die Verhandlungen zu verkaufen, haben angefangen im gleichen Monat, als ich den ersten Workshop mit meinem Master gemacht habe. Das heißt, das businessmäßig hat das ganz gut hingehauen. Meine Eltern waren anfangs sehr skeptisch, weil sie, wie gesagt, eben eher akademisch, analytisch und atheistisch unterwegs sind. Meine Praxis hat nichts mit Religion zu tun, aber es hat sehr viel mit, man kann sagen, Spiritualität oder eben zumindest innengerichtet sein zu tun. Sie haben dann nach 2-3 Jahren tatsächlich mich auf einem Workshop mal überraschenderweise besucht.
0: Geplant überrascht oder zufällig überrascht?
1: Also von ihrer Seite wahrscheinlich geplant überrascht. Für mich war es zufällig überrascht. Meine Mutter stand auf einmal hinter mir auf dem Trainingsplatz. Und ich habe mich da sehr gefreut, auch meine Eltern diese Welt zu zeigen. Und sie haben dann auch tatsächlich mittrainiert. 1 oder 2 Stunden haben sich auch mit meinem Meister unterhalten. Und danach war die Sache geklärt. Danach waren sie einfach absolut unterstützt.
0: Vorher so ein bisschen, okay, was ist da los, Gefühle schon. Eltern
1: natürlich
0: haben das ja gerne mal.
1: Ja, sie haben sich schon Sorgen gemacht, weil in ihre Welt passte das natürlich gar nicht.
0: Ja.
1: Aber nachdem sie verstanden haben, was ich da mache und bei wem ich lerne, seitdem sind sie absolute Fans und Supporter.
0: Und ich weiß, du hast einen Freund, wenn ich das erzählen darf, du hast einen langjährigen Freund und ihr seid sehr dicke und eng in diesem alten Leben gewesen und habt da, glaube ich, auch sehr ähnlich getickt. Und wenn ich mir jetzt aber vorstelle, du bist dann in die Qigong, Tai Chi Richtung gegangen und ich weiß, das hast du mir mal erzählt, er hat dann diesen Move nicht so richtig mitgemacht. Wie kriegt ihr das als Paar hin, wenn du einen Monat irgendwo atmen gehst und er dann irgendwie arbeiten und feiern oder sonst was, so das normale Alte weitermacht?
1: Ja, da haben wir auch eine sehr lange Reise hinter uns. Also es war teilweise auch herausfordernd, vor allen Dingen am Anfang, weil ich da auch teilweise monatelang weg war, um zu trainieren mit meinem Meister. Und auch zu dem Zeitpunkt noch nicht wusste, ob ich mal länger im Tempel bleibe, also im buddhistischen Tempel, um eben mich voll und ganz der Praxis zu widmen. Es war damals auch sehr klar in unserer Beziehung, dass meine Praxis die oberste Priorität in meinem Leben ist, also vor Familie gründen und vor Beziehung. Und ich war damit auch sehr ehrlich und das war für ihn natürlich auch nicht einfach. jetzt hat sich das so entwickelt, dass die Praxis ein wunderschöner Mehrwert für unsere Beziehung auch ist, weil ich mich dadurch, ich würde es mal vorsichtig ausdrücken, als Mensch auch sehr verbessert habe. Also
0: besser kennengelernt.
1: Besser kennengelernt und einfach ne, ganz viele Dinge, die das Menschsein schwierig machen. Also zum Beispiel Widerstände oder die Schwierigkeit des Adaptierens, all diese Dinge, die werden deutlich leichter, je tiefer man in diese Praxis oder in irgendeine Praxis einsteigt, sage ich jetzt mal. Muss ja nicht Qigong oder Tai Chi sein. Also was vor allem auch wächst, ist die Fähigkeit zu lieben. Nicht nur den Partner zu lieben, sondern zu lieben generell. Und das ist unglaublich bereichernd, auch für ihn. Und es ist jetzt eine große Inspiration. Und ja, wir sind sehr glücklich.
0: Das klingt wirklich echt toll. Das gelingt ja vielen Paaren. Genau solche Transformationen, wenn der eine sich bewegt und der andere stehen bleibt, wenn man das jetzt überhaupt so sagen kann, er hat sicherlich auch seine Entwicklung gemacht, ne? Ist es eine große Herausforderung. Gibt es, wenn du ganz ehrlich bist, vielleicht aber trotzdem so ein inneres Anliegen zu sagen, vielleicht sollte der doch irgendwann mal mitkommen in die Richtung?
1: Ja, das hatte ich ganz viele Jahre, habe ich tatsächlich auch mal gedacht, kann ich mit jemandem zusammen sein, der keine spirituelle Praxis hat? Aber jetzt, nach vielen Jahren, habe ich gemerkt, dass spirituelle Praxis überall im Leben liegt und es ist eigentlich mehr eine Lebenseinstellung und spirituelle Praxis kann genauso im Beruf stattfinden oder genauso im Genießen des Lebens und jeder Mensch findet seinen eigenen Weg, wenn er die Praxisausrichtung hat und mein Freund hat eine sehr schöne, tiefe Praxisausrichtung, die ich am Anfang nicht sehen konnte, aber die ich jetzt sehr stark sehe. Und das sehe ich zum Beispiel im Konflikt, wenn er eine unglaubliche Tiefe zeigt, auch sein eigenes Ego zu überwinden und die Art und Weise, wie wir Konflikte regeln. Da ist er auch ein großes Vorbild für mich. Und da kann ich noch einige Arbeit an mir machen, bis ich an dem Punkt bin, wo er momentan schon ist.
0: Würdest du sagen, du bist jetzt eine andere Person als noch vor 10 Jahren? Oder wäre das zu hoch gegriffen?
1: Nee, hundertprozentig.
0: Dann vielen Dank bis hierhin für deine Offenheit, Felicia. Hier ist bei Deutschlandfunk Kultur jetzt aus Schweden Sekart, Händer. Etwas wird geschehen.

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1: Wir stellen uns hier jede Woche Fragen zum Leben. Wohlwissend, dass es nicht immer einfach eine Antwort auf die meisten Lebensfragen geben kann, haben wir doch diese Rubrik dazu in einem Anflug von grenzenloser Maßlosigkeit die Antwort genannt. Und das Schöne ist aber, wie ich finde, dass immer oder fast immer die Fragen von unseren Gästen kommen oder aber von unseren Hörenden. Die schreiben an plus1@deutschlandradio.de. Aber diese Frage heute kommt, Felicia, von dir. Magst du sie vielleicht kurz umreißen?
2: Ja, also ich habe ja schon sehr viel innere Arbeit gemacht, aber da ist ein Umstand, an dem ich immer noch zu arbeiten habe und den ich noch nicht auflösen konnte. Und zwar geht es um meine Beziehung vor allem. Und dort gibt es bestimmte Umstände, wenn sich mein Freund in einer bestimmten Art und Weise verhält, dann triggert es eine Reaktion in mir. Und obwohl ich mit ganz klarem Verstand beobachte, wie diese Triggerreaktion geschieht, also ich sehe wirklich, wie sie anfängt, hochkommt, ihren Höhepunkt erreicht und dann sozusagen sticky, also dort ist und nicht mehr weggeht. Obwohl ich das alles so genau beobachten kann, kann ich dennoch nicht diese Emotion neutralisieren. Und die Frage wäre, wie schaffe ich das, obwohl ich schon verstanden habe, dass mein Freund ja nichts Schlimmes macht, sondern dass es bei mir diese Triggerreaktion hervorgerufen wird.
1: Weil es eine Disposition von dir gibt, die also sozusagen mit deiner eigenen Vergangenheit zu tun hat.
2: Ganz genau.
1: Okay, und du also möchtest wissen, wie du dann am idealsten mit dieser Emotion umgehst.
2: Wie kann ich die neutralisieren, ohne dass ich diese Emotion meinem Freund um die Ohren hauen muss oder sie selber in mich reinfressen muss, wo sie mir auch nicht gut tut?
1: Okay, wie immer in dieser Rubrik haben wir uns Unterstützung dazu geholt und ich freue mich sehr, dass Carlotta Welding Zeit hat für uns. Sie arbeitet als Emotionscoach. Hallo Carlotta.
3: Hallo.
1: Unser Geist hat den Konflikt verstanden, dass wir da was mitbringen aus der Vergangenheit, aber die Gefühle durch die alte Verletzung sind vielleicht trotzdem da. Was würdest du denn sagen, was machen wir denn jetzt am besten?
3: Das ist eine total interessante Situation und ich glaube auch eine relativ verbreitete, sagen wir mal so, Grundkonstellation, dass wir eigentlich den Trigger schon genau kennen und uns auch erklären können, warum diese Situation als Trigger bei uns funktioniert. Und trotzdem stehen wir in einer Situation, wo wir jetzt uns entscheiden können, irgendwie zwischen raus damit, um die Ohren hauen oder weg damit, runterschlucken. Und beides fühlt sich natürlich nicht gut an. So. Wir sprechen jetzt von einer Situation, wo das Gefühl da ist schon. Das heißt, die Strategien, die es gibt, die man anwenden könnte, um ein Gefühl gar nicht erst in voller Blüte entstehen zu lassen, die lasse ich jetzt an dieser Stelle mal aus, denn wir sprechen ja davon, dass das Gefühl da ist. Und dann würde ich am ehesten in die Richtung gehen, zu versuchen, dieses Gefühl als Information zu nehmen, nicht als Imperativ. Also ich muss nicht nach meinem Gefühl handeln, auch wenn sich das vielleicht gerade in dem Moment sehr, sehr drängend anfühlt, jetzt irgendwem was um die Ohren zu knallen. Aber ich kann es als Information nehmen über mich selbst.
1: Okay, also wow, bin ich wütend, bin ich traurig. Aber trotzdem
3: sozusagen
1: ist das Gefühl ja dann da. Und immer noch ist es da. Wie würde es von dir aus an der Stelle sinnvoll weitergehen?
3: Richtig, genau. Das ist natürlich nicht das Ende des Lieds. Die Information ist insofern unfassbar wertvoll, weil sie ja was erzählt über mich. Ich kann also sehen so, oh, wow, das macht gerade total viel mit mir. Ich bin gerade richtig, richtig beleidigt oder sauer oder fühle mich total abgelehnt oder hilflos. Das ist ja interessant. Und das erstmal einfach nur benennen. Also das ist auch ziemlich deutlich inzwischen bewiesen, dass der Moment, in dem wir das richtige Wort für ein Gefühl gefunden haben, schon extrem viel Erleichterung bringen kann. Und da geht es eben dann auch darum, wirklich das richtige Wort zu finden. Nicht eine große Überschrift wie traurig, ängstlich, wütend, sondern ein bisschen tiefer zu gehen, in die komplexeren Emotionen rein und zu schauen, okay, was fühle ich denn gerade so ganz genau? Und manchmal haben wir die Wörter dafür gar nicht unbedingt direkt parat. Da muss man sich dann vielleicht mal ein bisschen umschauen, was es alles noch für tolle Emotionswörter gibt. Und in dem Moment, wo wir das Gefühl richtig labeln können, gibt es schon ein bisschen Entspannung. Ansonsten diesen Alarm, der da in mir losgeht, den muss ich wahr und ernst nehmen. Die Interpretation, die mein Gehirn sich dazu bastelt, zum Beispiel, wie kann er nur oder jetzt hat er doch schon wieder und so weiter und so weiter. Diese Interpretation, diese Erklärung, die muss ich nicht unbedingt sofort glauben, denn die ist natürlich ganz, ganz häufig historisch begründet und liegt nicht im Moment.
1: Aber sind wir dann nicht schon wieder bei der sagen wir mal, rationalen Ebene, dass ich da dann anfange, da sozusagen mit dem Kopf gegen zu arbeiten. Eigentlich ist ja immer noch das ganze Gefühl da. Wie gibt es, gäbe es da auch noch einen Schritt, außer dass wir Zeit eine Rolle spielen lassen, wie wir vielleicht aktiv, weil es sich ja auch vielleicht schmerzhaft oder unangenehm anfühlt, wie wir da ran können, das ein bisschen einzudämmen oder zu begrenzen?
3: Genau, also du hast schon gesagt, Zeit. Zeit ist ein großer Faktor in diesem ganzen, in der ganzen Emotionsregulierung natürlich. Das heißt, sobald ich es schaffe, in irgendeiner Form kleine zeitliche Puffer einzubauen in meinen Verarbeitungsprozess, ist das enorm hilfreich, weil das dazu führt, dass ich wieder ein bisschen Kontrolle übernehmen kann über das, was in mir vorgeht. Ich kann zum Beispiel entscheiden, schreie ich meinen Partner jetzt an oder verkneife ich mir das vielleicht lieber. Und was die Emotion an sich angeht, ich muss einerseits dankbar sein dafür, dass sie sich zeigt, weil sie offensichtlich ja eine Existenzberechtigung hat und eine Ursache, warum ich das fühle. Ich sollte mich dafür interessieren, so wie ich mich vielleicht für die Gefühle meiner besten Freundin interessiere oder so vielleicht, wie ich mich als Mutter für die Gefühle meiner Kinder interessiere und mir meine eigene Mutter oder meine eigene beste Freundin sein, mir selber Trost spenden, mir selber mit Offenheit und Interesse begegnen und sagen, okay, das ist jetzt da, das Gefühl. Ich fühle das jetzt und das ist okay. Und ich wünsche mir das jetzt nicht so schnell wie möglich weg, auch wenn sich das gerade schlecht anfühlt. Verständnis mit sich selbst, Mitgefühl mit sich selbst aufbringen, da durchgehen, die Informationen mitnehmen, als bereichernd wahrnehmen, weil man sich selbst dadurch besser kennenlernt, darauf vertrauen, dass es wieder abebbt.
1: Wenn ich dich richtig verstehe, dann geht es eben nicht darum, das Gefühl zu neutralisieren, wie eigentlich ja die Ausgangswunschvorstellung, sagen wir mal, von Felicia war.
3: Neutralisieren wird irgendwann von alleine wieder stattfinden. Regulieren eines Gefühls heißt eben weder ihm blind ausgeliefert zu sein, sich überfluten lassen zu müssen wie von einer Welle, noch es total zu negieren, zu unterdrücken. So, die Regulation wäre eben ein bewusstes Wahrnehmen, ein bewusstes Empfinden, trotzdem noch steuerungsfähig zu bleiben, entscheiden zu können, welche Handlungsanweisung folge ich, welche Handlungsanweisung folge ich aber auch nicht. Aber trotzdem die Information, die in dem Gefühl steckt, mitzunehmen und sich das anzuschauen, weil uns das natürlich uns selbst näher bringt. Und das einzige Mittel, um das Gefühl vielleicht irgendwann, wenn ich das 100. Mal empfunden habe, dass das dann weniger intensiv ist, wenn ich es jetzt erstmal in voller Blüte empfinde und durchlebe.
2: Ja, erstmal danke, Carlotta. Und ich glaube, genau da setzt aber meine Frage an, weil die Frage ist, wenn ich genau diesen Prozess schon durchmache, das heißt, sehr bewusst im Erleben dieses Gefühls bin, auch nicht reaktiv, sondern wirklich bewusst beobachte, was passiert, bewusst benenne, was passiert, bewusst akzeptiere, was passiert, sogar Mitgefühl für mich selber oder für das innere Kind empfinde, das diese Emotion durchlebt. Was mache ich von hier an? Weil die Emotion wird ja nicht weniger dadurch. Das heißt, es ist wie so ein Feuer, was in mir brennt und was wehtut, wirklich emotional wehtut. Jetzt ist aber die Frage, was mache ich mit diesem Feuer? Und ich habe verschiedene Strategien schon probiert. Also einerseits habe ich das schon auch an meinem Freund ausgelassen, auch tatsächlich bewusst, habe ich mich da bewusst dazu entschieden, das ihn damit zu konfrontieren. Ich habe auch schon bewusst mich dafür entschieden, das in mir zu halten, ne, und in mir versuchen zu regeln. Aber entweder verbrennt dieses Feuer ihn oder es verbrennt mich. Aber einfach nur im Beobachter zu bleiben, nimmt ja nicht den Schmerz dieser Erfahrung. Und da wäre die Frage, was kann ich denn machen, wenn ich in diesem Schmerz sitze?
3: Eine Frage wäre jetzt von meiner Seite an dich, wenn du jetzt versuchst, das in dir zu halten und da sein zu lassen und zu durchleben und so weiter, was dann deine Gedanken machen?
2: Die Gedanken, die verstehen, die Gedanken, sie sind, die wissen genauso, ich bin jetzt verletzt, weil das und das, das sind die Adjektive dazu, Ablehnung, ich fühle mich nicht wichtig genommen genug, ich fühle mich links liegen gelassen und das führt zur Wut. Das heißt, die Gedanken sind eigentlich analytisch. Das Problem ist aber, dass da diese Disparität ist. Mein Kopf ist der Beobachter und ist völlig rational und analytisch, aber der emotionale Körper zieht einfach nicht mit, weil er macht ja wirklich nichts Schlimmes. Es ist nur die Reaktion in mir, die auf eine alten Verletzungsnarbe basiert. Und selbst wenn ich das wirklich, wirklich verstanden habe, da ist nichts Schlimmes vorgefallen. Selbst dann kann dieses Kind immer noch nicht diese schmerzhafte Emotion loslassen. Also ne, da ist so ein bisschen meine Frage, was mache ich, wenn ich dieses Kind nicht erreichen kann?
3: Was man ja an dieser Stelle auch manchmal geht, ist ja der Weg der Auseinandersetzung mit den tatsächlichen Figuren aus der Vergangenheit.
2: Ja, um ehrlich zu sein, ich wüsste jetzt gar nicht genau, welches Trauma aus meiner Vergangenheit speziell damit jetzt verbunden ist. Ja, da wäre meine Frage auch, wie würde man denn so eine Traumabearbeitung angehen?
3: Wenn die Möglichkeit noch da ist und auch die Bereitschaft natürlich von der betroffenen Person, aber auch den Personen im Umfeld, kann man natürlich immer den naheliegendsten Weg gehen und das, was geschehen ist, mit den Betroffenen aufarbeiten. Also ins Gespräch gehen, wirklich mit der Person, die Einfluss auf einen genommen hat in der Kindheit, und das ansprechen. Allerdings muss man auch sagen, dass solche Aufarbeitungen auch gut funktionieren ohne diese sogenannte Konfrontation. Zum Beispiel ist es ja auch einfach oft nicht möglich, weil Menschen schon verstorben sind. Auch dann ist es noch möglich. Also es kann sein, dass da eben aus der Vergangenheit so viele Sachen noch aktiv sind, wo es sich lohnen würde, vielleicht dann da nochmal genauer hinzuschauen.
1: Ich mache an dieser Stelle mal den Sack zu, aber danke für die sehr intensive Auseinandersetzung und deine Hinweise. Ich nehme auf jeden Fall auch mit, was du ganz am Anfang gesagt hast. Gefühle sind kein Imperativ. Labeln gibt Entspannung und Verständnis, liebevoller Art mit sich selbst natürlich auch. Ich bedanke mich ganz herzlich bei dir. Carlotta Welding war das hier, Emotionscoachin. Bis zum nächsten Mal. Danke dir.
3: Danke auch. Bis zum nächsten Mal.
1: Wenn Sie auch eine Frage haben, die wir hier besprechen sollten, schreiben Sie uns an +1@deutschlandradio.de. Wir hören Neil Horan, Heaven.

0: sehr großer Hitze ausgesetzt ist. Also wenn es ein sehr heißer Sommertag ist, Müll einfach sehr, sehr warm wird, dann ist das so ein süßlicher, bisschen ekliger, bisschen fauliger Geruch. Ich verbinde diesen Duft ganz stark mit New York. Ich war, als ich Anfang 20 war, 3 Monate mal in New York und habe dann ein Praktikum gemacht. Und das war natürlich für mich eine ganz besondere Erfahrung, eine riesige Stadt. Das war toll. Ich war dort ganz alleine, habe das alles für mich entdeckt und bin da durch die Straßen gelaufen und war eben auch sehr viel draußen. Ich hatte ja gar kein Geld. In ein Restaurant hätte ich mich nie reinsetzen können. Ich war ganz viel unterwegs, auch abends. Und es war unglaublich heiß und es lag einfach sehr viel Müll überall. Und das muss ich irgendwie in mein Unterbewusstsein eingegraben haben, denn ich bin diesem Duft dann ungefähr 2 Jahre später wieder begegnet. Und zwar war ich da in Berlin und bin mit dem Fahrrad in Kreuzberg gefahren und bin unter den Yorkbrücken entlang gefahren. Also das sind so große Gleisanlagen, mehrere Gleisbrücken, die über eine Straße führen, eine ganz lange Unterführung. Und es war auch ein sehr, sehr heißer Sommer. Und ich hatte dann, das war eben 2 Jahre her, hatte plötzlich ganz stark dieses New York-Gefühl da, dieses Gefühl von so frei sein und jung sein. Und irgendwie muss ich das unterbewusst so stark abgespeichert haben, dass da dieses Gefühl wieder so hochkam, obwohl es mir damals in New York vielleicht gar nicht so präsent gewesen wäre.
1: Fühlst du dich auch frei bei warmem Müll?
2: Naja, geht so.
1: Eine Serie von Mandy Schielke, was kommt dir in den Sinn, wenn du über Gerüche aus deinem Leben nachdenkst?
2: Veilchen. Also Veilchen, der Geruch von Veilchen ist für mich Frühling. Und als Kind war das einfach ganz toll, wenn die ersten Veilchen rausgekommen sind. Und die sind ja auch so ganz klein nur. Und dann habe ich mich immer auf den Boden, auf den Bauch gelegt, auf die Wiese und habe den Veilchenduft eingeatmet.
1: Oh, das klingt schön. Das muss ich mal machen. Habe ich ehrlich gesagt noch nie so mich ganz nah rangerobbt an die Veilchen. Liebe Felicia, was würdest du eigentlich deinem zukünftigen Ich sagen, dem in 10 Jahren? Was ahnst du, was du ihm vielleicht als vergangenes Ich mitteilen kannst?
2: Wow, das ist eine sehr gute Frage. Ich weiß gar nicht, ob ich irgendwas hätte, was ich diesem Ich sagen könnte, weil ich ein bisschen der Meinung bin, dass alles, was ich in der Zukunft bin, baut sich auf von dem, was ich heute war. Daher glaube ich nicht, dass ich meinem zukünftigen Ich irgendwas Tolles, Bahnbrechendes sagen könnte. Andersrum vielleicht eher. Von daher, ja, kommt mir da jetzt nichts, was ich da sagen könnte oder würde.
1: Und es gibt etwas Besonderes um dich, was ich gerne ganz zum Schluss noch fragen würde. Und zwar in meinem Adressbuch steht Felicia Ringelnatz. Ja. Und man findet dich auch, ich habe geguckt, man findet dich nicht nur unter Schneiderhan, dein echter Name, sondern auch unter Ringelnatz. Wo kommt denn die Ringelnatz her?
2: Ringelnatz war ein lustiger Name, den ich mir damals auf Social Media gegeben habe, weil ich ja das auch mit sehr viel Ironie gesehen habe. Und ich habe diesen Namen einfach beibehalten und das soll einfach auch zeigen, dass und mich selber auch daran erinnern, dass man das Leben nicht so ernst nehmen muss.
1: Okay, also wer dich inspiriert fühlt von dem, was du gesagt hast und neugierig geworden ist, findet dich unter Ringelnatz, unter Schneiderhahn, unter Journey into Oneself und auf Instagram sowieso. Es war sehr schön, dass du hier warst. Felicia Schneiderhahn, Praktizierende des Tai Chi und Qigong, war zu Gast und ich habe mich sehr gefreut. Danke dir für den Besuch.
2: Vielen, vielen Dank.
1: Alles Gute für dich. In der nächsten Stunde hören wir hier die Geschichte von Renate. Renate kommt Ende der 80er aus der DDR-Provinz nach Berlin, heiratet und wird unglücklich.
3: Es hat mich ja dann auch, also wirklich mit ganz schlimmen Wörtern betitelt. Also Schlampe war da noch sehr nett. Und dann denkt man ja immer, das war ein Ausrutscher, das kommt nicht wieder vor. Aber es kam halt immer wieder vor. Und dann überlegt man natürlich, wie komme ich jetzt da raus? Ich hatte 2 Kinder, was soll ich machen? Ich habe nur 20 Stunden gearbeitet in der Woche und ich hatte kaum Geld.
1: Mit den Kindern ein neues, eigenes Leben zu beginnen, ist gar nicht so leicht. Und dann bricht auch noch die DDR mit den vertrauten Strukturen zusammen. Wie Renate den Mut findet, trotzdem ihren eigenen Weg zu gehen, das erfahren wir nach den Nachrichten. Vorher Heather und Zombies.
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5: Elf Uhr, die Nachrichten. Nach der Sturzflut im Himalaya hat Nepal die internationale Gemeinschaft um Hilfe gebeten. Außenminister Khanal erklärte, das Ausmaß der Katastrophe übersteige die Kapazitäten des Landes. Das Wichtigste sei zunächst, so viele Menschen wie möglich zu retten. Außerdem benötige man Kühlmöglichkeiten, um Leichen über längere Zeit zu lagern. Die Zahl der bestätigten Toten ist inzwischen auf mehr als 730 gestiegen. In dem Katastrophengebiet an der Grenze zwischen Nepal und China werden noch etwa 3000 Menschen vermisst. Darunter sind auch mehrere Deutsche. Die Suche nach Überlebenden wird durch Regen und dichten Nebel erschwert. In Nepal bemühen sich Helfer auch um die Rettung von mehr als 100 Arbeitern, die durch die Sturzflut in einem Tunnel eines Wasserkraftwerks eingeschlossen wurden. Unterstützt werden sie von Spezialisten aus Indien und China. Die Rettungsarbeiten in Tibet wurden dagegen unterbrochen. Infolge eines Erdrutsches hatte sich ein neuer See gebildet. Rettungsteams wurden deswegen in sicherere Gebiete abgezogen. Bei dem Referendum in Island haben sich die Gegner einer Wiederaufnahme von EU-Beitrittsverhandlungen offenbar durchgesetzt. Das geht aus einem Bericht des isländischen Fernsehens mit Blick auf die Auszählung fast aller Wahlkreise hervor. Die Verhandlungsgegner liegen demnach nahezu uneinholbar vorn. Nach jetzigem Stand hätten 52,5% der Stimmberechtigten gegen die Wiederaufnahme der Gespräche votiert, heißt es. Island hatte in der Finanzkrise 2009 die Aufnahme in die EU beantragt, brach die Gespräche aber später unter anderem wegen Differenzen in der Fischereipolitik ab. Zuletzt hatten gestiegene Lebenshaltungskosten, der russische Angriffskrieg gegen die Ukraine und die Drohung von US-Präsident Trump, Grönland zu annektieren, das Interesse in Island an einem EU-Beitritt wieder geweckt. Aber auch jetzt sorgen sich viele Isländer, vor allem die Fischer, um ihre Souveränität. Die Grünen werben für mehr Aufmerksamkeit und Anerkennung für Leistungen Ostdeutscher. Das geht aus einem Papier der Ost-AG, der Bundestagsfraktion der Partei, hervor, das der deutschen Presseagentur vorliegt. Darin heißt es, Ostdeutschland sei Vorreiter für den Umgang mit regionalen Umbrüchen und Protagonist mutiger Neuanfänge. Diese Perspektive finde in der öffentlichen Debatte zu wenig Platz. Die Ostdeutschen würden pauschal als missmutige Personen dargestellt, die die Vergangenheit in der DDR verherrlichten, undankbar seien für all die westlichen Wohltaten nach der Vereinigung und nun auch noch das Falsche wählten. Konkret fordern die Autoren Ostdeutschland als Standort für klimaneutrale Technologien und deren Erforschung auszubauen. Deutschland hat nach einer Analyse des Vergleichsportals Verivox unter den G20-Staaten die höchsten Strompreise. Er wird auf 35,6 Cent je Kilowattstunde beziffert. Danach ist der Abstand zu anderen großen Volkswirtschaften erheblich. In Frankreich kostet eine Kilowattstunde laut der Analyse 23,3 Cent und in den USA 18,3 Cent. Weiter heißt es, ein wesentlicher Treiber der Stromkosten in Deutschland sei eine hohe Steuer- und Abgabenlast. Bei einer Techno-Party im schweizerischen Aarau sind Schüsse gefallen. Dabei gab es laut Kantonspolizei ein Todesopfer. 5 Menschen erlitten zum Teil schwere Verletzungen. Eine Fahndung sei eingeleitet worden. Mögliche Motive sowie die genauen Umstände der Tat sind den Sicherheitsbehörden zufolge noch unklar. Die Techno-Party mit rund 3500 Besuchern fand auf der Pferderennbahn in Aarau statt. Die Polizei forderte die Menschen auf, dem Gebiet fernzubleiben. Die Gegend sei weiträumig abgesperrt worden, hieß es. Nach den tödlichen Schüssen in Aarau ist auch die Polizei auf deutscher Seite. an den allgemeinen Fahndungsmaßnahmen beteiligt. Dies sei reine Routine, erklärte ein Sprecher. Abschließend das Wetter. Im Nordwesten und Norden stark bewölkt mit Schauern, sonst bei wechselnder Bewölkung meist trocken. Von den Alpen bis zur Lausitz länger sonnig. Am Abend im Südwesten aufziehende Bewölkung, Höchstwerte 20 bis 28 Grad. Morgen in der Nordwesthälfte teils kräftige Schauer und vereinzelte Gewitter. Im Süden heiter bis wolkig, an den Alpen Regen. Temperaturen 20 bis 27 Grad. Und die weiteren Aussichten am Dienstag im Norden, in der Mitte und an den Alpen Schauer, sonst heiter bis wolkig, 20 bis 25 Grad. Das waren die Nachrichten.
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6: Hallo und einen schönen Sonntag. Matt Berninger hat ein, wie er sagt, Tipsy Prayer, betrunkenes Gebet verfasst. Martini me faccio.

0: Hallo und ganz herzlich willkommen. Bei Plus Eins, Profihörerinnen und Hörer wissen das, erzählen wir immer Geschichten aus dem echten Leben. Heute Renate und der Preis der Freiheit. Sandra Löhr ist bei mir im Studio. Hi Sandra.
1: Hallo Utz.
0: Du hast uns die Geschichte von Renate mitgebracht. Worum geht's?
1: Bei Renates Geschichte geht es um den Preis der Freiheit, würde ich sagen. Und wie man auch in unsicheren Zeiten die Kraft findet, seinen eigenen Weg zu gehen und sich zu trennen.
0: Okay, es geht also um eine Trennung, aber ich denke, es macht wahrscheinlich Sinn, wenn wir das Ganze ganz am Anfang anfangen.
1: Genau, ja.
0: Wie und wann beginnt deine Geschichte?
1: Ja, also Renates Geschichte geht so los, dass es eine ganz schöne leidenschaftliche Liebesgeschichte zwischen zwei Menschen ist, die sich so Knall auf Fall ineinander verlieben. Und wir sind im Jahr 1988 in der DDR in Meiningen. Es liegt in Thüringen. Und da geht an einem Herbstabend Renate mit einer Freundin in die Disco und aus den Lautsprechern dröhnt das Lied Blueprint von den Rainbirds. Und Renate und ihre Freundin tanzen und singen also mit. Ich weiß nicht, ob du es jetzt so im Ohr hast, also dieses so I sneak around the corner with a blueprint of my lover, with a blueprint of my

0: Ja, war, sehr, sehr.
1: Ja, also war so ein Riesenhit, ne? Also auch in der DDR. Und ja, und was ich besonders spannend fand, dann nachher im Interview mit Renate, dass in dem Lied heißt es ja dann weiter, I should better run for cover.
0: Mhm. Und, sollte mich lieber in Deckung bringen.
1: Genau. Und das, also was sie damals da so inbrünstig irgendwie mitgesungen hat, ist dann halt leider schon fast so ein bisschen prophetisch.
0: Hätte sie mal lieber getan.
1: Genau, also ich habe dann irgendwie auch zu ihr gesagt im Interview, also das Lied hat sie gewarnt, ne? Und aber sie haben halt nicht aufs Lied gehört sozusagen.
0: Okay.
1: Also dieser Abend in der Disco, also Renate tanzt und singt mit ihrer Freundin und ja, da fällt ihr so ein Mann auf, der sie so seit einiger Zeit anstarrt und der ist so groß, hat so blonde, wuschelige Haare, trägt so eine Baskenmütze und so eine eng rot-schwarz gestreifte Hose, so, weißt du, wie die von Mick Jagger, ne? Also die hat, der hatte doch auch mal so
0: 1988
1: eine
0: in Thüringen.
1: Ja, ja, klar, also selbstgenäht wahrscheinlich, ne? Ja, also Renates Herz bleibt fast stehen, als der dann irgendwann zu ihr und ihrer Freundin so ganz lässig hinübergeschlendert kommt und sie zu einem Sekt einlädt.
2: Ich dachte, dass mir sowas passiert, dass er mich jetzt auswählt. Dieser Mann, das war für mich einfach wie ein Sechser im Lotto, wie man so schön sagt. Ich konnte es gar nicht fassen, dass ich so ein Glück habe.
0: Also ein richtiger Wow-Typ.
1: Ja. Genau. Renate also ist da Ende 20, ne? Sie arbeitet als Bibliothekarin, hat einen kleinen 5-jährigen Sohn, ist gerade frisch geschieden, als sie also an diesem Abend Jörg kennenlernt und der erzählt ihr, dass er in Berlin lebt, dort als Handwerker arbeitet und sie unterhalten sich also sehr lange. Und Jörg kommt ihr so richtig, also so weltoffen und interessant vor, ne? Also so ganz anders als so die anderen Männer, die sie so kennengelernt hat und auch ganz anders als ihr Ex-Mann. Und ja, Jörg lädt Renate dann am Ende des Abends ein, ja, besuch mich doch mal in Berlin.
2: Also für mich war das ein Glücksumstand, den ich gar nicht fassen konnte. So ein schöner Mann, so charismatisch, schillernd, zu dem alle aufgeblickt haben.
1: Ja, und eine Woche später besucht sie ihn dann auch tatsächlich, das erste Mal in Berlin. Jörg lebt in so einer Altbauwohnung in Mitte, nahe der Chausseestraße. Und so auf seinem Nachttisch liegt zum Beispiel so das Buch von Maxi Wanda, Guten Morgen, du Schöne. Ich weiß nicht, ob du das kennst. Das sind ja so Interviews von Frauen, die so ganz ehrlich ihr persönliches Leben und Lieben in der DDR schildern. Und Jörg sagt ja auch, ne, also wie toll er diese selbstbewussten Frauen findet. Und spielt ihr auch seine Lieblingsmusik vor, natürlich Rolling Stones, Neil Young, aber auch so Ostbands wie Silly oder Veronika Fischer. Und ja, also Renate ist total beeindruckt und hin und weg und verliebt sich so richtig in ihn und er sich auch in sie. Und dann fährt sie jedes Wochenende zu ihm und das geht dann so den ganzen Winter über. Und irgendwann im Frühling 1989 sagt Jörg zu ihr, komm, zieh doch zu mir nach Berlin.
2: Also er hat es halt so gesehen, es kann einem nichts Besseres im Leben passieren, als in Berlin zu wohnen, weil einem da alle Möglichkeiten offen stehen, was man seiner Meinung nach in anderen Städten nicht so hat und schon gar nicht in so Kleinstädten. Also es war seine Traumwelt.
0: War wahrscheinlich auch ein bisschen ihre Traumwelt, weil Berlin, intellektuelles Zentrum, ja, da auch gerade vielleicht die Gegend da in Mitte, wo ja, irgendwie, wie er auch beschrieben
1: Berg,
0: wird.
1: Genau. Also viele Künstler, Oppositionelle, lebendige Subkultur, private Lesungen, Galerien, Theater und so. Also ein kompletter Unterschied zur DDR-Provinz.
0: Ist sie denn da so von der Anlage her, würde man sagen, ist jetzt das Mädchen vom Dorf, kommt da hin, hat schon eine gescheiterte Ehe, habe ich jetzt irgendwie
1: genau,
0: auf dem Weg.
1: Ja, genau,
0: ne? Und sie guckt sie denn so hoch zu ihm
1: oder
0: gucken sie sich in die Augen und seufzen? Verliebt.
1: Nee, sie guckt schon zu ihm hoch und eben für sie ist das halt eben jetzt einfach so total das Tor zu einer neuen Welt. Im Frühsommer 1989 zieht sie dann auch tatsächlich relativ kurz entschlossen zu ihm nach Berlin, weil sie in Thüringen auch noch wegen Wohnungsmangel muss sie mit ihrem Ex-Mann noch in einer Wohnung zusammenleben und das nervt sie halt natürlich total und deswegen erscheint ihr das Angebot natürlich von Jörg sozusagen umso verlockender. Und ihren Sohn Wolfram, der ist da gerade 5, den nimmt sie dann auch mit und dann also plant sie sozusagen, den lasse ich dann eben nach dem Sommer in Berlin einschulen und sie hat auch einen Job in einer Bibliothek in Hellersdorf in Aussicht. Ja, und die erste Zeit in Berlin fühlt sich für Renate dann auch wirklich wie so ein kleiner Rausch an. Ne, also diese Verliebtheit zu Jörg. Und vor allen Dingen ist da aber auch noch die Stadt, also in die sie sich sozusagen auch verliebt. Und da fährt sie auch stundenlang mit ihrem Sohn Wolfram mit der Bahn durch die Gegend.
2: Weil ich ja sowieso immer sehr wissbegierig war und gerne neue Dinge kennengelernt habe, fand ich eben Berlin auch, das war ideal für mich, der ideale Nährboden für meinen Wissensdurst. Und dann bin ich ja mit meinem Sohn jeden Tag losgezogen und dann haben wir uns einfach in die S-Bahn gesetzt und irgendwo hingefahren und haben die Stadt erobert sozusagen, ne? Haben uns das alles angeguckt, haben ein Gefühl dafür gekriegt, für die Größe der Stadt, wenn es auch nur die halbe war. Und das war schon schön, das war sehr spannend.
0: Man fiebert so, finde ich, so ein bisschen mit, weil man hört Frühsommer 89, ne? Jetzt ist es noch die halbe Stadt gewesen, genau, aber ja. Da passiert ja demnächst ganz schön genau. Viel in ihrem Leben.
1: Genau, und vorher passiert aber noch was anderes. Also sie entdeckt eben erstmal diese Stadt, ne? Also Müggelsee, Plenterwald, ne? Diesen Vergnügungspark, Wellenbad, gibt's halt alles in Thüringen nicht. Und mit Jörg ist sie halt oft bei seinen Freunden, die alle, also wie er, in Altbauwohnungen in Mitte oder Prenzlauer Berg wohnen, ne? Mit so zusammengewürfelten Möbeln vom Flohmarkt. Und also man muss auch dazu sagen, also in Thüringen hat sie wirklich so ganz klassisch mit ihrem Ex-Mann in so einer Neubauwohnung, Plattenbauwohnung gewohnt, mit Schrankwand und Einbauküche, genau. An den Wochenenden hat sie halt ihre Schwiegereltern auf dem Land, also im Wochenendhäuschen irgendwie besucht. Und hier in Berlin ist eben bei Jörg und seinen Freunden ist halt eben alles so unordentlich, lässiger, lustiger. Es wird immer viel Musik gemacht und viel Alkohol getrunken. Ne? Also so dieser Bohem-Style irgendwie. Und da ist sie dann halt eben in Berlin, in diesem Bohem-Style und in Jörg verliebt. Und weniger gefällt ihr aber schon zu diesem Zeitpunkt, also auch schon im Frühsommer 89, dass Jörg immer öfter genervt ist von dieser beengten Wohnsituation. Sie wohnen halt eben zu dritt in dieser kleinen Wohnung, also in einer Zwei-Zimmer-Wohnung. Der Sohn hat kein eigenes Zimmer und wenn die Spielsachen dann da so rumliegen, dann schimpft er halt dann so, ne? Und dann beschimpft er Renate dann manchmal gleich mit.
2: Also er hat mir dann immer wieder vorgehalten, dass ich aus der Provinz komme und dass ich froh sein kann, dass er mich da rausgeholt hat, dass er mich gerettet hat. Ja, er hat mir das dann immer wieder vorgehalten und deswegen mich als Provinzlerin bezeichnet und ich soll eben froh sein, dass er mich aus diesem Sumpf rausgeholt hat.
0: Ja, Jörg fällt in der Sympathieskala radikal genau. Nach unten gerade, ja. Aber ja. Wie reagiert sie darauf?
1: Na, das verletzt sie natürlich total, aber sie hat mir erzählt, also er entschuldigt sich dann jedes Mal wieder, ne, und sagt dann halt auch irgendwie, na nee, also sorry irgendwie, ne, ist mir jetzt nur so rausgerutscht und so. Und sie verzeiht ihm auch jedes Mal, ne, also ignoriert eben so diese Red Flags auch total. Und aber natürlich hat sie dann halt auch schon zu diesem Zeitpunkt ganz schnell das Gefühl, naja, also das liegt nicht nur an der kleinen Wohnung, sondern das vielleicht ist er einfach dafür gar nicht so. Also vielleicht war das eben alles ein Fehler. Ne? Und dann sagt sie ihm das auch so an so einem Sommerabend, wo sie dann zusammen im Bett liegen. Also überwindet sich wirklich total und sagt halt, du, ist es nicht vielleicht doch ein bisschen too much oder also ne, so mein schneller Umzug hier nach Berlin, also vielleicht gehe ich doch wieder zurück nach Thüringen. Ne? Also sie macht jetzt nicht Schluss mit ihm, aber sie sagt ihm halt so ungefähr, ne, du, vielleicht ist das alles doch ein bisschen zu schnell und zu viel und so. Ja, und dann gibt es dann so eine kurze Stille und dann passiert was, womit sie halt gar nicht gerechnet hat, weil er bricht dann sozusagen total emotional zusammen und weint wirklich wie so ein kleines Kind und sie kann ihn halt kaum beruhigen und fleht sie wirklich so an, nein, verlass mich bitte nicht und das kannst du nicht machen und ich kann ohne dich nicht leben, also er wird sich ändern und ich suche uns ein Haus, eine größere Wohnung und es wird alles gut und dann sagt er halt, komm, lass uns heiraten. Und Renate ist natürlich total überfordert von der Situation. Also eben wollte sie sich ja sozusagen zurückziehen und jetzt macht er ihr den Heiratsantrag. Naja, und sie ist halt eben so hin und her gerissen. Also ich kann das auch verstehen. Ne? Also so, sie denkt natürlich irgendwie, ist sie jetzt wirklich wieder zurück nach Thüringen so, weil eigentlich ne, alles ist toll und Berlin und sie liebt ihn ja irgendwie. Also ne, ist ja auch irgendwie ein toller Mann und so. Und ja, und dann denkt sie sich halt, ja, soll ich ihm vielleicht nicht doch noch eine Chance geben?
2: Ich habe damals ja schon gespürt, dass es nicht so schön wird, wie ich es mir vorgestellt habe. Deswegen war ich auch ein bisschen ängstlich, oder ängstlich ist vielleicht das falsche Wort. Ich hatte Sorge, dass ich einen großen Fehler gemacht habe. Also das war mir schon relativ zeitig klar, in meinem Unterbewusstsein. Aber trotzdem war es für mich, ich konnte es nicht fassen, dass er nun ausgerechnet mich sich aussucht und mich dann auch noch heiraten will. Ja,

0: Einer der bekanntesten Songs von Erasure, A Little Respect aus dem Jahr 1988. Und da spielt heute auch unsere Geschichte. Das Duo Erasure ist übrigens bis heute aktiv und hat 2022 mittlerweile Album Nummer 19 rausgebracht. Vorletztes Jahr kam dann noch ein Live-Album dazu. Hier ist Deutschlandfunk Kultur, ihr Sonntagswohnzimmer plus eins. Sandra Löhr erzählt uns die Geschichte von Renate. 1988 lernt sie Jörg beim Tanzen kennen in Thüringen. Knallauffall zieht sie zu ihm aus der DDR-Provinz nach Berlin und ist begeistert von dem wilden Leben in der Ostberliner Künstlerszene. Und trotz erster recht deutlicher Red Flags sind wir uns, glaube ich, einig, Sandra.
1: Ja, leider, ja.
0: Dass in ihrer Beziehung nicht alles so läuft, wie es sein soll, nimmt sie seinen Heiratsantrag, der gebaut ist in einem Meer von Tränen, was auch, finde ich, ganz schwierige Bedingungen. Aber okay, wir sind bei ihr, wir folgen ihr weiter in ihrer Geschichte. Wie geht's denn weiter bei ihr?
1: Ja, sie gibt ihm dann also diese Chance und beziehungsweise dem neuen Leben und sie heiraten am 4. August 1989 und dann passiert auch noch was, dass sie ein paar Wochen später dann auch noch tatsächlich ein ganz tolles Einfamilienhaus zur Miete in Hellersdorf finden, also mit so einem ganz komplizierten Ringtausch, in dem dann auch sogar noch Renates Ex-Mann in Thüringen involviert ist, also über mehrere Leute, die dann alle irgendwie ihre Wohnungen miteinander tauschen und so, also absoluter Glücksfall, absolut idyllisch. Haus. Also sie haben dann viel Platz, großen Garten, Wolfram wird eingeschult und Renate denkt, so jetzt, ne? Also jetzt wird alles gut. Wir haben jetzt Platz, keiner muss mehr genervt sein. Ja, aber dann, man ahnt es schon, dann gibt es halt eben dann doch wieder Spannungen und Streitereien und vor allem wüste Beschimpfungen.
2: Von zu Hause aus bin ich es gewöhnt gewesen, dass man respektvoll miteinander umgeht. Ich habe bei meinen Eltern nie erlebt, dass sie sich beschimpft haben, beleidigt haben oder irgendwelche Auseinandersetzungen hatten. Nie. In meiner ersten Ehe gab es auch Streit, aber nicht so unter der Gürtellinie. Also das war wirklich dann eine Erfahrung für mich, die mich ins Bodenlose hat stürzen lassen.
0: Also richtig hart geht es zur Sache.
1: Ja, genau. Und du hattest es ja auch vorhin schon gesagt, ne? Also eigentlich, ist dann eigentlich schon klar, sie muss sich irgendwie eigentlich trennen und dann kommt die große Weltpolitik sozusagen da rein und drückt dann natürlich die ganzen Beziehungsprobleme erstmal so total in den Hintergrund. Also eben, ich spreche davon, im Sommer 89 fällt eben der eiserne Vorhang, ne? Also zwischen Österreich und Ungarn und Menschen verlassen die DDR. Es gibt viele Demos, ne, im Freundeskreis wird natürlich viel darüber diskutiert, was jetzt passiert. Also es war natürlich eine absolut bewegte, aufregende Zeit und da ist dann alles andere in den Hintergrund gerückt. Und Renate selber steht dem Ganzen aber auch erstmal so ein bisschen abwartend gegenüber, weil also sie hat ja gerade auch an diesem Punkt gar nicht so das Gefühl, eingesperrt zu sein. Im Gegenteil, für sie hat ja in Berlin gerade so auch nochmal eine neue persönliche Freiheit begonnen.
2: Und als dann Schabowski gesagt hat, ab sofort, es gilt ab sofort, das war, ja, ich hatte das Gefühl, jetzt steht die Welt still. Das war so, da hat sich so eine, wie so eine Decke über mich gelegt. Also ich hatte keine Existenzangst. Ich hatte auch eine Kollegin, die dann gesagt hat, jetzt müssen wir alle unter der Brücke schlafen. Wir werden unsere Arbeit verlieren. Das wird ganz furchtbar. Also viele hatten ja wirklich ganz große Angst. Das hatte ich nicht. Ich fand es einfach spannend. Und für Jörg war das jetzt der Befreiungsschlag schlechthin.
0: Okay, sehr, sehr interessant. Also Schabowski, der hohe DDR-Funktionär, der bei einer großen Pressekonferenz einen Zettel zugesteckt bekommt und er soll über diese neue Reiseregelung reden.
1: Genau, und dann ins Stottern kommt. Und
0: meines Erachtens gilt das ab sofort irgendwie.
1: Genau.
0: Irgendwo so.
1: Und auf einmal alles explodiert. Sozusagen.
0: Alles explodiert, ja. Alle rennen über die Grenze.
1: Genau, genau.
0: Große Jubelschreie, aber auch große Existenzangst, wie wir gerade hören.
1: Ja, genau. Also
0: nicht für Jörg.
1: Genau, nicht, nee, für Jörg überhaupt nicht, hat sie mir erzählt. Also der ist total euphorisiert und verschwindet dann auch sofort irgendwie, also in den nächsten Tagen dann immer wieder nach West-Berlin. Da hat er einen alten Freund und da kann er auch schlafen und der feiert wirklich irgendwie die Nächte durch.
0: Jetzt erst recht.
1: Genau, also der ist wirklich, also der hat sich auch wirklich immer sehr eingesperrt.
0: Was macht er eigentlich beruflich?
1: Der ist Handwerker, ja. Also er schläft dann da bei diesem alten Freund, feiert die Nächte durch und Renate versteht das natürlich auch alles. Ist auch gar kein Problem, also sie arbeitet, wuppt den Alltag, auch mit dem Kind natürlich ohne Probleme. Also der kleine Sohn geht dann eben nach der Schule in den Hort und da holt sie ihn dann nachmittags ab und Jörg macht so ein bisschen sein Ding. Ja, und dann wird sie Ende 89 von Jörg schwanger. Trotz ihrer Probleme freuen sie sich beide total auf dieses Kind und Renate denkt, naja, also spätestens jetzt wird alles gut. Ne? Also wir haben das Haus, wir haben diese neue politische Freiheit und Jörg ist irgendwie total happy. Und jetzt dann noch mit dem eigenen Kind. Und ja, im September 1990 kommt dann ihr gemeinsamer Sohn Georg auf die Welt. Aber man ahnt es natürlich schon, nach der Geburt wird es nicht harmonischer, im Gegenteil.
2: Am Anfang hatte ich ja immer noch die Hoffnung, dass das nur mal so ein Ausrutscher war. Also hat mich ja dann auch also wirklich mit ganz schlimmen Wörtern betitelt. Also Schlampe war da noch sehr nett. Und dann denkt man ja immer, das war ein Ausrutscher, das kommt nicht wieder vor. Aber es kam halt immer wieder vor. Und dann überlegt man natürlich, wie komme ich jetzt da raus? Ich hatte zwei Kinder, was soll ich machen? Ich habe nur 20 Stunden gearbeitet in der Woche und ich hatte kaum Geld.
1: Ja, also als Georg in die Kita kommt und Renate wieder anfängt zu arbeiten, hat sie ihre Vollzeitstelle auf 20 Stunden reduziert. War also finanziell kommt die Familie auch so gut über die Runden. Also der Jörg verdient auch ganz gut als Handwerker. Und Renate hat ja eben mit Halbtagsjob, zwei Kindern, Haus und Garten mehr als genug zu tun. Und sie gibt eben auch die Hoffnung auf dieses glückliche Familienleben im idyllischen Haus eben nicht so schnell auf. Aber die Situation zwischen Renate und Jörg, also eskaliert dann einfach immer mehr. Und einmal sagt ihr kleiner Sohn dann auch nach so einem besonders hässlichen Streit zu ihr:
2: Mama, wollen wir nicht weggehen und uns einen neuen Papa suchen oder so ähnlich? Also so ganz schlimm. Das ist ganz schlimm.
1: Ja, also da sind wir dann an dem Punkt, wo auch dann jetzt Renate sozusagen merkt, okay, also das, so geht's halt eben einfach irgendwie nicht weiter. Und sie trennt sich dann erstmal sozusagen emotional von Jörg, beziehungsweise zieht also aus dem Schlafzimmer aus. Sie sind dann also auch kein Paar mehr. Aber sie steht dann eben so vor dieser Herausforderung. Ja, wie soll ich eigentlich ausziehen mit so einem Halbtagsjob? Sie hat 1000 D-Mark damals verdient. Also viel zu wenig, um allein mit zwei kleinen Kindern zu leben und eine eigene Miete zu bezahlen. Und ja, ihre Stunden aufstocken kann sie also auch nicht so einfach. Denn zu dieser Zeit, wir sind also Mitte der 90er Jahre in Berlin, da gibt es ja relativ viele Arbeitslose. Und auch im öffentlichen Dienst, wo sie arbeitet, soll Personal abgebaut werden. Also selbst wenn sie wollte, kann sie jetzt gar nicht so einfach auf ihre alte Vollzeitstelle zurück, um wieder mehr eigenes Geld zu verdienen. Und ja, sie hat also so das Gefühl, okay, ich sitze hier irgendwie in einer Falle.
2: Was eben für mich schwierig war, das war wirklich die finanzielle Ebene. Also die Angst, dass ich es nicht bezahlen kann, dass ich mir dieses Leben nicht leisten kann alleine. Das war meine Angst. Diese Angst hätte ich zu DDR-Zeiten auf keinen Fall gehabt.
0: Also viele ostdeutsche Frauen mussten sich ja nach dem Mauerfall einfach auch mal ganz besonders in der neuen Realität behaupten und kamen eigentlich, also gibt da glaube ich auch Untersuchungen zu, dass für sie diese Wende auch in ihrer gesellschaftlichen Stellung, eine Aufteilung von Haus, Kind, Hof und Arbeit und so, eigentlich ein bisschen Rückschritt war.
1: Ja, ja, voll. Also ich finde es so spannend, weil das ja wirklich so ist. Sie hat ja wirklich auch länger gebraucht, um so emotional diesen Schlussstrich zu ziehen, also wirklich zu erkennen, das ist eine toxische Beziehung, also das wird einfach nichts mehr. Und als sie dann emotional so weit ist, dass sie wirklich sagt, okay, ich gebe jetzt wirklich diesen Traum auf, obwohl alle Rahmenbedingungen stimmen. Wir haben jetzt ein gemeinsames Kind, es gibt neue politische Freiheit, ne? Wir haben ein tolles Haus, aber es wird einfach nicht, also das wird einfach nicht die Familie werden, die ich mir erwünscht habe. Und als sie das erkennt und wirklich irgendwie denkt, okay, nee, ich muss leider nochmal wieder aufbrechen, ne? Also und mich eben scheiden lassen, trennen lassen, erkennt sie halt eben einfach, naja, aber ich bin jetzt eben einfach in so einer ganz anderen Realität. Also, weil für Renate hat eben das nicht nur sozusagen so eine neue politische Freiheit gebracht, sondern die Rahmenbedingungen haben sich natürlich auf einmal irgendwie verändert. Mhm. Ne? Also als Mutter, als Alleinerziehende auch, dann im wiedervereinigten Deutschland. Also sie weiß, wenn ich mich scheiden lassen will, brauche ich einen Anwalt. Braucht man jetzt irgendwie. Und sie hat aber gar kein Geld für einen Anwalt. Ne? Und sie weiß auch gar nicht, wie soll das alles gehen? Und denkt sich dann halt, ja, ich kann einfach nicht weg. Also ich sitze hier in einer Falle. Ich muss irgendwie hier irgendwie aushalten, solange bis die Kinder größer sind.
0: Also man kann einfach nochmal sagen, es sind zwei Systeme aufeinandergeprallt und das war für viele ostdeutsche Frauen, was die Gleichberechtigung angeht, einfach nicht so gut.
1: Ja, genau. Also ich habe dann selber auch nochmal so ein bisschen gelesen, nachrecherchiert und war dann eigentlich selber so ein bisschen überrascht. Ja, stimmt eigentlich. Also weil eben bis in die 90er Jahre herrschte wirklich in der BRD ja wirklich so das Leitbild der bundesrepublikanischen Hausfrau-Ehe vor. Also haben wir ja immer noch, ne, mit Ehegattensplitting und so. Und also damals natürlich auch eben, ne, also Stichwort nicht ausgebaute Kinderbetreuung, ne, also Kindergarten nur bis 12 Uhr mittags und so. Ja, und so Frauen wie Renate waren dann einfach in diesen Nachwendejahren dann einfach so mit diesem konservativen Frauenbild konfrontiert. In den Strukturen, in der Gesetzgebung wurde das ja dann größtenteils von der BRD übernommen.
0: Mhm. Und in der DDR haben fast alle Frauen gearbeitet, die Kinderbetreuung war sehr gut,
1: genau.
0: In Krippe, Kindergärten und so weiter.
1: Ja, also es war einfach ausgerichtet auf die arbeitende Mutter und dann ist sie jetzt aber in der Situation, dass sie irgendwie merkt, upsie, bin ich irgendwie halt hier in so einem anderen System und eben sie hatte sich ja auch schon mal scheiden lassen und da war das natürlich alles überhaupt gar kein Thema. Ne, also das war halt überhaupt keine existenzielle Sache einfach. Also es war...
0: Sie konnte eigenständig weitermachen,
1: genau,
0: alleinerziehend
1: genau,
0: war jetzt kein Hindernis
1: genau,
0: in ihrem Leben.
1: Genau,
0: es ging,
1: ne,
0: einfach
1: es war
0: weiter.
1: Einfach alles, die Strukturen waren einfach da und auf einmal war dann aber irgendwie alles anders. Man muss aber auch dazu sagen, also die Kinderbetreuung in Ostberlin und auch in den neuen Bundesländern wurde ja auch erstmal aufrechterhalten und so, aber es gab ja dann auch einen Geburtenknick und dann sind dann natürlich trotzdem viele Einrichtungen geschlossen worden und viele Frauen sind aber auch einfach arbeitslos geworden. Also man kann, glaube ich, kurz zusammenfassen, viele ostdeutsche Frauen waren einfach wirklich total verunsichert. So was, ja, wie geht's weiter? Was kommt jetzt hier?
0: Oh je, und sie halt privat verunsichert in der Partnerschaft mit den Kindern, schreckliches Paket.
1: Ja.
0: Wie kommt sie aus dieser Situation raus?
1: Ja, also sie kommt da raus, weil sie ganz viel Kraft und Unterstützung von einer Kollegin und Freundin aus der Bibliothek bekommt. Die heißt Christina, ist so 10 Jahre älter, kommt aus Nordostdeutschland, eher so eine zupackende Frau. Und also ihr erzählt sie halt in den Pausen und nach der Arbeit immer wieder, ne, also so, ne, ja, ich kann mich halt nicht trennen und so, ne, ich muss halt da bleiben und ne, weil es einfach finanziell einfach nicht geht, ne. Und die sagt dann halt irgendwann zu ihr, also so ein Quatsch, ne, also das gibt doch Hilfen, du musst dich halt einfach kümmern und du musst das natürlich überhaupt nicht aushalten. Ja, und dann gibt sie ihr die Adresse eines Frauenzentrums.
0: Wie es weitergeht, hören wir uns gleich an. Vielen Dank, Sandra.

0: Lou Dajot, französischer Schauspieler und Sänger. Too Much haben Sie gehört bei Deutschlandfunk Kultur. Hier ist Plus Eins. Hi. Renate kommt Ende der 80er aus der DDR-Provinz nach Berlin, heiratet und wird leider sehr unglücklich und das auch noch sehr schnell. Lange hadert sie mit der Trennung. Eine Scheidung mit Halbtagsjob und zwei Kindern in der neuen Zeit, die angebrochen hat damals nach der Wende, das traut sie sich nicht zu. Aber dann bekommt sie von einer Kollegin, das haben wir gerade von Sandra Löhr gehört, einen kräftigen Schubs. Christina aus der Bibliothek, ihre 10 Jahre ältere Freundin, gibt ihr einen Hinweis, sie soll in Richtung Frauenzentrum gehen.
1: Ja, genau. Und sie überwindet sich dann auch tatsächlich, geht in dieses Frauenzentrum in Hellersdorf. Also das, sie weiß nicht mehr so ganz genau, wann das war, 97 oder 98. Ja, und da bekommt sie dann auch gleich, als sie sagt, ich will mich scheiden lassen, bekommt sie dann auch gleich die Adresse einer Anwältin, die damals Frauen in ihrer Situation kostenlos berät, was sie natürlich erstmal so schon total freut und denkt so, ja. Ja, und als Renate dann zum ersten Mal dieser Anwältin gegenüber sitzt, ist sie auch total aufgeregt, ne? Also sie war noch nie bei einem Anwalt und ja, und die erklärt ihr erstmal so ganz ruhig und selbstverständlich, naja, natürlich müssen sie nicht bei ihrem Mann bleiben, weil sie nicht genügend eigenes Geld verdienen. Ja, und als Renate das dann hört, also da löst sich wirklich etwas in ihr und sie hat wirklich so das Gefühl, sie könnte eigentlich nur losheulen.
2: Das waren ja alles so Sachen, wo ich vorher dachte, ich kann das nicht bezahlen, ich kann keinen Anwalt bezahlen, ich kann mir keine andere Wohnung leisten. Es geht einfach nicht. Aber es ging dann halt doch, klar, mit Wohngeld und allem drum und dran. Das war natürlich sehr, sehr, ja, sehr aufwendig, sehr aufregend. Eine sehr emotional aufwühlende Zeit, bis ich das dann geschafft hatte.
1: Renate kann dann also tatsächlich einfach Wohngeld beantragen, bekommt natürlich neben dem Kindergeld noch einen Unterhaltsvorschuss vom Jugendamt, denn Jörg will sich natürlich nicht scheiden lassen und will ja auch keinen Unterhalt für ihr Kind zahlen, will auch nicht aus dem, will auch nicht aus dem Haus ausziehen. Ja, und also sie kann sich dann aber also endlich trennen und scheiden lassen und ausziehen und findet dann auch Anfang 1999 eine Wohnung in Hellersdorf, 3 Zimmer in einer Plattenbauwohnung, total schön mit so einem ganz tollen weiten Blick ins Grüne, für damals 800 Mark Miete. Also ich habe sie da auch besucht und da haben wir auch das Interview gemacht. Und dann so nach und nach findet sie also so ihr eigenes, selbstbestimmtes Leben wieder und ist total dankbar, obwohl das Geld natürlich trotzdem hinten und vorne nicht reicht und sie auch noch andere Jobs annehmen muss, wie zum Beispiel Zeitungen austragen.
2: Ja, aber das ging dann schon irgendwie. Es war nicht einfach, aber ich habe es geschafft. Und dann fragt man sich natürlich, warum habe ich das nicht eher gemacht? Und ich weiß noch genau die erste Zeit, als ich dann immer hier in meine Wohnung reingekommen bin. Das war so schön. Ja, ich wusste, hier ist jetzt niemand, der mich gleich wieder beschimpft. Es war wie ein Befreiungsschlag.
0: Das muss es wirklich gewesen sein. Mhm. Nach so einer Inter. Also ich meine, wir reden ja die ganze Zeit über wirklich ein ganz intimes, ja, Unstimmigsein in ihrem Leben, wo sie ganz früh gewusst hat, das, ja, ist nicht gut.
1: Genau.
0: Und dann ging es immer weiter.
1: Genau, es hat sich über so viele Jahre ja dann im Endeffekt hingezogen. Ne?
0: Ja. Und jetzt kämpft sie sich durch und trägt Zeitungen aus und hat 2 Kinder. Wow, okay,
1: ja, genau.
0: Respekt.
1: Ja, also sie arbeitet also immer noch in diesem Halbtagsjob, mhm, in der Bibliothek.
0: Ja, aber on top
1: aber,
0: of.
1: Genau, und dann muss sie aber halt morgens, dann hat sie mir erzählt, muss sie dann halt irgendwie noch ganz früh aufstehen und ist natürlich den ganzen Tag total müde und so. Aber eben so diese Euphorie, ich habe meine eigene Wohnung, ich habe mein eigenes Leben, trägt sie total durch diese Zeit.
0: Und wie geht's Beate heute?
1: Ja, gut. Also beruflich hat sie nochmal dann wirklich so richtig durchgestartet. Sie hat dann erstmal wieder so eine 75%-Stelle bekommen und dann wieder eine Vollzeitstelle. Und sie hat dann wirklich so ganz viele tolle Projekte gemacht. Zum Beispiel so Schreibworkshops mit Jugendlichen aus Marzahn-Hellersdorf. Also in dieser Stadtteilbibliothek. Also die gibt es auch heute noch. Ich habe es mir angeguckt. Das ist wirklich ganz toll. Und ihre Söhne sind jetzt natürlich erwachsen. Also beide haben studiert, leben immer noch in Berlin. Das Verhältnis ist gut. Also sie scheint wirklich einiges richtig gemacht zu haben, so als alleinerziehende Mutter, trotz aller Schwierigkeiten. Und ja, und obwohl das Leben eben in diesem neuen BRD-System sozusagen für sie am Anfang gar nicht so einfach war.
2: Also das System an sich hat schon funktioniert und hat mir geholfen. Es war ja letztendlich mein Fehler, dass ich so lange gezögert habe. Und die Gesellschaft an sich hat schon so funktioniert. Ich habe nur nicht gewusst, oder ich hab dem Ganzen nicht vertraut. Ich dachte, ich schaffe das nicht. Man weiß ja auch gar nicht, was es alles gibt, welche Möglichkeiten, die man ausschöpfen kann. Insofern war es jetzt in der DDR auch ein bisschen einfacher. Da wurde einem immer alles gesagt, was einem zusteht, ne? Oder man hat es einfach gekriegt. Und später dann Bundesrepublik, da muss man sich selber kümmern. Also das ist dann, das muss man auch erst lernen.
0: Naja, und man muss auch erstmal ankommen in so einem anderen System. Ja. Gerade wenn es ganz anders gelaufen ist vorher.
1: Ja, ich finde auch, das, da sieht man so richtig, ne, so diese Transformation, dass es nicht nur darum geht, dass dann irgendwie auf einmal ein neues System da ist, sondern klar, die Menschen brauchen auch natürlich Zeit, um sich da so reinzufriemeln. Ne? Mhm. Ja, also seit Anfang des Jahres ist Renate Rentnerin, ne? Sie ist jetzt 66 und ja, und was ich total toll finde, also sie ist immer noch fasziniert von Berlin und sie hat sich vorgenommen, alle Berliner Straßen abzulaufen, also das ist so ihr Renten Projekt.
0: Und Berlin ist wirklich groß, ist ja, ist ja natürlich bewusst als begeisterte S-Bahn-Fahrerin.
1: Sie hat das akribisch geplant, also das wird natürlich jetzt auch noch 2-3 Jahre oder so dauern und sie dokumentiert das auch, also auf ihrem Blog, also auf ihrer Website, auf Instagram und auf Facebook und sie hat wirklich so ein richtiges Medieninteresse damit ausgelöst. Also es gibt wirklich irgendwie Artikel über sie im Tagesspiegel, im RBB. Seit mehreren Jahren ist sie auch wieder in einer neuen Partnerbeziehung, aber mit getrennten Wohnungen. Also das macht sie jetzt nicht mehr. Also sie wohnt immer noch alleine da in dieser Wohnung in Hellersdorf mit diesem weiten Blick ins Grüne.
0: Und ist es mit Jörg irgendwie noch weitergegangen? Immerhin der Vater einer ihrer Kinder?
1: Ja, ich lasse es Renate selber beantworten, deine Frage.
2: Als wir dann ausgezogen sind, ist er ja in dem Haus geblieben und ist dann dort, so würde ich mal so sagen, vor sich hingestorben, bewusst. Also er hat jetzt keinen großen Lebensmut mehr gehabt, hat das alles so hingenommen. Und ja, irgendwie hat er mir dann auch fast ein bisschen leid getan, weil er ja nie so leben konnte, wie er es gerne gehabt hätte.
0: Wie hätte er es denn gerne gehabt?
1: Naja, er wollte halt irgendwie Freiheit haben, er wollte halt, ja, also das tolle Leben haben, Party. Und das ist
0: Familie,
1: halt
0: aber keine Kinderspielsachen im Wohnzimmer.
1: Genau, genau, so, ja,
0: okay,
1: genau.
0: Er hätte sich vielleicht den eigenen Widersprüchen, also mit allem Abstand und Respekt, ne, kann man jetzt nicht von außen so sagen, aber es klingt ein bisschen so.
1: Genau, absolut. Und er hat dann irgendwie einfach sehr viel kompensiert mit Alkohol und Tabletten, hat Renate mir erzählt. Und da ist er dann auch wirklich sehr krank von geworden, also hat mehrere Magendurchbrüche gehabt, ist dann auch schließlich arbeitslos geworden, also ja. Und dann ist er auch dann immer öfter im Krankenhaus gewesen und Renate hat ihn dann aber auch oft besucht, also mit dem Sohn. Sie wollte natürlich auch, dass ihr Sohn Kontakt zu dem Vater hat und sie hat sich dann auch sogar noch um das Haus gekümmert, also um den Garten, weil er das natürlich alles gar nicht alleine irgendwie mehr hingekriegt hat. Ja, und Jörg ist dann 2013 verstorben und Renate hat ihren Frieden gemacht damit jetzt und sie sagt auch heute, dass sie die Beziehung nicht bereut. Also ich weiß gar nicht, ob ich das wirklich so hinkriegen würde, irgendwie so die Größe hätte, weil, aber sie sagt halt irgendwie einfach nur, nee, also ne, sie hat halt eben ihren Sohn durch Jörg und möchte ihn natürlich irgendwie nicht missen und ja, und sie sagt halt selber, ne, sie bedauert halt eben wirklich nur, dass sie einfach nicht früher gegangen ist, dass sie so viel Angst vor dieser neuen Zeit hatte und was ich halt auch noch besonders schön fand, sie hat mir auch erzählt, ne, sie geht halt auch oft hin zu Jörgs Grab in Hellersdorf und dann, wenn sie dann da so die Pflanzen gießt, denkt sie sich dann auch manchmal, naja, wenn Jörg sie jetzt so sehen könnte, ne, also was so aus ihr jetzt so geworden ist, ne, also sie ist ja selbstbewusst, alleinlebend und sie so als ehemalige Provinzlerin, die sich dann halt jetzt Berlin auch nochmal so akribisch irgendwie erobert, also das würde ihm bestimmt gefallen.
2: Und wenn er mich nicht nach Berlin geholt hätte oder wenn ich nicht mit ihr hergekommen wäre, dann wäre mein Leben ja sowieso ganz anders verlaufen und wahrscheinlich auch etwas ruhiger. Dann hätte ich nicht noch mal so durchgestartet. Also dann wäre ich wahrscheinlich auch in der Bibliothek jetzt nicht so aktiv gewesen wie hier. Und auch jetzt nicht in meinem Rentendasein. Also das wäre wahrscheinlich ganz normal und ruhig vor sich hin geplätschert, mein Leben.
0: Das klingt jetzt nach so einer finde ich schon bemerkenswert, in Form von Dankbarkeit einer sehr toxischen Beziehung gegenüber. Und also schon enorm, dass sie sich da so, also dass sie sich jetzt um sein Grab kümmert, so viel an ihn denkt, was würde er denken und so. Das ist ja alles, man könnte ja auch sagen, mach doch dein Zeug. Wie auch immer.
1: Ja, also ich finde auch. Ich habe auch gespürt natürlich, dass dass da natürlich viele Verletzungen sind, aber dass sie trotzdem irgendwie so sagen kann, nee, ich habe da jetzt meinen Frieden mitgemacht und ich kann das einfach akzeptieren, wie das alles gelaufen ist. Und es hat aber auch sozusagen wirklich irgendwie jetzt zur Folge, dass ich wirklich mein Leben alleine in die Hand genommen habe und da wirklich irgendwie selbstständig, auch wenn es hart war, wirklich mich da durchgekämpft habe. Also wenn du mal Lust hast, guck es dir mal an auf ihrem Blog. Es ist wirklich ganz zauberhaft, was sie da macht.
0: Ja, das juckt mich ja schon die ganze Zeit, dich dazu fragen, gib uns doch bitte allen mal einen Hinweis, jeder, der das jetzt mal nachschauen möchte, unter welchem Namen findet man sie?
1: Renate Zimmermann.
0: Renate Zimmermann.
1: Und da ist dann auch ihre Website und Blog und irgendwie. Und es ist wirklich wie so ein Mini-Reiseführer von Berlin, aber so ganz persönlich und so. Und es ist wirklich ganz toll.
0: Und alle Straßen von Berlin stehen da auf dem Programm. Ja. Da zeigt sie großes Durchhaltevermögen.
1: Ja.
0: Und sie hat Größe gezeigt. Und ich sag mal, vielen Dank, dass wir das hier so abbilden und erzählen durften. Sandra Löhr, muss man natürlich ehrlich sagen, hat das Ganze erzählt. Dir dafür herzlichen Dank, Sandra. Und ich freue mich schon aufs nächste Mal. Danke dir für heute.
1: Ja, sehr gerne.

0: Ein Stück Heimat. Was alles Heimat bedeuten kann, darüber staunen wir mit der Autorin Vivien Schütz hier Woche für Woche in ihrer Serie. Heute in der letzten Folge geht es um Sebastian. Sebastian stammt aus Italien und als er nach Berlin gezogen ist, hat seine Mutter ihm ein Stück Heimat mitgegeben.
1: Ein Leben ohne Kaffee kann ich mir nicht vorstellen. In Italien, wenn man tagsüber einen Espresso trinkt, ist fast immer jemand in einem Tresen. In Deutschland, ich bestelle meinen Kaffee und dann warte ich da am Tresen. Wenn ich sage, ich trinke so schnell am Tresen, die gucken mich immer komisch an. Kannst du gerne hinsetzen? Und nee, ich muss mich nicht hinsetzen. Also ich finde schnell meinen Kaffee trinken und dann weitergehen. Als ich hier nach Deutschland kam, ich war in so einer WG mit zwei anderen Frauen aus Italien. Ich habe gesagt, ah, übrigens, ich habe auch extra Kaffeemaschine auch mit. Die haben mich so angeguckt, also du, dachtest du, dass in Deutschland keine Kaffeemaschinen sind? Ne? Ich wollte sie eigentlich nicht mitnehmen. Es war mehr so eine Idee von meiner Mutter. Sie meinte, du, aber vielleicht landest du irgendwo und kannst du morgens gar keinen Kaffee trinken. Ich war so, ja, hast du recht, das ist eine gute Idee. Ich habe, glaube ich, schon mit 9 oder 10 gelernt, wie man diese Kaffee vorbereitet. Mein Bruder wollte Kaffee haben und meinte, du bist der kleine Bruder, du musst lernen, wie man Kaffee macht. Dieser Geruch von Kaffee, ne, wenn es aus der Maschine kommt und so. Als Kind, ich habe das wirklich immer gemocht. Mit 12 wahrscheinlich, habe ich schon angefangen, so Kaffee zu trinken oder Kaffee mit Milch, ne, immer weniger Milch, immer mehr Kaffee. Jetzt mittlerweile

0: ist es auch mal passiert, dass ich die Maschine auf dem Herd vergessen habe. Erstmal fängt man an, was Komisches anzuriechen, ne? Und dann rennt man in der Küche, oh nein, oh nein, oh nein. Und dann man steht dort mit Kaffee überall, die Maschine, die so 3000 Grad heiß ist. Und man muss schnell denken, okay, was mache ich jetzt? Ich kann sie nicht jetzt nur gleich anfassen. Also es ist schon, ja, viele Sachen, die passiert sind, ne? Diese Art Maschinen. Ich finde sie einfach so schön, ne? Es ist diese, so ein zeitloses Design, was man auch in 100 Jahren, auch mehr, immer noch benutzen wird, weil es ist wirklich so ikonisch. Guten Espresso kann man nicht überall finden, aber ich bin mittlerweile flexibel geworden. Ich trinke auch Filterkaffee bei Bedarf, ne? Also ich bin ein bisschen mehr so eigenständig von dieser Kaffeemaschine langsam geworden. Aber ich nutze sie nichtsdestotrotz so täglich. Ich habe noch keine Kinder, aber ich hoffe, dass einen Tag meine Kinder diese Maschine benutzen werden.
1: Das war der letzte Teil der Serie Ein Stück Heimat von Vivien Schütz. 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Bei Plus 1 fällt gleich der Vorhang, aber natürlich geht es in unserem Programm für Sie weiter. Nach den Nachrichten mit Studio 9 Kompakt und im Anschluss die Reportage. Ihnen also weiter einen schönen und anregenden Sonntag hier bei uns. Mein Name ist Lutz Dreger und das sind aus Kanada Dizzy, die in ihrem Song das Ende einer Beziehung besingen. Traurig ist es schon, aber Beatrice hat kein Interesse mehr daran und so nennt sich auch der Song. Beatrice.

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1: Nach einem entscheidenden Datum der Nachkriegsgeschichte, dem Ende der Berliner Blockade 1949, läutete im Turm des Rathauses Schöneberg zum ersten Mal die Freiheitsglocke. Ein Geschenk der Vereinigten Staaten mit einem Bekenntnis zur Freiheit auf allen Kontinenten. Heute und für die Zukunft.

Ich glaube an die Unantastbarkeit und an die Würde jedes einzelnen Menschen. 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
1: Bei einem Referendum haben sich die Menschen in Island gegen eine Wiederaufnahme von EU-Beitrittsverhandlungen entschieden. Fast 53% stimmten gegen das Regierungsvorhaben. Ministerpräsidentin Frostadóttir hatte die Abstimmung zuvor als historische Chance bezeichnet und erklärt, ein Nein werde die Debatte über einen EU-Beitritt dauerhaft beenden. Die isländische Regierung hat für den Nachmittag eine Pressekonferenz angekündigt. In einer ersten Reaktion sagte der Vorsitzende der SPD im Europäischen Parlament, Repasi, dem Deutschlandfunk, die Entscheidung sei bedauerlich, aber zu respektieren. Die Bürger in Island hätten vor der Frage gestanden, ob sie in Zeiten eines US-Präsidenten Trump eine engere Anbindung an die EU oder ihre Autonomie in der Fischereipolitik behalten wollten. Repasi betonte, die Tür der EU sei für Island immer offen. Nach der Sturzflut im Himalaya hat Nepal die internationale Gemeinschaft um Hilfe gebeten. Außenminister Kenal erklärte, das Ausmaß der Katastrophe übersteige die Kapazitäten des Landes. Das Wichtigste sei zunächst, so viele Menschen wie möglich zu retten. Die Zahl der bestätigten Toten ist inzwischen auf mehr als 730 gestiegen. In dem Katastrophengebiet an der Grenze zwischen Nepal und China werden noch etwa 3000 Menschen vermisst. Darunter sind auch mehrere Deutsche. Die Suche nach Überlebenden wird durch Regen und dichten Nebel erschwert. In Nepal bemühen sich Helfer auch um die Rettung von mehr als 100 Arbeitern, die durch die Sturzflut in einem Tunnel eines Wasserkraftwerks eingeschlossen wurden. Unterstützt werden sie von Spezialisten aus Indien und China. Die Rettungsarbeiten in Tibet wurden dagegen unterbrochen. Infolge eines Erdrutsches hatte sich ein neuer See gebildet. Rettungsteams wurden deswegen in sicherere Gebiete abgezogen. Die Grünen werben für mehr Aufmerksamkeit und Anerkennung für Leistung Ostdeutscher. Das geht aus einem Papier der Ost-AG, der Bundestagsfraktion der Partei, hervor, das der Deutschen Presseagentur vorliegt. Darin heißt es, Ostdeutschland sei Vorreiter für den Umgang mit regionalen Umbrüchen und Protagonist mutiger Neuanfänge. Diese Perspektive finde in der öffentlichen Debatte zu wenig Platz. Die Ostdeutschen würden pauschal als missmutige Personen dargestellt, die die Vergangenheit in der DDR verherrlichten, undankbar seien für all die westlichen Wohltaten nach der Vereinigung und nun auch noch das falsche Welten. Konkret fordern die Autoren Ostdeutschland als Standort für klimaneutrale Technologien und deren Erforschung auszubauen. Bei einer Technoparty im schweizerischen Aarau sind Schüsse gefallen. Dabei gab es laut Kantonspolizei ein Todesopfer. 5 Menschen erlitten zum Teil schwere Verletzungen. Eine Fahndung sei eingeleitet worden. Mögliche Motive sowie die genauen Umstände der Tat sind den Sicherheitsbehörden zufolge noch unklar. Die Technoparty mit rund 3500 Besuchern fand auf der Pferderennbahn in Aarau statt. Die Polizei forderte die Menschen auf, dem Gebiet fernzubleiben. Die Gegend sei weiträumig abgesperrt worden, hieß es. Nach den tödlichen Schüssen in Aarau ist auch die Polizei auf deutscher Seite an den allgemeinen Fahndungsmaßnahmen beteiligt. Dies sei reine Routine, erklärte ein Sprecher. Der Schauspieler und Autor Samuel Koch ist in Dresden mit dem Erich-Kästner-Preis ausgezeichnet worden. Damit würdigte der Presseclub Dresden das Engagement Kochs für ein respektvolles Miteinander von Menschen mit und ohne Handicap. Koch stehe für die Überzeugung, dass gesellschaftliche Teilhabe keine Frage körperlicher Voraussetzungen sein darf. Sein Mut inspiriere Menschen in schwierigen Lebenslagen, hieß es. Der Schauspieler und ehemalige Kunstturner ist seit einem Unfall in der ZDF-Fernsehshow Wetten, dass im Jahr 2010 querschnittsgelähmt. Koch setzt sich für die Barrierefreiheit in Kunst, Kultur und Freizeit ein. Der nach dem in Dresden geborenen Schriftsteller Erich Kästner benannte Preis ist mit 10.000 Euro dotiert. Die Summe fließt laut den Vorgaben in ein künstlerisches, kulturelles oder karikatives Projekt. Das Wetter. Im Nordwesten und Norden stark bewölkt mit Schauern, sonst bei wechselnder Bewölkung meist trocken. Von den Alpen bis zur Lausitz länger sonnig. Am Abend im Südwesten aufziehende Bewölkung, Höchstwerte 20 bis 28 Grad. Das waren die Nachrichten.
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2: Heute mit Thomas Jedicke. Ich grüße Sie. In dieser halben Stunde Kopf an Kopf rennen. Island stimmt gegen neue EU-Beitrittsverhandlungen. Außerdem, 4 Tage nach der Sturzflut im Himalaya werden noch tausende Menschen vermisst. Und Tax the Rich. New Yorks Bürgermeister will mehr Steuern von den Superreichen, damit die Stadt auch für Normalos wieder erschwinglich wird. In Krisenzeiten wird der Wunsch nach Beistand und Zusammenhalt meist größer. 2009, inmitten einer schweren Finanzkrise, stellte Island einen Antrag auf EU-Mitgliedschaft. 4 Jahre später, als sich die Lage stabilisiert hatte, legte eine europaskeptische Regierung den Prozess jedoch auf Eis. Nun sind die Zeiten wieder rauer geworden und die Isländer haben an diesem Wochenende darüber abgestimmt, ob die EU-Beitrittsverhandlungen mit Brüssel wieder aufgenommen werden sollen. Und sie haben mit fast 53-47% gegen die Wiederaufnahme der Gespräche gestimmt, wie die Auszählung ergab. Klaus Remme ist unser Korrespondent in Brüssel. Klaus, wie groß ist die Enttäuschung in Brüssel?
3: Also ich glaube, sie ist da, auch wenn sie im Moment offiziell von den EU-Spitzen, von Ursula von der Leyen oder von Antonio Costa, dem Ratspräsidenten, noch nicht ausgesprochen worden ist. Der Auszählungsprozess hat sich ja etwas hingezogen. Wir hatten eigentlich erwartet, dass wir dieses Ergebnis am frühen Morgen bekommen. Und alle wussten aufgrund der Umfragen, es würde sehr knapp werden. Das Ergebnis, wenn man es jetzt so sieht, ist ja doch etwas deutlicher als in vielen Umfragen prognostiziert. Insofern würde ich sagen, musste man mit beiden Möglichkeiten rechnen. Aber natürlich ist da ein Bedauern. Wäre es anders gekommen, dann würden wir jetzt über eine Attraktivität der Europäischen Union sprechen, die bis nach Island strahlt. Das kommt nun so nicht. Und wenn ich auf erste Reaktionen schaue, David McAllister, der Vorsitzende im Auswärtigen Ausschuss des Europäischen Parlaments, sagt, die souveräne Entscheidung der Isländer gilt es natürlich zu respektieren. An den Beziehungen selbst ändere sich nichts. Sie seien ja ohnehin sehr, sehr eng durch den europäischen Wirtschaftsraum, durch den Binnenmarkt, durch den Schengen-Raum. Und ähnlich äußerte sich der Chef der SPD-Abgeordneten im Europäischen Parlament, René Repasi, zu uns im Deutschlandfunk. Er sagte, die Tür der EU in Richtung Island, die bleibt immer offen. Und auch in schwierigen Fragen würde man sicher Lösungen finden, würde man verhandeln.
2: Nun könnte man es vielleicht ja auch so sehen, dass der EU jetzt mühsame Beitrittsverhandlungen erspart geblieben sind.
3: Ja, mit Sicherheit wären diese Verhandlungen schwierig geworden. Man hätte sie gewagt. Und wie ich gerade sagte, viele Abgeordnete haben signalisiert, da ist etwas möglich, was vielleicht vor Jahren, als die Verhandlungen 2013 scheiterten, noch nicht möglich gewesen war. Also es war ein wichtiges Anliegen für die Europäische Union, hier einen Weg zu bahnen. Aber in der Tat, die Verhandlungen hätten Kompromisse erfordert. Es hätte natürlich, wie könnte es anders sein, in der Europäischen Union Reibereien mit anderen gegeben. Ausschlaggebend aus Sicht von Repasi war eben dieses Abwägen der Isländer zwischen der so hochgeschätzten Autonomie in Sachen Fischereirechte und einer gewissen Sicherheit, die die EU versprochen hätte als Abgrenzung zu einem unberechenbaren Donald Trump. Vergessen wir nicht, der Zeitpunkt des Referendums, das war ein direkter Konnex zu Trump in seiner Grönlandrede zu Davos. Kurz danach stand das Referendum der Isländer.
2: Wie stark ist jetzt die geopolitische Agenda der EU beschädigt?
3: Naja, auch da kann man wieder die Hoffnungen bei einem positiven Ausgang abwägen und diese Hoffnungen, die jetzt bei einem Nein praktisch dann doch zu Enttäuschungen werden. Die geopolitische Agenda wäre durch ein EU-Mitglied Island, wenn wir noch einen Schritt weitergehen, als es bei diesem Referendum auf Papier stand, deutlich gestärkt worden. Die strategische Lage von Island ist wichtig. Das kommt jetzt anders. Man hat natürlich Partner im Norden durch die skandinavischen EU-Partner, aber das ist etwas anderes. Insofern ist hier ein Manko zu verzeichnen, das ist völlig klar.
2: Besten Dank, das war Klaus Remme zum Nein der Isländer zur Wiederaufnahme zu Beitrittsgesprächen mit der EU. Die Lage im Katastrophengebiet zwischen Nepal und Tibet bleibt angespannt. Auch 4 Tage nach der verheerenden Sturzflut sind die Menschen dort aufgerufen, sich nicht in der Nähe von Flüssen aufzuhalten. Mehr als 700 Tote wurden bisher registriert. Inzwischen ist auch die Zahl der Todesopfer in China gestiegen. Aus Shanghai berichtet Eva Lambi-Schmidt.
4: Die Hoffnung ist gering, aber sie müssen weitermachen. Chinesische Rettungskräfte haben den schwer getroffenen Grenzübergang Jirong in Tibet erreicht und suchen am Boden nach Lebenszeichen. Bilder im chinesischen Staatsfernsehen zeigen, wie Einsatzkräfte sich mit Schaufeln vorsichtig vortasten und nach möglichen Überlebenden rufen. Unsere erste Aufgabe besteht darin, nach Verschütteten und Vermissten zu suchen. Wir planen zunächst eine schnelle, umfassende Suche im betroffenen Gebiet und anschließend präzise, abschnittsweise Suchmaßnahmen, sagt Yao Xueqin, der mit seiner Rettungseinheit zu Fuß über die Berge zu dem abgeschnittenen Ort gelangt ist. Zerstörte und meterhoch mit Schlamm und Geröll bedeckte Straßen hatten es ihnen erschwert, überhaupt dorthin zu gelangen. Vor- und Nachherbilder des Grenzübergangs zeigen, dass das massive Grenzkontrollgebäude durch die Sturzflut komplett zerstört wurde. Zum Zeitpunkt der Katastrophe sollen sich in dem Gebäude Reisende und Grenzarbeiter aufgehalten haben. Mindestens eine Pilgergruppe wird von dort vermisst. Auch deutsche Staatsangehörige sind laut dem Auswärtigen Amt in Berlin weiter unter den Vermissten. Auch in Nepal geht die Suche weiter. Dort arbeiten sich Rettungskräfte unter anderem in einem Tunnel eines Wasserkraftwerks weiter vor und ziehen dort immer wieder Überlebende aus dem dicksten Schlamm. Indien und China haben für die Rettung von eingeschlossenen Menschen aus dem Tunnel jeweils Spezialistenteams zur Hilfe geschickt. Unsere unmittelbare Priorität bleibt klar: Leben retten, Vermisste ausfindig machen, den Überlebenden dringend benötigte Hilfe leisten und sicherstellen, dass sowohl betroffene Nepalesen als auch ausländische Staatsangehörige angemessene Hilfe und Unterstützung erhalten, so der nepalesische Außenminister Shishir Kanal. Allgemeine Rettungs- und Bergungsarbeiten stemme das Land alleine. Internationale Hilfe bräuchte es bei der Identifizierung und der Lagerung von Leichen. Dazu seien speziell Kühlmöglichkeiten nötig. Leichen, die bereits lange im Wasser gelegen haben, verwesen zunehmend, heißt es von den Behörden. Für die öffentliche Gesundheit sei das ein mögliches Risiko, warnen Gesundheitsexperten.
2: Spionage, Angriffe auf IT-Infrastruktur, Drohnen. Hybride Bedrohungen nehmen zu. Der Drohnenvorfall in Leipzig hat die Debatte darüber verschärft. Die Bundesregierung geht davon aus, dass Russland dahinter steckt und bereitet wohl Strafmaßnahmen vor. Die konkrete Ankündigung ist für Anfang kommender Woche geplant. Mehr dazu aus unserem Hauptstadtstudio von Frank Capellan.
5: Der Kanzler selbst hatte die jüngsten Spekulationen angeheizt. Nach der Kabinettsklausur in Neu-Hardenberg kündigte Friedrich Merz an, in Kürze mehr darüber sagen zu können, wer denn hinter offenbar mehreren vereitelten Anschlägen in Deutschland stecke. Die Urheber würden dafür bezahlen müssen. Ende der Woche wiederholt Friedrich Merz diese Drohung.
6: Wir werden das jetzt in den nächsten Tagen abschließend feststellen und dann wird es dazu sehr bald auch eine entsprechende Reaktion geben.
5: Dass der russische Geheimdienst hinter dem versuchten Drohnenangriff auf ukrainische Frachtflugzeuge am Leipziger Flughafen steckt, dass auch die kürzlich entdeckten Waffenlager am Stadtrand von Berlin ein Indiz für die hybride Kriegsführung Moskaus sind, sehen Experten als erwiesen an. Im RTL-Gespräch aber will der Kanzler noch nichts bestätigen.
6: Es gibt Ermittlungen auch des Generalbundesanwalts und sobald diese so weit abgeschlossen sind, dass wir sie als gesichert zugrunde legen können, werden wir das sagen.
5: Nach Informationen von Welt am Sonntag steht der Kanzler kurz davor, den russischen Präsidenten Putin als Drahtzieher zu benennen und harte Reaktionen gegenüber Russland einzuleiten. Die Zeitung beruft sich auf Regierungsmitarbeiter, die bekräftigen, es werde nicht dabei bleiben können, etwa das russische Haus, eine Kultureinrichtung in Berlin zu schließen oder einzelne russische Diplomaten auszuweisen. Vielmehr ist von einer Zeitenwende 2.0 die Rede. Noch einmal verstärkte Waffenlieferungen an die Ukraine oder deutlich verschärfte Sanktionen gegenüber der russischen Schattenflotte könnten daraus erfolgen. Was ist für ihn denkbar? Dazu der CDU-Außenpolitiker Roderich Kiesewetter gegenüber dem Deutschlandfunk.
7: Um das russische Haus zu schließen, die Bewegungsfreiheit der russischen Diplomaten in Deutschland stärker einschränken, so wie das unsere Nachbarn im Osten machen. Drittens die Schattenflotte kontrollieren. Viertens Taurus ausbilden. Ob sie dann geliefert werden, ist eine andere Sache, aber als klares politisches Signal an Moskau.
5: Am Dienstag am Rande des Außenministertreffens in Dublin könnte eine Reaktion der Bundesregierung erfolgen, vielleicht aber auch schon früher. Es war allerdings auch gemutmaßt worden, Friedrich Merz könnte bis nach den Wahlen in Sachsen-Anhalt am kommenden Sonntag abwarten, um gegenüber einer russlandfreundlichen potenziellen AfD-Anhängerschaft in Ostdeutschland kein Öl ins Feuer zu gießen. Dass die Rolle der Rechtspopulisten auch in Brüssel mit Sorge betrachtet wird, räumt auch CSU-Mann Manfred Weber ein. Im Interview der Woche des Deutschlandfunks erklärt der Chef der konservativen EVP-Fraktion:
8: Ja, dann kommen Themen hoch, wie beispielsweise in Polen, dass gefragt wird, wird Deutschland dann russlandfreundlicher werden? Können wir uns dann auf Deutschland nach wie vor verlassen, in der großen Grundsatzfrage dieses Kontinents, nämlich die Aggression Russlands zu stoppen?
5: Auch Altkanzlerin Angela Merkel hat sich gestern Abend in Berlin bei einer öffentlichen Veranstaltung in die Reihe derjenigen gestellt, die vor den Folgen einer AfD-Regierung in Magdeburg warnen. Wir müssen jetzt mal wieder, was wir viele Jahrzehnte nicht mussten, richtig für diese Demokratie kämpfen, fordert die Christdemokratin. Die Demokratie sei eine tolle Art zu leben, so Merkel. Das müsse man den Menschen immer wieder klar machen.
2: Und damit ein Blick in die USA. New York ist ein irre teures Pflaster. Bürgermeister Soran Mamdani hatte im Wahlkampf angekündigt, die Reichen stärker zu besteuern, um die Stadt auch für Normalverdiener wieder erschwinglich zu machen. Ein Teil der Superreichen läuft Sturm gegen die Steuerpläne, doch es gibt auch Millionäre, die seine Pläne unterstützen. Marion Schmickler.
9: Abigail Disney sind die Millionen in die Wiege gelegt worden. Sie ist die Enkeltochter von Roy Disney, dem Mitbegründer des Disney-Imperiums. Die 66-Jährige mit dem Lockenkopf kann sich gut daran erinnern, wie das war, mit Grandpa im Privatjet zu fliegen, an sein Haus in Hollywood.
10: That's Grandpa.
9: Da ist Opa, zeigt sie auf ihrem Bildschirm.
10: This is his house.
9: Auf dem die Doku der Filmemacherin
10: Actually,
9: läuft.
10: It's very Hollywood neighborhood.
9: Sie wollte zeigen, wie Reichtum sich verändert hat.
11: Actually, schon eine Hollywood-Umgebung. Aber dort lebten die, die zwar wohlhabend waren, aber nicht bei denen mit den gigantischen Villen wohnen wollten.
9: Aber ihr Großvater sei nicht so abgehoben gewesen wie viele Konzernmanager heute. Er habe noch den Müll aufgehoben, wenn er durchs Disneyland ging.
11: Er hat nie mehr als 20 Mal so viel verdient wie ein Angestellter im Schnitt.
9: Heute verdient der Disney-Boss mehr als 800 Mal so viel. Das sei doch absurd, sagt die Disney-Erbin, die mit mehr als 100 patriotischen Millionären dafür kämpft, dass Reiche wie sie höher besteuert werden. Abigail Disney setzt große Hoffnungen in den neuen New Yorker Bürgermeister Soran Mamdani, einer, der sich selbst als demokratischen Sozialisten bezeichnet und die Reichen zur Kasse bitten will. In einem Video auf Social Media verkündet er einen ersten Plan.
12: Als ich angetreten bin, habe ich gesagt, ich werde die Reichen besteuern. Heute besteuern wir die Reichen. Eine jährliche Abgabe auf Luxusimmobilien im Wert von mehr als 5 Millionen Dollar. Wenn die Eigentümer nicht dauerhaft hier leben, wie dieses Penthouse. Der Hedgefonds-Chef Ken Griffin hat es für 238 Millionen Dollar gekauft. Jeder muss einen Beitrag leisten. Und manch ein kleines bisschen mehr als andere.
9: Das Video geht viral. Es wird fast 5 Millionen Mal geliked. Doch einige Superreiche laufen Sturm. Milliardär Ken Griffin droht sogar, New York zu verlassen.
13: Mamdani macht's klar, Erfolg ist in New York nicht willkommen.
9: Auch Amazon-Gründer Jeff Bezos kontert mit heftiger Kritik an Mamdani. Er hat ein riesiges Apartment mitten in der Stadt und behauptet, selbst wenn er doppelt so viele Steuern zahlen würde, dann würde das der Lehrerin in Queens nicht helfen.
14: You could double the taxes I pay. And it's not going to help that teacher in Queens. I promise you.
9: US-Präsident Trump, selbst New Yorker, verdammt Mamdani als Kommunisten.
15: Seine Politik ist schlecht. Er vertreibt die Leute und fügt allen großen Schaden zu. Die Steuern für alle gehen durch die Decke.
9: Abigail Disney wundert sich nicht über den heftigen Gegenwind, den Mamdani erlebt. Seit den 1980er Jahren seien die Reichen immer besser behandelt worden von der Politik. Alles habe mit Präsident Reagan begonnen, erklärt Abigail. Der habe den Millionären Steuererleichterungen beschert und Amerika radikal umgebaut.
11: Er attackierte die Gewerkschaften, stoppte die Zahlungen für Infrastruktur, entzog den öffentlichen Schulen alle Gelder. Er ging gegen alles vor, überall gleichzeitig.
9: Bis heute hat es kein Präsident gewagt, das zurückzudrehen, auch die Demokratischen nicht. Die Konsequenzen seien bei den letzten Wahlen zu spüren gewesen, sagt die Disney-Erbin.
11: Trump-Wähler sind Menschen, die sehr wütend darüber sind, wie man sie geopfert hat und ihnen den Boden unter den Füßen weggezogen hat.
9: Fast 400.000 Millionäre leben in New York und 66 Milliardäre. Das sei nicht gut für die Stadt, sagt Frau Disney.
11: Ich hoffe, dass es Soran gelingt, junge Menschen in die Stadt zu bringen. Denn die jungen Leute, die jetzt hier wohnen, hoffen alle mal, Hedgefondsmanager zu werden. Das sind ganz andere junge Leute. Ich will die Künstler zurück, die Schriftsteller, die hungernden Dichter.
9: Doch sie weiß, es wird ein harter Kampf, den Mamdani sich da vorgenommen hat. Auch wenn keiner der Superreichen New York bisher verlassen hat, eine Gruppe von ihnen hat geklagt. Sie wollen Mamdanis Steuer verhindern, mit allen Mitteln.
2: Immer mehr Menschen in Deutschland sind übergewichtig. 2024 waren laut Statistischem Bundesamt 42,5% der Frauen und 62,4% der Männer betroffen. Der Blick auf die Statista-Grafik zeigt außerdem, dass besonders der Anteil der Fettleibigen zugenommen hat. Das hat natürlich auch mit Ernährung zu tun. Es wird zwar auch mehr Obst und Gemüse gegessen, aber vieles, was im Supermarkt im Regal steht, ist zu süß oder zu fett und macht am Ende krank. So schreibt das Chris Metmann, der Geschäftsführer von Foodwatch, in seinem neuen Buch mit dem Titel Bad Food, also schlechtes Essen. Foodwatch ist eine unabhängige europäische Verbraucherschutzorganisation, die sich für gesunde Lebensmittel einsetzt. Herr Metmann, in Ihrem Buch plädieren Sie dafür, dass die Verantwortung für gute Ernährung nicht beim Einzelnen liegt. Bei wem denn sonst?
16: Da muss man ganz klar auf die Lebensmittelindustrie zeigen, die jedes Jahr mit Milliardenbeträgen in Marketing, in Forschung für noch abhängig machendere Rezepturen uns dazu bringt, das zu essen, was wir eigentlich, wenn wir mal rational darüber nachdenken, gar nicht essen wollen.
2: Ja, und welchen Hebel kann man da ansetzen?
16: Ich wünsche mir, dass die Politik endlich ihre Verantwortung wahrnimmt. Wir haben in allen möglichen anderen Lebensbereichen, haben wir strenge Regeln im Verkehr, im Bankenwesen. Nur die Ernährungspolitik, die liegt eigentlich seit sehr langer Zeit brach und liegt auch unter der aktuellen Regierung brach. Und da könnte man mit geschickter politischer Regulierung dafür sorgen, dass die Sachen, die wir im Supermarkt finden, besser ausgewogener sind, ohne dass wir jetzt groß den ganzen Tag irgendwie Kalorien zählen müssen oder so.
2: Wenn das so offensichtlich ist, warum macht die Politik dann nichts?
16: Also ein Grund ist ganz sicher die große Macht der Ernährungsindustrie, die auch sehr gut lobbymäßig vernetzt ist. Und ja, das sehen wir ja gerade beim Beispiel Zuckersteuer, die in der Diskussion ist, ja alles in die Waagschale wirft, um lästige Regulierung zu verhindern. Es gibt aber auch, und das beobachte ich in dem Buch mit wachsender Sorge, eine Diskussion ums Essen, die wahnsinnig aufgeheizt wird und die gerade von rechter Seite dazu führt, dass wir sehr polarisiert über Ernährung diskutieren. Und ich manchmal das Gefühl habe, während wir jetzt darüber streiten, ob Fleisch links oder rechts ist und Tofu links oder was weiß ich, dass da die eigentlich Verantwortlichen, die Lebensmittelindustrie, so ein bisschen hinten sitzt und sich ins Fäustchen lacht.
2: Also Sie haben es eben schon durchblicken lassen. Sie finden, dass die Zuckersteuer eine gute Sache ist. Was fällt Ihnen dann noch ein in dieser Richtung?
16: Eine verpflichtende Lebensmittelampel auf allen Produkten. Man kennt ja den Nutri-Score so aus dem Supermarkt auf einigen Produkten, der ist freiwillig. Aber wenn wir alle auf einen Blick sehen könnten, auch bei den Unternehmen, die vielleicht was zu verbergen haben, wie ausgewogen ein Produkt ist, dann führt das nicht nur zu einem besseren Einkauf, sondern facht auch einen Wettbewerb der Hersteller an, eine möglichst grüne Ampel auf dem Produkt zu bekommen.
2: Und wie sehr glauben Sie, dass die Politik in dieser Richtung arbeiten wird, was unternehmen wird?
16: Also wir haben gerade gezeigt, also beim Thema Nutri-Score sagt die Regierung immer, nee, das muss die EU entscheiden. Wir haben gerade in einem Rechtsgutachten offengelegt, das kann auch die Bundesregierung machen, die kann da mutig vorangehen. Ich hoffe, dass sie das jetzt, diese Verantwortung wahrnimmt. Ich muss aber auch sagen, unter dem gegenwärtigen Ernährungsminister ist meine Hoffnung begrenzt, sag ich mal.
2: So, jetzt haben wir im Prinzip gesprochen über die Rolle der Politik, über die Rolle der Lebensmittelindustrie. Aber ganz ist der Einzelne ja doch nicht raus aus der Nummer. Was kann man selber machen, um sein Verhältnis zur Nahrung umzustellen, nachhaltig?
16: Ganz wichtig ist eben auf solche Sachen achten wie einen Nutri-Score. Da kann man schon sehr viel erreichen. Auch wenn der nicht perfekt ist, gibt er einem doch eine ganz gute Orientierung. Und das andere ist, glaube ich, dass wir alle eine etwas entspanntere Haltung zum Essen entwickeln müssen. Also es wird ja heutzutage der nächste Trend immer durchs Internet gejagt, was man jetzt wieder essen soll. Gerade auch von vielen InfluencerInnen, die dafür Geld bekommen, genau diese Aussagen zu tätigen. Und da würde ich ein bisschen von Abstand nehmen und sagen, gesunde Ernährung ist eigentlich ziemlich langweilig. Das erklärt einem die Deutsche Gesellschaft für Ernährung. Viel Vollkorn, viel Obst, Gemüse, solche Sachen. Und diesen ganzen Schnickschnack, der oft auch teuer ist, den brauche ich nicht.
2: Wenn man jetzt einmal angefangen hat, seine Ernährung umzustellen, wenn man da auf dem Weg ist, ist das unter Umständen auch hinderlich, wenn man sich zu ehrgeizige Ziele setzt?
16: Ja, auf jeden Fall. Ein großer Ansporn für mich, dieses Buch zu schreiben, war, dass wir alle uns ein bisschen weniger schlechtes Gewissen beim Essen machen. Also uns nicht so sehr unter Druck setzen, weil ganz viel eben nicht vom Einzelnen selbst zu lösen ist. Weil man muss sich immer klar machen, das ist ja auch wissenschaftlich erforscht, dass Willenskraft begrenzt ist. Und wir stehen einer Industrie gegenüber, die wirklich Milliarden in Werbung investiert. Und wenn die nichts bringen würde, dann würden die das ja nicht machen. Und deswegen glaube ich, wir müssen uns da einfach ein bisschen mehr entspannen und eher politisch Einfluss nehmen, als jetzt zu hoffen, mit ganz ehrgeizigen Zielen schaffen wir es alleine.
2: Chris Medmann war das, der Geschäftsführer von Foodwatch zu guter Ernährung. Vielen Dank für das Gespräch.
16: Ich danke Ihnen.
2: Der schiefe Turm von Pisa ist ein Touristenmagnet, auch wenn der italienische Glockenturm gar nicht der schiefste Turm der Welt ist. Das ist laut Guinness Buch der Rekorde der schiefe Turm von Gau-Weinheim in Rheinland-Pfalz. Vielleicht aber nicht mehr lange. Neue Messungen in Tschechien haben ergeben, eine Burgruine beim Lada Boleslav steht noch schiefer da. Mehr dazu von Marianne Allweis.
17: Milan Brunner hat dieses Mal nur seine Wasserwaage dabei. Aber auch ohne professionelle Messgeräte ist deutlich zu sehen, er ist sehr schief. Der Wehrturm der Burgruine von Michalowice, rund eine Autostunde nordöstlich von Prag. Die jüngste geodätische Vermessung hat ergeben, der Turm neigt sich um mehr als 7 Grad. Ganz genau sind es 7,315 Grad, präzisiert der Chef der städtischen Kulturgesellschaft von Mlada Boleslav, auf Deutsch Jungbunzlau. Das sei noch schiefer als bei einer ersten Expertenmessung vor einigen Monaten. Zum Vergleich, der schiefe Turm von Pisa kommt nur auf knapp 4 Grad. Und auch der aktuelle Rekordhalter im Guinness-Buch steht mit rund 5,5 Grad gerade. Offiziell anerkannt ist der tschechische Rekord aber noch nicht. Das ist nämlich sehr teuer. Vielleicht lassen wir die Ruine Michalowice nur ins tschechische Buch der Rekorde eintragen. Die Aufnahme als Guinness World Record würde 1 Million Kronen kosten, umgerechnet rund 41.000 Euro, rechnet Stadtrat Robin Povšík vor. Ob sich dieses Investment lohnt, soll nun eine Kosten-Nutzen-Analyse herausfinden. Mlada Boleslav ist eine Industriestadt, kein Tourismusziel. Wir verfügen nicht über die nötige Infrastruktur für Besucher und wir müssten uns ein völlig neues Programm ausdenken, um für Touristen attraktiver zu werden. Das Publikumshighlight in der tschechischen Autostadt ist mit Abstand das Skoda-Museum. Mit bis zu 250.000 Besuchern pro Jahr. Woanders in die Stadt oder gar zum Burggelände im Vorort Michalowice zieht es bisher nur einige tausend Touristen. Auch dort rund um die Ruine müsste investiert werden. Die stehe aber trotz ihrer Schräglage sicher, heißt es. Die neue Rekordmessung hat jedenfalls schon inländische Touristen angelockt. Mich hat die Mechanik des Schadens interessiert. Denn so schief und kaputt der Turm dasteht, passt das nicht zur Legende, dass Schatzsucher darunter gegraben haben und der Turm dadurch abgerutscht ist. Die Schadensmechanik entspricht am wahrscheinlichsten einer Explosion. Das sehen Regionalhistoriker inzwischen genauso. Mitte des 18. Jahrhunderts ließ Kaiser Ferdinand III. Ungenutzte Burgen sprengen, wohl auch die verfallene Mittelalterruine Michalowice. Jetzt könnte die romantische Anlage auf einem Felsen über der Isar Weltruhm erlangen. Eine junge Frau aus Mlada Boleslav ist stolz auf ihren schiefen Turm. Sie hat extra ihre Freundin aus Italien eingeladen. Beide waren gerade zusammen in Pisa. Das Rückspiel gewinnt Tschechien, muss auch die Italienerin eingestehen. Dieser Turm ist wirklich schiefer. Ich bin ein bisschen traurig, weil ich dachte, der schiefste Turm der Welt sei der in Pisa. Aber das ist schon in Ordnung.
18: It's okay.
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0: Sie war Sexarbeiterin, Sozialarbeiterin, Soldatin. Jetzt ist sie erfolgreiche Dramaturgin und inszeniert Theaterstücke mit Veteranen über ihre und deren Erlebnisse an der Front. Diese bringt sie auf Bühnen in der Ukraine. In diesem Herbst gastiert ein Stück in Deutschland. Jesse Sobotta stellt uns Alina Sarnatska vor. Eine Frau zwischen Front und Feminismus.
1: Derbe Flüche, Artillerie, Kriegswirklichkeit. Auf einer kleinen Theaterbühne in der Altstadt von Kiew. Gezeigt wird ein Stück des Veteranentheaters, die Soldatenmama. Ein Stück über eine Frau im Krieg. Die Heldin des Dramas, Nastja, ist Sanitäterin, freiwillig im Fronteinsatz. Nastja ist Mutter. Ihre kleine Tochter ist bei der Familie zurückgeblieben. Immer wieder ruft sie auf dem Handy der Mutter an. Wo bist du, Mama? Wann kommst du wieder zurück nach Hause? Verzweifelt versucht Nastja ihr zu erklären, dass sie die Heimat verteidigt, dass sie hier nicht einfach verschwinden kann. Die Heldin ist zerrissen zwischen ihren Rollen als Frau, als Mutter, als Soldatin, sagt eine der Schauspielerinnen, Veronika Chnikina.
2: Es gibt alle möglichen Pflichten, die die Gesellschaft einer Frau auferlegt. Gleichzeitig spürt sie ihre staatsbürgerliche Pflicht. Sie will in den Krieg, sie will nützlich sein und tun, was sie tun kann. Aber gleichzeitig ist sie Mutter. Das ist ein Konflikt, ein richtiger Scheideweg. Sie wird von ihrem Land gebraucht und gleichzeitig von ihrer Tochter.
1: Das Stück hat Alina Sarnatska geschrieben. Die 39-Jährige ist eine der erfolgreichsten zeitgenössischen Dramatikerinnen der Ukraine. Ihre Stücke werden auf den wichtigsten Bühnen des Landes aufgeführt und gewinnen Preise bei Wettbewerben im In- und Ausland. Dabei schreibt sie erst seit 2 Jahren Dramen. Das Stück Soldatenmama, das heute aufgeführt wird, war ihr Theaterdebüt. Es verarbeitet ihre eigenen Erfahrungen, denn Alina Sarnatska war selbst Soldatin. Sie war Sanitäterin in einer Kampfeinheit im Donbass und hat die Front mit eigenen Augen gesehen.
3: Ich schreibe über Frauen, weil ich eine Frau bin und weil ich Frauen verstehe. Das ist logisch für mich. Ich habe zwar kein Kind, aber ich kenne viele Frauen mit ähnlichen Geschichten wie der Militärmama. Aber eigentlich ist ihre Geschichte allgemeiner. Das Stück handelt nicht nur von Frauen, sondern von Soldaten. Und da gibt es keinen großen Unterschied zu den Männern. Auch eine Frau braucht eine Waffe und darf nicht sterben.
1: Die Veteranin kennt den Alltag der Soldatinnen und Soldaten, das Leben entlang der Front. Sie gibt einen Einblick in die Konflikte und Widersprüche einer Gesellschaft im Krieg, in das Seelenleben der Kämpfer, in ihre Hoffnungen, Ängste und in ihren Willen zum Kampf.
3: Es ist nicht so, dass meine Kameraden gegen irgendwen kämpfen wollten. Wir haben auf das reagiert, was geschehen ist. Mein Bataillon, das ist aus Kiew. Die Russen sind zu uns gekommen. Alle wissen, was in Bucha passiert ist. Ich war am ersten Tag der Befreiung in Bucha. Ich habe schon Hilfsgüter nach Irpin und Bucha gebracht, als diese Orte noch besetzt waren. Ich habe die Massengräber gesehen, als sie noch nicht zugeschüttet waren.
1: Erlebnisse, die sich auch in den Monologen ihrer Charaktere auf der Bühne wiederfinden. Etwa, wenn die Heldin Nastja sich vor ihren Kameraden an ihre ersten Einsätze in den Vororten von Kiew erinnert.
4: Ich war in Butscha im März 22. Als unsere Leute da ankamen, da lagen noch die Leichen auf der Straße rum. Ich erschrak, denn ich hatte sowas noch nie gesehen. Aber eigentlich, ja, da liegen Leichen. Was ist daran so beängstigend? Sie liegen einfach da, so kleine Häufchen aus Lumpen. So standen wir da.
1: Das Leben verändert seinen Wert, wenn Tod und Angst zum Alltag werden. Darum drehen sich die Dramen von Alina Sarnatska. Und sie drehen sich um die alltäglichen Sorgen, um Heldentum und Feigheit, Disziplin und Gehorsam. Immer wieder geht es auch um Frauen. Frauen wie die Soldatenmama, die nicht nur gegen den Feind kämpft, sondern auch gegen die Vorurteile ihrer Kameraden und die ihres Kommandanten.
5: Meine Schwester, what? Krankenschwestern, ja, das können Frauen sein. Das liegt ihnen. Sie kümmern sich und lindern die Schmerzen. Aber sie sind verdammt noch mal keine Kampfsanitäterinnen. Wohin soll sie denn diesen Typen schleppen, der schon so 100 Kilo wiegt plus 30 Kilo Ausrüstung? Und dann hat sie ja auch noch ihren eigenen Rucksack und ein Maschinengewehr dabei. Soll ich sie etwa zu einer Evakuierung losschicken?
1: Trotz starrer Rollenbilder, immer mehr Frauen gehen zur Armee. 75.000 sind es inzwischen. Das heißt, jeder 12. Soldat in der Ukraine ist eine Frau. Alina Sarnatska war eine von ihnen. 2,5 Jahre hat sie gedient, zuletzt im Rang eines Feldwebels. Vorurteile, Rollenbilder, patriarchale Strukturen, all das gibt es bei der Armee, sagt sie. Aber all das ist für Frauen nicht nur ein Hindernis.
3: Natürlich ist es eine Struktur, in der das Patriarchat sehr deutlich zutage tritt. Aber es stimmt nicht, dass es Frauen in der Armee schlechter geht. Es ist nicht so einfach. In gewisser Weise haben Frauen mehr Auswahl. Erstens, alle Frauen sind Freiwillige. Zweitens ist es für eine Frau innerhalb der Armee wesentlich einfacher, auf einen sichereren Posten zu wechseln, wenn sie das möchte. Es ist für sie einfacher, im Stab zu dienen, wenn sie es will. Das heißt, es gibt gewisse Vorteile und Privilegien, dass wir uns etwas häufiger waschen können zum Beispiel. Oder wenn eine Frau evakuiert werden muss, gehen die Leute noch größere Risiken ein. Zum Beispiel in meinem Bataillon. Als einmal eine Frau ums Leben kam, haben die Leute bis zum Ende versucht, sie da rauszuholen. Also es gibt bestimmte Vorteile, eine Frau bei der Armee zu sein.
1: Obwohl die Zahl von Frauen in der Armee wächst und ihnen auch im zivilen Leben eine immer größere Bedeutung zukommt, Alina Sarnatska glaubt nicht, dass der Krieg die Beziehung zwischen Frauen und Männern grundsätzlich verändern wird. Dennoch hat der Kriegsdienst etwas mit ihrer Überzeugung zu tun.
3: Ich war Feministin, ich bin Feministin. Das ist Feminismus. Es gibt einen Artikel in der Verfassung, der besagt, dass es die Pflicht der Bürger der Ukraine ist, die Ukraine zu verteidigen. Ich verstehe das so. Ich bin eine Bürgerin, also habe ich diese Pflicht. Das ist für mich Feminismus.
1: Auf der Bühne klingelt wieder Nastjas Telefon. Ihre Tochter ist dran. Sie ist krank geworden. Sie braucht ihre Mutter. Doch der Kommandant verweigert der Soldatin den Fronturlaub. Stattdessen wird ihre Einheit von den Russen umzingelt. Schreiben und kämpfen. Für die Dramatikerin Alina Sarnatska ist beides miteinander verwoben. Dabei war ihr vor einigen Jahren Krieg noch völlig fremd und verdächtig.
3: Wenn man mich am 23. Februar 2022 gefragt hätte, was ich tun werde, dann hätte ich natürlich nicht gesagt, dass ich zur Armee will. Das ist einfach insane. Ich und die Armee, totaler Unsinn. Natürlich hätte ich gesagt, dass ich nicht zur Armee gehe. Aber wenn die Russen deine Stadt angreifen, ändert das einfach alles. Für dich ändert sich einfach alles, weil es deine Stadt ist.
1: Ihr Schlüsselerlebnis, das ist der Beginn des großen russischen Angriffs, wie für viele Ukrainerinnen und Ukrainer. Sie ist in Kiew, als die ersten Raketen in der Hauptstadt einschlagen. Sie versteckt sich in einer Metrostation, hat Tage und Nächte dort aus, gemeinsam mit unzähligen anderen Menschen. Nach 3 Tagen fällt ihr Entschluss. Sie will sich verteidigen. Sie will zur Armee.
3: Als die Invasion am 24. Februar begonnen hat, da war ich gerade Doktorandin im Fach Sozialarbeit. Ich habe an meiner Dissertation geschrieben, studiert und war Managerin in einer gemeinnützigen Organisation. In den ersten Stunden habe ich dann plötzlich verstanden, dass jetzt alle das tun müssen, was sie am besten können. Und mir wurde plötzlich klar, was ich am besten kann. Ich kann schreiben.
1: Schon als Kind hat Alina Sarnatska geschrieben, wollte immer Bücher veröffentlichen. Doch ihr fehlte der Glaube an ihr eigenes Talent. Also hat sie mit 18 Jahren damit aufgehört. Anfang März 2022 tritt sie einer Einheit der Territorialverteidigung bei, im Kiewer Stadtzentrum. Bald wird sie Kampfsanitäterin.
3: Ich habe meine Social-Media-Kanäle ausgebaut. Vorher mochte ich das eigentlich nicht besonders. Aber als ich der Armee beigetreten bin, habe ich begonnen, auf Facebook und auf Twitter zu schreiben. Von dem, was ich geschrieben habe, hing unser Leben buchstäblich ab. Denn ich habe Spenden gesammelt. Ich war im Bataillon der Territorialverteidigung und wir hatten nichts. Besonders am Anfang, 2022, 2023, da war die Versorgung sehr schlecht. Ich habe unseren Bedarf durch Spenden gedeckt. Die bekamen wir durch das, was ich geschrieben habe.
1: Ausrüstung, Waffen, Verpflegung, Geld, all das kommt durch Spenden zusammen. Alina baut ein großes Netzwerk an Freiwilligen auf, die sich um die Verwundeten kümmern. Am Anfang nur um die in ihrer Einheit. Inzwischen ist die Gruppe zu einer großen ehrenamtlichen Hilfsorganisation angewachsen. Die Wärmeträger heißt sie und versorgt Verwundete aus 4 Bataillonen.
3: Um Aufmerksamkeit und Reichweite in den sozialen Medien zu gewinnen, funktionieren am besten Dialoge. Also habe ich ständig Dialoge geschrieben, jeden Tag. Wenn dein Leben davon abhängt, dann lernst du sehr schnell. Das ist so eine Fähigkeit, die auch in der taktischen Kampfmedizin funktioniert und eben auch beim Schreiben.
1: Die Einheit von Alina Sarnatska wird in den Donbass verlegt. Sie kämpft bei Bachmut und Chassiv Yar. Weil sie dort keine Zeit mehr zum Schreiben hat, greift sie in freien Stunden zum Diktiergerät. In Autos und verlassenen Häusern entsteht so ein Podcast. Dobrovolci, Dobrovolci. Die Freiwilligen, gesendet im Radiosender Hormatske. Privet. Чому ти реагуєш? Gespräche mit Soldatinnen und Soldaten, irgendwo im Donbass, wie etwa in dieser Folge, aufgenommen im Unterstand an der Front. Es geht um die persönlichen Erlebnisse bei der Armee, den Alltag zwischen Beschuss und Trockendusche, die ersten Einsätze, die Angst und die innere Veränderung von Menschen, die sich plötzlich verwandeln. Viele Gesprächspartner kommen aus ihrer eigenen Einheit. Denn die besteht zu 95% aus Menschen, die sich in den ersten Kriegstagen in Kiew freiwillig zur Armee gemeldet haben und davor nie etwas mit der Armee zu tun hatten.
3: Das waren ganz normale Zivilisten, die vor meinen Augen nach und nach zu Soldaten wurden. Ich wollte diese Veränderung festhalten. Die Freiwilligen, das war auch eine Art Gedenkprojekt, denn mir war klar, dass einige von ihnen sterben würden. Und ich wollte ihre Geschichten festhalten, solange sie noch am Leben sind.
1: Zurück auf der Theaterbühne in Kiew. Nastjas Einheit gerät unter Beschuss. Ein feindlicher Panzer. Der Unterstand der Einheit wird von einer feindlichen Granate getroffen. Danach wird es dunkel. Das Ende bleibt offen. Träumt Nastja, als sie den Mitarbeitern des Bestattungsinstituts zusieht, während die sie lebend in einem Sarg nageln? Ein schockierendes Bild. Und eine Metapher für ein beklemmendes Gefühl, das viele der heimkehrenden Soldaten kennen. Werden sie nur tot und als Helden gebraucht? Ist es einfacher, ein Denkmal aufzustellen, als ihre psychischen und physischen Verletzungen zu heilen? Die Theaterstücke von Alina Sarnatska werden oft von gemischten Gruppen auf die Bühne gebracht. Zivile Schauspieler und Veteranen spielen gemeinsam. Einer von ihnen ist Mykola Levkun. Man sieht es nicht, aber er hat im Krieg beide Beine verloren. Nun steht er mit dem Veteranentheater regelmäßig auf der Bühne. Das hilft dem ehemaligen Soldaten, seine Erfahrungen zu verarbeiten und wieder zurück ins zivile Leben zu finden.
6: Es ist ein Kreislauf der Ablenkung vom Krieg, das Prinzip der moralischen und psychologischen Erleichterung. Man löst sich davon und beginnt, sich auf das Theater einzulassen. Man beginnt, die Texte zu studieren, seine eigene Rolle zu leben und zu erleben. Das hilft viel mehr, als nur mit irgendwem zu reden.
1: Das Veteranentheater wurde 2024 an einer freien Bühne in Kiew ins Leben gerufen. Ehemalige Soldatinnen und Soldaten mit schweren Verletzungen, Amputationen oder psychischen Belastungsstörungen finden hier ihren Weg auf oder hinter die Bühne. Als Schauspieler, als Regisseure, Bühnenbildner oder Dramatiker. Niemand weiß, was morgen kommt. Vielleicht sind wir morgen auch Soldaten, sagt Alexander Jetsenchuk, einer der zivilen Schauspieler. Auch Veronika Chnikina steht auf der Bühne. Sie selbst ist keine Soldatin, aber ihr Partner hat 3 Jahre gekämpft und ist inzwischen Veteran.
2: Ich habe viel mit Veteranen zu tun und ich weiß, wie schwer es ihnen fällt, das auszudrücken, was sie erlebt haben. Und hier haben sie eine Möglichkeit, es aufzuschreiben, sich auszudrücken und zu erklären. Das ist sehr wertvoll.
1: Nicht nur für die Schauspieler, auch für das Publikum sind diese Stücke wertvoll. Das sagt Wladyslaw Wolinetz, der Direktor des Theaters, in dem gerade Alina Sarnatskas Stück »Die Soldatenmama« aufgeführt wird.
7: Durch den Krieg müssen jetzt viele Menschen an die Front. Sie kehren zurück und es kommt zu einem großen Missverständnis zwischen den Zivilisten und den Soldaten. Die Zivilisten wollen verstehen, aber sie können nicht begreifen, welche Erfahrungen ein Mensch an der Front macht. Denn das ist mit unserer Vorstellungskraft nur schwer zu begreifen.
1: Auch Alina Sarnatska ist über das Veteranentheater zur Dramatikerin geworden. Unter Anleitung professioneller Dramaturgen hat sie ihre Soldatenmama geschrieben. Es folgten 4 weitere Dramen. Inzwischen ist sie Mentorin für andere Veteranenschriftsteller und betont die hohe Professionalität der Produktion.
3: Was wir machen, ist keine Kunsttherapie und auch keine reine psychologische Unterstützung. Wir wollen den Veteranen einen neuen Beruf ermöglichen. Sie können sich beruflich ausbilden und umschulen. Während des Kurses kommen sie mit Theater- und Filmstars ins Gespräch, mit Stand-up-Comedians, Journalisten und Menschen, die mit Worten und Geschichten arbeiten. Sie kommen zu den Veteranen, damit die sich ihren künftigen Beruf aussuchen können, damit sie künftig auch mit Geschichten und Worten arbeiten können.
1: Das, was hier zu hören ist, ist ein Ausschnitt aus Alina Sarnatskas Theaterstück Menstruation. Darin zeigt sie, wie der Krieg bis in die intimsten Bereiche des Körpers hineinreicht. Zu sehen sind viel laute Musik und kraftvoller Tanz. Die Heldinnen, das sind 3 Frauen. Eine Schwangere, deren Mann in Kriegsgefangenschaft ist, eine junge Frau, die ihre Nacktbilder auf OnlyFans im Internet verkauft, um Geld für einen Jeep aufzutreiben, eine Spende für Soldaten der ukrainischen Armee und eine Sexarbeiterin, die in den Vorort Hostomel bestellt wird, während dort die heftigen Gefechte der ersten Kriegstage schon voll im Gange sind. Alina Sarnatska kennt auch die Welt dieser Heldin. Sie selbst hat mit Anfang 20 während ihres Psychologiestudiums als Sexarbeiterin gearbeitet, mehrere Jahre lang. Sie kennt den Straßenstrich von Kiew, die Gefahr und die Gewalt. Mehr als 10 Jahre sind inzwischen vergangen, aber ihr Stück Menstruation wirkt wie ein Echo aus dieser Zeit. Ein punkiges Stück, ohne Moralismus, dafür mit viel schwarzem Humor. Es zeigt auch den Argwohn, mit dem Sexarbeiterinnen aus Kiew auf ihre Kolleginnen blicken, die vor der russischen Besatzung in die Hauptstadt fliehen und so die Preise drücken. Viele dieser Geschichten sind an die Wirklichkeit angelehnt, denn Alina Sarnatska hält weiter Kontakt zu dieser Welt. Als Sozialarbeiterin und Aktivistin. Nach ihrer Zeit in der Sexarbeit spricht sie öffentlich über ihre Erlebnisse. Sie setzt sich medienwirksam für die Legalisierung von Prostitution in der Ukraine ein. Sie arbeitet in Hilfsprojekten und promoviert in sozialer Arbeit.
3: Jetzt, nach meinem Kriegsdienst, mache ich wieder das, was ich vor der großen Invasion getan habe. Ich arbeite in einer gemeinnützigen Organisation. Wir helfen Frauen, sich gegen Gewalt zu schützen. Überhaupt würde ich das als mein übergreifendes Anliegen bezeichnen. Ich arbeite daran, dass die Gesellschaft reifer und im Grunde genommen gütiger wird.
1: Alina Sarnatska leitet Programme, die drogenabhängigen Frauen und Sexarbeiterinnen helfen. Gewaltprävention, HIV-Testung, Hilfe in Not. Jede dieser Frauen hat ihre eigene Kriegserfahrung gemacht. Viele haben ihre Erlebnisse mit Sarnatska geteilt. In verwandelter Form begegnet der Zuschauer den Geschichten der Frauen dann auf der Bühne. Auch in Polen wurde Menstruation schon aufgeführt.
3: Menstruation ist ein Stück, das ich geschrieben habe, um den Europäern das Thema Krieg näher zu bringen. Denn das ist für uns lebenswichtig, dass man sich in Europa an uns erinnert, dass man uns unterstützt. In der Ukraine vergessen die Menschen den Krieg nicht, egal ob sie ihn mit eigenen Augen sehen oder nicht. Ich wollte das Thema verstecken hinter solchen verständlicheren, liberaleren Themen, hinter Geschichten, die nicht so sehr Angst machen wie der Krieg und die Front. Also in den Geschichten dieser Frauen. Aber in Wirklichkeit geht es natürlich um den Krieg.
1: Für den Herbst 2026 ist Alina Sarnatskas Theaterdebüt in Deutschland geplant, mit einem ganz neuen Stück, an dem sie gerade schreibt. Es wird um eine Frau gehen, die aus der Ukraine geflohen ist. Aber sie ist nicht so, wie man es erwartet, verrät sie. Denn das sei die Kunst, nicht das zu sein, was die Menschen erwarten. Und was erwartet sie von einem deutschen Publikum? In einem Land, in dem fast 2/3 der Menschen in Umfragen sagen, dass sie Deutschland nicht mit der Waffe verteidigen würden, wenn es angegriffen wird?
3: Ich war in Bayern und bin nach München gefahren. Ich habe diese Münchner gesehen. Wenn die Russen zu ihnen kommen, werden sie wie die Verrückten kämpfen. Man spürt das bei ihnen. Sie sehen aus wie Leute, die für ihre Kinder und für ihre Familien kämpfen werden. Man sollte dem nicht zu viel Glauben schenken, was die Menschen einfach so sagen oder was sie gerade denken.
1: Wenn der Angriff da ist, dann ändert sich alles, sagt die Kriegsveteranin und Dramenautorin. Aber sie hört genau hin, welche Gedanken die Zuschauer äußern, wenn sie ihre Stücke sehen, vor allem in der Ukraine.
3: Wenn ich mit den Zuschauern spreche, sagen sie, dass ihnen die Stücke wichtig sind. Es ist ihnen wichtig zu wissen, wie Soldaten die Welt erleben. Da sind auch sehr junge Menschen dabei, die mir sagen, das ist meine Zukunft. Ich werde vielleicht zur Armee gehen, ich möchte wissen, wie das ist. Und dann gibt es Menschen, die sagen, ich lebe in dieser Welt, es ist Krieg und ich will wissen, wo ich lebe. Was ist das für eine Welt, in der ich lebe?
1: Fast jede Zuschauerin, fast jeder Zuschauer in der Ukraine ist auf irgendeine Weise vom Krieg betroffen. So wird der Theaterabend für alle im Raum zu einer existenziellen Selbstbefragung, zur Konfrontation mit den extremen Erlebnissen und Gefühlen. Auch nach der Vorstellung der Soldatenmama durch die Truppe des Veteranentheaters in Kiew. Zeit für ein offenes Gespräch im Publikum. Eine Frau dankt den Schauspielern und den Soldaten für ihren Einsatz. Alle Ukrainer sollten ihre Schicksale immer in Gedanken tragen, sagt sie. Eine junge Frau im Publikum meldet sich zu Wort, die Schwester eines gefallenen Soldaten. Sie ist sichtlich bewegt. Aber sie hadert mit dem Stück, vor allem mit der Szene, in der die Soldatenmama lebendig begraben wird. Kann man so den Tod einer Soldatin darstellen? Darf man so über Gefallene sprechen? Denn die Hinterbliebenen bleiben allein mit ihrem Verlust. Und sie müssen einen Sinn darin finden, sagt sie. Auch eine andere Frau spricht über ihre Emotionen.
4: Es ist Trauer und Stolz, dass es bei uns solche Menschen gibt. Es sind unsere Helden. Wenn ich an sie denke, zerreißt es mir das Herz. Ich bin unseren Verteidigern und Verteidigerinnen sehr, sehr dankbar.
1: Die Stücke von Alina Sarnatska wühlen auf. Am meisten die Soldaten und ihre Angehörigen, aber auch all jene, die als Zivilisten tagtäglich den Krieg erleben und von den täglichen Angriffen bedroht werden. Sie geben einen Einblick in das Seelenleben einer Gesellschaft, die um ihr Überleben kämpft. Und sie zeigen den Widerstandsgeist, den dieser Kampf in einigen von ihnen weckt. Nicht zuletzt in Alina Sarnatska selbst.
3: Ich denke, dass mich die Russen vielleicht irgendwann umbringen werden. Es wäre dumm, das nicht zu verstehen. In der Vergangenheit haben die Russen viele ukrainische Künstler einfach getötet. Wenn ich als Künstlerin immer bekannter werde, dann heißt das, dass ich mich darauf zubewege, von den Russen getötet zu werden. Deshalb habe ich wenig Zeit. Und ich möchte noch mehr schaffen.
0: Was für ein mutiger Satz einer unfassbar mutigen Frau. Jesse Sobotta hat uns Alina Sarnatska vorgestellt. Eine Übernahme der Radioreportage von BR2 vom 17. Juni 2026. Und hier im Deutschlandfunk Kultur geht es nach den Nachrichten darum, wie Meinungen und Ideologien um Vormachtstellung ringen, um die Hegemonie.

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2: Uhr, die Nachrichten. Politiker der EU haben mit Bedauern auf die Ablehnung der Isländer zu einer Wiederaufnahme von EU-Beitrittsgesprächen reagiert. Der Vorsitzende der SPD im Europäischen Parlament, Repasi, sagte dem Deutschlandfunk, er hätte sich einen anderen Ausgang des Referendums gewünscht. Die Bürger in Island hätten vor der Frage gestanden, ob sie in Zeiten eines unberechenbaren US-Präsidenten Trump eine engere Anbindung an die EU wollten oder ihre Autonomie in der Fischereipolitik. Repasi betonte, die Tür der EU stehe für Island weiterhin offen. Der Vorsitzende des Auswärtigen

0: Ausschusses im EU-Parlament, McAllister, sprach von einer souveränen demokratischen Entscheidung der Menschen in Island, die er respektiere. Das Ergebnis des Referendums ändere nichts an den engen Beziehungen zwischen dem Land und der EU, betonte McAllister in einer gemeinsamen Erklärung mit dem CDU-Politiker Linz. In Island hatten fast 53% der Stimmberechtigten gegen erneute EU-Beitrittsgespräche votiert. Die Regierung hatte sich dafür ausgesprochen. Die Suche nach Überlebenden der Sturzflut in Nepal und Tibet gestaltet sich weiter schwierig. In Tibet wurden die Rettungsarbeiten unterbrochen, weil sich infolge eines Erdrutsches erneut ein See aufgestaut hat. Wegen der Gefahr eines Dammbruchs wurden die Einsatzkräfte in ein sicheres Gebiet abgezogen. In Nepal wird die Suche nach Verschütteten durch Regen und dichten Nebel erschwert. Helfer bemühen sich um die Rettung von mehr als 100 Arbeitern, die durch die Sturzflut in einem Tunnel eines Wasserkraftwerks eingeschlossen wurden. Die Regierung Nepals bat die internationale Gemeinschaft um Hilfe. Außenminister Kanal erklärte, das Ausmaß der Katastrophe übersteige die Kapazitäten des Landes. Die Zahl der bestätigten Toten ist inzwischen auf mehr als 750 gestiegen. In dem Katastrophengebiet werden noch etwa 3000 Menschen vermisst. Darunter sind auch mehrere Deutsche. Um Verspätungen bei der Deutschen Bahn zu verringern, hat sich der Chef der Bahntochter Infrago, Nagel, dafür ausgesprochen, dass Züge bei einer Gefahr durch Personen im Gleis künftig langsam weiterfahren dürfen. In einem Video der Deutschen Bahn plädiert Nagel für eine klare Regelung. So könnten Züge mit etwa 40 oder 50 Kilometern pro Stunde weiterfahren, wenn sich Erwachsene an den Gleisen aufhielten und keine Gefahr drohe. Bei Kindern im Gleis sollten Züge weiterhin anhalten, so Nagel. Für eine solche Regelung müsste eine Verordnung auf Bundesebene geändert werden. Bislang halten Züge bei der Meldung, dass sich Personen im Gleis befinden, in der Regel vorsorglich an. Die Strecke wird in solchen Fällen gesperrt, bis die Bundespolizei sie wieder freigibt, was zu erheblichen Verspätungen im Zugverkehr führt. Nach Informationen der Süddeutschen Zeitung wurden im vergangenen Jahr mehr als 6.600 Mal Personen im Gleis gemeldet. Bei einer Technoparty im schweizerischen Aarau ist eine 22-jährige Frau durch Schüsse getötet worden. Wie die Kantonspolizei mitteilte, erlitten 5 weitere Menschen zum Teil schwere Verletzungen. Die genauen Umstände des Schusswaffenangriffs sind noch unklar. Der oder die Täter seien auf der Flucht, hieß es. Eine Fahndung sei eingeleitet worden. Auch die deutsche Polizei ist daran nach eigenen Angaben beteiligt. Die Technoparty mit rund 3.500 Besuchern fand auf der Pferderennbahn in Aarau statt, etwa 40 Kilometer westlich von Zürich. Die Polizei forderte die Menschen auf, dem Gebiet fern zu bleiben. Die Gegend wurde demnach weiträumig abgesperrt. Nach dem Tod von König Harald finden heute an verschiedenen Orten in Norwegen Gedenkfeiern statt. An einem Gottesdienst in der Domkirche in Oslo nahm am Vormittag unter anderem Norwegens Regierungschef Støre teil. Der neue König Håkon VIII. Wandte sich gestern erstmals seit dem Tod seines Vaters an die Bevölkerung. In einer im Fernsehen übertragenen Ansprache sagte der 53-Jährige, dass es nun seine Aufgabe sei, Menschen in ihren unterschiedlichen Lebenssituationen zuzuhören. Er glaube an ein Norwegen, in dem es Platz für alle gebe. Håkon wird am Dienstag im Parlament den Eid auf die Verfassung ablegen. Abschließend das Wetter. Im Nordwesten und Norden stark bewölkt mit Schauern, sonst bei wechselnder Bewölkung meist trocken. Von den Alpen bis zur Lausitz länger sonnig. Höchstwerte 20 bis 28 Grad. Das waren die Nachrichten.
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2: Und dazu herzlich willkommen. Warum halten Menschen am Kapitalismus fest, obwohl sie unter ihm leiden? Eine mögliche Antwort lautet, weil er hegemonial geworden ist. Was aber bedeutet hegemonial? Und wann geraten solche Ordnungen ins Wanken? Genau darüber spreche ich mit dem Politikwissenschaftler Benjamin Opratko. Wir steigen ein mit einem Gefühl von Einsamkeit in einer großen Stadt und dem Wunsch nach tiefer Verbindung. Genau darum geht's in Haven't Found Love von Sebastian Schub.

0: Wie können wir die Stabilität des Kapitalismus erklären? Und warum erscheint er vielen als alternativlose gesellschaftliche Ordnung, selbst angesichts all der Krisen, die er hervorbringt? Sozialwissenschaftlerinnen geben da unter anderem eine Antwort drauf, nämlich, das hat mit Hegemonie zu tun. Aber was heißt das eigentlich? Wie entsteht eine hegemoniale Ordnung? Wie hält sie sich? Und wie kann sie auch ins Wanken geraten? Genau darüber kann ich sprechen mit dem Politikwissenschaftler und Publizisten Benjamin Opratko. Er forscht unter anderem zu historischen und aktuellen Verhältnissen von Populismus, Faschismus und Rassismus und beschäftigt sich auch viel mit der politischen Theorie. 2022 hat er das Buch mit dem Titel Hegemonie, politische Theorie nach Antonio Gramsci veröffentlicht, über das wir gleich auch noch mehr erfahren werden. Antonio Gramsci war ein italienischer Politiker und Schriftsteller, über den wir gleich noch mehr hören werden. Benjamin Opratko ist derzeit Lektor am Institut für Politikwissenschaften an der Universität Wien und nun auch aus Wien zugeschaltet. Herzlich willkommen.
1: Hallo aus Wien.
0: Machen wir vielleicht gleich mal zu Beginn eine kleine Zeitreise und gehen zurück in zwei verschiedene Jahre. Zum einen 2015, wo wir das Phänomen der Willkommenskultur in Deutschland beobachten kommen, wo Geflüchtete aufgenommen wurden. Und dann gehen wir ins Jahr 2019, wo die Klimaproteste gesellschaftlich sehr präsent waren. Im Vergleich zu heute, wenn wir uns das anschauen, sowohl was die Klimafrage angeht als auch die Migration. Würden Sie sagen, dass wir es mit einem Vibe-Shift zu tun haben, also einem einfachen Stimmungswandel? Oder ist das schon das Umschlagen eines hegemonialen Verhältnisses?
1: Nun, auf der Oberfläche könnte man diese Entwicklungen sicherlich als Vibe-Shift, als Umschlagen der gesellschaftlichen Stimmung beschreiben. Wenn man es so beschreibt, dann erscheinen einem diese Entwicklungen aber vielleicht eher so wie ein Wetterumschwung, wie als etwas, das über uns hereinbricht, über das auch niemand wirklich verfügen kann. Der Blick auf Hegemonie, der Rückgriff auf den Begriff Hegemonie erlaubt es uns, da den Blick ein Stück weit auf die Hintergründe zu richten und auch zu sehen, welche Akteure, welche sozialen Kräfte am Werk sind, um einen solchen Stimmungsumschwung in der Gesellschaft mit zu bewirken. Insofern könnte man diese Vibe-Shifts, und man kann in Bezug auf die Migration den vielleicht auch schon früher ansetzen, also der sogenannte Sommer der Migration 2015, auf den folgt dann mit 2016 auch schon ein internationaler Stimmungs- und politischer Umschwung mit dem Brexit-Votum in Großbritannien, mit der ersten Wahl Donald Trumps, auch mit dem Aufstieg der AfD in Deutschland. Man kann also diesen Stimmungsumschwung in ein Verhältnis setzen zu einem längeren Prozess, der, da würde ich Ihnen durchaus zustimmen, etwas zu tun hat damit, dass sich die Hegemonieverhältnisse verändert haben.
0: Dann lassen Sie uns genauer bestimmen, was man meint, wenn man über Hegemonie spricht. Also was unterscheidet Hegemonie auch von bloßer Gewalt oder auch von Formen von Herrschaft?
1: Ja, Hegemonie bezeichnet Formen von Macht oder Phänomene von Macht, die auf die Herstellung von Konsens, von Führung, von Zustimmung angelegt sind. Da geht es ganz stark darum, wie wir subjektiv unserem eigenen Leben und der Gesellschaft entgegentreten. Also was können wir eigentlich vom eigenen Leben erwarten? Was von anderen? Was können wir von der Gesellschaft erwarten? Was vom Staat? Was steht wem zu und was steht wem vielleicht nicht zu oder in geringerem Maße? Das sind alles Fragen, die nicht einfach aus den gesellschaftlichen Verhältnissen, aus der Ökonomie automatisch beantwortet werden. Das leitet sich nicht einfach davon ab, wo eine Gesellschaft gerade in ihrer Entwicklung steht, sondern das sind Fragen, auf die kulturelle Antworten gegeben werden. Und diese Antworten, was kann ich erwarten vom eigenen Leben, was kann ich erwarten von anderen, diese Antworten werden geformt von unterschiedlichen gesellschaftlichen Gruppen mit ihren je eigenen Interessen. Und wenn es gelingt, wenn es gesellschaftlichen Gruppen gelingt, ihre Interessen in diesem Sinne so durchzusetzen, dass sie von anderen Gruppen angenommen werden als die eigenen. Wenn also eine Situation entsteht, in der die Zustimmung zu Machtverhältnissen, auch zu Ungleichheit, zu Herrschaft auf relativ breiter gesellschaftlicher Basis besteht, dann kann man von Hegemonie sprechen, von einem Zustand, in dem Hegemonie herrscht.
0: Und welche Rolle spielt dabei auch das Gefühl, was man im Alltag haben kann, dass etwas selbstverständlich ist? Ich würde damit gerne auch so ein bisschen besser umreißen, auf welcher tiefen Schicht, in welcher tiefen Ebene wir uns hier bewegen. Also wie kann es funktionieren? Wie gelingt es einigen Akteuren, Sie haben das gerade beschrieben, dass es da verschiedene Gruppen gibt, etwas so darzustellen, dass es uns als selbstverständlich erscheint?
1: Ja, man könnte sagen, das ist die tiefste Form der Hegemonie, wenn gesellschaftliche Verhältnisse oder Zustände gar nicht mehr hinterfragt werden, wenn sie als selbstverständlich angenommen werden. Manchmal wird in der Hegemonietheorie, der Weiterentwicklung dieses Ansatzes auch davon gesprochen, dass wir es mit aktiven und passiven Formen der Zustimmung zu tun haben. Die aktive Zustimmung wäre eine, die enthusiastisch einer bestimmten politischen Vorstellung, einem bestimmten Gesellschaftsbild folgt, das auch in das eigene Leben integriert. Die passive Zustimmung wäre eine, die etwas hinnimmt, vielleicht gar nicht so sehr, weil man zufrieden ist damit oder weil man besonders einverstanden ist mit den Verhältnissen, aber wenn man nicht davon überzeugt ist, dass sich daran etwas ändern ließe. Jedenfalls, dass man selbst nichts daran ändern könnte. Insofern ist die Alternativlosigkeit, die scheinbare Alternativlosigkeit gesellschaftlicher Verhältnisse gleichzeitig eine besonders tief sitzende Form der Hegemonie, weil sie dann auch eingeht in die subjektiven Wahrnehmungen, auch die Gefühle, die Affekte einzelner Menschen. Sie ist aber auch gleichzeitig vielleicht oberflächlicher, weil sie eben nicht dazu geeignet ist, Menschen entsprechend zu mobilisieren, sie nicht dazu geeignet ist, Menschen dazu zu bringen, eine bestimmte Ordnung aktiv anzunehmen, sie zu verteidigen und entsprechend auch sich zu verhalten.
0: Wie würden Sie das beschreiben in Bezug auf die beiden Themenfelder, die wir gerade schon angesprochen haben, also Migration und Klima? Haben wir es hier schon mit einer hegemonialen Ordnung zu tun, also wo letztlich konservative und rechte Kräfte in den vergangenen 10 Jahren, vielleicht auch mehr, ihre Deutung ins Zentrum gerückt haben und als hegemoniale Ordnung etabliert haben?
1: Ja, im Feld der Migration und des Rassismus haben wir tatsächlich in den letzten 10 Jahren einen Prozess beobachten müssen, in dem das Thema Migration auf eine Weise ins Zentrum der politischen und gesellschaftlichen Debatte gestellt wurde, dass es beginnt, alles Mögliche miteinander zu verbinden. Dass es beginnt, alle möglichen politischen und gesellschaftlichen Themen gewissermaßen an das Thema Migration dran zu hängen. Es gibt einen politischen Theoretiker, der im Anschluss an Antonio Gramsci gearbeitet hat, Ernesto Laclau, der den Begriff der Äquivalenzkette dafür entwickelt hat. Er meinte, Hegemonie funktioniert so, dass sich einzelne, er nannte das diskursive Elemente, auf eine Weise verketten, dass sie eine Seite eines gesellschaftlichen Antagonismus repräsentieren. Und diesen Prozess können wir, glaube ich, im Feld der Migration in den letzten 10 Jahren sehr genau beobachten. Dass sich also, wie man zum Thema Migration steht, das Thema Migration wird zu einer Art, zu einer Frage gemacht, wo man dann sagen kann, ja, man ist dafür oder man ist dagegen. Und wenn man sagt, man ist dagegen, dann ist man gleichzeitig auch gegen X, Y und Z, gegen die korrupten Eliten, gegen die Grünen und gegen die Wärmepumpen in Deutschland. Man würde ja meinen, das eine hat mit dem anderen nichts zu tun, aber es wurde auf eine Weise miteinander verknüpft, dass es eine gesellschaftliche Spaltungslinie aufgemacht hat. Laclau und andere sprechen da eben von einem Antagonismus, einem Widerspruch in der Gesellschaft, der das gesamte gesellschaftliche und politische Feld aufteilt, demarkiert, in 2 Lager spaltet. Insofern hat die Frage der Migration da einen ganz zentralen Stellenwert gewonnen im politischen Diskurs der letzten 10 Jahre. Und es ist durchaus gelungen, über diese Spaltungslinie die politischen Verhältnisse insgesamt in vielen Ländern Europas und der Welt nach rechts zu ziehen. Also in Richtung stärker konservativ und autoritärer Gesellschaftsvorstellungen hinauszurichten und damit auch so etwas wie Hegemonie zu erlangen, insofern als viele Menschen das eben auch für sich dann subjektiv annehmen und sich entsprechend in der Gesellschaft verhalten. Einerseits, wenn sie wählen gehen, aber durchaus auch in ihrem jeweiligen Alltag.
0: Und würden Sie sagen, dass diese Äquivalenzkette sich auch ausweiten lässt auf das Klima oder haben wir es bei der Klimathematik nochmal mit einem anderen Verhältnis zu tun?
1: Jedes dieser Elemente, also Migration, Klima, auch viele andere Themen, könnte prinzipiell, das ist die Ausgangsthese von Laclau und anderen, mit allen möglichen anderen Elementen verknüpft werden. Es ist nicht automatisch so, dass das eine ein rechtes und das andere ein linkes Thema wäre. Oder dass das eine liberal und das andere konservativ und das dritte sozialistisch artikuliert werden könnte. Auch so ein Fachbegriff, den er verwendet. Tatsächlich muss in der Analyse dann festgestellt werden, welche Akteure verknüpfen denn welche Elemente auf welche Weisen miteinander. Und da sehen wir, dass die Themen Migration und Klima beispielsweise unterschiedlich verknüpft werden. Von der rechten Seite gibt es eine ganz klare und eindeutige Verknüpfung, die jene, die Migration ablehnen, die Grenzen hochziehen wollen, die Menschen deportieren wollen, tendenziell diejenigen sind, die auch der Meinung sind, dass der Klimawandel nicht menschengemacht sei, dass das alles übertrieben sei, dass die notwendige sozial-ökologische Transformation eine große Verschwörung sei von irgendwelchen globalen Eliten. Also da gibt es diese Verknüpfung. Und indem diese Verknüpfung hergestellt wird und indem sie wirksam wird, entsteht so etwas wie Hegemonie. Die Themen können natürlich auch ganz unterschiedlich, ganz anders verknüpft werden. Das passiert ja auch. Man kann auch sagen, der menschengemachte Klimawandel, die Erhitzung der Erde trägt dazu bei, dass immer mehr Menschen ihre Lebensgrundlagen verlieren, dadurch mehr Migration entsteht und wir aus diesem Grund eine Welt schaffen müssen, in der die Folgen dieses Klimawandels inklusive der Bewegungen, der Migrationsbewegungen von Menschen auch gemanagt werden kann. Auch, dass ein gutes Leben gewährleistet werden kann für die Menschen, die fliehen vor diesen Umständen. Das wäre also eine andere Äquivalenzkette, eine andere Verknüpfung von Migration als Thema und Klimawandel als Thema. Aber es ist eine, die sich in den letzten Jahren, würde ich sagen, weniger erfolgreich erwiesen hat in den hegemonialen Auseinandersetzungen. Das heißt nicht, dass es so bleiben muss, aber das ist der Befund, den man empirisch jetzt erstmal anlegen muss.
0: Dieser Begriff der hegemonialen Ordnung, der scheint ja erstmal sehr weit zu sein. Und ich würde mit Ihnen gerne nochmal kurz darüber sprechen, was eigentlich alles hegemonial sein kann. Also Sie haben das jetzt gerade beschrieben, diese Entwicklung auch im Thema Migration und Klima. Aber wir haben natürlich auch andere materielle Verhältnisse, wenn wir zum Beispiel auf den Kapitalismus, die kapitalistische Ordnung schauen, die ja in ihrer Alternativlosigkeit auch als hegemoniale Ordnung beschrieben wird. Ist das nicht auch ein Hinweis darauf, dass relativ viele Dinge hegemonial sein können und dieser Begriff möglicherweise etwas zu breit ist, etwas unscharf?
1: Der Begriff weist zunächst darauf hin, dass der Kapitalismus an sich auf einem Abstraktionsniveau angelegt ist, zu dem wir ja gar keinen, in unserem Alltagsleben gar keinen Zugang haben. Die wenigsten von uns machen sich Gedanken darüber, wie wir zum Kapitalismus stehen und ob wir den ablehnen oder gut finden, wie wir uns darin verhalten. Wozu wir uns verhalten, sind die konkreten Entwicklungsweisen, die konkreten Formen, in denen der Kapitalismus uns als Umwelt entgegentritt. Der Kapitalismus der 1920er und 30er Jahre, also in der Epoche, in der Antonio Gramsci diesen Begriff geprägt hat, war ein anderer als in den 1950er, 60er und 70er Jahren. Er war auch ein anderer in Europa, als er es in Nordamerika oder in Asien oder in Afrika war. Und er ist sicherlich ein anderer als der Kapitalismus, in dem wir jetzt leben. Die Idee des Begriffs, die Idee hinter dem Begriff Hegemonie, ist, dass die Zustimmung über konkrete gesellschaftliche Versprechen und Zugeständnisse hergestellt wird. Also der Nachkriegskapitalismus in Deutschland und in anderen Teilen Europas, auch in Nordamerika, hat deswegen so stabil funktionieren können, weil er wesentlichen Gruppen der Gesellschaft, auch und gerade in der Arbeiter- und Arbeiterinnenklasse, ökonomische, materielle Zugeständnisse machen konnte. Stetig steigende Löhne, ein steigender Lebensstandard, die Vorstellung auch, dass es der nächsten Generation noch besser gehen wird als der eigenen. Also die Hegemonie des Kapitalismus ist aus dieser Sicht nie eine Hegemonie des Kapitalismus als abstraktes gesellschaftliches System, sondern die Zustimmung zu einem bestimmten Modell. Wenn ein solches Modell in die Krise gerät aus politischen, ökonomischen, sozialen oder ökologischen Gründen, dann muss der Kapitalismus, um reproduziert zu werden, um weiter zu existieren, ein neues Modell ausbilden, eine neue Form der Hegemonie oder eben in einer Krise verbleiben. Eine Krise, von der Gramsci sagt, dass sie auch Jahrzehnte dauern kann und in der sich dann alle möglichen, wie er nennt, Krankheitserscheinungen bilden können. Und er selbst hat das ja auch in diesem Sinne analysiert, den Aufstieg des Faschismus damals in Europa als eine solche Krankheitserscheinung in einer Phase, in der ein Modell, eine bestimmte historische Entwicklungsweise des Kapitalismus in die Krise gerät, also in den 1920er, 30er Jahren, und es zunächst nicht gelingt, eine neue Phase expansiver kapitalistischer Entwicklung einzuleiten. Und in dieser Phase kommt es dann eben zu diesen autoritären Erscheinungen bis hin zum Faschismus.
0: Vielen Dank für den Moment, darüber werden wir gleich weiter sprechen. Jetzt hören wir erstmal Musik, und zwar Dancer von der italienischen Singer-Songwriterin Gaia.

0: Sie hören Deutschlandfunk Kultur und ich bin im Gespräch mit dem Politikwissenschaftler Benjamin Opratko. Wir sprechen über Hegemonie und hegemoniale Verhältnisse. Diese Krisenhaftigkeit, die Sie beschreiben, die ist ja sehr, sehr spannend, wenn wir da nochmal tiefer reingehen. Sie haben das eben schon erwähnt, Antonio Gramsci, marxistischer Philosoph, Journalist, Politiker, hat sich eben in den 1920er und 30er Jahren intensiv mit leninistischen Theorien, aber auch dem italienischen Faschismus auseinandergesetzt. Und das Spannende ist ja, dass er unter anderem auch in seiner Beschäftigung mit Marx meint, gesehen zu haben, dass es keine systematische Antwort bei Marx gibt auf die Frage, warum eigentlich eine bestimmte Ordnung, in der die Mehrheit ausgebeutet wird, nicht automatisch hinweggefegt wird, sondern warum sie sich halten kann, warum Menschen auch diese Ordnung reproduzieren. Und das würde mich an der Stelle nochmal interessieren, also wieso ist das so, dass viele Menschen eine solche Ordnung mit aufrechterhalten, obwohl sie unter ihr leiden? Also woher kommt weiterhin diese Zustimmung, obwohl man merkt, eigentlich ist das nicht etwas, was mir gut tut?
1: Ja, Antonio Gramsci entwickelt diesen Begriff in den 1920er und 30er Jahren und er entwickelt ihn unter ganz außergewöhnlichen Umständen. Er ist in dieser Zeit selbst politischer Gefangener in Italien im faschistischen Regime von Mussolini und beginnt in Gefangenschaft. Er war Politiker, war Abgeordneter und auch Vorsitzender der Kommunistischen Partei in Italien zu diesem Zeitpunkt. Und er beginnt in Haft Forschungsnotizen anzulegen, in kleinen Notizbüchern. Das dauert ein bisschen, bis er die Erlaubnis dafür bekommt. Und diese Notizen, die in der Form nie zur Veröffentlichung vorgesehen waren, sind das, was wir heute als sein Hauptwerk kennen, die sogenannten Gefängnishefte. Wir sind in Deutschland und Österreich in der glücklichen Lage, eine kritische Gesamtausgabe der Gefängnishefte auf Deutsch vorliegen zu haben. Und was Gramsci da macht, ist, er versucht, sich einen Reim zu machen auf die politischen Umwälzungen, die er selbst auch erlebt hat und als deren Konsequenz er sich selbst auch im Gefängnis wiederfindet. Gramsci selbst erlebt eine Art epochalen Vibe-Shift, wenn man so möchte, in den 20er Jahren in Italien. Dazu muss man wissen, dass in den Jahren 1920 in Italien nach dem Ende des Großen Krieges, ähnlich wie in anderen Ländern Europas, eine große revolutionäre Bewegung entstanden ist, insbesondere in Norditalien, in Turin, wo er selbst, also Gramsci, sich aufgehalten hat. Eine Bewegung, die eine sozialistische Revolution wollte, die als Rätebewegung auch bezeichnet wurde und die nach diesen zwei sogenannten roten Jahren, dem Biennio Rosso, niedergeschlagen wird. Und auf diese roten Jahre folgen die schwarzen Jahre, folgen die faschistischen Jahre, folgt der Aufstieg des Faschismus. Also dieser Vibe-Shift, dieser Umschlag der politischen Verhältnisse, das ist, was Gramsci versucht, unter diesen besonderen Bedingungen zu reflektieren. Und er kann es aber nicht so direkt tun, weil er eben unter Bedingungen der Gefängniszensur schreibt, also nicht offen politisch, vor allem nicht offen politisch über den Faschismus schreiben kann. Er kommt also zu dem Schluss, dass gesellschaftliche Macht im modernen Staat als eine immer prekäre Balance von Zwang und Konsens oder er nennt das auch von Herrschaft und Führung funktioniert und dass dabei der Zwang oder die Herrschaft nie allzu weit überwiegen darf über das Element von Konsens oder Zustimmung oder Führung. Das heißt, die Herrschenden, also die ökonomisch Dominanten, die über Kapital verfügen, die über die politischen Machtpositionen im Staat verfügen, die müssen permanent Anstrengungen unternehmen, um diese Gesellschaftsordnung als etwas darzustellen, was im Sinne der Allgemeinheit ist. Das heißt, sie müssen ihre partikularen Interessen darstellen als die Allgemeininteressen der Gesellschaft. Und das funktioniert nicht als hinters Licht führen, nicht als ideologische Verblendung, sondern indem systematisch Bündnisse geschaffen werden, Allianzen, auch teilweise Zugeständnisse gemacht werden, Kompromisse eingegangen werden mit den einzelnen Gruppen. Und das geht gewissermaßen bis in die Kapillaren der Gesellschaft hinein, bis in die Subjekte hinein, bis in die Gefühle auch der Menschen. Also was ist überhaupt möglich? Was ist ein gutes Leben? Was ist ein moralisch, ethisch vertretbares Leben? Wie ich am Anfang gesagt habe, was kann ich von mir selbst erwarten? Was kann ich von anderen erwarten? Was kann ich vom Staat erwarten? Kann der Staat etwas von mir erwarten? Kann der Staat von mir erwarten, dass ich für ihn in den Krieg ziehe zum Beispiel? Kann ich von ihm erwarten, dass er meine Pensionen zahlt? Das sind alles Dinge, die überhaupt nicht selbstverständlich sind. Die müssen immer wieder aufs Neue von unterschiedlichen Akteuren und Akteurinnen in der Gesellschaft verbreitet werden und sie müssen auf Menschen treffen, die bereit sind, das anzunehmen, die dann sagen, ja, das klingt eigentlich vernünftig. Mhm. Ich schicke meinen Sohn in den Krieg oder ich erwarte eine Pension, eine Rente, die zum Leben ausreicht und wenn das nicht geschieht, dann kommt es zu Krisenerscheinungen. Also wenn diese Erwartungshaltungen wechselseitig nicht mehr eingehalten werden, dann wird es brüchig, dann wird Hegemonie und Herrschaft brüchig.
0: Das heißt, dass diese hegemoniale Ordnung nicht vorrangig über den Zwang operiert und auch nicht über ideologische Verblendung, sondern über eine Konsensgenerierung, das haben Sie gerade beschrieben, wo Partikularinteressen bestimmter Gruppen eben dargestellt werden, repräsentiert werden als im Sinne der Allgemeinheit für das größere Wohlergehen und das eben dann sozusagen individuell auch sich niederschlägt, dass Menschen das Gefühl haben, das erscheint mir vernünftig, sinnvoll, ich kann dem folgen, das scheint das Selbstverständliche zu sein. Und an der Stelle ist ja auch ein Punkt interessant, den Ernesto Laclau und Chantal Mouffe gemacht haben, zwei politische TheoretikerInnen, die eben den Hegemoniebegriff von Gramsci ab den 80er Jahren weiterentwickelt haben. Das haben sie eben auch schon erwähnt. Und da ist diese Idee des leeren Signifikanten eben zentral. Also ein leerer Signifikant kann beispielsweise das Volk sein, hinter dem sich ja sehr unterschiedliche Menschen versammeln können. ArbeiterInnen, UnternehmerInnen, RentnerInnen, MigrantInnen können sich alle als das Volk identifizieren. Also es sind Begriffe, die stark genug sind, um Menschen zu versammeln, aber gleichzeitig offen genug, sodass ganz unterschiedliche politische Vorstellungen davon in ihnen Platz finden können. Und am Ende wird gar nicht genau definiert, was man damit dann eigentlich meint. Und erleben wir das gerade in Bezug auf die Demokratie und den Kampf um Demokratie? Da sehen wir ja, wenn man genauer nachfragt, auch die Rechten, die behaupten, dass sie die wahre Demokratie eben hervorbringen wollen, dass wir es hier mit sehr unterschiedlichen Auffassungen dessen zu tun haben, was eine Demokratie sein kann.
1: Genau, der Kampf um diese leeren Signifikanten, wenn sie einmal so etabliert sind, das ist dann auch der Kampf um Hegemonie, also der Kampf darum, was Demokratie bedeutet, was sich damit verbindet. Also verbindet sich mit Demokratie auch die Vorstellung eines gelingenden Lebens oder ist es eher eine Frage der Prozeduren? Geht es da um den Schutz von Minderheiten oder geht es um die Durchsetzung von Mehrheitsentscheidungen und so weiter und so fort? Genau dieser Kampf um solche zentralen Begriffe wäre dann Teil des Kampfes um Hegemonie. Und das sehen wir beim Begriff der Demokratie sicherlich jetzt auch. Wenn wir zurückblicken ins Jahr 2011, die Aufstände in Nordafrika und Westasien, der sogenannte arabische Frühling, da war es genau so. Nicht? Da hat sich der Begriff der Demokratie als zentraler, leerer Signifikant herausgestellt, um dem herum sich dann alle möglichen Kämpfe angereichert haben. Und auch da war es so, dass es gar nicht klar war, welche Forderungen und welche Anliegen und welche Interessen sich damit verbinden können. Aber alle mussten sich ein Stück weit darauf beziehen. Und es war klar, dass das gewissermaßen der unhintergehbare Horizont war, der Kampf um Demokratie. Auf dem konnten sich alle einigen und dann ging es darum, was damit eigentlich gemeint sein könnte.
0: Und diesen Kampf um Hegemonie in Bezug auf den Demokratiebegriff, den wollen wir uns gleich nochmal genauer anschauen. Jetzt gibt's Musik, Midnight Medicine von Sharon Kovacs. Midnight Medicine, soft and sweet.

0: Sie hören Deutschlandfunk Kultur. Ich bin im Gespräch mit dem Politikwissenschaftler Benjamin Opratko über Hegemonie. Wir haben gerade gesprochen über den Kampf um Hegemonie in Bezug auf den Demokratiebegriff. Und Antonio Gramsci stellt da ja eine interessante Behauptung auf, nämlich, dass eine entscheidende Rolle gespielt wird von den organischen Intellektuellen. Und er meint damit nicht einfach nur intellektuell im klassischen Sinne, sondern Akteure, die Erfahrungen und Interessen einer gesellschaftlichen Gruppe artikulieren und organisieren. Und da wäre natürlich die Frage, ob sich ein solches Phänomen auch heute beobachten lässt, wenn wir an Podcaster denken, wenn wir an Menschen denken, auch rechte Akteure wie Charlie Kirk, die Deutungen, die Identitäten vermitteln. Übernehmen solche Menschen auch die Rolle von organischen Intellektuellen oder würde das zu kurz greifen, weil wir es hier mit einem gänzlich anderen Phänomen von Meinungsbildung in den sozialen Medien zu tun haben?
1: Ja, die Ausweitung des Machtbegriffs bei Gramsci, also über Zwang und Herrschaft hinaus und die Organisierung von Zustimmung und Konsens einschließend, die führt auch dazu, dass das Feld, das wir uns ansehen müssen, als Politikwissenschaftler beispielsweise oder als Menschen, die sich mit den gesellschaftlichen Verhältnissen auseinandersetzen wollen, dass sich dieses Feld der Politik gewissermaßen auch erweitert. Gramsci hat einen Begriff dafür eingeführt und der nannte die Orte, an denen um Hegemonie gerungen wird, also darum gerungen wird, was ein gutes Leben, was ein richtiges Leben, was erwartbar ist und so weiter. Er nannte dieses Feld die Zivilgesellschaft. Das ist ja inzwischen auch im Deutschen weithin bekannter Begriff, der bei uns aber häufig so eine positive Konnotation hat, also als wäre das das nette Gegengewicht zum bösen Staat. Bei Gramsci ist das gar nicht so gemeint. Da ist es eher so, dass die Zivilgesellschaft Teil des Staates ist. Er spricht von einem erweiterten oder integralen Staatsverständnis und sagt, da gibt es einerseits die Institutionen, die man gemeinhin dem Staat zurechnet, das Parlament, die Regierung, die Polizei und so weiter. Das nennt er politische Gesellschaft. Und dann sagt er, es gibt all die Institutionen, auch privat organisierte Organismen nennt er das, die Gewerkschaften, die Vereine, die Verbände, die Medien, die Kulturbetriebe und so weiter. Die gehören insofern auch zum Staat, weil eben auch da Herrschaft organisiert wird, Macht organisiert wird und aber auch die Gegenpositionen, also das Ringen um Hegemonie und Führung stattfindet. Und das nennt er Zivilgesellschaft. Und in der Zivilgesellschaft sind die Akteure und Akteurinnen, die dieses Ringen organisieren, die sogenannten organischen Intellektuellen. Und wie Sie richtig gesagt haben, Intellektuelle bedeutet in dem Fall nicht besonders gelehrte Personen oder Menschen, die viel Zeit haben, um zu lesen oder zu schreiben. Intellektuelle sind für Gramsci Menschen, die organisierend in diesem Sinne tätig sind, die also dazu beitragen, dass diese Universalisierung von Partikularinteressen, also das Darstellen von partikularen Interessen als Interessen der Allgemeinheit, dass die daran teilhaben, dass sie das organisieren. Und das reicht von, Gramsci sagt, dem Vorarbeiter am Fabriksgelände bis hin zu den großen Intellektuellen, die Bücher schreiben und in Zeitungen und im Radio zu vernehmen sind. Und alles, was dazwischen ist. Natürlich die für Gramsci damals wichtig, die Kirchenmänner, die Journalisten und Journalistinnen, die Gewerkschaftsführer, die Menschen, die in den Unternehmensverbänden aktiv sind. Also all die sind in diesem Sinne Intellektuelle. Und wenn man das durchspielt und versucht, ein Stück weit zu aktualisieren und in die Gegenwart zu holen, dann kommen wir sehr schnell darauf, dass eine solche funktionale Bestimmung des intellektuellen Begriffs, also nicht von der Arbeitsteilung her, wer hat welchen Job, sondern wer führt welche Funktion aus in der Gesellschaft, dass die Bestimmung des Intellektuellen sehr stark davon abhängt, wie eine Medienlandschaft organisiert ist, auch technologisch organisiert ist. Natürlich funktionieren Intellektuelle in einer Gesellschaft, die auf Buchdruck und Zeitungen ihre medialen Verhältnisse organisiert, anders als eine Rundfunkgesellschaft, anders als eine Gesellschaft, in der das Radio, in dem wir uns gerade unterhalten, besonders wichtig ist, anders als eine Gesellschaft, in der das Fernsehen zum Leitmedium wird und dann auch anders in einer Gesellschaft, in der das Internet, soziale Medien und alles, was wir sonst noch heute so kennen, zunehmend zu diesem Leitmedium wird und entsprechend verändern sich dann auch die Rollen ein Stück weit, auch die Figuren, die darin auftauchen. Aber insofern sie diese Funktion einnehmen, darüber zu sprechen, darüber auch autoritativ ein Stück weit zu sprechen, was ein gutes Leben ist, was man sich erwarten kann, das wären dann auch eben solche Leute wie Influencer, Podcaster, Internetpersönlichkeiten, so wie es davor vor ein paar Jahrzehnten vielleicht Heidi Klum und Dieter Bohlen waren, die große Intellektuelle waren. in diesem Sinne.
0: Sehr spannende Aktualisierung. Vielen Dank dafür. Jetzt haben wir uns viel damit beschäftigt, warum hegemoniale Ordnungen stabil bleiben, auch in Krisenzeiten. Dann ist natürlich die spannende Frage, wann gerät denn eine hegemoniale Ordnung tatsächlich ins Wanken? Wissen wir darüber etwas, also was man braucht, um sie vielleicht auch ins Wanken zu bringen?
1: Gramsci schreibt ja aus einer Position, in der die hegemonialen Verhältnisse durchaus ins Wanken geraten sind. Also der Faschismus ist für ihn Ausdruck einer solchen tiefen Hegemoniekrise. Der Faschismus ist für ihn eine Lösung dieser Krise in dem Sinne, als dass sie kurzfristig Stabilität bringt, aber um den Preis erhöhter Gewaltanwendung, erhöhter Zwangsanwendung, weshalb er auch davon überzeugt ist, dass es keine nachhaltige, langfristige Stabilisierung der Verhältnisse bedeutet. Aber sie war langfristig genug, um ihn selbst ins Grab zu bringen. Das muss man auch dazu sagen. In den letzten Jahren, eigentlich schon Jahrzehnten, gibt es eine sehr angeregte sozialwissenschaftliche Diskussion darum, ob eigentlich die letzte Periode kapitalistischer Entwicklung, also die, die man als neoliberalen oder finanzmarktbasierten Kapitalismus bezeichnen kann, ob es sich dabei eigentlich überhaupt um eine hegemoniale Ordnung gehandelt hat. Es gibt zwei Positionen. Die einen sagen, ja, wir haben es mit einer hegemonialen Ordnung zu tun, weil es gelungen ist, die Erwartungshaltung der Menschen weitgehend an diesen neoliberalen Kapitalismus anzupassen. Die Erwartungshaltung, die individuelle, subjektive Erwartungshaltung gegenüber dem Staat wird ein Stück weit zurückgefahren. Man geht selbstverständlich davon aus, dass man sich um die Rente ein Stück weit auch selbst kümmern muss, indem man in private Vorsorge einzahlt, das heißt an den Finanzmärkten partizipiert. Man geht davon aus, dass die Gesellschaft darin besteht, dass Menschen sich konkurrenzhaft gegenüberstehen und dass man die Ellbogen einsetzen muss, dass Solidarität eher was für Loser ist und dass man, wie es so schön heißt, des eigenen Glückes Schmied ist. In diesem Sinne ist der neoliberale, finanzmarktbasierte Kapitalismus hegemonial, weil er die Ausrichtung des Lebens von ganz vielen Menschen prägt und dadurch auch eine gewisse Zustimmung erfährt. Es gibt eine andere Position, die in Deutschland vor allem von einem Theoretiker Alex Dimirovich sehr überzeugend vertreten wird, der sagt, der Neoliberalismus hat aber zugleich eigentlich keine Zugeständnisse. Genau, ich finde, beide Ansätze haben durchaus etwas für sich. Also ich neige eher der ersten Position zu, aber ich sehe durchaus auch, dass diese mangelnden ökonomischen Zugeständnisse und diese zunehmende Ungleichheit und ökonomische Prekarität, die damit auch hergestellt wird, auch die Qualität der Hegemonie selbst unterlaufen. Und es gibt eine für mich nachvollziehbare Einschätzung, die sagt, eigentlich befinden wir uns jetzt schon seit 15 Jahren oder länger in einer Krisenphase, also in einer Krise, in der die Hegemonie verloren geht, also in der die Zustimmung, zumindest die aktive Zustimmung, also die aktive Hegemonie verloren geht in weiten Teilen der Gesellschaft und es eher Suchbewegungen gibt, unterschiedliche gesellschaftliche Gruppen, die etwas Neues vorschlagen, die Zustimmung versuchen zu generieren. Wir hatten das in den Jahren, in Anfang der 2010er Jahre gab es ja eine in ganz Europa mehrere linke Bewegungen, Podemos in Spanien, Syriza in Griechenland, Corbyn in Großbritannien, also Versuche, eine erneute Linke als Antwort auf die Krise des neoliberalen Kapitalismus vorzustellen. Dieses Projekt scheitert an unterschiedlichen Orten aus verschiedenen Gründen. Im Anschluss daran gibt es eine erstarkende Rechte, die in erster Linie jetzt auch unterstützt von Trump international, ein anderes politisches Projekt, auch eine andere gesellschaftliche Ordnung vorschlägt. In dieser Periode, würde ich sagen, in dieser Konjunktur befinden wir uns jetzt gerade. Aber irgendwie ist es noch niemandem so recht gelungen, ein umfassendes Angebot zu machen, das es weiten Teilen der Gesellschaft ermöglicht, zu sagen, ja, da können wir auch mit einer gewissen Zuversicht und einer gewissen, vielleicht nicht Enthusiasmus, aber einem bestimmten Engagement, ja, auch uns einem Projekt verschreiben.
0: Und dann noch zum Schluss gefragt, also der britische marxistische Literaturtheoretiker Terry Eagleton, der verweist ja auch auf die Bedeutung von Sprache und Rituale bei einer Frage nach einer Gegenhegemonie. Und nach dem, was Sie jetzt geschildert haben, reicht es wirklich andere Erzählungen anzubieten, wie das ja linke Bewegungen getan haben? Oder braucht es auch tatsächlich eine Veränderung von materiellen Verhältnissen, unter denen Menschen leben?
1: Aus meiner Sicht reicht es nicht, eine andere Erzählung anzubieten. Hegemonie besteht nicht nur darin, dass man Leuten was einredet. Sie besteht darin, dass eine Lebensweise, ein Lebensmodell attraktiv gemacht wird und dass diejenigen, die dieses Lebensmodell vorschlagen und auch vorleben, mit dafür sorgen, dass dieses Lebensmodell auch gelebt werden kann. Und die Voraussetzung dafür ist ein gedeihliches, materielles Leben und die Verhältnisse und die Voraussetzungen dafür, die man nicht individuell schaffen kann. Nicht durch tricksen und sich besonders bemühen und die richtigen Entscheidungen auf den Finanzmärkten oder in der Jobwahl zu treffen, sondern es braucht dafür aus meiner Sicht das Gewährleisten einer sozialen, einer ökonomischen, einer materiellen Sicherheit, die Herstellung auch von Infrastrukturen in der Gesellschaft, die es überhaupt ermöglichen, ein gutes Leben zu führen. Und solange das nicht gewährleistet ist und die Voraussetzungen dafür sind so schwierig wie vielleicht schon lange nicht, schon alleine, weil eine der Voraussetzungen für dieses gute Leben die Verbrennung fossiler Brennstoffe war. Aber solange eine solche Grundlage nicht gewährleistet ist, wird es auch aus meiner Sicht auch keine neue Phase stabiler Hegemonie geben, egal ob als Stabilisierung von Klassenverhältnissen oder als Stabilisierung von anderen gesellschaftlichen Ordnungen, die wir vielleicht erst noch erfinden müssen.
0: Das sagt der Politikwissenschaftler und Publizist Benjamin Opratko. Herr Opratko, ich danke Ihnen sehr für dieses Gespräch.
1: Vielen Dank für die Einladung.
0: Und wer tiefer in die Materie einsteigen will, das Buch von Benjamin Opratko trägt den Titel Hegemonie, politische Theorie nach Antonio Gramsci. Der nächste Track heißt Give Up the Ghost vom deutschen Singer und Songwriter Mile.

0: Vielleicht ist Ihnen das in letzter Zeit auch mal passiert. Sie entdecken einen neuen Song von einer Band, schauen sich die Biografie an und denken, ach, vielleicht kann ich diese Band mal irgendwo im Konzert live erleben. Das Problem ist nur, diese Band existiert gar nicht. Sie haben es hier mit einem KI-generierten Inhalt zu tun. Im Juli waren fast 40% aller Neuveröffentlichungen KI-generiert in der Musikbranche. Aber auch in den digitalen Regalen großer Internetplattformen finden sich immer mehr KI-Bücher und Social Media wird ohnehin geflutet von KI-Bildern und Clips. Das bedeutet, immer mehr Kulturgüter sind nicht mehr menschengemacht. Was ist daran eigentlich problematisch, fragt sich Simone Miller in ihrem philosophischen Wochenkommentar.
1: Knapp 60 Jahre nachdem Roland Barthes ihn für tot erklärte, liegt der Autor heute tatsächlich im Sterben. Auf den großen Internetplattformen stapeln sich maschinengemachte Musik, Romane, Bilder und Clips. Allesamt nahezu mühelos generiert. In der digitalen Aufmerksamkeitsökonomie entziehen diese Prompt-Produkte immer mehr menschlichen Autorinnen und Autoren die Lebensgrundlage. Dabei könnte man Barths prägnantem Text Tod des Autors geradezu prophetische Hellsicht attestieren. Der französische Poststrukturalist lässt den Autoren schon 1967 hinter den Zeichen verschwinden. Neue Texte sind für ihn nichts als Gewebe aus alten Zitaten, Kulturstoffe, die sich nicht reduzieren lassen auf einen von der Autorin diktierten Sinngehalt. Die damalige Linguistik bringt in seinen Augen also den Tod des Bedeutungstyrannen. Nicht der Autor spricht, sondern allein die Sprache. 6 Jahrzehnte später ist es einfach, sich Barths Schreibende als KIs vorzustellen, als Zitateautomaten, als digitale Mustermuskel. Werden Barths Hoffnungen heute also wahr? Bringt die generative KI die Befreiung der Kulturgüter, der Texte? Bezeugen wir die Geburt der Leser, die endlich erschauern vor der radikalen Bedeutungsoffenheit, die endlich verstehen, dass Lesen, Zitat, bis zu einem gewissen Grad das Schreiben oder sogar Neuschreiben eines Texts erforderlich macht? Und lenkt Barth unseren Blick nicht in die richtige Richtung? Wenn ein Text, ein Musikstück, ein Bild ästhetisch und intellektuell bereichernd ist, wozu die Frage nach der Genese dann überhaupt noch stellen? Interessanterweise scheint fast das Gegenteil einzutreten. Am Grab des Autors erleben die Leser kein Erweckungserlebnis, sondern die Auferstehung des Zombie-Autors. Denn wenn wir etwas hören, sehen oder lesen, das uns berührt, unterstellen wir unwillkürlich einen Absender, der weiß, wovon er spricht. Wir können uns nicht recht vorstellen, dass etwas von der Liebe singt, ohne jemals gefühlt zu haben, mit Klängen komponiert, die es nicht empfinden kann, mit Farben malt, die ihm nichts sagen. Und tatsächlich geht das ja auch nicht. KIs sind keine Autorinnen und Autoren, haben schlicht nichts zu sagen über das, was Menschen in Kulturwerken suchen. Nichts über Selbst- und Weltdeutung, nichts über Gefühle und die Untiefen der Zugehörigkeit, nichts über Gesellschaftskritik und Utopien. KIs errechnen Mashups aus menschengemachten Originalen. Sie zitieren Autorinnen, ohne sie zu nennen. Das Problem ist menschlich. Es liegt bei uns Rezipienten. Je besser die KIs, desto mehr neigen wir dazu, einen digitalen Schöpfer zu imaginieren, wo es keinen gibt. Der künstlich intelligente Zombie-Autor entspringt unserer Fantasie also dort, wo der Maschinenraum grabesgleich zur schwarzen Kammer wird. Wir Leser versagen vor unseren neuen Möglichkeiten. Und doch wird im Rückblick eines klar. Barths Schreibende hantierten nicht mit mathematischen Codes, sondern mit Sprache. Und Sprache ist ein Gewebe aus ineinandergelegten Bedeutungsfäden. Selbst wenn die Autorin durch ihre eigenen Maschen fällt, bleibt der Stoff doch aus Bedeutung gewoben. KIs können menschengemacht

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2: Die Nachrichten. Politiker der EU haben mit Bedauern auf die Ablehnung der Isländer zu einer Wiederaufnahme von EU-Beitrittsgesprächen reagiert. Der Vorsitzende der SPD im Europäischen Parlament, Repasi, sagte dem Deutschlandfunk, er habe sich einen anderen Ausgang des Referendums gewünscht. Die Bürger in Island hätten vor der Frage gestanden, ob sie in Zeiten eines unberechenbaren US-Präsidenten Trump eine engere Anbindung an die EU wollten oder ihre Autonomie in der Fischereipolitik. Repasi betonte, die Tür der EU stehe für Island weiterhin offen. Der Vorsitzende des Auswärtigen Ausschusses im Europäischen Parlament, McAllister, sprach von einer souveränen demokratischen Entscheidung der Menschen in Island, die er respektiere. Das Ergebnis des Referendums ändere nichts an den engen Beziehungen zwischen dem Land und der EU, betonte McAllister in einer gemeinsamen Erklärung mit dem CDU-Politiker Linz, der Vorsitzender der Delegation für Beziehungen mit Ländern des Nordens ist. In Island hatten fast 53% der Stimmberechtigten gegen erneute EU-Beitrittsgespräche votiert. Die Regierung hatte sich dafür ausgesprochen. Sie will sich noch heute auf einer Pressekonferenz zum Ergebnis äußern. Die von der Bundesregierung geplante Attestpflicht ab dem ersten Krankheitstag steht weiter in der Diskussion. Der FDP-Vorsitzende Kubicki forderte die Koalition auf, das Vorhaben aufzugeben. Die Debatte zeige, dass Probleme in Deutschland nur noch über Nachweis- und Dokumentationspflichten gelöst werden sollten.

0: sagte er der Rheinischen Post. Am Ende stünden mehr organisatorischer Aufwand, mehr Bürokratie und viel Frustration. Er schlug stattdessen vor, dass Arbeitgeber einen steuerfreien Bonus zahlen dürften, wenn sich Arbeitnehmer nicht krank meldeten. Der parlamentarische Geschäftsführer der SPD, Wiese, sagte, Arbeitsministerin Baas habe recht, wenn sie bei der Krankschreibung eine pragmatische Lösung einfordere und tarifvertragliche Abweichungen weiterhin möglich machen wolle. Baas hatte die zwischen Union und SPD verabredete Regelung in Frage gestellt. Vertreter von CDU und CSU reagierten darauf ablehnend. Altbundeskanzlerin Merkel hat eine Woche vor der Landtagswahl in Sachsen-Anhalt dazu aufgerufen, sich für die Demokratie einzusetzen. Sie sagte bei einer Veranstaltung im Haus der Berliner Festspiele, man müsse nach Jahrzehnten wieder ein bisschen mutig sein und sagen, dass die Demokratie eine tolle Art zu leben sei. Mit Blick auf die AfD erklärte Merkel, die Partei habe es zum Teil geschafft, die Gespräche von morgens bis abends zu bestimmen. Man wisse deshalb nicht mehr, was die anderen Parteien eigentlich wollten. Der Historiker Norbert Frey fordert noch vor der anstehenden Wahl in Sachsen-Anhalt einen AfD-Verbotsantrag. Er sagte im Deutschlandfunk, es wäre zwar eine symbolische Aktion, jedoch eine, die auf manchen Wähler noch Eindruck machen könne. Der Historiker der Universität Jena verwies zur Begründung seiner Forderung auf das Grundgesetz. Da der Verfassungsschutz die Partei in 5 Bundesländern bereits als gesichert rechtsextrem einstufe, hätte im Sinne der wehrhaften Demokratie nach seiner Ansicht ein Verbotsantrag gegen die AfD längst erfolgen müssen, betonte Frey. Bei einer Technoparty im schweizerischen Aarau ist eine 22-jährige Frau durch Schüsse getötet worden. Wie die Kantonspolizei mitteilte, erlitten 5 weitere Menschen zum Teil schwere Verletzungen. Die genauen Umstände des Schusswaffenangriffs sind noch unklar. Der oder die Täter seien auf der Flucht, hieß es. Eine Fahndung sei eingeleitet worden. Auch die deutsche Polizei ist daran nach eigenen Angaben beteiligt. Die Technoparty mit rund 3.500 Besuchern fand auf der Pferderennbahn in Aarau statt, etwa 40 Kilometer westlich von Zürich. Die Polizei forderte die Menschen auf, dem Gebiet fernzubleiben. Die Gegend wurde demnach weiträumig abgesperrt. Die deutschen Hockeyherren spielen bei der Weltmeisterschaft erneut um eine Goldmedaille. Am Nachmittag trifft der Titelverteidiger im Endspiel auf Spanien. Durch einen 2:1-Erfolg gegen Argentinien war die Mannschaft von Bundestrainer Henning zum 6. Mal in ein WM-Finale eingezogen. Abschließend das Wetter. Im Nordwesten und Norden stark bewölkt mit Schauern, sonst bei wechselnder Bewölkung meist trocken. Von den Alpen bis zur Lausitz länger sonnig. Höchstwerte 20 bis 28 Grad. Das waren die Nachrichten.
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2: Herzlich willkommen. Was meinen Sie, sollte aus einer Glaubensüberzeugung auch ein politisches Engagement entstehen? Oder ist es vielleicht doch besser, wenn zumindest religiöse Organisationen sich zwar irgendwie auf Grundwerte berufen, aber sich doch raushalten aus der konkreten Politik? Für Bettina Schlauraff, evangelische Bischöfin in Magdeburg, ist die Sache ziemlich klar.
3: Wer die Bibel kennt, der weiß, dass die in sich völlig politisch ist. Das, was Jesus gemacht hat, ist Macht in Frage zu stellen, in dieser Weise, die gewaltvoll ist. Und die Thesen, die er aufgestellt hat, die beziehen sich auf das menschliche Leben miteinander, auf die Gesellschaft, auf das, was um einen drumherum ist. Und die kann man nicht nur lesen und beten, die muss man einfach leben und soll auch dafür streiten.
2: Das sagte Schlauraff vor kurzem im Deutschlandfunk. Und gerade in Ihrem Bundesland, in Sachsen-Anhalt, sind solche Fragen zurzeit besonders aktuell. Denn in einer Woche wird ein Landtag dort neu gewählt. Und deswegen schauen wir gleich nach Dessau. Dort findet heute ein Hoffnungskulturfest statt, organisiert von der Kirche. Außerdem nehmen wir Sie mit nach Sachsen zu einem christlich-jüdischen Gottesdienst, bei dem Mopeds der Marke Simson die Hauptrolle spielen. Wir stellen Ihnen 2 Aktionen vor, bei denen Menschen regelmäßig an den anhaltenden Krieg gegen die Ukraine erinnern und dabei durchaus unterschiedliche politische Haltungen vertreten. Und wir berichten über eine kleine Kirche, der es ganz besonders um den inneren Frieden geht. Hinein nehmen in all diese Themen tut uns die deutsche Musikerin Luisa mit einem Song, in dem es darum geht, die Vergangenheit hinter sich zu lassen. New Woman.

0: Willkommen!
1: Sie hören Religionen im Deutschlandfunk Kultur und wir blicken jetzt nach Sachsen-Anhalt. In allen Umfragen zu den bevorstehenden Landtagswahlen ist die AfD die stärkste Partei. Sie könnte eventuell sogar die absolute Mehrheit erreichen. Und im Frühjahr hat die Partei ja schon ein Wahlprogramm veröffentlicht, bei dem klar wurde, eine AfD-Regierung würde massiv gegen die evangelische und die katholische Kirche vorgehen. Diese beiden großen Kirchen haben nun schon in den vergangenen Jahren mehrfach deutlich gesagt, die AfD vertritt in vielen Politikfeldern Positionen, die mit christlichen Grundwerten wie Nächstenliebe oder Einsatz für Schwächere kaum oder gar nicht zu vereinbaren sind. Menschen, die sich als Christen in der AfD engagieren, die sehen das natürlich anders. Aber es gibt eben doch viele engagierte Christinnen und Christen in Sachsen-Anhalt, die jetzt fürchten, dass bei einem Wahlsieg der AfD sich sehr viel ändern könnte. Für sie selbst, für ihre Kirche, auch ganz konkret für ihre Gemeinden und für die sozialen Einrichtungen. Deshalb veranstaltet die kleine evangelische Landeskirche Anhalts heute in Dessau an ihrem Hauptsitz ein Hoffnungskulturfest. Worin die Hoffnung oder gar die Hoffnungskultur besteht und wer da heute auf diesem Marktplatz zusammenfindet, das kann uns jetzt mein Kollege André Damm erklären. Er ist seit heute Vormittag in Dessau unterwegs. Herr Damm, ein zentraler Programmpunkt ist ja schon vorbei. Das war das gemeinsame Mittagessen an 125 Tischen auf dem Marktplatz. Wie muss man sich das vorstellen? Wie wurden da die Menschen bewirtet? Wer war da Gastgeber an diesen vielen Tischen?
2: Tja, Gastgeber war natürlich die Anhaltische Landeskirche, diese kleine Kirche in Deutschland. Und sie hat auf den Marktplatz geladen. Und der Marktplatz mit dem großen Rathaus, der gilt ja als Dessaus gute Stube. Und hier stehen tatsächlich 125 Tische. Und da habe ich mal nachgefragt, warum eigentlich 125? Genauso viele Kirchgemeinden gibt es in Anhalt. Und diese Tische, die waren alle besetzt. Es waren Zehnertische, belebt ist vielleicht das bessere Wort, denn man kommt hier in einer ziemlich ungezwungenen Atmosphäre zusammen. Man spricht miteinander auch über Sachen, die man sonst eher verdrängt oder aufschiebt. Und man isst miteinander. Es gab heute Mittag übrigens Kartoffelsuppe und oder Bratwürstchen, musste man sich auch holen. Da gab es auch lange Schlangen. Ja, aber dieses gemeinsame Anstehen und das gemeinsame Mittagessen auf dem Dessau-Marktplatz hat bei der Anhaltischen Landeskirche schon eine längere Tradition. Und heute hat auch das Wetter mitgespielt mit etwas Sonne, kein Regen. Nur der Wind, der wehte ziemlich stürmisch, aber auch das passt ja zur allgemeinen politischen Großwetterlage.
1: Allerdings. Und also Gespräche hat es gegeben, aber was ist denn Ihr Eindruck? Kommen da jetzt nur Menschen miteinander ins Gespräch, die sowieso schon viel mit Kirche anfangen und da einfach hingehen, weil man eben zu einer Veranstaltung seiner Kirche hingeht? Oder waren da ganz unterschiedliche Menschen am Start?
2: Also es kommen, denke ich, ganz unterschiedliche Menschen. Und vorweg nochmal, der Marktplatz war rappelvoll heute Mittag und ist es immer noch. Etwa 1500 Menschen sind hier. Und es ist tatsächlich eine ganz wunderbare Idee, eigentlich die Gemeindeglieder erst einmal willkommen zu heißen, von den 125 Kirchgemeinden zu zeigen, wir wissen, welche Arbeit ihr vor Ort leistet, ihr seid unser Fundament und gleichzeitig aber auch die Kirche nach außen zu öffnen, sich Menschen zu nähern, die vielleicht sonst wenig mit Kirche zu tun haben, weil es gibt hier keine Schranken, niemand fragt dich, bist du Christ? Nein, hier ist jeder willkommen und ich kann das jetzt nicht quantifizieren, aber ich denke, dass bei diesem Mittagstisch immer viele Neugierige dabei sind, die das Gespräch und auch Antworten suchen, die in einer schwierigen Zeit, in der wir uns befinden, in der es vielen auch an Orientierung mangelt, die wollen eben wirklich ihre Fragen beantwortet wissen. Und das will auch die Kirche erreichen. Sie will ja Mut zusprechen, sie will Vertrauen schaffen, Hoffnung geben. Deshalb auch der Name Hoffnungskulturfest. Und ich habe mit etlichen Teilnehmern gesprochen. Hören wir mal kurz rein, was diese zu sagen hatten.
3: Also wenn man sich die politische Lage im Moment anguckt, ist, glaube ich, die Gemeinschaft so, egal wie, ganz oben im Moment.
4: Mich rührt das sehr, dass heute so viele Leute hier sind und überhaupt, dass eigentlich alle gerade alles geben, was sie geben können, um diese politische Stimmung hier im Land dagegen zu halten. Und ich hoffe so sehr, dass wir irgendwie bessere Wege einschlagen, als es im Moment aussieht. Und ich merke jetzt schon, dass ich schon wieder Gänsehaut kriege.
5: Auf jeden Fall. Es war ja interessant zu beobachten, wie eben eine bestimmte Partei plötzlich entdeckt hat, dass die Kirche eben doch nicht so gut ist, und fand ich eigentlich schon erschreckend. Ich denke, es ist einfach wichtig, dass man zusammenkommt und dass man gemeinsam was schafft. Und egal, was daraus kommt nächste Woche.
2: Ja, soweit diese Reaktionen, die dann doch überraschend politisch ausgefallen sind.
1: Überraschend politisch, aber der Name AfD fiel jetzt jedenfalls in diesen kurzen Schnipseln überhaupt nicht. Ist das so ein bisschen der Elefant auf dem Marktplatz, der da ist, aber über den man lieber nicht spricht oder ihn jedenfalls nicht beim Namen nennen will?
2: Absolut, also diesen Eindruck hatte ich auch. Zwar ist es richtig, dass die Kirche keinen Wahlkampf betreibt, sich nicht offensiv in diese Landtagswahlen von Sachsen-Anhalt einmischen will, etwa mit Wahlempfehlungen. Das macht sie nicht. Aber das Thema AfD treibt die Christen in Anhalt schon um. Weil hier wird tatsächlich an ihren Grundfesten gerüttelt, was es so in dieser Form noch nie gegeben hat. Vielleicht noch, wenn man zurückblickt, zu DDR-Zeiten. Dann auch diese Position der AfD zu Ausländern, zu Migration, ihre völkischen Ansichten zu Bildung, Familie und Kultur. Die haben mit christlichen Werten wie Menschlichkeit, Toleranz, Nächstenliebe, Weltoffenheit eigentlich nicht viel zu tun. Und da müssen auch die Kirchen ihre Stimme erheben. Das sagte mir heute der anhaltische Kirchenpräsident Carsten Wolkenhauer.
0: Na, ich habe sehr aufmerksam alle Wahlprogramme gelesen. Und keine andere Partei hat so deutlich Kirchen und, wie ich finde, den Wert von Einzelnen angegriffen wie diese Partei. Und das macht natürlich was mit mir, weil ich denke, so ist dieses Land nicht. Und das wird uns nicht weiterbringen, wenn wir die Probleme emotionalisieren. Wir müssen sie angehen. Dafür werden wir Kirchen, Orte und Räume sein.
2: Ja, mahnende Worte vom Kirchenpräsidenten heute hier in Dessau. Der betonte, der Kirchentag ist unsere Veranstaltung, nicht eine Veranstaltung der AfD. Und vielleicht noch etwas, das viele hier in Dessau Sorge bereitet. Egal wie diese Wahl ausgehen wird, ob die AfD regiert oder es dann doch zu einem Zusammenschluss der anderen Parteien kommen wird. Diese Landtagswahl, die wird eine Zäsur darstellen für Sachsen-Anhalt. Denn noch nie war ein Land so geteilt in eine Gruppe, die eine radikale Veränderung anstrebt und in eine ebenso große Gruppe, die der Kraft der Demokratie vertraut. Also dieses Bundesland wird vor einer Zerreißprobe stehen.
1: Aber wenn wir jetzt noch mal genauer drauf schauen, was denn passieren könnte, sofern die AfD die absolute Mehrheit bekommt und da also wirklich durchgreifen könnte, womit müssen denn Kirchenmenschen da konkret rechnen?
2: Ja, mit einigem. Die AfD hat angekündigt, im Fall einer Regierungsübernahme der, Zitat, Gebühren Kirche den Geldhahn zumindest etwas zuzudrehen. Zuschüsse sollen dann nur noch anteilig zu den Gemeindegliederzahlen entrichtet werden. Außerdem will der Staat dann die Kirchensteuer nicht mehr einziehen. Das ist so die wirtschaftliche Seite, die wohl auch zu erheblichen Mindereinnahmen führen wird. Und dann geht es auch um viele Projekte, um langjährige Kooperationen, die plötzlich auf den Prüfstand gestellt werden. Nehmen wir mal Suppenküchen, Schuldnerberatungsstellen, Kindertagesstätten, Krankenhäuser, Begegnungsstätten. Da hat ja in den vergangenen Jahrzehnten eine Vernetzung stattgefunden, die von der AfD kritisch gesehen wird. Und das gilt besonders für die Flüchtlingsarbeit, die zum Beispiel der katholische Caritas oder die von der Diakonie betrieben wird. Also da würden schon unruhige Zeiten auf die Kirche zukommen.
1: Und eben nicht nur auf die Kirche, sondern auch auf alle Menschen, die irgendwie von diesen Einrichtungen profitieren. Wenn wir jetzt aber nochmal zurückkommen zur Hoffnungskultur und zu dem Fest in Dessau, was passiert denn heute noch auf dem Marktplatz?
2: Ja, hier bleibt richtig noch was los. Also es gibt ein großes Unterhaltungsprogramm, Posaunenchöre geben Konzerte, hört sich auch ganz gut an. Auf der Bühne viel Live-Musik, dann gibt es Podiumsdiskussionen zu Themen wie Heimat, Kirche und Werte. Mit teilweise interessanten Teilnehmern. Wir haben nämlich auch viel Kirchenprominenz hier in Dessau vor Ort, wie die Vorsitzende der Evangelischen Kirche in Deutschland, Kirsten Fehrs, Bischöfe, Bischöfinnen aus ganz Deutschland. Regionale Persönlichkeiten sind vor Ort. Die Bauhausdirektorin von Dessau, Barbara Steiner, der Vorsitzende der Kulturstiftung Dessau-Wörlitz, Harald Meller. Auch Künstler wie Sebastian Krumbiegel aus Leipzig, der Sänger von den Prinzen, und Helene Bubrowski, eine renommierte deutsche Journalistin. Sie moderiert hier das Programm und sie sagte mir im Vorfeld, das mache sie wirklich gern.
6: Ja, ich bin gläubige Protestantin, ich stehe der Kirche nahe, ich bin regelmäßige Kirchgängerin. Wer das AfD-Wahlprogramm lesen kann, der weiß, warum die Kirche sich zu Recht hier Sorgen macht. Aber ich glaube, es geht auch noch um mehr hier heute. Es geht schon darum, dass die Kirche sich zu Wort meldet, die sagt, wir sind da, wir sind ansprechbar für die Menschen mit ihren nicht nur Sorgen und Nöten, sondern auch ihren Fragen. Und die Kirche ist für alle Fragen der Sinnsuche eine nach wie vor, würde ich sagen, wichtige Ansprechpartnerin.
2: Das sagt Helene Bubrowski und ich denke, das ist auch ein deutliches Signal, das vom Kirchentag hier in Dessau ausgehen soll. Kirche ist auch Hoffnungskultur.
1: Vielen Dank uns an unseren Reporter André Damm für diese Eindrücke vom Hoffnungskulturfest der Evangelischen Landeskirche Anhalts, heute in Dassau noch bis 18 Uhr. Und hier haben wir Johnny Marr, der hat mal die Band The Smiths mitgegründet, ist aber dann schon seit längerem auf Solowegen unterwegs und da ist ein neuer Titel von ihm, der heißt Spin.

0: Zwei Takte für ein Halleluja. Vielleicht erinnert Sie das an einen Film mit Bud Spencer und Terence Hill. Es ist aber die Überschrift für einen Moped-Gottesdienst, den eine kleine evangelische Gemeinde in Sachsen einmal im Jahr feiert. Der Pfarrer Justus Geilhufe will durch die zwei Takte eine Verbindung von Alltag und Glauben schaffen. Und die ostdeutsche Moped-Marke Simson spielt da eine ganz besondere Rolle. Weil 2026 das Jahr der jüdischen Kultur in Sachsen ist, wirkt diesmal auch ein Rabbiner mit beim Gottesdienst. Jakob Giert war dabei und berichtet von diesem Gottesdienst mit Motorenlärm.
1: Das heißt zum Beispiel auch, dass eure Nummernschilder zu sehen sind. Also jede Maschine, die irgendwie jetzt nicht richtig angemeldet ist oder so, die muss sich jetzt hier nicht outen, aber falls ihr dann das doof findet, dass das im Fernsehen ist, habe ich es euch jetzt gesagt.
2: Ordentlich was los an diesem Augustsonntag bei Justus Geilhufe, dem evangelischen Pfarrer in Großschirmer. Auf dem Pfarrhof gibt er rund 60 Moped-Freunden letzte Anweisungen. Dabei sind auch Jude Baller, der sächsische Landesrabbiner aus Leipzig, und Roman Neumüll, katholischer Pfarrer aus der Nachbarstadt Freiberg. 10 Minuten noch, dann überträgt der Mitteldeutsche Rundfunk den jüdisch-christlichen Moped-Gottesdienst live im Fernsehen. Die Mopeds schlängeln sich durch den Pfarrgarten. Rabbiner Baller kämpft mit seiner feuerroten Simme, doch alle finden ihre Plätze. Etwa 120 Menschen begrüßen die drei Geistlichen zum diesjährigen Moped-Gottesdienst. Mit Motorenlärm und blauem Dunst grüßen die Maschinen zurück. Die meisten Teilnehmenden fahren eine Simme. So nennt man in Ostdeutschland die Simson-Mopeds. Die Modelle heißen Schwalbe, Spatz oder S51 und sind DDR-Massenware. Im SED-Regime bot sie allen eine erschwingliche Restfreiheit. Auch in der Gegenwart ist die Simson wichtig.
3: Ich habe immer diese Jugendlichen bei mir gesehen, für die das Moped eine so existenzielle Rolle spielt, weil sie einfach in dem Moment, wo sie das fahren dürfen und es von ihrem Opa bekommen und es mit ihrem Papa zusammen aufbauen, wirklich ein komplett neues Leben beginnt.
2: So kam Geilhufe die Idee zum Moped-Gottesdienst, erzählt er einige Tage zuvor. Der ist zwar anders als der normale Gottesdienst, sei aber bisher super angenommen worden. Anders ist auch die Anweisung des katholischen Pfarrers Roman Neumüll.
4: Unsere Helme werden wir dann gleich in einer Y-Form hier auf den Rasen legen. Ein Y, das soll uns daran erinnern, dass wir einen gemeinsamen Ursprung haben, aber dass sich durchaus auch im Leben Wege teilen können und getrennt weiterführen.
2: Normalerweise hätten sie ein Kreuz gelegt. Aber das wäre gegenüber den jüdischen Teilnehmenden übergriffig gewesen, erklärt Geilhufe. Dennoch folgt der Ablauf stark der christlichen Liturgie. Für Rabbiner Baller ist es okay. Er kennt solche multireligiösen, meist christlich dominierten Settings.
5: Shalom und herzlich willkommen. Es ist eine große Freude, heute mit Ihnen zusammen zu feiern. Tacheles, das heißt Klartext reden, ehrlich sein, sich begegnen.
2: Für viele im Pfarrgarten oder vor den Fernsehgeräten ist es eine der seltenen Begegnungen mit aktivem Judentum in Sachsen. Auch deshalb wird das jüdische Kulturjahr gefeiert.
5: Dazu gehört auch das Erinnern an die jüdischen Wurzeln unserer Region, an Unternehmerfamilien, die diese Kultur mitgeprägt haben, und an Geschichten unserer gemeinsamen Bibel.
2: Simson ist so eine geteilte biblische Figur. Von ihr berichtet die hebräische Bibel, jüdisch Tanach und christlich Altes Testament genannt. Simson Mopeds dagegen kommen aus Suhl. Das liegt zwar in Thüringen, ist aber mental sehr nahe. 1856 gründeten dort Löb und Moses Simson eine Schmiede und machten sich mit Waffen und Autos einen Namen. Doch die jüdische Familie wurde 1936 von den Nationalsozialisten enteignet und in die Flucht getrieben. Als die DDR an dem Standort Mopeds produzierte, erlaubten die Simson-Erben ihr die Namensnutzung. Nach der Wende wurde die Simme Kult, blieb aber unpolitisch, bis die Alternative für Deutschland sie für Wahlkämpfe entdeckte. Ulrich Siegmund etwa, AfD-Spitzenkandidat für die Landtagswahl in Sachsen-Anhalt, feiert zeitgleich zum Moped-Gottesdienst ein Simson-Fest. Dass die AfD mit den Mopeds für ein diffuses, ausländerfeindliches Wir mobilisiert und den Namen Simson auf Plakate druckt, ärgert die Nachfahren. Sie kämpfen von den USA aus gegen die Vereinnahmung ihres Namens.
6: to which we objected very seriously.
7: Dagegen haben wir aus offensichtlichen Gründen sehr entschieden protestiert. Vor allem aber deshalb, weil die AfD so antisemitisch ist, wie sie nun einmal ist. Man muss sich klar machen, wir sind nicht zum Kampf gekommen, der Kampf ist zu uns gekommen.
6: We did not come to the fight. The fight came to us.
2: Das sagt der 82-jährige Dennis Baum, Simson-Nachfahre und Sprecher der Erben. Die Mopeds selbst findet er klasse. Ihr Name stehe für Freiheit und solle aus der Politik herausgehalten werden. In Groß Schirma, wo der Rabbiner den Psalm 23 vom guten Hirten auf Hebräisch und Deutsch betet, wird die Geschichte des starken, aber durchaus gewalttätigen biblischen Simson, der trotz aller Fehler wieder zu Gott findet, zur Brücke zwischen Judentum und Christentum. Die Verbindung zwischen Glauben und Alltag aber schlägt das Moped und ein für Motorradgottesdienste geschriebener Biker-Psalm.
8: Wenn ich in den Morgen fahre, so weiß ich nicht, ob ich den Abend noch sehen werde. Gott behüte mich vor Unfall und Gefahr, vor Leichtsinn und Übermut.
2: Politisch wird der Gottesdienst nicht, aber nochmal richtig gemeinschaftlich. Auf ein Schlusssignal fahren alle Zweiräder von der Wiese und starten zur gemeinsamen Rundfahrt. Die Mopeds jagen aus Groß Schirma raus, vorbei an AfD-Plakaten und Reklame für die große böse Onkelsnacht. Sie jagen durch Kurven und über Hügel und kommen irgendwann wieder auf den Pfarrhof. Dort sitzen Emma, Jason und Matti bei einer Limo zusammen. Die 18-jährige Emma hat der Gottesdienst abgeholt und irgendwie an Schullektüre erinnert.
9: Ein bisschen an Nathan der Weise mit der Ringparabel, dass ja die ganzen Religionen an einen Gott glauben und dass sie eigentlich auch befreundet sein könnten, anstatt sich zu hassen. Und das finde ich eigentlich voll cool.
2: Auch das Schutzgebet war gut. Hatte sie doch schon zwei Unfälle. Ihre silbergraue S51 trägt immer noch ein paar Beulen. Ihr 15-jähriger Kumpel Jason findet es schade, dass die AfD die Simme so vereinnahmt. Jeder solle sie fahren, sagt er und fasst das Moped-Gefühl so zusammen.
10: Also es ist ein Gefühl von Freiheit und auch ein Stück weit Selbstbestimmung, weil erstens du weißt selber, du kannst selbst bestimmen, wo du hinfährst und du hast auch nicht immer unbedingt ein klares Ziel vorm Auge und das findet sich halt mit der Zeit irgendwann.
0: Freiheit, Selbstbestimmung, Gemeinschaft. Vermutlich verkörpern das auch die italienischen Vespas zum Beispiel für manche Menschen. Aber die DDR-Geschichte lädt das natürlich alles nochmal ganz besonders emotional auf. Kein Wunder, dass sich auch die AfD so für die Simson-Mopeds interessiert. Sinem, das ist eine deutsche Musikerin, die auf Englisch singt oder auf Türkisch. Das ist die Sprache ihrer Eltern. Hier geht es um eine Frau, die so beeindruckend ist, dass es vielleicht besser ist, sich nicht mit ihr zu vergleichen. Joanna.

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1: Wenn eine Beziehung zu Ende geht, dann drängt sich ja manchmal so ein bisschen die Frage auf, was wäre eigentlich passiert, wenn wir beide uns gar nie begegnet wären? Genau darum geht es im nächsten Titel von Oscar Anton, La vie avec toi.
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0: Am Dienstag, den 1. September, ist wieder Antikriegstag in Erinnerung an den Überfall Deutschlands auf Polen und damit den Beginn des Zweiten Weltkriegs vor jetzt 87 Jahren. Nie wieder Krieg. Dafür setzen sich gerade gläubige Menschen oft ein, weil sie eben im Frieden eine wichtige Botschaft ihrer Religion sehen. Aber selbst wenn Menschen die gleichen Glaubensgrundlagen teilen, dann haben sie nicht unbedingt dieselben Vorstellungen davon, wie dieser Frieden am besten zu erreichen wäre. Das zeigen auch zwei Aktionen, die in Berlin regelmäßig an den andauernden Krieg gegen die Ukraine erinnern. Matthias Bertsch war dabei.
1: Schön, dass ihr da seid zum Friedensgebet. Wir beginnen mit Donau Nobis Pazem. 1, 2, 3, 2, 2.
2: Donnerstag, 18 Uhr in Berlin-Mitte. Auf dem Mittelstreifen des Boulevards unter den Linden stehen 10 Männer und Frauen und spielen auf ihren Blasinstrumenten. Seit 4,5 Jahren treffen sich die Vertreter verschiedener evangelischer Posaunenchöre jede Woche hier vor der russischen Botschaft, um daran zu erinnern, dass Moskau immer noch Krieg in der Ukraine führt und jeden Tag Menschen sterben. Initiator des Friedensgebetes ist der Kreisposaunenwart im evangelischen Kirchenkreis Berlin-Stadtmitte, Tobias Richtsteig.
1: Mein Impetus, dieses Friedensgebet zu machen, wo ich ausdrücklich auch ein Instrument am Mund habe und nicht sprechen kann, sondern nur meine Töne sprechen lassen kann, hat auch damit zu tun, dass ich denke, es gibt keinen wirklichen Ausweg. Es gibt keinen Königsweg und ich bin schon gar nicht jemand, der sagen würde, ich weiß eine gute Lösung oder so. Es kann ich nicht anbieten. Ich weiß auch keinen Rat.
2: Auf dem Boden liegt ein Schild, das auf den Anlass des Friedensgebetes verweist und zu Spenden für die Katastrophenhilfe in der Ukraine aufruft. Neben den Bläsern schwenkt ein Mann die ukrainische Fahne. Die meisten Touristen blicken kurz in Richtung der Musiker und gehen dann weiter. Doch manchmal bleibt jemand stehen. Zum Beispiel ein junger Mann aus Costa Rica.
3: Me parece muy conmovedor.
4: Ich finde es sehr bewegend, dass sie die Ukraine unterstützen. Als jemand, der aus Lateinamerika kommt und es aus der Ferne beobachtet, unterstütze ich immer die Länder, die von Putin und all den anderen autoritären Machthabern dieser Welt überfallen werden. Ich denke, es ist sehr solidarisch und notwendig, dafür Bewusstsein zu schaffen.
5: Heute ist der 24. Wie es ein 24. gewesen ist, im Februar 2022, an dem Russland die Ukraine überfallen hat. Seitdem herrscht das Töten.
2: Wenige hundert Meter weiter und einen Tag früher am Brandenburger Tor. 15 dunkel gekleidete ältere Menschen stehen im Halbkreis um den Pfarrer der evangelischen Versöhnungsgemeinde, Thomas Jeutner. Sie sind durch ein schwarzes Band miteinander verbunden.
5: Wir trauern um die Opfer der Kriege. Auf allen Seiten.
2: Am 24. jeden Monats findet ein solcher Trauerweg statt. Die Teilnehmenden ziehen von der ukrainischen über die russische Botschaft zum Brandenburger Tor. An allen drei Stationen wird das gleiche Ritual vollzogen. Eine kurze Ansprache, eine Schweigeminute und dann wird ein Gedicht von Nelly Sachs verlesen, das sie 1946 geschrieben hat. Chor der Tröster.
6: Wer von uns darf trösten? Gärtner sind wir. Blumenlos gewordene und stehen auf einem Stern, der strahlt, und weinen.
2: Ähnlich wie das Friedensgebet der Bläser verkündet der Trauerweg keine politischen Forderungen. Die Teilnehmenden gehen schweigend, viele haben ein Schild mit der Aufschrift »Wir trauern um die Opfer des Krieges« umgehängt, wie Rolf Schmachtenberg und Mechthild Strobeck.
7: Der Krieg dauert jetzt schon länger als der Krieg, nachdem Deutschland Russland überfallen hat, bis zum Ende des Zweiten Weltkriegs in Europa. Und ich glaube, dass man sich sehr daran gewöhnt hat in der allgemeinen Öffentlichkeit. Und dieses einmal im Monat Gehen versucht genau dieses sich daran gewöhnen zu durchbrechen.
6: Ich bin Jahrgang 55, habe eben halt die Kriegsteilnehmenden in meiner Familie erlebt, deren Traumata, deren Schweigen. Und da sehe ich irgendwie, wie viel Leid so ein Krieg als Auswirkung hat. Und da denke ich aus tiefstem Herzen, ich möchte, dass sowas nie nirgendwo wieder geschieht.
2: Der Trauerweg führt durch das Zentrum Berlins. Die meisten Touristen nehmen den Zug kaum wahr. Doch bei den kurzen Ansprachen stellen sich manchmal Menschen dazu und signalisieren Unterstützung. Pfarrer Thomas Jeutner.
8: Viel mehr würden uns noch gut finden, wenn wir nur an die ukrainischen Toten denken würden. Das sind ja irgendwie die Betroffenen oder die die guten Toten, aber wir denken auch an die russischen Toten und Opfer. Und das irritiert viele, auch viele ukrainische Freunde. Die kommen manchmal her, denken, sie wollen mitgehen und merken, wir denken auch an die toten, getöteten russischen Soldaten. Und dann gehen sie wieder weg.
1: Wir sind Bläser hier aus verschiedenen Posaunenchören in Berlin. Wir kommen jetzt seit 4 Jahren zusammen zum Friedensgebet der Posaunenchöre. Wir beten mit unserer Musik, zum Beispiel mit dem Gebet für die Ukraine. Und das spielen wir jetzt.
2: Das Gebet für die Ukraine ist eine Art inoffizielle Nationalhymne des Landes. Am Ende des Friedensgebetes spielen die Bläser allerdings auch die offizielle Hymne. Oft stehen 1 oder 2 Ukrainer dabei und rufen am Ende Slava Ukraini, Ehre der Ukraine.
1: Und ich kann nicht umhin, da mindestens innerlich immer mitzurufen, den Verteidigern, die da ihre Haut hinhalten, Ehre zu zollen. Das ist großartig, was sie da machen. Und das ist ehrlich gesagt, was, wenn die es nicht tun, sind wir sehr schnell selber in der Situation, das tun zu müssen, so wie es im Moment aussieht.
2: Das ist der zentrale Unterschied zwischen dem Trauerweg und dem Friedensgebet. Die klare Solidarität mit der Ukraine. Beide Aktionen sind ein von evangelischen Christen ins Leben gerufener Protest gegen den Krieg. Aber das Friedensgebet ergreift zugleich Partei für den Angegriffenen, so die beiden Bläser Eckhard Euen und Steffen Diesner.
9: Wir sind ein Friedensgebet, weil wir Friedenslieder spielen. Aber in dem Moment, wenn wir die Nationalhymne spielen, ist es eigentlich eine Provokation. Und ist es eine politische Veranstaltung in dem Moment? Aber das sehe ich eher in der Richtung, nicht mit dem erhobenen Zeigefinger, sondern komm, red mit mir.
10: Das ist auf jeden Fall sehr interessant, weil wir wissen von uns im Einzelnen gar nicht, wie wir das genau einschätzen und wie pro-ukrainisch oder eindeutig pro- und eindeutig kontra-russisch wir sind. Aber wie Eckhard schon gesagt hat, das ist eine so schwierige Frage. Da kann ich selber auch qualifiziert gar nichts zu sagen, außer dass dieser Krieg aufhören muss und dass die Ukraine ein Recht hat, die Ukraine zu sein. Und deswegen finde ich auch die Hymne gut. Natürlich ist es ein Friedensgebet, aber ich finde, es ist ein sehr guter Abschluss.
0: Tja, wie politisch, wie parteiisch soll ein Gebet für den Frieden sein? Soll man wirklich der Opfer aller Seiten gedenken? Ich glaube, die Meinungen gehen da nicht nur unter Christinnen und Christen und auch nicht nur im Fall der Ukraine auseinander. Wie verschiedene Zugänge es selbst in der evangelischen Kirche in Deutschland gibt, das zeigt auch die anhaltende Diskussion um die Friedensdenkschrift, die da im vergangenen Jahr veröffentlicht wurde. Und in der Diskussion wird eben auch klar, es macht einen Unterschied, ob eine Person im NATO-verbündeten Westdeutschland aufgewachsen ist oder sich in der stärker pazifistischen orientierten evangelischen Kirche in der DDR engagiert hatte. Ja, die Bläser haben wir gerade im Posaunenchor gehört. Hier sind sie in etwas anderer Formation. Die Band Ibibo Sound Machine aus London bringt ein neues Album. Chopping Mountain heißt es, und das hier ist der Song Love.

0: Die römisch-katholische und die evangelische Kirche, die sind in Deutschland allgemein bekannt. Dann gibt es noch einige orthodoxe Kirchen, aber auch eine Vielzahl anderer Glaubensgemeinschaften. Die beziehen sich ebenfalls auf die Bibel und auf Jesus und nennen sich deswegen oft auch Kirche. Manche haben aber doch noch eigene zusätzliche Lehren. Das ist der Fall bei der Johannischen Kirche, die vor 100 Jahren in der Nähe von Berlin gegründet wurde. Heute gehören ihr etwa noch 2500 Menschen an. In den 1930er Jahren standen ihnen ja wohl mehrere 10.000 Menschen nahe. Diese Johanneschristen, wie sie sich nennen, die feiern zurzeit ihr Jubiläum mit einer Kirchentagswoche. Und dabei reden sie viel über Frieden. Was genau sie damit meinen, dem ist Annika Säuberlich nachgegangen.
1: Jeder kennt hier jeden auf dem Platz vor dem Kirchenzentrum Waldfrieden. Zum Auftakt ihrer Kirchentagswoche sind mehrere hundert Johanneschristen zum Gottesdienst im brandenburgischen Trebin gekommen.
2: Ich bin zum Beispiel aus Stuttgart und es ist immer so ein Gemeinschaftsgefühl, auf das man sich freut.
3: Und es ist einfach schön, man freut sich, sich wiederzusehen und es ist wie eine große Familie im Prinzip.
1: Viele Mitglieder der Johannischen Kirche leben in Berlin und Brandenburg, teilweise in einer eigenen Siedlung, der Friedensstadt in Trebin. Frieden, das ist das Leitwort der Johanneschristen und das Motto ihres diesjährigen Kirchentags. Friede erfülle eure Herzen. So steht es im Programm. Und so erfahren es die Menschen, die zum Gottesdienst gekommen sind.
4: Mit Gottes Hilfe werden wir immer wieder gestärkt, wenn wir auch denken, es wird schwer oder wir zerbrechen dran. Nein.
1: Sabine ist 83 Jahre alt und in die Johannische Kirche hineingeboren worden.
4: Ich bin getauft, durch den Krieg geführt, habe mit 8 Jahren die Eltern verloren und wurde dann erwachsen und wurde auch geführt von den Geschwistern, durfte Ferien machen, wurde aufgefangen.
1: Geschwister, so nennen sich die Johanneschristen untereinander. Vor 20 Jahren ist Sabine mit ihrem Mann in die Friedensstadt gezogen. Als ihr Mann starb, blieb sie. Immer mittwochs hat sie viele Jahre lang ehrenamtlich Wirbelsäulengymnastik für die Gemeinschaft angeboten.
4: Mein innerstes Bedürfnis ist es, Danke zu sagen. Ich wünsche mir, dass es ganz viele Menschen auf der Welt gibt, die es schaffen, die Hände zu falten für den Frieden in sich, nebenan und in der ganzen Welt.

0: Der Friede ist hier allgegenwärtig. In den Gesprächen, in der Kirchenmusik, der Predigt und im Kreuz der Johannischen Kirche. Eine weiße Taube, im Christentum auch Symbol für den Heiligen Geist, mit ausgebreiteten Flügeln vor dem Kreuz. In Gold als Kette um Sabines Hals oder mit sonnengelbem Strahlenkranz in den bunten Kirchenfenstern.
1: Und wir glauben eben, dass wenn wir für den Frieden beten, dass wir dann göttliche Kraft hier in unser Leben auf die Erde ziehen.
0: Sagt Angela Sonntag. Sie ist im Vorstand der Johannischen Kirche und hat es sich zur Aufgabe gemacht, Menschen zu ihrem inneren Frieden zu verhelfen. In ihrer Naturheilpraxis in der Friedensstadt führt Angela Sonntag das Sakrament der geistigen Heilung durch. Mit Handauflegen.
2: Wenn Sie möchten, können Sie mir vielleicht noch sagen, worunter Sie leiden oder wo Sie eine Lösung wünschen oder Kraft wünschen.
0: Sonntag fährt mit den Händen meinen Körper ab. Streicht über Kopf, Schultern, Brust, Beine und Füße. Mindestens einmal im Monat sollen Johanneschristen das Sakrament der geistigen Heilung empfangen. Gegen eine Spende. In der Johannischen Kirche ist das Handauflegen genauso heilig wie das Abendmahl. Sonntag erzählt von Wunderheilungen. Auf ihrem Schreibtisch steht ein Foto ihrer beiden Kinder. Und ein Foto von ihrem Meister, Josef Weißenberg. Weißenberg hat 1926 die Johannische Kirche und kurz zuvor die Friedensstadt gegründet. Im historischen Heilinstitut, wo heute Sonntags Naturheilpraxis ist, hat einst er seinen Anhängern die Hände aufgelegt. Nach ihrem Glauben soll in Weißenberg der Heilige Geist in Erscheinung getreten sein. Josef Weißenberg als Gottesoffenbarung und Meister. Neben dem lieben Gott gibt es bei den Johanneschristen auch den lieben Meister. Dass dieser liebe Meister am 1. Mai 1933 der NSDAP beigetreten ist und offenbar mit Hitler sympathisiert hat, bevor die Nationalsozialisten gegen ihn und seine Kirche vorgingen, ist er kein friedebringender Gedanke und kommt im einwöchigen Programm zum 100. Jubiläum der Johannischen Kirche nicht vor.
1: Jeder kann das anbieten, was ihn gerade beschäftigt, was ihn bewegt, was er geben möchte. So.
0: Meint Sonntag. Die Aufarbeitung des Nationalsozialismus habe innerlich niemanden gerufen. Statt Kritik am Meister stehen ein Waldspaziergang mit Lach-Yoga, Ruhe finden beim Töpfern und Musik zur Unterhaltung im Programm. Der Tenor auf Nachfrage zum Hitler-Thema: Wer wisse schon, was Weißenberg damals tatsächlich gesagt und gemeint habe? Ob er etwa wirklich zur Wahl Hitlers aufgerufen habe. Es sei schließlich möglich,
1: dass ihm das sozusagen dann irgendwie auch in den Mund gelegt wurde.
0: Und es sei eben eine andere Zeit gewesen. Rainer Gerhardt ist wie Angela Sonntag in der Johannischen Kirche aktiv. Er sagt,
3: Josef Weißenberg war vom Wesen her konservativ, deutschnational. Er war also jetzt nicht von Anfang an Mitglied in der NSDAP, sondern war eher so den nationalkonservativen Kräften verbunden. Es waren auch Menschen um ihn herum, die waren stärker nationalsozialistisch eingestellt. Es gibt Äußerungen von Josef Weißenberg, wo er gesagt hat, ich wähle Hitler. Er hat aber auch, als Hitler an die Macht kam, gesagt, also Adolf Hitler wird auch nur das deutsche Volk ins Gute führen, wenn er sich unter den Willen Gottes stellt. Also für mich ist die Äußerung, ich wähle Adolf Hitler, unverständlich aus meiner heutigen Sicht. Aber es gab ja auch eine damalige Sicht.
0: Auf den Meister Josef Weißenberg lässt die Johannische Kirche ungern etwas kommen. Neben dem Bekenntnis zu seinen Lehren findet sich auf der Webseite der Kirche aber eine Stellungnahme gegen Rassismus und Antisemitismus. Um Politik, ob vergangen oder aktuell, geht es der friedensbewegten Kirche ohnehin nicht.
3: Ich empfinde meinen Auftrag, mit der Friedensarbeit bei uns Menschen anzufangen, aber als relativ kleine Gemeinschaft sich jetzt zu äußern über die großen Konflikte dieser Welt, da würde ich mir einen Bruch heben.
0: Der innere Frieden wird in Trebin sorgfältig gehütet. Über die Grenzen der Johannischen Kirchengemeinde reicht er nicht hinaus. Aber das scheint hier auch niemanden zu stören.
4: Und damit sind wir zum Abschluss der Sendung noch zu der Frage gekommen,

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1: Die Nachrichten. Vor der Küste Nordzypern sind mindestens 6 Menschen bei einem Schiffsunglück ums Leben gekommen. Das sagte Ministerpräsident Üstel dem Sender CNN Türk. Ein Passagierschiff mit rund 270 Menschen an Bord sei kurz nach dem Auslaufen aus der Hafenstadt Kyrenia gekentert. Die Küstenwache und weitere Rettungsteams leisteten Hilfe. Videoaufnahmen zeigen Menschen mit Schwimmwesten rund um die gekenterte Fähre. Mehr als 100 Menschen konnten laut Behörden bereits von Rettungskräften in Sicherheit gebracht werden. Die Fähre war demnach auf dem Weg in das südtürkische Mersin. Über die Unglücksursache ist noch nichts bekannt. Die See war Medienberichten zufolge stürmisch, als der Katamaran kenterte. Zypern ist seit 1974 geteilt. Die Türkei ist der einzige Staat, der die 1983 ausgerufene türkische Republik Nordzypern anerkennt. Die griechischsprachige Republik Zypern im südlichen Teil der Insel ist seit 2004 EU-Mitglied. Der Vizepräsident des Bundestages, Nuripur, hat die Bundesregierung dazu aufgerufen, mit größerer Entschlossenheit auf hybride Angriffe zu reagieren. Der Grünen-Politiker sagte im Kölner Stadtanzeiger, bei Angriffen auf Deutschlands Souveränität, wie beim Drohnenvorfall am Flughafen Leipzig-Halle, brauche es unmissverständliche Stoppschilder. Die Bundesregierung müsse mit spürbaren Konsequenzen reagieren, etwa mit Sanktionen, dem Einfrieren von Vermögen oder einer verstärkten Unterstützung der Ukraine. Die Bundesregierung sieht einem Medienbericht zufolge Russland hinter dem versuchten Sprengstoffdrohnenanschlag in Leipzig. Wie die Welt am Sonntag und das Nachrichtenportal Politico unter Berufung auf Regierungskreise berichten, will die Bundesregierung in den kommenden Tagen umfangreiche Maßnahmen gegen Russland ankündigen. Bei einem Referendum haben sich die Menschen in Island gegen eine Wiederaufnahme von EU-Beitrittsverhandlungen entschieden. Fast 53% stimmten gegen das Regierungsvorhaben. Ministerpräsidentin Frosta-Dóttir hatte die Abstimmung zuvor als historische Chance bezeichnet und erklärt, ein Nein werde die Debatte über einen EU-Beitritt dauerhaft beenden. In einer ersten Reaktion sagte der Vorsitzende der SPD im Europäischen Parlament, Repasi, dem Deutschlandfunk, die Entscheidung sei bedauerlich, aber zu respektieren –

0: Die Bürger in Island hätten vor der Frage gestanden, ob sie in Zeiten eines unberechenbaren US-Präsidenten Trump eine engere Anbindung an die EU wollten oder ihre Autonomie in der Fischereipolitik. Repasi betonte, die Tür der EU sei für Island weiterhin jederzeit offen. Die Suche nach Überlebenden der Sturzflut in Nepal und Tibet gestaltet sich weiter schwierig. In Tibet wurden die Rettungsarbeiten unterbrochen, weil sich infolge eines Erdrutsches erneut ein See aufgestaut hat. Wegen der Gefahr eines Dammbruchs wurden die Einsatzkräfte in ein sicheres Gebiet abgezogen. In Nepal wird die Suche nach Verschütteten durch Regen und dichten Nebel erschwert. Helfer bemühen sich um die Rettung von mehr als 100 Arbeitern, die durch die Sturzflut in einem Tunnel eines Wasserkraftwerks eingeschlossen wurden. Die Regierung Nepals bat die internationale Gemeinschaft um Hilfe. Außenminister Kenal erklärte, das Ausmaß der Katastrophe übersteige die Kapazitäten des Landes. Die Zahl der bestätigten Toten ist inzwischen auf mehr als 750 gestiegen. In dem Katastrophengebiet werden noch etwa 3000 Menschen vermisst, darunter sind auch mehrere Deutsche. Deutschland hat nach einer Analyse des Vergleichsportals Verivox unter den G20-Staaten den durchschnittlich höchsten Strompreis. Er wird auf 35,6 Cent je Kilowattstunde beziffert. Danach ist der Abstand zu anderen großen Volkswirtschaften erheblich. In Frankreich kostet eine Kilowattstunde laut der Analyse 23,3 Cent und in den USA 18,3 Cent. Weiter heißt es, ein wesentlicher Treiber der Stromkosten in Deutschland sei eine hohe Steuer- und Abgabenlast. Das Wetter. Im Nordwesten und Norden stark bewölkt mit Schauern, sonst bei wechselnder Bewölkung meist trocken, von den Alpen bis zur Lausitz länger sonnig. Am Abend im Südwesten aufziehende Bewölkung, Höchstwerte 20 bis 28 Grad. Morgen in der Nordwesthälfte teils kräftige Schauer und vereinzelte Gewitter, im Süden heiter bis wolkig, an den Alpen Regen, Temperaturen 20 bis 27 Grad. Das waren die Nachrichten.
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2: Und es begrüßt Sie sehr herzlich heute am Mikrofon Bernhard Schrammeck. Einen schönen guten Tag und herzlich willkommen zu dieser Sendung, die wirklich einem Meilenstein der Streichermusik gewidmet ist, nämlich den Violinsonaten Opus 5 von Arcangelo Corelli. Es geht also heute nach Rom, in die Zeit um 1700. Dort war Corelli so rund 30 Jahre lang der führende Geiger, Komponist und Kapellmeister, der mit seinen Instrumentalwerken ungemein stilprägend gewesen ist. Aber hören wir uns erstmal rein mit einem Satz aus einem Concerto Grosso von Corelli.

0: Der Eingangssatz war das aus dem Concerto Grosso D-Dur, Opus 6, Nummer 4 von Arcangelo Corelli, gespielt von der Akademie für Alte Musik Berlin. Und diese Aufnahme gibt mir auch gleich die Möglichkeit, meinen heutigen Studiogast vorzustellen, denn der war hier der Konzertmeister in dieser Aufnahme. Herzlich willkommen, Georg Kalweit.
1: Hallo.
0: Vielleicht ein paar Worte zu deiner Person. Du stammst aus dem Norden, aus Greifswald genauer gesagt, hast in Berlin an der Musikhochschule Hans Eisler ja in den 80er Jahren Violine studiert und bist dann gleich nach dem Studium aber in ein Orchester gekommen. Also du hast die normale, in Anführungsstrichen, Violine studiert. Du warst beim Rundfunksinfonieorchester, aber hast dich in dieser Zeit auch schon sehr interessiert für alte Musik, ja? Ist das richtig? Also schon als du im Orchester warst?
1: Ja, in der Zeit auf jeden Fall schon. Ich bin durch Greifswald und durch die dort ansässige Greifswalder Bachwoche und meine Eltern, die in sehr viele Konzerte gingen, sehr früh mit dieser Musik vertraut gewesen. Und die kam dann aber im Studium gar nicht vor. Mhm. Und schon in der Zeit haben wir uns dann Gleichgesinnte gesucht, zum Beispiel Jan Freiheit, mit dem ich heute noch zusammen Musik mache, und haben dann ein Ensemble gegründet und so gut es ging, uns später auch mit Instrumenten ausgestattet.
0: Und da warst du zwar noch im Orchester, aber irgendwann hast du gemerkt, es geht nicht mehr, beides gleichzeitig zu machen, und du hattest ja die Akademie für Alte Musik Berlin auch im Auge schon.
1: Die hatten mich im Auge, ich hatte sie vorher auch im Auge, aber schließlich gab es die ersten Projekte, in denen ich dort mitgespielt habe, und das wurden dann schnell mehr. Und dann hatte ich im Grunde genommen die Konzerte bei Akamus, die Berliner Barockkompanie, und das Rundfunksinfonieorchester, und ich hatte eine kleine junge Familie mit zwei kleinen Kindern. Mhm. Und das kann nicht auf Dauer gut gehen.
0: Und du hast dich entschieden für Akamus und hast im Orchester gekündigt, bist inzwischen natürlich seit vielen Jahren einer der Konzertmeister bei der Akademie für Alte Musik Berlin, die wir im Nachfolgenden immer gerne auch Akamus abkürzen, vielleicht das als kurze Erklärung. Du hast eine ganze Reihe anderer Ensembles gegründet und beziehungsweise warst und bist Mitglied. Die Berliner Barockkompanie hast du schon erwähnt, aber es gibt ja auch Ombra e Luce, dieses Duett mit Björn Kolell, mit dem Lautenisten oder Tenorbisten, und du bist auch Konzertmeister bei anderen Orchestern gewesen oder bist es noch, also sehr, sehr umtriebig. Und mich würde als erstes fachlich zu Corelli sehr interessieren, welche Rolle hat denn Corelli so in den letzten 30 Jahren in deiner Beschäftigung mit alter Musik gespielt?
1: Eine konstant, linear zunehmende Rolle. Ich konnte als junger Musiker mit Corelli sowohl mit den Violinsonaten als auch mit den Concerti Grossi nicht besonders viel anfangen. Wenn man die Noten aufblättert, dann sieht man schon, ach, das ist ja recht übersichtlich, da sind nicht viele Nüsse zu knacken. Und wenn man nicht eine Liebe zu Schönheit, zu langsam setzen, zu Ebenmaß, zu Cantabile und zum Singen hat, und die hatte ich damals nicht, und deswegen hat es relativ lange gedauert. Auch bei Akamus spielte Corelli ganz selten eine Rolle. Mein Kollege Stefan May, der Gründer von dem Orchester, der liebte Bach über alles, Karl Philipp und alles, was wirklich sehr, sehr schroffe Charaktere anbot. Das lag ihm sehr. Das bietet Corelli weniger. Und deswegen ist eigentlich erst mit der Platti-Aufnahme von Akamus, wo wir ja auch ein paar Opus 5 Bearbeitungen untergebracht haben, meine Liebe immer größer geworden, und ja, später habe ich ja dann auch das eine oder andere aufgenommen.
0: Die Platti-Platte wird heute auch noch eine Rolle spielen in dieser Sendung, aber wir hören dich jetzt erstmal gemeinsam mit deinem Duo-Partner Björn Kolell, und zwar habt ihr eine Sonate aus Opus 5 eingespielt. Wir hören mal den zweiten Satz aus Opus 5 Nummer 6 von Arcangelo Corelli.

0: Allegro, zweiter Satz, eine Fuge aus der Sonate Opus 5 Nummer 6 von Arcangelo Corelli mit dem Duo Ombra e Luce. Das sind Georg Kalweit, der mir hier im Studio gegenüber sitzt, und Björn Kollell. Ja, Corelli, man mag denken über ihn, was man will oder wie man will. Dieser römische Geiger Arcangelo Corelli, der war nicht nur ein überragender Musiker, sondern ich finde auch ein gewitzter Geschäftsmann. Und ich will das mal ein bisschen zuspitzen. Er hat es geschafft, wirklich größtmögliche Berühmtheit zu erlangen mit sehr wenig Werken. Er ist bis heute einer der bekanntesten italienischen Komponisten. Sein Grab ist in Rom im Pantheon und er ist der einzige Musiker dort. Und das, obwohl es eigentlich nur, jetzt wenn man ausrechnet, 72 Einzelstücke gibt von ihm, in 6 Sammlungen gedruckt. Und das sind alles Instrumentalwerke für Streicher, also sehr einseitig. Also, der wusste mit seinem Erfolg offenbar umzugehen und war um 1700 in Rom der führende Musiker, unbestritten. Wir reden heute hier über die Violinsonaten Opus 5. Erstmal so rein formal betrachtet, das sind 12 Sonaten, die bestehen immer so aus 4 oder 5 Sätzen, da kommen wir auch gleich noch genauer drauf. Es gibt eine Ausnahme, das ist die 12., die letzte Sonate, das ist eine wirklich überdimensionale Variationenfolge über dieses berühmte Follia-Motiv. Georg Kalweit sitzt mir gegenüber, Barockgeiger, großer Corelli-Freund, das haben wir schon gehört. Wie würdest du sagen, aus Sicht des Geigers, wie spielt sich Corelli, speziell diese Violinsonaten?
1: Ja, für mich ist das ein bisschen widersprüchlich, weil wenn man die Sonaten anguckt, die sind alles andere als leicht zu spielen. Es ist ja eine verkappte Dreistimmigkeit, die wir hören. Und das hält Corelli auch über lange Strecken durch, dass man diese zwei Stimmen hat. Das heißt, man hat sehr viel Doppelgriffspiel, Akkordspiel. Und es gibt auch in anderen Sonaten immer wieder Sätze, die eigentlich ziemlich unangenehm sind. Und die langsamen Sätze sind natürlich eine Herausforderung, indem sie so unglaublich sparsam gesetzt sind. Und man natürlich weiß und auch spürt, dass spätestens, wenn ein Motiv ein zweites Mal kommt, man das in irgendeiner Weise zum Blühen oder Glänzen bringen muss mit Ornamenten und Verzierungen. Und ich denke, das ist für Geiger, die mit der Musik nicht ausreichend vertraut sind, erstmal schon fast ein Problem, weil da muss man Farbe bekennen. Fällt einem da irgendwas zu ein, was man selber für passend hält? Wenn nicht, dann wird man sich lieber Sonaten suchen, in denen alles ausgeschrieben ist. Also bei Bach steht man nicht vor diesem Problem, weil wenn man da alles, was in den Noten steht, gut spielt, dann hat man schon eine ganze Menge geschafft. Und dann wird es auch schon schön geklungen haben. Und bei Corelli wäre das dann ein sehr spartanisches Gericht, was man dann auftischt. Das geht nicht.
0: Wie ist denn das mit dem rein technischen Schwierigkeitsgrad? Du hast es schon so ein bisschen angedeutet, also in den kontrapunktischen Sätzen. Wenn du es vergleichst zum Beispiel mit dem, was noch davor war im 17. Jahrhundert, also Castello, Fontana oder andere, Uccellini vielleicht. Und wenn man es mit den Geigern danach vergleicht, also unmittelbar danach, Vivaldi, Locatelli oder Tartini dann am Ende des 18. Jahrhunderts, wie ordnet sich der Corelli da so ein? Jetzt mal rein technisch gesehen.
1: Vielleicht ist er der Spielbarste. Das vielleicht schon. Also die früheren Kollegen, gerade wie Uccellini und Castello, sind doch eine Ecke wüster in ihrem virtuosen Gebaren. Das war ja auch Absicht, also wirklich avantgardistisch geradezu, diese Kontrapunktik, die es davor so lange gab, auf den Kopf zu stellen. Und was ja dann für Corelli eine gute Vorlage war, das dann irgendwie wieder zu reduzieren und einzuköcheln. Aber diese Virtuosität, die gibt es bei Corelli weniger. Wobei, wenn man jetzt diese schnellen Allegri nimmt, die von der ersten bis zur letzten Note wie ein Perpetuum mobile durchrattern. Und wenn man das dann in einem flotten Tempo spielt, dann ist das auch eine Nuss, die man knacken kann.
0: Corelli wird ja manchmal vorgeworfen, dass das Ganze einfach so eine Standardisierung ist. Ja? Also es ist nicht ganz so schwierig wie vielleicht andere Komponisten. Er macht nicht mehr ganz diese wilden Sachen und die Satzeinteilung ist immer so ähnlich. Ist Corelli, jetzt mal zugespitzt gefragt, zu berechenbar?
1: Wenn man jetzt 5 oder 6 Sonaten hintereinander spielt oder auch Concerti Grossi, würde ich das unterschreiben können. Allerdings würde ich mich nicht drum reißen, das zu unterschreiben, weil ich will ihm eigentlich nichts zu Leide tun. Dafür mag ich ihn zu sehr. Aber er hat immer wieder ähnliche Kadenzbildungen mit dem Neapolitaner und es wiederholt sich manches wirklich oft. Wiederum, wenn man eine Sonate nimmt und die vorspielt, und das hat er ja getan auch in den Palästen, dann ist diese Reduktion und verbunden mit einer Akustik, wie ich sie mir vorstelle für diese Paläste, ein Hochgenuss des schönen Klanges und auch des Funkelns in den Sätzen, die kontrapunktisch sind. Und Corelli selbst war bestimmt ein grandioser Geiger. Ob er der allervirtuoseste war, das würde ich bezweifeln, weil er wird die Sachen so geschrieben haben, wie er sie selber gut und überzeugend darstellen kann. Und das wird ihm hervorragend gelungen sein.
0: Also, wir haben es schon gesagt, 12 Sonaten enthält diese Sammlung Opus 5 von Corelli und die sind sehr systematisch angelegt. Es gibt zunächst 6 Sonaten, die weitgehend, sage ich mal, diesem Modell der italienischen Kirchensonate folgen, Sonata da Chiesa. Das heißt also, es beginnt langsam und dann gibt es so einen Wechsel von langsamen und schnellen Sätze. Der zweite Satz hat meist so eine fugierte Struktur, dann kommt wieder ein langsamer und dann ein schneller als Rausschmeißer. Es ist ein bisschen variiert manchmal bei Corelli, aber im Grunde ist das dieser Wechsel langsam schnell. Und dann gibt es 5 Sonaten, das sind also die Nummer 7 bis 11, die fast durchweg Tanzbezeichnungen haben. Die beginnen auch immer mit einem Preludio und dann gibt es Tanzsätze, also Allemanda, Corrente, alles mit der italienischen Bezeichnung, Sarabanda, Giga und so weiter. Ja, und dann gibt es schon die erwähnte Nummer 12, eine Variationenfolge über die Folia. Eine grundsätzliche Frage noch, bevor wir so in diese Vergleiche reingehen, an Georg. Wenn du eine Kirchensonate spielst und eine Kammersonate spielst, gibt es da große Unterschiede zu beachten bei der Interpretation?
1: Kann ich nicht erkennen. Eigentlich nicht. Das war eine übliche Praxis, das so aufzuteilen. Ja, sicherlich, die Präludien sind etwas freier, improvisatorischer angelegt, was auch sehr schön ist. Damit kann man einfach irgendwie einen fantasievolleren Auftakt den Hörern bescheren. Und dieses improvisierte Element, was ansonsten bei Corelli ja doch sehr reduziert ist, im Vergleich zu seinen Vorgängern Uccellini, wo eigentlich alles improvisiert erscheint jedenfalls, sind das die Stellen, wo man auch sehr viel mit Zeit machen kann. Aber das, würde ich sagen, ist schon der größte Unterschied, weil die Tänze, die bei den Kammersonaten mit Tanzbezeichnungen auch in den Noten stehen, gibt es auch in den Kirchensonaten, nur dass sie dort nicht diese Namen tragen. Also aus meiner Sicht gibt es dann darüber hinaus keine so großen Unterschiede.
0: Das heißt, so einen schnellen Satz im Dreiertakt könnte man auch als Giga bezeichnen, auch in den Kirchensonaten.
1: Ja, genau.
0: Ja. Es gibt natürlich wirklich hunderte Aufnahmen davon, von diesen Sonaten Opus 5. Ich habe jetzt hier eine ganze Menge ausgewählt und wir haben ein paar Vergleichsrunden vor, die immer auch an dem gleichen Satz sich orientieren. Und als erstes habe ich gedacht, machen wir uns mal einen Überblick, was es so überhaupt gibt an Aufnahmen, also diese ganze Bandbreite. Und wir fangen ganz vorn an, also Nummer 1 und den ersten Satz. Und ich glaube auch, Corelli hat diesen Satz so komponiert, wie so eine Art Vorhang, der aufgeht. Das ist dieser erste Satz, der immer wieder auch wechselt zwischen langsamen und schnellen Strukturen. Also es kommen jetzt 4 verschiedene Aufnahmen, die so eine Spanne von mehr als 50 Jahren abdecken, aber gar nicht chronologisch geordnet, sondern als erstes habe ich Andrew Manzi ausgesucht, einer der wirklich wichtigen englischen Geiger, was historische Aufführungspraxis anbetrifft. Der hat 2002 die Sonaten komplett auch eingespielt und wird dabei am Cembalo begleitet von Richard Eager. Wir hören diesen ersten Satz.

0: Ja, so beginnt die Aufnahme von Opus 5 von diesen Violinsonaten, also erste Sonate, erster Satz mit Andrew Manzi und Richard Eager, aufgenommen 2002. Georg, ich finde es ein bisschen, sagen wir mal, verhalten fast, wie hier musiziert wird. Sehr, sehr schön, aber sehr verhalten. Wie findest du diese Aufnahme?
1: Also ich kenne diese Aufnahme ziemlich gut. Ich liebe sie sehr. Wir haben damals in der Zeit, als diese Aufnahmen gemacht wurden, auch mit Akamus, mit Andrew Manzi zu tun gehabt. Wir hatten 2 oder 3 Projekte und ich hatte da auch die Freude, mit ihm zusammenzuspielen. Und für mich ist er einer der nachträglichen Lehrmeister auch gewesen, wenn ich das so nennen darf, der geholfen hat, mein nicht stattgefundenes altes Musikstudium nachzuholen. Ich habe in der DDR natürlich romantische Musik in der Hans Eisler studiert und alles, was davor war, war Privatangelegenheit. Das brauchte man ja nicht. Und als dann die Grenzen offen waren, hatte ich schon eine Familie, die ernährt werden musste. Ich bin dann also auch nicht danach dann gleich nach Salzburg gegangen. Also ich bin eine ungelernte Arbeitskraft. Ich habe nicht Barockmusik studiert. Und aus dem
0: aber sehr qualifiziert, möchte ich mal sagen.
1: Und, ja. aus dem Grunde musste ich mir natürlich die Gewürze, die man braucht als Musiker im Schrank, zusammensuchen. Und hatte aber das Glück, dass bei Akamus doch auch wirklich sehr profilierte Musiker auch schon ab den 90er Jahren waren, von denen man sich einiges ablauschen kann. Und wir haben jetzt eben diesen Satz gehört, in dem Andrew Manzi unglaublich wohl dosiert, verziert. In der Schlusskadenz ist das durchaus auch viel Rauch und Nebel dabei und sehr, sehr schön, aber auch sehr reduziert. Das heißt, das Differenzieren in der Verzierung bei diesen Sonaten, glaube ich, ist eine der ganz großen Künste. Auch andere Kollegen wie Alfredo Bernardini oder auch Cembalisten oder Sänger, die uns über den Weg gelaufen sind. Ich habe, wenn mich irgendwas begeistert hat an diesen Musikern, mich danach immer gefragt, was ist es eigentlich? Was hat mich an Michael Chance, wenn der das Agnus Dei singt, was ist es, was mir wirklich eine Gänsehaut beschert? Und habe das immer analysiert für mich. Und wenn ich wusste, was es ist, dann habe ich mir das ins Gepäck gelegt und versucht, an entsprechenden Stellen, wo Musik ähnlich gelagert ist, einzusetzen. Und insofern war Andrew Manzi auch für mich jemand, wenn ich gehört habe, wie er mit diesen Sonaten umgeht und verziert, was ist es eigentlich, was mich daran begeistert? Ich habe dann natürlich auch gesehen, 1710, die Verzierungen, die da von dem Amsterdamer Verleger beigelegt wurden, die ich sofort wieder zugeklappt habe, was ich finde, an der Musik vorbeigeht. Ich habe dann andere Werke wie die methodischen Sonaten von Telemann genommen, wo er auch Verzierungsvorschläge gibt, die in meinen Augen fantastisch sind. Nämlich die immer darauf hinauslaufen, dass man die Musik in ihrer Idee, mit ihrem Motiv vorstellt, dass man es in Reinform hört, was an sich schon immer spannend und schön genug ist. Und spätestens, wenn sich das wiederholt, wenn es im Da Capo kommt oder wenn das gleiche Motiv eine Terz höher kommt, dass man dann etwas hinzufügt, was diese Schönheit aber nicht abdeckt, sondern noch herausstellt. Also dass alles, was man an Verzierung dazu tut, nach Möglichkeit die eigentlich schon reichlich vorhandene Schönheit noch mehr zum Glänzen bringt.
0: Also einen Diamanten sozusagen zum Brillanten macht.
1: Genau, genau. Und das ist ja dann wirklich ein unendlich breites Feld auch des Geschmacks und der Typen, der Musikertypen. Wie will man sich denn darstellen auf der Bühne? Begreift man sich doch weitestgehend als Diener, der diese Musik eben mit seinen persönlichen klanglichen und sprachlichen Mitteln zum Klingen bringt? Oder ist zum Beispiel die Verzierung auch eine Möglichkeit, die Geläufigkeit, die Virtuosität und die Schnelligkeit und die Menge von Trillern, die man unterbringen kann, um das zu demonstrieren? Weil mit beidem wird man Freunde finden. Es wird immer Leute geben im Publikum, die, wenn man aberwitzig Tiraden spielt, die dann A und O sagen. Und das hat seine Berechtigung. Und es gibt aber genauso gut den Weg, dass man durch Reduktion und durch sehr, sehr gezieltes Setzen von Verzierung den Leuten ein Erlebnis beschert, dass sie gar nicht glauben, dass diese Musik aufgeschrieben ist, sondern dass sie in dem Moment aus einer sonnigen Fantasie entsteht. Und da sucht sich jeder so seinen Weg.
0: Ich habe jetzt einen ganz anderen Typen anzubieten hier und zwar wirklich ein ganz großer Kontrast, der größte, den ich in dieser Sendung eigentlich habe. Und zwar die einzige Aufnahme, die ich hier mitgebracht habe, in der ein Klavier begleitet. Es spielt Gidon Kremer 1970, also wirklich ein bekannter Geiger. Juri Smirnov begleitet denselben ersten Satz aus der ersten Sonate.

0: So, an der Stelle schleichen wir uns hier mal raus aus diesem ersten Satz der Sonate Opus 5 Nummer 1 von Corelli, Guido und Cremer, Juri Smirnov, 1970 mit Klavier aufgenommen. Wie findest du das?
1: Ich habe mich als erstes eben gefragt, wie er darauf gekommen ist, diese Sonaten aufzunehmen.
0: Nur die erste hat er aufgenommen.
1: Ach, nur die erste.
0: Eine aufgenommen, auf einer Schallplatte.
1: Ah, okay, ja. Okay, gut. Mhm. Ob er darum gebeten wurde, ob das seine Idee war, ob ihm das Spaß gemacht hat, habe ich mich auch gefragt. Am Anfang dachte ich, nein, es macht ihm keinen Spaß, wenn das nebenkommt. Lam, tam, tam. Hatte eine ganz, ganz andere Farbe. In dem Moment wurde ich dann hellhörig und dachte, der spielt das doch schön. Mhm. Und man muss natürlich gerechterweise sagen, mit den Mitteln der Zeit. Mhm. So wie in 50 Jahren auch einer dann die Aufnahmen von uns, die wir jetzt spielen, sagen wird, naja, das war damals so.
0: Typisch 20er Jahre.
1: Ja.
0: Und ich habe gleich noch so einen Kandidaten anzubieten. Das ist jetzt Yehudi Menuhin. Der hat auch in den 70er Jahren, 78, alle Sonaten eingespielt. Naja, es ist schon anders, weil er kein Klavier als Begleitung nutzt, sondern er hat George Malcolm, der spielt Cembalo, und Robert Dunnington Gambe, interessanterweise. Also nicht Cello, sondern Gambe. Und wir hören dieselbe Stelle mit ihm.

0: Soweit der Eindruck hier von Yehudi Menuhin 1978 mit George Malcolm und Robert Dunnington aufgenommen. Findest du das ein bisschen historischer schon, allein weil es ein Cembalo ist?
1: Über das Cembalo habe ich mich eben sehr gefreut, weil ich sofort Miss Marple oder Agatha Christie vor mir gesehen habe. Das Cembalo ist ja in der Zeit wirklich so gerne als Filmmusikinstrument eingesetzt. Da kommt man nicht dran vorbei.
0: Ja.
1: Aber Hut ab, dass Menuhin das gemacht hat, alle Sonaten gespielt hat und man sieht, dass er sich damit befasst hat, auch mit diesen von dem Verleger hinzugefügten Verzierungen. Wiewohl das sicherlich nicht so gemeint ist, dass man die jetzt wieder aufwärmt. Aber er hat natürlich 78 wahrscheinlich auch, es war ein umtriebiger Mensch, von Arnoncourts Bemühungen oder auch von Leonhards Bemühungen was mitbekommen und gedacht, ich werde mich jetzt damit mal befassen. Und das finde ich gut. Ansonsten ist das wirklich auch so ein Zeitdokument. Und ich wäre schon neugierig auch auf andere Sätze. Vielleicht suche ich mir das sogar mal zu Hause.
0: Es kommt noch einer in dieser Sendung. Ja, ja, ich habe noch einen in der zweiten Stunde dann vorbereitet, damit man auch mal einen langsamen Satz mit ihm hört. Das
1: Schön.
0: Wird noch kommen, ja. Mhm. Aber in jedem Fall finde ich es sehr erstaunlich, dass er sich so damit befasst. Ja, also da werden wir auch nachher nochmal drüber reden, warum das andere vielleicht nicht getan haben. Das war also 1978 und jetzt, ich wollte ja in diesem ersten Satz die ganze Bandbreite zeigen. Jetzt kommt noch eine Version, die erst vor wenigen Jahren aufgenommen wurde, nämlich 2017 von der spanischen Geigerin Lina Turbonet und ihrem Ensemble. Und da muss man wirklich sagen Ensemble, denn sie hat eben nicht nur zwei, sondern gleich bis zu 6 Personen eingesetzt, die Continuo spielen. Und da hören wir mal dasselbe Stückchen Anfang nochmal, ein viertes Mal.

0: Also auch da zumindest ein Eindruck. Erster Satz der ersten Sonate der Sammlung Opus 5 von Corelli. Hier war das Linatur Bonnet und ihr Ensemble Musica Alchemica. Große Continuo-Besetzung, viele Verzierungen. Was sagst du dazu, Georg?
1: Also wenn man diese Bezeichnung der Sonaten für Violino e Violone o Cimbalo nimmt, was also heißt mit Violone oder Cembalo, und das kann man wohl ernst nehmen, dass das auch so gemeint ist, dass das oder nicht und heißt, dann denke ich, dass Corelli eigentlich dieses pure, dieses archaische, reine, also sehr intime sich vorgestellt hat. Und mich persönlich überzeugt dann so eine Version nur mit Cembalo, zumal wenn es so toll gespielt ist wie von Richard Iger oder auch so gut aufgenommen ist. Cembalo als alleiniges Continuo-Instrument mit schlechtem Instrument und nicht geeignetem Raum kann auch schief gehen. Mhm. Aber das, was wir gehört haben, überzeugt mich da sehr. Und ich würde sagen, das ist nicht nötig. Und ich würde es konzeptionell wahrscheinlich nicht so angehen, aber es klang wunderbar. Und es spricht auch, wenn so viele vielleicht das reduziert aufgenommen haben, nichts dagegen, es dann mal genau andersrum zu machen. Und je mehr, desto besser Leute auf die Bühne zu stellen.
0: Also auch da aus der Aufnahme, da sind auch alle 12 Sonaten aufgenommen, werden wir noch ein bisschen mehr hören im Laufe dieser Sendung. Das war also die erste Vergleichsrunde, die so ein bisschen diesen Eingangssatz und die ganze Bandbreite zeigen sollte. Ich habe mir gedacht, als nächstes gehe ich mal so ein bisschen auf die Tempofrage ein. Du hattest vorhin schon mal gesagt, es gibt so einzelne Sätze, die gehen wirklich durch mit 16. Bewegungen in der Violine. Und so einen habe ich jetzt ausgesucht, und zwar aus der Sonate Opus 5 Nummer 6. Die A-Dur-Sonate, ein Allegro, das sehr schnell auch wieder vorbei ist. Ja, also so schnell ist es einfach. Und wir hören erstmal ohne Kommentar vorher einen Altvorderen, nämlich Sigiswald Keuken, 1984.

0: Sigiswald Kolk 1984. Was sagst du zu dieser Aufnahme?
1: Ja, dem Aufnahmeteam würde ich unterstellen, dass sie nicht den allerbesten Tag hatten. Es klingt, fand ich, sehr, sehr hell und blechern. Einen solchen Klang von Barockgeige, glaube ich, haben früher die modernen Geiger gehasst, weil sie sagen, hör doch mal, wie das klingt. Mhm. Und hier auf dieser Aufnahme klingt es wirklich so, wie Barockgeige aber eigentlich nicht klingen müsste. Und ansonsten finde ich es etwas mechanisch durchgebürstet.
0: Mhm. Vielleicht ein bisschen zu behäbig auch?
1: Es ist vom Tempo so wie, wenn ich jetzt mal ganz ketzerisch sagen darf, etüdenhaft.
0: Gut, lassen wir so stehen. Wir nehmen den nächsten, Enrico Onofri, italienischer Kollege, Aufnahme von 2015.

0: Enrico Onofri, exakt im gleichen Tempo wie zuvor Sigiswald Keuken, 1:05, aber ganz anders, ne?
1: Ganz anders. Es klingt für meinen Geschmack viel schöner und runder. Die in der Struktur vorhandenen Kommata, wo Sinnzusammenhänge enden und neu beginnen, kann man bei ihm zumindest erahnen. Es ist etwas liebevoller gespielt.
0: Mhm. Ja. Jetzt habe ich eine ganz besondere Variante, gerade vor, ich glaube, 2-3 Jahren aufgenommen von Nadja Zwiener, Barockgeigerin aus Leipzig, gemeinsam mit Johannes Lang, und der spielt eine Orgel, eine historische Orgel, Hildebrand-Orgel in Stürmtal.

0: Ja, das war wirklich was ganz Besonderes. Nadja Zwiener und Johannes Lang, was ist da dein Eindruck?
1: Ich bin begeistert. Weil
0: ich habe es gesehen an deinen Augen.
1: Ob Cembalo oder Violone, hier ist es eine Orgel mit einem herrlichen Vierfuß und der Johannes Lang, das ist ja auch so ein wunderbarer Musiker, der einfach sucht und sich da hineinbohrt und gräbt in diese Materie. Also das macht gute Laune. Auch diese Idee, die Violine als Register der Orgel zu verstehen, was wir ja viel zu selten tun, weil wir nicht die richtigen Orgeln dazu haben. Aber auch diesen Ansatz finde ich schön.
0: Und jetzt hätte ich noch eine vierte und letzte Variante dieses Satzes aus der Sonate Opus 5 Nummer 6 von Corelli. Und das ist deine eigene Aufnahme, Georg Kalweit, gemeinsam mit Björn Kolell.

0: Georg Calvert und Björn Kolel im Jahre 2009 mit dem Allegro aus der Sonate Opus 5 Nummer 6 von Arcangelo Corelli. Jetzt ist es natürlich schwierig, dich hier nach einer Selbsteinschätzung zu fragen. Ich würde vielleicht von mir sagen, dass ich es hier so schön fand, dass du im Tempo variiert hast, ja, nicht diese Nähmaschine beibehalten hast, die wir so bei Sigiswald Kolken so ein bisschen beklagt haben, und dass es eben auch in der Dynamik viel mehr Kontraste gab. War das auch dein Konzept?
1: Ja, auf jeden Fall. Also wenn man diese schnellen Sätze jetzt nur unter sportlichen Aspekten sieht, wobei wir waren sogar die schnellsten. Das ist sonst nicht mein Ziel, mit Superlativen zu punkten, aber in diesem Falle war es so. Aber wenn das dann nicht durchbrochen wird durch Licht und Schatten oder durch kleine Neuerfindungen, die man auch nur andeuten muss, dann, glaube ich, geht einem der Hörer schnell verloren, weil er dann irgendwann nach 10 Takten sagt, ja, kenne ich. Guckt auf die Uhr oder aufs Telefon. Aber wenn man dann merkt, ah, jetzt biegt er ab, nach links und jetzt kommt er in eine dunklere Straße und so weiter, dann bleibt es interessant, auch wenn es so ein relativ monoton gesetztes Stück ist, monoton von der Anlage, nicht monoton harmonisch, aber eben nur eben 16. Perpetuum mobile, so in gewisser Weise, aber natürlich schöner.
0: Ja, Sie hören Interpretation auf Deutschlandfunk Kultur, heute gemeinsam mit meinem Studiogast Georg Calvert. Es geht um die Violinsonaten Opus 5 von Arcangelo Corelli. Diese Sendung können Sie übrigens auch überall, wann und wo Sie wollen, hören, und zwar unter deutschlandfunkkultur.de oder in der DLF-App. Eine Vergleichsrunde haben wir noch vor den Nachrichten, und das betrifft jetzt die Besetzung des Basso Continuo. Da haben wir ja eben schon so einige sehr unterschiedliche Versionen gehört. Georg, bei dir war das eben nur eine Theorbe, Björn Kolel. Ist das aus deiner Sicht ausreichend? Sicher, ne? Sonst hättest du es ja nicht so gemacht.
1: Wir haben uns damals genau überlegt, welche Sonate wir nehmen. Also das ist auf einer Aufnahme entstanden, wo es vorwiegend um frühere italienische Musik geht, und die gipfelt, wenn man so will, in diese Tabula Rasa Musik, wo das ganze improvisierte Figurenwerk wegfliegt und man reduziert. Und da ist auch, finde ich, die Reduktion auf so zwei Instrumente schön. Wir mussten aber gucken, welche Sonate sich eignet für Theorbe als Continuo-Instrument. Björn Kolel ist ein grandioser Theorbist, aber es gibt auch Sätze, wo der Bass die ganze Zeit 16. spielt, so wie eben gerade die Geige. Und dann ist es fast nicht mehr möglich, die Harmonien zu spielen. Ja. Von daher fielen also bestimmt so 3-4 Sonaten raus, die wir nicht hätten nehmen können. Aber bei dieser geht es wunderbar.
0: Ich habe jetzt mal zum Vergleich einen kurzen Tanzsatz ausgewählt aus der 10. Sonate, eine Gavotte, und auch wieder 4 Fassungen vorbereitet. Zuerst nochmal Andrew Manzi, begleitet jetzt wiederum von einem Cembalo, und wir hören mal, wie Richard Eager hier die Aussetzung begreift.

0: Das waren also Andrew Manzi und Richard Egar, nur Violine und Cembalo. Da könnte man auch wieder fragen, reicht das?
1: Ich denke schon. Wenn man ideale Bedingungen hat, wenn man einen guten Spieler hat sowieso, aber wenn man ein sehr gutes Cembalo hat, es gibt wenige sehr, sehr gute Cembali. Mhm. Und das Cembalo lebt vielleicht auch noch mehr als andere Instrumente von einem geeigneten Raum, in dem wirklich ein Legato möglich ist. Auch das ist natürlich eine Spezialität mancher Spieler, die das besonders gut können. Also wo es eben nicht nur Pling, Pling macht, sondern womit man einen Klang erzeugt.
0: Also war das hier der Fall?
1: Ein bisschen. Also das war jetzt nicht das Geeignetste, um jetzt dieses klangvolle Spiel, was der Richard beherrscht, jetzt zu begutachten. Aber es geht für die Aufnahme, finde ich, gut. Und man müsste ideale Orte finden, da wird es auch im Konzert gehen.
0: Hören wir eine zweite Version davon. Enrico Gatti spielt, noch ein Enrico aus Italien. Onofri hatten wir schon. Er wird begleitet von Cembalo und Cello noch dazu. Und wenn ich hier richtig höre, spielt das Cembalo irgendwie die Melodie der Violine mit. Hören wir mal genau hin.

0: Ja, schneller vorbei, als man denkt, ist dieser Satz. Das war Enrico Gatti mit Gaetano Nazzilli, Cello und Guido Morini, Cembalo. Da wurde immer mal so ein bisschen Violine mitgespielt.
1: Ja, es ist merkwürdig. Es macht neugierig, weil ich habe immer gelauert, nach welchem System funktioniert das. Und diese alte Praxis, dass die rechte Hand in der Orgel oder im Cembalo Fugenthemen mitspielt, das ist ja durchaus gebräuchlich. Aber das ist ja ein Variationssatz. Es wird ein Thema vorgestellt und er macht immer einen Takt mit Cembalo und dann ohne. Wer weiß. Hat ihm Spaß gemacht, offenbar.
0: Offenbar. Aber hübsche Version. Die dritte jetzt ist Monika Haggett. Auch eine wichtige Geigerin, geht jetzt zurück in die 80er Jahre. Und sie wird begleitet von Cello und Theorbe.

0: Monika Hagels gemeinsam mit Nigel North und Sarah Cunningham 1988 aufgenommen. Ohne Cembalo in diesem Falle, Theorbe und Violoncello. Auch eine schöne Kombination.
1: Sehr schön. Ja, sehr schön. Es gefällt mir sehr gut. Mhm. Ich denke auch, dass man in dieser Besetzung vermutlich sogar alle Sonaten spielen könnte und hat damit einen intimen, fast privaten Rahmen, den man sich auch vorstellen kann, vielleicht für die Anwendung, die Corelli selber hatte. Also wenn er jetzt bei seinen reichen Gönnern war und es auch mal um ein Privatkonzert ging, dann will man vielleicht gar nicht unbedingt den ganzen Abend Cembalo hören. Und in dieser sehr runden, weichen Version, es passte zu der Musik eben gerade ganz gut. Wobei es natürlich auch andere Sätze gibt, wo das Cembalo mit seiner Brillanz auch gute Farben reinbringt.
0: Eine habe ich noch davon, eine Version, und zwar jetzt wieder mit Lina Turbonet, die ja, wie ich schon gesagt habe, den größten Continuo-Pool zu bieten hat in den vielen Aufnahmen. Und sie hat für diese Gavotte Harfe und Cello gewählt als Begleitung, wieder was anderes. Und auch noch das Stück verlängert durch bestimmte Variationen, die es da gibt. Da gibt es eine Ausgabe von Charles McLean, die das Ganze so ein bisschen noch variiert hat. Also noch eine zusätzliche Version.

0: das für andere Instrumente gesetzt haben. Also das so zu sehen, wie sie das gemacht haben, dass man dann zum Beispiel der Harfe die Oberstimme gibt und selber die Harmonien arpeggiert, das ist richtig schön. Also wenn das dann das Ergebnis ist von so vielen Kollegen, dann ist das zumindest in solchen Augenblicken vergnüglich und schön.
1: Und so vergnügt gehen wir jetzt in die Nachrichtenpause und werden uns nach den 16 Uhr Nachrichten hier wieder melden in unserer Betrachtung der Violinsonaten Opus 5 von Arcangelo Corelli. Mein Name ist Bernhard Schrammeck, mein Gast ist Georg Kalweit. Wir hören uns gleich wieder.

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1: Vor der Küste Nordzyperns sind mindestens 7 Menschen bei einem Schiffsunglück ums Leben gekommen. Das sagt der Ministerpräsident Üstel dem Sender CNN Türk. Ein Passagierschiff mit rund 270 Menschen an Bord sei kurz nach dem Auslaufen aus der Hafenstadt Kyrenia gekentert. Die Küstenwache und weitere Rettungsteams suchten nach mehr als 20 Personen, so Üstel. Die restlichen Passagiere seien bereits in Sicherheit gebracht worden. Die Fähre war nach Behördenangaben auf dem Weg in das südtürkische Mersin. Über die Unglücksursache ist noch nichts bekannt. Die See war Medienberichten zufolge stürmisch, als der Katamaran kenterte. Zypern ist seit 1974 geteilt. Die Türkei ist der einzige Staat, der die 1983 ausgerufene Türkische Republik Nordzypern anerkennt. Die griechischsprachige Republik Zypern im südlichen Teil der Insel ist seit 2004 EU-Mitglied. Bei einem Referendum haben sich die Menschen in Island gegen eine Wiederaufnahme von EU-Beitrittsverhandlungen entschieden. Fast 53% stimmten gegen das Regierungsvorhaben. Ministerpräsidentin Frostadottir erklärte, ihre Regierung werde die Gespräche über einen EU-Beitritt nicht wieder aufnehmen. Gleichzeitig wolle sie die Handelsbeziehungen mit der EU stärken. In einer ersten Reaktion sagte der Vorsitzende der SPD im Europäischen Parlament Repasi dem Deutschlandfunk, die Entscheidung sei bedauerlich, aber zu respektieren. Die Bürger in Island hätten vor der Frage gestanden, ob sie in Zeiten eines US-Präsidenten Trump eine engere Anbindung an die EU oder ihre Autonomie in der Fischereipolitik behalten wollten. Repasi betonte, die Tür der EU sei für Island immer offen. Der Vizepräsident des Bundestages Nuripur hat die Bundesregierung dazu aufgerufen, mit größerer Entschlossenheit auf hybride Angriffe zu reagieren. Der Grünen-Politiker sagte im Kölner Stadtanzeiger, bei Angriffen auf Deutschlands Souveränität wie dem Drohnenvorfall am Flughafen Leipzig-Halle brauche es unmissverständliche Stoppschilder. Die Bundesregierung müsse mit spürbaren Konsequenzen reagieren, etwa mit Sanktionen, dem Einfrieren von Vermögen und einer verstärkten Unterstützung der Ukraine. Die Bundesregierung sieht einem Medienbericht zufolge Russland hinter dem versuchten Sprengstoffdrohnenanschlag in Leipzig. Wie die Welt am Sonntag und das Nachrichtenportal Politico unter Berufung auf Regierungskreise berichten, will die Bundesregierung in den kommenden Tagen umfangreiche Maßnahmen gegen Russland ankündigen. Die von der Bundesregierung geplante Attestpflicht ab dem ersten Krankheitstag steht weiter in der Diskussion. Der FDP-Vorsitzende Kubicki forderte die Koalition auf, das Vorhaben aufzugeben. Die Debatte zeige, dass Probleme in Deutschland nur noch über Nachweis- und Dokumentationspflichten gelöst werden sollten, sagte er der Rheinischen Post. Am Ende stünden mehr organisatorischer Aufwand, mehr Bürokratie und viel Frustration. Er schlug stattdessen vor, dass Arbeitgeber einen steuerfreien Bonus zahlen dürften, wenn sich Arbeitnehmer nicht krank meldeten. Der parlamentarische Geschäftsführer der SPD Wiese sagte, Arbeitsministerin Baas habe recht, wenn sie bei der Krankschreibung eine pragmatische Lösung einführt.

0: fordere und tarifvertragliche Abweichungen weiterhin möglich machen wolle. Baas hatte die zwischen Union und SPD verabredete Regelung in Frage gestellt. Vertreter von CDU und CSU reagierten darauf ablehnend. Der Schauspieler und Autor Samuel Koch ist in Dresden mit dem Erich-Kästner-Preis ausgezeichnet worden. Damit würdigte der Presseclub Dresden das Engagement Kochs für ein respektvolles Miteinander von Menschen mit und ohne Handicap. Koch stehe für die Überzeugung, dass gesellschaftliche Teilhabe keine Frage körperlicher Voraussetzungen sein darf. Sein Mut inspiriere Menschen in schwierigen Lebenslagen, hieß es. Der Schauspieler und ehemalige Kunstturner ist seit einem Unfall in der ZDF-Show Wetten, dass im Jahr 2010 querschnittsgelähmt. Koch setzt sich für die Barrierefreiheit in Kunst, Kultur und Freizeit ein. Der nach dem in Dresden geborenen Schriftsteller Erich Kästner benannte Preis ist mit 10.000 Euro dotiert. Das Wetter. Im Nordwesten und Norden stark bewölkt mit Schauern, sonst bei wechselnder Bewölkung meist trocken. Von den Alpen bis zur Lausitz länger sonnig. Höchstwerte 20 bis 28 Grad. Morgen in der Nordwesthälfte teils kräftige Schauer und vereinzelte Gewitter. Im Süden heiter bis wolkig, an den Alpen Regen. Temperaturen 20 bis 27 Grad. Das waren die Nachrichten.
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2: Willkommen zurück zur Sendung Interpretationen hier in Deutschlandfunk Kultur. Heute mit Bernhard Schrammeck am Mikrofon und mit meinem Studiogast Georg Kallweit zu den Violinsonaten Opus 5 von Arcangelo Corelli. Zu Beginn dieser zweiten Stunde erstmal gleich wieder Musik. Und zwar hören wir doch nochmal rein in die Aufnahme mit Yehudi Menuhin von 1978. Damals eingespielt mit George Malcolm am Cembalo und Robert Donington Viola da Gamba. Und ich habe einen langsamen Satz herausgesucht, die Saravante aus der D-Moll-Sonate Opus 5 Nummer 7.

0: Yehudi Menuhin war das mit der Sarabanda aus der Sonate D-Moll Opus 5 Nummer 7 von Arcangelo Corelli, begleitet von George Malcolm und Robert Donnington. 1978 eingespielt, natürlich irgendwie so ein Zeugnis der Zeit. Hat man die Sarabanda irgendwie rausgehört?
1: Ja. Also ich höre sie raus, weil ich die Musik auch kenne. Weiß ich nicht, ob ich, wenn ich das jetzt nicht wüsste, das erahnt hätte. Aber ich habe irgendwie keine großen Probleme, das zu hören. Also manchmal, wenn man jetzt zeitgenössische Aufnahmen hört, so aus den 50er, 60er Jahren, dann habe ich manchmal so ein Gefühl von Lieblosigkeit, dass man wirklich mit der Art, Geige zu spielen, so wie man auch romantischen Konzerten zu Leibe gerückt ist, so dass man auch diese Musik gespielt hat, so alte Aufnahmen, die es gibt, auch von Kammerorchestern und so weiter, die ich nicht lange ertragen kann. Mhm. Ich konnte dem eben ganz gut zuhören und der wird mir deswegen nicht unsympathisch. Mhm.
0: Also es fällt mir übrigens generell auf, dass die großen Geiger, diese Stars des 20. Jahrhunderts, also jemand wie Perman oder Stern oder auch Heifetz, ja, Guido und Krämer mit einer Sonate nur, dass die sich weitgehend um Corelli gedrückt haben. Also Bach spielen sie alle, aber Corelli findet man kaum. Also in Aufnahmen gar nicht und vielleicht haben sie es irgendwo mal gespielt. Aber hast du eine Erklärung, woran das liegt?
1: Ich habe mehrere Vermutungen. Hm. Also diese Geiger suchen sich natürlich eine Musik, mit der sie sich und ihre Fähigkeiten gut präsentieren können. Das ist ganz klar. Und mit der sie sich gerne identifizieren, die sie kennen. Mhm. Bach ist zu allen Zeiten auch an den Hochschulen unterrichtet worden, galt immer als Nonplusultra auch für die Geiger. Man lernte zwar nichts über ein Jahrzehnt vor Bach, sondern genau ab Bach begann die Zeitrechnung. Bei Corelli liegt das ganz anders. Erstens gibt es, glaube ich, keine Referenz. Also wenn jetzt vielleicht Isabel Faust Corelli-Violinsonaten aufnehmen würde, und das ist ja eine sehr ernsthafte Musikerin, und das mit sehr viel Differenzierung und sehr viel Liebe machen würde, vielleicht wäre das sogar ein Moment, wo andere ihr folgen würden. Sowas kann man ja mitunter beobachten. Das ist einfach, weil wir Herdentiere sind. Es muss einen geben, der sagt, das geht, und dann sagen alle, ja, das geht, und dann macht man es. Mhm. Das könnte sein. Aber was wir vorhin schon mal über die Verzierung und über die langsamen Sätze gesprochen haben, oder auch über diese schnellen, wir hatten vorhin dieses Perpetuum mobile, wenn man da in diese Musik nicht so weit eindringt, dass man die Struktur oder das improvisatorische Moment, was ganz, ganz zwingend ist, wenn man das nicht aus sich heraus hört oder merkt, dass das nicht in einem angelegt ist, wahrscheinlich auch nur mangels Beschäftigung, weil wenn man immer romantische Violinkonzerte geübt hat, hat man sich damit nicht beschäftigt, dann wird man sagen, das wird mir nicht gut zu Gesichte stehen. Man sucht sich die Werke aus, so wie man sich seinen Hut aussucht und wie man sich seine Brosche aussucht. Und dann wird man das schnell am Pult feststellen, ich glaube, das bin ich nicht, das ist nicht meine Musik. Und dann ist man hoffentlich so klug und lässt es auch.
0: Dass es nicht so passt und vielleicht ist die Musik auch zu wenig spektakulär, kann das auch sein, für irgendwelche Stargeiger, die sagen, da kann ich ja gar nicht zeigen, was ich alles kann?
1: Naja, das würde ich gar nicht unbedingt sagen, weil wenn es jetzt zum Beispiel um Vivaldi geht, den nehmen sich ja doch auch viele große Geiger vor, dann werden die schnellen Sätze mit durchgetretenem Gaspedal irrsinnig schnell gespielt, sodass auch die Virtuosität durchaus zur Schau gestellt werden kann. Das könnte man bei Corelli auch. Da gibt es auch wirklich einige Sätze, die dann, wo jeder sagen würde, Wahnsinn, das Tempo schafft keiner. So, also dieses bisschen in Superlativen denken könnte man auch mit Corelli machen, aber es ist vielleicht nicht so naheliegend, weil eigentlich wirklich die Intimität schon auch in der Besetzung, auch der klangliche Output, der zu erwarten ist mit Geige und Cembalo oder nur Cello, ist auch für unseren modernen Veranstaltungsbetrieb eigentlich nicht so recht kompatibel. Das ist für Festivals mit schönen Schlosssälen durchaus interessant und da wird man die wahrscheinlich auch hören, hoffe ich. Aber da sind ja diese Großgeiger nicht zu finden.
0: Das stimmt auch wieder, ja. Also es gibt verschiedene Erklärungen, die dahin führen könnten. Ich will ja auch nicht sagen, dass die das nie gemacht haben. Das müsste man ja erstmal nachprüfen. Es kann ja sein, dass es immer mal so eine Sonate irgendwann gespielt haben. Aber es fällt schon auf, dass das irgendwie im Repertoire dieser Geiger keine große Rolle spielt. Hm. Für Barockgeiger dagegen, das kann man, glaube ich, wirklich sagen, sind diese Sonaten ganz wichtig, auch wie so ein Meilenstein. Und andere Barockmusiker sind natürlich irgendwie auch neidisch, dass sie so eine Sammlung nicht haben. Und deswegen gibt es immer wieder Bearbeitungen dieser 12 Violinsonaten für andere Instrumente. Also ich habe bei der Vorbereitung zu dieser Sendung wirklich jede Menge gefunden. Alle möglichen Instrumente, die das nachgespielt haben. Und da ergeben sich natürlich immer wieder neue Klangfarben. Und ich will dir auch da mal drei vorspielen mit drei anderen Instrumenten und bin gespannt, was du als Geiger dazu zu sagen hast. Wir beginnen mal mit einem anderen Streichinstrument. Da ist der Weg nicht so weit. Viola da Gamba. Die französische Gambistin Lucille Boulanger, die hat eine der Sonate, die dritte, arrangiert. Und das klingt jetzt also eine Oktave tiefer. Hören wir mal rein in die Sonate Opus 5 Nummer 3.

0: Lucile Boulanger war das mit der Fuge, dem zweiten Satz aus der Sonate C-Dur, Opus 5, Nummer 3, begleitet hier noch von Cembalo und einer zweiten Gamme fürs Continuo. Ja, Georg, du bist Geiger. Was sagst du dazu?
1: Ich bin sehr begeistert. Also diese Musik ist so unglaublich schön. Die hat so eine unbeschwerte Feierabendlaune, die sie verbreitet. Und sie klingt auf der Gambe schöner als auf der Geige. Ich sage es ein bisschen leiser.
0: Weil nur die Gambisten gehört.
1: Jetzt, ja? Weil die Polyphonie müheloser klingt, auf Bünden gespielter Gambe. Und weil die Akkorde wunderbar klingen. Also wenn ich das gehört habe, habe ich überhaupt keine Zweifel, dass das so gemeint ist. Und das ist natürlich, spricht auch sehr für die Gambistin. Aber es ist wunderbar.
0: Wir bleiben mal noch ein bisschen bei dieser Aufnahme, denn da gibt es noch eine weitere Besonderheit. Also Lucile Boulanger hat sich das ja selbst zurechtgelegt, diese Bearbeitung. Und den dritten Satz hat sie einfach für Gambe solo arrangiert. Also da schweigen die beiden anderen Instrumente. Das heißt, sie spielt sowohl die Oberstimme, die sonst die Geige spielt, als auch den Continuo. Und da das jetzt ein bisschen komplex ist, auch zum Erklären komplex, habe ich mir gedacht, wir spielen mal den Beginn in der Originalfassung für Violine, blendet dann nach einer Weile aus, nach 45 Sekunden, und dann hören wir die Version mit Lucile Boulanger desselben Satzes.

0: Lucile Boulanger spielt jetzt hier solo eine Violinsonate von Corelli, zumindest diesen langsamen Satz. Also wirklich eine ganz interessante Verbindung. Man kann Corelli nicht nur spielen mit 2, 3, 4 oder 5 Continuo-Spielern dazu, sondern eben in diesem Falle auch mal ganz allein. Ist das gelungen aus deiner Sicht?
1: Ich bin sehr beeindruckt. Also diese Vertrautheit mit dem, was auf einer Gambe eben wunderbar geht, also was man an den französischen Gamben-Solo-Werken natürlich auch als Gambist offenbar ja sehr, sehr intensiv studiert, das zu übertragen auf diese Musik, finde ich total gelungen. Also ich finde auch das Thema Verzierung, was wir heute schon hin und wieder mal hatten, dass das alles aus der Musik herausfließt. Also hier gibt es nichts, wo ich mich frage, wäre das nicht besser weggeblieben oder hätte man das nicht erstmal in Reinkultur spielen können? Die Reduktion in der Besetzung ist ja schon da, aber sie spielt das auch so organisch, dass der Bass so stabil ist, als würde es noch ein zweiter Gambist spielen und die Improvisation darüber so frei, als wäre sie eben Continuo und Solist in einem, was sie ja ist, aber sie beherrscht das wunderbar. Toll.
0: Großes Kompliment. Ja. Jetzt habe ich auch wieder eine französische Künstlerin, eine Traversflötistin, Anna Besson, und sie hat auch diese Sonate eingespielt in einer Version für Traversflöte und Continuo, und wir hören gleich nochmal diesen langsamen Satz.

0: En Besson war das mit Myriam Rignol, die hat Gambe gespielt, und Jean Rondeau war der Cembalist, eben mit dem Langsamsatz aus der Sonate Opus 5 Nummer 3 von Arcangelo Corelli, nicht mit Violine, sondern eben bearbeitet für Traversflöte. Georg, du bist nun Geiger, ja, mit dem Viola da Gamba, das ist ja noch ein Streichinstrument gewesen, aber jetzt ist es ja doch ein ganz anderer Klangcharakter. Wie nimmst du sowas wahr?
1: Ja, ich finde das von den Kollegen sehr gut ausgewählt, die Sonate, weil sie passt hervorragend, sowohl, finde ich, zur Gambe als auch zur Traversflöte, weil prägte von so ausführlicher Melancholie wie diese gibt es gar nicht so viele bei Corelli. Selbst die langsamen Sätze haben einen ruhigen Fluss. Selbst wenn sie in Moll stehen, haben sie etwas Beruhigendes, Besänftigendes. Und dieser Satz, den wir jetzt zweimal gehört haben, ist sehr zerrissen und sehr traurig und auch ziemlich hoffnungslos. Mhm. Und die Instrumente, die auch für genau diese Charaktere gerne verwendet werden, auch von Bach im Übrigen, sind die Gambe und auch die Traversflöte. Insofern haben sich die Kollegen, finde ich, da genau das passende Stück rausgesucht, was gut zu ihrem Instrument passt. Also mich überzeugt das genauso wie das davor.
0: Und auch die Begleitung hier Continuum mit Gambe und Cembalo, das gibt ja auch so einen sehr schön gefüllten harmonischen Satz, aber dann doch keinen gewalttätigen, also weil ja ein Cello viel lauter wäre und auch eine Theorbe, wenn dann so eine Bassnote gezupft wird, lauter ist.
1: Ja.
0: Also ich fand das sehr, sehr stimmig. Auch
1: ja,
0: passend
1: zu Traversflöten sind ja nun mal nicht sehr laut und man muss eigentlich immer, wenn man mit ihnen zusammenspielt, gucken, dass man ihnen klanglich genug Platz gibt. Und das haben die Kollegen auch in dieser Aufnahme, finde ich, sehr schön gemacht.
0: Also das war einmal ein Blasinstrument. So, ich habe noch ein drittes Instrument jetzt rausgesucht, was eben die Sonaten sich geklaut hat. Jetzt wird es ein bisschen exotisch, das Salterio, also ein barockes Hackbrett, kann man sagen. Birgit Stolzenburg hat da eine Corelli-Sonate sich bearbeitet und die Continuo-Stimme wird hier von Hans Brüder auf einer Theorbe gespielt. Also ganz, ganz viele Saiten, die gezupft bzw. angeschlagen werden. Wir hören mal die Allemanda aus der Sonate E-Moll Opus 5 Nummer 8.

0: Birgit Stolzenburg war das, die hier Salterio gespielt hat. Hans Brüder war der Theorbist mit dieser Allemande aus der 8. Sonate der Sammlung Opus 5 von Arcangelo Corelli. Das ist nun wirklich was ganz anderes als das, was wir vorher mit Traversflöte oder auch mit Gambe gehört haben. Da frage ich dich natürlich auch, passt das zur Musik oder ist das zu weit weg?
1: Also bevor ich da eine Kritik äußere, muss ich erstmal sagen, dass ich zu Salterio ein sehr freundschaftliches Verhältnis habe, weil ich auch mit einer sehr guten Musikerin, mit der Franziska Fleischhandel, mal ein Programm gemacht habe und mich mit dem Klang beschäftigt habe, um ein Programm zusammenzustellen, was geht mit Geige und Salterio. Und ich finde, das ist sehr interessant und man kann damit viele schöne Farben erzeugen. Mich hat jetzt diese Aufnahme gerade nicht überzeugt, weil das ist schöne Musik, man kann sich das anhören, aber wir vergleichen es ja gerade mit anderen Fassungen. Und da würde ich vielleicht ein bisschen böse sagen, kann man drauf verzichten.
0: Kann man, muss man aber nicht, heißt es dann immer.
1: Ja, kann man, muss man aber nicht.
0: Es gibt ja noch viel, viel mehr Bearbeitungen dieser Sonaten. Also wir könnten auch eine ganze Sendung nur mal über Bearbeitung der Opus 5 Sonaten machen. Es gibt auch natürlich historische aus dem 18. Jahrhundert schon. Also auch damals hat man schon gesehen, wie man irgendwie mit dieser Musik klarkommt. Und zwar nicht nur für andere Soloinstrumente, sondern, und jetzt wird es interessant, gleich für ganzes Orchester. Also es gibt berühmte Bearbeitung dieser Sammlung Opus 5, etwa von Francesco Geminiani. Habt ihr, glaube ich, auch mit Agamus schon gespielt, einzelne Konzerte?
1: Ja.
0: Und dann gibt es eine von Giovanni Benedetto Platti, einem Komponisten und Oboisten, der aus Italien stammt, vor allem in Süddeutschland gelebt hat. Und es gibt eine Aufnahme, Georg, mit der Akademie für Alte Musik Berlin, so etwa vor 20 Jahren entstanden, mit Platti Musik. Und da sind auch mehrere Konzerte aus Opus 5 in Bearbeitung eingespielt worden. Und es gibt auch ein Konzert, aus dem ich gleich hier ein Beispiel bringe, da sind Hörner dabei. Das musst du uns jetzt nochmal erklären. Wie ist das? Das ist aber jetzt nicht Platti, sondern so ein bisschen nach Platti gemacht. Oder wie habt ihr das damals erstellt?
1: Man müsste das nennen Platti Lux. Platti Deluxe. Ganz genau genommen. Weil wir haben auf dieser Platte den Komponisten vorgestellt, natürlich auch mit Originalkompositionen. Es gibt wunderbare Cellokonzerte von ihm. Aber es gibt eben auch, wie von Geminiani, Bearbeitung für Streichorchester. Davon ist, glaube ich, ein Konzert auch auf der Aufnahme da drauf. Und dann hat damals Václav Lux, der heute mehr als Dirigent bekannt ist, der aber mindestens 10 Jahre bei Akamus Solohornist war, sich den Spaß gemacht. Was wäre denn gewesen, wenn wir jetzt genau diese Fassung für zwei Geigen und Streichorchester nach Dresden verfrachtet hätten. Und in Dresden waren solche Leute wie Heinichen, die gerne Concerti per Molti Instrumenti komponiert haben. Der hätte doch garantiert Hörner dazu genommen. Und dann hat Václav eben dieses Konzert in F-Dur genommen und hat quasi nochmal obendrauf mehrere Soloinstrumente eingesetzt. Eine Solooboe, zwei Hörner und die Solovioline. Und damit haben wir einen bunten Reigen, der eigentlich im barocken Sinne ausgesprochen sinnvoll ist, obwohl er zeitgenössisch ist.
0: Und das hören wir uns jetzt an mit einem Satz aus diesem Concerto Grosso Opus 5 Nummer 4, diesem F-Dur-Konzert. Vorher mal zur Erinnerung, damit Sie wissen, wo es herkommt. Das Original, gespielt hier von Enrico Gatti, nur den Anfang dieses fünften Satzes und dann diese Fassung. Wie hast du gesagt? Platti Deluxe. Deluxe, ja. Das klingt, gefällt mir sehr gut.

0: Da sieht man mal, was man alles aus diesem Corelli noch machen kann. Ein Riesenspaß war das hier, der Schlusssatz der Sonate F-Dur, Opus 5 Nummer 4 von Arcangelo Corelli, aber in einer doppelt aufgepeppten Version, oder heute würde man Cover-Version sagen, ja. Also einmal hat Giovanni Benedetto Platti da Vorarbeit geleistet und dann hat Václav Lux das Ganze noch ein bisschen ergänzt mit Stimmen hier, also Solo-Violine, Solo-Oboe und zwei Hörner. Und das war die Akademie für Alte Musik Berlin. Mein Gegenüber, Georg Kalweit, war Konzertmeister und hat auch dieses Solo gespielt. Xenia Löffler war die Oboistin und Václav Lux persönlich hat diese hohen Hörnertöne hierher gezaubert. Und ich glaube, Miroslav Frowenski war der zweite Hornist.
1: Ja.
0: Was für eine tolle CD. 2008 eingespielt. Ich kann die sehr empfehlen, auch, dass man die mal gesamt sich anhört. Ja. Das ist wirklich ein großer Spaß, wo man auch merkt, was man mit Barockmusik alles machen kann und wie sehr man auch heute Freude dran finden kann. Deutschlandfunk Kultur hören Sie, Interpretationen heute zu den Violinsonaten von Arcangelo Corelli mit meinem Studiogast Georg Kalweit hier. Und wir kommen jetzt so langsam zum Schluss und haben noch gar nicht erwähnt die 12. und letzte Sonate dieser Sammlung, diese Variationenfolge über das Follia-Motiv. Also eine gleichbleibende Bassmelodie oder ein gleichbleibendes harmonisches Modell. Und von der Violine wird das immer mit neuen Variationen und Melodien kontrastiert. Vielleicht erstmal vorher an dich die Frage, Georg, ist das die schwierigste Sonate aus deiner Sicht?
1: Das würde ich gar nicht sagen. Hm? Es ist auf jeden Fall die Sonate, die am meisten Eindruck macht, weil in diesen riesengroßen Kontrasten, mit denen sie arbeitet, Variationen, in denen fast nichts passiert und in welchen, in denen es rappelt, in denen wirklich auch es virtuos zugeht, vermittelt den Eindruck, dass die irrsinnig schwer ist. So schwer ist sie gar nicht. Also Corelli, wie ich schon sagte, das war ein toller Geiger, aber der hat nichts geschrieben, was unmöglich war. Aber sie ist eben ansonsten in jeder Hinsicht extravagant in dem Ausmaß und in der Form. Und vielleicht wäre das sogar ein Werk, womit auch moderne Geiger auftreten würden, könnten. Mhm. Vielleicht es auch hin und wieder tun, weil sie eben die Möglichkeit gibt, nicht nur mit Ebenmaß, mit gut gezirkelten Bogenstrichen, Messer, die Voce, sparsamen, schönen Verzierungen zu brillieren, was vielleicht nicht unbedingt das tägliche Rüstzeug ist, mit dem moderne Geiger arbeiten. Aber diese Follia-Variationen sind einfach ein sehr, sehr wirkungsvolles Stück. Und das sucht jeder Musiker für sich. Und da gibt es ja auch verschiedene Versionen für andere Instrumente, die allesamt sehr schön sind.
0: Und zumal das Thema sehr eingängig ist. Ja, das hat ja auch das Publikum sofort im Kopf und das wird man auch nicht so schnell wieder los. Und damit hat Corelli wahrscheinlich auch gerechnet. Gibt es denn besondere Tücken in diesem langen, das dauert ja immer so 11, 12 Minuten, in diesem langen Stück, dass man bestimmte Klippen überspringen muss oder ist das nicht der Fall?
1: Eigentlich nicht. Also ich erinnere mich ganz gut, wenn man diese Geminiani-Fassung macht, die gibt es ja auch von der Follia, von Platti leider nicht, dass natürlich, wenn man jetzt mit sehr, sehr viel Energie in virtuose Variationen geht und danach wird es dann auf nichts reduziert, dass man dann einfach gut durchatmen muss, um da diese Ruhe dann sofort auf die Sekunde genau abrufbar zu haben. Also emotional finde ich, das ist schon ein anstrengendes Stück. Aber geigerisch nicht so sehr, wie man vielleicht denken könnte.
0: Und vielleicht eine Frage noch dazu, was den Basso Continuo anbetrifft. Wenn man hier jetzt nur ein Instrument hat, also ein Cembalo oder eine Theorbe, ist das nicht ein bisschen auf die Dauer anstrengend, auch für den Spieler vor allem, das so zu gestalten, wo so verschiedene Variationen sind?
1: Ja, das sehe ich ganz genauso. Dieses Werk hat ja eine raffinierte Dramaturgie, in dem sich mehrfach ein Feuerwerk entwickelt und Rauchwolken aufsteigen und es immer ekstatischer zugeht. Und dann regelt Corelli wieder runter, geht zu was Belanglosem über, um einfach auch das Zuhören weiterhin irgendwie mit Neugier zu füttern. Und zu guter Letzt gibt es aber ein wirklich fulminantes Ende, wie man sich das vorstellt, wenn jetzt wilde Tänzerinnen bei iberischen Partys, weiß ich, wo diese Musik eben in der Volksmusik auch zu Hause war, wo die Fetzen nur so fliegen. Und das ist dann mit so einem sehr zivilisierten Cembalo nur begrenzt möglich. Also da ist es natürlich schön, wenn man wenigstens noch einen Streichbass dabei hat oder auch mehr. Also auch wenn ich bei anderen Sonaten mehr Instrumente gar nicht unbedingt vermisse, bei der Follia, wenn man das jetzt im Konzert spielt, bleibt das etwas dokumentarisch. Nur mit dem Cembalo.
0: Und wir haben so eine kleinteilige Sendung bisher gehabt und über viele Vergleiche geredet. Ich habe gedacht, dass wir jetzt bei der 12. Sonate nicht nochmal Kleinigkeiten raushören sollten und vergleichen, sondern dass wir mal diese Sonate komplett hören, diese gesamte Variationenfolge. Und ich habe eine Aufnahme rausgesucht, in der eben wirklich der Continuo-Apparat sich sehr viel abwechselt. Und das ist die Aufnahme mit Lina Turbonet und ihrem Ensemble Musica Alchemica. Wirklich, da werden ganz verschiedene Continuo-Instrumente zu hören sein. Am Schluss sind es dann 5 Musiker, die die Solistin da begleiten: Cembalo, Barockgitarre, Theorbe, Cello und Violone. Also da wird alles aufgefahren und zwischendurch hört man alles mal so ein bisschen. Also da gibt es eine große Abwechslung und ich denke, das gönnen wir uns jetzt hier in voller Länge.

0: Ja, am Schluss meint man hier ein ganzes Continuo-Orchester zu hören in dieser Aufnahme der Sonate Opus 5 Nummer 12 von Arcangelo Corelli, also die Folia-Variationen. Und zwar war das die Aufnahme mit Lina Tour-Bonnet. Sie hat Geige gespielt und ihrem Ensemble Musica Alchemica mit ganz vielen Instrumenten. Eins habe ich bei der Ansage vorhin vergessen, Harfe war natürlich auch dabei. Also eine ganz groß besetzte Version hier. Ja, Georg Kalweit ist bei mir im Studio gewesen, hier bei dieser Sendung Interpretation auf Deutschlandfunk Kultur. Vielleicht kann ich dir eine kurze Schlussfrage stellen. Das klingt jetzt so ein bisschen wie in der Politik oder wie beim Sport, wenn man so nachfragt, was hast du denn hier so mitgenommen? Das könnte ich auch schöner formulieren. Gibt es Aufnahmen, die dir hier neu aufgefallen sind, bei diesem großen Vergleich, wo du denkst, das könnte vielleicht auch eine Anregung sein oder auch eine Aufnahme, wo du sagst, das geht gar nicht? Gibt es sowas? Ist sowas gewesen hier?
1: Ist auf jeden Fall gewesen. Und da bin ich froh und traurig zugleich, weil die beiden Aufnahmen, die mich sehr überzeugt haben, nämlich die mit der Traversflöte und mit der Gambe, wie ich von dir erfahren habe, gibt es nur einzelne Sonaten. Ja. Ansonsten, das sind so tolle Musiker, wobei ich glaube, sie sind gut ausgewählt. Aber da hätte mich auch andere Sonaten interessiert und wenn es das gäbe, hätte ich mir die vielleicht sogar gekauft, weil das sind so gute Musiker, wo mich einfach deren Sichtweise auf andere Sätze interessiert hätte. Das fand ich sehr interessant. Bei den Aufnahmen mit den Geigern, klingt jetzt ein bisschen stur, bleibe ich bei meinem Favoriten. Andrew Menzies ist für mich da wirklich unangefochten. Jemand, der das wahnsinnig schön spielt. Und alles andere war sehr erhellend, was man noch machen kann.
0: Und das zeigt ja auch, was für eine Substanz diese Musik hat. Ja, dass man sie so verschieden besetzen kann, sowohl in der Melodiestimme als auch in der Continuo-Stimme. Und eigentlich sind es ja nur zwei Stimmen, so ganz simpel gesprochen, die aber so artifiziell ausgearbeitet sind schon von Corelli und dann eben so auch unterschiedlich besetzt werden können, dass so viele verschiedene Sachen rauskommen. Mhm. Georg, ganz herzlichen Dank, dass du hier warst im Studio, dass wir so schön über Corelli reden konnten. Das war sehr angenehm mit dir. Vielen Dank.
1: Danke für die Einladung. Ich war gern hier.
0: Und diese Sendung können Sie übrigens auch hören unter deutschlandfunkkultur.de oder in der DLF-App. Und wir werden zum Abschied jetzt noch eine völlig außergewöhnliche Variante spielen, nämlich von, jetzt hören Sie, James Last. Der hat eine Menge Platten eingespielt unter der Rubrik Classics Up to Date, wie auch immer das gemeint war. Und da ist auch mal ein Satz Corelli dabei und den hören wir jetzt am Schluss. Mein Name ist Bernhard Schrammeck. Vielen Dank fürs Zuhören. Machen Sie es gut. Tschüss.

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1: Uhr die Nachrichten. In Island hat Ministerpräsidentin Frosta-Dottir nach der Niederlage in einem Referendum bekräftigt, die Gespräche über einen EU-Beitritt ihres Landes nicht wieder aufzunehmen. Gleichzeitig wolle sie die Handelsbeziehungen mit der Europäischen Union stärken, sagte Frosta-Dottir in Reykjavik. Die Ministerpräsidentin hatte sich zuvor für eine Annäherung an die EU stark gemacht und die Abstimmung als historische Chance für Island bezeichnet. In dem Referendum hatten knapp 53% der Wähler gegen Beitrittsgespräche gestimmt. Die EU-Kommission betonte, Island werde weiter ein enger Partner bleiben. Der Vorsitzende der SPD im Europäischen Parlament, Repasi, sagte im Deutschlandfunk, die Bürger in Island hätten vor der Frage gestanden, ob sie in Zeiten eines unberechenbaren US-Präsidenten Trump eine engere Anbindung an die EU wollten oder ihre Autonomie in der Fischereipolitik. Ihre Entscheidung sei bedauerlich, aber zu akzeptieren. Repasi betonte, die Tür der EU sei für Island weiterhin jederzeit offen. Vor der Küste Nordzyperns sind mindestens 7 Menschen bei einem Schiffsunglück ums Leben gekommen. Das sagte Ministerpräsident Üstel dem Sender CNN Türk. Ein Passagierschiff mit rund 270 Menschen an Bord sei kurz nach dem Auslaufen aus der Hafenstadt Kyrenia gekentert. Die Küstenwache und weitere Rettungsteams suchten noch nach mehr als 20 Personen, so Üstel. Die restlichen Passagiere seien bereits in Sicherheit gebracht worden. Die Fähre war nach Behördenangaben auf dem Weg in das südtürkische Mersin. Über die Unglücksursache ist noch nichts bekannt. Zypern ist seit 1974 geteilt. Die Türkei ist der einzige Staat, der die 1983 ausgerufene Türkische Republik Nordzypern anerkennt. Die griechischsprachige Republik Zypern im südlichen Teil der Insel ist seit 2004 EU-Mitglied. Nach dem tödlichen Schusswaffenangriff bei einer Technoparty im schweizerischen Aarau fahndet die Polizei weiter nach einem oder mehreren Tätern. Auch die deutsche Polizei ist nach eigenen Angaben an den Maßnahmen beteiligt. Eine 22-jährige Frau war in der Nacht auf dem Festival durch Schüsse getötet worden. 5 weitere Menschen erlitten zum Teil schwere Verletzungen, wie die Kantonspolizei mitteilte. Die genauen Umstände des Angriffs sind noch unklar. Ein Polizeisprecher sagte, die Veranstaltung sei bereits beendet gewesen, als die Schüsse fielen. Es hätten sich nur noch rund 100 der zuvor 3.500 Besucher auf dem Gelände befunden. Dies spreche gegen einen Anschlag. Man ermittele dennoch in alle Richtungen. Die Technoparty fand auf der Pferderennbahn in Aarau statt, etwa 40 Kilometer westlich von Zürich. Irans oberster Führer Mojtaba Khamenei hat die USA und Israel als Feinde der gesamten muslimischen Gemeinschaft bezeichnet. In einer von der Nachrichtenagentur IRNA verbreiteten Erklärung rief er die islamischen Staaten, insbesondere jene in Westasien und am Golf, zur Einheit auf. Diese müssten ihren wahren Feind erkennen und dessen Pläne durchkreuzen. Khamenei, der nach der Tötung seines Vaters durch einen US-Luftangriff, dessen Nachfolge im März angetreten hatte, ist seit Monaten nicht öffentlich aufgetreten. Er soll bei dem Beschuss schwer verletzt worden sein. Die von der Bundesregierung geplante Attestpflicht ab dem ersten Krankheitstag steht weiter in der Diskussion. Der FDP-Vorsitzende Kubicki forderte die Koalition auf, das Vorhaben aufzugeben. Die Debatte zeige, dass Probleme in Deutschland nur noch über Nachweis- und Dokumentationspflichten gelöst werden sollten, sagte er der Rheinischen Post. Am Ende stünden mehr organisatorischer Aufwand, mehr Bürokratie und viel Frustration. Er schlug stattdessen vor, dass Arbeitgeber einen steuerfreien Bonus zahlen dürften, wenn sich Arbeitnehmer nicht krank meldeten. Der parlamentarische Geschäftsführer

0: SPD, Wiese, sagte, Arbeitsministerin Baas habe recht, wenn sie bei der Krankschreibung eine pragmatische Lösung einfordere und tarifvertragliche Abweichungen weiterhin möglich machen wolle. Baas hatte die zwischen Union und SPD verabredete Regelung in Frage gestellt. Vertreter von CDU und CSU reagierten darauf ablehnend. Das Wetter: am Abend und in der Nacht bei wechselnder Bewölkung meist trocken, im Norden Schauer. Im Verlauf der Nacht von Westen her aufziehende starke Bewölkung mit schauerartigem Regen. Tiefsttemperaturen 17 bis 11 Grad. Das waren die Nachrichten.
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2: Mit Thomas Jedicke. Nach dem Drohnenanschlag in Leipzig plant die Bundesregierung offenbar Maßnahmen gegen Russland. Außerdem Referendum zur Wiederaufnahme von EU-Beitrittsgesprächen. Die Isländer sagen Nein. Und bei einer Techno-Party in der Schweiz fallen Schüsse. Eine Frau stirbt, 5 Menschen werden verletzt. Wer ist für den versuchten Anschlag mit einer Sprengstoffdrohne verantwortlich, die Anfang August auf dem Flughafen Leipzig-Halle in der Nähe ukrainischer Frachtmaschinen entdeckt wurde? Nach Medienberichten soll die Bundesregierung offenbar davon ausgehen, dass Russland dahinter steckt. Bestätigt wurde das bisher jedoch nicht. Ein Regierungssprecher sagte am Wochenende, dass man sich nicht an Spekulationen beteilige. Allerdings sollen die Ermittlungen inzwischen so weit sein, dass erwartet wird, dass sich der Kanzler Anfang der Woche konkret zu möglichen Strafmaßnahmen äußern wird. Frank Capellan.
3: Der Kanzler selbst hatte die jüngsten Spekulationen angeheizt. Nach der Kabinettsklausur in Neu-Hardenberg kündigte Friedrich Merz an, in Kürze mehr darüber sagen zu können, wer denn hinter offenbar mehreren vereitelten Anschlägen in Deutschland stecke. Die Urheber würden dafür bezahlen müssen. Ende der Woche wiederholt Friedrich Merz diese Drohung.
4: Wir werden das jetzt in den nächsten Tagen abschließend feststellen und dann wird es dazu sehr bald auch eine entsprechende Reaktion geben.
3: Dass der russische Geheimdienst hinter dem versuchten Drohnenangriff auf ukrainische Frachtflugzeuge am Leipziger Flughafen steckt, dass auch die kürzlich entdeckten Waffenlager am Stadtrand von Berlin ein Indiz für die hybride Kriegsführung Moskaus sind, sehen Experten als erwiesen an. Im RTL-Gespräch aber will der Kanzler noch nichts bestätigen.
4: Es gibt Ermittlungen auch des Generalbundesanwalts und sobald diese so weit abgeschlossen sind, dass wir sie als gesichert zugrunde legen können, werden wir das sagen.
3: Nach Informationen von Welt am Sonntag steht der Kanzler kurz davor, den russischen Präsidenten Putin als Drahtzieher zu benennen und harte Reaktionen gegenüber Russland einzuleiten. Die Zeitung beruft sich auf Regierungsmitarbeiter, die bekräftigen, es werde nicht dabei bleiben können, etwa das russische Haus, eine Kultureinrichtung in Berlin zu schließen oder einzelne russische Diplomaten auszuweisen. Vielmehr ist von einer Zeitenwende 2.0 die Rede. Noch einmal verstärkte Waffenlieferungen an die Ukraine oder deutlich verschärfte Sanktionen gegenüber der russischen Schattenflotte könnten daraus erfolgen. Was ist für ihn denkbar? Dazu der CDU-Außenpolitiker Roderich Kiesewetter gegenüber dem Deutschlandfunk.
5: Das russische Haus zu schließen, die Bewegungsfreiheit der russischen Diplomaten in Deutschland stärker einschränken, so wie das unsere Nachbarn im Osten machen. Drittens die Schattenflotte kontrollieren. Viertens Taurus ausbilden. Ob sie dann geliefert werden, ist eine andere Sache, aber als klares politisches Signal an Moskau.
3: Am Dienstag am Rande des Außenministertreffens in Dublin könnte eine Reaktion der Bundesregierung erfolgen, vielleicht aber auch schon früher. Es war allerdings auch gemutmaßt worden, Friedrich Merz könnte bis nach den Wahlen in Sachsen-Anhalt am kommenden Sonntag abwarten, um gegenüber einer russlandfreundlichen potenziellen AfD-Anhängerschaft in Ostdeutschland kein Öl ins Feuer zu gießen. Dass die Rolle der Rechtspopulisten auch in Brüssel mit Sorge betrachtet wird, räumt auch CSU-Mann Manfred Weber ein. Im Interview der Woche des Deutschlandfunks erklärt der Chef der konservativen EVP-Fraktion:
6: Ja, dann kommen Themen hoch, wie beispielsweise in Polen, dass gefragt wird, Wird Deutschland dann russlandfreundlicher werden? Können wir uns dann auf Deutschland nach wie vor verlassen, in der großen Grundsatzfrage dieses Kontinents, nämlich die Aggression Russlands zu stoppen?
3: Auch Altkanzlerin Angela Merkel hat sich gestern Abend in Berlin bei einer öffentlichen Veranstaltung in die Reihe derjenigen gestellt, die vor den Folgen einer AfD-Regierung in Magdeburg warnen. Wir müssen jetzt mal wieder, was wir viele Jahrzehnte nicht mussten, richtig für diese Demokratie kämpfen, fordert die Christdemokratin. Die Demokratie sei eine tolle Art zu leben, so Merkel. Das müsse man den Menschen immer wieder klar machen.
2: In Island sind alle Stimmen für das Referendum ausgezählt. Das Ergebnis zeigt, die Argumente der Gegner eines EU-Beitritts haben stärker verfangen als die der Befürworter. Insgesamt wurden laut isländischem Rundfunk etwas über 225.000 Stimmen abgegeben. Damit lag die Wahlbeteiligung bei 82,5%. Demnach stimmten 52,8% gegen die Beitrittsgespräche, 47,2% dafür. In der mit Abstand größten Stadt, der Hauptstadt Reykjavik, stimmten die Bürger zwar mehrheitlich für neue EU-Gespräche, jedoch deutlich knapper als erwartet. Anderswo im Land überwog die Zahl der Ablehnungen deutlich. Zu den Reaktionen aus Brüssel, Klaus Remme.
7: Die Träume von zügigen Verhandlungen, einem anschließenden erfolgreichen Beitrittsreferendum und damit einem Beweis für die Attraktivität der Europäischen Union auch für reiche westeuropäische Länder sind geplatzt. Bedauerlich, aber natürlich zu respektieren, so lauteten erste Reaktionen kurz nachdem sich der dann doch deutliche Erfolg des Nein-Lagers in Island am Vormittag abgezeichnet hatte. Es ändert sich nichts, so David McAllister, der Vorsitzende im Auswärtigen Ausschuss des Parlaments. Er verwies auf die Einbindung Islands im europäischen Wirtschaftsraum, im EU-Binnenmarkt und im Schengen-Raum.
8: Island bleibt ein verlässlicher Partner, mit dem die Europäische Union gemeinsame demokratische Werte teilt und sich für eine regelbasierte internationale Ordnung einsetzt.
7: Doch natürlich hätte die EU nach den quälenden Brexit-Jahren zusammen mit Island gerne eine Erfolgsgeschichte geschrieben. Sicher wären die Verhandlungen nach einem positiven Ausgang des Referendums schwierig geworden. Die roten Linien der Isländer rund um ihre Fischereirechte hätten EU-Partner auf eine harte Probe gestellt. Doch die Isländer wollten es offensichtlich nicht einmal darauf ankommen lassen. Sicherheitspolitische Erwägungen angesichts eines unberechenbaren US-Präsidenten haben daran nichts geändert. René Repasi, Vorsitzender der SPD-Abgeordneten im Parlament, sagte dem Deutschlandfunk:
9: Die Drohungen von Trump Anfang des Jahres scheinen immer mehr in Vergessenheit zu geraten und somit wurden andere Motive dominant. Das ist bedauerlich. Aus Sicht der Europäischen Union bleibt aber klar, die Tür für Island ist immer offen und auch in der Fischereipolitik würden wir sicherlich zu Lösungen finden.
7: So wie auch in der NATO hätte Island für die EU weniger durch militärische oder wirtschaftliche Kraft, sondern vor allem durch seine strategische Position mitten im Nordatlantik zwischen Grönland und Großbritannien, unmittelbar vor dem nördlichen Polarkreis, gepunktet. Geopolitisch hätte die EU an Gewicht zugenommen. Der Co-Vorsitzende der nationalkonservativen Fraktion EKR im Europäischen Parlament, Nicola Procaccini, mahnte die EU, das Ergebnis des Referendums ernst zu nehmen. Wenn ein reiches, demokratisches Land nicht von der Wiederaufnahme von Verhandlungen als richtigem Weg überzeugt werden kann, dann sollte sich die EU fragen, wie sie Souveränität und Eigenverantwortung stärker respektieren kann, so der rechtskonservative Italiener von den Fratelli d'Italia. Nach der Abstimmung in Island wechselt der Fokus nun wieder auf die laufenden Verhandlungen mit Beitrittskandidaten, etwa den Westbalkanstaaten. René Repasi sieht keine direkten Auswirkungen.
9: Die Frage der Fischereipolitik stellt sich so nicht in anderen Ländern, die in Beitrittsverhandlungen mit der Europäischen Union sind. Dort ist die geostrategische Frage, vor allen Dingen das Verhältnis zu Russland, deutlich relevanter als etwa das, wie die Isländerinnen und Isländer es zu den Vereinigten Staaten gesehen haben.
7: Und so bleibt es bei Montenegro als voraussichtlich nächstem Mitglied der Europäischen Union.
2: Aus Brüssel berichtete unser Korrespondent Klaus Remme. Die Zahl der Opfer der Flutwelle im Himalaya ist inzwischen auf rund 750 gestiegen. Mehr als 3000 Menschen werden weiterhin vermisst. 4 Tage nach der Sturzflut führen Helfer einen Wettlauf mit der Zeit, um noch Überlebende zu finden. Manche nehmen die Suche inzwischen auch selbst in die Hand, wie der Mann, den unsere Korrespondenten Markus Spieker und Lena Bodewein in Nepals Hauptstadt Kathmandu getroffen haben.
10: Die steilen Hänge und zerklüfteten Täler der Himalaya-Region im Grenzgebiet von Nepal und Tibet. Sie waren die Geschäftsgrundlage von Tourunternehmer Sagar Pandey. Pilger, Bergwanderer, Touristen aus aller Welt kamen. Die atemberaubende Kulisse hat seine Kunden angezogen. Jetzt sucht er nach ihnen.
11: So I went by the chopper and then before that.
12: Ich bin also mit dem Hubschrauber hoch. Ich hatte mir vorgestellt, dass sich Leute am Hang, am Berg oder auf den Felsen festhalten konnten, auf Bäume geklettert sind, sich irgendwie gerettet hatten. Aber als ich dort ankam, wurde mir klar, ich hatte mich getäuscht.
10: Alles ist dem Erdboden gleichgemacht. Das Hotel, in dem die Tourgruppe untergebracht war, verschwunden. Seit 30 Jahren organisiert Pandey Wandertouren. 38 seiner Kunden aus aller Welt waren am Mittwoch unterwegs, mit 7 seiner Mitarbeitern und 2 seiner Verwandten. Bis jetzt hat er kein Lebenszeichen von ihnen bekommen. Noch ist er bereit, an Wunder zu glauben. Ob tot oder lebendig, Gewissheit wäre wichtig. Aber da gibt er sich keinen Illusionen hin und beschreibt geradezu drastisch das Problem, Leichen nach dieser Sturzwelle zu identifizieren.
12: Von einem normalen Zustand kann hier keine Rede sein. Ich sage das, weil die Leichen bis hinunter ins Tal gespült sein werden. 1200 Höhenmeter, über 50 Kilometer lang. Der Körper wurde also ständig mit Felsen, Geröll und Baumstämmen mitgerissen und ist dabei immer wieder umhergerollt. Dazu kamen Metallteile und all das andere Material, das der Fluss mit sich führte. Selbst wenn ein Körper noch als Ganzes erhalten ist, ist es schwierig für die Angehörigen, ihn zu identifizieren.
10: Die Rettungs- und Bergungsarbeiten werden immer wieder unterbrochen, da weitere Überschwemmungen drohen. Vor den Krankenhäusern in Nepals Hauptstadt Kathmandu hoffen sie auf Nachrichten von ihren Angehörigen, wie Ramita Basnetbanya. Wir bitten nun überall um Hilfe, um meine Familie ausfindig zu machen. Mein Bruder ist 25 Jahre alt und hat ein kleines Kind. Auch Manmaya Gurung sucht ihren Bruder. Er arbeitet in einem Wasserkraftwerk. Wir haben ihn noch nicht finden können. Allein mehr als 900 Menschen, die in den 11 zerstörten Wasserkraftwerken arbeiteten, sind weiterhin vermisst. Viele waren bei Tunnelbauarbeiten beschäftigt, als die Flut kam. Gerade für ihre Rettung und Bergung hatte der Außenminister Nepals gezielt Hilfe aus dem Ausland angefordert. Indien und China haben schon Werkzeug und Spezialisten für Tunnelbohrung und Rettung geschickt. Hydropower ist neben Tourismus und Grenzverkehr ein wichtiger Wirtschaftsfaktor der Region. Nepal betreibt oder plant momentan knapp 200 Wasserkraftwerke. Es exportiert Strom nach Indien und nutzt viel selbst. Aber in der betroffenen Region ist das nicht mehr möglich. Für den Tourismus in Nepal hätte 2026 das beste Jahr werden können. Sagar Pandey bleibt heute die Ungewissheit, aber er will nicht aufgeben. Nicht die Hoffnung, nicht seine Arbeit.
12: Es ist hart, wir werden Zeit brauchen, aber wir halten den Atem an und bleiben in Bewegung. Wir müssen das Leben am Leben erhalten.
10: Eine andere Wahl bleibe ihnen nicht.
2: Die Erinnerung an den tödlichen Autoanschlag vor 4 Wochen beim CSD in Berlin ist noch frisch. Beim Aarauer Rave, einem Techno-Festival in der Schweiz, wurde jetzt eine 22-Jährige erschossen. 5 weitere Menschen wurden verletzt. Aus der Schweiz Katrin Hondl.
13: Was genau nach dem Rave in Aarau geschehen ist und welche Motive der oder die Täter möglicherweise hatten, ist weiter unklar. Klar ist nur, als in der Nacht um 2 Uhr der letzte DJ-Set zu Ende war und sich die Techno-Party bereits auflöste, sind mehrere Schüsse gefallen. Gegen 2.30 Uhr gingen bei der Polizei mehrere Notrufe ein. Eine 22-jährige Frau wurde getötet, 5 weitere Personen, 4 Männer und eine Frau im Alter von 24 bis 27, kamen mit laut Polizei leichten bis schweren Verletzungen ins Krankenhaus. Die Ermittlungen liefen auf Hochtouren. Die Täter seien auf der Flucht, so der Sprecher der Kantonspolizei Aargau, Bernhard Graser.
14: Aktuell läuft die Großfahndung unablässig in der ganzen Schweiz. die Ermittlungen laufen und namentlich am Tatort, deshalb ist er auch noch weiterhin abgesperrt, läuft eine subtile Spurensicherung, Beweissicherung und so weiter, damit wir dort möglichst rasch Erkenntnisse gewinnen, die wir dann wiederum in die Ermittlungen einspeisen können.
13: Dass es sich bei den Schüssen um einen Terroranschlag gehandelt haben könnte, schließt die Polizei zwar nicht gänzlich aus, sieht jedoch Hinweise, die dagegen sprechen.
14: Was die möglichen Motive betrifft, verfolgen wir natürlich verschiedene Hypothesen. Eine davon wäre ein Anschlag, allerdings, was vielleicht eher dagegen spricht, ist die Tageszeit oder die Nachtzeit. Das Fest, dieser Rave-Anlass, war bereits in Auflösung begriffen. Es waren weniger Leute da als früher in der Nacht, aber das soll nichts heißen. Möglich wäre natürlich auch eine Auseinandersetzung, eine Schussabgabe auf andere Personen, wobei wir dann Zufallsopfer hätten. Alles dies ist im Moment noch Spekulation, die Ermittlungen laufen.
13: Für die Menschen in der Schweiz sieht die Polizei nach den nächtlichen Schüssen aktuell keine Gefahr, auch wenn die Täter, so Polizeisprecher Graser, verschwunden seien.
14: Wir haben keine Erkenntnisse, wo sich die Täterschaft befinden könnte. Aufgrund der ganzen Situation schließen wir aber aus, dass die Täterschaft irgendwo wieder aktiv werden könnte und zu einer neuen Gefahr werden könnte.
13: Um mehr über den Tathergang oder das Motiv zu erfahren, hat die Polizei die Teilnehmer des Raves aufgefordert, Videos oder Fotos zu teilen. Für den Abend haben die Schweizer Behörden eine weitere Pressekonferenz angekündigt.
2: Geht es zum Beispiel um Erleichterungen in der Verwaltung durch Digitalisierung, ist Estland in der EU Champion. Allerdings ist die Baltenrepublik in den vergangenen Jahren auch zu einem Testlabor für neue synthetische Drogen geworden. Dabei hat Tallinn eigentlich Erfolge im Kampf gegen illegale Opioide vorzuweisen. Doch seit einigen Jahren tauchen immer neue Stoffe auf dem Markt auf. Christian Stichler berichtet.
15: Vor dem Tod habe sie keine Angst mehr, sagt Julia auf einer Parkbank am Stadtrand von Tallinn. Sie ist abgemagert, trägt schwarze Klamotten, die Kapuze hat sie über den Kopf gezogen. Die 34-Jährige hat eine lange Drogenkarriere hinter sich, die in ihrer Kindheit in einer Plattenbausiedlung begonnen hat.
16: Ich war erst 5 oder 6 Jahre alt. Meine Mutter hatte mich mit zu einem Mitsommerfest genommen. Es war im Sommer am Johannistag und alle tranken und rauchten. Mir haben sie Gin gegeben. Ich habe alles getrunken. Das fanden sie lustig. Ein kleines Mädchen und schon betrunken.
15: Damals fing alles an. Ihren wahren Namen möchte sie nicht nennen. Ihre Stimme haben wir deshalb verfremdet. Julia schämt sich für ihre Drogensucht, aber sie kennt die Stoffe, vor denen Drogenexperten weltweit derzeit warnen.
16: Dieses Zyklophin, das haut dich einfach um. Du bist high, schläfst ein und wachst wieder auf. Es gibt überhaupt keinen echten Rausch, du bist wie ein Zombie. Alles ist weg und das war's. Alle, die es nehmen, sind die ganze Zeit wie weggetreten.
15: Synthetische Drogen sind 100-fach wirksamer als Heroin. Schon eine winzige Überdosis kann tödlich sein. In Estland dominiert diese Form der Opioide mittlerweile fast vollständig den Markt. Heroin sei praktisch verschwunden, erklärt Mart Kalvet, der für die Organisation Lunest arbeitet.
17: Estland ist seit ein paar Jahren zu einem Testmarkt geworden für kriminelle Banden, um Ersatzstoffe für Heroin auf den Markt zu bringen, also für synthetische Opioide.
15: Mit Lunest setzt sich Mart Calvert für eine Entkriminalisierung des Drogenkonsums ein. Nur so könne man den Banden und Kartellen ihr Handwerk legen, das ist seine Sicht. Außerdem fordert er ein Drug-Checking, also die Möglichkeit, dass Süchtige ihren Stoff vor dem Konsum testen lassen können.
17: Zuallererst, die Leute wissen häufig nicht, was sie konsumieren. Selbst die lokalen Dealer wissen oft nicht, was sie verkaufen. Das Zeug sieht immer gleich aus. Aber du weißt nie genau, welche Moleküle da drin stecken.
15: Dabei hat Estland eigentlich eine Erfolgsgeschichte im Kampf gegen die Drogen zu erzählen. Der baltische Staat war eines der Länder, in dem sich Fentanyl zuerst verbreitet hat, Anfang der 2000er Jahre und lange bevor das ursprüngliche Schmerzmittel in den USA zu einer Massendroge wurde. Dann schlug die estnische Polizei zu und legte den kriminellen Netzwerken das Handwerk. Der Erfolg stellte sich ein. Die Zahl der Drogentoten ging bis 2018 um mehr als 50% zurück. Doch es war nicht das Ende. Stattdessen kamen neue Stoffe. Zuerst Nitazin, dann Zyklophin. und andere Substanzen. Wir hatten den Kampf also nicht gewonnen, sagt Raid Picaro, Leiter der Kripo in Tallinn heute.
18: Es ist ein schwieriger Kampf, aber es ist nicht aussichtslos. Wir haben 500 Menschenleben gerettet. Das ist unsere Erfolgsgeschichte bei Fentanyl. Aber klar ist auch, solange es eine Nachfrage nach Drogen gibt, wird es immer wieder Akteure geben, die mit neuen Substanzen auf den Markt kommen.
15: Aktuell kann die estnische Polizei keine größeren Ermittlungserfolge vorweisen. Bei den neuen Stoffen gäbe es immer sehr viele Spuren.
18: Es gibt keine geografischen Grenzen mehr für die Labore, in denen diese synthetischen Drogen hergestellt werden. Die Grundzutaten kommen aus Asien oder anderen Ländern. Aber dann werden die Stoffe gemischt und aufbereitet. Das kann man in Laboren irgendwo machen. Es ist eine ständige Jagd nach diesen Laboren.
15: Wie schwer die Jagd ist, zeigen die aktuellen Zahlen. In den ersten Monaten diesen Jahres hat es schon wieder einen neuen Rekord an Drogentoten in Estland gegeben. Julia, die Drogenabhängige von Tallinn, die keine Angst vor dem Tod mehr haben will, hat trotzdem einen Wunsch. Sie will ihre Krücken endlich loswerden, denn ihr großes Ziel ist, irgendwann einmal wieder als Kurierfahrerin zu arbeiten. Sie liebe das Autofahren.
2: Am 30. August 1916, heute vor 110 Jahren, endete eine der spektakulärsten Rettungsaktionen der Expeditionsgeschichte. Der britische Antarktisforscher Sir Ernest Shackleton konnte seine versprengte Crew auf Elephant Island abholen. Monatelang hatten die Männer auf der felsigen, unbewohnten Insel ausgeharrt, die nordöstlich der Spitze der antarktischen Halbinsel gelegen ist. Tom Schimek erinnert.
19: Main result of the British Antarctic Expedition of 1907 under my command are as follows.
20: Hier spricht der Polarforscher Ernest Shackleton, 1909 zurückgekehrt von seiner ersten Expedition zum Südpol, damals festgehalten auf einer Edison-Wachswalze.
21: Wir haben viele interessante wissenschaftliche Entdeckungen gemacht und mussten uns mehrfach in letzter Sekunde aus gefährlichen Situationen retten.
20: Im August 1914, wenige Tage nach dem Eintritt Großbritanniens in den Ersten Weltkrieg, legte in Plymouth eine weitere Shackleton-Expedition gen Südpol ab. Auf dem Hauptschiff 27 Besatzungsmitglieder, 69 Hunde, eine Katze und später auch ein blinder Passagier. Der Dreimaster Endurance, zu Deutsch Ausdauer, war eine robuste Schonerbark mit extra dicken Spanten aus Grünherzholz, die der Wucht des Eises trotzen sollten. Über Buenos Aires ging es stetig weiter gen Süden. Kapitän Frank Worsley notierte:
22: 29 Tage lang drückten wir gegen das Eis und zwängten das Schiff hindurch. Eine Folge von Nordoststürmen hatte die Eisberge dicht zusammengedrängt, und diesmal schaffte es die Endurance nicht, sich einen Weg zu bahnen.
20: Bevor das Schiff das Festland der Antarktis erreichen konnte, steckte es Mitte Januar 1915 im dichten Packeis des Weddell-Meeres fest. 281 Tage lang hielt die Endurance dem Druck stand, wurde, fest eingeschlossen, etwa 1000 Meilen gen Norden getrieben. Die Crew jagte Robben und Pinguine, spielte Karten und führte Theaterstücke auf.
21: Das Eis griff an Steuerbord unter das Heck und drückte das Schiff mit ganzer Masse nach vorn. Dann neigte es sich heftig nach Backbord. Die Spanten begannen zu knacken und zu ächzen. Es klang wie schweres Feuerwerk und Kanonendonner.
20: Zwei Matrosen schilderten der BBC später den Untergang des Schiffes. Die Expedition flüchtete sich auf die Eisschollen mit Proviant, Bibeln, Kleidung, Werkzeug und drei kleinen Beibooten. Kapitän Worsley:
22: Ich bezweifle, dass auch nur einer von uns keine persönliche Regung verspürte, als Sir Ernest recht traurig und leise rief: Sie ist weg, Jungs.
20: Sie versuchten voranzukommen, brachen ab, kampierten auf dem Eis. Viel später gelangten sie mit den Rettungsbooten auf eine unbewohnte Insel, Elephant Island. Im April 1916 stachen Shackleton, Worsley und vier weitere Männer auf einem der kleinen Boote in See, bewegten sich mit Segeln und Rudern Richtung Südgeorgien, etwa 1300 Kilometer entfernt. Eine navigatorische Meisterleistung. Shackleton:
21: Das Boot wurde unter dem grauen, bedrohlichen Himmel endlos von großen Wellen hin und her geworfen. Jede ein Feind, den es zu beobachten und zu umschiffen galt.
20: Über Berge und Gletscher kämpften sie sich zu einer Walfangstation vor. Doch erst im August konnte, nach mehreren Fehlschlägen, eine Rettungsmission nach Elephant Island aufbrechen, wo der Rest der Crew in Camp Patience ausharrte.
21: Die Hütte war eng, dunkel und schmutzig. Und wir waren auch dunkel und schmutzig. Fast 12 Monate lang hatten wir uns weder waschen noch rasieren, noch baden, noch unsere Kleidung wechseln können.
20: Sie hatten auch einen oder zwei ihrer Huskies verzehrt. Am 30. August 1916 tauchten die Retter am Horizont auf.
21: Wir stürzten hinunter zum Strand. Minuten später stand Shackleton mitten unter uns und lachte und strahlte wie ein aufgeregter Schuljunge bei dem Gedanken, dass er uns endlich gerettet hatte und wir alle wohlauf waren.
0: Was ich an Shackleton außergewöhnlich finde, ist seine Fähigkeit, aus einer Katastrophe einen Triumph zu machen,
20: sagt der britische Historiker Edmund Armstrong Sherritt, ein Experte für Antarktis-Missionen.
0: Shackleton hat seine Mission sehr schnell neu ausgerichtet, auf die Rettung der gesamten Besatzung. Was ihn so einzigartig macht, ist die Fähigkeit, während dieser ganzen Zeit optimistisch zu bleiben. Ich glaube, andere hätten wohl den Mut verloren und zugelassen, dass die Moral in den Keller sinkt. Er aber hat sie aufrechterhalten.
20: Shackleton starb 1922 bei einer weiteren Expedition an einem Herzinfarkt. 100 Jahre später entdeckten Forscher das Wrack der Endurance mit einem Tauchroboter in 3000 Metern Tiefe, aufrecht stehend und in gutem Zustand.
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4: Herzlich willkommen zu dieser Sendung. Seit diesem Wochenende rollt auch in der Fußball-Bundesliga der Männer der Ball wieder. An diesem ersten Spieltag denkt mancher aber vielleicht noch an die Bilder aus Mannheim. Freitag vor einer Woche war dort der 1. FC Kaiserslautern zum Pokalspiel zu Gast. Die Stimmung unter den Fans hat sich so aufgeheizt, dass es nicht bei Pyrotechnik und Gesängen geblieben ist. Es kam zum Platzsturm, Böller sind explodiert, Raketen sind auf den Rasen und teilweise in die Fanblöcke geflogen. Für über eine halbe Stunde war das Spiel unterbrochen. Zum Start in die neue Fußballsaison stellt sich dann schon die Frage, wie ist es eigentlich um die Stadionsicherheit bestellt? Armin Schuster, Innenminister von Sachsen, sieht ganz klar ein Sicherheitsproblem in Teilen der Fankurven.
23: Wenn du diesen rechtsfreien Raum, den sich da einige quasi erbitten, erstreiten oder erkämpfen wollen. Wenn du den lässt, dann gibst du diesem Prozess natürlich Nährstoff. Ich bin der festen Überzeugung, dass wir in sehr, sehr vielen Fußballstadien in gewisser Weise einen mehr oder weniger großen Kontrollverlust haben in bestimmten Kurven.
4: Was sagen aber Vertreter aus den Fußballclubs selbst dazu? Gleich mehr nach einem kurzen musikalischen Ausflug zur Rockband Portugal the Man. Der neue Titel Reach You bringt durch den Schlagrhythmus nicht nur das typische Bluesgefühl, sondern auch ordentlich Schwung mit.

0: Wie ist es um die Sicherheit in Fußballstadien bestellt? Gerade nach den Ausschreitungen beim Pokalspiel Waldhof Mannheim gegen den 1. FC Kaiserslautern. Mein Kollege Jan Boré hat sich dafür im Sportgespräch heute Abend um 23.30 Uhr im Deutschlandfunk Armin Schuster, Innenminister in Sachsen, und Philipp Thüroff, kaufmännischer Geschäftsführer beim 1. FC Köln, eingeladen. Olivia Gerstenberger hat die Diskussion zusammengefasst.
1: Für Sachsens Innenminister Armin Schuster ist klar, es gibt weiterhin ein Sicherheitsproblem, vor allem in Teilen der Fankurven. Der CDU-Politiker spricht sogar von einem teilweisen Kontrollverlust.
2: Wenn du diesen rechtsfreien Raum, den sich da einige quasi erbitten, erstreiten oder erkämpfen wollen, wenn du den lässt, dann gibst du diesem Prozess natürlich Nährstoff. Ich bin der festen Überzeugung, dass wir in sehr, sehr vielen Fußballstadien in gewisser Weise einen mehr oder weniger großen Kontrollverlust haben in bestimmten Kurven.
1: Philipp Thüroff, kaufmännischer Geschäftsführer des 1. FC Köln und für den Verein regelmäßig in Sicherheitsfragen eingebunden, widerspricht vor allem dem Begriff vom rechtsfreien Raum. Dass in einem vollbesetzten Stadion aber nicht jede Situation unmittelbar kontrolliert werden kann, räumt auch er ein.
3: Natürlich gibt es Momente, wo man eben jetzt aus einer Sicherheitsperspektive nicht alles direkt unter Kontrolle hat oder auch halb punktuell eingreifen kann.
1: Verbessert werden soll die Zusammenarbeit durch sogenannte Stadionallianzen, die schon in vielen Bundesländern bestehen und in NRW seit diesem Jahr auch auf Drittligisten ausgeweitet wurden. Dabei stimmen Vereine, Polizei, Feuerwehr, Rettungsdienste und weitere Behörden ihre Sicherheitskonzepte gemeinsam ab. Der Verein verantwortet die Sicherheit im Stadion als Veranstalter. Die Polizei kümmert sich um Gefahrenabwehr und Strafverfolgung. Schuster, reicht das allein nicht. Nach schweren Vorfällen müssten Sicherheitskonzepte konsequenter überprüft werden. Der Innenminister fordert härtere Stadionverbote und setzt sich zudem für personalisierte Tickets ein. So sollen Menschen mit bundesweitem Stadionverbot nicht einfach wieder ins Stadion gelangen können. Thüroff sieht bei personalisierten Tickets vor allem praktische Probleme.
3: Es ist so, dass die baulichen Voraussetzungen, die wir haben, um an Einlässen in diesem Zeitfenster, was dann hat, wenn bei uns im Kölner Fall 50.000 Menschen ins Stadion drängen, einfach große, große Herausforderungen machen, wenn man den Vorgang des Einlasses dann nochmal deutlich verkompliziert. Dann habe ich aus der Sicherheitsperspektive vielleicht eher ein zusätzliches Risiko gebaut.
1: Ein Dauerstreitthema bleibt die Pyrotechnik. Schuster kritisiert, dass trotz Kontrollen immer wieder große Mengen verbotener Gegenstände in die Stadien gelangen. Thüroff hält eine 100%ige Kontrolle dagegen für unrealistisch.
3: Es ist nahezu unmöglich, 100%ig sicherzustellen, dass so kleine Kapselgegenstände, um eine Pyrofackel am Ende des Tages zu entzünden, bei derartigen Voraussetzungen gefunden werden.
1: Als Beispiel dafür, dass Gewalt und Pyrotechnik deutlich reduziert werden können, verweist Schuster auf Bundesligist RB Leipzig.
2: Alles, was wir in diesem gesamten Gespräch besprochen haben, einschließlich Pyro, ist dort in einem Ausmaß im Griff, dass ich praktisch in meinem Heimatbundesland hier einen Testfall habe. Wie geht das, wenn du kaum Auseinandersetzungen hast? Wenn überhaupt, dann sind es Dinge, die du wirklich am Einlass nicht verhindern kannst.
1: Beim 1. FC Köln verweist Thüroff auf eine langfristig positive Entwicklung. Die Gewalt zwischen Fans und gegen die Polizei rund um den Verein sei deutlich zurückgegangen. Gleichzeitig sieht er die Fans nicht nur als Teil des Problems, sondern auch als Teil der Lösung.
3: Da haben wir in Köln jetzt über viele, viele Jahre eine positive Entwicklung. Diese Dinge sind fast komplett verschwunden. Und man kann da schon im Gespräch bleiben und Lösungen finden.
1: In einem sind sich beide einig, die gemeinsame Verantwortung von Vereinen, Sicherheitsbehörden und Fans.
3: Wir lernen voneinander, wir reden sowieso miteinander, weil wir uns gegenseitig besuchen bei unseren Spielen und eine gemeinsame Verantwortung auch tragen. Und da spricht nichts dagegen, das auch so nach vorne hin weiterhin zu tun. Und das ist sicher der bessere Weg, als Fingerpointing zu betreiben.
1: Und dabei, betont Schuster, gehe es vor allem um die große Mehrheit der Fußballfans, die mit Gewalt und Ausschreitungen nichts zu tun hat.
0: 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Diskussionen um Pyrotechnik und Fanausschreitungen. Hat man sich vielleicht auch schon an Bilder wie aus Mannheim gewöhnt? So empfindet es mein Kollege Heinz Schindler in seinem Einwurf. Nebel im Kopf, wer zahlt die nächste Runde?
4: Ich habe mal nachgeschaut. Es war erst im April, dass ich hier etwas über Ausschreitungen im Fanblock erzählt habe. Hertha BSC gegen Dresden, dieses Spiel eskalierte damals auf den Rängen. Nun also vor gut einer Woche Mannheim gegen Kaiserslautern. Eine Eskalation offenbar mit Ansage. Andernfalls wären ja nicht 1400 Polizistinnen und Polizisten rund ums Stadion in Bereitschaft gewesen. Was bleibt aber von diesem Abend hängen? Ganz sicher der Spruch von Kaiserslauterns Kapitän Ritter nach dem Einsatz der Reiterstaffel. Zitat: Da war noch Pferdescheiße im 16er. Der Landesinnenminister äußerte sein Mitgefühl für die verletzten Beamtinnen und Beamten und nannte die Verantwortlichen auf den Rängen zu Recht Kriminelle. Und sonst noch? Ach ja, die wohlartikulierte Empörung des Feldreporters während der Übertragung des Einsatzes. Und am Montag ging es damit weiter, dass ein Kollege im Boulevard-TV anscheinend reif dafür war, seinen Mageninhalt auszuspeien angesichts der Randalebilder. Die Sportfachpresse urteilte über Mannheimer verbale Irrwege und passend gewählte Worte aus Kaiserslautern. Und am Ende nutzte auch noch der Tierschutz die Bühne Fußball und die Peter erstattete Anzeige wegen des Einsatzes der Pferde. Damit waren gefühlt an alle Seiten effektiv präsent und gut bedient und alles ist wieder gut, oder etwa nicht? Ich denke, nein. Auch mich öden die Bilder dieser Randale mit Pyro und Raketen nur noch an. Ebenso allerdings die vorhersehbaren Reaktionen der Beteiligten und Unbeteiligten, die sich in professioneller Schockiertheit dann stets überbieten. Wenn die Stunde der Unternehmenskommunikation schlägt, Begrifflichkeiten wie Werte und Respekt dürfen nicht fehlen und die richtig Guten bringen auch noch Toleranz unter und dass ja kein Platz sei für diese Grenzüberschreitungen. Warum aber erweitert man diese Ansammlung von Satzbausteinen nicht einmal um eine Selbstanschuldigung? Dann könnten Vereine ja einmal deutlich machen, dass sie in der Regel auch engen Kontakt in diese Szene pflegen, die man gern als lautstarke Stimmungsinfluencer gebraucht, wenn es sportlich mal nicht ganz so rund läuft. Dass man die vom Verband verhängten Strafen ohne großes Murren übernimmt, ja, manche Vereine haben einen Posten dafür sogar in ihrem Jahresbudget vorgesehen. Ob all das auch am runden Tisch der Landespolitik mit den Vereinen in Baden-Württemberg zur Sprache kommen wird? Teile dieser Strafzahlungen sollen ja in Maßnahmen zur Gewaltprävention investiert werden. Frage eigentlich nur ich mich, ob das überhaupt geschieht? Und falls ja, dann scheinen die Maßnahmen unüberhörbar und unübersehbar nicht gefruchtet zu haben und die Vereine hätten versagt. Dieses Eingeständnis bleibt aber ebenso aus, wie das Mitgefühl nicht nur gegenüber den verletzten Einsatzkräften auszudrücken, sondern auch gegenüber all denjenigen, die auf die immer naiver erscheinende Idee kommen, des Fußballs wegen ins Stadion zu gehen und es dann schockiert oder mit Atemnot wieder verlassen. Aber das stört den Fußball nicht. Die Stadien sind gut ausgelastet, das nächste Event kommt bestimmt. Es ist halt die Frage, was genau man unter Event versteht. Und ebenso, wer die nächste Runde Raketen abfeuert und wer den Deckel am Ende mit Geld bezahlt und wer mit seiner Gesundheit. Für manche aber dürfte es ohnehin interessanter sein, ob es die Aussage mit der Pferdescheiße im 16er schafft, von der Akademie für Fußballkultur als Fußballspruch des Jahres gekürt zu werden.
0: Kommentiert Heinz Schindler die Ausschreitungen im Fußballstadion. Dieser August hat uns gleich mehrere Spektakel am Himmel geschenkt. Erst eine Sonnenfinsternis, dann jede Menge Sternschnuppen und in dieser Woche noch eine partielle Mondfinsternis. Welcher Song könnte da besser passen zum Abschluss dieses astronomischen Monats als Sun and Moon von Danielle Ponder?

0: Während an diesem Wochenende Millionen Menschen den Start der Fußball-Bundesliga verfolgen, sind auch tausende Fans in die Handballhallen geströmt. Denn auch die Handballligen starten an diesem Wochenende in die neue Saison. In der zweiten Liga der Frauen ist in diesem Jahr ein Verein neu dabei, der SV Todesfelde. Doch obwohl sie sportlich geradezu sensationell aufgestiegen sind, war lange gar nicht sicher, ob sie in der zweiten Liga auch spielen dürfen. Das Geld hat gefehlt. Wenn die Finanzen wichtiger sind als der sportliche Erfolg. Eine Recherche von Thorsten Philips.
1: Letzte Vorbereitungen vor dem Saisonstart. Die Handballfrauen des SV Todesfelde treten in die Pedale. Ausdauertraining auf dem Ergometer zum Saisonstart. Marit Kaps ist eine von ihnen, 24 Jahre alt, links außen.
2: Wir sind auch nur ein kleiner Dorfverein und es sind halt super viele Hürden, die irgendwie gestemmt werden mussten. Wir mussten ja alle auch Amateurverträge bekommen und das ist natürlich irgendwie dann so, wäre sehr frustrierend gewesen, wenn man es am Ende sportlich geschafft hätte und es sich dann hätte nicht leisten können. Und umso dankbarer sind wir, glaube ich, für alle hier im Umfeld, die alle irgendwie 100% gegeben haben, auch in ihrer Freizeit, um das zu ermöglichen für uns.
1: Die 50 Helferinnen und Helfer sitzen im Clubheim und besprechen die Abläufe an den Heimspieltagen, die in einer größeren, fremden Halle im 50 Kilometer entfernten Bad Schwartau bei Lübeck stattfinden müssen. Manager Florian Haupt geht mit den eigenen Sicherheitsleuten, Ordnern, Hallensprechern und Helfern für den Auf- und Abbau alle Details durch. Die hohen finanziellen Hürden der Liga hat der Dorfverein aus Schleswig-Holstein ganz knapp gemeistert. Andere Vereine wie der Meister der dritten Liga Mitte, TSG Brenzenheim, haben es nicht geschafft.
3: Das ist nicht fair. Das hätte uns genauso treffen können. Wir waren ja eigentlich davon ausgegangen, dass es uns auch so treffen wird. Wir hatten das große Glück, dass wir es geschafft haben. Aber unfair ist es auf jeden Fall, weil am Ende des Tages bin ich auch ein Sportler und da sollte immer der sportliche Erfolg im Vordergrund stehen. Das ist hier leider nicht mehr der Fall. Da geht es dann ein bisschen mehr auch um die Finanzen. Deswegen tut mir das für die Mannschaften, die das betrifft, tut mir das ehrlich total leid.
1: So wie die Mannschaft aus Mainz von der TSG Brenzenheim. Die 150.000 Euro, die aufzubringen sind, waren für den Verein aus Hessen zu viel, erzählt die Brenzenheim-Trainerin Katrin Schneider.
4: Im Endeffekt liegt es nur am Geld bzw. daran, dass wir die ganzen Ansprüche nicht erfüllen können. Also unsere Halle.
1: Die Halle ist nach den Regularien zu klein. Da aber mit Backe, also Harz, gespielt werden muss, ist es schwierig, Hallen zu finden, die dafür geeignet sind, weil der Boden nach jedem Spiel speziell gereinigt werden muss, erklärt Schneider.
4: Grundsätzlich würden wir uns natürlich wünschen, dass es andere Regularien gibt, dass es vielleicht auch Möglichkeiten gibt, sich zu entwickeln. Also ich glaube, dass der Leistungsgedanke, den der DHB hat, der macht auf jeden Fall Sinn. Es ist halt nur schade, dass die Vereine, die dann vielleicht auch, so wie wir, eine große Jugendabteilung haben, dafür gar nicht belohnt werden können.
1: Den Vereinen mit wenig Geld fehlt die sportliche Perspektive für gute Jugendspielerinnen. Damit können sie nicht längerfristig planen. Für die Verantwortlichen ist das frustrierend. Das kann auch der HBF-Geschäftsführer der Frauenhandballliga Christoph Wendt nachvollziehen.
5: Aus sportlicher Sicht ist die Enttäuschung natürlich nachvollziehbar. Aber der Übergang in den bundesweiten Spielbetrieb ist natürlich ein sehr großer. Alleine wenn man sich die Reisekosten ansieht.
1: Das versteht auch Henning Amen, der Erfolgstrainer vom SV Todesfelde. Er schaffte mit seiner Mannschaft als Aufsteiger in die dritte Liga den direkten Durchmarsch in Liga 2. Und das mit nur 2 Minuspunkten, also einer einzigen Niederlage. Trotzdem musste er lange mit dem Team zittern, bis das Geld sowie eine Bankbürgschaft da waren.
6: Ja, war natürlich ein Mammutprojekt und ich glaube, das waren für viele, auch unter anderem für mich, viel, viel gekämpft, viele Sponsoren angesprochen, viele schlaflose Nächte.
1: Genau. Es geht ja nicht nur um den Mindestetat von 150.000 Euro, der zur darauffolgenden Spielzeit 2027/28 auf 200.000 Euro steigen soll, erklärt Christoph Wendt.
5: Zusätzlich muss auch eine Bankbürgschaft in Höhe von 30.000 Euro hinterlegt werden. Auch hier gibt es eine kleine Erhöhung zur Saison 27/28 auf 40.000 Euro. Weiterer wichtiger Punkt ist, dass die Spielerinnen bei der Berufsgenossenschaft versichert werden.
1: Dieser Punkt ist ein Schutz für die Spielerinnen, so wie die 19-jährige Stine Petersen vom SV Todesfelde, die mit Zweitligaerfahrung von HL Buchholz 08 Rosengarten aus Niedersachsen nach Schleswig-Holstein gewechselt ist.
2: Ja, das ist schon schade, weil man das Talent hat und alles reinsteckt, der Verein auch. Und dann scheitert es am Ende am Geld und das finde ich schon ein bisschen schade, dass einem da so Steine in den Weg gelegt werden. Aber ich bin froh, dass wir es geschafft haben.
0: Und so richtig realisiert haben es die Spielerinnen dann wahrscheinlich gestern bei ihrer ersten Zweitligapartie gegen den VfL Waiblingen. Leon spielt wie viele Jungen für sein Leben gern Fußball. Und vielleicht hat er auch heimlich davon geträumt, einmal Profi zu werden. Mittlerweile ist Leon ein kleiner Star, aber nicht auf dem Fußballplatz. Er ist ein Vorbild für viele Kinder und Jugendliche, die wie er eine schwere Erkrankung haben. Leon hat mit 14 die Diagnose Lymphdrüsenkrebs bekommen. Jetzt, nach erfolgreicher Behandlung, will er Hoffnung geben. Unser Autor Matthias Liebing hat Leon Riedel kennengelernt.
7: Leon ist 17. Auf den ersten Blick ein ganz normaler Teenager. Ungefähr 1,75 groß, lockige Haare, freundlicher Blick. Ein netter junger Mann. Die ersten Schultage nach den Sommerferien hat er hinter sich. In seinem Jugendzimmer glänzen reichlich Pokale. Daneben ein lebensgroßer Cristiano Ronaldo aus Pappe. Der Portugiese blickt aus dem Fenster, schaut nach vorn, so wie Leon.
8: Ich will zurück auf den Fußballplatz. Also mein Ziel ist jetzt erstmal wieder gesund werden und einfach erstmal wieder einen normalen Alltag zu haben und dann einfach erstmal wieder Fußball spielen.
7: Einfach wieder Fußball spielen. Was für Tausende, ach Hunderttausende Jugendliche das Normalste der Welt ist, bedeutet für Leon alles. Denn im Sommer 2023 stellt eine Beobachtung im Badezimmer sein Leben auf den Kopf.
8: Am 30.06., das war ein Freitag, habe ich hier so einen Hucke am Hals gesehen im Bad. Und da sind wir halt direkt zum Kinderarzt gefahren und die meinten dann, Leon, du musst mal in die Klinik. Und dann haben sie die ganzen Proben genommen und dann hat sich das halt herausgestellt.
7: Die Diagnose? Lymphdrüsenkrebs. Mit 14 Jahren muss der Junge aus Markkleeberg bei Leipzig beginnen, um sein Leben zu kämpfen. Operationen, Chemotherapie, Reha. Vor seiner Erkrankung ist Leon Fußballer. Er spielt für die Kickers Markkleeberg und für den Jugendfußballverein Neuseenland. Ein furchtbar ambitionierter Club, der seine Talente später bei RB Leipzig sehen will. Mit seiner Erkrankung ist der Traum vom großen Fußball aber unendlich weit weg. Es geht ums Überleben. Eigentlich. Aber Leon hat ganz andere Pläne.
8: Ich wollte unbedingt zu Lok Leipzig wechseln. Das war so mein Ziel, das habe ich mir visualisiert. Ich habe das halt auch meinem Papa so erzählt. Und er meinte, ja, Leon, das ist cool, aber du musst erstmal gesund werden. Aber ich hatte mir das irgendwie in meinen Kopf gesetzt. Der Gedanke, jetzt, okay, die Zeit ist gerade echt nicht cool. Das ist eine Scheißzeit, wenn ich das mal so sagen darf. Und dann habe ich halt ans Positive gedacht. Ich will unbedingt wieder hier raus und Fußball spielen und einfach wieder normal leben können.
7: Unterstützung bekommt er schon im Krankenhaus. Insbesondere von Markus Wulftange. Der frühere Profi vom VfB Leipzig und dem VfL Osnabrück arbeitet mittlerweile als Sporttherapeut an der Uniklinik Leipzig.
8: Ich hatte immer 6 Chemozyklen. Das heißt, ich war meistens von Montag bis Freitag im Krankenhaus und dann mal ein paar Wochen zu Hause. Und in der Zeit im Krankenhaus bietet ja die Elternhilfe verschiedene Therapien an. Sport, Musik und Kunst. Und ich habe mich halt immer für die Sporttherapie entschieden. Die anderen Sachen habe ich eigentlich gar nicht gemacht. Und da gibt es halt so einen kleinen Sportraum in der Uniklinik Leipzig, den habe ich halt immer genutzt. Und da konnte ich halt immer mal so Tischtennis spielen mit Markus. Da gibt es auch so einen kleinen Basketballkorb, den habe ich genutzt. Dann habe ich auch die Rüttelplatte genutzt. Genau, solche Sachen habe ich dann halt genutzt, wenn es mir halt körperlich auch gut ging. Und ja, das war auf jeden Fall eine echte Unterstützung. Es hat mir auch echt geholfen.
7: In der Reha trainiert Leon später sogar einmal pro Woche mit dem Ex-Profi Wulftange in einer Leipziger Soccerhalle. Und er bekommt den Kontakt zu einem Neuroathletiktrainer vom Regionalligisten Lok Leipzig vermittelt. Der ist zufällig auch Trainer der U16 von Lok und bietet Leon nach ein paar Wochen an, Teil seines Teams zu werden. Leons Traum wird im Frühjahr 2025, 1,5 Jahre nach seiner Krebsdiagnose, wahr.
8: Das ist ja schon was Besonderes, vor allem wenn man in der Kabine sitzt, sich aufs Spiel vorbereitet und das war alles voller Energie und Freude und das ist natürlich echt besonders für mich gewesen, vor allem auch dieser Moment.
7: Das Comeback auf dem Rasen und die Premiere im Lok-Trikot war toll. So, wie es sich Leon im Krankenhaus vorgestellt hat. Allerdings wird er wenig später zurückgeworfen. Bei Leon bricht eine tumorassoziierte Fatigue aus.
8: Diese Tumorfatigue ist halt einfach so eine sehr starke Erschöpfung und man fühlt sich halt einfach kraftlos und geschafft. Und man ist halt auch im Alltag leider sehr eingeschränkt. Also ich gehe 1-2 Blöcke in die Schule, das sind so 3 Stunden vielleicht. Und danach liege ich halt nur im Bett. Vielleicht kann ich mal so 15 Minuten spazieren gehen. Und es kommt halt immer so auf den Tag drauf an. Also es ist nicht wirklich planbar.
7: Leon kämpft, aber hat gelernt, sich nicht zu überlasten.
8: Wichtig ist dabei auch, man darf halt nicht zu viel machen, sonst landet man in so einem Crash. Und wenn ich jetzt zum Beispiel, keine Ahnung, jetzt eine halbe Stunde Fußball spielen würde, würde ich dann eine Woche nur im Bett liegen.
7: Leon nimmt die neue Situation an. Er will in diesem Schuljahr sein Abitur machen. In der Zeit, in der er aktuell nicht Fußball spielen kann, macht er Videos für Instagram. Er zeigt seinen Weg zurück in den Sport, seinen Kampf gegen die Fatigue. Internetstars wie Adasachi oder Montana Black hatte schon auf seiner Seite. Leon hat sich vorgenommen, Vorbild zu sein. Vorbild für viele Kinder und Jugendliche, denen es viel schlechter geht, deren Diagnose noch frisch ist oder deren Kampf weniger erfolgreich läuft.
8: Mein Ziel ist da vor allem Mut zu machen und vielleicht schon so ein Stück Inspiration zu sein. Und es reicht, wenn ich vielleicht nur einen helfen kann. Das ist für mich schon ein Riesenerfolg.
0: Sagt Leon, Hoffnungsträger für Kinder und Jugendliche mit schweren Erkrankungen. Bis zu den Nachrichten bleibt noch Zeit für Musik. Der Song Ready to Go ist die erste Zusammenarbeit zwischen der Singer-Songwriterin Chechi und der Band Lords of Lounge.

0: Prozent hoch aus. Ministerpräsidentin Frost Dottir erklärte in Reykjavik, ihre Regierung werde die Gespräche über einen EU-Beitritt nicht wieder aufnehmen. Gleichzeitig wolle sie die Handelsbeziehungen mit der EU stärken. Die Ministerpräsidentin hatte sich zuvor für eine Annäherung an die EU stark gemacht und die Abstimmung als historische Chance für Island bezeichnet. Die EU-Kommission betonte, Island werde weiter ein enger Partner bleiben. Der Vorsitzende der SPD im Europäischen Parlament, Repasi, sagte dem Deutschlandfunk, die Bürger in Island hätten vor der Frage gestanden, ob sie in Zeiten eines unberechenbaren US-Präsidenten Trump eine engere Anbindung an die EU wollten oder ihre Autonomie in der Fischereipolitik. Ihre Entscheidung sei bedauerlich, aber zu akzeptieren. Repasi betonte, die Tür der EU sei für Island weiterhin jederzeit offen. Vor der Küste Nordzyperns sind mindestens 7 Menschen bei einem Schiffsunglück ums Leben gekommen. Das sagte Ministerpräsident Üstel dem Sender CNN Türk. Ein Passagierschiff mit rund 270 Menschen an Bord sei kurz nach dem Auslaufen aus der Hafenstadt Kyrenia gekentert. Die Küstenwache und weitere Rettungsteams suchten noch nach mehr als 20 Personen, so Üstel. Die restlichen Passagiere seien bereits in Sicherheit gebracht worden. Die Fähre war nach Behördenangaben auf dem Weg in das südtürkische Mersin. Über die Unglücksursache ist noch nichts bekannt. Die See war Medienberichten zufolge stürmisch, als der Katamaran kenterte. Zypern ist seit 1974 geteilt. Die Türkei ist der einzige Staat, der die 1983 ausgerufene Türkische Republik Nordzypern anerkennt. Die griechischsprachige Republik Zypern im südlichen Teil der Insel ist seit 2004 EU-Mitglied. Nach dem tödlichen Schusswaffenangriff bei einer Technoparty im schweizerischen Aarau fahndet die Polizei weiter nach einem oder mehreren Tätern. Auch die deutsche Polizei ist nach eigenen Angaben an den Maßnahmen beteiligt. Eine 22-jährige Frau war in der Nacht auf dem Festival durch Schüsse getötet worden. 5 weitere Menschen erlitten zum Teil schwere Verletzungen, wie die Kantonspolizei mitteilte. Die genauen Umstände des Angriffs sind noch unklar. Ein Polizeisprecher sagte, die Veranstaltung sei bereits beendet gewesen, als die Schüsse fielen. Es hätten sich nur noch rund 100 der zuvor 3.500 Besucher auf dem Gelände befunden. Dies spreche gegen einen Anschlag. Man ermittle dennoch in alle Richtungen. Die Technoparty fand auf der Pferderennbahn in Aarau statt, etwa 40 Kilometer westlich von Zürich. In Norwegen haben landesweit Trauergottesdienste für den verstorbenen König Harald stattgefunden. Der neue König Håkon VIII. Und andere Mitglieder der Königsfamilie nahmen an einem Gottesdienst in Asker, südlich der Hauptstadt Oslo, teil. Regierungsmitglieder versammelten sich bei einer Messe in der Kathedrale von Oslo. In ganz Norwegen gilt eine nationale Trauerzeit. Die Flaggen wurden auf Halbmast gesetzt, in den Rathäusern liegen Kondolenzbücher aus. Harald V. war am Freitag im Alter von 89 Jahren gestorben. Sein Sohn Håkon soll am Dienstag vor dem Parlament seinen Eid auf die Verfassung ablegen. Gekrönt werden er und seine Ehefrau Mette Marit nicht. Diese Zeremonie wurde in Norwegen bereits 1908 abgeschafft. Mehr als 368.000 Menschen haben in diesem Jahr die Computer- und Videospielmesse Gamescom in Köln besucht. Das sind rund 11.000 mehr als im Vorjahr. Insgesamt hätten sich mehr als 1.700 Unternehmen auf der Messe präsentiert. Darunter waren so viele ausländische Unternehmen wie nie zuvor, erklärten die Veranstalter heute zum Ende der Messe. Dieses Jahr hat zudem erstmals ein Bundespräsident die Messe besucht. Bundespräsident Steinmeier hatte am Donnerstag den Gamescom-Kongress eröffnet, bei dem es unter anderem um Videospiele und ihre Rolle bei Bildung, Demokratie und Teilhabe ging. Das Wetter? Am Abend und in der Nacht bei wechselnder Bewölkung meist trocken, im Norden Schauer, im Verlauf der Nacht von Westen her aufziehende starke Bewölkung mit schauerartigem Regen, Tiefsttemperaturen 17 bis 11 Grad. Morgen in der Nordwesthälfte teils kräftige Schauer und vereinzelte Gewitter, im Südosten abziehender Regen, Temperaturen 20 bis 27 Grad. Am Dienstag im Norden Schauer, sonst nur vereinzelt Regen, 20 bis 26 Grad. Das waren die Nachrichten.
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2: Weiter mit Sabine.

0: eine Lerche. Denke ich an Surfen und Wellenreiten, denke ich auch immer erstmal an Sonne, Strand, blaues Meer, Urlaubstemperaturen. Aber das braucht es eigentlich gar nicht unbedingt. In München zum Beispiel, da reicht der Eisbach, um mit dem Board Wellen zu erobern. Und in Dänemark gibt es meterhohe Wellen, die Surfer trotz kaltem Wind lieben. Klitmøller, das kleine dänische Fischerdorf, hat sich in der Szene längst einen Namen gemacht. Die Windverhältnisse sind hervorragend und fast so gut wie auf Hawaii, nur eben viel, viel kälter. Cold Hawaii, das dänische Surferparadies Klitmøller, ein Feature von Michael Franzen.
1: And we are counting down. 5, 4, 3, 2, and 1.
2: Die Stimmung am Strand von Klitmøller, dem Fischerdorf ganz im Norden Dänemarks, sie könnte ausgelassener kaum sein. Es ist morgens kurz nach 8. Mormelucker ganz in seinem Element. Der mehrfache dänische Surfmeister organisiert den Wettkampf.
1: Let's give a hand to the competitors coming back from the challenging condition.
2: 48 Surferinnen und Surfer sind an den Sandstrand in der Nähe des deutschen Bunkers aus dem Zweiten Weltkrieg gekommen. Profis und Amateure aus allen möglichen Ländern. Morsfrau Wahine Itschner scrollt im Organisationszelt auf ihrem Handy. Hier die Teilnehmerliste. Däninnen, klar, aber auch Deutsche, Französinnen und da drei Surfer aus Spanien. Das Teilnehmerfeld für ihren Retro-Wettbewerb, es ist international.
3: I mean, it's a competition, of course you have to be good surfing, but
4: es ist ein Wettkampf. Natürlich musst du gut beim Surfen sein, aber es geht uns beim Retro-Wettbewerb um mehr. Die Teilnehmenden sollen nicht nur gegeneinander antreten, sondern auch ihren Spaß haben, sich entspannen, in ihrem Körper wohlfühlen. Sie sollen das ganze Umfeld und das Publikum spüren. Wir sind schließlich eine Surfer-Community. Es ist cool, wenn wir alle zusammen im Wasser sind und die Wellen teilen.
3: It's cool to be together in the ocean, to share the waves.
2: Konstatiert die Frau, die schon das dänische Surf-Nationalteam gecoacht hat, ehe sie sich ihr Surfboard schnappt und losrennt. Sie nimmt selbst am Wettbewerb teil. So kennen die rund 1300 Bewohnerinnen und Bewohner von Klitmøller die Frau aus Tahiti. Immer gut drauf, immer mit einem Lächeln auf den Lippen. Mit 10 kam sie aus der Südsee nach Dänemark. Ihre Mutter hatte einen dänischen Matrosen kennengelernt. In ihrer Jugend wurde sie Profischwimmerin, holte diverse Titel. Die Liebe zum Wasser teilt Wahine mit ihrem Mann Mohr. Auch er kommt aus dem Profisport, war 10-facher dänischer Meister im Surfen, im Long- und Shortboard. Sonderlich groß an die Glocke gehangen hat der Drahtige mit 40er das lange nicht. Er lächelt verlegen. Ihre Surfschule in Klitmøller lief ja auch so ganz gut.
5: It took us many years before we started to advertise that we are the best.
6: Es hat viele Jahre gedauert, bis wir uns dazu durchgerungen haben, damit zu werben, dass wir die Besten sind. Uns war das peinlich, zu sagen, hey, kommt zu unserer Surfschule, es gibt keine bessere. Irgendwann hat uns ein Freund zur Seite genommen und gesagt, seid ihr blöd? Die Leute interessiert das, ihr müsst es publik machen. Das haben wir dann getan. Was soll ich sagen? Es hat uns sehr geholfen. Aber am wichtigsten ist und bleibt, dass Wahine und ich das Surfen lieben. Unsere Leidenschaft, das zählt. Das ist ein viel größerer Antrieb, als die besten Surfer zu sein.
5: It's a bigger driver than just being the best surfers.
2: Es ist später Nachmittag, der Retro-Wettbewerb fast vorbei. Tilde Rasmussen packt ihr Surfboard auf ihren Fahrradanhänger. Sie wohnt nicht weit von hier. Für heute war's das. Im Dorf ist sie ein kleiner Star. Ende Juli hat sich die 23-Jährige im portugiesischen Santa Cruz den Europameistertitel bei den Amateursurferinnen geholt. Und auch bei der europäischen Longboard-Tour liegt sie in Führung.
4: Ich habe am Retro-Wettbewerb teilgenommen, weil es eine super coole Initiative ist. Die Leute hier sind einfach großartig. Ich kenne Mohr und Fahine schon mein halbes Leben. Deshalb war mir klar, da musst du mitmachen. Es hat viel Spaß gemacht. Es war einfach verrückt.
2: Tilde schwingt sich auf ihr Rad. Sie will sich zu Hause noch für die Siegerehrung abends umziehen. Deshalb nur noch schnell die Frage, wie war das denn für Sie als Profisurferin, heute auch gegen Amateure und Anfängerinnen anzutreten? Die 23-Jährige lacht. Alles kein Problem, meint sie lapidar. Sie sei ja selbst gar kein richtiger Profi.
4: Für mich ist eine Profisurferin jemand, die vom Surfen leben kann und die Sponsoren hat. Das ist bei mir bislang nicht der Fall, aber ich arbeite daran. Bis dahin würde ich mich als Teilzeitprofi bezeichnen.
7: So, I would say I'm part-time professional surfer.
2: Das Herz von Klittmüller schlägt an der Uferpromenade. Früher reihte sich an der Mole ein Fischerboot ans andere, doch die Zeiten sind vorbei. Stattdessen sieht man vor allem eines: Campingwagen. Die kostenlosen Parkplätze an der Promenade sind alle belegt. Saskia hat auch einen der begehrten Plätze ergattert. Die 37-jährige Rostockerin ist gestern Abend angekommen, nach siebenstündiger Fahrt. Und heute Morgen schon im Wasser gewesen, mit ihrem Surfboard. Just for fun, nur zum Spaß.
8: Für nordeuropäische Bedingungen ist das hier schon ein sehr exzellenter Spot, um Wellenreiten zu gehen, Wingsurfen, man hat hier alles. Wir haben hier halt vorne einmal die Mole und ja, die Bedingungen sowohl vom Wasser als auch Wind bringen es ganz oft dazu, dass wir hier ganz, ganz saubere Wellen reinbekommen. Also der Swell ist oftmals vergleichbar mit Hawaii, deswegen Cold Hawaii.
2: Cold Hawaii, kaltes Hawaii. Mit diesem Label werden Klittmüller und die anderen Fischerdörfer entlang der gut 40 Kilometer langen Nordseeküste im Nationalpark Thy schon länger für sich. Saskia zeigt auf ihren Bulli. Da, der blaue Sticker mit den stilisierten Wellen auf ihrem Kofferraum, das steht für Cold Hawaii. Die Artdirektorin mag das, dass das Logo so minimalistisch ist, alle so relaxed sind.
8: Ansonsten Wetter genießen, Strandspaziergänge mit dem Hund und Fischbrötchen essen.
2: First things first. Das eine oder andere Fischbrötchen haben auch schon Andra und Holger gegessen. Das Pärchen macht gerade auf der untersten Treppe des Aussichtsturms Pause. Links zwei Dosen Bier, rechts die Entzündungssalbe. Die 57-Jährige zeigt auf ihr rechtes Knie. Seit einem Surfunfall vor 26 Jahren und einer verpfuschten OP ist es permanent entzündet.
9: Aber surfen Sie noch?
7: Ja, im Sitzen.
9: Ja, das wäre nicht schlecht.
7: Ja, ja. Okay. Im Sitzen funktioniert das noch.
9: Ja.
7: Ja, das, was man kann, muss man machen, ne?
9: Ja, ja.
7: Ja, ja.
9: Okay, und Sie sind auch Surfer, oder?
10: Ja, schon alter Methusalem, seit 1977. Ne? Also ich habe jetzt sozusagen die 48. Saison, davon seit 89 hier in Klittmüller. Das war so legendär hier, Klittmüller. Und da waren ja viele Norweger und Schweden. Die sind mal rübergekommen. 89, 90 ging das los. Das war aber noch fest in schwedischer und norwegischer Hand. Also hier fahren diese riesen schwedischen Wohnmobile und aus Norwegen diese riesen Laster. Also die haben ja unglaublich große Karren gehabt. Und das wurde aber alles toleriert. Und da gab es hier sogar noch Schilder von den Dänen. Nur für Windsurf-Wohnmobile. Ne? Also wo ich sage, habe ich noch nie gesehen, so ein Schild. Also das war hier Welcome Party ohne Ende.
2: Die endlose Willkommensparty. Ende der 90er fand sie ein jähes Ende. Windsurfen war plötzlich nicht mehr in. Und die, die weiter surften, die Norweger, Schwedinnen und Deutsche, gingen nach Portugal oder Spanien. Klittmüller wurde wieder das, was es vorher schon war, ein verschlafenes Fischernest. Bis es Anfang der 2010er genauso plötzlich wieder zum In-Place für die internationale Surfer-Community wurde. Irgendwann um die Zeit muss auch Andra das erste Mal nach Klittmüller gekommen sein. Und das genaue Datum kann sich die Kunsttherapeutin nicht mehr erinnern, wohl aber an ihren ersten Eindruck. Ist das schön hier. Und sogar behindertengerecht. Seit ihrem Unfall sitzt die Bremerin die meiste Zeit im Rollstuhl.
7: Deshalb tut mir auch das Surfen so gut. Ne? Mit meinem Board kann ich gut auf den Wellen paddeln und es ist immer schön gekühlt und ich habe Sport. Ist ja auch gut für den ganzen Körper, für den Haltemechanismus und für den Oberkörper. Doch, das macht irre Spaß.
2: Nachher wollen Andra und Holger noch raus aufs Meer und abends mit Champagner anstoßen. Schließlich gibt es etwas zu feiern.
10: Ja, wir haben uns tatsächlich in Klittmüller.
7: Wir haben uns hier kennengelernt, vor genau 4 Jahren.
10: Ja, exakt, ja.
7: Genau da.
10: Da am Mittelparkplatz.
2: Demgegenüber von SurfPro, dem ältesten Surfshop in Cold Hawaii.
10: Ja, oder Rasmus hier im Surfshop. Ne, das ist ja auch so eine Größe, der hat ja hier überall seine Finger mit drin. Ne.
2: Wer etwas über die Geschichte von Klittmüller als Surfer-Hotspot erfahren will, ist bei Rasmus Firescall genau richtig aufgehoben. Der Ex-Profi-Surfer feiert mit seinem Laden und Surflabel dieses Jahr 20-jähriges Jubiläum. Im Sommer war große Party. Für ihn auch Gelegenheit, ein für alle Mal mit einem Mythos aufzuräumen. Dass er es war, der auf die Idee mit dem Label Cold Hawaii kam. Er lacht. Stimmt nämlich nicht. Das war der andere Rasmus. Rasmus Jonsen, sein Geschäftspartner.
11: First time I heard it, I was a little bit like, take a name as Hawaii and put an extra word on.
6: Als ich das erste Mal davon hörte, dachte ich, ich weiß nicht, ob das eine so gute Idee ist, das Wort Hawaii zu benutzen und davor noch ein anderes Wort zu stellen. Das soll funktionieren? Aber es ist unglaublich. Es hat der ganzen Gegend um Klitmöller einen Riesenschub gegeben, uns erst richtig bekannt gemacht. Aber von nichts kommt nichts. Wenn es nur heiße Luft gewesen wäre, hätte es nicht funktioniert. Wir haben nun mal perfekte Bedingungen und engagierte Leute. Wie auf Hawaii, nur in kalt. Doch anfangs musste ich mich an das Label Cold Hawaii erst gewöhnen. Es ist
11: wirklich gefährlich, etwas wie Hawaii zu nehmen und ein extra Ding zu machen.
2: Ohne Rasmus kein Cold Hawaii. Der bärtige Däne hat in den letzten 20 Jahren einiges auf die Beine gestellt. Das ist ja nicht nur sein Surf-Label, sondern seit der Pandemie auch der Coworking-Space für Surf-Enthusiasten, die von dort aus Homeoffice machen können. Rasmus macht und tut, hat diverse World Cups hergeholt, Klitmöller international bekannt gemacht. Doch in letzter Zeit lässt er es ruhiger angehen. Der End-40er verzieht unmerklich das Gesicht. Auch er hat sich vor Jahren beim Surfen ernsthaft verletzt, an der Schulter.
6: Bis zu meinem Schulterunfall bin ich immer bis ans Limit gegangen, besonders bei Wettkämpfen. Das ist inzwischen komplett anders. Jetzt verkörpert Surfen für mich eher einen Lebensstil. Ich liebe es, im Wasser zu sein. Ich sehe die jungen Profisurfer und denke, wie stressig. So warst du auch mal. Alles ist auf Wettbewerb ausgerichtet, aufs Gewinnen und Verlieren. Wenn du älter wirst, erkennst du, es gibt Wichtigeres im Leben. Ich genieße es, rauszugehen und im Wasser zu sein.
2: Gegenüber von seinem Surfshop hat Rasmus vor ein paar Jahren ein altes Fischerhaus gekauft und renoviert. Nach der Arbeit sitzt er hier im Wintergarten, inmitten von Buddha-Figuren aus Ton, mit Blick aufs offene Meer. Ist ganz spannend, erzählt er, wie sehr die Jahreszeiten sich unterscheiden. Im Sommer ist das Wasser eher flach, im Winter dagegen oft aufgewühlt mit meterhohen Wellen. Eigentlich perfekt zum Surfen, doch die letzten Winter waren schwierig.
6: Tiefdruckgebiete sind super. Sie sorgen für Wellen und Wind. Alles prima. Nur, diese Stürme und Orkane werden immer heftiger. Sie sind viel zu stark, um surfen zu gehen. Ein normaler Sturm ist toll, aber diese Orkane, die wir jetzt erleben, sind einfach nur zerstörerisch.
2: Betont der Surfbegeisterte, ehe er auf seine Uhr schaut. Es wird Zeit, er muss noch an den Schreibtisch. Anfang Oktober will er dem Stadtrat von Hanstholm, der für Klitmöller zuständigen Gemeinde, seinen neuesten Clou vorstellen. Rasmus will ein Wassersportmuseum eröffnen. Das passende Grundstück und Gebäude hat er schon gekauft. Wenn die Kommunalpolitik mitspielt, könnte es 2029 öffnen. Der Däne strahlt. Leute überzeugen, das kann er. Das war schon bei seiner Cook-Kampagne so. Er grinst. Die Geschichte. Ein paar Jahre ist es her, da beschwerten sich einige Einheimische lautstark über die viel zu vielen Deutschen, die Klitmöller überfluteten. Überfluten? Das Wort gefiel Rasmus gar nicht.
6: Wir haben eine Kampagne für unsere dänischen Landsleute gestartet, unter dem Motto, sei nicht wie Captain Cook, der Freibeuter. Wir haben sogar eine fiktive Stadt namens Cooktown geschaffen, in der das Recht des Stärkeren gilt. Demgegenüber haben wir den Gentleman gestellt. Wir versuchen damit den Leuten klarzumachen, seid nett, auch zu den Ausländern, an Land und im Wasser. Du musst dir ja nur anschauen, was gerade in der Welt passiert, in den USA und Russland, wie Menschen da miteinander umgehen. Das ist nicht okay. So wollen wir nicht sein. Das Gute ist, die Leute, die hierher ziehen, tun das nicht wegen der Arbeit, sondern weil sie hier leben wollen, wegen der Lebensqualität, dem Surfen. Das ist ein starker Antrieb. Es kommt unserer Stadt zugute. Die Neuen wollen wirklich hier leben.
2: Leute von außen heißt auch Peipenholler willkommen. Selbstverständlich ist das nicht. Schließlich ist der 69-jährige Fischer und die taten sich anfangs schwer mit den neuen Besuchern, den Surfern, ihrem Lifestyle.
12: Well, yeah, in the beginning, because.
6: Nun ja, am Anfang hat es zwischen uns Einheimischen und den Surfern schon geknirscht, weil wir uns nicht kannten und verstanden. Das änderte sich, als die ersten Surfer nach Klitmöller zogen und die Fischer und Surfer ins Gespräch kamen. Jetzt ist es ein gutes Verhältnis. Wir haben keine Probleme miteinander. Dialog ist das A und O.
2: Heute Morgen hat Pipen seinen blau-weißen Kutter winterfest gemacht. Zur See fährt der Rentner nur noch zum Spaß.
6: Natürlich ist das Meer ein Arbeitsplatz, aber gleichzeitig ist es auch ein Ort, an dem ich meine Freizeit verbringe und der mir Freude bereitet. Ich glaube, so sehr unterscheiden wir Fischer uns von den Surfern gar nicht. Die Surfer haben die ganze Zeit ihren Spaß. Wir müssen nebenbei noch etwas arbeiten, aber wir genießen das Meer genauso.
3: When I'm standing up here at home and I can see the ocean, I'm just feeling so much more happy.
2: Kraft und Freude aus dem Meer schöpft auch Mai Knüsen. Wenn die 35-Jährige abends oben auf ihrer kleinen Aussichtsplattform sitzt, der letzte Gast ihr Pfannkuchenrestaurant Kesses Hus verlassen hat und sie den Blick schweifen lässt über die Nordsee. Mai strahlt, traumhaft. Und so viel besser als ihr altes Leben in der dänischen Hauptstadt Kopenhagen.
3: We just have a tendency to work really a lot.
4: Wir in Dänemark haben die Tendenz, wirklich viel zu arbeiten. Okay, wir haben 6 Wochen Urlaub. Aber der Gedanke für den Rest meines Lebens, bis zu meiner Pensionierung, die ganze Zeit nur zu arbeiten, hat mich wahnsinnig gemacht. Mein Bauchgefühl hat mir gesagt, du musst aus diesem Käfig raus. Versteh mich nicht falsch. Ich habe meinen Job als Ingenieurin geliebt. Aber meine Arbeit hat einfach zu viel Raum eingenommen. Ich hätte das nicht durchgehalten. Ich wäre eingegangen. Meine Seele wäre gestorben. Deshalb bin ich nach Klitmöller gezogen.
2: Seit 12 Jahren betreibt die Dänin ihr Pfannkuchenhaus. Süß, herzhaft, mit oder ohne Fleisch. Ihre Kundschaft liebt ihr Essen.
4: Ich war eine der Ersten, die nicht wegen des Surfens hergekommen ist, sondern weil ich ein Geschäft aufgemacht habe. Das fanden einige anfangs komisch. Ich bin wegen des Meeres hier, des Waldes, der Natur. Surfen gehe ich nur selten. Dazu fehlt mir im Sommer einfach die Zeit. Die Surfer machen Witze über mich. Sie sagen, Mai geht nur im Winter surfen. Sie ist eine Wintersurferin. Das stimmt sogar. Ich liebe es, im Winter auf dem Meer zu sein. Mit meinem 5 mm dicken Wetsuit und meinen 8 mm dicken Boots.
2: Von Ende Oktober bis kurz vor Ostern hat Kessesus geschlossen. Mai besucht dann ihre Familie, geht auf Reisen. Nur um spätestens nach ein paar Wochen wieder zurückzukehren nach Klitmöller, ihren Kraftort.
3: What I really enjoy is when it's snowing.
4: Am meisten mag ich es, wenn es schneit. Dann draußen auf dem Meer zu sein, das ist einfach unglaublich. Du sitzt da auf deinem Board und schaust aufs Land, aufs Wasser. Am schönsten ist es kurz vor Sonnenuntergang, wenn die Schneeflocken das Wasser und die Landschaft weiß eintauchen. Das sind wirklich Glücksmomente.
3: A really joyful moment.
2: Soundcheck vor dem großen Auftritt. Für Leon Ripke ist das längst Routine. Der Mit-20er steht hinter seinem DJ-Pult. In gut einer Stunde wird der deutsche DJ in der alten Fischerhalle auflegen, bei der Abschlussparty des Retro-Surf-Wettbewerbs. Auch er surft.
13: Ja, es hat richtig Spaß gemacht. Richtig Spaß gemacht.
2: Am Wettkampf teilzunehmen. Zwar ist er im Viertelfinale ausgeschieden, doch Leon macht das nichts aus. Ihm ging es eher um die Vibes, dass alle ihren Spaß hatten, nicht so verbissen waren wie anderswo.
13: Wenn man aber jetzt mal um die Welt reist und so Portugal und so jetzt tatsächlich auch manchmal Mallorca oder halt Frankreich, gibt es Ecken, wo man sich als gerade Newcomer oder so gar nicht erst reintrauen sollte, weil gerade auf den Kanarischen Inseln, da gibt es Spots, nennt man sozusagen Localism. Das sind halt die, die da schon seit 20, 30 Jahren surfen und die wollen halt auch niemand anders sehen. Und dann geht das auch mal schon in eine ganz andere Richtung, dass du dann auch rausgeschmissen wirst und rausgeschrien wirst, so, bis du halt draußen bist. Und das haben wir halt hier halt überhaupt nicht.
2: Klitmöller kennt Leon schon länger. Vor 4 Jahren hat er in der staatlich anerkannten Surfschule hier für ein paar Monate als Surflehrer ausgeholfen. Das Besondere, die Schülerinnen und Schüler haben ganz normal Unterricht und lernen parallel im Sportunterricht professionell zu surfen. War eine super Zeit, erinnert sich der 1,90 Meter Mann.
13: Sehr, sehr intensiv, weil es waren dann ja schon so halt die 8 Stunden im Wasser. Da ist es dann halt jeden Tag und wo man halt auch selber nochmal nachmittags ins Wasser gehen möchte. Wir sind leider keine Fische. Ich wünschte mir, ich wäre manchmal ein Fisch, damit meine Haut das mit durchhält, aber geht leider nicht.
14: Big thanks to our volunteers today. Really, really, really. Mo was sweating his ass off this morning.
2: Es ist Abend geworden. Bahine Itschner hat ihren Wetsuit für ein Charleston-Kleid getauscht. Schließlich gilt das mit dem Retro ja nicht nur im Wasser, sondern auch bei der Siegerzeremonie und der anschließenden Party. Es wird eine lange Nacht. Bahine nicht vor 3:30 im Bett sein. Die Surfsaison, langsam neigt sie sich dem Ende zu. Wobei, so ganz stimmt das nicht. Schließlich steht der Winter vor der Tür. Dann macht Cold Hawaii seinem Namen alle Ehre. Wird es kalt, kalt und grau.
3: Yeah, it's like a totally different picture because now it's like today, 20 degrees, sunshine reggae.
4: Das ist etwas völlig anderes. Heute haben wir 20 Grad, Sunshine Reggae. Zwar keine Wellen, aber okay, wir können auch einen Tag ohne Wellen aushalten. Im Winter dagegen wird es 2:30 dunkel. Ich warne Leute, die herziehen wollen, immer: Klitmöller im Winter ist ganz anders als im Sommer. Einige kommen damit zurecht, aber die meisten halten es nicht aus und ziehen wieder weg. Es ist wirklich hardcore. Die Restaurants, Cafés, alles ist zu. Dir muss klar sein, die meiste Zeit ist es kalt, grau und dunkel.
3: So you need to have in mind that it's cold and gray and dark.
2: Es mag zwar grau und dunkel sein, doch die Wellen im Winter, sie sind am besten, hat Moore herausgefunden, Bahines Mann.
5: I like it here. I like the winter because I'm getting to surf some amazing waves.
6: Ich mag es hier. Ich mag den Winter, weil die Wellen dann einfach unglaublich sind. Du musst dich richtig ins Zeug legen, um diese Winterwellen genießen zu können. Du findest sie nicht einfach so. Du musst der Strömung im Ozean folgen, manchmal stundenlang, bis du endlich diese eine perfekte Welle entdeckst. Du musst ständig Ausschau halten. Einen Tag kann alles perfekt sein. Und wenn du am nächsten Tag an dieselbe Stelle zurückkehrst, sind die Wellen plötzlich verschwunden.
5: How the surf spot look like, because it can be perfect one day and the next day there is no surf spot anymore.
2: Die Suche nach der perfekten Welle. In Cold Hawaii geht sie weiter. Für Moore ist das mit dem kalten Hawaii nicht nur ein Label, sondern eine Lebenseinstellung.
5: Well, we are cold. Cold Hawaii Surf Camp.
6: Naja, unser Camp heißt ja nicht umsonst Cold Hawaii Surf Camp. Niemand hat ein Copyright auf den Namen. Es ist einfach eine coole Marke. Aber Cold Hawaii, das steht auch für Klitmöller. Es ist ein Ort, an dem die Fischer seit Generationen ums Überleben gekämpft haben. Ein Ort, der in den 80ern und 90ern sehr beliebt war und dann ins Hintertreffen kam. Und der jetzt ein Comeback erlebt. Das ist Cold Hawaii.
5: And now it's making its comeback.
0: Das war das Feature von Michael Franzen. Cold Hawaii, das dänische Surferparadies Klitmöller. Eine Wiederholung vom 21. September 2025. Hier folgt jetzt das Hörspiel, heute Abend mit Asternplatz von Heinz-Oskar Wuttig.

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1: Willkommen zum Hörspiel. Rundfunk im amerikanischen Sektor, kurz RIAS. Das war der Name des Radiosenders, der bis zum Beginn der 1990er Jahre aus dem Berliner Funkhaus sendete, in dem jetzt Deutschlandfunk Kultur sitzt. Natürlich produzierte und sendete der RIAS auch Hörspiele. Die 1950er Jahre waren eine Hochzeit des Hörspiels. Noch waren Fernseher nicht weit verbreitet und der Nachholbedarf an Literatur und Kultur nach dem Zweiten Weltkrieg enorm. Viele bekannte zeitgenössische Autorinnen und Autoren schrieben damals Hörspiele. Heinz-Oskar Wuttig war einer dieser Nachkriegsautoren. Für sein Hörspiel »Nachtstreife« erhielt er im Jahr 1954 den renommierten Hörspielpreis der Kriegsblinden. Später schrieb er vor allem unterhaltsame Filme und Fernsehserien wie »Die drei Damen vom Grill« und »Ich heirate eine Familie«. Heinz-Oskar Wuttigs Stück »Asternplatz«, das Sie heute hören, erzählt vom Nachkriegsalltag. Geldsorgen, Ehekrise, der neueste Klatsch. Rund um den Asternplatz in einer westdeutschen Großstadt, oder ist es Berlin, leben Menschen ihren Alltag. Der Wiederaufbau läuft. Plötzlich aber halten alle den Atem an. Eine Bombe wurde im Boden entdeckt. Der Zeitzünder tickt. Hören Sie diesen RIAS-Hörspielklassiker aus den 1950er Jahren, Asternplatz von Heinz-Oskar Wuttig.
2: Haltestelle Asternplatz. Ah ja, da fährt die Linie 3, die 45, der Autobus 9, Häuser, Geschäfte, Menschen. Da kommt die 45.
3: Asternplatz!
2: Steigt niemand aus um diese Zeit. Es ist kurz vor 10 Uhr vormittags. Das ist hier ganz ruhig und sogar der Polizist hier.
4: Morgen, Herr Wachtmeister!
5: Moin!
2: Sogar der Polizist langweilt sich, weil er gar nichts anderes zu tun hat, als auf seine Ablösung zu warten. Ach, Sie möchten sicher wissen, in welcher Stadt der Asternplatz liegt. Aber das ist doch ganz unwichtig. Jede große Stadt hat so einen Asternplatz. In Hamburg mag er anders heißen als in Frankfurt und die Berliner nennen ihn anders als die Münchner. Aber im Grunde ist so ein Platz immer die gleiche Landschaft. Ein ausgesparter, freier Fleck mitten im Dickicht der Großstadt. Eine kleine Insel im Häusermeer. Ich kenne viele dieser Plätze und eigentlich sehen sie sich alle ähnlich. Ein paar Häuser noch aus der guten alten Zeit, etwas protzig gebläht, ein paar moderne Wohnblocks, Ladengeschäfte. Hier und da noch ein paar Ruinen, die Narben des letzten Krieges. In der Mitte des Platzes eine kleine Grünanlage mit ein paar Bäumen, einigen Bänken und einem bunten Kiosk, in dem man Zeitungen und Zigaretten kaufen kann.
6: 10 Juno bitte.
7: Ja, bitte schön.
6: Ach, sagen Sie mal, die Wartenbergstraße. Die ist doch hier ganz in der Nähe, nicht?
7: Wartenbergstraße. Ja, nur ein paar Schritte. Zweite Querstraße, gleich rechts, wo der große Bagger steht.
6: Also, danke sehr.
7: Bitte sehr.
2: Der große Bagger. Auf dem Ruinengrundstück Nummer 7, dicht an der Ecke Wartenbergstraße. Die Ecke hat es damals böse erwischt, 45. Ist immer noch ein großer Trümmerhaufen. Aber jetzt wird aufgeräumt. Ha. Ein Leierkasten. Steht drüben am Kinderspielplatz. Der gute Mann hat sich aber einen schlechten Platz ausgesucht. Gleich wird der Bagger wieder anfangen, dann bleibt nicht viel übrig von der Musik. Da, jetzt fängt er wieder an. Großer Baggerkran. Wie der sich mit seinem Greifer in den Schutt einwühlt, jetzt zieht er ihn hoch, dreht. Und jetzt rauscht die ganze Ladung in das wartende Lastauto. Man sieht nur noch eine Staubwolke.
8: Mensch, Franz, mach Schluss! Ich kann nur 5 Kubik laden!
9: Dann musst du öfter fahren! Ich werde auch bloß nach Kubik bezahlt! In 10 Tagen muss der Dreck hier weg sein!
8: Dreck! Schöner Dreck! Ich muss für Ziegelschutt quittieren und du ladst mir da ein altes Vogelbauer mit drauf! Mensch, da liegt ja ein halber Küchenschrank mit drin!
9: Ach, du denkst, mein Greifer sortiert auch gleich! Nee, du! Der schluckt, weil es ihm vor die Schnauze kommt. Ah, hol da den Schrank doch raus. Ein bisschen zusammengeleimt, neu gestrichen und dann in die Küche gestellt.
8: In meine Küche? Muss mal reinkommen bei mir. Alles kaukasisch Nussbaum. Ja, mein Lieber, man muss auf dem Zack sein, bisschen wendig. Dann kommt man schon zu was. Hab ich alles zusammengeackert mit meinem Diesel, mit dem 5-Tonner hier. Wenn ich den nicht hätte...
9: Alter Wehrmachtskasten, was?
8: Na und? Wer will das heute noch wissen? Du, ich war 1,5 Jahre Fahrer beim OKW. Da werde ich mir die Karre wohl verdient haben. Na komm, mach Schluss. Ich muss abfahren. Will heute noch 6 Fuhren laden. Also mach's gut, Franz.
9: Mach's gut. Na los, Ernst. Die nächsten 8 Tonnen Kipper.

0: Jetzt fängt der wieder an. Es ist zum Verzweifeln. Ich war gerade 5 Minuten eingeschlafen. Das ist, als ob einem eine Kreissäge über den Schädel fährt.
1: Leg dich doch in Annelieses Zimmer hin. Das Kind kann ja so lange hier spielen oder in der Küche.
0: Großartige Idee. Vielleicht mit Kochtopfdeckeln und Blecheimer.
1: Paul, sei nicht hässlich gegen das Kind. Ich kann doch dem Mann da draußen nicht sagen, er soll den Bagger abstellen. Bisher habe ich jedenfalls immer Rücksicht auf dich genommen.
0: Ja, ich weiß. Ich weiß. Du nimmst Rücksicht auf mich. Du bestehst nur aus Rücksichtnahme. Dem Nachbar erzählst du, du könntest im Haushalt über Tag nichts machen. Du könntest kein Radio hören, du könntest dir nichts vornehmen, denn ich schliefe ja den ganzen Tag, weil ich nachts Barmusik mache. Du müsstest Rücksicht nehmen.
1: Das ist nicht wahr. Du bist ungerecht, Paul.
0: Da hör dir das an! Mein Schluss! Gib mir meine Schuhe her, ich zieh mich an!
1: Was? Willst du weggehen?
0: Ja, ich geh weg!
1: Aber du hast doch überhaupt noch gar nicht geschlafen.
0: Oh doch, ganze 5 Minuten.
1: Paul, wo willst du hin? Willst du wieder zu der Frau gehen? Paul, antworte mir. Ich bitte dich, tu mir das nicht an. Die Leute im Haus reden schon darüber. Ich bleib hier.
0: Hast du meine Krawatte wieder in den Schrank gehängt?
1: Du wirst also gehen?
0: Ja.
1: So, eine bessere Ausrede als der Bagger ist dir nicht eingefallen. Du hast doch nur darauf gewartet, dass der Lärm anfängt. Endlich mal wieder ein Vorwand, zu ihr zu gehen. Dir wär's doch nur recht, wenn das Ding da draußen ein halbes Jahr lang Krach machen würde. Dann brauchst du überhaupt nicht mehr nach Haus zu kommen. Sieh doch ganz zu ihr.
2: Mutti?
1: Ja, was ist los?
2: Mutti, kann ich in der Küche meinen Drachen kleben?
1: Nein, jetzt nicht, Kind.
2: Och, Mutti.
1: Du kannst gleich... Geh runter, ja? Zieh dir deinen Mantel an und geh runter auf den Platz spielen zu den anderen Kindern.
2: Ich möchte aber hier bleiben.
0: Hast du nicht gehört, was dir gesagt worden ist?
2: Ja.
0: Wo ist die Kleiderbürste?
1: Paul, ich bitte dich zum letzten Mal. Bleib hier. Warum habe ich denn das alles hier zusammengehalten? Als du in Gefangenschaft warst, ich habe gehungert mit dem Kind, nur um nichts von den Möbeln verkaufen zu müssen. Und nun ich. Oh, ich. Oh,
3: ich. 1/2 Pfund Butter 1,58, 4 Eier 1 Mark. Dann war noch 1 Pfund Reis, 76. Gerda, bitte mach doch mal die Tür zu, ja? So, Frau Gulke, das macht zusammen 3,34. 3,34, danke sehr. Warten Sie, ich gebe Ihnen eine große Tüte, ja?
4: Elli?
3: Ja?
4: Komm noch mal nach hinten, ja?
3: Oh, du siehst doch, ich bediene gerade.
4: Ach Gott, lass Gerda bedienen, ich muss dich sprechen.
3: Gerda, Bedienung bitte, ja?
5: Ja. So, Frau Gulke, das wäre wohl alles für heute.
3: Was ist denn los? Warst du auf der Bank?
4: Ja, nun setz dich erstmal.
3: Na und?
4: Kein Pfennig. Und ob der Kreditantrag durchgeht, ist auch noch sehr fraglich.
3: Ja, und der Wechsel?
4: Ja,
3: was denn nun? Wir müssen doch um 1 Uhr den Wechsel einlösen.
4: Nur mal Ruhe, Mutter, ja? Also, was haben wir in der Kasse?
3: Etwas über 100 Mark. Hm. Ja, fehlen noch 400. Da siehst du, jetzt haben wir die Geschichte. Hab ich dir nicht gleich gesagt, warte noch mit dem Ausbau? Aber nein, du musst gleich rangehen, ganz groß, nicht? Den neuen Kühlschrank, alles gekachelt, neues Firmenschild. Ja, weißt du denn, dass uns der Ausbau über 7.000 Mark gekostet hat?
4: Ja, natürlich weiß ich das nicht mal, wenn weiter nichts wäre. Das wäre ja noch alles zu schaffen. Aber viel schlimmer ist das da drüben.
3: Was?
4: Da Nummer 7. Da, wo der Bagger steht. In 10 Tagen sind die Trümmer weg und dann wird wieder aufgebaut. Ein 4-stöckiges Wohnhaus. Unten kommen Läden rein. Und weißt du, Mutter, wer den ersten Vorvertrag hat? Hm?
3: Ne?
4: Butterrenke. Die 24. Filiale von Butterrenke. Mit 90 Quadratmeter Ladenfläche und 2 riesen Schaufenstern. Eben auf der Bank habe ich den Bauplan eingesehen. In einem Vierteljahr steht der Kasten. Kannst dir also ausrechnen, wie wir dann aussehen werden.
3: Na, nun mach doch nicht so ein Gesicht, Richard. Vorläufig ist es ja noch gar nicht so weit. Viel wichtiger ist ja der Wechsler.
4: Wo soll ich denn das Geld hernehmen?
3: 400. Na, vielleicht gibt sie uns Kaubisch, der Friseur, für ein paar Tage. Du hast ihm doch oft genug geholfen, damals im Krieg und auch danach. Die amerikanische Büchsenmilch für seine Frau und das Schmalz.
4: Ach, das hat er längst vergessen.
3: Dann musst du ihn dran erinnern.
0: Ja, das Leben ist teuer geworden, Herr Haufe. Stellen Sie sich vor, wir sind mittags vier Personen zu Tisch. Hinten recht kurz, ja?
6: Ja, auch an den Seiten, wie immer. Sie wissen ja.
0: Ja, ich weiß, Herr Haufe. Alter Soldat, trägt preußisch-militärisch. Sieht immer sauber aus und gepflegt. Also stellen Sie sich vor, vier Personen. Ich gebe meiner Frau 20 Mark zum Einholen. Was glauben Sie wohl? Kopf ein bisschen nach links, Herr Haufe. So. Was glauben Sie wohl, was mir meine Frau wieder davon mit nach Hause bringt?
7: Guten Morgen.
0: Ach, guten Morgen, Herr Bartels. Na, rasieren?
7: Ja, rasieren.
0: Wollen Sie ein paar Minuten Platz nehmen? Ja, ich bin gleich soweit. Der Erich hat gerade nebenan eine Dauerwelle. Sind aber schon früh auf, Herr Bartel. Noch gar nicht geschlafen, wie?
7: Ach, glauben Sie, bei dem Krach kann ich ein Auge zumachen?
0: Naja, der Bagger, was? Ja, wer so dicht dran wohnt, für den ist es ja scheußlich. Andererseits, man muss sagen, großartig das Tempo. Was? Bald wieder ein großer Trümmerhaufen weg. Wieder Aufbau, es geht vorwärts.
7: Ach, geht sie los, Kaubisch. Uns Menschen bauen sie immer weiter ab. Einkommensteuer, Lohnerwerbssteuer, Kirchensteuer, Krankenkasse, Gewerkschaft. Ich sage Ihnen, ich habe immer das Gefühl, in meinen Taschen wühlen 100 Hände, die mich ausplündern. Dazu der tägliche Ärger. Ich habe die ganze Nacht gearbeitet. Barmusik. Ist ja auch kein Zuckerlecken. Jetzt komme ich nach Hause, will mich ein bisschen hinlegen. Da fängt der Bagger an zu arbeiten. Aus. Vorbei.
8: Ja. Guten Morgen.
0: Guten Morgen, Herr Scheuermann. Na, wie geht's?
8: Wie es geht? Naja, man lebt so, nicht wahr? Es geht so eben, ja.
0: Rasieren, Haarschneiden, Herr Scheuermann?
8: Wie? Ach so, nein, danke, nein. Herr Kaubisch, kann ich Sie mal einen Moment alleine sprechen, ja?
0: Ja, natürlich. Erich, komm mal rüber. Mach hier weiter, eine Rasur für Herrn Bartel. Bitte nehmen Sie auch schon Platz, Herr Bartel. Ja, einen Moment, Herr Haufe. Ja, ich bin gleich wieder da.
8: Ja, danke. Ja, also, Herr Kaubisch, ich bin in großer Verlegenheit. Nicht wahr? Ich brauche bis 1 Uhr 400 Mark. Sie wissen ja, wie das ist. Ich habe einen Haufen Außenstände. Die Leute lassen eben alles anschreiben, nicht wahr? Ich habe über 1800 Mark Ware im Laden und in spätestens 3 Tagen bin ich wieder flott. Ja, Herr Kaubisch, ich dachte, Sie könnten mir vielleicht, ich meine, wir haben uns doch früher öfter mal gegenseitig geholfen, nicht wahr?
0: 400 Mark, Menschenskind, Scheuermann, ich kann's nicht. Ach. Ich habe selber erst gestern 2 große Rechnungen bezahlt. 400, verdammt, ich... Also, ich kann es wirklich nicht. Nehmen Sie es mir nicht übel, aber ich hab's einfach nicht.
8: Naja, ist ja schon gut. Also, wenn es nicht geht, also, ich dachte eben nur, ich frage Sie einmal, nicht wahr? Ja, dann muss ich mal woanders versuchen, nicht wahr? Also, dann nichts für unguter Kaubisch, nicht? Also, vielen Dank, auf Wiedersehen.
9: Ja, so ein Wechsel ist eine hässliche Geschichte. Noch hässlicher ein geplatzter Wechsel. Es ist jetzt genau 10.30 Uhr. Und während Herr Scheuermann in der Stadt herumfährt, um die fehlenden 400 Mark aufzutreiben, zieht am Asternplatz der Bagger Kubikmeter um Kubikmeter aus den Schuttbergen heraus. Um ihn herum spielen die Kinder. Und da drüben auf der Bank, da sitzt ein junges Liebespaar. Ob es dafür nicht noch etwas zu kühl ist?
10: Und alles mit Zentralheizung, hat er gesagt. Auch die 1,5 Zimmer und die 2-Zimmer-Wohnung.
11: Und die Miete? Glaubst du, dass deine Wohnung unter 80 Mark zu haben sein wird? Ach, ich nicht.
10: Aber man muss sich doch wenigstens mal darum kümmern, Kurt.
11: Ja.
10: Gestern war schon der Bauführer da.
11: Ich weiß.
10: Die schaffen jetzt die Trümmer weg und baggern dann aus. Na, du weißt doch, wie schnell jetzt ein Haus gebaut wird. Du, wenn wir da eine Wohnung bekämen.
11: Ach, schön wär's, ja.
10: Wär das schön.
11: Du, dann könnten wir Weihnachten heiraten. Ich hab das möblierte Leben satt.
9: Sehen Sie? Sogar in die Gespräche der Liebespaare greift der Bagger hinein. Man sieht nicht mehr die Trümmer, den Schutt. Man sieht schon den kommenden Neubau, das fertige Haus, die erste eigene Wohnung darin. Man rechnet, wünscht, hofft. Und jetzt kommt uns der Leierkastenmann entgegen.
12: Na, Alter? Nun haben Sie es doch aufgegeben, was? Tja, gegen den Bagger, da kommt man nicht an. Na, was macht denn das Geschäft?
13: Ach du lieber Gott, wenn ich nicht meine 38 Mark Rente hätte, dann könnte ich mich wohl aufhängen.
12: Na, Sie müssen da drüben spielen, Mann. Da bei den Häusern oder hinten auf den Höfen.
13: Da? Oh, nee. Wissen Sie, da lassen die Frauen das Radio den ganzen Tag laufen wie eine Wasserleitung. Sie hören mich ja schon gar nicht mehr. Ich will Ihnen mal was sagen. Die Leute sind heute schon wieder ganz anders. Es geht bei allen schon wieder zu glatt. Die haben schon wieder alles. Sie sind zu satt. Viel zu satt. Und wenn so ist, dann sitzen die Groschen und die Fünfer nicht mehr so locker. Nee, da spiele ich lieber hier für die Kinder.
2: Spiel doch mal ein Samba oder ein Woogie Woogie.
14: Ja, spiel doch mal, Onkel.
13: Nee, nee, jetzt nicht mehr, Lottchen.
14: Ich heiße ja gar nicht Lottchen.
12: So, na, wie heißt du denn?
14: Anneliese.
12: Anneliese, Ach ja, richtig, du bist ja die kleine Anneliese Bartelt von Nummer 8, nicht?
2: Ach ja. Oh, Quatsch, jetzt heißt du Aloma, die Tochter der Südsee.
14: Ich heiße nicht Aloma.
2: Wo läufst du denn hin?
14: Zum Bagger.
12: Zum Bagger. Zu Ruinen. Kinder spielen gerne in Ruinen, aber sie erzählen es ihnen nicht. Aber die kleine Anneliese Bartelt, die wird nicht einmal gefragt, wo sie spielt. Die Mutter sieht nur ihre unglückliche Ehe. Der Vater, naja, Sie haben es ja gehört. Schlimm für so ein Kind. Und täglich, stündlich werden neue Kinder geboren. Auch hier am Asternplatz. Ich gehe gerade dran vorbei. Nummer 1819. St. Rosalienhaus, Klinik und städtisches Säuglingsheim. 130 Betten. Ja, sehr hübsch ist das auch nicht gerade für die Patienten, die jetzt hier 8 Stunden lang am Tag den Bagger kreischen hören. Aber kommen Sie. Wir wollten ja noch zum Glasermeister Arnold. Oh, er hat schon Besuch.
15: Nur 5,30 Mark Prämie im Monat, Herr Arnold. Und das bei einer Versicherungssumme, also bei einem Schadenfall von 3.000 Mark. Na, Sie müssen doch versichert sein, Herr Arnold. Lassen Sie doch bloß mal was passieren. Sie haben doch den Laden voller Glas, Fensterscheiben, Spiegelscheiben.
16: Hab ich ja nicht. Sehen Sie sich doch mal um, Herr. Wovon lebe ich denn? Von ein paar Bilderrahmen und alle 10 Tage mal ein kaputtes Klosettfenster. 5,30 Mark?
15: Ja.
16: Nee, ich kann's nicht. Und wenn's nicht bald anders wird, dann muss ich sowieso einen Laden zumachen.
15: Aber es wird ja anders. Es wird ja besser, Herr Arnold. Sehen Sie, da drüben wird ja schon gebaut. Die baggern schon. Und da gibt's doch Aufträge. Na, hören Sie mal. Sie, der einzige Glasermeister am Asternplatz?
16: Ja, denken Sie, wenn die mich als kleinen Pinscher gerade ranlassen. Nee, das schnappen die anderen, die Großen.
15: Na, wie wär's denn, wenn wir statt 3.000 nur 1.000 Mark einsetzen? Das sind dann nur 3,80 Mark monatliche Prämie. Da brauchen wir keinen Lagerbestand aufzunehmen, keine Karenzzeit. Heute ist der 12. Ich datiere zurück auf den 1. Mann. Was wollen Sie denn noch mehr? 3,80 Mark im Monat. Oh, ich bitte Sie. Das sind 5 oder 6 Mollen im Monat. Und dafür keine Sorgen mehr. Stellen Sie sich doch mal vor. Ein Kunde bringt Ihnen eine große Balkontür oder einen Kristallspiegel. Und Ihnen passiert was. Ein dusseliger Mensch wie ich zum Beispiel stößt nur mit dem Ellenbogen an oder fällt rein. Peng, schon ist der Spiegel in. Und wer trägt den Schaden?
17: Willem.
15: Ach, die Frau Gemahlin.
17: Na, was ist denn?
15: Burmeister ist mein Name von der Rheingold-Versicherungsgesellschaft. Ich erkläre Ihrem Gatten gerade die Vorteile einer Schadenversicherung.
17: Ach, nee, das lassen Sie mal. Nee. Wir sind im Leben schon in so viel Versicherungen drin gewesen.
16: Das Nun lass doch mal, Clara, ich überlege gerade, wenn wirklich mal was passiert.
15: Nur 3,80 Mark im Monat für 1.000 Mark, Frau Arnold. Ohne Bestandsaufnahme, ohne Wartezeit. Bessere Bedingungen gibt's auf der ganzen Welt nicht.
17: Nee, das bisschen Glas, was wir im Laden haben...
16: Nun lass doch mal, Clara, ich überlege doch gerade.
15: Richtig, überlegen Sie. Lassen Sie andere das Risiko tragen. Ich rate Ihnen gut.
16: Na ja, schön. Also in Gottes Namen, dann machen wir's also.
15: Na sehen Sie. Gratuliere. Wirklich herzlichen Glückwunsch, Herr Arnold. Ich sag's ja, ein Geschäftsmann muss einen klaren Kopf haben.
17: Ja, und die 3,80 Mark werde ich wohl jeden Monat vom Wirtschaftsgeld bezahlen müssen.
15: Aber nicht doch, Herr Arnold. Passen Sie auf, das Geschäft geht doch jetzt wieder aufwärts. Na? Nur nicht den Mut verlieren. Ich werde den Antrag gleich hier mal ausschreiben, wenn's recht ist. Die Police wird Ihnen dann zugeschickt. Und wie gesagt, zurückdatiert auf den 1. Also das ist Glasermeister Arnold. Darf ich mal um den Vornamen bitten?
17: Wilhelm.
15: Sagen Sie, Herr Arnold, hätten Sie nicht vielleicht auch Interesse für eine günstige Lebensversicherung?
12: Du lieber Gott, jetzt will er ihm auch noch eine Lebensversicherung anhängen. Soll doch froh sein, dass er den einen Vertrag abgeschlossen hat. Der Herr Glasermeister wird wegen der 3,80 Mark ohnehin noch genug von seiner Frau zu hören bekommen. Aber so ein kleiner Versicherungsvertreter hat es ja auch wirklich schwer heute. Herrgott, nochmal Trepp auf, Trepp ab, nur auf Provision gestellt. Und jeder Abschluss ist immer ein Ringkampf mit einem Riesen. Hat man endlich die Unterschrift? Na verdammt nochmal, da ist man völlig fertig. Die Hände zittern, man ist trocken im Mund. Ach ja, jetzt wäre ein Glas Bier gut.
18: Na, dann gib uns mal noch 3, Kuno. Ich mach heute Vormittag doch keine Fuhre mehr.
15: Und dazu ein paar Schnäpschen in der Wirt.
19: Die Herren gestatten doch.
18: Oh, ja, klar.
19: Hab gerade einen kleinen Abschluss gemacht.
18: Oh.
19: Darf man ja wohl begießen.
18: Ja, von uns aus immer. Wir haben nichts dagegen. Was, Dicker? Nee.
20: Vertreter?
19: Sozusagen, in Versicherung, ja.
18: Oh, Backe. Also möchte ich nicht machen. Da fahre ich lieber meinen Diesel.
21: So, noch drei Helle und drei Korn. Ja. Martha, hol mal einen Kasten Bock rauf. Ich hab nichts mehr oben. Wenn die drüben Mittag machen, holen sie wieder 10 Flaschen.
18: Ach, die vom Bagger. Stehst dich ganz schön gesund an deiner Trümmerung. Was, Kuno? Mensch, Budike hätte man werden müssen.
20: Das ist wahrhaftig, du. Uns Fahrern haben sie wieder eine Mark 50 von unserer Lohnfuhre abgezogen.
18: Und wenn der Neubau erst losgeht, 150 Mann auf dem Bau. Na, rechne doch mal aus, Kuno. Das sind, ich meine, in Bier umgerechnet täglich mindestens, na, ich weiß nicht, aber bestimmt ganz schön, du.
19: Sagen Sie mal, Herr Wirt, Preuß ist doch Ihr Name, ne?
21: Ja, Preuß, ganz richtig.
19: Herr
21: ja.
19: Preuß, eine Frage. Haben Sie eigentlich schon eine gute Lebensversicherung? Eine
21: Lebensversicherung?
19: Ja.
21: Ich? Nee, verehrter, kein Interesse. Aber auch gar keins. Wissen Sie, was meine Lebensversicherung ist?
19: Nee.
21: Da, meine Kasse, mein Geschäft. Und meinen Grundsatz, nichts anschreiben und nichts verpumpen.
18: Das ist ein echter Preuß.
21: Solange mein Bierhahn läuft, kann mir jede Versicherung gestohlen bleiben. Nehmen Sie mal nicht übel,
19: Herr. Schön, Herr Preuß, schön. Aber man muss doch auch mal weiterdenken. Immerhin, wir leben ja nicht ewig. Sie haben doch Familie.
21: Meine Frau, die hat genug für sich, wenn ich mir mal die Radieschen von unten ansehe. Dafür lassen Sie mir mal so hin, ja. Kein Interesse. Martha, hast du unten das Licht wieder ausgemacht? Ja, natürlich nicht. Also, ob es gar nichts kostet.
18: Bruno, Mensch, du willst so mit Gewalt reich werden.
21: Ist doch wahr, kostet doch alles mein Geld.
18: Und dabei wollte ich dir vorhin gerade ausrechnen, was du wieder verdienst, wenn da drüben der Bau losgeht.
21: Weiß ich denn, ob es wirklich losgeht?
18: Na, hör mal, Termine liegen alle fest. Mit dem Schutz sind sie fertig in 10 Tagen. Dann baggert er noch ein bisschen für die Fundamente. Na, dann geht's doch gleich los. So, pass mal auf, die Ecke Jakobistraße, die wird auch wieder aufgebaut. Soll ein Kino hin. Junge, Junge, Junge. Und alle wollen sie dann dein Bier trinken. Na, wie ist denn, Kudo? Willst du ihn ausgeben?
21: Ach nee, genau so gerade jetzt im Moment.
18: Na, lass mal, war ja bloß Spaß. Ihr kennt dich ja, Kuno, du bist krumm, wenn du dich bückst. Wir zahlen so Bier schon alleine,
19: ja,
18: was, Dicker?
19: Klar.
18: Sagen Sie mal, und Sie machen also eine Lebensversicherung?
19: Ja.
18: Was muss man denn da zahlen, damit man am Leben bleibt? Möchte mir so gerne mein Leben versichern lassen.
19: Du bist aber ganz schön drollig. Dein Tod wird versichert, Mensch. Damit die werten Hinterblieben nachher eine Anzeige schreiben können. Mein guter Mann, mein treusorgender Vater.
21: Und wenn wieder so ein scheiß Krieg kommt?
19: Krieg, Unsinn, Krieg kommt nicht. Wer soll denn anfangen, meine Herren? Ist doch alles halb so wild. Na, sehen Sie sich da um. Die Großen, die Gesellschaften, die Unternehmer, die Geschäftsleute, alle bauen sie wieder auf, vergrößern die Betriebe, die Läden, investieren Kapital. Und ebenso die Kleinen. Sie kaufen, sie schaffen wieder an, Möbel, Wäsche und all dem Kram. Tun sie doch nicht umsonst.
18: Wenn Sie meinen, ich habe Angst, der Krieg hat überhaupt noch nicht aufgehört. Ich traue mich morgen schon gar nicht mehr, die Zeitung aufzuschlagen.
20: Psst, sei mal still. Was ist denn da draußen am Bagger los? Das steht ja. Machen die schon etwa Mittag?
18: Du, da ist doch was am Bagger los. Sieh doch mal nach, Mensch.
22: Sieh doch noch mal an, Franz.
23: Ihr schafft's nicht, siehst du ja. Warte, ich komm mal runter. Da muss doch noch ein Stahldreher drin liegen, den der Greifer gefasst hat.
22: Ja, fahr doch mal mit dem ganzen Schlitten zurück. Da muss er doch freikommen.
23: Hab ich ja versucht, geht doch nicht. Gib mal die Kreuzhacke her. Ja. Und du nimm mal die Brechstange.
24: Ja. Was ist denn los? Geht's nicht weiter?
22: Ja, siehst du, die warten schon. Sind wieder zwei neue Autos da.
23: Verdammtes Dreckzeug. Ausgerechnet kurz vor Mittag muss das passieren. Fass doch da mal rein mit der Brechstange. Mhm. So, nur beide zusammen.
22: Ja.
23: Nee,
22: nichts zu machen. Du musst den Motor noch mal anlassen, Franz.
23: Also wenn du meinst.
22: Ja. Dreh gleich nach links rüber. Ich helfe nach mit der Brechstange. Ja, komm. Halt, zurück.
23: Was ist denn los? Er ist doch frei.
22: Ja, aber da siehst du. Weißt du, was das ist?
23: Das ist ein alter Träger, oder?
22: Weg mit der Picke, Mensch! Das ist ein Blindgänger. Das ist eine Bombe.
25: Tatsächlich. Junge, ist das ein Wurm.
22: Ja, was nun, Mensch?
25: Ich weiß auch nicht.
1: Alleine können wir das doch nicht machen. Die ist ja fast 2 Meter lang. Wenn man nur wüsste, wo der Zündmechanismus steht.
3: Franz, lass die Hände weg davon!
1: Ach, reg dich doch nicht auf. Ich fass dich ja nicht an. Außerdem, was willst du? Die ist doch tot. Ist doch ein Blindgänger. Oder? Augenblick mal.
3: Was ist denn?
1: Sei doch mal still. Hörst du nichts?
3: Nee. Was denn?
1: Halt mich mal fest. Ich muss mich da mal rüberbeugen. So. Nun sei mal ganz still. Du. Da tickt was.
3: Was?
1: Ganz deutlich. Eine Uhr oder ein Zählwerk. Ernst! Menschenskind, das ist ein Zeitzünder! Durch die Bewegung mit den Greifern wahrscheinlich ausgelöst, verstehst du? Weg da, los, hau ab! Weg, sag ich dir!
3: Ja, noch meine Jacke!
1: Ach Quatsch, lass doch die Jacke liegen! Das Ding kann jede Sekunde hochgehen! Komm!
3: Ja, wohin denn?
1: Ach egal, nur weg in Deckung! Und dann sofort zur Polizei! Ach,
3: da drüben ist einer, Wachmeister! Hey, Wachmeister! Polizei!
9: Ja, Sie haben richtig gehört. Um 11.41 Uhr hat der Greifer des Baggers in das Leitwerk einer 10-Zentner-Bombe gefasst. Eine Luftmine mit der Fabrikationsnummer ADX 8064-44. Blind und grau vor Mörtelstaub. Schon angefressen vom Rost. Aber nicht leblos. Nicht tot. Wie aus dem Schlaf gerissen, hat das Herz des Ungeheuers mit einem Ruck wieder angefangen zu schlagen und zu ticken. Tick, tick, tick, tick. Und wenn es aufspringt, wird der Krieg wieder mitten unter den Menschen sein. 11.45 Uhr. Ruhig liegt der Asternplatz in heller Mittagssonne. Fast ein Idyll. Es ist alles wie sonst. Die Kinder spielen auf den Bänken und auf den Schuttbergen. Die Straßenbahn fährt. Aus den Fenstern der Häuser tönt das Mittagskonzert der Lautsprecher. Ganz hinten, am Ende des Platzes, dreht der Leierkastenmann seine Orgel. Noch geht das Leben seinen alten, gewohnten Gang.
4: Ich grüße die Person noch gar nicht mehr. Was denken Sie denn? Auch mein Mann hat neulich gesagt, solche Leute kennt man einfach nicht.
5: Darf es nur etwas sein, Frau Kämpfer?
4: Ja, dann noch ein Viertel Kartenwurst von der Besten und in Scheiben bitte. Und dann, Frau Lehmann, wissen Sie überhaupt, was diese Person uns an die Tür geschrieben hat? Mit blauer Kreide? Goldfasan hat sie rangeschrieben. Mein Mann war außer sich. Na, Gott sei Dank haben sich die Zeiten ja heute schon wieder geändert.
6: Na nun passen Sie doch auf. Die Geschichte ist ja noch gar nicht zu Ende. Also wie der Mann nun am nächsten Tag wieder zum Arzt kommt, fragt er natürlich, na, wie war's? Och, sagt der Mann, ganz nett, aber...
25: Klasse, Herr Kaubisch, die Dame zahlt Haarwaschen und Legen, Augenbrauen und Maniküre.
6: Ja. Waschen, Legen, Augenbrauen, Maniküre, das sind 1,50, 2,80, 3,55, 4,75, Frau. Oh, haben Sie es nicht etwas kleiner, Frau?

0: Exportabteilung, Apparat 251. Kann ich bitte Herrn Seeger sprechen? Hier ist Frau Bartelt. Doris Bartelt. Ja, ich bin die Schwester von Herrn Seeger. Harry, hier ist Doris. Du bitte entschuldige, dass ich dich störe, Harry, aber du musst mir helfen. Kann ich heute Abend für ein oder zwei Nächte zu dir kommen? Das kann ich dir jetzt nicht so erklären. Ja, natürlich, Paul. Ja, heute wieder. Ich weiß doch nicht, wo die Frau wohnt. Und vorhin habe ich Briefe gefunden. Er will sich scheiden lassen. Ich bin so verzweifelt, Harry.
1: Bitte unterbrechen Sie sofort das Gespräch.
0: Was?
1: Ich habe einen dringenden dienstlichen Anruf.
0: Sie können doch nicht so einfach mitten im Gespräch so lassen Sie mich doch sprechen.
1: Jetzt machen Sie keine Schwierigkeiten. Es handelt sich um Sekunden, um Menschenleben, auch um Ihr Leben. Ich bitte Sie, verlassen Sie sofort die Zelle.
0: Ja, aber ich verstehe das alles nicht.

0: Bombenkörper selbst ist ein Ticken zu hören. Ein Ticken? Ja, wahrscheinlich ein Zeitzünder. Ja, ich habe es selber gehört. Wenn das Ding hochgeht, fliegen wir alle mit. Die ganze Umgebung des Astanplatzes ist gefährdet. Sofort absperren? Ja, wie? Ich bin doch allein. Keine Panik der Bevölkerung, leicht gesagt. Kommando muss eben sofort Leute schicken, vor allem Spezialisten, Feuerwerker, wenn es dann nicht schon zu spät ist. Ja, ich warte hier. Ende.
1: Darf ich jetzt vielleicht wieder rein?
0: Telefonieren? Nein, meine Dame, es tut mir sehr leid, aber das geht jetzt nicht mehr. Halt, da drüben, meine Herrschaften! Bitte nicht weitergehen! Bitte die andere Straßenseite benutzen, hier ist gesperrt!
1: Aber Sie sagen doch, um Gottes Willen, was ist denn passiert? Ich habe einen so dringenden Anruf.
0: Oben am Luisentor können Sie telefonieren. Hier sind Sie gefährdet. Drüben liegt ein Blindgänger. Luftmine mit Zeitzünder.
1: Was?
0: Vielleicht geht sie gleich hoch. Vielleicht auch erst in einer Stunde oder zwei. Ich weiß es nicht.
1: Oh Gott und mein Kind! Anneliese! Anneliese! Bubi, Peter! Wo ist Anneliese? Habt ihr Anneliese gesehen?
2: Anneliese? Nee, die hat doch noch vorhin drüben gespielt in den Ruinen. Da beim Bagger!
1: Anneliese! Anneliese!
0: Halt! Bleiben Sie doch hier! Weg hier, ihr Kinder! Marsch! Alle nach Haus, sofort! Stehen bleiben, die Herrschaften da drüben! Nicht weitergehen! Hey, hören Sie denn nicht? Sie sollen die andere Straßenseite benutzen!
3: 11.52 Uhr. Dem Polizisten Leopold Seifert stehen vor Aufregung die dicken Schweißtropfen auf der Stirn. Er ist allein. Der einzige Vertreter der öffentlichen Ordnung und Sicherheit am Asternplatz. Jetzt nur nicht die Nerven verlieren. Er weiß, seine Alarmmeldung wird bereits weitergegeben. Es kann nicht mehr lange dauern, dann...
4: Achtung, Achtung, Durchsage von Revier 73 an Kommando der Schutzpolizei, an Feuerwerkerei, an Funkwagen und alle. Asternplatz Nummer 7, Blindgänger einer Luftmine gefunden. Zählwerk eines Zeitzünders in Tätigkeit. Gefahrenstufe 3. Bitte um Einsatz und Sofortmaßnahmen.
5: Achtung, Achtung. Kommando der Schutzpolizei an Einsatzbereitschaft Luisentor. Sofortige Absperrung der Gefahrenstelle in Zugstärke durchführen.
6: Achtung, Achtung. Asternplatz als Gefahrenzone.
3: 11.53 Uhr. Oberwachtmeister Seifert hat den Sturmriemen seines Tschakos unter das Kinn gelegt.
0: Bitte nicht weitergehen! Wo wollen Sie denn hin? Nein, drüben entlang!
3: Die Passanten, warum hören Sie denn nicht? Herrgott nochmal, wie begriffsstutzig die Menschen sind. Und dann die Kinder. Noch immer spielen da hinten die Kinder. Überall Menschen, Menschen. Noch nie waren um diese Zeit so viele Menschen auf dem Asternplatz. Und drüben ist die Klinik. Nur 50 Schritte entfernt. Oberwachtmeister Seifert spürt sekundenlang eine infame Schwäche in den Knien. Jeden Augenblick kann es krachen.
7: Was will denn, wie oft hab ich dir gesagt, du sollst den Abfall nicht hier in den Korridor schütten? Ich hab doch gerade erst gefischt.
8: Wo soll ich denn hin damit? Kann mich ja im Laden nicht mehr rühren.
7: Was? Du kannst dich nicht rühren? Hast doch sowieso nichts zu tun. Die paar Bilderchen, die du einrahmst. Nicht mal die Ladenmiete kommt dabei raus. Und du musst doch auch noch eine Versicherung haben für 3,80 Mark im Monat.
8: Ja, schon auf, Clara.
7: Naja, ist doch wahr.
8: Naja, das ist schön. Ich werde den Dreck wieder raustragen aus dem Korridor. Gib mal her einen Eimer. Ja. Na, Moment mal. Du, na hör doch mal. Was ist denn das?
7: Na was denn? Ich höre nichts.
8: Doch. Polizei oder Feuerwehr? Wird wohl wieder mal. Nee, du guck doch mal. Da drüben beim Bagger. Was ist denn da los?
0: Oberwachtmeister Seifert, Posten 1.
9: Danke. Sie sind der Beamte, der die erste Meldung durchgehört?
0: Jawohl, Herr Oberleutnant.
9: Gut. Und wo liegt das Ding?
0: Da drüben. Etwa 10 Meter vom Bagger entfernt.
9: Ah. Wo sind die Feuerwerker?
10: Ja, hier bitte.
9: Kommt mal gleich mit.
10: Ja.
9: Und Sie, Hauptwachtmeister, Sie übernehmen sofort mit Ihrem Zug die Absperrung.
10: Jawohl, Herr Oberleutnant.
9: Von der Ecke Luisentorstraße über die Wartenbergstraße bis zur Jakobistraße.
10: Jawohl.
9: Der Kraftfahrverkehr und die öffentlichen Verkehrsmittel bleiben vorläufig noch ungehindert. Und Sie bleiben in meiner Nähe für die nächsten Maßnahmen. Los, kommt.
3: 11.57 Uhr. Das Gesicht des Asternplatzes, der vor einer Viertelstunde noch eine gänzlich uninteressante Gegend war, hat sich sehr verändert. An den Einmündungen der Querstraßen sammeln sich die Menschen. In den umliegenden Häusern werden Fenster geöffnet. Fahrgäste des vorbeifahrenden Autobus 9 recken die Hälse. Fragende Gesichter, ängstliche Spannung, sensationshungrige Blicke. Noch sind es nur Einzelne, die das Geschehen erfasst haben. 40 uniformierte Polizeibeamte führen jetzt die Absperrung durch.
11: Lassen Sie mich doch durch zum Donnerwetter! Da drüben steht doch mein Wagen! Ich muss meinen Wagen rausholen!

0: mit dem 5 Tonner Diesel da.
1: Ich kann Sie jetzt nicht mehr durchlassen.
2: Lass doch die Karre stehen, Mensch. Du kommst ja nicht mehr raus damit.
0: Natürlich komme ich
2: aber
0: raus.
2: Aber stehen doch drei da vorne. Du bist ja eingekellt. Siehst du das denn nicht?
0: Ja, dann müssen Sie eben auch weg.
2: Ach, die werden Sie was schön hüten, Mensch.
0: Mensch, Mensch, wenn mein Wagen drauf geht, davon lebe ich doch. Ist doch mein Beruf. Herr Wachmeister, ich bin Fuhrunternehmer. Das ist mein einziger Wagen.
1: Tut mir leid. Ich kann Sie nicht durchlassen. Sie sehen doch, die Kommission prüft noch die Lage.
3: Tja, der Form nach ist es eine vom Typ 101, 500 Kilo. Auch das Leitwerk passt dazu. Aber der Verschluss? Hast du schon mal so einen Verschluss gesehen?
4: Nee. Lässt sich der Flansch nicht abdrehen?
3: Nee, ist angegossen. Ja, und wenn ich jetzt den Zündkopf abschraube, wie bei der 101, dann ziehe ich unter Umständen die ganzen Relais durch. Die Feder vom Zählwerk springt ab und wir haben die schönste Himmelfahrt.
4: Lass doch noch mal das Zählwerk hören. Mhm. Hört sich an wie ein Normalgerät.
3: Ja, aber weißt du die Einstellung? Bei der 101, da kannst du sie sofort ablesen, wenn du den Verschluss runter hast. Aber hier? Wie willst du hier entschärfen?
5: Na, was ist?
3: Recht ungemütlicher Oberleutnant. Jetzt kenne ich fast 3 Dutzend Typen von Zündern. Ich kann sie im Schlaf auseinandernehmen und wieder zusammensetzen, aber so ein Mechanismus ist mir noch nicht unter die Finger gekommen. Ganz unbekanntes Fabrikat.
5: Ja, und was halten Sie von dem Zeitzünder? Von dem laufenden Zählwerk?
3: Das ist es ja, Herr Oberleutnant, ist nicht ranzukommen. Möglich, dass sich damals vorm Abwurf irgendwas verklemmt hat, dass die Feder erst jetzt bei der Bewegung durch den Bagger Spannung bekommen wird. Und das ist der günstigste Fall. Dann haben wir nämlich Zeit gewonnen. Die Einstellung für die Auslösung beträgt beim Normalgerät 6, 12 oder 24 Stunden. Ist es aber bereits nach dem Abwurf noch eine Zeit lang gelaufen und ist erst dann die Hemmung, also die Verklemmung eingetreten, dann, ja, dann haben wir überhaupt keinen Anhaltspunkt, wann uns das Ding hier um die Ohren fliegt.
6: Anneliese! Anneliese!
5: Ja, was macht denn die Frau da? Die Absperrung soll doch dafür Sorge tragen, dass niemand hierher kommt. Was wollen Sie denn?
6: Mein Kind, es hat hier gespielt, ein 10-jähriges Mädchen im blauen Mantel.
5: Hier sind jetzt keine Kinder mehr. Sie sind von uns alle nach Hause geschickt worden.
6: Aber das ist sie doch nicht. Oh mein Gott, was mache ich nur?
7: 12:01 Uhr. Der Oberleutnant der Schutzpolizei gibt um 12:01 Uhr über seinen Funkwagen den ersten Lagebericht an die Kommandostelle im Polizeipräsidium.
8: Ist noch völlig ungeklärt. Eine Entschärfung des Blindgängers nach Ansicht der anwesenden Feuerwerker nicht durchführbar. Der Zündmechanismus unbekannter Konstruktion. Das Zählwerk noch immer in Tätigkeit. Bei Explosion der Bombe nach Ansicht der Sachverständigen schwerste Zerstörungen zu befürchten. Ich bitte den Herrn Polizeipräsidenten zum Schutz der Bevölkerung um unverzügliche Einleitung einer Evakuierung der Anwohner des Asternplatzes sowie der weiteren gefährdeten Straßenzüge. Außerdem bitte ich um Entsendung weiterer Polizeimannschaften zur Absperrung und zur Hilfeleistung in Kompaniestärke. Ende.
9: Schweinerei, dass so etwas überhaupt noch passieren kann. 7 Jahre nach dem Krieg.
10: Verstehe ich ja auch nicht. Warum schafft man denn das Ding nicht einfach weg? Ja. Laufen wir ein Auto und in den Wald oder in den See, nicht?
11: Na, gehen Sie doch mal rüber, Fräulein. Stecken Sie sich den Apparat in den Muff und machen Sie damit einen netten, kleinen Ausflug. Ach,
1: bitte gehen Sie jetzt weiter, meine Herrschaften. Die Umleitung geht durch die Würmannstraße.
12: Verzeihung, Herr Wachmeister, mein Name ist Scheuermann. Da drüben das Lebensmittelgeschäft, das ist mein Laden. Ich muss nach Hause, Herr Wachtmeister.
1: Karl! Ja. Lass mal den Herrn hier durch!
7: 12:03 Uhr. In der Telefonzentrale des Polizeipräsidiums ist das Blinkfeuer der roten Lämpchen über den besetzten Anschlüssen zu einem flirrenden Feuerwerk geworden. Telefon, Fernschreiber und Polizeifunk haben den Wettlauf mit der Zeit aufgenommen.
13: Hier Polizeirevier 73, Meldestelle. Nach Durchsicht der Karteikarten wohnen in der Gefahrenzone Asternplatz mit Nebenstraßen rund 8.000 bis 9.000 Menschen. Jetzt um die Mittagszeit dürfte es sich nach Absucht der Berufstätigung
14: etwa 4.000 bis 6.000 Menschen haben. Ja, hören Sie. Die vorgesehene Umleitung des gesamten Verkehrs über den Asternplatz muss ab 12 Uhr 10 Minuten
15: in Kraft treten. Ich bitte den Herrn Bezirksbürgermeister Mellner.
16: Bedauere, der Herr Bürgermeister ist gerade in einer Sitzung.
15: Dann rufen Sie ihn bitte heraus. Er möchte sich sofort mit dem Herrn Polizeipräsidenten...
17: Fahrbereitschaft Dammwinkel.
18: Fahrbereitschaft Dammwinkel.
17: Die angeforderten 3 Lautsprecherwagen unverzüglich zum Polizeipräsidium in Marsch setzen.
18: In Marsch setzen.
17: Meldung erster Innenhof.
19: Wir brauchen sofort 50 Zentner Torfmulose und 50 Zentner Pressstroh in Ballen. Den Torf am besten in Säcken, damit er gleich vom Wagen aus über den Blindgänger geschickt
20: wird. Wir haben doch das Mittagskonzert im Programm. Wie lange?
9: Bis 12.30 Uhr. Ja, dann unterbrechen Sie bitte für eine kurze Durchsage von einer halben Minute. Den Text wird Ihnen der Herr Polizeipräsident persönlich...
20: Ich persönlich bin der Meinung, wir verlassen uns auf die langjährige Erfahrung unserer geschulten Feuerwerker. Wenn diese Männer diesmal eine Entschärfung nicht für möglich halten, ja, dann ist das ein unglücklicher Umstand. Aber wir müssen uns damit abfinden. Also, meine Herren, sofortige Evakuierung des gesamten Planquadrates.
8: Der Polizeipräsident hat soeben angeordnet, dass der Blindgänger Astamplatz nach Durchführung aller erforderlichen Schutz- und Sicherheitsmaßnahmen zur Sprengung freigegeben wird, sofern nicht vorher eine selbsttätige Explosion erfolgt sein sollte.
7: 12.04 Uhr. Für Punkt 12 Uhr hatte Dr. Jakob Rothenburger, Chirurg und Chefarzt des St. Rosalienhauses am Astanplatz, eine Operation der Patientin Elsa Helmke angesetzt. Es handelt sich um die Entfernung einer Ovarienzyste. Die Patientin hatte bereits um 11.50 Uhr eine Evipan-Spritze erhalten und befindet sich auf dem Operationstisch in Vollnarkose. Der gläserne Operationssaal der Klinik liegt etwa 200 Meter von der Fundstelle der Luftmine entfernt. Um 12.05 Uhr setzt Dr. Rothenburger sein Skalpell zum ersten Schnitt in die Bauchdecke der Patientin an.
21: Tupfer? Klemme? Atmung?
6: Normal.
21: Tupfer? Und Schale. Puls?
6: 84.
22: Sämtliche Anwohner des Asternplatzes sowie der Straßenzüge Jakobistraße, Wartenbergstraße, Luisentorstraße haben auf Anfang.
21: Was ist los da draußen?
6: Keine Ahnung.
21: Große Bauchlappenklammer. Da. Sehen Sie sich das an, Kollege. Schöne Sauerei. Der ganze Ureter ist umwachsen. Tupfer. Warum sind Sie denn so nervös, Schwester? Wird ja da draußen nicht gerade der Krieg ausgebrochen sein? Und wenn schon. Tupfer.
10: Säuglingsstation. Schwester Hanna? Moment, ich kann Sie nicht verstehen. Die Kinder schreien und auf der Straße sind Lautsprecherwagen. Was ist los?
23: Alle transportfähigen Patienten werden sofort in die Kellerräume verlegt. Der Geräteraum wird provisorischer Isolator. Die nicht transportfähigen Patienten werden in den rückwärtigen Zimmern untergebracht.
24: Aber Frau Oberin, wir können doch nicht ohne den Chef.
23: Der Chef operiert, Schwester Else.
24: Dann muss er unterbrechen.
23: Wie stellen Sie sich das vor? Soll er wieder zunähen oder im Keller weiter operieren?
24: Ja, ich weiß nicht, aber...
23: Dann merken Sie sich mal, Schwester Else, deswegen unterbricht man eine Operation nicht. Als 45 da drüben die Bomben fielen, da habe ich ihr den ganzen Zauber schon mal mitgemacht.
22: ...des Polizeipräsidenten unverzüglich ihre Wohnungen zu verlassen. Es wird darum gebeten, nicht mehr als 5 Kilo Handgepäck mitzunehmen. Für die Anwohner des Astamplatzes von Nr. 1 bis 35 steht als Unterkunft das Schulgebäude Frankenstraße zur Verfügung.
5: Elli! Elli!
10: Richard! Um Gottes Willen, Richard, wo warst du denn so lange?
5: Du weißt es doch, Kind. Ich bin doch rumgelaufen nach dem Geld. Nach den 400 Mark.
10: Wir müssen raus. Ach, mein Gott, wenn das jetzt wieder alles in Trümmer geht.
5: Oh, muss ja nicht, Elli, muss ja gar nicht. Dann mach doch nicht so ein Gesicht. Elli, Zeit gewonnen, alles gewonnen.
6: Oh Gott, schon mal alles verloren. Und nun steht man wieder vor dem Nichts. Das ist auch nicht. Ja, auch nicht. Ich kann das Sparkassenbuch nicht finden. Helene, wissen Sie denn nicht, wo mein Mann das Sparkassenbuch hingelegt hat?
10: Innerhalb einer Stunde die Wohnung verlassen mit nur 5 Kilo Handgepäck, das ist doch Wahnsinn.
25: So, lass doch alle stehen und drüben, Leute, wir nehmen nichts mit, gar nichts, so komm doch. Also geh schnell, also raus, geh doch schon.
22: Achtung, Achtung, sämtliche Anwohner des Asternplatzes, sowie der Straßenzüge...
6: Frau Kämpfer! Frau Kämpfer! Wo bleiben Sie denn? Frau Guru! Frau Guru! Haben Sie denn nicht gehört? Beeilen Sie sich doch! Anneliese! Anneliese! Haben Sie denn nicht meine Anneliese gesehen? Ich bin nicht ohne den Kind aus dem Haus! Anneliese!
7: 12.09 Uhr. Quer über den Asternplatz laufen die ersten Menschen. Sie haben ihre Wohnungen verlassen und laufen in Richtung Frankenstraße und Würmannstraße. Die Ladengeschäfte haben die Rollos heruntergelassen. Man sieht, wie hier und da Fenster geöffnet und ausgehängt werden. Immer mehr Menschen mit verstörten, ängstlichen Gesichtern strömen aus den Häusern. Urplötzlich ist der Krieg mit seinen Schrecken wieder mitten unter ihnen. Und in jäher Bestürzung müssen sie erkennen, dass sie, die damals davonkamen, nun wiederum nackt und wehrlos dem Entsetzlichen ausgeliefert sind. Dass ihre Welt dünn und zerbrechlich ist, wie eine Eierschale.
0: Aber Frau Bartelt, was machen Sie denn hier? Sie können doch nicht auf der Treppe sitzen bleiben.
2: Nein, ich gehe nicht. Ohne mein Kind gehe ich nicht weg.
0: Wahrscheinlich ist Anneliese längst in Sicherheit. Die Polizei hat doch so viele Kinder von der Straße geholt. Sagen Sie, wo ist denn Ihr Mann jetzt?
2: Mein Mann? Ach, der...
9: Was ist?
5: So. Uschi. Musst du denn ausgerechnet jetzt das Radio anstellen? Und zu Hause kann ich nicht schlafen, weil dein blödsinniger Baggerkrach macht. Und dann komme ich zu dir und du stellst das Radio an. Ich bin so hundemüde, verstehst du das denn nicht?
3: Was habe ich denn von dir, wenn du nur schläfst?
5: 5 Minuten noch. Bitte. 5 Minuten.
3: Nein, komm. Wach jetzt auf.
4: Achtung, Achtung. Wir unterbrechen unser Mittagskonzert und geben auf Veranlassung des Polizeipräsidiums eine wichtige Durchsage. Im Bezirk Luisentor wurde in den späten Vormittagsstunden des heutigen Tages auf dem Grundstück Asternplatz 7 bei Entrümmerungsarbeiten der Blindgänger eine Luftmine
5: gefunden. Was? Asternplatz 7?
4: Es handelt sich um eine 10-Zentner-Bombe mit Zeitzünder, dessen Zählwerk in Tätigkeit ist. Da eine Entschärfung nicht durchführbar ist, fordert der Polizeipräsident alle Anwohner des Asternplatzes sowie der umliegenden Straßenzüge Jakobistraße, Wartenbergstraße und Luisentorstraße auf, aus Gründen der Sicherheit sofort ihre Wohnungen zu verlassen. Ende der Durchsage.
5: Asternplatz 7.
4: Wir setzen nun unser Mittagskonzert fort.
5: Das ist ja direkt neben mir. Da, wo der Bagger steht. Uschi, ich muss hier nicht, ich muss sofort hin.
3: Aber Paul, das ist doch Unsinn. Du hörst doch gerade, die Leute sollen alle raus aus den Wohnungen. Bring dich noch in Gefahr.
5: Ja, meine Frau, das Kind.
3: Na und? Denkst du, die werden zu Hause auf dem Sofa sitzen bleiben, bis du kommst?
5: Uschi, begreif doch, ich kann doch hier nicht bei dir bleiben, während die dort in Gefahr und vielleicht hilflos
3: sind. Und wenn ich das Radio zufällig nicht angestellt hätte, was dann?
5: Ja, dann wüsste ich's nicht. Das ist doch ganz was anderes.
3: Wenn du jetzt hingehst, dann weiß ich, dass alles Lüge ist. Alles, dass du mich liebst, dass du dich scheiden lassen willst, dass
5: Denk, was du willst. Ich muss jetzt zu ihr. Sei mir nicht böse, Uschi. Leb wohl.
3: Dann bleib aber bitte bei ihnen. Für immer, verstehst du?
7: Uhr. In der Parklause am Asternplatz fordern Polizeibeamte nun schon zum zweiten Mal den Wirt und einige seiner Gäste auf, das Lokal zu verlassen und sich in Sicherheit zu bringen.
1: Darf ich jetzt bitten, meine Herrschaften?
11: Ja, doch, Herr Wachmeister, wir gehen ja auch. Nur einen kleinen Moment noch.
12: Die haben bloß auf den ersten Schreck eine Flasche Cognac. Verstehen Sie? Ja. Draußen der 5-Tonner, der Diesel. Ja, das ist nämlich meiner. Ja, es ist meiner. Mein einziger Wahnsinn und der geht nur in den Binsen.
26: Siehste? Warum hast du ihn nicht bei mir eine Lebensversicherung gegeben?
12: Och, Kuno, pass doch auf. Der Bierhahn läuft, alles läuft über.
11: Lass ihn laufen, Mensch. Ich gebe Freibier.
12: Bist doch ein feiner Kerl, Kuno. Und ich hab immer gedacht, du wärst ein geiziger Hund. Du, pass auf das Glas auf.
11: Ja.
26: Schnell, Clara. Schnell. Die Fensterflügel auch noch. Alles rein in den Laden. Haben wir denn nicht noch was? Da, auch ein Eimer mit den Scherben. Na los, du schütten doch aus. Siehst du, Mutterchen, da hast du nur geschimpft und gebrabbelt wegen der 3,80 Mark im Monat. Bin ich nicht ein heller Kopf? Habe ich das nicht richtig gemacht? Als ob ich es geahnt hätte. 1.000 Mark kriegen wir nur für den Laden. Na, schütt aus den Eimer. So. Ja, können gar nicht genug scherben. rumliegen.
13: Ach, Wilhelm, wenn du mal hinten in der Küche und in der Jutenstube alles kaputt siehst.
26: Ach, kann ja nicht, Clara, liegt ja geschützt. Da wird's ja nicht so schlimm werden. Ach, lieber Gott, ich will mich ja nicht versündigen. Es ist sicher ein großes Unglück für viele Leute. Aber für mich, ich bin ein kleiner, armer Glasermeister. Und ich denke bloß immer daran, da gehen Fensterscheiben kaputt. Ach du lieber Gott, da gehen doch, ja da müssen doch mindestens 10.000 Fensterscheiben kaputt gehen. Du, Clara, ich sag dir, mit unserem Geschäft geht's wieder aufwärts. Ich krieg wieder Arbeit.
14: Wo ist der Baggerführer?
15: Der Baggerführer! Hier! Was ist?
16: Soll mal herkommen.
15: Ja.
14: Sie sind hier der Kranführer, der Baggerfahrer, ja?
17: Ja.
14: Passen Sie mal auf. Die Lage von dem Blindgänger gefällt mir nicht. Der liegt gerade in einem verdammt ungünstigen Winkel. Wahrscheinlich werden wir ihn sprengen müssen. Das heißt, wir werden ihn abschießen. Sehen Sie mal die Mulde da. Können wir die Bombe nicht mit dem Bagger die 8 oder 9 Meter darüber heben? Ja, ich kann sie dort auch viel besser abdecken mit Torf und mit Stroh.
17: Naja, machen kann man das schon. Aber wer soll's machen?
14: Wer? Wir beide. Ja, und dann noch einer von uns. Sie oben am Motor und wir unten.
17: Ich? Oben am Bagger?
14: Ja.
17: Nee, mein Lieber. Nicht für einen Wald voll Affen. Ich hab Familie, Sie. Ich hab Frau und Kinder. Halten Sie mich ruhig für einen Feigling, aber nee, da gehe ich nicht ran.
14: Das Kind im Augenblick kann gar nichts passieren. Das Zählwerk läuft sowieso. Aber wir retten durch die Lageveränderung wahrscheinlich die 3 Nebenhäuser. Glauben Sie, ich selbst riskiere mehr als nötig ist? Ich habe auch Familie zu Hause.
17: Mag sein. Sie haben ja Umgang mit den Dingern. Aber mir sitzt jetzt noch der Schreck in den Knochen, wie mein Greifer vorhin den Wurm rauszog. Nehmen Sie es mir nicht übel,
14: ja,
17: aber...
14: Ja, schön, dann machen wir es allein. Ja. Geben Sie mal den Motorschlüssel.
17: Da, hier.
14: Ist nicht der erste Bagger, den ich bediene.
18: Halt, wo wollen Sie hin?
26: Presse, Herr Wachtmeister. Hier ist mein Ausweis. Illustrierte Woche- und Nachtausgabe. Nur 2 oder 3 Aufnahmen von dem Blindgänger.
18: Ausgeschlossen, mein Lieber. Auch nicht für die Presse. Das ist ein Zeitzünder-Menschenskind. Das Ding kann ja jeden Moment krepieren.
26: Wichtigkeit.
18: Und wer soll sie dann drüben von der Wand abkratzen, junger Mann?
26: Wer tot ist, der hat's leicht. Das Leben ist hart, Herr Wachtmeister. Würde auch lieber nackte Mädchen fotografieren als den hässlichen Vogel da. Aber das ist meine große Chance. Da traut sich die Konkurrenz nicht ran. Kommen Sie, Herr Wachtmeister. Seien Sie ein Mensch. Wenn ich halt zurückkomme, dann mache ich von Ihnen noch ein Bild extra fürs Fräulein Braut oder für die Frau Gemahlin oder für beide.
18: Na ja, meinetwegen.
26: Dankeschön, Herr Wachtmeister. Bin gleich wieder zurück.
7: 12.18 Uhr. Der Kommandoführer der Feuerwerke, Hauptwachtmeister Woltersberg, lässt den Motor des Baggers anlaufen, um den Mechanismus der Hebel zu überprüfen. Der Bildreporter der Illustrierten Woche schießt auf dem Bauch liegend 6 Großaufnahmen von der Luftmine ADX 8064-44. Der erste Lastwagen mit Strohballen fährt durch die Wartenbergstraße. Der Asternplatz wird immer menschenleerer. Um 12.32 Uhr ist die Evakuierung von nahezu 6.000 Menschen abgeschlossen. Dicht gedrängt füllen die Betroffenen die Turnhalle, die Aula, die Klassenzimmer und das Treppenhaus der Oberrealschule in der Frankenstraße. Da sitzen sie nun, dicht an dicht. Alle Unterschiede sind ausgelöscht. In den Augen des Nächsten erkennt jeder auf einmal die eigene Sorge, die eigene Angst.
19: Herr Scheuermann.
27: Ach, Sie sind's, Korbisch. Ja, schön sehen wir aus, was?
19: Ja, furchtbar.
27: Ja.
19: Aber wenigstens das Leben gerettet. Hätte ich auch anders kommen können, wenn das Ding sofort explodiert wäre. Ob's noch mal gut geht, Scheuermann?
27: Na, hoffentlich. Denken Sie mal an, den ganzen Laden habe ich voller Ware. Korbisch, für 1800 Mark Ware.
19: Ja, Scheuermann. Wenn wir noch mal davonkommen, kommen Sie heute Abend rüber.
27: Ja.
19: Also die 400 Mark, vielleicht kann ich's doch machen.
27: Ja.
28: Nein, leider kann ich Ihnen da gar nicht helfen. Fragen Sie mal in der Turnhalle. Hier sind nur Kinder.
29: Vati! Vati!
30: Anneliese! Kind! Da bist du ja. Wo ist die Mutti? Bist du etwa allein?
29: Ja, Vati, ich weiß nicht, wo Mutti ist. Wir haben gespielt und wie ich dann raufkam, dann war sie nicht mehr da. Ich habe immer zu gesucht. Dann hat mich ein Onkel Schuppe hierher gebracht. Den Günther auch. Ach, Vati.
30: Ja, nun komm mal, mein Kind.
31: Ich habe alles einfach
0: Pökelkamm wollte ich machen mit Braunkohl. Und gerade wie ich das Fleisch aufsetze, da höre ich den Lautsprecher.
6: Ich bin gar nicht erst zum Einkaufen gekommen. Wir essen doch auch erst später.
0: Na, dann kommen Sie mal nachher rauf zu mir, Frau Lorenz. Wenn mein Pökelkamm noch da ist, dann reicht er auch für Viere.
8: Befindet sich hier eine Frau Doris Bartelt vom Astamplatz 8?
10: Ja, hier.
8: Sie werden gesucht.
10: Arme Lise. Arme Lise.
30: Oh. Ja, Doris. Ich habe sie selbst eben erst gefunden.
10: Oh, Paul. Ich war so verzweifelt. Ich habe das Kind gesucht. Überall. Ich war schon halb verrückt.
30: Naja, nun ist sie ja wieder da. Soll ich deinen Koffer nehmen? Und nun sag doch was.
10: Oh, Anneliese, dass ich dich wieder habe.
15: Alles fertig! Alles fertig!
16: Das ist soweit, Karl. Los, los, komm in Deckung. Nee, nicht hier in den Hausflur. Hier, hinter den Steinhaufen.
30: Mensch, genau wie im März 45 liegst du wieder mit der Nase im Dreck. Womit sprengen denn die das Ding?
16: Mit einer Panzerfaust.
30: Na, sag ich's nicht. Wie 45. Und doch ist mir so lieber. Panzerfaust gegen Bombe. So ist richtig. Der Krieg muss den Krieg fressen. Wer schießt denn den Auto ab?
16: Einer von den Feuerwerkern. Ich glaube, der Hauptwachtmeister von denen. Das ist ein alter Fuchs.
30: Ha, dann mache ich lieber meinen Revierdienst und meine Bereitschaft als so ein Kram. Kann mal verdammt ins Auge gehen. Du, ob die drei Eckhäuser da wo stehen bleiben? Und die Klinik drüben?
20: Faden. Atmung?
21: Schwach.
20: Nochmal Sauerstoff. Schere. So, das hätten wir. Alkoholtupfer? Nochmal leicht drüber gehen, Schwester. So. Sehen Sie, Kollege, so ist das immer. Ein Wettlauf mit der Zeit. Besonders, wenn Atmung und Puls zum Schluss schwach werden. Aber dann nicht nervös werden. Denken Sie daran, wenn Sie mal selber zum Operieren kommen. Um eine so große Zyste herauszuschälen, brauchen Sie Zeit. Steigen Sie drauf los, riskieren Sie, dass Sie den Ureter verletzen, dann muss auch noch die Niere raus. Und
21: wie lange noch, Herr Doktor?
20: Fertig, Schluss. Fahrstuhl schon oben?
21: Ja, alles bereit. Wir fahren mit der Patientin gleich durch bis zum Keller.
20: Aber Sauerstoffgerät mitnehmen.
21: Natürlich. Schnell, Herr Doktor. Wir müssen den OP räumen.
7: 12.42 Uhr. Hinter einem Stahlschild, gesichert gegen Splitterwirkung, liegt der Hauptwachtmeister Woltersberg, Kommandoführer der Feuerwerker, in Deckung. Seine rechte Hand umfasst den Schaft der Panzerfaust. Mit der linken entsichert er das Gerät. Noch einmal visiert er die Entfernung. 10, 20, 25, 30 Meter. Der Asternplatz, im fahlen Licht einer verschleierten Sonne, leer, ausgestorben. Eine gespenstische Traumlandschaft. Aus einem der Häuser klingt dünn und verloren der Lautsprecher eines Radioapparates, den man in der Eile vergessen hat auszuschalten.
22: Polizeirevier 73.
23: Hier spricht Frau Russ. Stimmt das, dass der Asternplatz wegen einer Sprengung geräumt werden soll?
22: Der ist bereits geräumt, meine Dame. Wird ja jeden Augenblick gesprengt.
23: Um Gottes Willen, ich wohne ja am Asternplatz Nummer 6.
22: Von wo rufen Sie denn jetzt an?
23: Aus Wildhagen. Ich bin schon seit heute früh unterwegs. Es ist nur wegen meines Untermieters. Der Mann ist krank. Heute Morgen hat er noch ein starkes Schlafmittel genommen. Die Mieter im Haus haben ihn sicher vergessen. Zimmermann heißt er. Könnte nicht einer Ihrer Beamten nach ihm sehen?
22: Ich fürchte, das wird zu spät sein. Wo liegt denn die Wohnung?
7: 12.43 Uhr. Jetzt greift der Finger zum Abzug. Es sind nur noch Bruchteile von Sekunden.
23: Asternplatz 6 im Vorderhaus. Vierte Etage. Russ ist der Name am Türschild. Ich bitte Sie.
22: Asternplatz 6, Vorderhaus, vierte Etage. Ach, schon passiert.
7: ...12.44 Uhr. Die Sprengung ist vollzogen. Die Luftmine ADX 8064-44 lebt nicht mehr. Ein ungeheurer Rauchpilz ist über den Asterplatz hochgeschossen. Staub und Dreckwolken bilden eine undurchdringliche Wand. Fahrbahn und Rasen sind übersät mit Steinbrocken und feinem Torfmehl. Langsam senkt sich nun der graue Vorhang. Die Hausdächer kommen wieder zum Vorschein. Ja, alle drei Eckhäuser stehen. Alles ist stehen geblieben. Der kleine Zeitungskiosk an der Haltestelle scheint etwas eingedrückt zu sein. Glasscheiben, ja, viel Fensterglas liegt auf den Gehsteigen. Aber die Gefahr, die große Gefahr ist vorüber. Kein Einsturz und kein Menschenleben ist zu beklagen.
1: Komm, Karl, los, steh auf. Wir müssen wieder Posten beziehen.
2: Junge, Junge, das ist ja nochmal gut gegangen. Aber ich hab die ganzen Ohren voll Dreck.
1: Du, da, hör dir das mal an, Mensch. Du, sogar der Lautsprecher da im dritten Stock hat's überstanden.

0: Ja, Sie hören ganz richtig. Der Bagger arbeitet wieder. Mhm. Na, es ist ja auch inzwischen schon 14.35 Uhr geworden. Die Straßen sind schon wieder fast sauber. Die Anwohner vom Asternplatz sind zurückgekehrt. Die Geschäfte haben wieder geöffnet und das Leben geht weiter. Die Straßenbahnen, nein, die fahren allerdings noch nicht. Ein paar Drähte der Oberleitung sind gerissen, aber was macht das schon? In einer knappen Stunde wird auch der Schaden behoben sein. Ach, kommen Sie. Wir gehen noch einmal den Asternplatz hinunter bis zur Jakobisstraße.
1: Sauwirtschaft, die könnten doch ein paar Omnibusse mehr einsetzen.
2: Na ja, immer die alte Leier. Das halbe Leben verbringt man mit Warten.
3: Als ob man seine Zeit gestohlen hat. Und nicht eine einzige Fensterscheibe in der ganzen Wohnung kaputt hat. Wunderbar gearbeitet, unsere Polizei.
4: Wissen Sie, was das für ein Verlust für mich ist, 2 Stunden den Laden schließen zu müssen? Und gerade um die Mittagszeit?
5: Was soll ich Ihnen sagen? Um 11 Uhr hat er den Rosenkohl noch mit 55 Pfennigen ausgezeichnet. Jetzt komme ich hin, da kostet das Pfund schon 60. Soll man den Kerl nicht anzeigen?
6: Da passt doch auf zu Olle Krähe.
5: Hört diese Rat. Fahrer.
7: Hallo Bernhard, Tag. Na, das haben wir mal wieder überstanden.
8: Wieso denn? Was denn? Ach so, das noch. Mensch, schon fast wieder vergessen. Du, ich habe wenig Zeit, muss aufs Finanzamt. Wollen wir ordentlich Krach machen.
0: Sehen Sie? Das sind die Menschen vom Asternplatz. Tja, so sind sie. Haben Sie es anders erwartet? Aber ich bitte Sie, es sind doch Menschen wie wir alle. Wie Sie, wie ich. Das Leben geht weiter und man vergisst doch so schnell. Na, da ist ja auch wieder unser Leierkastenmann. Na, Alter, auch wieder da? Na, jetzt geht's Geschäft wohl besser, was?
9: Ja, großartig. Nach dem Schreck, wissen Sie, wie die Leute alle zurückkamen in ihre Wohnung. Sie, da ist fast keiner bei mir vorbei, ohne was in den Hut zu werfen. Mhm. Ich weiß nicht, ob die Menschen nicht doch ein bisschen anders geworden sind. Man möchte es so gerne glauben.

Das war Aslanplatz von Heinz-Oskar Wuttig. Eine Produktion des RIAS Berlin aus dem Jahr 1952. Mit Gerd Martinsen, Paul-Edwin Roth, Hilde Volk, Reinhold Berndt, Gustav Bertram, Lucy Höflich, Ellen Isenta, Harry Langewisch, Edith Robbers, Otto Stöckel, Emil Suhrmann, Florentine von Todt-Föhus, Franz Weber und Kurt Waldkamp. Regie Hans Korngiebel. Heinz-Oskar Wuttig verstarb 1984 im Alter von 76 Jahren. Fast 20 Jahre nach seinem Tod entstand ein Porträt des Autors, eine Collage aus verschiedenen Interviews sowie seinen Hörspielen. In dieser Collage von Schanne Drehler erzählt Wuttig vom Aufwachsen in Berlin, von seinen verschiedenen Berufen, seiner russischen Kriegsgefangenschaft und der Arbeit als Autor.

0: Sie sind Berliner.
1: Ich bin richtiger, berichtiger Berliner und bin eigentlich sehr stolz darauf. Schon beide Großväter waren zum Beispiel.
0: Aus welcher Gegend stammen Sie denn?
1: Das ist die schönste Gegend für mich. Die berlinischste Gegend, das ist die Gegend um den Schlesischen Bahnhof. Warschauer Straße, da habe ich meine Kindheit verlebt. Der Großvater Wuttig war zum Beispiel Stationsversteher auf dem Schlesischen Bahnhof. Hm. Und mein Großvater,
0: mütterlicherseits,
1: der war Stationsvorsteher auf dem Alexanderplatz. Beide ließen also die Züge fahren.
0: Und so haben sich dann die Eltern
1: kennengelernt. So haben sich wahrscheinlich meine Eltern kennengelernt. Und der deutschen alten, guten alten deutschen Reichsbahn verdanke ich, glaube ich, mein Dasein.
0: Hm. Waren Sie ein guter Schüler?
1: Nicht ein ausgesprochen guter Schüler. Also ich hatte so viele Interessen damals. Ich schrieb gute Aufsätze, die haben mir wahrscheinlich, das ist durch mein Leben gegangen. Ich bin einfach, glaube ich, ein Erzähler, ein Fabulierer. Aber so berühmt war es nicht. Mädchen interessierten mich natürlich. Ich war zum Beispiel mit 12 Jahren zum ersten Mal richtig verlobt.
0: Mit 12 Jahren?
1: Mit 12 Jahren, ja. Ich war ein frühreifes Kind, die Tochter meines unseres Bäckermeisters.
0: Und wie blond lange hielt
1: und
0: die
1: blau.
0: Liebe?
1: Wir haben uns ewige Liebe und Treue geschworen. Es hat auch ein halbes Jahr gedauert. Dann haben wir den Bäcker gewechselt und dann war es mit der Liebe nur nichts mehr.

0: versorgt.
1: Ich mir natürlich nicht alles druckreif.
2: Ich habe gehört, Sie haben mehrere Berufe auch noch erlernt. Wie kamen Sie? Das waren ja Umwege.
1: Ja, wir haben natürlich damals schon genauso gejobbt wie die Jugend heute. Denn es war ja wirtschaftlich, zum Beispiel in diesen berühmten goldenen Jahren, die eigentlich eine ganz beschissene Zeit waren, da ging es uns ja allen schlecht. Wir hatten nie Geld verdient. Mit meinen schriftstellerischen Arbeiten konnte ich noch nichts verdienen. Also war ich Sommerkellner, war ich mal Nachtwächter, dann war ich Vertreter für die BEWAG oder Straßenarbeiter in Berlin.
2: Mir hat jemand mal gesagt, als mein Häuschen kaputt war, hol Heinz-Oskar Wuttig, der hat eine Maurergesellenprüfung. Ist das richtig?
1: Das stimmt, das stimmt. Ich habe richtig meine Gesellenprüfung als Maurer gemacht. Und ich habe mir, glaube ich, selber ein Denkmal gesetzt. In Berlin steht noch eine Treppe.
2: Wo ist die?
1: Die Treppe steht in Lichterfelde-West am evangelischen Gemeindehaus.
2: Ach, davor
1: das ist
2: diese
1: eine
2: Treppe.
1: Schöne rote Backsteintreppe, die habe ich eigenhändig gemauert. Sie steht heute noch und ist sogar noch begehbar.
2: Beziehung hatten Sie auch zur Fliegerei?
1: Zur Fliegerei, das war ein großer Traum, wie es jeden jungen Menschen erfüllt. Damals war es noch in den Anfängen. Ich ging also auch mal zur Fliegerei, wollte Verkehrsflieger werden, habe auch geflogen, habe eigentlich nicht den Pilotenschein zu Ende gemacht. Aber das ist interessant daran, mein Fluglehrer war Udet. Des Teufels General.
2: Ja,
1: das ist dem es damals auch ganz schlecht ging. Er wurde nur stundenweise bezahlt. Und es war ja überhaupt Ende der 20er Jahre, das war ja eine recht konfuse und wenig erfreuliche Zeit.
2: Aber Sie hatten sehr schnell Kontakt und sehr früh mit dem Hörfunk. In Anfang der 30er Jahre kamen ja schon die ersten Hörspiele heraus.
1: Ja, mein erstes Hörspiel, das weiß ich genau, das war 1931. Die Nacht des großen Nordlichts. Das war so eine Geschichte über die etwas verunglückte Grönland-Expedition von Professor Wegener.
2: Dann gab es den Trommler von Würzburg.
1: Den Trommler von Würzburg, Geschichte aus dem 30-jährigen Krieg.
2: Der Spötter von Missouri,
1: das war Mark Twain.
2: Dann kam der Krieg, der für Sie über 10 Jahre dauerte, eine sehr lange Zeit. Bei welcher Waffengattung waren Sie?
1: Ich war bei der Film- und Bildstelle der deutschen Polizei.
2: Gefährliche Sache.
1: Nicht so gefährlich. Natürlich war man immer an der Front dort, wo es gerade brannte, aber man war hin und wieder mal in Berlin. Und da muss ich einflechten, das war allerdings etwas gefährlich. Unsere Dienststelle war im Innenministerium untergebracht, unter den Linden. Und so hatte ich da einmal Zugang zum höchsten Dienstsiegel des SR-Hauptamtes. Das habe ich, wie man sagt, geklaut, der zugehörigen Briefschaften. Und so war ich in der Lage, für meine Freunde, für jüdische Freunde und auch für politisch Verfolgte
2: zur Bescheinigung auszustellen.
1: Sodass sie entweder noch über die Grenzen kamen oder im Untergrund verschwinden konnten.
2: Dann kam für Sie die russische Gefangenschaft. Wo gerieten Sie in Gefangenschaft?
1: Das war 1944 in Budapest, im Kessel Budapest.
2: Das dauerte
1: viele Jahre dann. Ich bin also in der russischen Gefangenschaft kreuz und quer durch die Sowjetunion gewandert, von einem Lager zum anderen. 4 Jahre in Steinbruchlagern.
2: Wo?
1: In Kubitschew an der Mittelwolga, in der Ukraine bis in die Kalmückensteppe unten am Don. Ich war in Russland zu 25 Jahren Zwangsarbeit verurteilt worden im Rahmen eines Kollektivverfahrens wie Zehntausende, Zwanzigtausende anderer Kriegsgefangenen auch. Und als Barlock durch meine Frau davon hörte, da war er empört und setzte sich hin und schrieb eigentlich, zwei recht freche Briefe. Einen damals an Wilhelm Pieck und einen an den sowjetischen Botschafter Semjonow, mit dem er damals sehr gut konnte, hatte einen gewissen Kontakt dazu und schrieb, ihr seid wohl mit anderen Worten ein bisschen blödsinnig, ihr verhaftet oder ihr verurteilt meinen Freund Wuttig zu Zwangsarbeit als Hitler,
2: Nazi, ja.
1: Als Nazi und ich weiß, dass das Gegenteil der Fall war und er schickte Dokumente, aus denen hervorging, dass ich vielen politisch Verfolgten damals helfen konnte. Und der Erfolg trat dann auch prompt ein. Ich wurde als Einziger aus einem großen Straflager wieder nach Berlin zurückgeschickt.
2: Das erste Mal, dass ich höre, dass so etwas Erfolg hatte. Sie sind dann zurückgekommen?
1: Ich kam zurück und da ich weder körperlich noch geistig irgendwo angenockt war, ich habe mich wie ein Pudel geschüttelt, konnte ich sofort wieder an meinen Schreibtisch setzen, fand auch offene Arme. Zum Beispiel hier beim RIAS, Herr Korngiebel war damals Hörspielleiter und ich fing sofort wieder an, Hörspiele zu schreiben.
2: Das erste war, ich komme aus
1: Stalingrad. Ich kam ja aus Stalingrad und das war ein großes Dokumentarspiel, in dem ich auch viele unklare, ungewisse Schicksale klären konnte.
0: Ich möchte gerne wissen. Verzeihen Sie, ich höre, Sie kommen aus Stalingrad. Mein Mann muss in Ihrem Lager gewesen sein.
3: Vor einem Jahr hatte ich die letzte Nachricht von ihm. Er sei gesund, ich solle nur noch kurze Zeit aushalten. Die Heimkehr stände vor der Tür. Seitdem nichts.
4: Ich frage Sie, was ist mit meinem Mann geschehen?
5: Mein Sohn hatte die gleiche Lagernummer wie Sie. Bis zum September schrieb er regelmäßig. Seitdem wissen wir nichts mehr von ihm. Können Sie mir vielleicht sagen, wo er geblieben ist?
6: Meine Mutti sagt, Vati sei in Stalingrad. Seit 6 Jahren warten wir auf ihn. Warum kommt er denn nicht? Weißt du, warum mein Vati nicht kommt?
0: Wissen Sie nicht, was mit meinem Bruder geschehen ist? Er war Polizeiwachtmeister und war nie in Russland. Man kann ihn doch nicht als Kriegsverbrecher verurteilt haben.
7: Mein Mann schrieb noch im August aus Stalingrad.
8: Ich hatte meinen Sohn Wolfgang zu Weihnachten erwartet. Es ist doch unmöglich.
0: Ich bin so verzweifelt. Bitte helfen Sie mir doch.
1: Alle diese Fragen, sehen Sie. Diese Bitten, diese Beschwörungen, von denen jede einzelne eine fürchterliche Anklage ist, die sind für mich ein fortwährendes Pochen, ein Alarmtrommeln, das mich nicht Ruhe finden lässt. Denn ich kann ja Antwort geben auf diese Fragen. Ich muss ja Antwort geben. Ich weiß ja, wo der Mann dieser Frau geblieben ist. Ich weiß doch, was mit dem Sohn dieses Vaters geschehen ist. Ich weiß doch, warum das kleine Mädchen auf seinen Vati umsonst wartet. Ich kenne ja den Bruder, den Mann, den Vater, den Sohn, den Schwager und den Verlobten. Sie waren ja meine Kameraden.
2: Dann war Asternplatz, ich erinnere mich, das war die Geschichte eines Blindgängers.
1: Geschichte eines Blindgängers hier in Berlin, der viele menschliche Schicksale einfach durch sein Vorhandensein veränderte und in das Schicksal der Menschen, der umliegenden Menschen, umwohnenden Menschen eingriff.
2: Dann Nachtstreife, das muss ich hier erwähnen. Dieses Hörspiel errang den Hörspielpreis der Kriegsblinden.
1: Ja, das war eine große Auszeichnung. Heute noch ein sehr begehrter Preis für das beste Hörspiel des Jahres.
2: Nun muss man sagen, damals gab es kein Fernsehen. Die Leute hörten wesentlich mehr und intensiver Radio. Und da einen Hörspielpreis zu bekommen, das war eine ganz große Leistung. Ja. Und für Sie wahrscheinlich Anerkennung nach der
1: Zeit. Das war eine große Freude für mich, ja.
2: Sie haben viele Filme geschrieben.
1: Ja, ich glaube, ich habe über 25 große Spielfilme geschrieben.
2: Und der erste nach dem Krieg?
1: Der erste nach dem Krieg, der hieß Die Spur führt nach Berlin.
2: Da habe ich gelesen, Sie sollen sogar als Schauspieler mitgewirkt haben. Ist das richtig?
1: Ja, ich habe als Schauspieler gespielt. Und zwar ist es eine ganz komische Geschichte gewesen. Arthur Brauner rief mich an und holte mich nach Haselhorst. Und ich kam da in die Produktionssitzung hinein, 6, 7, 8, 10 Leute, die ich gar nicht kannte. Ich war überhaupt fremd in diesem Metier. Und plötzlich springt ein kleiner Herr auf, das war der Regisseur Franzl Čap, ein Tscheche, und er sagt, der ist es. Und ich sage, er zeigte auf mich und ich sagte, um was geht es denn? Sagte er, ja, Sie werden bei mir spielen eine Rolle, den Mr. Lorigan in Engländer. You are British. Ich sage, no, I'm German. Was geht es denn? Sagt er, ja, also ich habe 20 Schauspieler bestellt. Keiner ist es, Sie machen die Tür auf und Sie sind es. Sie werden spielen. Ich sage, das ist ein Irrtum. Ich bin hierher bestellt, ich soll ein Drehbuch schreiben.
2: Ja.
1: Sagt er, ja, das ist nicht, gar nicht, das ist sehr schön, aber Sie werden auch spielen. Ich habe das nie für ernst genommen, aber tatsächlich, nachdem ich das Buch geschrieben hatte, sah ich plötzlich auf der Tafel, auf der Disposition, wurde ich 7.30 Uhr, Garderobe, Maske. Und ich habe 6 Drehtage gespielt und ich habe die Leute gewarnt, aber scheinbar ist es doch gut gegangen.
2: Nun muss man noch erzählen, für alle, die Sie nicht persönlich kennen, Sie sehen ja wirklich ein bisschen wie ein Engländer aus. So, wenn man Sie von Weitem sieht, könnte man sagen, aha,
1: Mister möglich, sowieso. Aber woher dieser britische Einschlag kommt, ich weiß es nicht. Ich bin ja, wie ich hier schon erzählt habe, richtiger, echter Berliner.
2: Andere Filme, Großalarm, Die Frühreifen, Transport, meine Kriegsgericht, Kinder und ich.
1: Kriegsgericht, ja, meine Kinder berühmt. Und ich, wie ein Sturmwind mit der Palme. Ja, es kommen also, Dr. Mabuse mit Fritz Lang, dem ich sehr viel verdanke. Bei dem habe ich eigentlich überhaupt erst filmisch sehen und filmisch denken gelernt.
2: Und dann Valente-Filme auch was ganz
1: Valente,
2: anderes.
1: Valente, ja, es sind sogar auch zwei Valente-Filme dabei gewesen. Aber bitte, fragen Sie mich jetzt nicht nach den Titeln.
2: Na, ich kann es Ihnen sagen, einer davon war Bonjour, Catherine.

0: Heinz Oskar, ich komme nun zu der Tätigkeit, die Sie als Autor, ja, ich kann schon beinahe sagen, populär machte, zu Ihren Fernsehserien. Salto Mortale, Forellenhof, Alle meine Tiere. Und nun kommt bald eine neue Serie. Wie heißt sie?
1: Ja, die neue Serie MS Franziska, das ist die Geschichte eines alten Motorschiffes auf dem Rhein zwischen Basel und Rotterdam mit vielen interessanten Schauplätzen und als Mittelpunktsfigur, als alter Rheinkapitän, der Paul Dahlke.
0: Wer führt Regie?
1: Regie führt Wolfgang Staudte und ich freue mich sehr, sie beginnt, das Jahr 78 beginnt mit dieser Sendereihe.
2: Sie haben einmal gesagt, wenn es um eine solche Serie geht, dann versuchen Sie sich natürlich auch genau über die Fakten zu informieren, die da eine Rolle spielen. Zum Beispiel bei MS Franziska sind Sie also ein paar Mal da mit solchen Binnenschiffern die Strecke abgefahren, um genau zu wissen.
1: Ja, von Basel nach Rotterdam gefahren, auch bei der großen Serie Salto Mortale ging es mir ebenso. Ich war und bin immer noch ein Zirkusfan. Wo ein Zirkus auftaucht, da gehe ich rein als Publikum. Als ich nun aber anfing, diese Zirkusserie zu schreiben, merkte ich erst, wie wenig ich eigentlich vom Zirkus wusste. Und ich musste einfach mit auf Tournee gehen, habe mich bei Krone und bei Althoff eingemietet, bin im Wohnwagen mitgefahren und habe einfach die Zirkussprache gelernt.
2: Ja.
1: Nicht? Das sind ja, ich musste erst mal wissen, wie nennt man zum Beispiel die Trapezbrücke, wie sind die Absegelungen, die da getroffen werden müssen, die technischen Ausdrücke, wie heißt eine Raubtierpeitsche, das ist die Perpignan und so weiter. Also alles Ausdrücke, die ich natürlich nicht kannte als Zuschauer, aber die ich gelernt habe.

0: was bedeutet das eigentlich an zeitlicher Investition, eine solche Serie zu schreiben? Also an Umfang beispielsweise.
1: Zeitlich meinen Sie ja, also das ist sehr, sehr unterschiedlich. Es geht, eine Folge entsteht manchmal in einer Woche, wenn es mich gepackt hat. Wenn ich dabei bin, dann fließt es und manchmal quäle ich mich. Aber auch über ein paar Monate mit einer Folge. Nicht, dann stimmt plötzlich irgendwas. Da ist ein Knoten drin und ich muss ihn auflösen und nochmal und muss auch viel wegschmeißen. Wegschmeißen muss man können.

0: Der Hörspielautor Heinz-Oskar Wuttig im Porträt. 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
1: Saint-Bonnet-le-Froid, Auvergne-Rhône-Alpen, Frankreich. 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
2: Bon service.
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1: Die Gitarre steht im Mittelpunkt unseres heutigen Konzertabends. In den kommenden 2 Stunden hören Sie 2 Konzerte vom diesjährigen Rhein Guitar Festival. Holger Hettinger begrüßt Sie hierzu am Mikrofon. Das Rhein Guitar Festival ist 2026 in das 34. Veranstaltungsjahr gegangen. Davor hieß das Festival Koblenz Guitar Festival. Der englische Name ist hier kein Ausdruck einer neumodischen Neigung zu Anglizismen. Nein, die englische Festivalbezeichnung ist ein sehr direkter Hinweis auf die betont internationale Ausrichtung des Festivals. Ein stetes Wachsen und Werden, das vom Festivalchef Georg Schmitz konsequent, beharrlich und mit

renommierten Guitar Foundation of America gewonnen. Beim Pariser Gitarrenwettbewerb 2023 ist er mit dem ersten Preis und mit dem Publikumspreis ausgezeichnet worden. Sein Konzert beim Ryan Guitar Festival hat er begonnen mit 3 Sonaten von Domenico Scarlatti, der Sonate D-Moll Kirkpatrick 213, der D-Dur-Sonate Kirkpatrick 491 und der G-Dur-Sonate Kirkpatrick 492. Virgil Barth spielt.

Virgil Barth spielte drei Klaviersonaten von Domenico Scarlatti in einer Bearbeitung für Gitarre. Die Sonate D-Moll Kirkpatrick 213, die D-Dur-Sonate Kirkpatrick 491 und die G-Dur-Sonate Kirkpatrick 492. Unser Konzert kommt heute Abend vom Rhein Guitar Festival 2026, das Solorezital von Virgil Barth. Nicht nur stilistisch, auch geografisch zeigt Virgil Barth eine bemerkenswerte Bandbreite. Der zweite große Block seines Konzerts beleuchtet die spanische Musik. Die Evocación aus Iberia von Isaac Albeniz, Rumores de la Caleta, Opus 71, Nummer 6, und abermals von Albeniz, Torre Bermeja, Opus 92, Nummer 12.

Musik von Isaac Albéniz, die Evocación aus Iberia, Rumores de la Caleta, Opus 71, Nummer 6 und Torre Bermeja, Opus 92, Nummer 12. Interpret war Virgil Barth. Sie hören ein Konzert vom diesjährigen Rhine Guitar Festival. Es folgen nun drei Lieder ohne Worte von Felix Mendelssohn Bartholdy. Die stimmungsvollen Klavierminiaturen machen sich auch auf der Gitarre ausgesprochen gut. Zunächst das Lied ohne Worte, Opus 19 Nummer 4, danach zwei der venezianischen Gondellieder dieser Sammlung, Opus 30 Nummer 6 sowie Opus 19 Nummer 6. Danach ein hochvirtuoses Bravourstück der zeitgenössischen Gitarrenliteratur, Music of Memory von Nicholas Moore.

0: Music of Memory von Nicholas Moore, davor drei Lieder ohne Worte von Felix Mendelssohn Bartholdy, gespielt von Virgil Barthe. Sie hören einen Mitschnitt vom diesjährigen Rhein Guitar Festival. Eine Zugabe gab es auch. Virgil Barthe kokettiert damit, dass er nach diesem Riesenbrocken von Nicholas Moore noch so gar nicht weiß, was er spielen soll. Und dann wird es eine der Variationen von Luis de Narváez.
1: I'm still deciding what I'm going to play.

Das Konzert von Virgil Barz beim diesjährigen Rhine Guitar Festival. Hören Sie nur noch ein weiteres Konzert von diesem Festival. Gabriel Bianco hatte sich ein sehr internationales Repertoire des 19. Jahrhunderts für sein Solokonzert zurechtgelegt. Mit der Besonderheit, dass er die Werke auf Instrumenten aus dem 19. Jahrhundert spielte. Sie werden also gleich ein ganz anderes Klangbild erleben. Diese Instrumente des 19. Jahrhunderts klingen bauartbedingt deutlich anders als das, was man heute so unter einer klassischen Gitarre versteht. Der zeitgenössische Gitarrenbau geht ja in Richtung mehr Power, mehr Lautstärke. Doppelte Decken geben mehr Volumen. Da ist die Begegnung mit einem Instrument des 19. Jahrhunderts quasi die gegenteilige Erfahrung. Zartheit und Finesse sind hier prägend für das Klangbild. Gabriel Bianco hatte für sein Konzert beim Rhine Guitar Festival zwei Instrumente im Gepäck. Zunächst spielte er auf einer Gitarre von René-François Lacotte aus dem Jahr 1830, der Bolero von Napoleon Coste.

0: Gabriel Bianco spielte den Bolero von Napoleon Coste auf einer Gitarre von René François Lacotte aus dem Jahr 1830.
1: Good afternoon everyone. Thank you very much for coming. Every year I'm coming here with a different program, different pieces. And this year, well, it's a little bit different for me. I brought two original instruments from the 19th century. So I started to play on this Lacotte from 1830. My father bought this guitar maybe 35 years ago.
0: Ja, im Konzert hat Gabriel Bianco ein bisschen über dieses Instrument erzählt. Sein Vater hat diese Gitarre vor über 35 Jahren gekauft. Das Instrument war also quasi für ihn immer da, war immer im Familienbesitz. Der Unterschied, damals war das Instrument, das sein Vater da gekauft hat, in einem sehr beklagenswerten Zustand und kaum bespielbar. Und Gabriel Bianco hat es dann vor einiger Zeit restaurieren lassen. Und nun erstrahlt diese Gitarre wieder im alten Glanz. Das nächste Stück, die Mozart-Variation Opus 9 von Fernando Sor, haben eine ganz besondere Beziehung zu dieser Gitarre. Die Komposition ist nämlich im gleichen Jahr entstanden, in dem die Gitarre gebaut wurde. 1830. Fernando Sor war in Paris, hat in London die Zauberflöte von Mozart erlebt und dann den Entschluss gefasst, hier ein hochvirtuoses Variationswerk über eine dieser melodienseligen Arien zu schreiben. Es ist denn auch das bekannteste Stück von Fernando Sor. Die Mozart-Variationen Opus 9, gespielt von Gabriel Bianco.
1: So, the Magic Flute version, the Magic Flute by Fernando Sor.

0: Die Mozart-Variationen Opus 9, Variationen über ein Thema aus Mozarts Zauberflöte von Fernando Sor. Gabriel Bianco spielte. Sie hören den Mitschnitt eines Konzerts vom Rhein Guitar Festival von Pfingsten dieses Jahres.
1: Thank you very much. So after the Lacotte, I'm going to play this Gaetano Guadagnini. Actually, I bought this guitar last week.
0: Nach diesen Mozart-Variationen hat Gabriel Bianco das Instrument gewechselt und zu einer Gitarre von Gaetano Guadagnini gegriffen, ein Instrument aus dem Jahr 1851. Großes Gelächter im Publikum, als Gabriel Bianco sagte, dass er dieses Instrument erst in der vergangenen Woche gekauft hat und jetzt mal neue Saiten drauf gespannt hat und ja, einfach mal schauen möchte, was damit passiert. Bauartbedingt, so Gabriel Bianco, ist diese Gitarre denn doch etwas anderes. Das Griffbrett ist etwas erhöht im Vergleich zur Lacotte. Daher ist dieses Instrument etwas angenehmer zu spielen und Sie werden es gleich erleben. Auch das Klangbild ist ein anderes. Zwei Etüden von Giulio Regondi, die erste und die achte, Gabriel Bianco spielt.
1: Number 8.

Die erste und die achte Etüde von Giulio Regondi, gespielt von Gabriel Bianco. Sie hören ein Konzert vom Rhein Guitar Festival. Der nächste Programmpunkt, ein ganz elegantes, ganz intimes Stück von Johann Caspar Merz. Wie gemacht anscheinend für diese bestimmte Klangwelt dieser Gaetano Guadagnini-Gitarre aus dem Jahr 1851. Die Elegie, Opus 3, Nummer 1.

Elegie, Opus 3, Nummer 1 von Johann Caspar Merz, gespielt von Gabriel Bianco. Hören Sie nun noch zum Abschluss zwei Stücke von Napoleon Kost, eine Fantasie für Gitarre, Le Départ und Le Retour, der Abschied und die Rückkehr. Zwei emotional sehr gegensätzliche Episoden. Gabriel Bianco spielt.

Eine Fantasie für Gitarre von Napoleon Kost in zwei Episoden hier. Le Départ und Le Retour, gespielt von Gabriel Bianco. Soweit unser heutiger Konzertabend. Wir haben Station gemacht beim diesjährigen Rhein Guitar Festival. Konzerte von Gabriel Bianco und von Virgil Barth standen im Mittelpunkt hier unseres kleinen Querschnitts durch dieses renommierte Festival. Tonmeister dieser Aufnahmen war Moritz Reinisch. Ich bedanke mich bei Ihnen fürs Zuhören. Holger Hettinger war Mikrofon.

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1: Uhr, die Nachrichten. Bundeskanzler Merz äußert sich weiterhin skeptisch zu einem AfD-Verbotsverfahren. Er wollte sich Forderungen, wenigstens den völkischen Teil der Partei zu verbieten, nicht verschließen, sagte der CDU-Vorsitzende im ARD-Fernsehen. Aber die Hürden für ein Verbot seien sehr, sehr hoch. Der Unionsfraktionsvize Krings sagte der Frankfurter Allgemeinen, das Grundgesetz ermögliche ein Verbot von Parteien, aber nicht von einzelnen Flügeln, Strömungen oder Teilen einer Partei. Zudem sei es nicht ohne weiteres möglich, einen deutsch-nationalen und einen völkischen Teil der AfD so klar voneinander abzugrenzen, wie es juristisch erforderlich wäre. Ähnlich sei es hinsichtlich einzelner Landesverbände. Im Saarland kann die AfD mit 10 Mitgliedern in die Regionalversammlung Saarbrücken einziehen. Die Partei kam bei der gerichtlich durchgesetzten Neuwahl auf fast 23% der Stimmen und wurde zweitstärkste Kraft, wie der Regionalverband mitteilte. Gewonnen hat die SPD mit fast 29%, die CDU wurde mit 19% Dritte. Die Wahlbeteiligung lag bei etwa 41%. Wahlberechtigt waren knapp 250.000 Menschen. Die AfD hatte erfolgreich gegen ihren Ausschluss von der Wahl 2024 geklagt. Der Wahlausschuss hatte die Einreichung zweier Wahlvorschläge damals als Verstoß gegen das Mehrfachbewerbungsverbot gewertet. Das Oberverwaltungsgericht des Saarlandes folgte der Argumentation nicht und erklärte die Wahl für ungültig. Die Regionalversammlung, die einem Kreistag entspricht, zählt 45 Mitglieder. Aus Protest gegen die Pflegereform schieben Beschäftigte der Branche seit dem Mittag ein Krankenhausbett vom Uniklinikum Magdeburg bis zum Bundestag in Berlin. Die Strecke von mehr als 200 Kilometern soll in 8 Tagen zurückgelegt werden. Die Gewerkschaft Verdi hatte zu der Aktion aufgerufen. Sie kritisiert unter anderem die angedachte Kürzung von Zuschüssen für Bewohner von Pflegeeinrichtungen. Zudem erneuerte Verdi die Forderung nach einer Vollversicherung, die alle pflegebedingten Kosten abdeckt. Aktuell liegt ein Referentenentwurf des Bundesgesundheitsministeriums vor. Ziel der Reform ist die finanzielle Stabilisierung der Pflegeversicherung und eine Vereinfachung

0: Ein Ende des Großeinsatzes sei nicht absehbar, teilte die Kantonspolizei Aargau mit. Sie hat Spuren von zwei unterschiedlichen Waffentypen gesichert. Laut den Ermittlern gibt es derzeit drei mögliche Tatmotive: einen Terrorakt, einen Amoklauf oder eine Abrechnung im kriminellen Milieu. Kurz nach Ende der Rave-Veranstaltung wurde eine 22-Jährige durch einen oder mehrere Schüsse getötet. Die Polizei geht von einem Zufallsopfer aus. Fünf weitere Teilnehmer wurden verletzt. In Libyen haben Vertreter der verfeindeten Regierungen im Westen und Osten des nordafrikanischen Landes eine Vereinbarung unterzeichnet, die den Weg zu Parlaments- und Präsidentenwahlen ebnen soll. Die Unterstützungsmission der Vereinten Nationen in Libyen sprach von einem wichtigen Schritt zur Förderung des politischen Prozesses. Geplant ist die Durchführung der Wahlen innerhalb der kommenden 2 Jahre. Ziel ist die Bildung einer einzigen Regierung und einheitlicher nationaler Institutionen. Nach dem Sturz des Langzeitherrschers Gaddafi 2011 brach in Libyen ein Bürgerkrieg aus. Bis heute ist das Land gespalten. In Tripolis sitzt die von der UNO anerkannte Regierung von Ministerpräsident Baiba. Der Osten und der Süden des Landes werden von General Haftar und seinen Verbündeten beherrscht. Die deutsche Hockey-Nationalmannschaft ist erneut Weltmeister. Die Spieler von Bundestrainer André Henning schlugen im belgischen Wavre Spanien mit 1:0. In der Fußball-Bundesliga hat Augsburg Schalke mit 3:0 geschlagen. Freiburg besiegte Bremen 4:1. Das Wetter: nachts von Westen her aufziehender Schauer, Tiefstwerte 17 bis 11 Grad. Morgen meist regnerisch, vereinzelt Gewitter, 20 bis 27 Grad. Und am Dienstag im Norden Schauer, sonst nur vereinzelt Regen, 20 bis 26 Grad. Und das waren die Nachrichten.
1: 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Lyriksommer.
2: Lieber Dichter, sage mir, was verheißt uns dein Papier?
3: Also beim Schreiben finde ich, dass so Reimen mich in so einen Flow bringt.
4: Ein relativ einfacher Mechanismus ist das. Es ist für uns auch lustvoll, wenn etwas vergleichsweise uns leicht fällt. Ja, und die Wiederkehr von Klängen über die Zeilen von Strophen hinweg erleichtert ganz grundsätzlich die Prozessierung.
5: Allein du mit den Worten, und das ist wirklich allein. Clairance und Ehrenpforten sind nicht in diesem Sein.
6: Das ist eine Magie, die man spürt. Wenn man mit Sprache zuerst zu tun hat, sieht man sofort, da gibt es Wörter, die sind sofort aneinander gekoppelt, weil sie sich reimen.
7: Er ist das Ufer, wo sie landen. Sind zwei Gedanken einverstanden?
8: Das ist einfach klar, dass es einfach eine klangliche Ähnlichkeit ist. Das ist an sich nicht besonders interessant. Wenn man aber da Sätze baut, die mit dieser Scheinerkenntnis spielen, dann kann es sehr interessant werden. Das ist, glaube ich, im Grunde das, was mich im Reim interessiert, speziell.
6: Also den Reim nimmt jedes Kind sofort wahr als ein grundlegendes Instrument, eine grundlegende Komponente der Sprache und eben auch des Gedichts. Ich habe mit Sicherheit gereimt bei den ersten Gedichten.
9: Ene mene miste, es rappelt in der Kiste. 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
10: Reim oder nicht Reim? Kleine Geschichte einer großen Kraft. Von André Hatting.
8: Dass auch die flachen Böden süße Möhren bergen, ist allen Möhrenfreunden wohl bekannt. Dennoch kann es sein, dass meine Strophen stören werden, den wohlgeeichten literarischen Verstand.
11: Ob Anne Cotton glaubt, dass auch ihre Reime den wohlgeeichten literarischen Verstand stören könnten? Reimer sind unter den professionellen Dichterinnen und Dichtern heutzutage eine Minderheit. Und dass es sie überhaupt noch gibt, ist keine Selbstverständlichkeit. Lange Zeit war der Reim out, ja sogar verpönt. Dabei hat ursprünglich alles mit ihm angefangen.
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1: Der erste der zwei Merseburger Zaubersprüche, benannt nach ihrem Fundort, dem Dom zu Merseburg im heutigen Sachsen-Anhalt. Sie zählen zu den wenigen erhaltenen althochdeutschen Texten. Und sie zeigen, gereimt haben die Deutschen schon seit langer Zeit, vielleicht immer, aber nicht immer so wie heute. Im Althochdeutschen werden die Wörter auf der Anfangssilbe betont. Deswegen ist der Reim im Althochdeutschen immer ein Anfangsreim, auch Stabreim oder Alliteration genannt.
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1: Die Alliteration, also der Gleichklang zweier Wortanfänge, ist die ursprüngliche Reimform im Deutschen. Die Merseburger Zaubersprüche sind zugleich aber ein Dokument des Wandels. Althochdeutsch wurde zwischen 650 und 1050 nach Christus gesprochen. Die ältesten Handschriften, auch die Merseburger Zaubersprüche, datieren vermutlich aus dem 8. Jahrhundert. Etwa ein Jahrhundert später tritt der größte deutsche Reimrevolutionär auf den Plan, Ottfried von Weißenburg.
2: Elio Gottes Willen, allociti ihr Fuhlen, so skribent Gottes Thegana in Fränkis gon die Regula.
3: Die Werbungsgeber Druchti mit Wiene selbes Machti.
1: Mönch Ottfried lebte im Kloster Weißenburg, heute Wissembourg im Unterelsass. Er ist der erste namentlich bekannte Dichter der Deutschen. Die Urheber der Merseburger Zaubersprüche oder des Hildebrandslieds kennen wir nicht. Zu Ehren Ludwig II., genannt der Deutsche, Herrscher des Ostfränkischen Reiches, schreibt Ottfried einen Text, der in die Geschichte eingeht. Es ist ein Bibelepos über das Leben Jesu. Es sind vor allem zwei Dinge, die das Epos einzigartig machen. Das erste, Ottfried dichtet in seiner fränkischen Mundart. Das Fränkische gehört nicht zu den drei heiligen Sprachen der Antike, den Tres Linguae Sacrae. Aber Ottfried, erfüllt von christlich-mönchischem Geist und von nationalem Selbstbewusstsein, will die Sprache der Franken auf eine Stufe stellen mit dem Hebräischen, dem Griechischen und dem Lateinischen.
2: Ilio Gottes Willen, allociti erfuhlen, so skribent Gottes Thegana in Fränkis gon, thie regula.
1: Auf Hochdeutsch bedeuten diese Verse Ottfrieds sinngemäß etwa:
2: Wenn ich Gottes Willen alle Zeit erfüllen will, dann schreibe ich als Gottes Diener diese Regeln auf Fränkisch.
1: Die zweite bahnbrechende Neuerung im Liber Evangeliorum ist noch bedeutsamer. Ottfried führt mit seinem Bibelepos den Endreim in die deutsche Sprache ein.
2: Ilio Gottes Willen, allociti ihr Fuhlen, so skribent Gottes Thegana in Fränkis gon, die Regula.
1: Ottfried von Weißenburg zu Ehren wird der Vers mit Endreim bis heute auch Ottfried-Vers genannt. Obwohl er nicht von Reim spricht. Das althochdeutsche Wort Rim bedeutet etwas anderes. Dennoch verdrängt der Ottfried-Vers in der Karolingerzeit Ende des 9. Jahrhunderts nach und nach die stabreimende Langzeile der alten Germanen. Erfunden hat Mönch Ottfried dieses rhetorische Bindemittel allerdings nicht selbst. Bereits im 3. und 4. Jahrhundert entreimt die christliche Hymnendichtung auf Latein. Und die wiederum hat sich diese Technik von den Gebeten des antiken Judentums abgeschaut. Ihre Funktion ist sowohl in der jüdischen als auch in der christlichen Tradition symbolisch. Der Reim bezeugt die Verbundenheit und den Einklang von Dies und Jenseits, Gott und Mensch.
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1: Im Lauf der Jahrhunderte setzt sich der Endreim nach und nach auch in der weltlichen Dichtung durch. Der religiöse Ursprung verblasst allmählich, weshalb um ihn gestritten und gekämpft werden kann. Mal wird er gepriesen, dann verachtet. Endgültig verworfen und aufgegeben aber wird er nie. Bis heute nicht.
4: Morchel. An manchen Abenden kehrt der Gestank zurück. In einem Garten, an der Ecke vor irgendeinem Bahnhof. Ein lecker Gastank, ein totes, tief im Keller einer Hecke. Wie damals im September, als der weiße Hut im Wald zwischen den Büschen schwebte, die Mädchen kicherten und wir mit heißen Gesichtern, gerade eben, noch Kinder, nun schon weniger als Kinder, lachend oder kreischend heimwärts rannten, einer Zukunft zu, Geburten, Ehen in das Unbekannte. Als die Gestalt zurückwich in ihr Wetter, armer, dreckiger alter Mann mit Wind im Kopf, einem schäbigen Mantel aus Blättern. Mein Name ist Jan Wagner, ich schreibe Gedichte und zwar schon sehr lange. Übersetze auch Gedichte aus dem Englischen, aus dem Italienischen, gebe Bücher raus, schreibe Essays über Lyrik. Also im Grunde genommen sich alles, was ich tue, irgendwie ums Gedicht.
1: Das gereimte Gedicht Morchel von Jan Wagner stammt aus den Regenton-Variationen. Für diesen Band hat Wagner als erster Lyriker 2014 den Preis der Leipziger Buchmesse in der Kategorie Belletristik erhalten.
4: Ich glaube, es ist nicht richtig, den Reim per se als altbacken zu verurteilen. Und ich weiß natürlich, dass das bis vor ein paar Jahren so war, dass es auch die Auffassung gab und wahrscheinlich immer noch gibt, dass der Reim nur als komisches Mittel noch möglich sei. Dass also Reim nur im komischen Gedicht und für den komischen Effekt zu benutzen sei, das ist Quatsch, glaube ich.
1: Im Gedicht Morchel reimen sich nicht nur die Silben am Wortende, sondern manchmal auch die übrigen. Wagner trennt die Worte auf und vervielfältigt so die Reimvarianten.
4: Also das Trennen eines Wortes irgendwo in der Mitte und auch so, dass es der Grammatik überhaupt nicht entspricht, ist ein Verfahren natürlich, um die Strenge des Reimschemas aufzubrechen. Und gerade wenn es sich um ein Sonett handelt und bei diesem Morchel-Gedicht handelt sich um ein Sonett, ist es gut oder tut es mir gut, diese strenge, allzu bekannte 4-4-3-3-Struktur durch unorthodoxe Trennung ein bisschen aufzubrechen und einen Fluss hineinzubringen, der ansonsten nicht da ist. Also zu vermeiden, dass sozusagen nach jeder Zeile diese Closure, dieser Schluss kommt und so weiter. Deswegen also das Trennen hier mitten im Wort, um einen Fluss hineinzubringen, um auch einzuladen, über die Zeile hinwegzulesen und nicht zu strikt sozusagen das Sonetthafte zu betonen. Es ist ja immer sozusagen eine Frage, gerade bei Formen, die altbekannt sind und die man schon in 100 Variationen gelesen hat. Wie nutzt man dieses Korsett auf eine Art, das sich besonders gut tanzen lässt? Und das Trennen im Wort ist eine Art, die Schnüre ein bisschen zu lockern, um besser atmen zu können.
1: Eine andere Form des Reims, die Wagner gern benutzt, ist zumindest im Deutschen wenig verbreitet. Der konsonantische. Der Büchner-Preisträger hat ihn durch seine Übersetzertätigkeit kennengelernt.
4: Ja, das sind eben zum Beispiel Reime, die Konsonanten reimen und nicht die Vokale. Den Vokalreim kennt jeder. Holz auf Stolz und so weiter, wo das O entscheidend ist in dem Fall. Aber die konsonantischen Reime sind viel interessanter. Die kommen so ein bisschen aus der irischen Tradition, auch aus der englischen, wo man den Slant-Rhyme, also den leicht schrägen Reim, pflegt, seit Winfred Owen und bis zu Seamus Heaney und darüber hinaus. Das sind Reime, die tatsächlich man auf der Seite erstmal nur sieht, weil sie zum Beispiel wie Chaos und Chihuahuas beide ein CHS haben in sich, oder CHHS, aber eben die Vokale missachten.
1: Jan Wagner reimt, was nicht viele Lyriker tun. Aber er reimt gern auf ungewöhnliche Weise. Denn die Vorbehalte gegenüber dem Klischee-Reim hat auch er. Etwa gegenüber dem wohl berühmtesten, dem Herz-Schmerz-Vokalreim. Er ist so alt wie sein Erfinder. Denn natürlich ist darauf bereits Ottfried gekommen, der erste deutsche Endreimdichter. Herz-Schmerz. Das ist so durchgenudelt, wer außer Schlagersängern würde heute noch allen Ernstes Herz und Schmerz dichten?
5: Prenzlauer Bergbesteigung. Stierbrunnen, Trümmerfels, Rosengarten. Venus im Teenie-Look legt sich die Karten. Erklärbären aus Bronze, Stein und Sand. Der Turi schlingt die Pizza aus der Hand. Ein Falke zupft am Nachtigallenherz. Gasometer simuliert Phantomschmerz. Eine Joggerin entspannt sich beim Spagat auf grün und blau gewalktem Hundepfad. Mauersegler zaubern Endlosschleifen, Beifuß randaliert am Fahrradstreifen, Graffitolalt, Elektroroller-Arschloch. Der Brückenschläfer ahnt, das Ärgste kommt noch. Am Spielplatzrand ein Fetisch auf zwei Beinen. Bei Willy Bresch gönnt Kurt sich noch einen kleinen.
1: Kai Pohl lebt seit 1990 in Berlin-Prenzlauer Berg, ist Teil der dortigen Literaturszene. Er schreibt und veröffentlicht seit 40 Jahren Gedichte, arbeitet seit vielen Jahren als Redakteur der Zeitschrift Abwärts und hat doch tatsächlich gerade erst im Jahr 2025 Herz auf Schmerz gereimt.
6: Ich habe es oft schon gemerkt, gerade bei Gedichten von Leuten, die jetzt nicht regelmäßig schreiben, aber eben auch gerne mal Gedichte fabrizieren und die dann auch gerne anderen zeigen oder anderen vorlesen, so in irgendwelchen Lesekreisen und so weiter, dass diese profanen Reime, sage ich jetzt mal, so wie Liebe, Triebe, Herz, Schmerz, immer noch vorkommen, gerade bei lyrischen Laien, sage ich mal. Niemand, der ernsthaft mit Lyrik hantiert, nimmt das ernst. Und ich habe eben hier versucht, Herz auf Schmerz zu reimen. Ich wollte es unbedingt mal tun und habe es eben in der Art gemacht, die zulässt, das nicht als Klischee zu brandmarken.
1: Versteckt in den Komposita Nachtigallenherz und Phantomschmerz sticht der abgedroschenste aller Vokalreime nicht unangenehm ins Ohr.
7: Wir nennen das immer Haus-Maus-Reime.
1: Lisa Pauline Wagner, Theaterregisseurin und Poetry-Slammerin.
7: Die man auch manchmal benutzen kann, wenn man jetzt dann noch so ein bisschen Material füllen will oder eben manchmal gerade mit dieser vermeintlichen Einfältigkeit von so naheliegenden Reimen kann man ja auch spielen. So. Also, ne, es ist so, man kann auch mal dasselbe Wort auf sich selber reimen. Und das finde ich ja irgendwie eigentlich so spannend, dass man da so viel Spaß mit haben kann.
1: Beim Poetry Slam, dieser modernen Form des Sängerwettstreits, gibt es so gut wie keine Vorgaben, außer der Zeit. 5 bis 6 Minuten sind die Regel. Gelesen oder, wie die Poetry Slammer sagen, performt, wird vor einem Publikum, das am Ende den Sieger oder die Siegerin kürt. Lisa Pauline Wagner ist 2-mal Berlin-Brandenburg-Meisterin und Vizemeisterin der internationalen deutschsprachigen Meisterschaften im Poetry Slam geworden. Obwohl der Poetry Slam eine sehr freie Form ist, geht ohne den Reim nichts.
8: 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Pflege geleistet, Kinder betreut, Briefe sortiert und Pakete gebracht. 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Den Haushalt geführt, die Schiene gewartet, den Antrag geprüft und das Eisberg gekratzt. Die Tickets gescannt, die Wege geräumt, die Ampel geprüft und das Tor aufgemacht. Die Busse gefahren, die Flure geputzt, das Feuer gelöscht und den Müll weggebracht.
7: Hier zum Beispiel an der Stelle habe ich immer nur die letzte Zeile gereimt, also geleistet, betreut, sortiert, gebracht, bedient, gebaut, geprüft, bewacht, geführt, gewartet, geprüft, weggekratzt, gescannt, geräumt, geprüft, aufgemacht, gefahren, geputzt, gelöscht, weggebracht. Also ne, es ist immer nur das letzte Wort reimt sich und trotzdem hat es einen Flow und hat es einen Rhythmus und ich meine, hätte ja auch nach dem dritten Mal wieder gebracht nehmen können oder so, aber dann so trotzdem sich so ein bisschen herauszufordern und zu gucken, okay, was fällt mir noch ein, was sich reimt auf gebracht, bewacht, gemacht, gedacht und so weiter und so fort.
1: Aber nach all dem acht kommt plötzlich ein gekratzt, eine sogenannte Weise, ein Vers, der sich nicht reimt.
7: Reim macht eine Erwartung auf und mit dieser Erwartung kann man spielen, die kann man erstmal etablieren und dann brechen. Und ich glaube, dass gerade durch dieses Brechen in der Performance dann so ein Huch, so ein Irritationsmoment entsteht. Und eine Irritation ist immer auch eine Aufmerksamkeit. Und ich glaube, wenn man ganz viel rhythmisiert reimt, dann entsteht manchmal ja auch so eine Monotonie vielleicht, dass man sich da im besten Fall reinfallen lässt und im schlimmsten Fall ein bisschen das Interesse verliert, weil es dadurch auch beliebig wirkt.
1: Beliebigkeit und Monotonie. Die Erzfeinde aller Reimfreunde. Denen sie fast alle unterliegen. Das ist zumindest die Ansicht des Literaturwissenschaftlers Bert Nagel. In seiner Studie »Das Reimproblem« von 1985 schaut er auf die Entwicklung des Stilmittels von Ottfried bis ins 20. Jahrhundert. Und seine Bilanz fällt vernichtend aus.
2: Gut 90% deutscher Reimpoesie ist misslungen.
1: Der entscheidende Grund für die erschreckend hohe Durchfallquote ist laut Bert Nagel, der Reim müsse eine Funktion besitzen. Er dürfe nicht lediglich als aufgesetzter Schmuck erscheinen. In Merkversen, Epigrammen, in kultischer und magischer Dichtung, Parodie, Didaktik möge das noch angehen. In den meisten Gedichten sorgt es dagegen für Reimgeklingel und anakreontisches Reimversgeklimper. Gelingende Reime seien, so Nagel, etwas gnadenhaft Seltenes. Die Schuld liege beim Erfinder. Ottfried sei ein lateinischer Dichter in deutscher Sprache gewesen und seine Verse bloß gereimte Theologie, nicht aber Dichtung künstlerischen Anspruchs. Die deutsche Sprache eigne sich schlecht für den Endreim, weil ihre Worte meist anfangsbetont seien. Die Alliteration des Altgermanischen sei die richtige, weil natürliche Reimform. Eine der wenigen Ausnahmen bildet für Nagel die mittelhochdeutsche Reimkunst, weil ihre Sprachmusik noch stark dem Gesang verpflichtet sei.
2: Erst der reine Sprechvers ließ den Sündenfall der mit Ottfrieds Namen verknüpften sprachwidrigen Reimverspoetik hörbar werden.
1: Interessant wäre, ob Nagel auch den Reim im Poetry Slam akzeptieren und loben würde. Schließlich ist der Slam eine moderne Form des Sängerwettstreits.
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1: 800 Jahre nach Ottfrieds ersten Endreimen setzt der Barock den nächsten Meilenstein in der Geschichte des Reims. Martin Opitz' Buch von der deutschen Poeterei aus dem Jahr 1624 ist die erste Regelpoetik. Hier steht, wie man es richtig macht mit dem Dichten. Diese Poesie-Bedienungsanleitung setzt ganz selbstverständlich den Endreim voraus. Dichter heißt bei Opitz Reimemacher. Sein Kollege Justus Georg Schottel pflichtet bei.
2: Kein deutsches Versemachen kann ohne Reimen geschehen.
1: Martin Opitz widmet in seinem grundlegenden Buch von der deutschen Poeterei ein ganzes Kapitel dem Thema.
9: Von den Reimen, ihren Wörtern und Arten der Getichte.
1: Darin gibt Opitz kund, welche Reime in Ordnung sind und welche nicht. Rührende zum Beispiel gehen gar nicht, also wenn mehr als eine Silbe im Reim identisch ist.
9: Wir sollen Fremdlingen gar billig Ehr erzeigen und so viel möglich ist, ein wenig Herze zeigen.
1: Das sei falsch, schreibt Martin Opitz unmissverständlich.
9: Weil die letzten zwei Silben ganz eines sind.
1: Opitz zeigt, wie es korrekt geht. Er schreibt schließlich ein Handbuch.
9: Wir sollen Fremdlingen gar billig Ehr erzeigen und, wenn es möglich ist, die Sonn auch selbst zu neigen.
1: Zwar hat Meister Opitz mit seinem Vorschlag den rührenden Reim getilgt, also die Gleichheit des Auslauts zeigen. Der Vers ergibt jetzt allerdings wenig bis gar keinen Sinn mehr. Genau das ist das Grunddilemma des Endreims, wie Bert Nagel in seiner Studie das Reimproblem belegt. Zugunsten des Gleichklangs wird die Sprache verbogen. Und manchmal der Sinn gleich mit. Ein zweites Problem liegt in der Metrik und ist das, was Nagel mit Jampentrott und Reimgeklingel bezeichnet. Unnatürliche Betonungen und ermüdende Monotonie. Wie man sie schon in Opitz' Handbuch gelegentlich finden kann.
9: 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Du heißest Helena und bist auch so geziert. Und wärest du nicht keusch, du würdest auch entführt.
1: Das dritte Grundübel des Ottfried-Verses ist die Gefahr der Flickphrase. Damit das Metrum eingehalten werden kann, neigen minder talentierte Reimermacher dazu, Überflüssiges bis Widersinniges in ihre Verse zu quetschen. Flickphrasen finden sich nicht nur im Barock, sondern in allen Zeiten, in denen gereimt wurde und wird.
2: Die goldene Kette gib mir nicht. Die Kette gib den Rittern, vor deren kühnem Angesicht der Feinde Lanzen splittern. Gib sie dem Kanzler, den du hast, und lass ihn noch die goldene Last zu anderen Lasten tragen.
1: Gib sie dem Kanzler, den du hast. Den du hast, ist überflüssig. Die Phrase flickt nur den Reim auf Last und zugleich den Vers, damit er die vier Hebungen erhält. Das Gedicht ist von einem gewissen Johann Wolfgang von Goethe. Auch große Geister können mitunter am Reimvers scheitern. Im 18. Jahrhundert, nach der barocken Heiligsprechung des Reims, beginnt ein großer Streit um den Reim. Nach dem zum Teil enervierenden barocken Versgeklingel platzt Johann Jakob Bodmer der Kragen.
10: Ich will alle Kräfte meiner Eloquenz und Autorität anspannen, damit eine Bill aus der Kanzlei des Parnass ausgewirket werde, welche die Reime für eine Pedanterie erkläre und alle Poeten von ihrer usurpierten Herrschaft frei und ledig spreche.
1: Ausgerechnet ein Schweizer, Bodmer stammt aus der Gegend um Zürich, bringt in der ersten Hälfte des 18. Jahrhunderts das literarische Deutschland in Wallung, indem er den Reim in Bausch und Bogen verdammt. Vor allem die fürchterlichen Phrasen des Barockstils. Reime seien
10: nichts anderes als ein kahles Geplapper gleichtönender Endbuchstaben, welches uns von der barbarischen Poeterei unserer Alten angeerbt ist.
1: Als seine Kronzeugen verweist Bodmer auf andere Alte, die der Antike. Homer, Euripides, Vergil. Sie würden doch als große Dichter gelten, obwohl oder gerade weil sie eben nicht gereimt hätten. Dieser Hinweis hat Folgen. Zwei Jahrzehnte wird für und wider den Reim in der deutschsprachigen Dichtung gestritten. Dann tritt einer auf, der die Reimlosigkeit so konsequent wie niemand zuvor praktiziert. Friedrich Gottlieb Klopstock. Seine Oden, vor allem aber sein Hauptwerk der Messias, sind nach antikem Vorbild gebaut. Wohlklang und Silbenmaß seien die entscheidenden Bausteine der Dichtung, heißt es programmatisch in Klopstocks Ode an Johann Heinrich Voss.
2: Die späteren Sprachen haben des Klangs noch wohl, doch auch des Silbenmaßes. Stattdessen ist in sie ein böser Geist mit plumpem Wörtergepolter, der Reim, gefahren. Rede ist der Wohlklang, Rede das Silbenmaß. Allein des Reimes schmetternder Trommelschlag, was der? Was sagt uns ein Gewirbel, lärmend und lärmend mit Gleichgetöne? Dank unseren Dichtern, da sich des Kretlers Ohr, fern von des Urteils Stolze, verhörete, verließen sie mich nicht und sangen ohne den Lärm und im Ton des Griechen.
1: Klopstock war nicht der Erste, der in der deutschen Dichtung den Reim verschmähte, aber der Wichtigste. Nicht zuletzt, weil er noch weitergeht. Denn Klopstock komponiert nicht nur im Ton des Griechen, er wagt auch etwas, das es bis dahin nicht gegeben hat. Freie Rhythmen. Im selben Gedicht heißt es:
2: Dank euch noch einmal, Dichter. Die Sprache war durch unseren Jambus halb in die Acht erklärt. Im Bann der Leidenschaften Ausdruck, welcher dahin mit dem Rhythmus strömet.
1: Jambisch-trochäische Versstruktur und Reimzwang hemmen und hindern den leidenschaftlichen Ausdruck, so Klopstocks Überzeugung. Statt des Versfußes führt er deshalb einen Wortfuß ein. Im Unterschied zum für Klopstock künstlichen Versfuß wie Jambus, Trocheus oder Dactylus, der einzelne Silben betont, ist der Wortfuß nicht rhythmisch abstrakt. Bei ihm liegt der Akzent auf dem Wort, und zwar auf dem die Bedeutung tragenden Teil. Der Wortfuß bildet eine rhythmische und semantische Einheit, wie Klopstock an einem Beispielvers zeigt.
2: Schrecklich erscholl der geflügelte Donnergesang in der Heerschar.
1: Wenn man diesen Hexameter nach seinen Versfüßen skandiert, hat er 6 Betonungen.
2: Schrecklich erscholl der geflügelte Donnergesang in der Heerschar.
1: Wird der Vers nach Klopstocks Wortfüßen gelesen, ergeben sich 4 Betonungen.
2: Schrecklich erscholl der geflügelte Donnergesang in der Heerschar.
1: Der Effekt ist ein natürlicherer Lesefluss, wie Klopstocks berühmtes Gedicht in freien Rhythmen das Rosenband beweist.
2: Im Frühlingsschatten fand ich sie, da band ich sie mit Rosenbändern. Sie fühlte es nicht und schlummerte. Ich sah sie an, mein Leben hing mit diesem Blick an ihrem Leben. Ich fühlte es wohl und wusste es nicht. Doch lispelte ich ihr sprachlos zu und rauschte mit den Rosenbändern. Da wachte sie vom Schlummer auf. Sie sah mich an. Ihr Leben hing mit diesem Blick an meinem Leben. Und um uns ward's Elysium.
1: Klopstocks Revolution, die auf Wortfüßen basierenden freien Rhythmen ohne Reim, kommen unterschiedlich an. Während Herder sie feiert als die natürlichste und ursprünglichste Poesie, lehnt Lessing sie als künstlerische Prosa ab. Kant bevorzugt weiterhin Wohlgereimtheit. Leibniz sieht im Reim einen Beleg der prästabilierten Harmonie. Ein Argument, das die Romantiker teilen, aber anders formulieren. August Wilhelm Schlegel schreibt, der Reim bewirke Verknüpfung, Paarung, Vergleichung. Ludwig Tieck glaubt, gleichklingende Worte würden sich in Liebe erkennen und das heilige Eheband der Reimwörter bilden. Interessanterweise wollen sowohl Ottfried von Weißenburg, der Erfinder des deutschen Endreims, als auch Friedrich Gottlieb Klopstock, der Erfinder des Wortfußes mit ungereimten freien Rhythmen, das Gleiche. Gott loben und preisen in deutschen Versen. Aber für Klopstock konnte sich die klangliche Kraft der deutschen Sprache nur ungehemmt entfalten, wenn sie ungebunden war. Ottfried wiederum glaubte, seine Verse so gut es eben ging, nach dem Vorbild der gereimten lateinischen Kirchendichtung nachbauen zu müssen, um so sein Fränkisch zu einer heiligen Sprache zu erheben. Der Kampf um den Reim im 18. Jahrhundert endet unentschieden. Beides bleibt möglich. Aber der Kampf hat Spuren hinterlassen. Noch im Faust findet sich ein humorvolles Echo dieses Zwistes. Goethe lässt im zweiten Teil seines berühmtesten Dramas die antike Helena Unterricht nehmen. Faust soll ihr das Reimen beibringen.
11: Vielfache Wunder sehe ich, hör ich an. Erstaunen trifft mich. Fragen möchte ich viel. Doch wünschte ich Unterricht, warum die Rede des Manns mir seltsam klang. Seltsam und freundlich. Ein Ton scheint sich dem anderen zu bequemen. Und hat ein Wort zum Ohre sich gesellt, ein anderes kommt, dem ersten lieb zu kosen.
9: Gefällt dir schon die Sprechart unserer Völker? Wo so gewiss entzückt auch der Gesang, befriedigt Ohr und Sinn im tiefsten Grunde. Doch ist am sichersten, wir üben's gleich. Die Wechselrede lockt es, ruft's hervor.
11: So sage denn, wie spreche ich auch so schön?
9: Das ist gar leicht, es muss von Herzen gehen. Und wenn die Brust von Sehnsucht überfließt, man sieht sich um und fragt,
11: wer mitgenießt?
9: Nun schaut der Geist nicht vorwärts, nicht zurück, die Gegenwart allein.
11: Ist unser Glück?
9: Schatz ist sie, Hochgewinn, Besitz und Pfand. Bestätigung, wer gibt sie?
11: Meine Hand.

0: 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Wenn man am Anfang schon sagt, ich werde reimen in diesem Gedicht, dann ist es meistens ein Gedicht, das irgendwie einen Zwang in sich trägt und irgendwie etwas Gewolltes hat. Und meine Erfahrung ist, dass wenn man stattdessen diese Form im Kopf hat und sich mit Reimen beschäftigt, das Ganze als Handwerk betrachtet, das sich natürlicherweise dann beim Schreiben einfügt, dann wird ein besseres Gedicht daraus.
1: Manchmal beginnen Texte damit, dass mir ein guter Reim einfällt und dann schreibe ich alles andere drumherum. Zum Beispiel bei dem Bibi Blocksberg-Text hatte ich am aller Anfang, und das ist ganz selten, dass der erste Satz, der mir einfällt, der erste Satz ist, der dann auch bleibt, der Ene Mene 1. Mai, sie werfen mit Kartoffelbrei. Und das war der erste, der mir eingefallen ist und da rundherum habe ich diesen Text drumgeschrieben und dann habe ich ewig überlegt, wie ich es enden lasse. Und dann dachte ich, na, es muss natürlich enden mit Hex, Hex. Und dann habe ich gesagt, okay, das ist gar nicht so komplex.
2: Ich habe damals angefangen, Texte zu schreiben, die gereimt waren, weil sie eben für Bands gedacht waren, zum Singen, zur Musik. Und als ich dann anfing, Gedichte zu schreiben, waren sie tatsächlich erstmal ungereimt. Das war quasi freie Lyrik, also freie, ungebundene Verse.
3: Das ist meistens einfach Teil des Einfalls. Also wenn der Einfall sich reimt oder einen Reim beinhaltet, dann ist der Reim einfach Teil dieses Konzepts.
4: Jan Wagner, Lisa Pauline Wagner, Kai Pohl und N. Kotten plädieren, wie die meisten Dichter der Gegenwart, für ein pragmatisches, unideologisches Verhältnis zum Reim. Das gelte grundsätzlich, meint Kotten, für alle rhetorischen Stilmittel und auch für Strophenformen wie das Sonett oder die Sestine.
3: Und wenn ich jetzt mich hinsetze und sage, ich schreibe eine Sestine, dann könnte es zum Beispiel sein, ich versuche das streng nach dem alten Schema zu machen. Oder es könnte auch sein, dass ich diesen Gestus lockerer nehme und sage, in meinem Kopf ist die Idee des Reims da, aber ich erfülle ihn nicht. Ich bewege mich in einer Spannung zu diesem gedachten Reim, also zu dieser Position, wo ein Reim sein sollte und wo dann Leser nicht spürt, dass da etwas nicht stimmt, also nicht erfüllt ist, was aber so die Spannung im Raum erfüllt werden sollte, ne? Wenn jemand reinkommt und nicht grüßt, da fehlt was. Und so kann man also, ohne tatsächlich zu reimen, auch mit dem Reim spielen. Warte. Zum Übersetzen braucht man eine Weile. Leicht oder schwer ist weniger erheblich. Lichtet die Hälfte sich um, legt ein langer, erreichbarer Faden sich durch den dadurch durchkreuzten Plan und reicht an seine Wände, die Intention zeitweilig. Es wechseln die Seile. Seile, die von fern betrachtet ihre Teile verspeisen, weswegen es ruft nach einem Beil. Na, wisse, jeder Anfang ist ein loses Ende. Schließlich weben wir ja einen Teppich. Du fädelst jeden Witz für sich dadurch. Du hängst die besten Freundis an den Pranger.
4: 2016 veröffentlicht N. Kotten mit Verband ein großes Versepos. 403 gereimte Strophen über eine Moderatorin, die auf eine Insel verbannt wird und nur drei Gegenstände mitnehmen darf. Darunter ein Lexikon in 22 Bänden.
3: Erst als ich beschloss, das als Versepos in Spencer-Strophen oder Pseudo-Spencer-Strophen zu schreiben, begann ich wirklich Lust darauf zu haben, das zu machen. Und diese Spencer-Strophen, die kommen daher, dass ich eigentlich Auden gelesen habe, den englischen Dichter Winston Hugh Auden, ein großartiger Dichter, der eine satirische Seite hat, eine klassenkämpferische Seite, der war zeitlebens Kommunist und auch eine irgendwie so bubenstreichartige Seite. Das stellt so eine Art gute Stimmung her, der Komplexität, der Spaßbereitschaft und gleichzeitig der Nachdenklichkeit und der Aufnahmefähigkeit für Schönheit.
4: Dass der Reim schön sein kann, war für viele Poeten des 20. Jahrhunderts lange Zeit ein Argument gegen ihn. Bertolt Brecht, der anfangs selbst gereimte Gedichte verfasst und veröffentlicht, schreibt 1938 in der von ihm mitherausgegebenen Zeitschrift Das Wort:
5: Der Reim schien mir nicht angebracht, da er dem Gedicht leicht etwas in sich Geschlossenes, am Ohr Vorübergehendes verleiht. Regelmäßige Rhythmen mit ihrem gleichmäßigen Fall hacken sich ebenfalls nicht genügend ein.
4: Nach dem Zweiten Weltkrieg gilt der Reim vielen sogar als unmoralisch angesichts der zahlreichen Verbrechen. Wolfgang Borchert fragt 1959 stellvertretend:
6: Wer unter uns? Wer denn? Ach, wer weiß einen Reim auf das Röcheln einer zerschossenen Lunge? Einen Reim auf einen Hinrichtungsschrei? Es gibt keinen Reim und kein Versmaß dafür. Und kein Drama, keine Ode und kein psychologischer Roman hält den Kuckucksschrei aus. Und kein Lexikon und keine Druckerei hat Vokabel oder Zeichen für deine wortlose Weltwut, für deine Schmerzlust, für dein Liebesleid.
4: Die Lyrikerin Hilde Domin fordert, dass nach dem Nationalsozialismus der Dichter im 20. Jahrhundert mehr als jeder andere ein Sprachhygieniker zu sein habe. Der Reim passe nicht dazu. Einer der wenigen, der ihn tapfer verteidigt, ist Gottfried Benn. Er geht den Weg in die umgekehrte Richtung, von der Reimlosigkeit zum Reim. Daran hält er auch nach Kriegsende fest.
7: Worte. Allein du mit den Worten, und das ist wirklich allein, Clairons und Ehrenpforten sind nicht in diesem Sein. Du siehst ihnen in die Seele nach Vor- und Urgesicht, Jahre um Jahre, quäle dich ab, du findest nicht. Und drüben brennen die Leuchten in sanftem Menschenhort von Lippen, rosigen Feuchten perlt unbedenklich das Wort. Nur deine Jahre vergilben in einem anderen Sinn, bis in die Träume Silben, doch schweigend gehst du hin.
4: Warum Benn nach der Nazi-Diktatur, die er anfangs begeistert begrüßt und unterstützt hat, das Reimen nicht lassen will, hat ästhetische Gründe. In seiner Rede »Probleme der Lyrik« aus dem Jahr 1951 behauptet er:
5: Wir würden heute sagen, dass die freien Rhythmen, die Klopstock und Hölderlin uns einprägten, in der Hand von Mittelmäßigkeiten noch unerträglicher sind als der Reim. Der Reim ist auf jeden Fall ein Ordnungsprinzip und eine Kontrolle innerhalb des Gedichts.
4: Gottfried Benn stirbt 1956. Nach ihm kommen lange Zeit kaum Reimer von Rang. Eine große Ausnahme ist Peter Rühmkorff.
8: Dichterleben. Lieber Dichter, sage mir, was verheißt uns dein Papier? Wovon raschelt es und knistert? Gibt es sich in der schweren Abschiedsstund uns verbrüdert, uns verschwistert oder noch was anderes Großes kund? Dichter, sprich, etwas Großes, Gutes, liebe Zeit, und an euch so insgesamt genommen, was bewegt euch und wer seid ihr? Manche heben morgens wie Loft Leidier aus den Betten ab und sind den ganzen Tag gefeit, um zur Nacht vor Lust nicht reinzukommen. Andere freilich, siehe Hugo von Hofmannsthal, sehen wir trostlos ihren Schmerz ergießen in den Tränenfluss von Babylon. Aber was der Dichter daraus schließen soll, seht hin, lest nach und ratet mal.
4: Peter Rühmkorff verdanken wir auch das Kunststück, als erster einen Reim auf Menschen entdeckt zu haben, indem er seinem Vorbild huldigt.
6: Die schönsten Verse der Menschen. Nun finden Sie mal einen Reim. Sind die Gottfried Benschen.
4: In der Naturgeschichte des Reims, seine heute noch lesenswerten Frankfurter Vorlesungen als Poetik-Gastdozent, verrät Rühmkorff, dass er Zeit seines Lebens Reimvorräte angelegt habe, um neue, ungewöhnliche, komische Einfälle zu sichern. Einige Kostproben:
6: Adorno, Hardcore-Porno, Rotz, wahrhaftigen Gotz, Liebesdienst, nachts, wenn du dir einen abmaschinst.
8: Ich bin sehr früh trainiert gewesen durch unseren häuslichen Bücherschrank und durch die Tätigkeiten von meinem Mütterchen in der Disziplin des gereimten Gedichtes. Volkslied, Kirchenlied sind für mich Prägungen meines Bewusstseins, die ich bewusst gar nicht herausgekriegt habe. Die sind einfach da. Da ist man geprägt wie ein Hund, wie ein Tier. Man hat dies und das gelernt.
4: Natürlich ist sich Peter Rühmkorff auch des Reimrisikos bewusst gewesen.
8: Ich habe das Wechselspiel zwischen gereimten und gebundenen Versstrophen auf der einen Seite und dem Ausbruch in den freien Vers immer als eine schöne Polarität meines Wesens empfunden. Und wenn ich zu viele gereimte Gedichte geschrieben hatte, sodass ich selbst schon den Leierkasten hörte, habe ich mich selbst befreit in freien Strophen, die dann eher wie Wolkenformationen angeordnet sind und die ein ganz anderes Wesen haben als das gereimte Gedicht. Das gereimte Gedicht hat immer etwas Kling, Klang, harmonisch, Versöhnliches. Was immer man auch sagt, gewisse Brutalitäten, Hiate, Reibelaute lassen sich, wie mir scheint, im gereimten Gedicht gar nicht unterbringen, sondern dafür ist dann der freie Vers da. Aber ich bin sehr froh, dass ich mich auf beiden Gebieten tummeln konnte.
9: Haribo macht Kinder froh und Erwachsene ebenso.
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1: Von Anfang an bedient sich die strategische Kommunikation, die Werbung also, scham- und hemmungslos aus dem Bauchladen poetischer und rhetorischer Stilmittel. Von A wie Assonanz bis Z wie Zeugma gibt es keinen sprachlichen Kunstgriff, den sie nicht irgendwann mal irgendwie einsetzte. Besonders gern und oft nutzt sie den Reim. Dessen Gebrauch unterliegt in der Werbung wie in der Lyrik, so scheint es, Osen und Bessen. Aber ganz aufgegeben wurde er nie. Das ist kein Zufall.
2: Es wird fließender, es ist eingängiger und auch deshalb teilweise merkbarer. Und eine gewisse Eingängigkeit ist schnell assoziiert mit der Empfindung von schöner als gewöhnlich.
1: Professor Winfried Menninghaus, Gründer und langjähriger Leiter des Instituts für empirische Ästhetik in Frankfurt am Main.
2: Der Schönheitseffekt von Lyrik hängt sehr an den verschiedenen Parallelismen, also insbesondere an Metrum und Reim, aber darüber hinaus dann eigentlich an allen.
1: Der russische Sprachwissenschaftler Roman Jakobson hat den Begriff Parallelismus als Oberbegriff für wiederkehrende Muster in der poetischen Funktion der Sprache geprägt. Der Parallelismus, wie der Reim oder die Metrik, dominiere als Kompositionsregel alle anderen Funktionen der Sprache, zum Beispiel die kommunikative, und ordne sie sich unter. Am Institut für empirische Ästhetik hat Winfried Menninghaus mit seinen Kolleginnen und Kollegen erstmals die Wirkung solcher Parallelismen genauer erforscht.
2: Mit statistischen Methoden kann man dann diesen Wert korrelieren mit den Wahrnehmungen, die Teilnehmer an Experimenten berichten. Also sie bekamen dann eine Liste von Ratingskalen präsentiert und sie gefragt wurde, wie schön, wie bewegend, wie fließend, wie stotternd und so weiter ist das Gedicht. Nun, dabei kommt ganz schnell heraus, dass die Werte der Dichte der Parallelismen im Allgemeinen die positive ästhetische und emotionale Wahrnehmung der Verse unterstützt. Ganz egal, ob das Gedicht in einer grundlegend freudigen oder traurigen Tonalität geschrieben ist.
1: Die Wirkung des Parallelismus Metrum ist sogar anhand von Hirnströmen messbar, also mittels EEG.
2: Die Wiederkehr von Klängen über die Zeilen von Strophen hinweg erleichtert ganz grundsätzlich Prozessierung. Und diese EEG-Studien, die erfassen genau diese Erleichterung im Verarbeitungsorgan im Gehirn. Dann ist es also schneller prozessiert. Es ist sozusagen eingehender und also schneller verarbeitet. Was schwieriger ist, braucht ein bisschen mehr Zeit und rumpelt ein bisschen mehr. Ja? Und das Leichtgehende ist inhärent tendenziell selbstbelohnend.
1: Außerdem prägt es sich schneller ein. Deshalb sind die Claims der Werbung rhythmisiert und viele darüber hinaus auch noch gereimt. Allerdings ergaben die Hirnstrommessungen ausschließlich für das Metrum einen nachweisbaren Effekt. Eine gesonderte Wirkung des Reims lässt sich nicht nachweisen. Das bedeutet, der Reim fungiert nur als Verstärker der Metrik. Er hat aber keine veränderten Hirnströme bei den Lesern zur Folge. Dem entspricht die Tatsache, dass es zwar Gedichte gibt, die metrisch sind, aber nicht gereimt, jedoch umgekehrt keine Gedichte, die gereimt sind, aber nicht metrisch.
2: Also das heißt, die Dichter haben sich entschieden, dass das nicht funktioniert. Also die Dichter haben sich entschieden, dass man zwar Gedichte mit Metrum und ohne Reim schreiben kann, aber nicht Gedichte ohne Metrum und mit Reim. Sie würden ein neues Genre begründen, wenn sie es schaffen würden, ein Band mit solchen Gedichten irgendwo publiziert zu bekommen. Das Fehlen des Gegenteils, nicht, hat hier eine starke Beweiskraft. Es kommen einfach in der ganzen überlieferten Lyrik kaum vor, außer wirklich ausgesprochene Amateurgedichte. Ja, die machen das. Die denken, der Reim ist es. Aber wenn sie das dann lesen und es fehlt das Metrum, dann denken sie, was ist das denn?
1: Für den Literaturwissenschaftler Winfried Menninghaus war das Ergebnis seiner empirischen Forschungen unbefriedigend.
2: Ich habe drüber gelacht, dachte, was für ein banaler Unsinn. Ja, also man mag, was einem leicht fällt. Das ist ja die Devise. Ne? Ganz ernsthaft, ein großer Teil der empirischen Ästhetik, ja, reitet dieses Ding rauf und runter. Ja, und ich musste eben einsehen, es ist nicht falsch, ja, es stimmt, aber es übersieht ganz einfach ganz viele Phänomene. Und das, sobald man die Komplexität des Bildes hat, ergibt sich ein Phänomen, mit dem auch, sagen wir mal, Lyrikfreunde und Liebhaber leben können. Und wenn man ihnen sagen würde, ihr wollt ja nur das einfache Klapper, Klapper, Klapper und dann sozusagen, dann findet es gut und schön und so weiter, das ist eben nicht der Fall.
1: Gute, interessante, anspruchsvolle Lyrik braucht mehr als ein glattes Metrum und einen gelungenen Reim. Die Eingängigkeit, das gleichmäßige Fließen der Verse, verlangt einen Gegenpol, eine Störung, einen Regelverstoß. Menninghaus nennt es den Chaosfaktor.
2: Das kann oft nur sein, dass man ein Wort auslässt. Sehr oft fehlt das Verb oder es fehlen eben mandatorische grammatische Kategorien in Sätzen. Also eben, was am auffälligsten ist, wenn das Verb fehlt. Ja. Das erhöht natürlich die Dichte des Satzes und verlangt vom Leser eine gewisse Zusatzanstrengung. Nämlich zu verstehen, dass der Satz so gemeint ist, wirklich, dass es nicht ein Fehler ist, sondern dass der Satz soll agrammatisch sein, Grammatikfehler enthalten. Und richtigerweise ist der Prozess des Verstehens dann darauf aus, eben das in das Gesamtbild zu integrieren und zu einem positiven Bestandteil des Gedichts dadurch zu machen, was er ja auch sein soll von der Seite der Dichtung. Nur von Seiten jetzt der Literaturtheorie und Literaturwissenschaft sind eben diese Phänomene viel weniger und schon gar nicht systematisch und empirisch untersucht worden als die Ordnungsphänomene, also rein Metrum.
1: Spannung braucht Entspannung. Ordnung braucht Chaos. Zu viel Glätte rauscht eintönig am Ohr vorbei. Aber das Maß der Störung nehmen Leser unterschiedlich wahr.
2: Etwas, was eben in der Literaturwissenschaft nicht erforscht werden kann, ist eben die Variabilität der Wahrnehmung von Gedichten in Abhängigkeit von der Person. Das heißt, von ihrer Vorgeschichte, von ihren Kompetenzen, von allem, was eine Person ausmacht. Die bedingen ja die Art und Weise, wie wir unsere literarischen Präferenzen über die Zeit entwickeln. Ja, und das ist immer ein komplexes Zusammenspiel dieser beiden Widerlager, nicht? Der Vermehrung von Ordnung und der Vermehrung von Unordnung, die zusammenkommt.
1: Reim oder nicht Reim? Das ist nicht die Frage. Oder sollte sie nicht sein? Gute Zeilen, schlechte Zeilen, darum geht es. Dazu kann der Reim gehören, muss aber nicht. Und wenn, dann nur der gute.
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3: Generell, was unterscheidet einen guten von einem schlechten Reim? Das kann man in der Allgemeinheit auch nicht sagen. Es ist auf jeden Fall der Kontext, der das unterscheidet. Oder der überhaupt entscheidet darüber, ob ein Reim sozusagen funktioniert oder nicht. Ob er reizt, ob er lustig ist, ob er wirklich ernst genommen wird und ins Herz dringt. Oder eher so als Blödsinn abgetan wird. Auch das kann eine wichtige Funktion im Gedicht haben.
4: Ich finde den Reim sowohl als Harmonieinstrument interessant, wie auch als disharmonisches und verstörendes Element. Und er kann ja beides sein. Peter Rühmkorff, also ein großer Reimkünstler, sprach mal davon, dass es immer ein Peacemaker und ein Troublemaker geben müsse im Reimpaar. Und was mich angeht, liebe ich Reime. Ich liebe grundsätzlich alle Reime, die nicht im Reimlexikon zu finden sind.
5: Wenn ich mir selber so einen richtig guten Reim geschrieben habe, dann freue ich mich richtig doll drauf. Es ist wie singen. So, es ist wirklich... Ja, es ist wie singen und dann freue ich mich richtig drauf, das jetzt vortragen zu können.
6: Man sagt ja auch, der Hörsinn ist ja eigentlich der höhere Sinn. Und das Ohr ist sozusagen auch, man kann es im Grunde nicht betrügen. Man merkt sozusagen Fehler im Metrum oder Unreinheiten im Reim, die jetzt auch nicht schlecht sein müssen. Aber man merkt es sofort, man hört es und man kann das Ohr nicht übers Ohr hauen.

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1: Die Nachrichten. Bei einem Referendum haben sich die Menschen in Island gegen eine Wiederaufnahme von EU-Beitrittsverhandlungen entschieden. Knapp 53% stimmten gegen das Regierungsvorhaben. Die Wahlbeteiligung lag bei 82%. Ministerpräsidentin Frostadottir hatte sich für eine Annäherung an die EU stark gemacht und die Abstimmung als historische Chance bezeichnet. Die EU-Kommission betonte, Island werde weiter ein enger Partner bleiben. Der Vorsitzende der SPD im Europäischen Parlament Repasi sagte dem Deutschlandfunk, die Bürger in Island hätten vor der Frage gestanden, ob sie in Zeiten eines unberechenbaren US-Präsidenten Trump eine engere Anbindung an die EU wollten oder ihre Autonomie in der Fischereipolitik. Ihre Entscheidung sei bedauerlich, aber zu akzeptieren. Bundeskanzler Merz äußert sich weiterhin skeptisch zu einem AfD-Verbotsverfahren. Er wolle sich Forderungen, wenigstens den völkischen Teil der Partei zu verbieten, nicht verschließen, sagte der CDU-Vorsitzende im ARD-Fernsehen. Aber die Hürden für ein Verbot seien sehr, sehr hoch. Unionsfraktionsvize Krings sagte der Frankfurter Allgemeinen, das Grundgesetz ermögliche ein Verbot von Parteien, aber nicht von einzelnen Flügeln, Strömungen oder Teilen einer Partei. Zudem sei es nicht ohne weiteres möglich, einen deutsch-nationalen und einen völkischen Teil der AfD so klar voneinander abzugrenzen, wie es juristisch erforderlich wäre. Der Jenaer Historiker Norbert Frey sagte indes im Deutschlandfunk, der Verfassungsschutz stufe die AfD in 5 Bundesländern als gesichert rechtsextrem ein. Im Sinne einer wehrhaften Demokratie hätte ein Verbotsantrag längst erfolgen müssen und sei es gegen einzelne Landesverbände. Aus Protest gegen die Pflegereform schieben Beschäftigte der Branche seit dem Mittag ein Krankenhausbett vom Uniklinikum Magdeburg bis zum Bundestag in Berlin. Die Strecke von mehr als 200 Kilometern soll in 8 Tagen zurückgelegt werden. Die Gewerkschaft Verdi hatte zu der Aktion aufgerufen. Sie kritisiert unter anderem die angedachte Kürzung von Zuschüssen für Bewohner von Pflegeeinrichtungen. Vorstandsmitglied Bühler meinte, Kürzungen bei einer der schwächsten Gruppen der Gesellschaft und bei denen, die sie versorgten, seien armselig. Verdi erneuerte die Forderung nach einer Vollversicherung, die alle pflegebedingten Kosten abdeckt. Aktuell liegt ein Referentenentwurf des Bundesgesundheitsministeriums vor. Ziel der Reform ist die finanzielle Stabilisierung der Pflegeversicherung und eine Vereinfachung der Versorgung, etwa durch Bürokratieabbau. Das Bundesland Nordrhein-Westfalen hat sein 80-jähriges Jubiläum an diesem Wochenende mit einem Bürgerfest in Münster gefeiert. Die Organisatoren sprachen von Hunderttausenden Besuchern. Landtagspräsident Cooper betonte, 80 Jahre Demokratie bedeuteten 80 Jahre Zusammenhalt und Zuversicht in NRW. Nach dem Zweiten Weltkrieg hatte die damalige britische Militärregierung am 23. August 1946 die Auflösung der Provinzen des Landes Preußen beschlossen.

0: 100 Ausstellern seien so viele ausländische Unternehmen gewesen wie nie zuvor. Erstmals war ein deutscher Bundespräsident zu Gast. Amtsinhaber Steinmeier hatte den Gamescom-Kongress eröffnet. Dort ging es unter anderem um Videospiele und ihre Rolle bei Bildung, Demokratie und Teilhabe. Die deutsche Hockey-Nationalmannschaft ist erneut Weltmeister. Die Spiele von Bundestrainer André Henning schlugen im belgischen Wavre Spanien mit 1:0. Es ist der 4. Titelgewinn und Deutschland zieht damit mit Rekordsieger Pakistan gleich. In der Fußball-Bundesliga hat Augsburg Schalke mit 3:0 geschlagen. Freiburg besiegte Bremen 4:1. Das Wetter, nachts von Westen her aufziehende Schauer, Tiefstwerte 17 bis 11 Grad. Morgen meist regnerisch, vereinzelt Gewitter, 20 bis 27 Grad. Am Dienstag im Norden Schauer, sonst vereinzelt Regen, 20 bis 26 Grad. Und das waren die Nachrichten.
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2: 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Und damit herzlich willkommen zur Kultur vom Tage. Wir wollen verstehen, warum die Isländer keine Beitrittsgespräche mit der EU wollen. Wir sprechen mit einem der wichtigsten Verleger und Autoren des Landes in Reykjavik. Und dann gehen wir nach L.A. in die Villa Aurora, die nach dem Feuer saniert ist und bald schon die ersten Stipendiaten erwartet. In Berlin sind wir auch und wollen wissen, wie der neue Intendant der eher konservativen deutschen Oper sein Haus moderner machen will. Der eine kommt, der andere geht. Wir schauen zurück, was der entlassene Intendant der Salzburger Festspiele eigentlich so geleistet hat. Und dann machen wir schon mal einen Rundgang durch eine der spannendsten Ausstellungen der Berliner Art Week.

0: Eine kleine, wohlhabende Insel im Nordatlantik und eine knappe Mehrheit dort will offenbar nicht, dass es Beitrittsgespräche mit der Europäischen Union gibt. Es bleibt also erstmal dabei. Island kommt in absehbarer Zeit nicht in die EU, denn ohne Gespräche kein Beitritt. Aber warum kam es dazu? Das wollen wir gleich mit einem Anruf in Reykjavik klären, wo wir mit einem der renommiertesten Autoren der Insel verabredet sind. Aber erstmal Arne Bartram mit dem, was am Wochenende in Island politisch passiert ist.
1: Sie feiern ihren Sieg. Auf der Wahlparty der Gegner von neuen EU-Verhandlungen in Reykjavik ist die Stimmung ausgelassen.
2: Herberge hier.
1: Wir sind ein Raum

0: voller Gewinner, die einen großartigen Wahlkampf hingelegt haben. Herzlichen Glückwunsch dazu, sagt Haldor Benjamin Thorbjörnsson von der Organisation Vorwärts Island, die sich gegen EU-Beitrittsgespräche eingesetzt hat. Es war lange ein knappes Rennen. Zunächst sah es noch so aus, als könnte die Ja-Seite gewinnen. Denn rund um die Hauptstadt Reykjavik hatten die meisten Wahlberechtigten für neue Beitrittsgespräche votiert. Doch als die Stimmen aus den ländlichen Gegenden ausgezählt waren, stand fest, die Mehrheit der Isländer will, dass es bei dem Status quo bleibt. Reaktionen am Tag danach. Ich finde es ziemlich traurig, dass die Isländer nicht einmal die Möglichkeit eines EU-Beitritts in Betracht ziehen wollen. Ich bin ein wenig erleichtert. Die Diskussion war ziemlich aggressiv. Hätten wir für Verhandlungen gestimmt und am Ende hätte es noch eine Abstimmung über einen konkreten Vertrag gegeben, dann wäre das so weitergegangen. Ich glaube, wir als Nation müssen dieses Ergebnis gemeinsam aufarbeiten. Denn beide Lager sind ja fast gleich auf. Wir müssen uns wieder vereinen. Die Wahlbeteiligung lag bei über 80%. Das zeigt, wie sehr die EU-Frage die Isländer bewegt hat. Die sozialliberale Regierung hatte das Referendum auf den Weg gebracht. Die Geschichte von Island mit der EU ist kompliziert. Nach der Finanzkrise hatte der Inselstaat 2009 einen Beitrittsantrag gestellt. Nach einem Regierungswechsel wurden die Verhandlungen 2013 auf Eis gelegt und dann ganz gestoppt. Das jetzige Referendum beendet die EU-Frage jetzt erst einmal wieder, sagt Ministerpräsidentin Kristrún Frostadottir auf einer Pressekonferenz. Man kann ein Referendum wie dieses nicht alle ein oder zwei Jahre durchführen. Ich sage nicht, dass sich die Lage in der Zukunft nicht ändern kann. Aber unser Versprechen war, die Bürger fragen, ein Ergebnis bekommen und es zu respektieren. Denn Island ist wie Norwegen und Liechtenstein ein Teil des europäischen Wirtschaftsraums EWR. Die Isländer haben damit Zugang zum EU-Binnenmarkt, können aber bei Punkten wie der Fischerei oder Landwirtschaft mehr selbst bestimmen.
1: Die Isländerinnen und Isländer haben sich also entschieden, es wird in absehbarer Zeit keine Beitrittsgespräche mit der Europäischen Union geben. Von diesem Tag in Island hat Arne Bartram für uns berichtet. Und wir wollen aber verstehen, warum es eigentlich dazu kam. Und wollen reden mit einem Mann, der sicherlich einige Gründe dazu liefern kann, nämlich Haldor Gudmundsson. Er ist nicht nur Autor und ehemaliger Verleger, er war auch verantwortlich für Islands Auftritt als Gastland bei der Buchmesse in Frankfurt und wir erreichen ihn in Reykjavik. Schönen guten Abend.
2: Schönen Abend.
1: Wie haben Sie gestimmt heute?
2: Ich war dafür und bin natürlich heute deswegen etwas enttäuscht.
1: Warum waren Sie dafür?
2: Es gibt zwei Hauptgründe aus meiner Sicht. Einer ist schon alt, den hatten wir schon sehr lange und das ist die Währung, die isländische Krone. Wie kann man eine Wirtschaft aufrechterhalten und eine selbstständige Währung mit 400.000 Einwohnern? Das ist und bleibt ein Problem. Wir haben dauernd Inflation und wir hatten ja dieses große Finanzcrash 2008 und 2009 haben wir dann den ersten Beitrittsantrag gestellt und da waren wir sozusagen am Boden. Jetzt sind wir besser dran, aber es gibt eine geopolitische Situation, die aus meiner Sicht sehr gefährlich werden kann. Und das ist natürlich einfach Trump und die USA. Sie wissen, dass unser nächster Nachbar Grönland ist. Grönlands Ostküste ist 240 Kilometer von Islands Westküste entfernt. Und wir sind also, obwohl wir eine Insel hier im Nordatlantik sind, dann sind wir, das ist unser nächster Nachbar und den wollen die Amerikaner mehr oder weniger unter sich stellen. Und wir sind dann am nächsten dran. Also ich sehe diese Situation als eine größere Gefahr für uns, als es in der Diskussion zu der Wahl offensichtlich wurde.
1: Ja, also die Lage, die geopolitische Lage im Nordatlantik, ja. Die Sicherheitsfrage. Ich meine, Island ist ja nun mal Mitglied der NATO. Also in dieser Hinsicht wäre man relativ sicher. Aber klar, Sie haben die USA erwähnt, der wichtigste Teil der NATO.
2: Ja, ja, und unsere einzige Sicherung ist sozusagen ein Vertrag mit Ihnen aus dem Jahr 1951. Den hat Grönland auch.
1: Aber inwieweit hat das eine Rolle gespielt für die Menschen? Also wir sehen ja tatsächlich da auch Unterschiede zum Beispiel, was die Wahlentscheidungen angeht. Reykjavik als einzige Stadt, dort hat man sich mehrheitlich für EU-Beitrittsgespräche ausgesprochen und auf dem Land hat man sich mehrheitlich dagegen ausgesprochen. Und die geopolitische Lage, die Sie erwähnt haben, die betrifft ja nochmal die ganze Insel. Also was war dann letztlich dann doch das Entscheidende im Inland?
2: Ja, ich glaube, die Entscheidung fiel aus sehr einfachen Gründen. Erstens sind die Isländer ein reiches Völkchen. Zweitens haben sie fast 75% von der EU durch den europäischen Wirtschaftsraum, wo wir Norwegen und Liechtenstein mit sind sozusagen. Wir sind also zu 3/4 ein Mitglied der EU, kann man sagen. Und deswegen fragen die meisten sich, und das hat offensichtlich die Wahl sehr beeinflusst, warum sollten wir da irgendwelche Änderungen machen? Warum sollten wir da auf einen Beitritt bestehen, wenn wir da nicht sicher sein können, was aus unserer Fischerei wird und wie es mit der Landwirtschaft läuft? Und es wurde sehr viel besprochen, ob es wirklich eine Möglichkeit gibt, dass die EU uns da gegenüberkommt. Und daran haben die Leute einfach nicht geglaubt.
1: Was ist das mit der Fischerei? Klar, das ist natürlich ein ganz wichtiger Faktor für die isländische Wirtschaft. Aber warum hat man da Befürchtungen, dass die EU dort irgendwie eine negative Rolle spielen könnte?
2: Diese Befürchtung gibt es natürlich schon lange, weil die Isländer sich seinerzeit die Fischereizone eigentlich erkämpft hatten. Also es gab in den Anfang der 70er Jahre den sogenannten Dorschkrieg mit den Briten, wo es, ja, soweit es mit einem Volk ohne Armee werden kann, fast zu einem Krieg kam. Und deswegen meinen die Isländer, sie hätten sich die Fischereizone tapfer erkämpft und sie wollen keinen Menschen, keinen anderen da reinlassen. Es gibt aber auch ganz klare wirtschaftliche Faktoren da. Also die großen isländischen Fischereifirmen, und die sind ja unter den größten europäischen, weil wir halt ein großes Fischereivölkchen sind, die haben sich sehr gegen den Beitritt eingesetzt. Für sie ist es eine ausgesprochen gute Situation, dass sie alle ihren Verkauf in Euros und Dollars machen können. Und dann setzen sie die Kronen, die sie verdienen, auf eine isländische Bank und bekommen 12% Zinsen, weil die Zinsen hier sehr hoch sind. Und die Firmen haben sich sehr hereingeworfen in den Wahlkampf und die Nein-Seite sehr unterstützt. Aber hauptsächlich, wissen Sie, wenn es zu solchen Referenden kam, bei all den Nationen, die in letzter Zeit der EU beigetreten sind, war der Entscheid, der Volksentscheid immer sehr knapp. Obwohl sie nachher, wie zum Beispiel die Finnen und die Schweden, sehr damit zufrieden sind.
1: Das heißt, wir erleben da auch eine gespaltene isländische Gesellschaft und mal wieder einen großen Unterschied zwischen Stadt und Land?
2: Ja, sowohl das und natürlich, es wurde auch hier eine Abstimmung über die Regierung. Die Regierung gibt es jetzt seit knapp 2 Jahren und sie fing wie alle Regierungen sehr populär an und ist dann durch einige Faktoren unpopulär geworden. Alle die Oppositionsparteien waren dagegen. Und sie haben es zu einer Abstimmung über die Regierung gemacht. Und dann, bei jeder Regierung ist so eine knappe Mehrheit immer dagegen. Das kann man sich schon vorstellen.
1: Gibt es noch einen anderen Faktor, der eine Rolle gespielt haben könnte? Also bei Großbritannien zum Beispiel hat man immer von der sogenannten Splendid Isolation gesprochen. Dass man sich als Insel dort auch ein bisschen distanziert fühlt. Dass man, obwohl man Teil Europas ist, also kulturell und geschichtlich, immer, wenn man nach Europa schaut, von The Continent spricht oder von Europe spricht und das womöglich gar nicht sich selbst damit meint. Wie ist das eigentlich in Island? Inwieweit fühlt man sich auch kulturell und historisch als integraler Teil Europas und nicht einfach nur als Insel im Nordatlantik?
2: Ja, aber Sie hatten mit diesen Betrachtungen, glaube ich, vollkommen recht. Die Isländer sehen sich in einem noch größeren Sinne selbstverständlich als Großbritannien, als entfernte Insel. Wir sind Europäer und ich glaube, die meisten sehen sich auch so. Aber wir sind auch am Rande der europäischen Zivilisation. Wir haben gute Verbindungen zu den Staaten. Und die Leute waren sich nicht sicher, ob die EU das richtig berücksichtigen würde. Will sie zum Beispiel in der Klimafrage, wird sie berücksichtigen, dass man nur mit dem Flugzeug nach Island kommt? Also es gibt eine Fähre, aber die meisten kommen mit dem Flug. Und diese Sachen, diese Entferntheit von Europa und die Nähe zu Amerika, die haben da auch ganz bestimmt eine Rolle gespielt.
1: Also schon ein bisschen ein Zwischenreich?
2: Ja. Das kann man so sagen. Wir haben ja auch diese Situationen, in manchen ähneln wir den Amerikanern. Also wir kennen unsere Geschichte von Anfang an. Wir wissen, wann die Leute hierher kamen und wir fühlen uns am Rande der Zivilisation. Wir stehen der wilden Natur gegenüber und Leute, die jeden Tag Erdbeben oder Vulkanausbrüche erleben können, die sehen sich ein bisschen anders als Menschen in Zentraleuropa. Aber dazu kommt natürlich auch der Krieg mitten in Europa, der die Leute verunsichert. Obwohl Island auf der Seite der Ukraine steht, dann ist es natürlich etwas, wo man sich fragt, wird die EU damit fertig? Und wenn man Trump kritisiert, was weiß man, was die AfD nächstes Jahr in Deutschland macht oder oder Marine Le Pen in Frankreich.
1: Welche Rolle spielt eigentlich die geringe Bevölkerungszahl auf dieser Insel? Gerade mal 400.000 Menschen, das wäre vielleicht so, ja.
2: Bielefeld.
1: Ja, genau. Das ist wirklich wenig. Welche Rolle spielt das bei solchen so zentralen politischen Entscheidungen, die ja wirklich wichtig sind, auch für Europa eine Rolle spielen?
2: Ja, es spielt eine Rolle für uns, dass wir zum Beispiel keine Armee haben. Und das ist für die Isländer wichtig. Und sie glauben immer noch daran, dass der Beitritt damals zur NATO und die Abmachung mit den Amerikanern unsere Zukunft sichert werden. Ob es eine andere und mehr sichere Zukunft gibt, weiß man natürlich nicht. Ich hätte gedacht, es wäre vernünftig gewesen, sich da mit den europäischen Ländern zu alliieren. Aber die meisten meinen halt, wir schaffen es ohne.
1: Und da sind wir wieder bei dem wir begonnen haben, nämlich was die geopolitische Lage und die Sicherheit der Insel angeht. Da macht sich Halldór Gudmundsson durchaus seine Sorgen und bedauert, dass seine Landsleute dagegen gestimmt haben, mit der EU Beitrittsverhandlungen zu beginnen. Ich danke Ihnen sehr für dieses Gespräch. Der Autor und ehemalige Verleger Halldór Gudmundsson in Reykjavik. Tausend Dank.
2: Danke Ihnen gleichfalls. Danke.
1: So, und über Amerika haben wir schon gesprochen und über den Atlantik und das nehmen wir jetzt wörtlich und fliegen rüber auf die ganz andere Seite, bis zum Pazifik, nämlich an die Westküste der USA. Und dort, ja, eigentlich ein bisschen wie ein Wunder, was da passiert ist mit der Villa Aurora in Los Angeles. Die hat nämlich das Feuer weitestgehend unbeschadet überstanden. Da gab es zwar durchaus diese oder jene Schäden, aber das Haus steht als eines der wenigen Gebäude in der Gegend nach dem Feuer vom letzten Jahr in den Pacific Palisades. Das Haus von Exzellent Leon Feuchtwanger ist ja eines der renommiertesten Stipendiatenhäuser Deutschlands und steht jetzt vor der Wiedereröffnung. Ja, überlebt ja, aber saniert werden musste es eben dennoch. Kerstin Zilm hat sich für uns umgeschaut.
3: Auf den ersten Blick sieht die Villa aus wie früher. Doch alles ist anders seit dem 7. Januar 2025. Wie anders wird bei der Aussicht vom Balkon zum Pazifik klar, sagt Direktorin Claudia Gordon.
4: Die Häuser hier zu beiden Seiten von uns zum Beispiel und auch schräg gegenüber, die sind alle weg.
3: In der Nacht der Feuer waren sich die Villa-Mitarbeiter sicher, auch die Künstlerresidenz wird abbrennen. Fernsehreporter berichteten vom Fuß des Hügels, im Hintergrund ein windgepeitschtes Flammeninferno. Die Villa überlebte, unter anderem deshalb, weil sie sich in den Hügel schmiegt und nicht die stärksten Windböen abbekommen hat und weil sie im spanischen Stil mit Stuckwänden und Ziegeldach gebaut wurde. Doch wer den Meeresblick vor den Feuern kannte, merkt, der ist anders, unversperrt. Der riesige Eukalyptusbaum, der früher die Aussicht rahmte, ist auch weg.
4: Der Baum war sozusagen so halb verbrannt und ist aber zum Glück nicht aufs Haus gestürzt. Aber sobald es eben wieder möglich war, haben wir ihn dann tatsächlich auch abgeholzt.
3: Die Rückkehr in die Villa Aurora, zunächst mit Masken, vorbei an Ruinen und durch eine Mondlandschaft, ging Gordon und ihren Mitarbeiterinnen unter die Haut. Nun ist die Dankbarkeit groß.
4: Man weiß alles einfach noch mal mehr zu schätzen, wenn man es fast verloren hätte. Und wenn man wirklich auch noch mal natürlich die Zeit hatte, darüber nachzudenken, was das bedeutet hätte. Und es ist einerseits natürlich das Gebäude, was historisch und architektonisch signifikant ist. Aber es ist vor allen Dingen natürlich auch die Villa als Symbol eben für das Exil, für eine Zufluchtsstätte, die es war und ja auch immer noch ist. Für die Freiheit der Kunst, der Meinungsäußerung, ja, alles, wofür sozusagen unsere Arbeit heute steht. Ich hatte wirklich sehr, sehr gekriegt, weil da das Fenster aufgeschlagen war.
3: Rauch und Asche drangen durch offene Fenster und Ritzen ins Gebäude. Jedes Buch, Gemälde, Sofa, Bett, Glas und Papier musste gereinigt werden. Der Garten wird noch stabilisiert. Das Gebläse der Orgel ist kaputt. Nicht alle Reparaturen zahlt die Versicherung. Das Auswärtige Amt und private Spender sprangen ein. Die Villa schaut inzwischen nach vorne. Die ersten Stipendiatinnen kommen im Oktober an. Die Feuer werden auch ihren Aufenthalt prägen. Künstlerin Julie Lee hat zum Beispiel vor, mit Brandrückständen zu arbeiten. Im ehemaligen Arbeitszimmer von Leon Feuchtwanger steht schon eine Skulptur, inspiriert vom gefällten Eukalyptusbaum. Ein Geschenk des Alumnus Achim Monet. Villa Aurora-Direktorin Claudia Gordon kann es kaum erwarten, das transatlantische Netzwerk wieder in Schwung zu bringen.
4: Was natürlich besonders wichtig ist, es sind alles Künstlerinnen und Künstler, die ihren Lebens- und Arbeitsmittelpunkt in Deutschland haben. Und das trägt natürlich in jedem unserer Programme dazu bei, auch ein Bild des modernen Deutschland und der Kulturlandschaft und auch der Kulturförderung in Deutschland zu vermitteln.
5: sind die Schlafzimmer, die normalerweise von Fellows bewohnt werden.
3: Weil noch keine Fellows im Haus sind, können Besucher der Wiedereröffnung auch in die Schlafzimmer von Martha und Leon Feuchtwanger gehen. Originalbetten, Kommoden und Nachtschränkchen anfassen und sehen, wo beide Zimmer durch eine Tür in den begehbaren Schränken verbunden waren. Es wird Reden geben und Danksagungen, aber das ist nicht das Wichtigste, sagt Claudia Gordon.
4: Das Haus ist der Star, also das steht wirklich im Mittelpunkt hier. Es wird dann noch eine kleine Überraschung am Ende geben, so eine sehr emotionale Rückkehr eines Kunstwerks. Und ja, wir hoffen, dass dann vor allen Dingen die Leute die Tatsache genießen, dass sie ihre Villa wieder haben.
3: Sie freut sich besonders, dass zu den Gästen auch Nachbarn gehören, die ihre Häuser verloren haben. Manche bauen auf ihren Grundstücken neu, manche bauen anderswo ein neues Zuhause, manche leben noch in der Schwebe. Das Strahlen der Fassade der deutschen Künstlerresidenz über den Hügeln der Pacific Palisades gibt ihnen Halt und Hoffnung.
4: Die eben sagen, wir sind so froh, dass die Villa wenigstens noch steht, weil das so ein Ankerpunkt für uns ist hier in der Stadt. Das ist für uns wirklich trostreich.
3: Was beim Blick vom Balkon allerdings auch deutlich wird, die Brandgefahr bleibt groß. Seit Mai hat es in Los Angeles so gut wie nicht geregnet. Bäume, Büsche und Gras sind ausgetrocknet. Im Norden brennt es schon. Im Garten der Villa Aurora sind jetzt weniger Büsche, mehr feuerfeste Stufen und möglicherweise kommt ein Sprinklersystem auf das Ziegeldach. Nach dem Feuer ist hier vor dem Feuer.
1: Die Villa Aurora also in L.A. vor der Wiedereröffnung. Kerstin Zilm war für uns schon da.

0: Unter den drei Berliner Opernhäusern ist das ja das eher gediegenste, wenn man so will, ein sehr traditioneller Ort, wo Inszenierungen oft noch so aussehen wie vor 20 Jahren oder vor 30 Jahren. Die Deutsche Oper in Berlin-Charlottenburg. Doch das könnte jetzt anders werden mit dem neuen Intendanten Avil Khan. Der will mehr Kunst, mehr neue Formate. Und an diesem Wochenende hat er auch schon mal vorgelegt mit einer 30-stündigen Aktion am Stück. Und für uns war Georg Kasch dabei. Was genau war da los?
1: Das war so eine Mischung aus Theaterfest zum Saisonstart und einer Kunstaktion, die eben wirklich 30 Stunden lang ging am Stück und die sich über das ganze Haus erstreckte. An sehr, sehr verschiedenen Orten gab es Performances. Schon wenn man reinkam, begegnete einem eine Performerin, die hat so Streichhölzer gezündet. Dann kam man rein und dann gab es Kostüme, die überall rumwimmelten und die man sich dann ausleihen konnte. Und dann wurde man in so einer großen Aktion als großer Umzug durch Charlottenburg geführt, zusammen mit Musik und so weiter. Das war ziemlich spektakulär und hat offensichtlich auch Spaß gemacht. Und dann waren aber überall an sehr verschiedenen Orten, von der Kantine bis hin auf die Hinterbühne, Aktionen verteilt, die man manchmal nicht so leicht gefunden hat. Und der Kurator Rikrit Tiravanic, der hat sich also überlegt, dass das alles ein sehr, sehr großer Spielplatz war. Und ich habe ihn gefragt, was er sich dabei gedacht hat. Und da können wir vielleicht mal kurz reinhören.
2: So that's why the title is kind of like until the people lives in it. So maybe to say simply like it should be for everyone and everyone should not feel too much distance from it, because in fact you can have an experience. And we try, I mean,
1: also sinngemäß sagt er, Oper soll für alle sein, niemand soll sich ausgeschlossen fühlen. Deshalb heißt der Titel Unless the People Live Here, also es sei denn, die Menschen leben hier, weil eben Kunst erst durch die Menschen entsteht, gerade auch durch das Publikum und erst dadurch wirklich zu Kunst wird. Und er hat dann später noch hinzugefügt, dass er denkt, dass dieses Wochenende nur der Anfang der Öffnung sei, bevor es dann eben wirklich mit verschiedensten Aktionen sich ans große Publikum wendet.
0: Darauf wollte ich hinaus, weil so ein Wochenende macht man ja vielleicht, klar, um sich auch einzuführen als neuer Intendant, so ein bisschen Marketing ist ja auch nachvollziehbar. Aber ist das mehr als das? Ist das vielleicht schon ein Vorgeschmack auf das, was der Intendant auch künstlerisch vorhat?
1: Also auf jeden Fall, denn das Ganze ist auch der Auftakt zu einer neuen Reihe, die heißt Unlimited. Und das bezieht die Premieren, die an der Nebenspielstätte in der Tischlerei Premiere haben werden, mit ein. Das ist so die Experimentierbühne schon immer gewesen, aber jetzt nochmal eben unter einem neuen Label. Aber das geht auch noch weit in die Stadt hinaus. Es gibt Kooperationen mit dem Berghain, es gibt mit einem Kino Kooperationen, mit einem Festival. Und soll auch weiterhin Partys geben. Auch jetzt hat es eine Party gegeben, mitten in der Nacht, 4 Stunden lang Raven auf der großen Bühne, oder 6 Stunden, glaube ich sogar, Raven auf der großen Bühne und andere Glam Late Nights. Also es soll offensichtlich eine Art von neuem Publikum erreicht werden, was, glaube ich, auch notwendig ist, denn die Auslastung war bislang eher so Mittel an der Deutschen Oper. Das heißt, irgendwie ist der Versuch, wirklich neue Publikumsschichten zu erschließen, sich gleichzeitig so ein cooles Image zu geben. Aber ob das funktioniert, das wird sich überhaupt erst zeigen müssen.
0: Das ist eben die große Frage, weil ich habe schon gesagt, glaube ich, das Image ist klar. Die Deutsche Oper im Vergleich jedenfalls, zumindest mit der Komischen Oper, aber auch zum Teil mit der Staatsoper, gilt wirklich als sehr angestaubt und sehr auch verortet tatsächlich. Berlin ist ja eine große Stadt, sehr verortet, sage ich mal, im traditionellen Westen der Stadt, auch in Charlottenburg, Wilmersdorf und so. Sie haben es schon erwähnt, Berghain zum Beispiel, ein Club, mit dem man da irgendwie kooperieren will, weiter in die Stadt ausgehen. Also erfindet sich die Deutsche Oper da auch ein bisschen neu jetzt gerade, kann man das sagen?
1: Das tut sie auf jeden Fall. Also das merkt man natürlich auch an den Premieren, die sie planen, aber man hat es jetzt auch an diesem Wochenende schon gemerkt, weil zum Beispiel diese Party auf der großen Bühne, was ja eigentlich ein Heiligtum ist, da standen die allergrößten Sänger der Musikgeschichte drauf, jedenfalls in den letzten irgendwie 60, 70 Jahren. Und jetzt hat da der OMS Social Club eine Party gemacht mit absoluten erstklassigen DJs, mit einer Lichtshow. Die haben da natürlich aus dem Vollen schöpfen können, ne? Da oben, da orgelten also wirklich das Licht in einer Art und Weise, wie man sie in keinem Club erleben kann. Aber man sah auch immer den Zuschauerraum, in dem so die verschiedenen Lichter aufblitzten. Und auf der einen Seite war das total großartig, auf der anderen Seite war es aber auch so ein bisschen so wie in so einem Club, der früher mal cool war und wo jetzt neuerdings die Eltern auch eingelassen werden. Ich habe auch schon kurz gedacht, naja, ob das jetzt so ein großartiges Signal an die Kulturpolitik ist, zu zeigen, was man mit so einem Tanker noch alles machen kann, als nur Oper zu spielen. Also, ne, vielleicht könnte man das Ding auch einfach komplett umwandeln, schließen und neu machen. Ist auf jeden Fall ein zweischneidiges Schwert.
0: Und das Publikum jetzt am Wochenende, war das schon etwas anders? Vielleicht ein Ticken jünger, vielleicht irgendwie ein Ticken ungewohnter im Vergleich zum sonstigen Publikum der Deutschen Oper?
1: Also es war jünger, weil auf jeden Fall die alle Familien ihre Kinder mitgebracht haben. Die waren dann eher am Kinderschminken interessiert. So grundsätzlich hatte ich jetzt das Gefühl, war es jetzt nicht so arg viel jünger. Oder es hat jetzt war jetzt noch nicht so der komplette Austausch des Publikums oder Umwandlung des Publikums, das muss man wirklich, glaube ich, on the long run sehen, langfristig sehen, was da passiert.
0: Und vielleicht ein abschließendes Wort noch zu dem, was Aviel Kahn da eigentlich plant in den nächsten Monaten, wenn Sie sich das Programm so anschauen. Sie haben es ja mitgebracht hier als Heft, das liegt hier auf dem Tisch. Also was darf man da erwarten, was wird anders?
1: Also auf der einen Seite macht er auf der großen Bühne sehr viele Sachen, die von Regiehandschriften geprägt werden, die aus dem Theater und Performance kommen. Muss man mal gucken, ob das funktioniert. Also er steigt gleich ein mit einer ganz großen Sache. Montag aus Licht von Karl-Heinz Stockhausen wurde in Deutschland noch nie szenisch aufgeführt. Und das Ganze inszeniert von Susanne Kennedy. Dann geht's weiter mit, macht Milo Rau den fliegenden Holländer. Also wahrscheinlich eine extrem politische Angelegenheit. Dann FC Bergmann, das ist ein freies Kollektiv macht, Cosi fan tutte und so weiter und so geht das weiter. Und auf der anderen Seite hat er eine ganz neue Sparte gegründet, das nennt er Unlimited. Und das ist eben dieses Ding mit der, wie ich schon erwähnte, dieses Outreach, der Versuch sozusagen, die ganze Stadtgesellschaft zu umarmen, auch über Partys, auch über Kooperationen irgendwie mit reinzuholen. Und da muss man dann eben gucken, ob das Ganze so funktioniert, wie er sich das vorgestellt hat, oder ob Berlin nicht sagt, was für Berlin auch relativ typisch wäre, wir haben schon so viel anderen Kram, jetzt fang du nicht auch noch an.
0: Wir werden es weiter beobachten, diese neue Intendanz. Also die Deutsche Oper in Berlin-Charlottenburg scheint sich neu erfinden zu wollen. Georg Kasch war in diesem ja sehr bemerkenswerten Eröffnungswochenende für uns da. Herzlichen Dank für diese Eindrücke.
1: Gerne.
0: Dankeschön. Und jetzt gilt es für uns, eine Künstlerin zu entdecken, die auch nach Berlin kommt, die woanders längst bekannt ist, die auf der Kunstbiennale von Venedig ausgestellt hat, die in Frankreich schon erfolgreich ist und jetzt eben nach Deutschland kommt, um hier ihre bemerkenswerte Kunst zu zeigen. Eine Kunst, die viel mit ihrer Herkunft auch zu tun hat, Vietnam nämlich, und viel mit dem, wo sie seit ihrer Kindheit lebt, nämlich in Westeuropa. Es geht um Krieg, es geht um Gewalt, es geht um Kolonialismus und gleichzeitig hat diese Frau auch eine unglaubliche Bandbreite in dem, was sie tut. Sie heißt Thu Van Tran und gerade wird ihre Ausstellung in Berlin aufgebaut und zur Art Week in wenigen Tagen auch gezeigt. Min An Chabo de Butch hat sich da schon umgeschaut. Was können wir da eigentlich erwarten?
3: Oh, da können wir sehr viel erwarten. Als ich da war, waren die Handwerker noch am Bohren und am Aufhängen und sowas. Aber viele Werke standen schon. Ich konnte schon sehr viel sehen. Man wird eine Videoarbeit sehen. Man kann Graffitzeichnungen sehen, Keramiken, Porzellan, aber auch Malerei und Installationen. Also sehr vielfältige Medien bespielt sie. Und das sind die aktuellsten Arbeiten, die sie zeigt aus ihren Aufenthalten in Australien, in Rom und auch in Vietnam.
0: Das ist ja echt eine große Bandbreite, ne? Gibt es da so etwas wie einen roten Faden in der Ausstellung?
3: Ja, aber das lasse ich gern die Künstlerin selbst sagen.
4: It's true that
5: Kolonialismus ist ein wiederkehrendes Thema in meiner Arbeit. Mich interessiert, wie Landschaften, Materialien, aber auch unsere Körper dieses koloniale Erbe bis heute in sich tragen. Ich hinterfrage diese Spuren und versuche, andere Erzählungen sichtbar zu machen. Geschichten, die marginalisiert wurden und in der offiziellen Geschichtsschreibung keinen Platz finden.
0: Also das koloniale Erbe, der Kolonialismus, großes Thema offenbar für Sie, wie wir gerade gehört haben. Das zeigt sich jetzt, wie hat sie es formuliert, in Landschaften, in Materialien, auch in den Körpern. Wie genau ist das? Also hast du da Beispiele? Woran kann man das sehen in Ihrer Kunst?
3: Ja, das kann man in einigen Kunstwerken sehen. Das eindrücklichste Werk fand ich die Serie Trail Dust, auf Deutsch übersetzt vielleicht Staubspur. Das ist eine Serie von Graphitzeichnungen in verschiedenen Grautönen, die ziemlich groß sind. Also es gibt verschiedene Größen, mal vertikal, mal horizontal, aber man kann durchschnittlich sagen 1,50 mal 2 Meter groß. Und man braucht ein bisschen Abstand, um das Motiv drauf zu erfassen. Es ist alles gräulich, aber es gibt auch sehr viele Einzelheiten zu sehen, wenn man näher rantritt. Und der Name Trail Dust, die Staubspur. Ja, was fällt dir denn ein, wenn du Staubspur hörst?
0: Da denke ich erstmal an eine sehr trockene Landschaft eigentlich, vielleicht sogar eine Wüste, wenig Wasser, Sommer, ich weiß es nicht.
3: Ja, aber auch was Flüchtiges, oder? Mhm. So eine
0: was schnell verweht,
3: was
0: oder?
3: Was schnell verweht, ne? Auch Fragiles. Und dabei steckt aber hinter diesem Titel eine der schlimmsten Zerstörungen von Ökosystemen. Denn Trail Dust war der Codename von sogenannten Entlaubungseinsätzen der US Army im Vietnamkrieg der 60er Jahre. Da wurde Agent Orange, Agent Green, Agent Blue, all diese Dioxine eingesetzt, um den Dschungel in Vietnam zu entlauben, damit sie die Feinde, die Vietcongs, dann sehen können. Und diese Dioxine haben sich über die Jahre wirklich in dem Boden durchgesickert bis zum Grundwasser. Und die Felder werden von den Bauern mit diesem Wasser bewässert. Die Dioxine gehen in das Gemüse, in das Getreide mit rein. Wir Menschen nehmen das dann über das Essen auf. Und die Dioxine, und deshalb auch koloniales Erbe in unseren Körpern, das sagt sie ja in dem O-Ton, wir nehmen das auf und die Dioxine verändern unser Erbgut. Und das macht sich bemerkbar in den Kindern, die geboren werden, heute immer noch mit Deformierungen.
0: Und was ist dann auf diesen Graffiti-Zeichnungen zu sehen? Was sind das genau für Motive?
3: Ja, in der früheren Serie waren dann eben solche Wolkenmassen geschwängert voll von Dioxinen über Baumwipfeln zu sehen. Und in dieser aktuellen Serie Trail Dust, da ließ sie sich von Australien inspirieren. Sie hat da 6 Monate gelebt und war auch ziemlich schockiert von den Zerstörungen der Umwelt dort. Denn man kann auf diesen Zeichnungen zum Beispiel einen 200-jährigen Baum sehen. Riesige Wurzeln, die noch da sind, aber darüber wurde der Baum wirklich abgeschnitten. Denn dieser Baum wurde von einem Wurm, der eingeführt wurde, befallen und wirklich von innen zerfressen. Und dieser Wurm sprang auch auf andere Bäume über. Das heißt, sehr viele einheimische Bäume waren befallen. Und um diesen Befall zu stoppen, haben die all diese Bäume einfach abgesägt. Das ist eine Serie. Dann das andere Motiv, das waren dann zum Beispiel der Super Pit, der in Kalgoorlie in Westaustralien. Und das ist eine Goldmine. Und Super Pit, weil diese Goldmine einfach riesengroß ist, gigantisch, eine Länge von 45 Fußballfeldern, eine Breite von 15 Fußballfeldern und eine Tiefe von circa 600 Metern. Das ist so ähnlich wie 2-mal so hoch wie der Eiffelturm. Und der Mensch, die Maschinen, die das alles abbauen, die sind winzig klein in dieser Zeichnung zu sehen.
0: Die Künstlerin Tuvan Tran also demnächst in Berlin zu sehen. Über Graffitzeichnungen haben wir schon gesprochen und auch über andere Formen. Keramik hast du ja auch erwähnt, ne? Auch das spielt eine große Rolle für sie. Wie zeigt sich das?
3: Die Keramiken sind, das darfst du dir nicht vorstellen, wie Alltagsgeschirr oder irgend sowas. Das sind einfach Gefäße, sehr große Gefäße mit dunkler, düsteren Glasuren. Und von den Formen her ließ sie sich inspirieren von Gefäßen der indigenen Bevölkerung. Und sie bedient sich da einer speziellen Technik, weil sie sehr fasziniert war vom Feuer während des Schaffensprozess. Und da hören wir auch noch mal einen O-Ton von ihr rein.
4: In meinem Schaffensprozess begreife ich Feuer als eine schöpferische Kraft. Es kann zerstören, aber zugleich etwas Neues hervorbringen, Form und Leben entstehen lassen. Deshalb habe ich mich für den Raku-Brand entschieden.
0: Raku, da denkt man, glaube ich, erstmal an Japan, ne?
3: Ja, stimmt.
0: Wie genau nutzt sie diese Technik?
3: Also das Besondere an dieser Technik ist ja der Temperaturschock, dem die Gefäße ausgesetzt werden und diese düsteren Farben. Und der Brandprozess geht so los. Also wir haben das fertig geformte Gefäß, es ist getrocknet und dann brennt man das vor in einem normalen Rohofen, nicht zu heiß, der sogenannte Sprühbrand, dann nimmt man das wieder raus, macht die Glasur drauf. In diesem Fall hat Tovan in Australien Mineralien aus heiliger Erde entnommen von den indigenen Völkern dort und hat daraus die Glasur gemacht. So, dann wird dieses Gefäß dann in den Rakoofen getan. Dort kann es eine Temperatur erreichen bis zu 1100 Grad. Und mitten in dieser Hitze wird das Gefäß rausgenommen. Es findet ein totaler Temperatursturz statt. Und bei dieser Gelegenheit kann das Gefäß entweder zerbrechen oder es hält dem Schock stand und es entstehen Risse in der Glasur, aber auch an unglasierten Stellen. Und dann wird sehr schnell brennbares Material drauf geschafft, zum Beispiel Laub oder Stroh oder Holzspäne. Und dann wird der Ofen wieder geschlossen. Der Sauerstoff wird dem Ofen entzogen, dadurch wird die Hitze niedriger und der Rauch entsteht. Rauch geht dann in die Risse rein und dadurch entstehen diese dunklen Glasuren und Farben.
0: Also wir dürfen gespannt sein. Ein sehr vielfältiges Werk mit vielen, aber auch politischen Hintergründen. Tu Van Tran, also in wenigen Tagen ist eine Eröffnung ihrer großen Ausstellung zur Art Week in Berlin. Und Min An Shabo, der Butch, hat für uns schon einen kleinen Rundgang gemacht. Hier bei Fazit der Kultur vom Tage.

0: Die Saison der Sommerfestspiele geht langsam zu Ende und damit auch die Saison in Salzburg bei den dortigen Festspielen. Mit diesem Wochenende ist erstmal wieder Schluss und das gilt auch für den Intendanten, der gehen musste, der Intendant der Salzburger Festspiele, nämlich Markus Hinterhäuser. Gelegenheit mal Bilanz zu ziehen, diese Saison, aber auch von dessen Amtszeit. Das machen wir gleich mit unserem Kritiker, aber wir haben einen prominenten Dauergast in Salzburg gefragt, welche Bilanz er eigentlich zieht, nämlich Harald Schmidt.
1: Einhellig das umjubelste Stück der heilige Franz von Assisi. Hymnisch bejubelt Ehepaar Jens Harzer und Gattin mit dem Handgestück Schnee von gestern, Schnee von morgen. Und in Abstrichen bejubelt die Inszenierung von Jette Steckel, Der Menschenfeind. Wo man sagt, als Triptychon, der Rap ist gekonnt von Ole Lagerpusch, aber es löst sich dann im Stück später nicht ein. Aber insgesamt ein riesen Publikumserfolg. Asmik Gregorian als Carmen, dann ja schnell nochmal rüber nach Bayreuth als Senta. Ich glaube, dass, wenn das im nächsten Jahr so weitergeht, wird das eng, um an eine Karte zu kommen. Also wenn ich nicht erstklassige Beziehungen bis in allerhöchste Kreise des Landes Salzburg hätte, müsste selbst ich bangen.
0: Harald Schmidt, also mit seiner Meinung über Salzburg und was er erlebt hat, heiliger Franz von Assisi, diese Oper also in dieser Saison, außerdem Handke, Schnee von gestern, Schnee von morgen und Der Menschenfeind in der Regie von Jette Steckel, hören wir mal. Einmal Oper, zweimal Sprechtheater, so ein gewisser Teil dessen, was da in Salzburg in diesem Sommer zu erleben war. Hören wir mal, was unser Kritiker Jan-Florian Fuchs dazu zu sagen hat. Schönen guten Abend.
2: Guten Abend. Ich muss noch dazu sagen, Sie haben jetzt beim Schmidt doch die Pointe rausgeschnitten, denn er kam nicht auf das Stück von Molière und wir sind mehrere Titel durchgegangen und irgendwann sagt er der Geizige und dann sagte ich, der Menschenfeind meinte, ach klar, der alte Shakespeare. Also das ist natürlich Schmidt, wie wir ihn kennen und auch lieben. Er hat eine Veranstaltung gemacht, nicht im Rahmen der Festspiele, sondern hat es am Rande gemacht auf Schloss Leopoldskron beim Salzburg Global Seminar, ich und Max Reinhardt und hat damit also den Mitgründer der Salzburger Festspiele gewürdigt, aber natürlich in erster Linie Harald Schmidt. Aber das ist ein Nebenschauplatz, der gehört aber irgendwie auch dazu zum großen Salzburger Festspielzirkus.
0: Aber er hat eben diese Oper erwähnt, Heiliger Franz von Assisi. Also darüber haben wir ja auch berichtet und was man so las in den Feuilletons, das soll mehr oder weniger das Highlight gewesen sein in dieser Saison. Sehen Sie es auch so?
2: Würde ich schon sagen. Also das ist ein Werk, das epochal ist, das selten gespielt wird, weil es unglaublich aufwendig ist, weil es eine komplexe Struktur hat, die Maxime Pascal mit den Wiener Philharmonikern hier genial umgesetzt hat. So gut, wie ich das noch nie gehört habe. Ich habe das ein halbes Dutzend Mal szenisch gesehen. Und es ist auch ein Stück, das in Salzburg ganz entscheidend eine Rolle spielt, weil es vor vielen Jahren in der Intendanz von Gérard Mortier, dem legendären Intendanten, dort die Erstaufführung hatte und dann auch nochmal wieder aufgenommen wurde. Es ist also ein geradezu mythisches Stück, franziskanische Szenen. Es geht wirklich um den heiligen Franz von Assisi, die Vogelpredigt, die Stigmata bis hin dann zu einer großen leuchtenden Apotheose. Und wir hören hier mal hinein den Hauptdarsteller, der übrigens im Kapuzinerkloster 10 Wochen gelebt hat, also wirklich sich immersiv vorbereitet hat auf diese Rolle. Das ist der noch sehr junge Bariton Philipp Sley als Franziskus.

0: Philip's Lie, also in dieser bemerkenswerten und sehr machtvollen Oper von Olivier Messiaen über den heiligen Franz von Assisi. Auch für Sie ein Highlight. Was war noch ein Höhepunkt in dieser Saison für Sie?
1: Also beim Franziskus nur noch schnell gesagt, Romeo Castellucci hat das als großes rituelles Musiktheater toll in Szene gesetzt in der Felsenreitschule. Auch ziemlich spannend, von Peeping Tom inszeniert, eine Carmen, da ist es ein bisschen skurril. Man könnte sagen, es ist irgendwo ein bisschen was falsch, aber interessant falsch. Also Asmik Grigorian würde man nicht unbedingt als Carmen vermuten. Die ist sehr lyrisch in der Habanera zum Beispiel gewesen. Das ist ganz unterschiedlich zu den großen Sängerinnen, die man in dieser Partie kennt. Aber irgendwie hat der Abend mich sehr gepackt, auch durch das Dirigat von Theodor Korenzis. Der hat noch so ein bisschen elektronische Musik mit hineingepackt. Auch da war es ein bisschen eigenwillig, was er gemacht hat. Aber als Theaterabend gut funktioniert. Und einen großen Flop müssen wir unbedingt erwähnen. Ersan Montag hat Ariadne auf Naxos hier inszeniert und auf den Mars verlegt. Wir haben also gleichsam jemand wie Elon Musk, der auf dem Mars eine Oper aufführen lässt, genauer gesagt eine Tragödie und eine Komödie. Das ist ja die Handlung dieser Ariadne auf Naxos. Und das funktionierte für mich nicht wirklich. Und am Schluss wird das Liebespaar Ariadne und Bacchus buchstäblich in die Luft gesprengt. Also das kann man eigentlich bei jeder Oper natürlich machen und sagt, am Schluss zünde ich eine Bombe und alle tot. Also ich glaube, das war so ein bisschen Arbeitsverweigerung, fand ich in diesem Fall. Aber ansonsten, auch was die Wiederaufnahmen betrifft, die musikalischen und vor allen Dingen das umfangreiche Konzertprogramm mit Komponistenporträts, Francesca Veronelli, eine junge italienische Stimme, die da zu hören waren, mit selber Markus Hinterhäuser auch übrigens bei zwei Abenden gespielt als Solist. In der Winterreise hat er Matthias Gonne begleitet und phänomenal mit Igo Levit noch von Olivier Messiaen, Vision de la Maine. Da hat sich im Grunde dann auch noch mal ein Kreis und ein Bogen geschlossen.
0: Schauen wir mal in die Zukunft dieser Salzburger Festspiele, da ist ja vieles offen. Wir haben ihn schon erwähnt, den Intendanten Markus Hinterhäuser, der gehen musste. Und wir haben auch schon darüber berichtet, da geht es ja, glaube ich, weniger um seine fachlichen Qualitäten, sondern vor allem um ihn als Person. Er galt als aufbrausend, gelegentlich, ich sag mal, sozial nicht adäquat. Da ist noch offen, wer ihm nachfolgen kann. Und dann noch ein zweiter Name, der ja auch eine Rolle für Salzburg gespielt hat, nämlich wenn es ums Finanzielle geht, nämlich Klaus-Michael Kühne, der Milliardär aus Hamburg, der ja auch einer der größten Förderer der Salzburger Festspiele war. Also vor welchem Wandel stehen diese Festspiele?
1: Auf den Punkt gebracht, im Moment ist es ein ziemlicher Scherbenhaufen. Markus Hinterhäuser war aufbrausend, das weiß man auch. Ich habe das selber auch mal erlebt, auch bei mir selber. Es ist sehr schade, dass man auf der anderen Seite eine ziemlich rechtskonservative Politik im Moment im Land Salzburg vorherrscht. Und dass aus der Richtung so viel Gegenwind kam, dass man da doch nicht irgendwie über Coaching das nochmal geschafft hat, das in ruhigere Bahnen zu lenken. Nun ist es eben so und es gibt große Sanierungsarbeiten. Es gilt darum, schnell einen Intendanten, eine Intendantin zu finden. Große Namen waren im Spiel, die haben bereits auch alle abgesagt, eben wegen der Kurzfristigkeit und der Sanierung. Die Präsidentschaft muss neu besetzt werden und gerade da ist das Thema Sponsoring wichtig. Also Kühne, es ist nicht ganz klar, was jetzt genau von ihm testamentarisch angesagt ist. Also wie weit die Gelder weiter fließen. Jedenfalls Salzburg braucht viel Geld, braucht politische Unterstützung und wenn, was man vermutet hier schon fast, in zwei Jahren die FPÖ regiert, dann kommen wieder die alten Diskussionen, das ist ja nur ein Elite-Festival, obwohl hier viele junge Leute sind, viele Karten wenig kosten. Ich habe selber 2-3 Konzerte mir gekauft, da bin ich für 15 bis maximal 40 Euro hineingegangen. Das geht also alles, aber diese Diskussion, fürchte ich, wird uns wieder blühen. Und im Moment ist ziemlich viel einfach sehr, sehr offen. Letzter Satz noch. Künstlerisch ist diese lange Intendanz von Hinterhäuser, 10 Jahre und über 30 Jahre wirken bei den Festspielen, schon ein großer Erfolg. Also das ist eine prägende Figur und das Ende ist ein bisschen unwürdig natürlich von der politischen Seite, aber er hat diese 2 tollen Konzerte gegeben und wurde auch extrem bejubelt vom Publikum.
0: Also Abschied und Neuanfang bei den Salzburger Festspielen, das war Jörn Florian Fuchs. Ich danke Ihnen sehr für diese Einschätzungen.
1: Gerne.
0: Und wir schauen auf die Feuilletons des letzten Augusttages und die kommt von Arno Zasek.
2: Deutscher Denken, Ausrufezeichen, titelt die Süddeutsche Zeitung und das könnte der AfD auf den ersten Blick gefallen. Immerhin möchte der AfD-Chefdenker Hans-Thomas Tillschneider im Falle eines Wahlsiegs seiner Partei in Sachsen-Anhalt den offiziellen Slogan des Landes Hashtag Moderndenken durch Hashtag Deutschdenken ersetzen. Dagegen wäre nichts zu sagen, heißt es in der SZ, wenn diese Leute eine Ahnung davon hätten, wie modern, wie welthaltig und anspruchsvoll das deutsche Denken sein kann. Die SZ beansprucht, Ahnung zu haben und demonstriert das deutsche Denken deshalb in einem Glossar, das von Weltliteratur über Eigentlichkeit bis zu Übermensch reicht. Zum Stichwort Vernunft bemerkt Jens Christian Rabe, sehr gern operiert die AfD mit dem ganz großen begrifflichen Besteck, wenn sie sich selbst als Alternative der Vernunft präsentiert. Ein bisschen wirkt das dann immer, als zöge sich ein Krokodil selbst ins tiefe Wasser. Die wesentlich von Kant geprägte universalistische deutsche Vernunftphilosophie hat mit dem illiberalen, völkisch-autoritären Ethnopluralismus, den die Partei anstrebt, in etwa so viel zu tun wie der gesunde Menschenverstand mit Verstand. Die Vernunft geht aufs Ganze, schreibt Kant, sie ist der Allesermöglicher. Wer also mit Kant von Vernunft redet, darf nicht schweigen von Moral und Recht, von Würde und Aufklärung, von der Verallgemeinerbarkeit von Grundsätzen, von Weltbürgertum und liberalem Rechtsstaat. Jens Christian Rabe in der SZ. Steigen wir von den intellektuellen Höhen hinab und besuchen mit der Frankfurter Allgemeinen Zeitung in Sachsen-Anhalt das Dorf Werben an der Elbe, wo laut Lennart Laberenz die Gegnerschaft gegen Windkraft, die Anhänger der AfD mit Befürwortern einer grünen Weltanschauung verbindet. Eine Bruchstelle habe sich aufgetan, berichtet Bürgermeister Hohmann, als die Bundesregierung das Flächenziel für Windkraft festlegte. Viele Dorfbewohner hatten auf ein Gefühl von Ohnmacht verwiesen, wenn Politiker vor Ort nichts zu entscheiden hätten. Wir sollten das nur hinnehmen. Tim Hohmann klingt resigniert. Das meint er, wenn er sagt, die Energiewende werde mit der Brechstange betrieben. Halbe Ortschaften seien da zur AfD gewandert. Man könne sich, sagen mehrere Leute, die nicht genannt werden wollen, gar nicht ausmalen, wie sehr viele Menschen hier einer AfD-Regierung entgegenfieberten. Lennart Laberenz in dem FAZ-Artikel Gegenwind von hinten. So viel zur Politik, jetzt zur Literatur. In der Frankfurter Rundschau feiert Judith von Sternburg Dana Vohwinkels Roman Anton und Anna, erschienen bei Surkamp. Es ist hier die Fiktion selbst, die sich aller reichlich vorhandener Komik, Romantik, Satire und Tragik zum Trotz auflöst in etwas Unüberschaubares. Das Narrativ schafft nicht mehr eine Fassung, die die Wirklichkeit greifbar macht, sondern demonstriert, durch welche Formlosigkeit sich der Mensch im Leben schlagen muss oder durch welche Formlosigkeit er schlendern darf. Jedenfalls ist mehr los, als eine Romanze, eine Komödie, eine Satire oder eine Tragödie fassen könnte. Judith von Sternburg in der FR. Aus ganz anderen Gründen empfiehlt die Tageszeitung Die Welt unter der Überschrift Literatur wird zum Second Screen Caroline Wahls Roman 1999 Meter über dem Meer. In der Unterzeile heißt es, Sie wollen Bücher lesen, können sich aber kaum noch fokussieren? Dann ist Caroline Wahl die Rettung. Ihr neuer Roman lässt sich sogar neben dem laufenden Fernseher lesen. Wer darüber die Nase rümpft, hat vielleicht selbst ein Problem. Der Weltautor Julian Theilen erwähnt die Vorbehalte, die gegen die Bestsellerautorin Wahl kursieren, ohne ihnen zuzustimmen, aber auch ohne sie zu widerlegen. Caroline Wahl bedient sich mit ihrer rotzigen Attitüde, unbedingt reich werden zu wollen, des grundlegenden Topos im Hip-Hop. Ruhm und Geld, darum geht es. In Schnappatmung muss man deshalb nicht verfallen. Wahl ist gemessen an den braven Maßstäben des Literaturbetriebs definitiv cool, aber nur da. Vulgäre Energy-Drinks und Doc Martens am Fuß, der das Gaspedal des Mercedes hochdrückt, machen noch lange keine Gangster-Romanciere. Dass Wahl mit ihren öffentlichen Auftritten dennoch provoziert, spricht für ihr Marketinggeschick. Tja, sollen wir jetzt wirklich glauben, dass man in einem Mercedes das Gaspedal hochdrückt, also nicht runter? Unsere Antwort lautet mit einer Überschrift der Tageszeitung, nein, nö, nie.
0: Arno Zessig aus den Feuilletons vom 31. August. Und das war schon Fazit, die Kultur vom Tage mit Wladimir Balzer. 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
1: Null Uhr. Es ist Montag, der 31. August. Die Nachrichten. Die US-Armee hat nach eigenen Angaben erstmals seit Wochen wieder Ziele im Iran angegriffen. Demnach wurde die Insel Larak in der Straße von Hormuz beschossen. Ziel seien Raketenabschussstellungen gewesen. Nach Angaben aus dem Iran wurden mehrere Kämpfer und Zivilisten getötet oder verletzt. Die Revolutionsgarden kündigten Vergeltung an. Bundeskanzler Merz äußert sich weiterhin skeptisch zu einem AfD-Verbotsverfahren. Er wolle sich Forderungen, wenigstens den völkischen Teil der Partei zu verbieten, nicht verschließen, meinte der CDU-Vorsitzende im ARD-Fernsehen. Aber die Hürden für ein Verbot seien sehr, sehr hoch. Unionsfraktionsvize Krings sagte der Frankfurter Allgemeinen, das Grundgesetz ermögliche ein Verbot von Parteien, nicht aber von einzelnen Flügeln und Strömungen. Zudem sei es nicht ohne weiteres möglich, einen deutsch-nationalen und völkischen Teil der AfD so klar voneinander abzugrenzen, wie es juristisch erforderlich wäre. Der Jenaer Historiker Norbert Frey betonte indes im Deutschlandfunk, der Verfassungsschutz stufe die AfD in 5 Bundesländern als gesichert rechtsextrem ein. Im Sinne einer wehrhaften Demokratie hätte ein Verbotsantrag längst erfolgen müssen und sei es gegen einzelne Landesverbände. Im Berliner Landtagswahlkampf hat die Spitzenkandidatin der Partei Die Linke, Eralp, den eigenen Neuköllner Bezirksverband kritisiert. Auslöser ist ein Rapper, der dort bei einer Wahlkampfveranstaltung aufgetreten ist. Sie und die Landesparteivorsitzende Wolter verurteilten den Auftritt aufs Schärfste, sagte Eralp der dpa. Sie sei entsetzt. Die Verantwortlichen hätten sofort intervenieren müssen. Der Musiker hatte in einem Lied den Krieg Israels im Gazastreifen thematisiert, mit Textzeilen wie »Tod der israelischen Armee«. Kurz zuvor hatte es im Berliner Wahlkampf Streit wegen einer Podiumsdiskussion in einer Moschee gegeben. Kritiker werfen der Einrichtung eine Nähe zu islamistischen Strukturen vor. Die CDU sagte ihre Teilnahme ab. Die FDP sprach die Vorwürfe direkt an, was manche als kalkulierte Provokation werteten. Es kam zu Wortgefechten. Eralp betonte, man müsse auch über muslimisches Leben sprechen können, ohne religiösen Fundamentalismus zu thematisieren. Auch Grüne und Linke verteidigten die Moschee-Veranstaltung. Der entlassene Verteidigungsminister der Ukraine, Fedorow, wirbt in Washington bei Risikokapitalgebern für einen Investmentfonds zur Entwicklung moderner Kriegswaffen. In einem Interview mit der Financial Times nannte er etwa Roboter für den Kampfeinsatz an der Front, KI-gestützte Raketen sowie Hochgeschwindigkeitsabfangdrohnen. Er würde den USA gerne helfen, eine Drohnenarmee aufzubauen. Im Gegenzug könne Washington Technologien bereitstellen, die für die Verteidigung der Ukraine gegen die russische Invasion von entscheidender Bedeutung seien. Fedorow verwies dabei auf das Patriot-Raketenabwehrsystem. Angaben zu seiner Rolle bei der Leitung des Investmentfonds machte Fedorow nicht. Der 35-Jährige war der jüngste Verteidigungsminister der Ukraine und wurde nach einer Kontroverse mit der Armeeführung von Präsident Selenskyj nach 6 Monaten entlassen. Derzeit berät Fedorow nach eigener Aussage das italienische Verteidigungsministerium. Bei einem Referendum haben sich die Menschen in Island gegen eine Wiederaufnahme von EU-Beitrittsverhandlungen entschieden. Knapp 53% stimmten gegen das Regierungsvorhaben. Die Wahlbeteiligung lag bei 82%. Ministerpräsidentin

0: Nacht abgeschafft. In der Fußball-Bundesliga hat Augsburg Schalke mit 3:0 geschlagen. Freiburg besiegte Bremen 4:1. Das Wetter: nachts von Westen her aufziehende Schauer, Tiefstwerte 17 bis 11 Grad. Am Tage meist regnerisch, vereinzelte Gewitter, 20 bis 27 Grad. Das waren die Nachrichten.
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2: So ist es. Hallo, ich freue mich, dass Sie Ihre erste Montagsstunde, die erste Stunde einer neuen Woche, mit mir teilen. Ich bin Julius Stucke, ich weiß über Sie im Prinzip nichts. Wer sind Sie eigentlich? Muss ich aber auch nicht wissen. Mir reicht es erstmal, wenn ich im Kopf habe, da ist jemand, da hört jemand zu. Und zwar jemand Lebendiges, ein Mensch, keine KI. Da würde ich dann doch lieber Ihren Hund als Hörer nehmen oder die Katze als Hörerin, Sittig vielleicht. Und für Sie ist das auch ein Vorteil. Sie können nämlich, anders als künstliche Intelligenz, ins Studio kommen. Ins Studio zum Deutschlandfunk Medienpodcast. Der heißt Nach Redaktionsschluss, gibt's einmal in der Woche. Und ja, mit Ihnen zum Beispiel, mit Hörerinnen und Hörern, die da ihre Meinung einbringen, die Fragen haben. Es geht um Journalismus, um Fakes und Informationen und eben auch mal um KI. Bitte nicht so viel KI. Das ist für manche Menschen ein Thema und zum Beispiel für unseren Hörer Sven Lindroth. Der hat uns kontaktiert und hatte im Medienpodcast erzählt, wie es ihm bei einer Sendung schon direkt am Anfang zu viel geworden ist.
3: Dann gibt es ja mal diesen Teaser, in dem die Themen vorgestellt werden. Und dann waren das alles drei KI-Themen. Und ich habe mich dann dazu entschieden, das nicht zu hören. Ich den Eindruck hatte, dass das auch eine Überrepräsentation des Themas ist und andere Themen vielleicht dadurch auch zu Unrecht verdrängt. Ist es ein Thema, mit dem man, je nachdem, wie viel man sich mit Technik beschäftigt und IT, relativ häufig konfrontiert wird und ich dann auch den Eindruck bekomme, dass es bei vielen Berichten jetzt nicht so eine Art Mehrwert gibt, sondern eher eine Art, ja, Druck, darüber berichten zu müssen, weil eben auch viel passiert. Und KI-Berichte sind oft die, an die ich mich nicht wirklich zurückerinnere und denke, ach, das war ein spannender Beitrag.
2: So ging das unserem Hörer Sven Lindroth, und die ganze Folge Medienpodcast nach Redaktionsschluss hören Sie gleich hier. Bis dahin gibt es noch einen Song aus Schweden, Sunnan, hier mit ihrem Song Sail. Sie.

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0: Künstliche Intelligenz. Dem Hörer Sven Lindroth ist das zu viel. Er wollte eine Folge Breitband hören. Das ist der Podcast über digitales Leben von Deutschlandfunk Kultur. Einmal pro Woche geht es da um drei Themen aus der digitalen Welt. Und nach wenigen Sekunden hat Sven Lindroth Breitband wieder abgeschaltet, weil es ihm zu viel KI war.
1: 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Weshalb ist Google für KI-Inhalte haftbar gemacht worden? Warum soll es jetzt in Supermärkten KI geben?
0: Sprechen wir drüber hier bei Nachredaktionsschluss gemeinsam mit Sven Lindroth, mit Markus Richter von Breitband und Svea Eckert, Journalistin und Mercator Fellow am Leibniz-Institut für Medienforschung Hans-Bredow-Institut. Herr Lindroth, Sie haben an Breitband geschrieben. Erinnern Sie sich noch an die Situation?
2: Naja, ich höre Breitband ja regelmäßig und einfach mich gefreut, eine neue Folge Breitband. Und dann gibt es ja mal diesen Teaser, in dem die Themen vorgestellt werden. Und dann waren das alles drei KI-Themen. Und ich habe mich dann dazu entschieden, das nicht zu hören, weil ich bei dem Thema oft schon sehr selektiv das abschalte und sage, vielleicht ist das dann doch nicht so interessant. Ich den Eindruck hatte, dass das auch eine Überrepräsentation des Themas ist und andere Themen vielleicht dadurch auch zu Unrecht verdrängt.
0: Und dann haben Sie gedacht, jetzt schreibe ich eine Mail.
2: Ja, Sie fordern das ja auch ein. Und dann habe ich gedacht, okay, da sende ich mal Feedback.
0: Was hat Sie denn daran gestört, dass es drei KI-Themen waren?
2: Naja, also erstmal ist es ein Thema, mit dem man, je nachdem, wie viel man sich mit Technik beschäftigt und IT, relativ häufig konfrontiert wird. Und ich dann auch den Eindruck bekomme, dass es bei vielen Berichten jetzt nicht so eine Art Mehrwert gibt, sondern eher eine Art, ja, Druck, darüber berichten zu müssen, weil eben auch viel passiert. Und KI-Berichte sind bei Breitband, aber auch eben in anderen Podcasts oft die, an die ich mich nicht wirklich zurückerinnere und denke, ach, das war ein spannender Beitrag.
0: Was würden Sie sich denn stattdessen wünschen?
2: Ja, das ist eine sehr gute Frage. Ehrlicherweise muss ich sagen, bei Breitband sind die Themen, die mich am meisten interessieren oder die ich am spannendsten finde zu hören, die, von denen ich vorher noch gar nichts gehört habe oder sehr wenig.
0: Wo es so einen Überraschungseffekt gibt sozusagen.
2: Genau. Dieser Überraschungseffekt ist beim Thema KI einfach oft nicht vorhanden. Also ich bin selten überrascht, was dann dahinter steckt oder was da wirklich passiert.
1: Ich finde das gerade mega spannend, wenn ich darf, weil ich war der Moderator dieser Sendung und wir haben in Breitband ja eben immer drei Themen und die Schwierigkeit einer Sendung mit drei Themen ist, und das hat dann erstmal gar nichts mit dem Thema, über das wir heute sprechen, zu tun, ist ja oft, man hat so drei verschiedene Themen und dann ist also der Versuch da, haben wir irgendwas, was diese drei Themen verbindet? Dass da am Anfang dieser Begriff stand, war sozusagen auch der Versuch, drei für mein Empfinden sehr weit voneinander stattfindende Thema sozusagen zu verbinden in einem roten Faden. Und dann fand ich, bietet sich KI schon alleine deswegen an, weil es eben so präsent ist in unserer Welt und weil das für mich dann so ein Ding war, guck mal, hier steckt das auch alles drin. Und deswegen finde ich das gerade ganz spannend, diese Perspektive von außen zu haben, dass dann gesagt wird, das ist mir jetzt aber zu viel.
0: Ich mache hier einen kurzen Transparenzhinweis. Ich bin nämlich nicht nur die Moderatorin von Nachredaktionsschluss, sondern auch Teil des Breitbandteams. Und ich war bei dieser Folge, über die wir jetzt sprechen, auch dabei. Und deswegen kenne ich Markus Richter gut, der hier mit mir im Studio sitzt und Journalist und Moderator ist, unter anderem bei Breitband. Du hast ja diese Breitbandfolge moderiert. Du hast gerade schon gesagt, du hast geschaut, inwiefern hängen diese drei Themen zusammen und die dann so präsentiert. Kannst du verstehen, warum er abgeschaltet hat?
1: Ja, ich kann das verstehen im Sinne von, ich glaube, wenn man sich selber für ein Thema interessiert und dann auch nicht nur ein Medienprodukt vielleicht konsumiert, sondern in dem Feld so ein bisschen unterwegs ist, mehrere Sachen hört. Und wenn es dann sozusagen so Innenthemen gibt, dass man dann irgendwann von genug haben kann. Das finde ich total verständlich sozusagen als Impuls. Muss aber auch gleich dazu sagen, ich finde das total verständlich als Impuls einer einzelnen Person. Und ich finde, die andere Frage ist, gibt es das wirklich? Kann über Themen zu viel berichtet werden? Und dann ist wiederum die Frage, kann das bei KI gerade sein? Und da bin ich mir noch nicht mehr so sicher.
0: Erinnerst du dich noch an die Redaktionssitzung, als wir diese Sendung geplant haben? Haben wir das thematisiert, dass da dreimal jetzt KI auftaucht und ob wir mit diesem Mix an Themen so einverstanden sind? Weißt du das noch?
1: Ich würde jetzt keinen Eid drauf schwören wollen, ja. Aber ich meine, es war so, dass wir über verschiedene Themen in der Woche geredet haben und dann ist uns am Ende natürlich aufgefallen, ja gut, die sind aber alles nicht nur sozusagen, könnte KI enthalten, sondern die sind wirklich sehr dicht dran an diesem Kern von dem, was wir heutzutage KI nennen. Und haben dann aber gesagt, naja, wir machen das ja nicht jede Woche so. Und wenn uns das mal passiert, ist es ja eigentlich auch sozusagen ein lustiger Zufall, mit dem man dann noch offensiv umgehen kann.
0: Herr Lindroth, was sagen Sie dazu?
2: Es kann ja auch durchaus sein, dass sie da genauso viele Menschen auf der anderen Seite haben, die sagen, oh, das ist aber schön verbunden und jetzt höre ich erst recht hin. Ich weiß gar nicht, mein Eindruck ist so ein bisschen, dass es ja diese Art von FOMO,
0: Fear of Missing Out, genau, die Angst, was zu verpassen,
2: dass sich die so durch die ganze Informationsschiene durchzieht. Also ich habe jetzt auch schon mehrere so Videos gesehen von Menschen, die sich wirklich sehr viel damit beschäftigen und die dann auf einmal sagen, Moment mal, ich glaube, ich habe hier so ein Gefühl von KI-Burnout. Und so die Angst, abgehängt zu werden, die es aber auf jeder Ebene gibt. Also egal, wie viel man sich damit beschäftigt. Natürlich trifft es auch bei Tech-Leuten wahrscheinlich eher zu. Je mehr man sich beschäftigt damit, dass man immer das Gefühl bekommt, das ist ja auch wichtig. Und da muss ich irgendwie jeden Hype-Ausschlag mitnehmen. Und mein Eindruck ist eben, dass das ein trügerisches Gefühl ist. Ich habe zum Beispiel sehr lange aufgeschoben, eine lokale KI bei mir selber zum Laufen zu bringen. Und als ich es dann gemacht habe, war das gar nicht so ein großes Thema. Und ich hatte ja den Eindruck, dadurch ja Zeit gespart zu haben, erst im späten Schritt das zu machen, anstatt da jeden Ausschlag mitzunehmen und sozusagen als Early Adopter da voranzupreschen.
0: Schauen wir uns diese FOMO vielleicht gleich nochmal an. Ich würde gerne noch Svea Eckert dazu holen, die sich gerade auch intensiv mit der Berichterstattung über künstliche Intelligenz beschäftigt. Sie ist Tech- und Investigativjournalistin und aktuell Mercator Fellow am Leibniz-Institut für Medienforschung Hans-Bredow-Institut. Und in ihrem Projekt geht es um die Frage, woran guter Journalismus über KI noch scheitert. Hallo, Frau Eckert.
3: Hallo Jarl, das ist ganz toll, dass ich heute hier dabei sein kann, weil ganz viel von dem, was eben gesagt wurde, ist genau das, was ich gerade erforsche und womit ich mich beschäftige. Und auch vieles von dem, was der Hörer erzählt hat, aber auch was ihr aus der Redaktion erzählt habt, passt so gut zu dem, was auch die Forschung herausgefunden hat oder wozu es auch Studien gibt. Und ich will mal auf ein Gefühl ganz konkret eingehen, weil es eben dazu auch eine spannende Studie gibt. Das ist dieser Satz, Mensch, bei diesen KI-Themen, da kann ich mich irgendwie am wenigsten dran erinnern, um was es da eigentlich ging. Und das ist, finde ich, eine ganz spannende Aussage. Und ich meine, das ist natürlich total das Gegenteil von dem, was Journalistinnen und Journalisten oder das, was Medien erreichen wollen, weil die wollen natürlich Geschichten erzählen, an die man sich erinnern kann und bei denen man was lernt oder was fühlt. Und es gibt eine Studie von der Universität München, Dominik Lamar et al., die haben mal mehrere Jahre KI-Berichterstattung qualitativ untersucht, also ganz, ganz viele Zeitungsartikel dazu. Und die kommen zu dem Schluss, dass es unter anderem daran liegt, dass es gibt so zwei Arten der KI-Berichterstattung. Und das eine, das nennen die AI in general. Und da gibt es so ein dominantes Narrativ. Und dieses dominante Narrativ ist oft abstrakt, ist launchgetrieben. Also da geht es dann um die Frames der Anbieter. Also was sagt OpenAI? Was sagt Anthropic dazu? Das hat oft einen Wirtschaftsframe. Und das ist dann das, woran man sich eben nicht so gut erinnern kann, weil es halt oft auch Hype- oder Doom-getriebene Berichterstattung ist. Und das, was eigentlich mehr verfängt oder was auch für Zuhörerinnen und Zuhörer oft konkreter ist, das nennen die AI in particular Berichterstattung. Und da geht es tatsächlich immer darum, dann zu gucken, okay, wo findet dies oder jenes Anwendung in der Praxis? An welchem Beispiel kann eine Geschichte erzählt werden? Naja, und das finde ich ganz spannend, also dass es tatsächlich diese beiden Muster gibt in der KI-Berichterstattung und das möglicherweise dann einhergibt damit, kann ich was anfangen, das kann ich mir merken oder das finde ich neu.
0: Ich erinnere mich gerade an etwas, was wir irgendwann auch schon mal, glaube ich, in der Redaktion besprochen hatten, dass gerade als KI-Berichterstattung vermehrt anfing, als es mehr auch im Bewusstsein und auf den Tischen der HörerInnen und der Allgemeinheit lag, dass wir irgendwann so eine Art immer gleiche Struktur in den Berichten entdeckt haben. Nämlich es gibt das, so funktioniert das, aber Vorsicht, am Ende muss immer noch ein Mensch drauf gucken.
3: So jeder zweite KI-Bericht. Mhm.
0: Genau, also das passt das so ein bisschen in diese Strukturen, die Sie da identifiziert haben?
3: Genau, also das passt ganz gut zu diesem AI in general, also wo es im Prinzip so eine Art immer gleichen Rhythmus gibt und KI-Berichterstattung, die dann am Ende trotzdem an der Oberfläche bleibt. Ich finde, aus journalistischer Sicht gesehen, dass es gar nicht so einfach ist, sich dem zu, in Anführungszeichen, zu widersetzen, diesem Narrativ, auch diesem wirtschaftsgetriebenen Narrativ, weil das ja auch das ist, was von Big Tech kommt, weil das ja auch das ist, wo dann US-Präsidenten reagieren jetzt in diesem Beispiel. Und da dann als Redaktion zu sagen, okay, nein, wir berichten nicht dazu, oder was ist denn jetzt der konkrete Impact hier für die einzelne Hörerin oder den einzelnen Hörer? Das finde ich auch als Redaktion schwierig.
1: Ich würde gerne nochmal über die konkrete Sendung sprechen, weil ich überlege die ganze Zeit, ich finde das Thema sozusagen ist total spannend, aber ich frage mich gerade, ob der konkrete Anlass vielleicht gar nichts mit KI zu tun hat oder wirklich nur mit der Anmoderation, weil wir hatten ja drei Themen und die drei Themen hätte man auch erzählen können als ein US-Konzern wirft eine lang erwartete Technologie auf den Markt und sagt einen Tag später, nee, das können wir nicht machen, das ist zu gefährlich für die Welt. Das andere ist, ein anderer US-Konzern, also eine Doppelung gibt es anscheinend immer irgendwie sozusagen, der dafür bekannt ist, möglichst wenig inhaltliche Verantwortung für sein Tun zu übernehmen, wird von einem deutschen Gericht verurteilt, dass es nicht geht. Also hier muss Verantwortung übernommen werden. Und das dritte ist, wir alle werden in Zukunft unter Umständen im Supermarkt elektronisch voll überwacht.
2: Ach ja, das klingt mir jetzt schon sehr, also ja, Sie können das so formulieren, aber es klingt halt sehr, als ob dieses Wort KI vermeiden wollen.
1: Das ist der Punkt. Ich habe es jetzt nur absichtlich vermieden, weil die Relevanz der Themen war für uns nicht so sehr, weil das KI ist, sondern die Relevanz der Themen kam sozusagen wegen, das sind die Dinge, die in unserer Welt gerade passieren, die mit digitaler Technologie, was der Fokus der Sendung ist, zu tun haben. Und dann ist am Ende sozusagen, da ist erstaunlicherweise tatsächlich überall KI drin. Das war dann eher so ein Zufall.
3: Und ich kann aber den Reflex von Herrn Lindroth total gut verstehen, dieses, aber mit KI, jetzt noch spannender. Weil das ja was ist, was wir zurzeit auch gerade ganz viel im Alltag, ne? Jede Zahnarztpraxis, jeder Dermatologe, überall, jetzt mit KI, jetzt noch spannender. Deswegen kann ich den Reflex total verstehen, zu sagen, okay, was vielleicht aus journalistischer Sicht irgendwie gut gedacht ist, wir haben ein Überthema, wir können so irgendwie navigieren, wir können so verbinden, wir können so einen roten Faden finden. Aus HörerInnen-Perspektive erstmal so ein, oh nicht noch mehr, jetzt auch noch mit KI.
2: Ja, das trifft schon ganz gut. Und dazu kommt auch noch so ein Unterscheidungsproblem irgendwie. Also wenn wir über KI sprechen, dann haben die meisten Menschen die Eingabemaske von ChatGPT vor Augen. Damit haben die Erfahrung gemacht, zum Beispiel, das ist praktisch und spart Zeit. Es würde aber niemand sagen, ich habe 10-mal schneller meine Arbeit erledigt, weil ich Zugriff auf diesen Chatbot habe. Das heißt, worüber wir ja eigentlich sprechen oder oft sprechen, wenn es um diese Produktivitätssteigerung geht, ist die Idee von so einer Art multiagentischen, vollautonomen AI-Workflows, die nur noch einen Bruchteil der Beschäftigten benötigen, um im Ergebnis die gleiche Qualität zu erreichen. Und mein Eindruck oder meine Frage ist, werden da in der Berichterstattung nicht vielleicht zu viele Themen in den KI-Topf geworfen und am Ende ist auch sowas Banales wie der Einsatz von Audiotranskription ein KI-Projekt?
0: Das ist was ich gut nachvollziehen kann, weil auch darüber habe ich mir journalistisch viele Gedanken gemacht, was nennen wir eigentlich künstliche Intelligenz? Das ist so ein Sammelbegriff geworden, der irgendwie alles und nichts bedeuten kann. Der wird ja auch zum Beispiel genutzt für Dinge, die fiktiv sind, also die es gar nicht gibt, in Filmen zum Beispiel. Statt tatsächlich über die Technologien, die dahinter stecken, die unterschiedlichen ja auch zu sprechen. Was würden Sie sich da anders wünschen?
2: Ja, also bei Breitband trifft das wenig zu, habe ich das Gefühl, weil Sie die schon auch vornehmen. Aber eben auch die Frage, wie sehr ist das wirklich angedockt an der Realität? Wenn man Erfahrung macht mit einem Chatbot als Privatperson, dann hat man da sozusagen ein Referenzmodell dafür, was eventuell möglich ist und man kann sich viel vorstellen. Und diese andere Form, die ja auch gerade in der Wirtschaft sehr weit besprochen wird, ist ja schon radikal etwas anderes. Ich würde mir wünschen, dass da irgendwie mehr darauf hingewiesen wird, dass das eher ein experimentellerer Bereich ist, als der die Menschen schon aus ihrem Umfeld kennen.
3: Und geht es da bei Ihnen auch um so eine begriffliche Unterscheidung? Weil ich habe jetzt gerade ausgehend von meinem Forschungsprojekt habe ich so einen Workshop konzipiert für junge Journalistinnen und Journalisten zum Thema, wie besser über KI berichten. Und da ist so eine Sache, die ich versuche beizubringen, ist, okay, es gibt Large Language Model, ist das. Es gibt neuronales Netz, das ist das. Es gibt Automatisierung, das ist das. Es gibt Agenten, die funktionieren so. Generative KI, Big Data, was verstehen wir eigentlich darunter? Ist es auch so eine begriffliche Unterscheidung, die Sie sich da wünschen?
2: Genau, absolut. Wie Sie es gerade zusammengefasst haben, passt es sehr gut auf, was ich ihr vorstellen würde.
0: Was beobachten Sie denn da gerade, Frau Eckert, wie das aktuell in Medienhäusern läuft?
3: Teil meiner Forschung ist, dass ich jetzt im letzten halben Jahr mit ganz vielen Journalistinnen und Journalisten, Ressortleitungen, auch Redaktionsleitungen gesprochen habe und gefragt habe, okay, wie funktioniert denn KI-Berichterstattung bei euch? Und da ist es vielleicht ganz interessant zu wissen, ja, wie entstehen denn überhaupt Themen? Oft ist es so, dass Themen so entstehen, dass die so ein bisschen auch von außen an die Medien hingeschwappt kommen. Also das heißt, es gibt einen Social-Media-Trend, es gibt irgendwas auf TikTok, das sieht irgendjemand oder eine andere Zeitung berichtet über irgendwas oder es gibt eine Pressemitteilung. Dann sagt die Chefredaktion oder die Ressortleitung, oh Mensch, da müssen wir jetzt mal einen Beitrag dazu machen, da brauchen wir jetzt einen Artikel. Und dann ist halt einfach so die Frage, okay, wie geht sich das am Ende aus? Gibt es dann die Ressourcen, also heißt, gibt es fachkompetente Kolleginnen und Kollegen in der Redaktion, die das Thema dann gut einordnen können, differenzieren können, die vielleicht auch die Zeit dafür haben? Oder gibt es die einfach nicht, weil KI, relativ neues Thema, also Tech sicherlich auch nicht so das typische Thema, ne? Wenn wir so ausgehen von, was haben Redaktionen so für Ressorts, Gesellschaft, Politik, dann haben wir KI generell schwierig, weil oft ist das ein Querschnittsthema, heißt, es kommt in unterschiedlichen Bereichen vor, es kommt in der Wissenschaftsredaktion vor, es kommt aber auch mal in der Politikredaktion vor. Da kommt es also immer darauf an, wie ist die Redaktion aufgestellt im Hintergrund, um dann dieses Thema auch gut bearbeiten zu können, weil wir ja im Journalismus auch generell einen großen Spardruck haben, oft Expertinnen und Experten also nicht unbedingt dafür bezahlt werden, sich weiterzubilden. Und diese ganzen Faktoren führen dazu, dass Berichterstattung oft hypegetrieben ist. Also das heißt, es kommt irgendeine Meldung und dann muss irgendwie innerhalb von 1-2 Stunden ein Artikel entstehen. Und der ist dann oft vielleicht nicht differenziert oder man ist auf irgendeinen Zug aufgesprungen, wo man am Ende sich dann so herausstellt, okay, so ganz heiß war die Sache dann doch nicht.
0: Also Querschnittsthema heißt, KI ist nicht mehr nur in Redaktionen wie zum Beispiel Breitband relevant, sondern ist eben jetzt Teil von Wirtschaft, von Wissenschaft sowieso, aber auch Umwelt, Medien. Und da fehlt dann die Expertise häufig.
3: Genau, oder die müssen sich Leute dann halt nach Feierabend noch drauf schaffen. Oder es gibt vielleicht sogar eine Fachredaktion, aber die kann auch nicht immer für alle da sein und ständig alle beliefern und sagt dann, ey Leute, ihr müsst euch auch selber damit beschäftigen. Also das ist eine Ursache, also es ist halt so ein Querschnittsthema ist eben, dass es in vielen Bereichen spielt. Das andere ist natürlich, dass generell Mittel knapp sind im Journalismus, was natürlich dann sozusagen Big Tech in die Hände spielt, weil wenn die eine gute PR machen, dann entsteht halt am Ende die Berichterstattung so, wie die sich das wünschen. Also alles ist ganz schlimm oder alles ist ganz super.
1: Ich finde, das ist ein ganz interessanter Punkt, der vielleicht nicht transparent ist oder den man vielleicht nicht bedenkt, weil dieses, man kämpft als Journalist bei komplexen Themen ja oft sozusagen über dieses, ist es zu früh oder ist es zu spät? Und das ist bei KI, erlebe ich das ganz extrem im Sinne von, also ein bisschen jetzt wieder aus Breitbandperspektive, ist, wir haben ja das Ziel, sozusagen Dinge auch zu erklären. Und das heißt also, dass wir in gewisser Weise so einem Hype-Train auch aufsitzen müssen, weil wenn der durch die Medienwelt fährt, ja, also irgendeine KI-Firma so und so macht irgendwas ganz Großes und dann berichten alle drüben, dann ist es sozusagen ein Anspruch schon, lass uns doch mal eben vielleicht genau, weil in der Berichterstattung auch diese Dinge passieren, Frau Eckert, die Sie gerade gesagt haben, dass es zu flach oder nicht genug Kompetenz in der breiten Öffentlichkeit sozusagen schon verfügbar ist, das Wissen, da so nochmal was draufzusetzen. Ich glaube, es ist ein ehrenwerter Versuch, das zu machen, aber andererseits läuft man natürlich genau da rein, dass man eben nochmal über die Themen berichtet, die eigentlich gefühlt schon überall sind. Und das finde ich ganz schwierig auflösbar, weil wenn man es nicht macht, lässt man es ja quasi weg.
3: Das wäre jetzt nochmal die Frage an den Hörer, das würde mich total interessieren, ob Sie als jemand, der wirklich gerne tech-tiefen Podcasts hört, ob Sie das okay finden, wenn die mal was weglassen. Weil das kann ich nämlich total nachvollziehen, dieses Gefühl, oh Gott, gab es da viele Berichte zu, muss man dann auch als Tech-Podcast sagen, so nee, machen wir jetzt nicht mehr, reicht.
2: Also ich kann ja verstehen, dass nicht nur bei KI, sondern bei vielen Themen im Breitband gesagt wird, da müssen wir aber auch nochmal das einordnen oder das korrekt einordnen. Deshalb hatte ich ja auch, das ist ja vollkommen richtig. Also im Endeffekt ist für mich persönlich die Frage, übernehmen Sie diese Einstufung oder mache ich das mit? Also entweder schalte ich das Thema ja ab oder Sie verlagern Ihren Fokus. Irgendwo gibt es da dann diesen Effekt. Ich würde jetzt nicht erwarten, dass tiefe Tech-Podcasts das Thema aktiv komplett ausblenden oder versuchen, super stark zu reduzieren, künstlich. Aber ich sehe auch nicht, dass das eine Möglichkeit ist, weil sie schauen ja auch links und rechts, was machen denn die anderen? Und wenn alle darüber berichten, dann ist das ja auch ein selbstverstärkender Effekt, gegen den das ja nur sehr schwierig ist, anzukämpfen.
1: Nur, damit nicht das Missverständnis versteht, es gibt schon auch andersrum. Es gibt durchaus auch in der Redaktion Themen, wo man sagt, okay, das hat jetzt so viel stattgefunden, das müssen wir nicht auch noch machen. Aber es ist eben, die Gratwanderung ist halt so schwierig. Und das Witzige ist, man sitzt sozusagen zwischen den Stühlen manchmal, weil neben dem Vorwurf, warum habt ihr das jetzt auch noch gemacht, kann auch der Vorwurf kommen, warum habt ihr das nicht gemacht? Das ist halt, ist nicht einfach. Und ich glaube, es ist auch so ein bisschen eine Zielgruppenfrage. Ist es für die Leute, die ganz tief drin sind, oder ist es für die Leute, die nicht tief drin sind, aber ein grundsätzliches Interesse für die Themen haben? Das ist so ein Kampf oder so ein Problem, das unlösbar ist, nämlich wie macht man es so, dass es möglichst gut ist für möglichst viele?
2: Ja, das verstehe ich. Verstehe ich total. Also einen Tod müssen sie ja sterben. Ich meine, es gibt da den YouTube-Kanal CT3003 und da wird es dann irgendwann zu so einem Running-Gag, dass der Journalist, der das moderiert, sagt, ja, wir reden schon wieder über KI, aber das ist wirklich wichtig diesmal. Und wenn es da mal nicht um KI ging, dann hieß es, ja, übrigens, wir machen auch keine KI-Themen, das geht auch noch. Also mir ist schon durchaus bewusst, dass es da so eine Reflexion gibt.
1: Mich würde eine Sache noch interessieren, weil Sie ja gesagt haben, das ist so viel und dann fallen andere Sachen weg. Gibt es so konkret was, was Sie vermissen? Oder ist es eher so ein Gefühl von, vielleicht fehlt da was, weil das so viel davon ist?
2: Genau, vielleicht fehlt da was, weil das so viel davon ist. Anders gefragt, angenommen KI würde nicht existieren, dann würden Ihnen ja keine Themen fehlen bei Breitband. Da gibt es doch bestimmt noch etwas, worüber man berichten könnte, wäre da mein Eindruck.
3: Ich finde das spannend, weil das ist ja schon immer so, dass die eine Berichterstattung ja auch die andere verdrängt. Ja? Also wir haben jetzt schon den Luxus mit den Podcasts, dass wir eine Stunde miteinander reden können, was sozusagen eigentlich ja schon lang ist und viel Zeit ist. Aber indem wir uns für drei bestimmte Themen entscheiden, entscheiden wir uns gegen drei andere Themen. Und deswegen finde ich diesen Eindruck, den Sie haben, natürlich sehr wichtig. Damit komme ich dann wieder daraufhin zurück, nämlich auf dieses, okay, wie entscheiden wir uns überhaupt für ein Thema? Was sind unsere Kriterien, dass wir das mit reinnehmen in die Sendung?
2: Also meine subjektive Vermutung ist, da sitzen viele Menschen in der Redaktion von Breitband, die spannende Themen haben und am Ende müssen halt drei ausgewählt werden und dann die Vermutung, dass dahinter vielleicht auch nischige, nerdige Themen zurückfallen oder die Angst davor, weil ich verliere ja sozusagen einen guten Beitrag an das Thema.
0: Herr Lindroth, Sie hatten auch gesagt, Ihnen werden manchmal Projekte, die spannend klingen und in der Anfangsphase sind, genau beleuchtet und vorgestellt und dann werden Sie nicht weiter begleitet oder geraten so ein bisschen in Vergessenheit.
2: Ich habe da mal so ein Beispiel. Also das Fintech-Unternehmen Klarna hat vor längerer Zeit angekündigt, 700 Vollzeitbeschäftigte im Kundensupport zu entlassen und durch eine KI zu ersetzen. Das war ein Projekt in Zusammenarbeit mit OpenAI. Und um diese Meldung gab es relativ viel Mediabuzz. Und im November letzten Jahres kam dann die Meldung, Klarna rudert zurück, sie haben zu viele Beschäftigte entlassen und sie konnten die angestrebten Qualitätsgrade im Kundensupport mit diesem KI-Projekt nicht erreichen. Und meine Frage ist dementsprechend, wie blicken Sie dann auf dieses Missverhältnis in der Berichterstattung zwischen den großen Ankündigungen und dem, was am Ende dabei rauskommt? Und ist es nicht aus journalistischer Perspektive viel interessanter, sich mit den jetzt schon gescheiterten KI-Projekten zu beschäftigen, eben weil diese Projekte, ich sag mal, unerwartet frühzeitig Ergebnisse liefern?
3: Ich baue da gerade eine Plattform für sowas, wo ich versuche, genau solche Geschichten und Aussagen zu finden und dann immer zu gucken oder zu überprüfen, wie dieses, ich glaube, beim Stern gab es immer diese Seite, was wurde eigentlich aus? Und dann hat man immer das erfahren, wo man am Ende total überrascht war und dachte so, ach, so war das also.
1: Das beleuchtet halt, glaube ich, auch ein anderes Problem, was Journalismus generell hat, aber gerade Tech-Journalismus, und das ist halt eben die Intransparenz von Firmen und teilweise auch von politischen Entscheidungsfindungen. Und das ist eben die frei verfügbar ist die Meldung, wir machen jetzt alles irgendwie mega krass und dann reden alle drüber und dann muss man sich überlegen, so muss man das nochmal einordnen. Also so eine Einordnung kann ja erstmal auch sein, ist es überhaupt theoretisch, technisch möglich, was die da behaupten? Und am Ende so eines Projektes ist erfahrungsgemäß, das ist sehr zugenagelt. Also man würde gerne drüber berichten, aber die Berichterstattung könnte dann sozusagen in Gefahr laufen, zu sagen, ja, wir haben das nachgefragt, weil es interessant, aber es hat niemand was gesagt. Und dann das, was Frau Eckert vorhin sagte, dann brauchen wir wieder Leute, also JournalistInnen, die viel Zeit haben und eine Redaktion, die sagt, das interessiert uns so sehr, wir bezahlen die Recherche auch, wenn sie Gefahr läuft, dass da gar nichts bei rauskommt. Das ist leider nicht immer der Fall.
0: Mit so Blick auf Hype or Doom, also ist es jetzt, sind es die großen Lösungen oder ist es der Weltuntergang? Mich erinnert das auch so ein bisschen daran, dass gerade am Anfang Medien so die Ankündigungen und Versprechen von Elon Musk ziemlich unreflektiert gemeldet haben. Und ich habe mich gefragt, ist es vielleicht bei vielen KI-Projekten ähnlich, dass auch so ein bisschen die Hoffnung nach, da ist jetzt mal eine gute Nachricht, wir können jetzt mal was Spannendes, Positives vorstellen, dass das vielleicht auch so ein bisschen, also jetzt bei Klarna passt es nicht ganz, aber es gibt ja auch viele, ja irgendwie vielversprechende Projekte oder zumindest klingen sie so, die vorgestellt werden, ob das vielleicht auch da noch reinspielt.
3: Ich glaube, das hat schon auch seine Berechtigung, ne? Weil das ist ja auch viel das, was wir machen in den Medien, ist ja, okay, etwas ist neu, das gucken wir uns doch mal an. Ja? Und ich habe mal so was entwickelt, das war auch im Rahmen von diesem Workshop, um zu gucken, okay, wie kann ich denn sowas entlarven oder auf was kann ich denn achten, wenn ich KI-Geschichten höre oder lese. Und da habe ich eine Sache, das nenne ich immer, wenn das Spektakel mehr zählt als der Kontext. Also deswegen finde ich, es ist schon zulässig, über Neuheiten und neuartige Entwicklungen zu berichten. Aber es braucht halt immer den Kontext. Und dann braucht es eben die Person, die sich vielleicht schon lange mit dem Medizinsektor beschäftigt oder mit der Krebsforschung beschäftigt und die dann sagen kann, okay, diese Art von Bilderkennung, das ist wirklich neu oder naja, es ist jetzt halt, das Rädchen dreht sich hier nur ein kleines bisschen weiter und das, denke ich, ist dann auch eine Möglichkeit, wie man es besser machen kann oder wie man es generell gut machen kann oder was ihr euch ja sicher bei Breitband auch bemüht, ist einfach dem Ganzen einen Kontext zu geben und das braucht dann im Zweifel halt auch Zeit, vielleicht auch länger als 10 Minuten oder 15.
1: Ich habe noch eine steile These zu dem Thema. Vielleicht leidet sozusagen die Medienwelt, also jetzt sogar im ganz Großen, auch so noch aus so einer posttraumatischen Belastungsstörung aus der Web 2.0-Zeit, weil Social Web und eigentlich alles Digitale, als das aufkam, das war ja ganz lange abgetan und angstbesetzt. Und das ist ja sozusagen für manche Leute, die das nicht gesehen haben, quasi über Nacht zu einem gesellschaftlichen Phänomen geworden, während alle, die schon sehr lange da mit dem Thema zu tun haben, so sagen, das haben wir euch doch gesagt. Und vielleicht spielt das auch so ein bisschen eine Rolle, ne? Also dass es diese FOMO, wie wir vorhin erklärt haben, nicht nur bei HörerInnen gibt, sondern vielleicht auch bei JournalistInnen, so im Sinn von, ich darf auf gar keinen Fall das neue große Ding verpassen, deswegen müssen wir jetzt drüber berichten, auch wenn es so eine Pressemeldung ist.
3: Das haben mir auch einige Kolleginnen und Kollegen in den Interviews gesagt, also dass sie auch genau diese Befürchtung haben, so, oh, das geht alles so schnell, ich kann 10.000 Newsletter abonnieren und habe trotzdem das Gefühl, ich verpasse was. Also das ist auf jeden Fall ein valides Gefühl, was es gibt.
2: Also mich würde interessieren, wie ist denn Ihr professionell persönliches FOMO-Level, vor allem in Bezug auf die Medien, die Sie konsumieren, Frau Eckert und Herr Richter?
3: Also bei mir geht's, ehrlich gesagt. Aber das liegt einfach daran, dass ich der Meinung bin, die Technologie ist noch so neu. Jeder, der heute anfängt, sich mit KI zu beschäftigen, ist früh dran. Deswegen bin ich eigentlich mit jedem Kollegen oder Kollegin, die zu mir sagen so, oh mein Gott, Svea, das ist alles so krass viel und oh mein Gott, dann sage ich immer so, nein, also du kannst dich heute anfangen, damit zu beschäftigen, keine Sorge, du bist noch früh dran. Also das ist so mein inneres Mantra. Dementsprechend habe ich das nicht so stark, dieses FOMO. Und der zweite Aspekt ist, dass ich schon auch gerade bei Big Tech einfach dadurch, dass ich seit vielen Jahren eben schon dazu berichte und auch sehr viel zu Meta gemacht habe, sehr viel zu Google schon gemacht habe, für mich halt trotzdem immer dieser wirtschaftliche Kontext mit dahinter schwingt. Also zu wissen, okay, die stehen halt jetzt vorm Börsengang, ist halt immer alles nochmal besonders heiß. Also die sitzen halt in dieser VC-Falle, in der Venture-Capitalist-Falle, müssen Geld zusammenbekommen, sind sehr hohe Investitionen getätigt worden. Das ist so die Brille, die ich einfach aufhabe, wenn ich wieder über den nächsten Vorfall lese und lerne. Trotzdem versuche ich mich selbst dann immer zu challengen und zu prüfen, indem ich nochmal mit Expertinnen und Experten spreche, die noch tiefer drin sind als ich.
1: Privat würde ich da sozusagen total zustimmen. Also ich finde die Technologie ganz grundsätzlich spannend. Ich finde das drumherum so fürchterlich, dass ich selber immer keine Zeit habe, mich damit zu beschäftigen. Ich finde aber, journalistisch müsste man die Aussage umdrehen, wenn man sich heute noch nicht mit KI beschäftigt, dann ist man viel zu spät. Eben genau wegen des wirtschaftlichen Drucks, den diese riesigen, milliardenschweren Firmen auf die Welt ausüben. Also da kann man quasi nicht früh genug anfangen, das im Auge zu behalten. Und was mir jetzt gerade noch auffällt, ist sozusagen eine FOMO, die ich erlebe, dass man manchmal sozusagen, es kommt so eine krasse Meldung, ne, die sozusagen so viel Aufruhr verursacht, und dann sagt man qua seiner jetzt irgendwie angelesenen Kompetenz und dass man schon ein paar Jahre weiß, dann man so, ich halte das erstmal nur für eine Pressemeldung und da müssen wir jetzt nichts zu machen. Da kann man einfach abwarten, ob das passiert. Und das ist manchmal schon schwierig, weil dieser Newsdruck irgendwie halt manchmal eben doch da ist. Und das finde ich sozusagen ganz spannend und das kann man sich, glaube ich, auch mitnehmen.
0: Herr Lindroth, erklären Sie das nochmal, dieses Gefühl der FOMO, der Angst, was zu verpassen, das Sie bekommen, wenn Sie Nachrichten konsumieren über KI. Sind Sie das als Privatperson oder ist das auch ein bisschen Ihr Job als Informatiker?
2: Nee, das ist, glaube ich, vor allen Dingen als Privatperson. Also erstmal wird KI als das Thema verhandelt, mit dem man sich beschäftigen muss, und man kann es sich nicht aussuchen, sondern die Antwort ist nur ja und wie viel. Und dadurch, dass da eben so viele neue Informationen und überall darüber berichtet wird, dass das gibt, bekommt man ja schon den Eindruck, ich befasse mich subjektiv zu wenig damit. Also ich weiß, Frau Eckert macht mit Sicherheit deutlich mehr mit KI als ich. Und dann ist es auch egal, dass ich gar kein Journalist bin und die Anwendungsmittel nicht habe. Es fühlt sich ja trotzdem so ein bisschen, wer sich nicht viel damit beschäftigt, verpasst was oder wird abgehängt. Und man muss eben lernen, damit umzugehen und dass das eben auch trügerisch ist.
1: Ich hoffe eigentlich immer, dass meine Arbeit das genaue Gegenteil bewirkt, nämlich dass sich Menschen vielleicht hinsetzen können und sagen können, okay, wenn ich das da gehört habe, muss ich mich nicht auch noch selber damit beschäftigen. Das wäre schade, wenn das schief geht.
0: Wir haben jetzt schon so viele Aspekte besprochen und auch überlegt, wie man es anders machen könnte. Aber wenn wir das nochmal ein bisschen mehr bündeln und schauen, wie würde differenziertere, bessere Berichterstattung über künstliche Intelligenz aussehen oder wie würden wir sie umsetzen können, so vielleicht sogar, dass Herr Lindroth zuhören würde.
3: Ich glaube, die zentrale Erkenntnis oder eine zentrale Erkenntnis, finde ich, ist ja, weniger ist mehr. Also halt weniger, aber dafür noch stärker eingeordnet, noch stärker kontextualisiert. Also das, finde ich, ist eine wichtige Erkenntnis. Und ich habe so für mich persönlich so ein Konzept, wenn wir im Fernsehen Geschichten machen, brauchen wir ja immer Bilder. Und damit geht einher, dass wir eigentlich immer Menschen brauchen, die uns eine Geschichte erzählen. Und das heißt, ich versuche eigentlich bei jedem Thema, was ich mache, ganz konkret zu schauen, wo ist der Mensch, den das jetzt betrifft? Wo ist die Anwendung? An was kann ich das knüpfen? Das gelingt mir nicht immer, aber das ist auf jeden Fall, wie man versuchen kann, noch stärker in diesen Kontext zu kommen. Was bedeutet das jetzt eigentlich, diese neue Entwicklung oder diese neue Technologie?
1: Was ich heute mitnehme, ist, dass im großen Kontext, würde ich einfach nochmal unterschreiben, was Frau Eckert gerade gesagt hat, so, das kann man genauso mitnehmen, für meine journalistische Situation, ich mitnehme, dass ich aufpassen muss, dass Themen auch relevant sein können, wenn da KI drinsteckt, aber das Relevante daran nicht zwangsweise ist, dass KI da drinsteckt, sondern dass es eben manchmal auch ein anderes Thema ist, weil gerade alle sagen, jetzt mit KI sozusagen, das vielleicht auch drinsteckt, aber dass das eben sozusagen ein Thema relevant sein kann, auch mit KI, und das trotzdem nicht das Haupt, ich sage jetzt mal in Anführungszeichen, Verkaufsargument ist an der Geschichte.
3: Ich finde das spannend, weil das geht auch genau in diese Kerbe, was wir gerade sehen, vor allem in den USA, wo ja das gerade so ganz stark umschlägt, ne? Also wo wir sehen, dass Leute die Data Center, also die Rechenzentren, wo es sich so eine starke Allianz bildet, gerade gegen die Rechenzentren, und dass dort das ja schon so weit geht, dass Leute sagen, alles mit KI ist blöd. Das finde ich total spannend und auch wichtig, sich ja das einfach mitzudenken, ja.
0: Frau Eckert, nehmen Sie irgendwas aus unserem Gespräch heute mit in Ihr Projekt?
3: Ja, ganz viel. Und für mich war das heute ein tolles Gespräch, weil ich bin jetzt gerade an einem Punkt, wo ich schon mit ganz vielen Journalistinnen und Journalisten gesprochen habe, aber ich habe noch gar nicht mit Hörerinnen und Hörern gesprochen oder mit Leserinnen und Lesern. Und deswegen war das für mich heute besonders spannend, mal eben diese Perspektive zu hören und auch zu hören, dass KI teilweise auch langweilt oder KI einen sogar zum Abschalten bringt. Das fand ich sehr spannend und ich finde, das ermutigt uns als Journalistinnen und Journalisten, uns weiter zu verbessern und setzt auch nochmal diesen Schwerpunkt rein, sich halt intensiv mit einem Thema zu beschäftigen, dem Ganzen Zeit zu geben, dem Ganzen Raum zu geben, gibt dem Ganzen sozusagen eigentlich nochmal einen Push. hat mir richtig Spaß gemacht.
0: Markus, was nimmst du mit in die nächste Breitbandsitzung?
1: Wir verstehen uns als Breitband vielleicht noch so ein bisschen aus dem Nähkästchen geplaudert, als so ein Zwischendurchformat im Sinne von, das klang jetzt auch an, es gibt sozusagen diese ganz tiefen, sehr langen, überkomplexen Tech-Formate, die sich einfach unendlich viel Zeit nehmen können. Und es gibt die oberflächliche General Interest Berichterstattung. Und wir versuchen als immer so dieses Mittelfeld zu nehmen und es gibt da sozusagen diese Figur des interessierten Ahnungslosen, also Leute, die sich für das Thema jetzt begeistern, aber selber gar nichts wissen. Und ich rede oft sozusagen über diese Perspektive, aber halt mitzunehmen, es gibt auch diese anderen, es gibt Leute, die haben Ahnung und die hören auch diese Sendung. Und wie finden die das dann? Das werde ich ein bisschen mehr mitdenken.
0: Herr Lindroth, von Ihrer Mail bis jetzt zu diesem Gespräch, wie gehen Sie hier raus?
2: Also ich nehme erstmal mit, dass Sie sich ja alle sehr viel Mühe geben, da die richtigen Themen zu setzen und auch sozusagen ein bisschen damit strugglen, wie bringen wir das jetzt rüber und das einzuordnen. Ich bin mir der Ironie durchaus bewusst, dass ich mich an den Deutschlandfunk gewendet habe mit der Kritik, dass es zu viel KI-Berichterstattung gibt und jetzt wirke ich selber in einem Format mit, in dem es viel um KI geht. Aber es hat sehr viel Spaß gemacht und ja, ich höre begeistert weiter zu.
4: Schönes rundes Ende, finde ich, hier vom Hörer Sven Lindroth im Medienpodcast nach Redaktionsschluss. Den Kolleginnen dort können Sie auch gerne schreiben mit Fragen, mit Kritik, mit Anregungen. Lob wird auch gerne genommen und ja, vielleicht sind Sie auch mal mit Ihrer Meinung dabei. Schreiben Sie uns eine Mail nach redaktionsschluss@deutschlandfunk.de. Hören? Klar, können Sie es in der Deutschlandfunk-App. Und wenn Sie sich da die Themen mal anschauen, die ja vor dieser aktuellen Folge waren, dann, ups, am Anfang, es stimmt, sind in der Tat direkt zwei KI-Themen. Aber da ist auch einfach ein wichtiges Thema dabei, würde ich sagen, nämlich die Frage, wie Algorithmen uns prägen, uns verändern, unseren Blick verändern. Das war Thema vor der heutigen Folge. Und wenn Sie weiterschauen, finden Sie auch ganz viele Themen jenseits von KI. Ich habe gleich noch eine Empfehlung für Sie, ganz, ganz weit weg von künstlicher Intelligenz. 1001 Nacht

0: Tausendundeine Nacht. Ich hoffe, da hängt bei Ihnen jetzt kein fieser 80er-Jahre-Ohrwurm fest. Das hätte die echte Tausendundeine Nacht, das Original sozusagen, nicht verdient. Tausendundeine Nacht, diesen Klassiker der Weltliteratur. Die meisten kennen den Namen, bei vielen klingelt, würde ich sagen, auch, was, wenn sie von der Erzählerin hören, die das Ganze als Rahmen zusammenhält.
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0: Es sind mehr als 550 Geschichten. Es gibt Liebesgeschichten, Anekdoten, Abenteuer. Und das ist ganz viel wunderbarer Stoff für einen Podcast.
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0: Ja, 550 Geschichten sind es da bei uns noch nicht ganz geworden im Podcast, aber immerhin. Tausend und eine Nacht, dieser Hörspiel-Podcast hat immerhin schon 66 Folgen in der ersten Staffel und jetzt gibt es neue 55, also in der zweiten. Das ist doch auch schon einiges.

James Dean, da musste ich kurz ein bisschen hinschauen, so heißt der Titel. Das ist nicht in dem Fall ein Song von James Dean, sondern einer von Tash Sultana. Das Podcast-Magazin ist damit zu Ende. Gleich geht's weiter mit der Tonart Klassik hier im Deutschlandfunk Kultur. Ich wünsche Ihnen eine wunderbare Woche. Tschüss.

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1: Ein Uhr, die Nachrichten. Die US-Armee hat nach eigenen Angaben erstmals seit Wochen wieder Ziele im Iran angegriffen. Demnach wurde die Insel Larak in der Straße von Hormus beschossen. Ziel seien Raketenabschussstellungen gewesen. Nach Angaben aus dem Iran wurden mehrere Kämpfer und Zivilisten getötet oder verletzt. Die Revolutionsgarden kündigten Vergeltung an. Zudem will die Regierung der Vereinigten Staaten ihr Vorgehen gegen Finanzgeschäfte mit dem Iran verschärfen und noch in dieser Woche eine weitere Bank mit Sanktionen belegen. Wie Finanzminister Bessent in Washington erklärte, soll damit der wirtschaftliche Druck auf die Islamische Republik erhöht werden. Bei dem bevorstehenden Treffen der G20-Finanzminister im Bundesstaat North Carolina will der Republikaner eigenen Angaben zufolge weitere Länder dazu bewegen, ihre finanziellen Beziehungen zum Iran ebenfalls abzubrechen. Andernfalls drohten Vergeltungsmaßnahmen der USA, hieß es. Der entlassene Verteidigungsminister der Ukraine, Fedorow, wirbt in Washington bei Risikokapitalgebern für einen Investmentfonds zur Entwicklung moderner Kriegswaffen. In einem Interview mit der Financial Times nannte er etwa Roboter für den Kampfeinsatz an der Front, KI-gestützte Raketen sowie Hochgeschwindigkeitsabfangdrohnen. Er würde den USA gerne helfen, eine Drohnenarmee aufzubauen. Im Gegenzug könnte Washington Technologien bereitstellen, die für die Verteidigung der Ukraine gegen die russische Invasion von entscheidender Bedeutung seien. Fedorow verwies dabei auf das Patriot-Raketenabwehrsystem. Angaben zu seiner Rolle bei der Leitung des Investmentfonds machte Fedorow nicht. Der 35-Jährige war der jüngste Verteidigungsminister der Ukraine und wurde nach einer Kontroverse mit der Armeeführung von Präsident Selenskyj nach 6 Monaten entlassen. Derzeit berät Fedorow nach eigener Aussage das italienische Verteidigungsministerium. Bei einem Referendum haben sich Menschen in Island gegen eine Wiederaufnahme von EU-Beitrittsverhandlungen entschieden. Knapp 53% stimmten gegen das Regierungsvorhaben. Die Wahlbeteiligung lag bei 82%. Ministerpräsidentin Frosta-Dottir hatte sich für eine Annäherung an die EU stark gemacht und die Abstimmung als historische Chance bezeichnet. Die EU-Kommission betonte, Island werde weiter ein enger Partner bleiben. Der Vorsitzende der SPD im Europäischen Parlament, Repasi, sagte dem Deutschlandfunk, die Bürger in Island hätten vor der Frage gestanden, ob sie in Zeiten eines unberechenbaren US-Präsidenten Trump eine engere Anbindung an die EU wollten oder ihre Autonomie in der Fischereipolitik. Ihre Entscheidung sei bedauerlich, aber zu akzeptieren. Bundeskanzler Merz äußert sich weiterhin skeptisch zu einem AfD-Verbotsverfahren. Er wolle sich Forderungen, wenigstens den völkischen Teil der Partei zu verbieten, nicht verschließen, meinte der CDU-Vorsitzende im ARD-Fernsehen. Aber die Hürden für ein Verbot seien sehr, sehr hoch. Unionsfraktionsvize Krings sagte der Frankfurter Allgemeinen, das Grundgesetz ermögliche ein Verbot von Parteien, nicht aber von einzelnen Flügeln und Strömungen. Zudem sei es nicht ohne weiteres möglich, einen deutschnationalen und völkischen Teil der AfD so klar voneinander abzugrenzen, wie es juristisch erforderlich wäre. Der Jenaer Historiker Norbert Frey betonte indes im Deutschlandfunk, der Verfassungsschutz stufe die AfD in 5 Bundesländern als gesichert rechtsextrem ein. Im Sinne einer wehrhaften Demokratie hätte ein Verbotsantrag längst erfolgen müssen und sei es gegen einzelne Landesverbände. Das Bundesland Nordrhein-Westfalen hat sein 80-jähriges Jubiläum an diesem Wochenende mit einem Bürgerfest in Münster gefeiert. Die Organisatoren sprachen von Hunderttausenden Besuchern. Landtagspräsident Cooper betonte, 80 Jahre Demokratie bedeuteten 80 Jahre Zusammenhalt und Zuversicht in NRW. Nach dem Zweiten Weltkrieg löste die damalige britische Militärregierung am 23. August 1946 die Provinzen des Landes Preußen auf und gründete offiziell das Bundesland NRW. Die deutsche Hockey-Nationalmannschaft ist erneut Weltmeister. Die Spieler von Bundestrainer André Henning schlugen im belgischen Wavre Spanien mit

die Monsieur de Sainte-Colombe und mit der Rheinischen Kantorei mit Leipziger Motetten. Zum Schluss blicken wir dann auf Make Freedom Ring. Das sind Konzerte für Palästina. Und wir blicken auf eine Veranstaltung Mitte September. Und wir wagen diesen Ausblick mit dem Geiger und Musiker Michael Barenboim. Wir beginnen aber mit dem Thema Heinrich von Kleist und der Musik und wagen einen Rückblick auf eine Ausstellung im Kleist-Museum in Frankfurt an der Oder. Zerbrochene Harmonien hieß diese Ausstellung. Und wir beginnen mit Musik zu dem wahrscheinlich bekanntesten Stück von Heinrich von Kleist, dem Zerbrochenen Krug. Und zerbrochen war das Leben von dem Komponisten dieser Musik, die inzwischen zum Glück aber auch zu den bekanntesten Vertonungen von Kleist-Stoffen gehört. Viktor Ullmann, er wurde in Auschwitz ermordet, dieser österreichische Komponist.

0: Gerd Albrecht leitete das Radiosymphonieorchester Berlin, das heutige Deutsche Symphonieorchester Berlin, im Vorspiel zu Der zerbrochene Krug von Viktor Ullmann, eine Oper nach dem gleichnamigen Stück von Heinrich von Kleist. Und vor wenigen Stunden hat in Kleists Geburtsstadt in Frankfurt an der Oder eine Ausstellung unter dem Titel Zerbrochene Harmonien geschlossen. Die gab es dort seit vielen Monaten zu sehen. Und ich konnte mit Adrian Schliebe, dem Kurator dieser Ausstellung, die Ausstellung besuchen und nachforschen, was übrig geblieben ist und welche neuen Erkenntnisse es vielleicht auch gegeben hat zur Beziehung von Heinrich von Kleist zur Musik.
1: Es war eine Herausforderung, die Ausstellung zu konzipieren, da wir bei Kleist nicht so genau wissen, wie er eigentlich zu Mozart und Beethoven stand. Also die bekannten Komponisten der Zeit werden bei ihm nicht erwähnt. Und ich stehe hier immer am Anfang der Führung und sage, als Kleist geboren wurde, 1777, war Mozart 21 Jahre alt, ist gerade nach Paris gefahren. Beethoven war 6 Jahre alt, hat sein erstes Konzert in Bonn gespielt, um ihn einzuordnen. Und das ist mir jetzt noch einmal deutlicher geworden. Wir wissen das zwar nicht, was er von Mozart und Beethoven gehört hat, aber aus allem, was wir darüber lernen, wie er von dieser Symphonie spricht, haben wir viel genauer jetzt verstanden, wie wichtig Musik für Kleist war und dass er auch an musikalischen Begrifflichkeiten gedacht hat. Als wir das gestaltet haben, gab es immer ein bisschen die Frage, was ist eigentlich die Klarinette und was ist die Flöte? Das lässt sich hier ganz gut unterscheiden. Und es wird nämlich berichtet, dass Kleist auch die Flöte gespielt habe. Wenn man jetzt von Flöte heute spricht, denkt man manchmal zuerst an Blockflöte, weil man das in der Grundschule lernt. Damals hat man wohl doch zuerst an die Querflöte gedacht, wie wir sie hier auch haben. Aber es kann auch sein, wie Ulrich Liedtke uns sagte, dass Kleist die Blockflöte gelernt hat, weil die Blockflöte und die Klarinette ja die gleiche Spielhaltung haben. Also das sind dann solche Details, zu denen man kommt und über die man noch einmal neu nachdenkt. Genauso wie die Frage, Kleist spricht immer von einem Klarinettenmundstück, das er sich zugeschnitzt habe. Aber eigentlich kann dieses Mundstück gar nicht selber zugeschnitzt werden, weil das aus einem harten Holz ist. Dafür braucht es einen Instrumentenbauer. Und so haben wir herausgefunden, dass Kleist wahrscheinlich zwar von Klarinettenmundstück spricht, aber eigentlich dieses kleine Plättchen meint. Also dieses Plättchen, das da vibriert. Denn das hat man sich wirklich selber zugeschnitten. Und so sind wir sogar in die Klarinettenliteratur der damaligen Zeit hineingegangen und haben uns mit solchen Detailfragen beschäftigt. Als wir die Ausstellung konzipiert haben, dachte meine Gestalterin, dass es tatsächlich Kleists Klarinette hier sei. Die Klarinette ist ja im Original in unserer Dauerausstellung und auch das ist immer wieder die Erkenntnis, Kleist ist ein Autor, von dem keine Gegenstände überliefert sind. Also auch leider nicht die Klarinette, auf die er gespielt hat. Aber diese Auseinandersetzung damit, wie sprechen wir über einen Autor, von dem wir so wenig Greifbares haben, von dem es nur Texte gibt, über die wir ganz vermittelt lernen können, was er über Musik, über Musikinstrumente gedacht hat, das war auch noch etwas, was ich vertieft habe in dieser Ausstellung. Und Josef Behr ist eben der Komponist, den Kleist in seinem Brief erwähnt. Also der einzige Komponist, der in seinen Briefen mit Namen genannt wird. Er war damals Klarinettenvirtuose in Potsdam, am Potsdamer Hof angestellt. Und Josef Behr ist auch die näheste Spur, die wir von Kleist zu Mozart legen können. Wieso? Behr hat 1791 in Wien ein Konzert ausgerichtet. Bei diesem Konzert ist Mozart zum letzten Mal aufgetreten, zumindest der letzte Auftritt, von dem wir wissen. Er hat sein letztes 27. Klavierkonzert dort gespielt. Das war auch das Jahr, in dem Mozart sein Klarinettenkonzert verfasst hatte. Also hier gibt es so eine greifbare Spur von Kleist zu Mozart.
0: Der Kurator der Ausstellung Zerbrochene Harmonien, Heinrich von Kleist und die Musik in Frankfurt an der Oder im Kleist-Museum. Die Ausstellung hat geschlossen, aber es gibt noch viele Nachwirkungen dieser Ausstellung. Adrian Schliebe, der Kurator, hat auch erzählt, dass es durchaus noch auch sogar Fachleute gab, die in der Ausstellung Neues gelernt haben. Zum Beispiel auch ein Musikstück kennengelernt haben, die Elegische Ouvertüre. Dem Andenken Heinrich von Kleists gewidmet, komponiert hat sie Josef Joachim, der ungarische Geiger und dann lange in Deutschland und in Österreich wirkende Geigenvirtuose und auch Geigenlehrer. In Hannover war er, in Wien war er und er war ein enger Freund von Johannes Brahms. Aber das Joachim auch selber komponiert hat, das ist kaum jemandem bekannt. Und dass er dann sich auch noch sehr intensiv mit Heinrich von Kleist beschäftigt hat, noch weniger. Hören Sie diese Ouvertüre hier.

0: mehr über das Leben als über die Dichtungen von Heinrich von Kleist hat hier Josef Joachim eine elegische Ouvertüre geschrieben und dem Andenken Heinrich von Kleists gewidmet. Roland Bader leitete die Maastricht Philharmonie. Ja, wir sind immer noch beim Rückblick auf eine gerade zu Ende gegangene Ausstellung zerbrochener Harmonien im Kleist-Museum in Frankfurt an der Oder. Das ist der Geburtsort von Heinrich von Kleist, der doch eine sehr viel engere Beziehung zur Musik hatte. Adrian Stiebe, der Kurator, erklärt zum Beispiel auch noch einmal die Beziehung von Josef Joachim und die Beziehung des Dichters zur Musik im Allgemeinen, zu den Musikinstrumenten und zur Musik in der Sprache.
1: Was ich erstaunlich fand, war, dass auch Leute, die sich schon mit Kleist beschäftigt hatten, ganz überrascht waren. Kleist und Musik, was kann man denn dazu machen? Kann man dazu eine Tagung machen? Und dann durch die Ausstellung gegangen sind und danach begeistert wiederkamen. Wir hatten letztens einen Professor, der hier vor etwa 25 Jahren auch eine Tagung zu Kleist und Musik gemacht hat. Er war jetzt kürzlich auch noch zu Besuch in dieser verlängerten Zeit und sagte dann, danke, dass ich diese Partitur von Josef Joachims Ouvertüre sehen durfte. Also es ist ein Stück, das nicht allen so präsent ist wie andere Dinge aus der Kleist-Forschung. Das war jetzt die professorale Seite, aber wir haben hier auch sehr viele Schulklassen. Ich denke, ich habe schon 30 Schulklassen hier durchgeführt, weil wir immer diese Seminare zu der zerbrochenen Krug geben. Und gerade heute hatte ich die letzte Gruppe, die jetzt diese Musikausstellung noch sehen konnte. Und eine der Schülerinnen sagte mir, dass sie Oper sehr gerne mag. Und hat sich dann auch entsprechend gefreut, dass es ja auch um Oper geht. Das kann man definitiv sagen. Darüber gibt es auch Forschung und meine Kollegin Barbara Gribnitz, die mit mir zusammen eine Jahrestagung gestaltet hat, hat diesen Teil in der Einleitung zu dieser Tagung geschrieben, wo es darum geht, wie auf verschiedenste Weise klangliche Worte in Kleist Prosa drin sind und wie sie schon ihren eigenen Rhythmus, ihren eigenen Klang hat, so dass die Musik nicht nur als Thema in den Werken drin ist, sondern dass die Musik auch in den Worten selber ist. Also das wissen wir, dass Kleist die Klarinette gespielt hat. Was wir auch wissen, Kleist war ja verlobt mit Wilhelmine von Zenger, der Tochter des Stadtkommandanten. Und sie waren Nachbarn hier im sogenannten Nonnenwinkel an der Marienkirche. Und wir wissen, dass bei den Zengers viel musiziert sein soll. Das heißt, wahrscheinlich hat Kleist dort auch Hausmusik der Zengers um 1800 hier in Frankfurt mitbekommen. Wir wissen auf jeden Fall, dass er selber ein schönes musikalisches Vorstellungsvermögen hatte, weil er eben davon berichtet, wie er eine ganze innere Symphonie gehört hat, wenn er die Augen schließt im Rheintal.
0: Ja, und von dem Komponisten des folgenden Stücks hat vielleicht Heinrich von Kleist selber etwas gespielt auf seiner Klarinette. Franz Danzi, der aus Schwetzingen stammt und vor allem in der Mannheimer Hofkapelle gewirkt hat, hat sehr viel Musik geschrieben, auch für die Klarinette. Und ja, vielleicht hat Kleist dieses Stück hier studiert.

0: Dieter Klöcker hat uns hier verwöhnt mit Virtuosität auf der Klarinette in den Variationen von Franz Danzi. Das Radiosymphonieorchester Berlin, das heutige Deutsche Symphonieorchester Berlin, spielte dazu. Jesús López Cobos war der Dirigent. Und wir sind durch die Klarinette wieder noch einmal kurz zurück zu Heinrich von Kleist gekommen. Das Jahr 2027 ist das Jahr des 250. Geburtstages dieses Dichters und der Kurator der Musikausstellung in Frankfurt an der Oder im Kleistmuseum gibt noch einen kleinen Ausblick auf die musikalischen Ereignisse.
1: Im Herbst erscheint das Kleist-Jahrbuch mit den Beiträgen dieser Tagung. Da geht es unter anderem auch um eine Oper, die bisher noch nicht gewürdigt wurde. Und es geht auch eben um diese Klangsprache bei Kleist. Für das breitere Publikum wird es auch 2027 weitergehen. Wir werden das Thema weiter verfolgen. Wir sind jetzt schon ein Ort, auf dem Kleist-Uraufführungen ungefähr alle 25 Jahre stattfinden. In den 1970ern wurde hier ein Stück uraufgeführt zu Kleist und zu dieser Ausstellung dann wieder. Auch dazwischen gab es neue Kompositionen zu Kleist 2011. Und wir wissen, dass die Musikkultur in Rheinsberg, dass Jelle Dietrichs plant, dass dort auch ein neues Stück, eine Musikperformance, etwas in die Richtung zu die Heilige Cäcilie geplant ist.
2: Welche Rolle wird die Musik dann jetzt bei den Feierlichkeiten nächstes Jahr spielen?
1: Was wir wissen ist, dass zum Geburtstag, zu einem der beiden Geburtstage muss man sagen, am 18. Oktober im Kleist-Forum das Brandenburgische Staatsorchester ein Geburtstagskonzert plant. Das ist einer der Termine, die schon feststehen. Darüber hinaus haben wir hier auch ein Jubiläumsprogramm. Und in diesem Jubiläumsprogramm wird eine Soundkünstlerin, Yara McCarway, verschiedene Soundscapes zu Frankfurt und auch zu Kleist, die Heilige Cäcilie, entwickeln.
0: Ja, und die Faszination von Heinrich von Kleist für die Musik, die ist ungebrochen, wie wir gerade gehört haben. Hugo Wolf, der Liedkomponist, hat auch Musik geschrieben, ganz ohne Worte. Zum Beispiel eine sinfonische Dichtung über Kleists Trauerspiel, Penthesilea, über die Geschichte der Amazone, die ja am Ende ihren geliebten Helden Achill tötet und am Ende merkt, dass sie zerstörerisch war an ihrer Wut und sich selber umbringt. Ja, das ist alte, antike, harte Trauer-Theaterkunst. Für Kleist war es wichtig und für Hugo Wolf genauso. Peter Gürke leitet jetzt in einem Ausschnitt aus diesem Werk von Hugo Wolf die Staatskapelle Weimar.

war ein Ausschnitt aus der sinfonischen Dichtung Penthesilea nach Heinrich von Kleist von Hugo Wolf. Das spielte die Staatskapelle Weimar. Peter Gürke dirigierte, der vor wenigen Monaten verstorbene Weimarer Dirigent und Musikwissenschaftler und ja, große Person des Musiklebens. Hier sei auch nochmal an ihn erinnert. Und wir schließen jetzt das Kapitel Heinrich von Kleist und die Musik ab und kommen noch zum Ende der ersten Stunde in der Tonart Klassik nach Paris, nach Frankreich, in die Barockzeit zu einem Mythos. Monsieur de Saint-Colombe. Er ist ein Gambist gewesen, ein Komponist am Hofe auch in Versailles, aber man weiß sehr wenig über ihn und erst in den letzten Jahrzehnten ist seine Musik überhaupt aufgetaucht. Auf ihn geht die siebte Seite, die berühmte siebte Seite zurück, die der Gambe angefügt wurde. Das Ensemble La Rêveuse hat ein neues Album herausgebracht und sich nochmal genauer beschäftigt mit diesem Mythos. Hier das Concert Le Rapporté, die Chaconne.

Zwei siebenseitige Violen-Bass-Gamben waren hier zu hören mit Florence Bolton und Emily Audouin. Sie bilden zusammen mit zwei anderen Kollegen das Ensemble La Reveuse und dieses Ensemble hat gerade ein neues Album herausgebracht und sich auf den Weg gemacht, um etwas zu erforschen von diesem mythischen Komponisten Monsieur de Sainte-Colombe. Von ihm ist wenig bekannt, außer dass inzwischen einige Musikhandschriften überliefert sind, wo man davon ausgeht, das sind seine Kompositionen und die zeigen ihn in der vollen Meisterschaft auf dem Instrument, aber auch im Komponieren, sowohl im Handhaben des adligen gehobenen Stils, wie auch in der Auseinandersetzung mit Volksmusik und mit Musik aus allen Herrenländern. La Reveuse noch einmal mit dem Concert Le Retrouvieren im Ausschnitt und den hören wir noch bis zu den Nachrichten.

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1: Zwei Uhr, die Nachrichten. Bundeskanzler Merz äußert sich weiterhin skeptisch zu einem AfD-Verbotsverfahren. Er wolle sich Forderungen, wenigstens den völkischen Teil der Partei zu verbieten, nicht verschließen, meinte der CDU-Vorsitzende im ARD-Fernsehen. Aber die Hürden für ein Verbot seien sehr, sehr hoch. Unionsfraktionsvize Krings sagte der Frankfurter Allgemeinen, das Grundgesetz ermögliche ein Verbot von Parteien, nicht aber von einzelnen Flügeln und Strömungen. Zudem sei